0: Der Friedrichstadtpalast repräsentiert genau diesen Unterhaltungsgeist und ist das letzte große Bauprojekt der DDR. Er gilt als eins der renommiertesten Varieté-Theater Europas.
1: Girls, girls, girls. Sie waren immer dabei.
0: In seiner über 100-jährigen Geschichte übersteht der erste Palast viele Widrigkeiten. Von den 1920er Jahren über den Zweiten Weltkrieg und die Nachkriegszeit bis hin zum sozialistischen Regime. Heute ist das neue Gebäude ein Paradebeispiel für moderne Bühnentechnik. Die Varieté-Bühne ist mit einer Fläche von fast 3000 Quadratmetern die größte der Welt.
2: Als wir diese Bühne hier gesehen haben, da waren wir ja erstmal wow, diese Dimension, diese Tiefe bis nach hinten.
3: Wow, was bietet diese Bühne, was bietet dieses Theater?
0: Im Palast haben Stars aus aller Welt gesungen und gespielt. So auch Louis Armstrong. Die aktuelle Show Falling in Love ist mit Produktionskosten von fast 14 Millionen Euro die teuerste Show, die es im Palast je gab. Über 500 Kostüme tragen die Handschrift des Star-Designers Jean-Paul Gaultier. 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
3: 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Ich glaube, wir haben einen Nerv getroffen, was unser Publikum, unsere Gäste betrifft. Diese Show ist was ganz Besonderes.
0: Für die Show auf der größten Bühne der Welt muss das Tanzensemble aus 60 Tänzerinnen und Tänzern täglich proben. Einer von ihnen ist Mateus da Silva Souza.
4: Was mich am Friedrichstadtpalast am meisten fasziniert, ist, dass in diesen turbulenten Zeiten ein solcher Ort für die Menschen so wichtig ist. Sie kommen hierher, um einfach nur unterhalten zu werden. Und genau das tun wir auf die bestmögliche Weise. Für mich geht es um Kostüme, Tanz, Live-Musik, Akrobatik und sogar Wasser. Das ist einfach beeindruckend.
0: Direktorin Alexandra Georgieva und ihr Team unterrichten klassisches Ballett.
3: Bei uns zurzeit gibt es Tänzer aus 26 verschiedenen Nationen. Das liebe ich. Das ist diese Bouquet. Das ist diese Mischung von fantastischen einfach Charaktere.
4: Um Tänzer am Friedrichstadtpalast zu sein, braucht es Talent und Ausdauer. Du brauchst auch Stärke, um in jeder Show volle 100% zu geben.
0: Im Palast tanzen die Besten der Besten. Der Leistungsdruck ist enorm. Jeden Abend müssen sie abliefern.
3: Die Show frisch zu halten, ist wirklich eine Herausforderung für uns. Weil wir spielen jeden Abend en suite. Das bedeutet, irgendwann automatisiert sich etwas. Und das ist natürlich meine absolute wichtigste Aufgabe. Frisch zu halten ist es erstmal mit dem täglichen Proben.
4: Ich weiß noch, wie ich als Kind davon träumte, Tänzer zu werden und zu tanzen. Das kann ich hier sehr oft tun, denn ich habe 6 oder 8 Auftritte pro Woche.
3: Was ich von denen fordere, ist natürlich deren physische Form. Ja, sie müssen Leistung liefern, und zwar jeden Tag. Ich habe eine Vision. Ich sehe jede Nummer in einem Format, wo ich mir gerne möchte, diese fast 2000 Leute, die jeden Abend diese Vorstellung besuchen, geben. Und das ist ja diese Streben immer nach Perfektion.
0: Seit den 1920er Jahren wird im Palast getanzt. Damals allerdings auf einer anderen Bühne.
5: Die Wurzeln des Palastes liegen an anderer Stelle, nicht an dem Ort, an dem heute der Friedrichstadtpalast steht.
0: Nur wenige 100 Meter vom heutigen Standort entfernt steht bis in die 80er Jahre der ursprüngliche Friedrichstadtpalast. Nur der Straßenname Am Zirkus erinnert an seine Geschichte. 1867 wird hier eine Markthalle nach Pariser Vorbild errichtet.
6: Die erste Markthalle von Berlin.

0: großen Schauspielhaus sich tatsächlich etwas ganz Besonderes geschaffen, indem er diesen riesengroßen Bau als Theater genutzt hat, der in der Mitte eine Rundbühne hatte. Die Zuschauer saßen also um die Bühne herum.
1: Max Reinhardt verwandelt 1919 zusammen mit dem Architekten Hans Pölzig den alten Zirkus in das modernste Theater Europas, das große Schauspielhaus. Hängende Zapfen an der Kuppel erinnern an eine Grottenwelt und erzeugen bei Dunkelheit die Illusion eines Freilufttheaters.
2: Die Berliner nannten das ihre Tropfsteinhöhle, war mystisch beleuchtet mit indirektem Licht und hat dadurch seine ganz eigene Wirkung gehabt. Und als Nebeneffekt wirkten die Stalaktiten auch akustisch ganz hervorragend.
0: Er hat dann da versucht, klassisches Theater zu machen, vor allen Dingen Dramen, antike Dramen, Shakespeare. Das hat dann nicht so gut funktioniert. 1924 erfolgt dann etwas eine Umwidmung oder eine Umstrukturierung des Programms. Reinhardt selbst zieht sich zurück, behält zwar, die Besitzverhältnisse bleiben gleich, aber er spielt keine Rolle mehr in der Programmgestaltung. Stattdessen übernimmt Erik Scharell und der wiederum setzt den, wie wir heute sagen, Friedrichstadtpalast, damals das große Schauspielhaus, eben viel stärker auf die Schiene der Revuen. Und der inszeniert dann das, was wir heute auch verbinden mit den, ja, vermeintlichen, in Anführungszeichen, goldenen 20er Jahren. Also opulente Vergnügungskultur, die hier auf die Bühne gebracht wird, Tanzrevuen, Varietés.
1: Als neuer künstlerischer Leiter präsentiert Erik Scharell 1924 die englischen Tiller Girls. Sie bringen die Girl-Reihe ins große Schauspielhaus.
0: Von dem Moment an ist eigentlich diese Idee der Kicklein nicht mehr wegzudenken aus dem Programm des Hauses bis heute. Diese Frauen sind keine individuellen Tänzerinnen mehr, sondern die haben bis auf die Physiognomie hin, sehen die alle gleich aus. Die tragen alle das gleiche Kostüm, die haben alle die gleiche Größe, die haben alle gleich, die meistens auch noch die gleichen Frisuren. Also es geht nicht mehr um das Individuum, sondern es geht um die Masse. Und man kann die eigentliche einzelne Frau eigentlich gar nicht mehr ausmachen. Gleichzeitig ist diese automatisierte Bewegung, das wird eben alles als sehr modern begriffen, auch in den 20er Jahren. Auf der anderen Seite gibt es natürlich auch Kritik daran, ja, an gerade dieser entpersonalisierten Form der Distanzes und auch der Erotik.
1: Seit den 20er Jahren hat sich im Palast vieles verändert. Aber eines bleibt: die berühmte Girl-Reihe. Heute ist sie als Kicklein bekannt. Denn es tanzen nicht mehr nur Frauen mit.
3: Diese Show, erste Mal, haben wir die Türen aufgemacht und haben wir gesagt, wir werden die Tradition jetzt erstmal brechen und auch die Möglichkeit haben, genderfluid Person, einfach die Tür ist auf, die haben die Möglichkeit auch auszuprobieren. Uns ist etwas gelungen, wo ich am Anfang dachte, wow, schauen wir mal, wie überhaupt das möglich wäre. Und ich bin wirklich so glücklich, dass wir das gemacht haben, weil das verlangt auch heutige Zeit.
4: Deswegen die Pose ist 1, 2, 3, 4, 5, 6, 7. Wow!
1: In der Kickline der aktuellen Show tanzen 32 Tänzerinnen und Tänzer.
5: Ich war mir nicht sicher, ob ich es schaffen würde, da ich größer bin als die meisten. Die Tänzerinnen hier sind sehr schlank und haben diese eleganten, langen Linien. Ihr Körperbau ist auch leichter als meiner, also muss ich doppelt so hart arbeiten. Die hohen Absätze sind ebenfalls eine Herausforderung. Klar habe ich sie privat getragen, aber hier geht es darum, sie mit der richtigen Technik zu meistern.
3: Diese wunderbare Reihe, wo alle Körper nebeneinander, Schulter an Schulter stehen und werfen einfach fantastische Beine, sagen wir, in eine militärische Gleichmäßigkeit, entsteht eine Magie, wirklich eine Magie.
1: Das große Schauspielhaus feiert mit seinen Operetten und Revuen große Erfolge, bis die Nationalsozialisten an die Macht kommen.
0: Die Machtübernahme der Nationalsozialisten verändert dieses System natürlich zutiefst. Wir sehen Veränderungen in der Eigentümerstruktur. Also das Haus wird in Anführungszeichen arisiert.
1: Ab 1933 müssen viele Künstlerinnen und Künstler Deutschland verlassen. Darunter Erik Scharell und Max Reinhardt. Auch die einzigartige Architektur, die Tropfsteinhöhle, geht verloren.
0: Diese

0: sehr moderne Optik wird von den Nationalsozialisten also sofort zurückgebaut, als vermeintlich in Anführungszeichen entartet, wieder zurückgenommen. Und das Haus enthält innen eine ganz andere Optik.
1: In den letzten Kriegsjahren wird das Bauwerk schwer beschädigt und unbespielbar. Ganz Berlin liegt in Trümmern. Nach dem Krieg öffnet das Haus für 2 Jahre als Varieté der 3000. 1947 wird es endgültig zum Friedrichstadtpalast. Der ist ab dann unter staatlicher Leitung und Teil des sozialistischen Regimes.
0: Spätestens mit dem Mauerbau ist dann natürlich Ost-Berlin abgeschottet gegenüber dem Westen. Und damit kommen eben auch keine westlichen Künstler mehr in die Stadt hinein und auch eben nicht mehr in den Friedrichstadtpalast.
1: Doch mit der Entspannungspolitik ändert sich das. Bald kommen wieder Stars aus dem Westen.
2: So begrüßte Berlin gestern Nacht Ella Fitzgerald, die First Lady of Jazz. Zum ersten Mal war die Künstlerin zu einem Gastspiel in die Deutsche Demokratische Republik gekommen.
1: Und auch der Weltstar Josephine Baker kommt in den Palast.
3: Mein persönliches Highlight war, als ich angefangen habe, nach einem Jahr kam Josephine Baker, damals der ganz große französische Revue-Star aus Paris. Na, wir waren alle voller Spannung, wie wird die Dame sein und wie kommt sie? Und abends nach der Vorstellung wurden wir dann gebeten, noch da zu bleiben, zu einer Nachtprobe mit ihr. Und die Dame kam ganz einfach, unscheinbar, im Wollrock und Mütze auf. Und dann haben wir mit ihr bis nachts um 3 probiert. Und am nächsten Tag war dann die erste Vorstellung, Nachmittag, abends und am zweiten Tag nochmal. Und als wir dann aus dem Orchester kamen, die Männer alle kamen und bildeten eine Diagonale bis hinten hin. Und am Ende stand sie. Und das war also unvergesslich, dieser Moment und diese Frau und das Publikum. Nur Standing Ovation, die haben applaudiert. Das war mein größtes Highlight, also mit so einem bedeutenden Star auf der Bühne zu stehen.
1: Wolfgang Stiebritz verbringt 40 Jahre seines Lebens am Palast. Zunächst als Solotänzer und schließlich als stellvertretender Ballettdirektor.
4: Meine Damen und Herren, trotz meiner.
1: Zu den beliebtesten Unterhaltungsstars im Palast zählt diese Frau, Helga Hahnemann. Sie wird zur Ikone des DDR-Entertainments.
3: Wir hatten Helga Hahnemann, das war so ein Berliner Original, sagen wir mal. Die war so beliebt. Also, und wegen Helga Hahnemann ging man auch in den Palast. Sie war ein Mordskumpel und eine gute Schauspielerin und eine gute Sängerin, weil sie hat den Nerv der Zeit, die hat dem Volk aufs Maul geschaut.
5: Schaut her, ich bin's! Na.
1: In der legendären DDR-Fernsehsendung Ein Kessel Buntes ist Helga Hahnemann Dauergast. Sie unterhält, singt und tanzt.
6: Darf ich Ihnen trotzdem einen schönen Abend wünschen, auch wenn ich noch nicht ganz trocken hinter den Ohren bin?
1: Ein Kessel Buntes wird ab 1972 mit internationalen Stars überwiegend im Friedrichstadtpalast aufgezeichnet. Auch heute noch dient der Palast als Veranstaltungsort für bedeutende Events, darunter die Berlinale und der Deutsche Filmpreis. Die Unterhaltung hat sich in den Jahren weiterentwickelt, ist mit der Zeit gegangen. Das Bühnenbild im Palast ist heute noch detailreicher, größer und aufwendiger. Fast alle Requisiten und Kostüme werden in-house gefertigt. Hinter den Kulissen wird geschweißt, gehämmert und genäht. Rund 300 Mitarbeiterinnen und Mitarbeiter sorgen dafür, dass alles für die Show bereit ist.
7: Kostüme im Friedrichstadtpalast wird tatsächlich mit große K geschrieben. Im Friedrichstadtpalast ist es tatsächlich so, dass die Kostüme können extrem sein. Wir produzieren Kostüme, die teilweise, die meisten von denen halten 2 Jahre auf der Bühne.
1: Immer wieder müssen Kostüme auf Verschleiß geprüft und repariert werden.
7: Wenn ich ein Kostüm sehe, ich sehe sofort, oh, da fehlen Steine, da ist die Naht nicht richtig, hat darunter gelitten, weil der Schweiß von der Tänzer auch oder von der Akrobat das Material beschädigt. In meinem Kopf passiert sofort diese Checkliste. Aber
8: kann man.
7: Jede Produktion ist unterschiedlich. Ich bin jedes Mal überrascht, wie viel ich immer noch sehr viel lerne von diesem Beruf und um den Kostüm zu arbeiten, weil tatsächlich jeder Designer bringt mit sich ein Kapital an Erfahrung und Kenntnisse oder Geschmack. Jean-Paul Gaultier zum Beispiel ist jemand, der extrem intuitiv und extrem kreativ arbeitet.
8: I think the costume is like this cherry. Für mich ist das Kostüm wie die Kirsche auf dem Sahnehäubchen. Sobald man es trägt, fügt sich alles zusammen. Im ersten Teil der Show bin ich der blaue König. Und in diesem Moment gibt es kein anderes Gefühl. Ich muss mich wie ein König fühlen.
1: Seit 40 Jahren ist der neue Palast in Betrieb. Der Umzug in das neue Haus ist damals jedoch kein freiwilliger.
9: Einer unsicheren Zukunft entgegen, möglicherweise dem Abriss, geht ein Haus mit viel Tradition und laufend wechselnder Zweckbestimmung. Der Berliner Friedrichstadtpalast. Berühmtes Varieté-Theater am Schiffbauer Damm im Ostteil der Stadt. Die Baupolizei hat das Haus überraschend gesperrt.
10: Bei uns war es Befassungslosigkeit, wir konnten es nicht fassen und haben natürlich alle erst mal an die Zukunft gedacht. Wir dachten, ja, dann ist der Beruf zu Ende für uns. Wo sollen wir denn alle hin?
1: Am 29. Februar 1980 schließt der Palast, vermeintlich für immer.
11: Wird nicht enden. Abschied vom größten Varieté-Theaterbau Europas.
10: Da gab es nur Tränen, als dass der... Wir hatten ja noch einen eisernen Vorhang, im Gegensatz zu vielen anderen Theatern, wo der eiserne Vorhang von oben runter geht. Wir hatten den, der ging so langsam zu. Das war wie ein Begräbnis war das. Wir standen da alle vor, uns liefen allen die Tränen, weil wir wussten, es ist heute das letzte Mal, wo du hier stehst. Es war unheimlich.
12: Dann hat man nach einem neuen Grundstück gesucht, auch weil dann der Plan reifte, einen wirklich spektakulären Bau zu erschaffen. Und man fand das Grundstück unweit, direkt an der Friedrichstraße, Ecke Reinhardtstraße.
1: Nach knapp 3 Jahren Bauzeit hat der Friedrichstadtpalast seit dem 27. April 1984 ein neues Zuhause. Der Palast ist aus Stahlbeton gebaut. 80 Meter breit, 110 Meter lang und 32 Meter hoch. Seit 2020 steht er unter Denkmalschutz. Der Innenraum ist eine Hommage an das alte Haus. Die Milchglaslampen erinnern an die Stalaktiten der Tropfsteinhöhle.
12: Der Zuschauerraum allein mit 1899 Sitzplätzen ist schon riesig. Die Bühne selbst ist fast auf 3000 Quadratmeter Fläche, etwa ein halbes Fußballfeld groß.
1: Die technischen Möglichkeiten im neuen Haus sind enorm. Über ein Hubpodium kann die Vorderbühne in eine Eisfläche oder ein Wasserbecken mit einem Fassungsvermögen von fast 160.000 Litern verwandelt werden.
10: Für uns war wirklich neu, als wir das Haus betraten, wow, diese Riesenbühne, die Möglichkeiten dieser versenkbaren Vorderbühne. Denn da war ja damals das Wasserbecken. Und die Eisfläche. Und im Eröffnungsprogramm wurde ja eigentlich alles aufgeboten. Ne?
1: Der Palast eröffnet die neue Bühne 1984 mit der Show Friedrichstraße 107. Nicht nur die Bühne ist deutlich größer als im alten Haus, auch die Girl-Reihe ist länger.
13: Die Besonderheit dieser Bühne ist natürlich die Möglichkeit, Wasserbecken, Wasserfontäne zu haben. Wenn wir wollen, können wir auch Eisfläche bringen. Es ist eine Arena, wie man hier sagt, der Vorderbühne von 12 Meter. Die bietet natürlich enorm Möglichkeiten. Da hinten die Bühne, bis um 60 Meter nach hinten, bietet natürlich auch einen Raum, wo du gestalten kannst, fantastische, futuristische Sachen, die wirklich die Publikum faszinieren.
1: Mittlerweile ist der Palast so erfolgreich wie nie zuvor und bricht Zuschauerrekorde. Jedes Jahr besuchen rund 700.000 Gäste die Berliner Bühne.
13: Ich war hier 18 Jahre auf dieser Bühne. Das ist wirklich ein Geschenk. Diese Bühne, der Tanz auf der Bühne hier und diese Möglichkeit, so viele verschiedene Stile zu präsentieren in einer Vorstellung, in einer Show, ist es wirklich einmalig.
1: In der aktuellen Produktion kommen rund 4.500 Lichtstimmungen zum Einsatz. Tracker in den Kostümen sorgen für eine automatische Lichtverfolgung. Das Team arbeitet mit höchster Konzentration. Alles muss jeden Abend reibungslos funktionieren, sowohl technisch als auch künstlerisch.
8: Die Show ist Showtime. Du musst 100% geben. Das ist für mich eine feste Regel. Das Wichtigste für mich ist, immer wieder zu meinen Absichten und Zielen zurückzufinden. Ich komme aus Brasilien und der Weg hierher war lang. Genauso wie der Weg zu diesem Job. Deshalb muss ich mich stets daran erinnern, dass das genau das ist, wofür ich bestimmt bin. Auftreten ist meine Leidenschaft. Ablenkung mag ich nicht, denn ich habe eine Verantwortung gegenüber dem Publikum und den Menschen, die kommen, um die Show zu sehen.
13: Dieser Rausch, wenn du auf der Bühne stehst, hast du eine Nummer gerade beendet, ein Stück. Und dieser Rausch von 1900 Leuten, die dich bejubeln, zusammen mit deinen Kollegen oder als Solisten, wo ich auch 10 Jahre durfte hier sein, es ist unbeschreiblich. Ehrlich gesagt, es ist wie eine Droge.
1: Backstage macht sich das Tanzensemble bereit. Und dann Showtime.

Die Tänzerinnen und Tänzer haben oft nur wenige Minuten, um sich umzuziehen. Mateusz hat bis zu 9 Kostümwechsel in der aktuellen Show.

0: lass dich da.
1: Ja?
2: Erst nach der Pause wird die Kickline als das Highlight präsentiert. Mateusz bekommt das gleiche Make-up wie seine weiblichen Kolleginnen.
3: Es ist etwas wirklich Magisches, das nur wenige Künstler in ihrer Karriere erleben. Wenn man auf der Bühne steht, kann man die Energie des Publikums förmlich spüren. Dieser Austausch zwischen uns und dem Publikum, das ist für mich das Magische an der Kickline.
4: Die Kostüme spielen eine große Rolle, zum Beispiel in der jetzigen Kickline. Wir sind von oben bis unten voll mit richtig einer speziellen, fantastischen, von Jean-Paul Gaultier gestaltete Suite, oder wie sagen wir, Jumpsuit. Eng, schwarz, mit weißen Handschuhen. Eleganz.
2: Und dann ist es soweit. Mateusz und die Tänzerinnen gehen auf die Bühne, um das Markenzeichen des Hauses zu präsentieren. Die Kickline.

0: Die Vorbereitungen für die neue Show laufen bereits. Und auch diesmal dürfte es wieder spektakulär werden. Ganz in der Tradition des Berliner Friedrichstadtpalastes.
1: Ein Zuhause für jeden.

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14: Guten Abend. Heute gab es ordentlich Alarm und das meine ich durchaus wörtlich. Was es damit auf sich hat, erfahren Sie gleich. Und wir haben außerdem diese Themen vorbereitet. Gemischtes Resümee. Erntebilanz der sächsischen Bauern fällt durchwachsen aus. Hoffnungsvoller Neustart. Die Wurzener Leuchtenmanufaktur produziert wieder. Und royale Tradition. Stolpen kürt die 20. Basaltkönigin. Vor ziemlich genau 8 Stunden dürfte es um sie herum Alarm geherrscht haben, in Form von heulenden Sirenen oder schrillenden Handys. Wenn nicht, dann sollten sie jetzt alarmiert sein, denn zum bundesweiten Warntag wurde um Punkt 11 ein Probealarm abgesetzt. Die Behörden wollen so testen, ob sie die Bevölkerung im Notfall gut erreichen, zum Beispiel bei Naturkatastrophen. Wie zuverlässig hat der Test heute in Sachsen funktioniert? Mario Unger-Reismann und Ines Adam berichten.
15: Es scheint ein ganz normaler Vormittag in Chemnitz zu sein. Geräuschlos wandern die Zeiger der Rathausuhr auf 11 Uhr. Doch dann ertönen die Sirenen und hunderte Smartphones schlagen Alarm. Probealarm zum bundesweiten Warntag.
16: Ich war gerade im MVZ drin und überall nur Lärm.
17: Sehr laut.
18: Laut und viele erschreckte Rentner im Bus, ja.
19: Wir waren gerade in der Bank und da haben wir das auch alles gehört, also super. Hat geklappt.
20: Was hat denn Ihr Handy um 11 gemacht?
21: Ich hatte mal gepiept.
20: Und was haben Sie gemacht?
21: Mal drauf geguckt. Ich stand gerade beim Einkaufen.
22: Ich war gerade in einem Laden und auf einmal kam überall dieses Warnsignal. Man hat erstmal Angst, dass irgendwas im Markt los ist.
20: Und was halten Sie davon, dass es so eine Probewarnung gibt?
22: Ich denke, das ist eine ganz gute Idee, damit man eben darauf vorbereitet ist, wenn wirklich mal der Ernstfall eintritt.
23: Das gibt ein bestimmtes Gefühl von Sicherheit, zu wissen, dass da für Warnsachen gesorgt ist.
15: Auch in Leipzig schauen 11 Uhr alle auf ihr Smartphone, um den schrillen Alarm auszuschalten.
24: Ich wusste Bescheid, dass das heute kommt um 11 Uhr. Und das klappt eigentlich.
25: Es steht ja gleich hinter, keine Gefahr und ein Probealarm und dann ist es ja sofort in Ordnung.
26: Es funktioniert, das ist doch schon mal gut. Ne?
27: Das Konzert war gerade zu Ende und da, ja, fing's an.
28: Ich hab's nicht ausgekriegt.
29: Ich hab alle Knöpfe gedrückt, das ist nicht ausgekriegt.
24: Wenn eine Katastrophe ist und die Bevölkerung gewarnt werden muss, es ist ja gut, wenn jeder diese Meldung erhält auf seinem Handy. Ich finde diese Technologie klasse.
15: Während die Stadt Leipzig noch komplett auf digitale Warnungen setzt und erst wieder ein flächendeckendes Sirenensystem wie zu DDR-Zeiten plant, haben in Chemnitz alle 47 Sirenen um 11 Uhr losgeheult. Sonst hätte Markthändlerin Jana Köhler nichts mitbekommen vom Probealarm.
30: So, das gibt's auch noch.
31: Ich hab kein Smartphone und da ist gut und da piepst das nicht.
30: Es gibt auch noch solche Leute, die ein anderes Handy haben und nicht solche modernen Sachen. Ja, ist...
20: Aber die Sirene haben Sie wahrgenommen?
30: Das hört man ja nicht überall. Deswegen brauche ich auch das Smartphone wegen den Warndach.
15: Neu in diesem Jahr, 11.45 Uhr, kommt die zweite Meldung vom Bundesamt für Bevölkerungsschutz und Katastrophenhilfe. Eine Entwarnung und die Beendigung des bundesweiten Warntags.
14: Wenn die meisten von uns übers Wetter meckern, dann oft, weil es uns zu kalt, zu warm, zu nass oder zu trocken ist. Wenn Bauern übers Wetter meckern, dann, weil es um ihre wirtschaftliche Existenz geht. Kaum eine Branche ist dem Wetter so stark ausgesetzt wie die Landwirtschaft. Und die musste in diesem Sommer mit extrem hohen Temperaturen umgehen. Nun wurde Erntebilanz gezogen.
0: Wilhelm Stange und sein elfköpfiges Team bewirtschaften 850 Hektar Ackerland in der sächsischen Schweiz. Die bisherige Ernte verlief für die Agrargenossenschaft Polenztal unterdurchschnittlich. Die Hauptursache war der extrem heiße Sommer, der den Weizen mitten im Wachstum erwischte, was zu Qualitätseinbußen führte.
1: Der Gürtel sozusagen wurde zugezogen bei den Pflanzen, also die haben das ganze Wachstum eingestellt. So hat zum Beispiel der Weizen, der war noch nicht voll entwickelt, also hätte noch einige Wochen wachsen können. Wenn Wasser da gewesen wäre und auch die Hitze ausgeblieben wäre, der hätte noch Korn bilden können.
0: Für die Minderqualität gibt es Einbußen beim Preis. In seiner Getreidelagerhalle in Heselicht bei Stolpen hatte heute der Landesbauernverband Bilanz gezogen. Danach war auch die Ernte im Freistaat leicht unterdurchschnittlich. Aber das sei angesichts der extremen Hitze und des Wassermangels eine Spitzenleistung der Bauern gewesen, lobt der Präsident und verweist auf die großen regionalen Unterschiede.
2: In den Regionen Torgau, Delitzsch, Leipzig bis hin zu Grimma haben wir teilweise katastrophale Ernten, wo hohe Ausfälle sind von 50-60%. Wir haben ein Erzgebirge, was teilweise leicht überdurchschnittlich geerntet hat, eine Oberlausitz, die durchschnittlich weggekommen sind.
0: Das größte Problem für Sachsens Landwirte sei aktuell aber nicht der Klimawandel, sondern die Standortkosten.
2: Wir haben enorme Kostenexplosionen. Das fängt mit dem Mindestlohn an, das fängt mit der Energie an. Diesel ist für uns doppelt so teuer geworden, Dünger ist doppelt so teuer geworden und wir können das nicht mehr stemmen. Es reicht für einen guten sächsischen Betrieb nicht mehr, durchschnittlich zu ernten. Wir bräuchten beste Rekordernten, um überhaupt noch wirtschaftlich zu sein.
0: Aktuell läuft in der Agrargenossenschaft die Kartoffelernte, aber wegen der Hitze und dem Wassermangel sind viele Knollen zu klein geraten. Um die Bodenverdunstung zu stoppen, wird nicht gepflügt. Das spart 50 Liter Wasser je Quadratmeter. Dazu wird die Bodenbearbeitung verändert.
1: Wir haben uns jetzt dem Verfahren des Strip-Tills, also der Streifenbearbeitung, gewidmet. So tut wir sozusagen nur da, wo der Saatkorn liegt, tun wir den Boden intensiv lockern und alle Bereiche dazwischen bleiben. Und somit können wir die Verdunstung verringern und schaffen aber auch ein Mikroklima, was zum Beispiel gegen Pilze sind im Bestand.
0: 2026 war eine schwierige Getreideernte in Sachsen, rund 10% unter dem Vorjahr. Und zum bescheidenen Ertrag kommen überall die stark gestiegenen Kosten.
14: Die Grippesaison steht wieder kurz bevor, eine Zeit, in der Impfstoffe gefragt sind. Ein Produzent dafür ist bislang das Dresdner Werk von GlaxoSmithKline. Neben Grippeimpfstoffen werden dort auch Impfstoffe gegen Hepatitis hergestellt. Doch das könnte bald Geschichte sein. Denn der Pharmakonzern hat heute angekündigt, den Standort bis 2028 zu schließen. Betroffen sind über 600 Arbeitsplätze.
3: Noch werden hier mitten in Dresden Impfstoffe für die ganze Welt hergestellt. Das Werk hat sich auf Grippeimpfstoffe und Präparate gegen Hepatitis und solche, die bei einer Influenza-Pandemie dringend gebraucht werden, spezialisiert. Nach Angaben des Unternehmens 2 Millionen Impfdosen pro Woche. Doch nun soll die Produktion bis zum nächsten Jahr auslaufen, 2028 das Werk geschlossen werden.
4: Das war für uns super spontan heute, dass die Beschäftigten um 13:30 darüber informiert worden sind, dass GlaxoSmithKline beschlossen hat, diesen Standort zu schließen. Und das schon bis Mitte des übernächsten Jahres. Und das ist ein herber Schlag für all die Bemühungen, die wir gemeinsam für diesen Standort geleistet haben, politisch, aber auch für die Menschen vor Ort. Erstmal ist es wieder von jung bis alt. Und das ist ein Schlag mitten in das Herz von Dresden.
3: Das Dresdner Werk ist eines der wenigen, das noch in Europa Impfstoffe produziert und somit die Versorgung unabhängig von China oder Indien sichert. Deshalb fordert die Gewerkschaft, über Alternativen zu verhandeln und von Bund und Freistaat wird ein gemeinsamer Standortgipfel gefordert.
5: Wir werden jetzt erstmal das Gespräch suchen mit den Beschäftigten, mit den Arbeitnehmervertretern, auch mit der Unternehmensleitung und schauen, was wir noch für Möglichkeiten haben. Das ist eine Entscheidung, die offenbar in London getroffen worden ist. Da zeigt sich einmal mehr, dass es natürlich für uns nicht vorteilhaft ist, wenn die Unternehmenszentralen nicht bei uns sind, sondern irgendwo anders im Westen oder sogar im Ausland liegen. Umso wichtiger ist es, dass wir auch unsere sächsischen Unternehmen weiterentwickeln, weil mit denen können wir auch vor Ort noch besser sprechen. Lange Rede, kurzer Sinn. Wir werden trotzdem versuchen, das Gespräch zu führen und zu schauen, was wir tun können, weil das sind wir den Menschen ja auch schuldig.
3: Mit der Schließung würden hier nicht nur 640 Arbeitsplätze wegfallen, es wäre nach 115 Jahren in Dresden auch das Aus eines traditionsreichen sächsischen Pharmabetriebes.
14: Weitere Nachrichten des Tages fasst nun Dan Hirschfeld für Sie zusammen.
6: Verfolgungsjagd. Nach einer Flucht vor der Polizei ist in Bad Lausick ein Auto 6 Meter tief ins Gleisbett der Bahn gestürzt. 3 Menschen kamen verletzt ins Krankenhaus. Die Bahnstrecke zwischen Leipzig und Chemnitz musste gesperrt werden. Das Auto war der Polizei aufgefallen, weil die Kennzeichen nicht zum Fahrzeugtyp passten. Gegen den 31 Jahre alten Fahrer wird unter anderem wegen fahrlässiger Körperverletzung, Gefährdung des Straßenverkehrs und Urkundenfälschung ermittelt. Schulbesuch. Sein 75-jähriges Bestehen feiert das Bundesverfassungsgericht nicht nur in Karlsruhe, sondern in allen Bundesländern. Die 16 Richterinnen und Richter besuchen wie hier in Leisnig jeweils ein Bundesland. An der Peter-von-Appian-Oberschule beantwortete Richterin Nora Langenfeld Fragen und erklärte die Arbeit des Bundesverfassungsgerichts sowie seine Bedeutung für die Demokratie. Im Gepäck hatte sie auch eine Geburtstagstorte. Bundesanwaltschaft ermittelt. Nach den Anschlägen auf Umspannwerke und Sabotageversuche an der Stromversorgung in Sachsen, Brandenburg und Nordrhein-Westfalen übernimmt die Bundesanwaltschaft die Ermittlungen. Am Dienstag war ein 48 Jahre alter Tatverdächtiger gefasst worden. Er soll mit Silvesterraketen und selbstgebauten Abschussvorrichtungen Drähte über Hochspannungsleitungen geschossen haben, um Kurzschlüsse auszulösen. Ihm werden verfassungsfeindliche Sabotage und Störung öffentlicher Betriebe vorgeworfen.
14: Er gilt als der Frauenheld und Liebhaber schlechthin, Giacomo Casanova. Vor 300 Jahren in Venedig geboren, ist er bis heute legendär. Und was viele womöglich nicht wissen, Casanova war oft in Sachsen zu Besuch. Für Teile seiner Familie war Sachsen sogar Lebensmittelpunkt. Ein Grund, warum Casanova in Dresden nun ein eigenes Museum bekommen soll.
7: So kennt man den Frauenverführer, der in seinem Leben laut seiner Memoiren 116 Frauen beglückte. Doch Giacomo Casanova war viel mehr als ein Womanizer.
8: Er war Theologe, er war Musiker, er war Freimaurer, er war Rechtsanwalt, er war Notar, er war Fähnrich bei der Armee, er war Arzt und das wollen wir alles darstellen.
7: Das Museumsinventar auf 900 Quadratmetern und 2 Etagen wird gerade eingebaut, gelegen am Dresdner Altmarkt in der gleichnamigen Galerie. Die Idee hatte der Dresdner Bauunternehmer André Döring. Jahrzehnte arbeitete er im arabischen Raum, jetzt erfüllt er sich einen Traum, privat finanziert und betreibt das zukünftige Museum.
8: Bei einer Reise in Venedig haben wir Casanova entdeckt. In den Bleikammern war ein kleines Schild von ihm, wo er ein Jahr oder mehr als ein Jahr gefangen war. Und auf der Rückreise von Venedig nach Dresden haben wir ein bisschen gegoogelt, geschaut, Casanova, und haben gesehen, dass eine unwahrscheinliche Beziehung zu Dresden da ist. Nicht nur mit Casanova, sondern auch mit seiner gesamten Familie.
7: Viele wissen, dass Giacomo Casanova sein Leben als Bibliothekar auf Schloss Dux beendete. Heute in Tschechien, 60 Kilometer von Dresden. Doch der gebürtige Venezianer hatte auch eine große Beziehung zur Barockstadt.
9: Wir stellen unter anderem auch da seinen starken Bezug zu Dresden. Er hat hier vor allen Dingen seine Mutter mehrfach besucht, die hier 30 Jahre lang Hofschauspielerin war. Er hat seine beiden Brüder hier besucht, die Maler waren, hier als Maler aktiv waren, wovon einer sogar Rektor der Kunstakademie war, beziehungsweise der heutigen Kunsthochschule, allgemein unbekannt. Und er hat ja auch seine Schwester besucht, die war Tänzerin 8 Jahre lang an der Hofoper.
7: Eine barocke Kutsche ist gerade eingetroffen, natürlich eine originale venezianische Gondel. 13 Stationen sollen vom Leben Casanovas erzählen, mit Videoinstallationen und KI-Animationen, auch seine Gefangenschaft in den Bleikammern.
9: Unter anderem können wir auch darstellen, wie die Bleikammern, also die Gefängnisse, die schweren Staatsgefängnisse des Freistaates Venedig damals ausgesehen haben. Wir haben die originalen Maße nachbilden lassen und haben auch ein Engegefühl sozusagen nachgebildet.
7: Und wie sich das anfühlt? Am 31. Oktober ist die feierliche Eröffnung des Casanova-Museums.
14: Es war im Jahre 1862, als in Wurzen die Bronzewarenfabrik gegründet wurde. Ein Betrieb, der auf die Produktion von Leuchten spezialisiert war. Das war gefragt. Zu Spitzenzeiten in der DDR arbeiteten dort 400 Menschen. Die prachtvollen Leuchten aus Wurzen hängen zum Beispiel in der Semperoper in Dresden oder im Schloss Sanssouci in Potsdam. Aber weil vor ein paar Jahren die Aufträge eingebrochen waren, hatte das Unternehmen Insolvenz angemeldet. Doch nun sind die Lichter in Wurzen wieder angegangen.
10: Mit jeder Umdrehung glänzt das Messing ein wenig mehr. Das rhythmische Surren der Maschinen ist zurück in der Leuchtenmanufaktur Wurzen. Nach Monaten Stille wird hier wieder gearbeitet. Mit Jörg Meinl hat der Betrieb einen neuen Eigentümer.
11: Ich finde es einfach total schade, wenn dieses einmalige Handwerk, was ja hier zusammenkommt aus Gürtlern, aus Drückern, also aus ganz speziellen Fähigkeiten, ganz speziellen Leuten, die das nur können hier, wenn das verloren gehen würde und sich das auflöst und man kriegt es nie wieder zusammen.
10: Eigentlich suchte der Leipziger Unternehmer einen Hersteller für Designmöbel. Zufällig kam er nach Wurzen, fast zu spät. Nach Abschluss des Insolvenzverfahrens im April stand die Manufaktur unmittelbar vor der Verwertung. Die ehemaligen Mitarbeiter waren im Sommer kurz davor, neue Jobs anzunehmen.
12: Nach gut 3 Monaten hat sich das schon abgezeichnet, dass das hier weitergeht. Und dann war ich auch bereit, dann praktisch zu warten, bis es dann wieder losgehen kann.
10: Entscheidend für den Neustart, 6 der 8 Beschäftigten kamen zurück.
13: Wir haben zum Beispiel nur noch einen einzigen Gürtler, der das Handwerk auch so gelernt hat. Würde der zum Beispiel sagen, oder hätte er gesagt, er kommt nicht wieder, hätten wir keinen Gürtler gehabt. Und in einer kurzen Zeit jemanden zu finden, der in diesem Handwerk noch tätig ist und der dann auch Lust hat, hier einzusteigen in einen Betrieb, den er noch nicht kennt und einen Betrieb, der auch gerade erst aus der Insolvenz quasi kommt, das wäre sehr schwierig geworden.
10: Sarah Julia Klinert ist die neue Geschäftsführerin. Mit 31 Jahren führt sie einen Betrieb mit mehr als 150 Jahren Geschichte. Die Manufaktur setzt weiterhin auf historische Leuchten und deren Modernisierung. Dass die Wurzner Werkstätten dieses Geschäft beherrschen, zeigen zahlreiche Referenzen.
13: Ganz besonders stolz bin ich darauf, dass wir tatsächlich die Semperoper in Dresden mit vielen Leuchten ausstatten durften, wie zum Beispiel diesen ganz berühmten großen Kronleuchter in diversen Rathäusern im Reichstag, in Yachten tatsächlich auch. Also auch das war Teil der Arbeit hier.
10: Auch moderne Lampen werden gefertigt. Die Marke soll an frühere Erfolge anknüpfen, auch über Deutschland hinaus.
11: Es gibt einen Riesenbestand an alten Kundenbeziehungen, den müssen wir halt wiederbeleben. Wir arbeiten viel mit Architekten bundesweit, international zusammen, was große Projekte angeht. Also das müsste eigentlich mit dem Teufel zu gehen, wenn es da nicht die 6, 7 Leute hier annähert, zumindest am Anfang.
10: Mit neuen Aufträgen und neuen Lehrlingen muss die Leuchtenmanufaktur beweisen, dass sich Tradition und Handwerk auch wirtschaftlich tragen.
14: Vor dem Dresdner Kulturpalast lässt man sich inzwischen gerne nieder. Gerade an heißen Sommertagen, wie wir sie erlebt haben. Denn der Platz wurde begrünt, bietet nun Schatten und Erfrischung und ist deshalb für einen Innovationspreis nominiert. Dass Kultureinrichtungen zu Akteuren beim Klimaschutz werden, das ist durchaus gewollt und in Dresden auch kein Einzelfall, sondern ein gemeinsamer Weg.
16: Scheinwerfer auf LED umrüsten, Kostüme und Kulissen wiederverwenden, generell für mehr Grün sorgen, das sind Bausteine auf dem Weg zu mehr Nachhaltigkeit im Kulturbereich. Das Festspielhaus Hellerau, die Philharmonie und andere Dresdner Kultureinrichtungen wollen diesen Weg gehen und haben eine gemeinsame Charta für Nachhaltigkeit unterzeichnet.
17: Als Kultureinrichtungen, die von der öffentlichen Hand finanziert werden, haben wir auch eine Verantwortung für nachwachsende Generationen und für unser Erbe. Und insofern fragen wir und die Einrichtung sich selber auch, was kann unser Beitrag sein hinsichtlich einer nachhaltigen Produktion?
16: Zum Beispiel mit nachhaltigem Bühnenbau. Die Staatsoperette Dresden hat einen riesigen Fundus an Kulissen, die, wenn möglich, nachgenutzt werden. Etwa diese Showtreppe hier.
18: Genau, die wurde sozusagen recycelt, also anders angemalt, aber das Licht ist wieder genommen, die Dimmer sind wieder genommen und das ganze Holz natürlich.
19: Das ist zum Beispiel eine Showtreppe aus der Lustigen Witwe, die jetzt mehrmals zum Einsatz
18: kommt. Das ist der Charter.
16: In Hellerau hat man sich schon vor einer Weile entschieden, weniger Papier zu drucken. Die Infos zum Abend werden nur noch auf Monitoren im Foyer gezeigt, mit QR-Code zum Download fürs Handy. Außerdem achtet das Haus auf klimaneutrale Gastspiele.
21: Bei dem einen Projekt, was wir gemacht haben,
20: ging es sogar so weit, dass auf die künstliche Beleuchtung insoweit verzichtet wurde, als nur eine genutzt wurde, die den Tag über mit einem Solarpanel aufgeladen werden konnte. Und insofern war das dann ja klimaneutral, weil wir keine externe Energie benutzt haben.
16: Solarenergie nutzt auch die Dresdner Philharmonie, die ein Panel auf dem Dach des Kulturpalasts installiert hat und außerdem den Vorplatz begrünt. Im Rahmen des Klimaprojekts Urban Reset wurden Pflanzenkübel und Schattenspender aufgestellt, um schon den Aufenthalt vor dem Konzertsaal kühl und angenehm zu machen.
21: Unser Publikum kommt zu Konzerten vor den Kulturpalast, in den Kulturpalast, sodass wirklich dieses Projekt sowohl für unser Publikum als auch für die Mitarbeitenden im Haus ganz entscheidend ist, um diesen Aufenthaltsort weiter zu beleben, weiter zu erhalten.
16: Und das Publikum ist überhaupt ein entscheidender Faktor. Bis zu 80% aller CO2-Emissionen einer Kultureinrichtung entstehen durch An- und Abreise. Mit dem ÖPNV oder zu Fuß zu kommen, hilft beim Erreichen der Nachhaltigkeitsziele also auch.
14: Und wir haben noch einmal Nachrichten, kurz und kompakt.
6: Bauarbeiten am Blauen Wunder. Für die Erneuerung des Korrosionsschutzes und die Instandsetzung von Stahlbauteilen wird die historische Brücke in Dresden in den kommenden Wochen mehrfach gesperrt. Los geht es morgen ab 21 Uhr bis Montag früh 4 Uhr. Autos werden weiträumig über die Waldschlösschenbrücke umgeleitet. Fußgänger und Radfahrer können das Blaue Wunder weiterhin nutzen. Hoffnung für Rheumakranke. In Leipzig diskutieren Ärzte und Forscher 3 Tage lang über neue Therapien, die das Leben Betroffener erleichtern könnten. Unter anderem werden neue Behandlungsrichtlinien für eine mögliche Heilung vorgestellt. In Deutschland leben rund 17 Millionen Menschen mit einer rheumatischen Erkrankung. Neuer Aufzug. Am Bahnhof Freiberg wird der alte Fahrstuhl aus dem Jahr 1998 ersetzt und an einen neuen Standort neben dem Treppenaufgang verlegt. Der Aufzug ist damit ab Frühjahr 2027 außerhalb des Bahnhofsgebäudes erreichbar. Während der Bauzeit ist der Bahnhof für mehrere Monate nicht vollständig barrierefrei.
14: Hans Geißler gehörte zu den wichtigsten ostdeutschen Politikern der Nachwendezeit. Er war nicht nur Mitbegründer des demokratischen Aufbruchs, sondern auch Volkskammer- und Bundestagsabgeordneter. 1990 holte ihn Kurt Biedenkopf als sächsischen Sozialminister in sein Kabinett. Nun ist der CDU-Politiker im Alter von 86 Jahren gestorben.
22: Die Arbeit diktiert den Lebensrhythmus von Sachsens Sozial- und Gesundheitsminister Hans Geißler. Er gilt als fleißig und fromm. Seinen Aufgaben widmet er sich aus tiefster christlicher Überzeugung.
23: Das ist, denke ich, Auftrag gewesen, sich den Schwächsten der Gesellschaft, den am meisten Benachteiligten, die unsere Hilfe brauchen, zuzuwenden und dort Lebensverhältnisse zu schaffen, die ihren Situationen gerecht werden.
22: Im Herbst 1989 gründet der promovierte Chemiker den demokratischen Aufbruch mit, kandidiert als Direktkandidat bei den Bundestagswahlen 1990, gerade parlamentarischer Staatssekretär in Berlin geworden, folgt er trotzdem dem Ruf von Ministerpräsident Kurt Biedenkopf ins sächsische Kabinett nach Dresden. Gleich zu Beginn seiner Amtszeit 1990 übernimmt der CDU-Politiker eine schwere Bürde. Krankenhäuser und Pflegeeinrichtungen sind in einem jämmerlichen Zustand. Hans Geißler baut zügig ein modernes und effizientes Krankenhauswesen auf. Er reduziert die Bettenzahl um ein Drittel, ohne Einschränkungen für die Patienten. Sein Ziel, bis 2004 das gesamte sächsische Krankenhauswesen auf Westniveau zu bringen.
24: Die im Krankenhausplan aufgenommenen 95 Krankenhäuser und die 2 Universitätskliniken gewährleisten eine flächendeckende, qualitativ hochwertige stationäre Versorgung. In der Ausstattung mit Medizintechnik brauchen unsere Krankenhäuser bereits heute den Vergleich mit den Krankenhäusern in den alten Bundesländern nicht zu scheuen.
22: Sein Amt versieht der arbeitsame Minister ohne viel Aufhebens. 1995 wird er stellvertretender Ministerpräsident. Aber ihm bläst auch Gegenwind ins Gesicht. 1996 protestieren vor dem Landtag über 5000 Ärzte und Patienten gegen die bundesdeutsche Gesundheitsreform. Beim Ostdeutschen Kassenärztetag 1998 wird er regelrecht niedergeklatscht. Frustriert bricht er seine Rede ab.
3: 20 Jahre engagiert sich der Protestant in der Kirchentagsarbeit. Jede Abtreibung ist für ihn eine Tötung des Kindes. Als Politiker ist er zu Kompromissen bereit. Der Radeberger ist verheiratet, hat 4 Kinder, ist vielfacher Großvater. 1999 ein Wendepunkt in seinem Leben. Ärzte diagnostizieren bei ihm eine schwere Krebserkrankung. Für Hans Geißler kein Grund aufzugeben, nur ein wenig kürzer zu treten. Doch als Ministerpräsident Kurt Biedenkopf im April 2002 vorzeitig auf sein Amt verzichtet, zieht sich auch sein Sozialminister zurück. Versäumnisse sieht er in seinem Privatleben.
23: Dabei auch ehrlicherweise sagen musste, Kinder, Enkelkinder, Frau, also Familie ist zu kurz gekommen.
3: Am vergangenen Sonntag starb der erste Sozialminister des Freistaates Sachsen im Alter von 86 Jahren.
14: Majestäten gibt es ja viele in Sachsen. Weinköniginnen gibt es einige, eine Nussknackerkönigin, eine für Milch zum Beispiel und eine für Traktoren. Aber haben Sie schon mal von der Stolpner Basaltkönigin gehört? Der Basalt ist ein äußerst harter, zäher und schwarzer Naturstein, der in Stolpen vor 25 Millionen Jahren entstanden ist. Und dem zu Ehren ist eben die Königin gibt. Die wird dieses Jahr zum 20. Mal gekrönt und sie ist für die Stadt Stolpen und ihre Bewohner ein echter Gewinn.
0: Ein kleiner Vorgeschmack auf das, was sie am Sonnabend erwartet. Das Fitting von Krönchen und Schmuck beim örtlichen Schmied. Dann wird Saskia Westphal zur Stolpener Basaltkönigin gekrönt. Ein Moment, auf den die Abiturientin lange hingefiebert hat.
1: Ich finde es richtig cool, einfach so Stolpen nach außen zu vertreten und die Stadt zu repräsentieren. Ich verspreche mir davon, dass ich neue Leute kennenlernen und mit denen schöne Gespräche führen kann, mich dadurch auch einfach so weiterbilden kann, mein Selbstbewusstsein dadurch ein Stück weit auch wächst.
0: Viele Hände wird sie im kommenden Jahr schütteln, viele Termine im Kalender haben als das Gesicht der Stadt, das sie gern für den guten Zweck einsetzt.
1: Ich glaube einfach, dass das eine schöne Verbindung ist, wenn man so eine Person hat, die man dann jedes Jahr mit Stolpen verbinden kann. Auch die ältere Bevölkerung freut sich da schon drüber, dass so jemand Junges die Stadt vertritt. Und ja, meine Freunde und auch meine Familie sind da auch einfach sehr stolz auf mich.
0: Während Majestät unten das Krönchen richtet, wird oben im Ort schon aufgebaut. Die diesjährige Hoheit beerbt 19 Vorgängerinnen. Nummer 20 wird unter anderem mit dieser Ausstellung gefeiert. Und sie, Annette Immel, hat sich das damals ausgedacht, um Gäste auf einen Markt zu locken.
2: Wir haben ja dieses Gestein hier, das zeichnet uns auch aus. Die Burg ist aus Basalt gebaut, überall findet man den Basalt. Und da ist uns halt diese Sache mit der Basaltkönigin eingefallen. Also eine Kartoffelkönigin würde jetzt schlecht ins Stolpener Land passen, aber eine Basaltkönigin ist doch eine prima Sache.
0: Jede Frau im Stolpener Land ab 16 Jahren kann sich bewerben. Sie müssen sich mit der Geschichte der Stadt auskennen, vor einer Jury einen Vortrag halten und sich auf kreative Weise mit der Zukunft der Region auseinandersetzen. Sie hat das schon vor 7 Jahren getan, war Königin Nummer 13 und kann nicht mehr loslassen.
4: Irgendwie hat mich dieses Amt sehr stark an meine Heimat gebunden. Dieses Amt ist wirklich so ein Herzensprojekt von mir und ich bin auch immer in der Bewerbungsprozessphase mit dabei und unterstütze und organisiere und begleite die Basaltköniginnen, die dann amtierend sind. Ja, also einmal Basaltkönigin, immer Basaltkönigin.
0: Was Königin Saskia aus ihrer Amtszeit macht, wird sich zeigen. Nach dem Abi will sie zunächst in Mittweida Forensik studieren. Ihre Stadt wolle sie aber, so wie die meisten ihrer Vorgängerinnen, treu bleiben.
14: Ja, und wir hoffen, dass Sie uns treu bleiben und morgen wieder einschalten. 19 Uhr zum Sachsenspiegel haben wir eine Verabredung. Zum Ende der heutigen Sendung schaut Susanne Langhans aufs Wetter für die kommenden Tage. Und dann geben wir gerne ab an Jens Hänisch und MDR Aktuell. Ein Thema bei den Kollegen ist die erste Sitzung der neuen AfD-Landtagsfraktion in Sachsen-Anhalt. Ihnen einen schönen Abend und bis morgen.
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0: Um 3 Uhr mit Wolfgang Berger. Vor den Wahlen in Mecklenburg-Vorpommern und in Berlin gibt es nochmal eine Vorwahlumfrage. Im Schweriner Landtag käme demnach die AfD auf 38% der Stimmen. Die SPD liegt aktuell bei 33%. Aus Berlin Sabine Henkel.
1: Die AfD hat 3 Punkte gut gemacht, die SPD einen. Die anderen Parteien sind weit abgeschlagen und können in dieser Umfrage auch keine Punkte machen. Die CDU liegt bei 7%, die Linke bei 9% und die Grünen bei 5%. Das BSW wäre nicht im Landtag, 4%. In Berlin ist noch sehr viel mehr offen. Die Linke liegt in Berlin knapp vor der CDU. Linke 21, CDU 20%. Die AfD kommt unverändert auf 18, die Grünen auf 16%, die SPD dann mit 12%.
0: Die Vereinigten Arabischen Emirate wollen 40 Milliarden Euro in Deutschland investieren. Das haben die emiratische Seite und die Bundesregierung während des Staatsbesuchs von Präsident Bin Zayed in der Bundesrepublik mitgeteilt. Damit wird die bisherige Investitionssumme des Golfstaates in die hiesige Wirtschaft deutlich erhöht. Der Scheich war zuvor in Berlin von Bundespräsident Steinmeier mit militärischen Ehren begrüßt worden. Beide Seiten hatten deutlich gemacht, dass sie den Staatsbesuch nutzen wollen, um ihre Beziehungen weiter zu verbessern. Der Vorsitzende der Innenministerkonferenz Grote unterstützt den Vorstoß von Nordrhein-Westfalens Ministerpräsident Wüst, die Voraussetzungen für ein AfD-Verbotsverfahren zu prüfen. Eine Bund-Länder-Arbeitsgruppe wäre der nächste logische Schritt, um alle relevanten Erkenntnisse und Materialien zusammenzuführen, sagte Hamburgs Innensenator dem Kölner Stadtanzeiger. Wüst hatte nach dem klaren Wahlsieg der AfD in Sachsen-Anhalt die Einberufung einer solchen Arbeitsgruppe vorgeschlagen. In der Fußball-Champions League hat RB Leipzig sein erstes Spiel der Ligaphase mit 1:4 beim italienischen Club AC Como verloren. Mit einem klaren Sieg ist dagegen der FC Bayern gestartet. Die Münchner schlugen Bodø Glimt aus Norwegen mit 5:0. Aus der Sportredaktion Jan Möller.
2: Eine Halbzeit lang fehlte den Bayern ein bisschen was. Die Zielstrebigkeit, das Glück, 0:0 stand es zur Pause gegen den Außenseiter vom Polarkreis. Aber dann Musiala kurz nach dem Seitenwechsel mit der Führung. Danach lief's bei den Münchnern. Kane, Davis und zweimal Ulisse trafen noch. 5:0, eine ganz klare Sache. Und das war es auch bei RB Leipzig in Como, wobei da der Bundesligist unterlegen war, taktisch und auch spielerisch. Als Maximovic nach einer knappen Stunde für die Leipziger traf, hatten die Italiener schon 3 Tore erzielt. Das 4. für den Champions-League-Neuling fiel dann kurz vor Schluss.
0: Das waren die Nachrichten. Das Wetter in Deutschland. Tagsüber längere freundliche Abschnitte von Nordwesten her Schauer und einzelne Gewitter. Höchstwerte 17 bis 25 Grad. 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
1: Nach dem mutmaßlichen Stromsaboteur Daniel V. wurde europaweit gefahndet.
2: Gefunden wurde er dann ja diese Woche von zwei Polizisten, die eigentlich gar nicht an der Suche beteiligt waren.
1: Beamte der Kölner Autobahnpolizei folgen zufällig einer Spur im Gras und erwischen den Mann, als er gerade aus einem Zelt kommt. Heute erreichen uns die Bodycam-Bilder der Festnahme.
2: Außerdem bei uns, das wird spannend. Wir haben ganz frische Umfragezahlen zu den nächsten Wahlen. In Berlin ist noch alles offen. Und in Mecklenburg-Vorpommern wird ein Duell immer spannender.
1: $5.000 für jeden US-Bürger, das verspricht US-Präsident Trump. Gilt aber nur, wenn seine Republikaner bei den Zwischenwahlen Anfang November gewinnen.
2: Dann zu uns nach Borken im Münsterland. Das liegt jetzt an der Küste. So steht es zumindest in einem Gesetzentwurf. Das klingt jetzt erstmal nach einem Fehler, könnte aber für einen Windpark finanzielle Folgen haben.
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1: Und wir freuen uns, dass Sie da sind. Guten Abend.
2: Guten Abend. Der gefasste mutmaßliche Stromsaboteur Daniel V., der soll in NRW, allein in NRW, noch 40 weitere Anschläge geplant haben.
1: Diese Woche wurde er erwischt und festgenommen, hat heute NRW-Innenminister Reul im Innenausschuss zu neue Erkenntnisse zu dem Fall präsentiert.
2: Gleichzeitig ist das Bodycam-Video der Festnahme aufgetaucht.
3: Es ist das Ende einer tagelangen Flucht. Daniel V. liegt im Gras. Er gibt sich widerstandslos. Es sind Aufnahmen der Polizei-Bodycams, die zeigen, wie die Festnahme in der Nähe des Kraftwerks Weißweiler vor 2 Tagen ablief. 200 Meter neben der Autobahn spürten 2 Beamte den mutmaßlichen Stromsaboteur auf. Das berichtet heute der Einsatzleiter Frank Wissbaum.
4: 2 junge Polizisten der Autobahnpolizei haben eine Spur gefunden, niedergetretenes Gras an einem Feldweg und haben gesagt, das gehört hier nicht hin. Dieser Spur, im wahrsten Sinne des Wortes, gehen wir mal nach und sind dann auf den Tatverdächtigen getroffen.
3: Und der hatte hier seinen Unterschlupf, sein Zelt war gut getarnt. Weit mehr als 100 Ziele im innen- und europäischen Ausland soll der 48-Jährige aus Gevelsberg im Visier gehabt haben. So berichtet es heute NRW-Innenminister Herbert Reul im zuständigen Ausschuss des NRW-Landtags. Nun gehe es darum,
5: alle die Fälle abzuarbeiten, die er benannt hat, zu schauen, dass das Risiko nicht mehr da ist, dass wir sagen können, okay, null Risiko. Zweitens, da muss man sich mit dem Herrn beschäftigen, was der Hintergrund ist. Wir wollen ja wissen, alleine oder nicht alleine. Und drittens dann die Frage, wie gehen wir mit kritischer Infrastruktur um?
3: Hier sieht die Opposition nicht nur den Bund, sondern auch das Land in der Pflicht.
6: Aus unserer Sicht muss das Land einiges tun. Andere Länder haben zum Beispiel schon eigene Drohnenabwehrgesetze, eigene Regelungen dazu. Als SPD fordern wir außerdem, dass wir eine Taskforce zum Schutz kritischer Infrastrukturen einsetzen.
3: Denn noch immer warten Betreiber auf konkrete gesetzliche Grundlagen. Dass es hier Anfang September im Umspannwerk Bergheim nicht zu Blackouts kam, lag nur daran, dass der Netzbetreiber Amprion innerhalb von Sekunden Reserven anzapfen konnte. Sicherheitsexperten warnen vor Scheinmaßnahmen, etwa einsehbare Daten von kritischer Infrastruktur offline zu nehmen.
7: Wir werden dadurch vielleicht den einen oder anderen Saboteur weniger haben, aber Leitungen, die liegen, kennt man, Umspannwerke, die da stehen, wo sie stehen, kennt man auch, Flughäfen auch. Was aber passieren wird, ist, dass Tiefbauarbeiter nicht mehr online nachgucken, wo Trassen herführen und werden sogenannte Baggerbisse erzeugen, also die Stromtrassen viel öfter durchtrennen und Stromausfälle erzeugen. Und diese gefühlte Sicherheit hilft halt nicht.
3: Der Fall Daniel V. Die Fahndung ist beendet, die Ermittlungen aber laufen auf Hochtouren. Der Verdächtige gilt nach wie vor als Einzeltäter.
5: Deutet nichts darauf hin, dass ein Hintergrund da ist, dass ein Netzwerk da ist, dass er Mittäter hatte, dass der Russe dahinter steckt. Also wir gehen vom Einzeltäter aus, bis wir andere Beweise haben.
3: Dennoch hat die Bundesanwaltschaft den Fall übernommen. Es zeigt, wie ernst sie die Anschlagspläne nimmt.
1: Nach der Wahl vom Sonntag ist vor den Wahlen am 20. Und deshalb kommen wir jetzt mit Sokrates um die Ecke. Jawohl. Der hat sich nämlich Gedanken über die Schwächen der Demokratie gemacht, also die Verfügbarkeit von uns Wählern.
2: Ja, da gibt es folgendes Beispiel von Sokrates. Die Entscheidung zwischen einem Arzt und einem Süßwarenhändler. Der eine verschreibt bittere Pillen, der andere Süßigkeiten. Ziemlich klar, wer am Ende das Rennen macht, auch wenn die Pillen ja heilen würden.
1: Könnte jedenfalls, ne? Und so ist im Moment die AfD sehr erfolgreich mit einem Feel-Good-Wahlkampf, also damit sich freundlich und verständnisvoll zu zeigen.
8: Rekordpreise an der Tankstelle, ein Thema, das die Leute richtig wütend macht und mit dem AfD-Mann Ulrich Siegmund bei den Wählern gepunktet hat. Die AfD-Fraktion kommt heute zur ersten Fraktionssitzung nach der Wahl in Magdeburg zusammen. Im Wahlkampf nutzte Siegmund die hohen Preise immer wieder, zum Beispiel beim Rededuell der Mitteldeutschen Zeitung, als er plötzlich eine Tankquittung zückte.
9: Als ich hier gerade vorbeigefahren bin, waren es sogar 2,40 Euro Liter Diesel. Über die Hälfte Steuern und Abgaben in diesem Land. In Polen tanken sie aktuell für 1,60 Euro, 1,70 Euro zum gleichen Ölpreis. Das heißt, wir zocken hier unsere Bürger ab.
8: Nicht nur in Sachsen-Anhalt, auch hier sorgen hohe Spritpreise seit Monaten für Ärger.
10: Also ich finde es unmöglich, obwohl ich passe mich an, ich gehe mehr zu Fuß jetzt. Ne?
11: Das ist eine enorme Belastung. Ne, wenn ich einen Spritpreis habe von 2,20 oder darunter und jetzt sind wir bei 2,45, glaube ich, aktuell, dann tut mir das schon weh.
8: Danke, dass Sie

0: wesentlich von Kommunikatoren in anderen Parteien.
1: Auch nach der Wahl setzt er diesen Stil fort. In den sozialen Medien fährt er mit der Simson Richtung Sonnenuntergang und er nutzt ein neues Logo Team Siegmund statt AfD. Der frühere Bundesminister Thomas de Maizière warnt noch am Wahlabend vor dem neuen Auftritt der Partei.
2: Die AfD hat sich zur Hoffnungspartei entwickelt und das fröhlich. Und jemand, der fröhlich ist, der jagt keine Angst ein. Und wir einer sind alle so griesgrämig. Ich glaube, es wird eher so sein, dass die Argumentation gegen die AfD noch schwieriger wird, weil sie das Feindbild, was sie bisher abgegeben haben, versuchen haben wollen, abzustreifen. Das ist taktisch klug und für uns und für die anderen Parteien besonders schwierig.
1: Im kommenden Jahr wird in Nordrhein-Westfalen gewählt. Wird die AfD versuchen, auch hier im Westen mit einer Feel-Good-Strategie zu punkten?
3: Natürlich haben wir da auch genau hingeschaut. In einem föderalen Staat macht natürlich jedes Bundesland so ein bisschen sein eigenes. Aber trotzdem muss man sich ja an Gewinnerkonzepten orientieren. Nicht alles lässt sich sicherlich auf NRW übertragen. Hier durchaus ja mit 18 Millionen Einwohnern nochmal eine etwas andere Grundlage und auch Grundstimmung vielleicht auch bei der Bevölkerung. Nichtsdestotrotz, viele der Konzepte dort werden wir sicherlich auch in unseren Wahlkampf hier mit einbauen.
4: Diese, ich sag mal in Anführungszeichen, neue Freundlichkeit am Ende doch noch eine Strategie, um radikale Positionen anders zu verpacken?
3: Das sehe ich überhaupt nicht so. Das ist sicherlich so, vielleicht am Anfang einer jungen Partei, dass man da mit Ellbogen auch seinen Platz erstmal schaffen muss, dass man vielleicht auch relativ laut zeigen muss und sagen muss, in einer Aufmerksamkeitsmediengesellschaft, wofür man steht. Die Menschen wissen jetzt, wofür wir stehen. Die Menschen wissen, mit der Marke AfD was anzufangen. Manche sehr positiv, andere eben sehr negativ.
1: Ulrich Siegmund hat den neuen Ton der Partei gesetzt und mit emotionalen Themen wie den Spritpreisen die Wahl gewonnen. Doch ein neuer Sound verändert keine Inhalte.
0: Ja, und bis zu den nächsten Wahlen sind es ja auch nur noch 10 Tage. Ne? Dann sind Mecklenburg-Vorpommern und Berlin im Fokus. Kollegin Claudia Müller hat die offiziellen ARD-Vorwahlumfragen dazu.
5: Und Claudia, fangen wir doch mal erst mit Mecklenburg-Vorpommern an. Welche Chancen darf sich die AfD da ausrechnen?
6: Seitdem in Sachsen-Anhalt gewählt wurde, ist die Ministerpräsidentin von Mecklenburg-Vorpommern mit einem neuen Slogan unterwegs, die Frau gegen Blau. Sie wirft ihr politisches Gewicht in die Waagschale, will so die Menschen überzeugen, die Stimme bei der SPD zu machen. Ob diese Taktik aufgeht, 10 Tage vor der Wahl noch vollkommen offen. Wenn schon am nächsten Sonntag der Landtag in Schwerin neu gewählt werden würde, käme die SPD auf 33%, wären Verluste im Vergleich zur vergangenen Wahl. Die AfD wäre mit 38% stärkste Kraft, könnte sich mehr als verdoppeln. Die CDU mit 7% und Verlusten. Die Linke läge aktuell bei 9%, die Grünen aktuell bei 5%, das BSW bei 4% und die anderen bei 4%. Wie immer gilt, diese Zahlen sind keine Prognose, sondern sie messen die aktuelle politische Stimmung, wie wir sie von Montag bis Mittwoch in dieser Woche gemessen haben. Und mit diesen Zahlen sind zwei Dinge aus meiner Sicht möglich. Das eine ist, die Taktik von Manuela Schwesig geht auf. Sie kann ihren Amtsbonus nutzen und Menschen versammeln sich hinter ihr. Das würde vermutlich zulasten der kleineren Parteien gehen. Oder aber der Wahlsieg der AfD in Sachsen-Anhalt mobilisiert eben genau diese Wählerschaft, motiviert die Menschen, die für die AfD die Stimme geben wollen, zur Wahl zu gehen, was dann die AfD vielleicht sogar noch stärken könnte.
0: Auch in Berlin wird ja gewählt. Aktuell regiert da noch die CDU zusammen mit der SPD. Wie sehen da die aktuellen Zahlen aus?
6: In Berlin ist nur eine Sache sicher, nämlich dass der aktuelle regierende Bürgermeister nicht der nächste regierende Bürgermeister werden wird. Kai Wegner hat als Spitzenkandidat, wurde der ausgetauscht. Da hört es aber auch schon auf mit den Gewissheiten, denn in Berlin sind in der Umfrage sehr viele Parteien eng beieinander. Wenn schon am nächsten Sonntag der Senat in Berlin neu gewählt werden würde, käme die CDU auf 20%. Das wären deutliche Verluste. Die SPD ebenfalls mit Verlusten läge aktuell bei 12%. Die Grünen bei 16%. Die Linken bei 21% könnten deutlich gewinnen. Deutliche Gewinne wären es auch bei der AfD. Aktuell messen wir sie bei 18%. Das BSW bei 4%. Alle anderen Parteien bei 9%. Auch hier gilt, diese Zahlen sind keine Prognose. Sie sagen nicht das Wahlergebnis voraus, sondern die aktuelle politische Stimmung. In Berlin also noch viel offener, wer den Senat in Zukunft anführen wird.
5: Claudia Müller war das. Vielen Dank. Und mehr zu den Vorwahlumfragen gibt es dann heute Abend bei den Kollegen. Die Tagesthemen im Ersten.
0: Hol mir mal eine Flasche Bier. Nicht ich, sonst streike ich hier. Das ist ein Klassiker. Mit dem hat er doch den Ton getroffen. War

0: Einer der größten Wahlkämpfer, den wir je hatten.
1: Ja, das kann man so sagen. Egal, was man sonst von ihm halt. Also Gerhard Schröder war es. Der hat bittere Pillen verschrieben, konnte sie aber wie Bonbons verkaufen. So. Um jetzt nochmal von wegen Sokrates und so. Und es hilft ja manchmal schon, wenn man harte Maßnahmen einfach mit einer positiven Vision verknüpft.
0: Ja, und ich glaube, ich presche da nicht voraus, wenn ich sage, diese Volksnähe, die liegt Friedrich Merz, dem aktuellen Kanzler, eher nicht. Merkt er gerade selber auch, dass er die Menschen nicht erreicht. Nur, was müsste er sagen? Wie müsste er es sagen?
1: Spoiler, so wie gestern eher nicht.
2: Die erste große Rede des Kanzlers nach der Wahlschlappe in Sachsen-Anhalt. Er ist durchaus im Angriffsmodus.
3: Nirgendwo in Deutschland werden Sie mit dieser Politik die Mehrheiten bekommen.
2: Die AfD zeigt sich wenig beeindruckt. Die ist aber eigentlich auch gar nicht das Ziel. Oder besser, sollte es nicht sein, sagt der Redenschreiber und Kommunikationscoach Peter Sprong.
4: Natürlich konkret in der Situation, und das ist für die Sprechsituation auch wichtig, soll er Frau Weidel ansprechen, wenn er ihr was sagen will. Aber die Rede geht raus an die gesamte Bevölkerung. Das kommt in der Tagesschau. Das kommt in allen Nachrichtenformaten.
2: Dafür müsste der Kanzler entsprechend formulieren, nah am Alltag der Menschen sein. Doch oft ist das Gegenteil der Fall. Beispiel die Sorge vor leeren Gasspeichern im Winter.
5: Gehen Sie davon aus, dass die Bundeswirtschaftsministerin in Absprache mit den Mitgliedern der Bundesregierung genau das Richtige tut, um die Gasversorgung im Winter sicherzustellen?
4: Versorgung sicherstellen, und das sind so Begriffe aus der Verwaltungsfachsprache eigentlich. Also er müsste den Leuten halt sagen, ich bin ganz sicher, sie werden im Winter nicht frieren. Ja? Die Heizungen laufen weiter, und damit das so ist, tun wir jetzt Folgendes. Ja? Und dann müssten drei klare Punkte kommen.
2: Die Sprache der Menschen im Land liegt Friedrich Merz nicht. Er wirkt oft von oben herab, nicht auf Augenhöhe der Bürger. Apropos Augenhöhe, eine Szene aus dem Wahlkampf vor 2 Wochen. Ein Junge möchte ein Selfie. Merz legt den Arm um ihn. Er könnte sich auch zu ihm runterbeugen, statt von oben herabzuschauen. So entsteht ein Bild wie ein Symbol für sein Problem.
4: Es fehlt die emotionale Verbindung zum Publikum. Also die Möglichkeit, das, was er sagen will, in der emotionalen Bedeutung auch den Menschen zu vermitteln.
2: Zugegeben, auch Angela Merkel war als Kanzlerin wenig emotional. Doch in Zeiten, wo immer mehr Informationen aus immer mehr Quellen die Menschen beeinflussen, wünscht sich die Altkanzlerin mehr Volksnähe der Politik.
6: Und deshalb muss ich jetzt umso mehr als demokratische Parteien den Kontakt zum Bürger suchen.
2: Gerhard Schröder konnte das mit den Gummistiefeln im Hochwasser. Für manche effekthascherisch, doch für viele eben auch die Botschaft, hier kümmert sich einer. Friedrich Merz kommt diesen Sommer erst spät in die Waldbrandregion und sucht dann die Konfrontation mit den Anwesenden.
7: Ich lasse mich von denen, die rumschreien, nicht beeindrucken.
2: Nebenbei muss der Kanzler auch noch schmerzhafte Reformen durchsetzen. Das kostet Sympathie. Auch Gerhard Schröder hat das erfahren. Umso wichtiger wäre es, dass Merz die Reform gut begründet. Bei ihm klingt das so.
5: Wir müssen der jungen Generation die Perspektive geben, die mindestens 3 Generationen vor ihnen in Deutschland gehabt haben.
4: Er könnte natürlich von seiner eigenen Jugend im Sauerland sprechen. Meine Eltern, meine Großeltern konnten sich darauf verlassen, dass sie eine sichere Wohnung haben, dass sie ein sicheres Auskommen haben. Und ich möchte, dass meine Enkel sich auch darauf verlassen können.
2: Peter Sprong sagt aber auch, innerhalb einiger Tage oder Wochen kann man das nicht lernen.
0: Tja, es sind die vielen kleinen, auch großen Dinge des Alltags, die aktuell bei uns im Land bei vielen Frust auslösen. Und der wird überwiegend adressiert eben an die Politik, die ja eigentlich den Rahmen für unser Zusammenleben setzen soll.
1: 44% der Deutschen sagen, und das ist ganz frisch, die hausärztliche Versorgung hat sich in meiner Region verschlechtert in den letzten Jahren. Und das liegt daran, dass einfach zu wenig Ärzte da sind, Praxen eröffnen oder übernehmen wollen.
8: Dr. Kreul ist 75. Ein Alter, in dem andere längst im Ruhestand sind. Er aber steht noch immer jeden Morgen in seiner Hausarztpraxis in Gevelsberg. Nicht, weil er unbedingt weitermachen müsste, sondern weil seine Patienten ihn brauchen.
9: Es gibt bei einigen großen Praxen Aufnahmestopps, was im Prinzip auch verständlich ist, wenn man sich vor Augen hält, dass die älteren Kolleginnen und Kollegen 60 Jahre plus relativ breit vertreten sind, und wenn die irgendwann aufhören, dann ist einfach kein Nachwuchs da.
8: Ohne ihn würde hier eine Lücke entstehen, die kaum zu schließen ist. Hausärzte fehlen, gerade auf dem Land und in kleineren Städten. Doch nicht überall ist die Not gleich groß. Die Arztquote, der sogenannte Versorgungsgrad, ist je nach Region sehr unterschiedlich. In Bad Honnef versorgt ein Hausarzt etwa 1600 Einwohner. Das entspricht einer Quote von 132,5%. In Ennepetal kommen 2500 Einwohner auf einen Hausarzt. Das ist eine Quote von 62,3%. Dieser Notstand wird zunehmend zu einem politischen Thema, wie eine aktuelle Umfrage zeigt. So geben 51% der Befragten an, dass die hausärztliche Versorgung Einfluss auf ihre Wahlentscheidung hat.
10: Dass man wirklich überlegt, wen man wählen möchte, wer kann uns da raushelfen. Es ist ja nicht nur das Gesundheitssystem, sondern auch die Wirtschaft.
11: Ich bin sowieso Schwarzwähler, schon seit jeher. Ich würde auch vielleicht SPD mal wählen, wenn sie besser wären, aber die sind ja noch schlimmer.
8: Doch was müsste sich ändern? Der Hausärzteverband fordert von der Bundesregierung vor allem eins: bessere Bedingungen für die Praxen.
12: Wir sollen als Hausärztinnen und Hausärzte immer mehr Aufgaben übernehmen, mehr Notfallversorgung bereitstellen. Jetzt sollen wir Arbeitsunfähigkeitsbescheinigungen ab dem ersten Tag ausstellen. Wir sollen künftig eine zentrale Rolle im Gesundheitssystem einnehmen. Wenn man aber als Hausärztin dafür bestraft wird, dass man neue Patienten aufnimmt, das ist Politik, das können Sie niemandem mehr erklären. Und hier muss im Spargesetz dringend nachjustiert werden.
8: Dass es auch anders gehen kann, zeigt dieses Beispiel aus Herford. Ivo Neumann hat eine bestehende Praxis übernommen, unterstützt durch ein Förderprogramm der Kassenärztlichen Vereinigung. 60.000 Euro Startkapital hat er bekommen, hilfreich gerade für den Anfang.
13: Man hat zu Hause seine Kosten, wir haben ein kleines Kind, meine Frau hat teilweise nicht gearbeitet, wir haben ein Haus gebaut. Und da sammelt sich natürlich einiges anderen Kosten, die man dann vorstrecken muss. Und da hat das Förderprogramm der Kassenärztlichen Vereinigung natürlich dafür gesorgt, um das so ein bisschen abzumildern.
8: Noch halten viele erfahrene Ärzte das System am Laufen. Doch der Hausärztemangel könnte sich in den kommenden Jahren weiter verschärfen.
0: Wir haben lange nichts vom alten Griechen gehört hier in der Aktuellen Stunde, oder? Den haben wir so ein bisschen in Sachen Demokratie heute hier dabei. Einen Sokrates haben wir noch. Hier wird jetzt nicht mit Bonbons geködert, was jetzt kommt, sondern mal bildlich gesprochen, da wird mit ganzen Sahnetorten für das Volk um sich geworfen von US-Präsident Trump. Der verspricht allen Ernstes, sollten die Republikaner Anfang November die US-Zwischenwahlen gewinnen, dann bekommt jeder 5.000 US-Dollar. Und damit will er ja, am Ende die drohende Schlappe bei den US-Kongresswahlen im November verhindern. Auf dem Parteitag der Republikaner in der vergangenen Nacht warnt Trump vor einem Wahlsieg radikaler Linker, meint damit die Demokraten. Also verspricht er jedem erwachsenen US-Amerikaner tatsächlich eine Direktzahlung von 5.000 Dollar, wenn die Republikaner in beiden Kammern des Kongresses die Mehrheit halten können. Bedingung übrigens, das Geld muss in den USA ausgegeben werden. Gudrun Engel für uns beobachtend in Dallas. Gudrun, in Deutschland wäre so eine Form der Wählerbestechung verboten, wenn es nicht an politische Entscheidungen geknüpft ist. Ist das in den USA erlaubt, was ich gerade erzählt habe? Oh, schön, Sie zu sehen, unsere Gudrun Engel, aber wie Sie hören, hören wir Sie nicht. Das ist sehr schade, Gudrun. Wir müssen leider erstmal mit was anderem weitermachen.
1: Oder kommen wir doch noch mal drauf zurück? Nein, kommen wir nicht. Dann vielleicht später. So, jetzt erstmal nach Norwegen. Einen Tag nach der Trauerfeier für König Harald V. gibt es heute neue Nachrichten von seinem Stiefenkel. Marius Borg Høiby wird gegen sein Vergewaltigungsurteil in Berufung gehen. Das Berufungsgericht in Oslo gab heute grünes Licht für eine neue Verhandlung. Der Sohn von Königin Mette Marit war im Juni zu 4 Jahren Haft verurteilt worden wegen Vergewaltigung, häuslicher Gewalt und weiterer Straftaten. Dagegen legte er Berufung ein. Ein Termin für diese Verhandlung ist noch nicht bekannt. Ein Prozess in Hannover, der beginnt dagegen schon heute. Der Vorwurf gegen den 39-jährigen Angeklagten erinnert an den Missbrauchsprozess um die Französin Gisèle Pelicot. Der Mann in Hannover steht wegen mehr als 100 Taten vor Gericht. Er soll seine damalige Lebensgefährtin über 5 Jahre hinweg regelmäßig betäubt haben. Dann hat er, so heißt es in der Anklageschrift, vielfältige sexuelle Handlungen an ihr durchgeführt, sie gefilmt und die Aufnahmen ins Internet gestellt. Heute verlas die Staatsanwältin die Anklageschrift. Sie brauchte dazu fast eine Stunde.
14: Das Landgericht Hannover heute Vormittag. Der Angeklagte verdeckt sein Gesicht. Der 39-Jährige hatte seine Ex-Freundin offenbar über Jahre missbraucht. Die Anklage: mehrfache Vergewaltigung.
15: Ja, die Staatsanwaltschaft wirft dem Angeklagten vor, dass er im Zeitraum 2021 bis 2026 in insgesamt 103 Fällen seine Ehefrau durch die Verabreichung von Schlafmitteln oder Ketamin betäubt haben soll. Dies soll er dann jeweils dazu ausgenutzt haben, um sexuelle Handlungen gegen oder ohne ihren Willen vorzunehmen.
14: Das ist kein Einzelfall. Auch Claudia Wuttke wurde von ihrem Ex-Partner betäubt und vergewaltigt. Von 67 Fällen existieren Videoaufnahmen. Sie war vollkommen ahnungslos, bis die Polizei sie vor einem Jahr zu einem Termin bat.
16: Dann hat sie so 4-5 DIN-A4-Zettel vor mir ausgebreitet, auf denen so kleine Fotos, schwarz-weiß Screenshots waren von einer ganz offensichtlich benommenen oder sedierten, auf jeden Fall willenlosen, sich nicht äußern können Frau mit so halb offenen Augen und so, die auf unterschiedliche Arten und Weisen vergewaltigt wurde. Und diese Frau war ich.
14: Bilder und Videos von betäubten Frauen, die vergewaltigt und misshandelt werden, ein Riesengeschäft im Darknet. Das Landeskriminalamt NRW sucht auch ohne konkreten Tatverdacht im Netz nach diesem Material. Auch Bilder des Falls aus Hannover stammen von den Ermittlern aus NRW.
17: Es ist natürlich auch nicht ganz einfach, da reinzukommen in eben entsprechende Chatgruppen. Das bedarf eben entsprechender Vorarbeit, um da überhaupt als Mitglied angenommen zu werden und auch nicht als Polizei letztendlich erkannt zu werden. Und dann wird sich eben angeschaut, wer tatsächlich strafrechtlich relevante Dinge teilt zum Beispiel, wer passives Mitglied ist. Das wird dann in Prioritäten eingeordnet und letztendlich die Strafbarkeit geprüft in so einer Gruppe.
14: Dagmar Schorn vertritt regelmäßig Opfer von Missbrauch und Vergewaltigung. Sie fordert einen anderen Umgang mit den Opfern vor Gericht.
18: Viele Strafprozesse im Bereich der Sexualstraftaten werden unheimlich in die Länge gezogen und sehr belastend für das Opfer, eben weil immer wieder diese Darstellung des Täters kommt: ich wusste nicht, dass sie das nicht wollte. Wenn ich hingegen eine Regelung habe, wo ich sage, ja heißt ja, dann drehe ich ja die Beweislast in gewisser Weise um.
14: Bei Claudia Wuttke kamen zunächst nur zwei der auf Video festgehaltenen Vergewaltigungen vor Gericht. Ein Schock. Doch sie kämpft weiter, sammelt Spenden, gründet eine Plattform für Vergewaltigungsopfer. In Hannover wird das Verfahren nächste Woche fortgesetzt. Der Angeklagte schweigt. Er könnte mit bis zu 15 Jahren Gefängnis bestraft werden.
0: So, dann wollen wir es nochmal mit den USA versuchen. Und Donald Trump, der verspricht ja, wir haben es gerade schon erzählt, jedem erwachsenen US-Amerikaner 5.000 US-Dollar, wenn die Republikaner jetzt Anfang November in beiden Kammern des Kongresses die Mehrheit halten können. 5.000 Euro. In Deutschland wäre das Wahlbetrug. Gudrun Engel für uns in Dallas, da wo der Parteitag der Republikaner in der letzten Nacht war. Ist das denn bei euch erlaubt, wollte ich gerne wissen.
19: Ja, kann man hier schon so machen, ne? Wir haben mal überall nachgelesen und für uns Deutsche ist das natürlich krass, aber ja, das kann man hier so ankündigen und das hat's in der Form auch schon gegeben. Elon Musk, der ja auch nicht gerade wenig Geld hat, hat zum Beispiel schon mal in Wisconsin 100 Dollar verteilt an Menschen, die zur Wahl gegangen sind und hat sogar Millionenschecks ausgestellt für jeden so und so vielen Wähler. Und es hat auch schon in anderen Bundesstaaten den Sachverhalt gegeben, dass Leute einfach vorm Wahllokal stehen und den Leuten, die da reingehen, 50 Dollar in die Hand drücken, wenn sie so wählen, wie sie es ihnen sagen. Donald Trump hat es jetzt angekündigt, das darf er, das fällt unter das First Amendment, Freedom of Speech. Er darf also alles Mögliche ankündigen und das hat er ja auch gestern 2 Stunden lang gemacht.
0: Er hat doch aber auch selber schon mal 2.000 Dollar angeboten für irgendwas. Was ist denn daraus eigentlich geworden? Hat er das gezahlt?
19: Ja, das war im Februar, da hat er gesagt, wenn wir jetzt Zölle kriegen von allen Ländern und Zölle erheben, dann haben wir ja so viele Einnahmen, da können wir jedem 2.000 Dollar geben. Daraus ist natürlich überhaupt nichts geworden und wir haben ja auch ein ziemliches Zollchaos und wissen gar nicht, wie hoch die Einnahmen da am Ende eigentlich sein werden. Jetzt hat er gesagt, 5.000 für jeden über 18, das sind 250 Millionen Amerikanerinnen und Amerikaner. Das heißt, es sind 1,2 Billionen Dollar, das ist eine Zahl mit 12 Nullen. Die hat der amerikanische Staat nicht. Das heißt, das Ganze ist wahrscheinlich einfach wieder eine Ankündigung und eine Luftnummer.
0: Wie wir jetzt hier darüber gesprochen haben, unsere Zölle werden auch wieder erhöht. Wart mal ab. Live aus Dallas, Gudrun Engel, danke schön.
1: Der Musk hat doch jetzt 1 Billion gerade eben. Na gut, Sachen gibt's, die gibt's gar nicht. Überall, auch bei uns. Sie dürfen sich insofern nicht wundern, wenn in Borken im Münsterland bald eine Surfschule aufmacht oder eine schicke Strandpromenade. Borken liegt nämlich quasi am Meer, sagt das Bundeswirtschaftsministerium. Es geht dabei um den Ausbau der Windkraft. Der soll ja effizienter werden. Also hat man 4 Regionen in Deutschland definiert nach Windpotenzial. Und Borken liegt ganz knapp noch in der windreichen Küstenregion. Das ist irgendwie ganz schön für die Borkener und fürs Gefühl, aber ungünstig für die Betreiber von Windrädern. Die bekommen nämlich deshalb weniger Geld.
20: Heek im Kreis Borken. Urlaubsflair, Sonne und Strand. Die Schafe mit etwas Fantasie auf dem Deich. Und auch die Robben sind nicht weit. Küstenregion deshalb, weil hier angeblich genauso viel Wind weht wie an der See. Diese 3 Landwirte können darüber nicht mehr lachen. Hier wollen sie ihren Bürgerwindpark errichten. Der würde dann mitten in der Küstenregion liegen.
21: Ich habe wirklich an April-Scherz gedacht. Also war für mich komplett unbegreiflich, dass es hier Küstenregion werden soll.
20: Teil der Küstenregion, obwohl die Nordsee 150 Kilometer entfernt ist. Und als Folge deutlich weniger Subventionen.
22: Und damit sinkt natürlich unsere Vergütung sehr stark, sodass wir für unser Projekt im Jahr 300.000 Euro weniger Einnahmen haben.
20: Der ganze geplante Bürgerwindpark sei dadurch unwirtschaftlich geworden. Das Bundeswirtschaftsministerium rechtfertigt den Gesetzentwurf dem WDR gegenüber. Als eine von mehreren Maßnahmen, um den Ausbau erneuerbarer Energien fortzusetzen, gleichzeitig aber zukunftsfest und kosteneffizienter aufzustellen. Und nach Ministeriumsangaben wurden die neu geschaffenen Windregionen nicht nur nach geografischen Faktoren bestimmt, sondern auch anhand von Energiegewinnungspotenzialen, der sogenannten Windhöffigkeit. Doch Projektplaner bezweifeln das.
23: Der Bundesgesetzgeber begründet diesen Schritt damit, dass er die Windhöffigkeit in ganz Deutschland untersucht hat, hätte, so auch im Kreis Borken. Und unterstellt, dass hier ähnlich starker Wind schon wie an der Küste wehen würde. Das müssen wir zurückweisen. Das ist mitnichten der Fall.
20: Nach Angaben des Kreises Borken betrifft die Neuregelung mindestens 15 weitere Projekte. Die Windparkplaner in Heek wollen aber nicht vorzeitig resignieren. Sie haben jetzt ihre örtlichen Bundestagsabgeordneten eingeschaltet. Und der Bundestag muss der Reform ja auch noch zustimmen.
22: Meine größere Hoffnung steckt eigentlich darin, dass unsere Politiker was machen, dass Kreis Borken keine Küstenregion wird. Weil so viele Möwen und Robben haben wir hier nicht.
0: Das Meer ist zu warm. Wenig überraschend, einfache Rechnung, wenn sich das Klima verändert, es wärmer wird, ja dann natürlich auch die Ozeane. 21,07 Grad war die durchschnittliche Meeresoberflächentemperatur in diesem Jahr. Das ist ein Rekord.
1: Heute hat der EU-Klimadienst Copernicus gemeldet, der Monat August war der wärmste seit Beginn der Wetteraufzeichnungen. Sie kennen den Satz, es gab einen Temperaturrekord für Welt und Wasser.
0: Genau. Ja, und die Auswirkungen haben wir alle erlebt.
24: Das Wetter in Norditalien. Starkregen und Sturmböen führen zu Überschwemmungen, beschädigen Gebäude, entwurzeln Bäume. In Latisana bei Udine ist heute Vormittag eine Frau in ihrem Auto ertrunken. Solche inzwischen häufigen Meldungen von extremen Wetterereignissen, machen die noch was mit uns?
25: Ja, natürlich hört man hin. Das ist ja auch bedenklich, finde ich.
26: Ich höre da gar nicht mehr persönlich hin.
27: Es gibt sehr viele von meinen Bekannten und Freunden, die da schon, also die sagen, ach komm, lass es und dann das Thema abwürgen.
28: Die Leute sagen, das Wetter ist schlimm, aber es redet keiner mehr vom Global Warming und das nervt.
24: Der europäische Klimadienst Copernicus meldet heute einen Rekordwert. Im August dieses Jahres lag die globale Durchschnittstemperatur bei 16,96 Grad. Nie war ein Monat wärmer. Es zeigt klar, wie das Klima sich erwärmt und wie schnell es wärmer wird. Das ist wirklich besorgniserregend. Denn der Wert ist kein Ausreißer. Die globalen Mittelwerte des Europäischen Klimadienstes zeigen auch, dass die heißesten gemessenen Monate aller Zeiten auffällig oft in den letzten Jahren gemessen wurden. Wenn sich das Klima weiter erwärmt, rechnen wir zunehmend mit solchen Zuständen. Wir müssen von mehr extremer Hitze ausgehen. Heat. Besonders deutlich zeige sich das schon jetzt bei uns. Westeuropa hatte laut den Copernicus-Daten den heißesten Sommer seit Beginn der Aufzeichnungen. Die Folgen: niedrige Flusspegel wie am Rhein und verheerende Brände. Zudem, sagt Klimaforscher Mujib Latif, seien die Meere außergewöhnlich warm.
2: Die Meere bestimmen letzten Endes das Wetter. Je wärmer die Meere sind, umso mehr Energie befindet sich dann auch in der Atmosphäre. Und das heißt, dass dann auch Wetterextreme noch mal heftiger ausfallen können.
24: Laut dem EU-Klimadienst müsse der Ausstoß klimaschädlicher Stoffe drastisch reduziert werden. Und wir müssten lernen, uns besser an die extremen Bedingungen anzupassen, ergänzt Klimaforscher Latif.
2: Es geht zum einen auch an die Wirtschaft und dann letzten Endes auch an die Gesundheit. Wir dürfen nicht vergessen, bei uns in Deutschland sind ungefähr 16.000 Menschen gestorben wegen dieser enormen Hitze.
24: In Teilen Norditaliens bleibt die Gefahr von lokalen Überschwemmungen. Heute Abend und in der Nacht sind weitere Niederschläge möglich. Ein Wetterextrem, wie wir es inzwischen oft erleben. Denn das Klima verändert sich.
1: Jetzt kommen wir zu dem Problem, das auch die Wahlen bestimmt, haben wir schon häufig darüber gesprochen heute. Die Verteuerung, die Inflation, die ist im Moment so hoch wie seit fast 3 Jahren nicht mehr.
0: Um das in den Griff zu bekommen, gibt es einen Hebel, den europäischen Leitzins. Den erhöht die Europäische Zentralbank heute dann auf 2,5%.
1: Ann-Kathrin Petri-Beck ist für uns im Frankfurter Börsenstudio der ARD. Was verspricht sich denn die EZB davon?
3: Die EZB will damit in erster Linie die Inflation eindämmen, die infolge des Iran-Kriegs zuletzt sowohl im Euroraum als auch hier in Deutschland kräftig gestiegen ist. In Deutschland lag sie im August bei 2,9%. Und da sind Zinserhöhungen ja auch eigentlich eine ganz klassische und gängige Methode, weil sie eben die Nachfrage im Land bremsen und in der Regel das Preisniveau abschwächen. Aber Kritiker fürchten jetzt, dass die energiepreisgetriebene Inflation, die wir aktuell erleben, durch höhere Zinsen schwer in den Griff zu bekommen ist. Und sie sagen außerdem, dass diese Zinserhöhung jetzt zu einem sehr ungünstigen Zeitpunkt kommt, weil sie Kredite verteuert. Viele Verbraucher, aber auch viele Firmen leiden allerdings ohnehin schon unter den hohen Kosten und legen größere Anschaffungen und Investitionen auf Eis oder verschieben diese. Immerhin ist jeder Fünfte in Deutschland verschuldet. Profitieren dürften hingegen diejenigen, die Geld sparen können. Die können sich dann vermutlich auf höhere Zinsen freuen, zum Beispiel auf dem Tagesgeld oder dem Festgeldkonto, sofern es die Banken dann wirklich auch zeitnah an ihre Kunden weitergeben.
0: Jetzt brauchen wir nur noch Geld zum Sparen. Ja, zur Leitzinserhöhung der EZB heute war das Ann-Kathrin Petri-Beck im Frankfurter Börsenstudio und der ARD. Dankeschön.
1: So, jetzt was Schönes. Dieses Jahr wird die schönste Vorweihnachtszeit seit Beginn der Vorweihnachtszeiten. Das WDR 2 Weihnachtswunder kommt wieder zu Ihnen. Es geht so, ein zentraler Platz in einer Stadt im Westen. Da steht dann ein gläsernes Studio, aus dem wird 100 Stunden gesendet, moderiert, mit Ihnen gefeiert, Spenden gesammelt, Musik gespielt und so weiter. Und so
0: alles, was man sich vorstellen kann, was gut tut. Einfach eine gute Zeit zusammen haben. Welche Stadt es dieses Jahr ist, das haben die Kolleginnen und Kollegen von WDR 2, Steffi Neu, Thomas Bug, Sabine Heinrich und Jan-Malte Andresen heute verraten. Und zwar direkt in ihrem neuen Wohnzimmer in Mönchengladbach.
4: Das WDR-Moderatorenteam ist angekommen.
5: Das Weihnachtswunder 2026 kommt nach Mönchengladbach.
4: Am 12. Dezember werden die 4 Moderatoren Sabine Heinrich, Jan-Malte Andresen, Steffi Neu und Thomas Bug in ein Glashaus einziehen und von dort mehr als 100 Stunden lang nonstop live senden.
6: Für mich und meinen Mann war das immer sehr unerreichbar, weil mein Mann ist rollstuhlpflichtig, wir haben beide keinen Führerschein und wir wohnen keine 3 Kilometer von hier. Wir feiern das.
4: Wie auch schon 2025 in Essen können sich die Menschen Lieder wünschen und spenden. Dabei kamen im vergangenen Jahr mehr als 15,6 Millionen Euro für den guten Zweck zusammen.
1: Diese Moderation machte Peter Klöppel berühmt. Der 11. September 2001. Morgen jährt sich dieser Tag zum 25. Mal.
0: Das ist wirklich krass. Ja, als die Flugzeuge ins World Trade Center fliegen, da moderiert Klöppel. Fast am Ende das Grauen in Worte, führt die entsetzten Zuschauer durch den Tag. Es war der Anfang seiner großen Karriere, da ging es so richtig los. Gestern Abend bekam er dann den Deutschen Fernsehpreis für sein Lebenswerk.
1: Aber er ist natürlich nicht der Einzige, der gestern Abend ausgezeichnet wurde. Insgesamt wurden in Köln 29 Fernsehpreise verliehen. Und viele Preisträger kamen mit einer Botschaft auf die Bühne.
7: Ich will nicht pathetisch klingen, so ein Format ist gar nicht in so vielen Ländern auf der Welt überhaupt möglich. Und gerade in diesen Tagen müssen wir uns das immer ins Gedächtnis rufen, müssen laut sein gegen Hass, gegen Hetze und gegen die Feinde der Demokratie, die sowas abschaffen wollen.
8: Es ist ein Abend voller Botschaften. Der Deutsche Fernsehpreis steht dieses Jahr noch unter dem Eindruck der Landtagswahlen in Sachsen-Anhalt. Und so nutzen viele die Bühne für politische Statements, so wie heute Showreporter Fabian Köster, der einen Preis für seine legendäre Aufzugsfahrt mit dem bayerischen Ministerpräsidenten Markus Söder bekommt.
7: Ja, ich hoffe, dass wir vielen Leuten auch helfen können, die deprimierenden Nachrichten, die unsere Zeit leider mit sich bringt, ein bisschen mit Humor verarbeiten zu können. Und wenn uns das gelingt, dann bin ich schon zufrieden.
8: Beim Fernsehpreis 2026 geht es um viele ernste Themen. Den Krieg in der Ukraine, aber auch um Rechtsextremismus, Terrorismus. ARD und ZDF holen sich die meisten Auszeichnungen. Der WDR bekommt Preise unter anderem für die beste Dramaserie 113 und die beste Reality-Show mit der Sendung Werwölfe.
9: Werwölfe, das Spiel von List und Täuschung.
10: Das war ein Risiko. Natürlich gab es auch einen Aufschrei. Die ARD macht jetzt auch noch Reality. Muss sie machen. Das ist ein Genre, was unglaublich viele Menschen gerne gucken. Warum soll das öffentlich-rechtliche Fernsehen das nur den Privaten überlassen? Gibt es überhaupt keinen Grund für.
8: Mit Olivia bekommt ein besonderer Fernsehfilm einen Preis. Das ZDF hat das Leben der Drag Queen Oliver Jones nacherzählt, mit Johannes Hegemann in der Hauptrolle. Gerade in der heutigen Zeit sei der Mehrteiler ein wichtiges Zeichen für Toleranz in der Gesellschaft.
11: Jeder kann so sein, wie er gerne sein möchte. Ne?
7: Genau, und ich glaube, dieser Mut, den Olivia in ihrem Leben vorgelebt hat und gezeigt hat, für sich zu zeigen, so zu sein, wie man ist, diesen Mut, das ist eine Wahnsinnsinspiration.
11: Und der Kampf um Freiheit ist nach wie vor sehr, sehr wichtig und den müssen wir weiterhin kämpfen.
7: Lass uns mutig sein, ja. Das sage ich allen. Ja.
11: Mehr Mut anstatt Wut.
8: Das Motto dieses Fernsehpreises war Black Tie. Elegant, aber dieses Jahr auch irgendwie passend zu vielen ernsten Themen.
1: Jetzt ziehen wir ein Sportshirt an und kommen zum Tennis. Ich bin hier jeden Tag ein bisschen, muss ich gestehen, etwas übermüdet, weil ich mitten in der Nacht noch US Open gucke. Es lohnt sich unter anderem, weil hier Alexander, der an dir vorbei, Sascha Zverev, weil er jetzt schon im Halbfinale steht.
0: Ja, er hat ganz gute Chancen auf seinen zweiten Grand Slam-Titel in New York. Aber selbst wenn es damit nicht klappt, hat er jetzt schon einen deutschen Rekord geknackt.
1: Genau, er hat nämlich in einem Jahr 23 Grand Slam-Matches gewonnen. So viele wie kein Deutscher vor ihm. Bislang hielt Boris Becker den Rekord mit 22 Grand Slam-Matches in einem Jahr.
0: Schon auch alles nicht schlecht. Jetzt die Nachrichten vom Tag kompakt für Sie.
12: Im Düsseldorfer Landtag hat der Parlamentarische Untersuchungsausschuss Machtmissbrauch seiner Arbeit aufgenommen. Er will Fragen rund um die Führungskultur in mehreren NRW-Ministerien klären. Ausgangspunkt waren Vorwürfe gegen Bauministerin Ina Scharrenbach. Diese hatte im Frühjahr Maßnahmen für ein besseres Arbeitsklima angekündigt. Der Ausschuss will bis zur Landtagswahl 2027 mögliche Vorfälle und Dokumente aus den vergangenen 9 Jahren untersuchen. Nach dem schweren Unfall auf der A3 bei Emmerich am Montag ist nun auch ein 3-jähriges Mädchen aus dem Unfallwagen gestorben. Das Auto der Wuppertaler Familie war laut Polizei von einem bulgarischen LKW geschnitten worden, als dieser überholen wollte. Der Wagen geriet ins Schlingern und überschlug sich. Der Familienvater am Steuer starb noch an der Unfallstelle. Die Mutter schwebte zeitweise in Lebensgefahr. Nach dem LKW-Fahrer wird gefahndet. Unbekannte haben gestern Abend bei Herford einen Brandsatz auf die Autobahn 2 geworfen. Es soll sich um eine Art Molotow-Cocktail gehandelt haben. Der Brandsatz verfehlte einen fahrenden LKW knapp und landete auf dem Seitenstreifen. Auf der Brücke, von der der Brandsatz geworfen wurde, entdeckte die Polizei mehrere Hakenkreuzschmierereien. Weil die Tat möglicherweise politisch motiviert war, hat der Staatsschutz die Ermittlungen übernommen. Das Amtsgericht Bergisch Gladbach hat einen 17-jährigen Jugendlichen zu 2 Jahren Jugendstrafe auf Bewährung verurteilt. Er war unter anderem wegen fahrlässiger Tötung angeklagt. Der 17-Jährige hatte vor einem Jahr gemeinsam mit 4 weiteren Jugendlichen eine Spritztour mit dem Auto seiner Mutter gemacht. Dabei hatte er offenbar die Kontrolle über den Wagen verloren und war gegen einen Baum geprallt. Seine 4 Freunde starben, er selbst wurde schwer verletzt. Die Bundesregierung und das Bundesamt für Bevölkerungsschutz haben eine positive Bilanz für den heutigen deutschlandweiten Warntag gezogen. Um 11 Uhr haben viele Menschen einen Alarm über ihr Smartphone gehört, außerdem heulten testweise die Sirenen. Der erste Warntag vor 6 Jahren war ein Desaster, die Menschen wurden kaum erreicht. Danach haben die Behörden immer wieder nachgebessert. Beim vergangenen Mal sagten 97% in einer Umfrage, dass sie gewarnt wurden.
0: Und wir sind beim Wetter mit Carsten Schwanke. Und ja, Gefühle immer schwierig in diesen Zeiten. Aber Carsten, so vom Gefühl, das Wetter kann sich so richtig nicht entscheiden zwischen Herbst und Sommer, oder?
13: Ja, das würde ich sogar unterschreiben. Wir sind gerade aktuell in so einer Phase, ich würde sagen Frühherbst. Auch was die Temperaturen angeht, die schaffen es nur selten auf über 20 Grad. Aber immerhin gab es heute im Verlauf des Tages ein paar größere Wolkenlücken. Die Wolken wurden, besser gesagt, im Verlauf des Tages auch immer wieder kleiner. Wir sehen hier den Satellitenfilm. Der Tag begann hier, vor allem zur Mittagszeit, mit vielen Quellwolken, die aber dann zum Nachmittag und vor allem zum späten Nachmittag deutlich an Kraft eingebüßt haben. Und deshalb gibt es jetzt gerade zum Abend, oder gab es, ist ja schon fast dunkel draußen, oder die Dämmerung ist schon weit fortgeschritten, gab es aber auf jeden Fall noch ein paar Sonnenstrahlen für die meisten Menschen. Punkto Sonnenstrahlen und Sonnenscheindauer. Und da kommen wir zu diesem Gefühl, dass es fast schon herbstlich draußen ist. In den nächsten Tagen, also aktuell astronomisch, theoretisch möglich, wären immer noch mehr als 12 Stunden Sonnenschein. Und was sehen wir hier? 3 Stunden am Freitag, 5 Stunden am Samstag, 2 Stunden am Sonntag, 5 Stunden am Montag. Es gibt ein kleines Auf und Ab. Wirklich berauschend wäre anders. Es heißt auf jeden Fall, also vom Atlantik erreichen uns immer wieder Wolkenfelder. Das sehen wir auch auf dem Wettervorschaufilm. Erste dickere Wolken übrigens auch mit Regen. Der Regen vor allem morgen Nachmittag. Das Ganze kommt morgen rein, zieht dann weiter. Der Samstag bringt wieder vorübergehend ein paar größere Wolkenlücken. Dann kommt der nächste Schwung an dichten Wolken und Regenschauer dann vor allem für den Sonntag, bevor es am Montag wieder aufgeht. Bei den Temperaturen gibt es aber einen doch spürbaren Trend in den nächsten Tagen in Richtung nach oben. Noch einmal spätsommerliche Temperaturen. Vor allem am Dienstag können wir vielleicht noch mal die 25 Grad oder mehr erreichen. Und damit schauen wir auf die Nacht. In dieser Nacht ist es vor allem anfangs und vor allem auch in der Osthälfte sternklar oder leicht bewölkt. In der zweiten Nachthälfte kommen dann schon dichtere Wolkenfelder im Rheinland heran. Die Temperaturen gehen deshalb vor allem bei Aufklaren weit zurück auf 5 bis 9 Grad unter den Wolken. Im Nordwesten sind es 12 bis 13 Grad. Morgen Vormittag ist es schon überwiegend eine bewölkte Angelegenheit, vor allem vom Niederrhein Richtung Münsterland. Im Süden und im Osten scheint anfangs noch längere Zeit die Sonne. Ab Nachmittag wird es aber insgesamt bewölkter und es folgen meistens leichte, aber es folgen ein paar Regenschauer. Die Temperaturen steigen morgen Nachmittag auf Werte zwischen 18 und maximal 21 Grad, auf dem kahlen Asten 15 Grad. Und der Wind weht dazu aus südwestlichen Richtungen. Die weiteren Aussichten übermorgen am Samstag, dann wieder eher der trockene Tag. Trotzdem immer wieder viele Wolkenfelder, Temperaturen etwas höher, bis zu 23 Grad. Und der Sonntag bringt den nächsten Schwung an wechselhaftem Wetter. Schauer, vielleicht sogar einzelne Gewitter und sofort ein paar Grad kühler. Die Temperaturen am Sonntag 16 bis 21 Grad. Frühherbst.
0: Das war wundervoll, dass Carsten meine Gefühle erwidert hat im Prinzip.
1: Danke, Carsten Schwanke. Jetzt haben wir noch ein paar Glücksgefühle, Siegesgefühle. Die Damenmannschaft der Basketballerin ist bei der Heim-WM ins Halbfinale gekommen. Hat es zuvor noch nie gegeben. Herzlichen Glückwunsch.
0: Jetzt die Lokalzeit.
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21: Staudt, eine Ortsgemeinde im Westerwald. Rund 1300 Einwohner. Hier treffen wir viele zufriedene Menschen. Die Blumenhändlerin Monika Dudek.
23: Wir sind
2: seit 20 Jahren hier. Wir fühlen uns ja wunderbar.
21: Ortsbürgermeister Sven Normann.
20: Darüber hinaus zeichnet unser Dorf einfach auch das Zusammenleben aus. Wir haben eine vielfältige Vereinsstruktur. Die Menschen kommen hier gerne zusammen.
21: Und Saskia Ort, Betreiberin eines Tattoo-Studios.
22: Wenn hier irgendwas wäre, würde es auf jeden Fall auffallen. Und jeder passt auf jeden auf.
21: Ende Mai. Ein dunkler Schatten fällt auf die heile Welt in Staudt. Bei einer Razzia in einem Industriegebiet am Rande der Gemeinde entdeckt der Zoll eine illegale Zigarettenfabrik. Bei dem groß angelegten Einsatz in mehreren Bundesländern wurden insgesamt fast 20 Millionen unversteuerte Zigaretten und 16 Tonnen Tabak beschlagnahmt. Mutmaßlicher Steuerschaden rund 5,4 Millionen Euro. 4 Tatverdächtige wurden festgenommen. Der Zugriff ein Erfolg, auch für ihn. Tino Igelmann, Leiter des Zollkriminalamtes.
23: Wir stellen fest, dass zunehmend auch illegale Herstellungsanlagen in Deutschland hochgenommen werden und die werden hochprofessionell betrieben. Wir sprechen hier in der Tat von organisierten Strukturen der Kriminalität.
21: Wir dürfen exklusiv in der illegalen Zigarettenfabrik bei Staudt drehen und bekommen einen Eindruck, wie die Mafia arbeitet.
24: Hier sieht man die Zigaretten noch. Das ist die Maschine. Ja, und hier laufen sie durch und werden dann verpackt. Alles sehr professionell.
21: In einem Nebenraum ein großes Stromaggregat. So kann die Mafia verschleiern, dass in der Zigarettenfabrik viel Strom verbraucht wird.
24: Das ist eine unabhängige Stromversorgung. Das ist eine Stromanlage, unabhängig stromversorgt.
21: Verkauft wurden die illegalen Zigaretten schließlich in Packungen mit den Logos bekannter Zigarettenhersteller. Mit der Problematik des illegalen Tabakhandels hat sich der EU-Rechnungshof beschäftigt. In einem heute veröffentlichten Sonderbericht, der Report Mainz vorab vorlag. Der Finne Petri Sarvamaa war federführend daran beteiligt. Nach Erkenntnissen des EU-Rechnungshofs seien in den Jahren 2023 bis 2025 EU-weit 187 Fälle illegaler Tabakverarbeitung aufgedeckt worden.
25: Die wesentliche Veränderung, wir können illegale Produktionsstätten in fast allen Mitgliedstaaten ausfindig machen.
21: Eine der größten illegalen Zigarettenfabriken in Europa wurde 2023 in Spanien hochgenommen. 3 Millionen Packungen mit gefälschten Zigaretten. Aufeinander gestapelt sind sie 56 Mal höher als der Mount Everest. 31 Tonnen Rohtabak wurden sichergestellt. Es kam zu 20 Verhaftungen. Dahinter stand ein organisiertes kriminelles Netzwerk. Dieses erstreckte sich über 6 EU-Mitgliedstaaten und die Ukraine.
25: Die Verlagerung dieses illegalen Tabakhandels aus der Ukraine in die Europäische Union ist eine strategische Entscheidung, da sich dadurch die Lieferketten zum Verbraucher verkürzen lassen. Das Angebot dieser billigeren Produkte stellt ein erhebliches Risiko für die Gesundheitspolitik der EU dar, da Konsumenten günstigere Zigaretten erwerben und folglich mehr rauchen können. Zudem spült dieses Geschäft dem organisierten Verbrechen hohe Summen in die Kassen.
21: Eigentlich ist das Ziel der EU, Steuerhinterziehung zu bekämpfen und die öffentliche Gesundheit zu fördern. Aber der illegale Zigarettenmarkt boomt. Nach Schätzungen der von Ursula von der Leyen geführten EU-Kommission sind rund 9% der konsumierten Zigaretten europaweit illegal hergestellt oder geschmuggelt. Das verursache vor allem Steuerausfälle in Höhe von rund 13 Milliarden Euro jährlich.
25: Wir müssen hier vorsichtig sein, da wir das Gesamtbild nicht wirklich kennen. Ich meine, diese Zahl basiert größtenteils lediglich auf Beschlagnahmungen. Es wäre also wirklich sehr gut, wenn die Kommission endlich handeln und eine einheitliche gemeinsame Methodik entwickeln würde, um das Ausmaß dieses Problems tatsächlich zu ermitteln. Denn es ist gewaltig.
21: Gewaltig sind auch die Probleme der EU. Auf Report Mainz Anfrage räumt die Kommission ein, dass die Kontrolle der Tabaklieferkette derzeit nicht effektiv sei. Es sei kompliziert, den illegalen Tabakhandel zu erfassen. Um Aufmerksamkeit zu vermeiden, wählt die Zigarettenmafia unverdächtige Orte aus, wie zum Beispiel Staudt. In der Fabrikhalle wurde alles abgedunkelt und schallgeschützt. Kein Ton konnte nach außen dringen. Mutmaßlich mindestens 11 Mitarbeiter laut Zoll waren in der Fabrik eingesperrt. In Containern finden wir ihre provisorischen Schlafräume.
24: Hier sind die Mitarbeiter über Monate untergebracht worden. Fernseher, hier sind die Klamotten. Und hier, hier die Medikamente. Mit vielen Medikamenten versorgt worden.
21: Die Kriminellen haben an alles gedacht.
24: Hier sind die Toiletten. Sehen eigentlich ganz sauber aus. Die Duschen.
21: Und auch Vorrat ist ausreichend vorhanden. Palettenweise Wasser und eine Tiefkühltruhe.
24: Oh. Da hat sich jemand auf Monate eingerichtet. Alles tiefgefroren.
21: So konnten sich die Arbeiter günstig rund um die Uhr versorgen, ohne die Fabrik verlassen zu müssen.
24: Fleisch. Billigfleisch.
23: Wir haben in der Tat Erkenntnisse, auch schon aus anderen illegalen Herstellungsfabriken, dass man Arbeiter für die Zigarettenherstellung gewinnt, die in der Tat nicht auffallen sollen, die teils über Wochen oder Monate in diesen Lagerstätten dann hausen, um letztendlich dann rund um die Uhr diese Zigaretten herzustellen. Ja, das ist eine dramatische Entwicklung.
21: In Staudt waren einige Einwohner geschockt, dass die organisierte Kriminalität ganz in ihrer Nähe war. Niemand habe Verdacht geschöpft. Obwohl rund um die illegale Zigarettenfabrik einiges merkwürdig war.
22: Mich hat ja nur gewundert, dass die Autos auch da hingefahren sind und rausgefahren sind. Dass er sich wieder was getan hat.
3: Einfach unfassbar, dass da Leute eingesperrt waren. Dass da keiner was mitgekriegt hat. Da sind zwar immer mal Autos draufgefahren auf dieses Gelände. Die Kinder fahren jeden Tag mit dem Bus dran vorbei. Es ist keinem was aufgefallen.
21: Eine illegale Zigarettenfabrik, lange unentdeckt, mitten in Deutschland. Auch deshalb kritisiert der EU-Rechnungshof die Kommission und die Mitgliedstaaten. Deren Maßnahmen zur Bekämpfung des illegalen Tabakhandels seien nicht robust genug.
4: Ich würde sagen, die Europäische Union ist dieser Aufgabe nicht wirklich gewachsen.
21: Warum?
4: Weil die Vorschriften nicht streng genug sind und die Vorgehensweisen in den Mitgliedstaaten nicht einheitlich sind. Sie sind nicht einmal aufeinander abgestimmt. Sie gehen das Problem auf unterschiedliche Weise an. Wir müssen also unsere Kräfte bündeln.
21: Auf Report Mainz Anfrage sagt die EU-Kommission:
5: Die Kommission arbeitet mit den Mitgliedstaaten zusammen, um Lücken zu überwachen und Betrug zu bekämpfen.
21: Und was unternimmt die Bundesregierung? Das Finanzministerium verweist auf den Aktionsplan gegen organisierte Kriminalität. Unter anderem soll der Zoll technisch und personell gestärkt werden. Ein entsprechendes Gesetz dafür soll voraussichtlich noch in diesem Jahr verabschiedet werden. Fazit: Illegale Zigarettenherstellung wird in Europa zu einem immer größeren Problem. Sie führt zu hohen Steuerausfällen und untergräbt die Gesundheitspolitik. Es fehlt ein abgestimmter EU-weiter Ansatz, dagegen vorzugehen.
4: Die Europäische Union kann es sich einfach nicht leisten, diesen Kampf in Rauch aufgehen zu lassen. Wenn es uns ernst damit ist, die Gesundheit der Bürger, ihren Geldbeutel und die damit verbundene Sicherheitsbedrohung zu schützen, dann müssen wir, muss die Europäische Union wirklich einen Gang höher schalten.
21: In Staudt ist wieder Ruhe eingekehrt. Der Schock der illegalen Tabakfabrik ist einigermaßen verdaut.
6: Ich bin total froh, dass diese Menschen befreit worden sind, dass wir hier keine Situation mehr haben, wo illegale Kriminalität ihren Platz hat.
22: Ich hoffe, dass das nur eine einmalige Geschichte ist, dass das nie mehr vorkommt und dass wir dann weiter ruhig leben können, dass das einfach vergessen wird.
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0: um 4 Uhr mit Wolfgang Berger. Gut eine Woche vor der Landtagswahl in Mecklenburg-Vorpommern und der Abgeordnetenhauswahl in Berlin deuten Vorwahlumfragen auf ein knappes Rennen hin. Besonders in Berlin liegen die Parteien eng beieinander. Aus Hamburg Karl Schreiber.
1: Die Linke in Berlin liegt laut einer Infratest-DiMAP-Umfrage der ARD mit 21% knapp vor der CDU mit 20%. Dahinter landen AfD mit 18, Grüne mit 16 und SPD mit 12%. In Berlin regiert aktuell ein Bündnis aus CDU und SPD. Auch in Mecklenburg-Vorpommern bleibt es ein enges Rennen, wenn auch nicht ganz so knapp wie in Berlin. Im Schweriner Landtag käme laut der Umfrage die AfD auf 38% und die SPD auf 33%. Die anderen Parteien, CDU, Linke, Grüne und BSW, sind weit abgeschlagen.
0: Die Vereinigten Arabischen Emirate wollen 40 Milliarden Euro in Deutschland investieren. Das haben die emiratische Seite und die Bundesregierung während des Staatsbesuchs von Präsident Bin Zayed in der Bundesrepublik mitgeteilt. Damit wird die bisherige Investitionssumme des Golfstaates in die hiesige Wirtschaft deutlich erhöht. Der Scheich war zuvor in Berlin von Bundespräsident Steinmeier mit militärischen Ehren begrüßt worden. In der Schweiz sind bei einem schweren Unfall eines niederländischen Reisebusses mehrere Menschen getötet und verletzt worden. Die Polizei nannte zunächst keine konkreten Zahlen. Der Unfall ereignete sich im Kanton Graubünden im Osten des Landes. Nach ersten Ermittlungen stieß der Bus gegen eine Leitplanke und stürzte von der Straße. An Bord waren nach Angaben des Reiseveranstalters 48 Teilnehmer einer Rundreise, die am Montag in den Niederlanden gestartet war. In der Fußball-Champions League hat RB Leipzig sein erstes Spiel der Ligaphase mit 1:4 beim italienischen Club AC Como verloren. Mit einem klaren Sieg ist dagegen der FC Bayern gestartet. Die Münchner schlugen Bodø Glimt aus Norwegen mit 5:0. Aus der Sportredaktion Jan Möller.
2: Eine Halbzeit lang fehlte den Bayern ein bisschen was. Die Zielstrebigkeit, das Glück, 0:0 stand es zur Pause gegen den Außenseiter vom Polarkreis. Aber dann Musiala kurz nach dem Seitenwechsel mit der Führung. Danach lief's bei den Münchnern. Kane, Davis und zweimal Ulisse trafen noch. 5:0, eine ganz klare Sache. Und das war es auch bei RB Leipzig in Como, wobei da der Bundesligist unterlegen war, taktisch und auch spielerisch. Als Maximovic nach einer knappen Stunde für die Leipziger traf, hatten die Italiener schon 3 Tore erzielt. Das vierte für den Champions-League-Neuling fiel dann kurz vor Schluss.
0: Das waren die Nachrichten. Und das Wetter in Deutschland. Tagsüber längere freundliche Abschnitte, von Nordwesten her Schauer und einzelne Gewitter, Höchstwerte 17 bis 25 Grad. Am Samstag häufig trocken bei 19 bis 28 Grad. Am Sonntag dann im Süden länger freundlich, sonst viele Wolken und öfter Regenfälle, vereinzelt auch Gewitter. Bei 16 bis 26 Grad. Es ist jetzt 4.03 Uhr.
3: Herzlich willkommen und schön, dass ihr beide bei uns seid.
4: Dankeschön für die Einladung.
3: Ich konnte schon so ein bisschen reinschnuppern. Bei euch ist die Stimmung gut, oder? In der Autowerkstatt.
5: Also meistens passt schon unsere Stimmung. Aber es kommt natürlich vor, dass wir uns auch streiten. Klar, das ist logisch.
3: Und über was streitet ihr euch dann?
4: Allgemein über Autos oder er hat eine andere Meinung, zum Beispiel für Messe, ich würde das Auto mitnehmen, er das. Oder auch so mal wegen Teile, immer wieder irgendwas.
3: Ja, aber bei Brüdern wird es schon mal auch ruppiger, oder?
4: Ja, schon sehr grob manchmal. Oder mal was geschmissen oder so. Ist alles normal.
3: Okay.
5: Kommt vor. Aber da hat Gott sei Dank seine Abteilung, ich habe meine Abteilung. Und dann ist halt schon 15 Minuten Funkstille und dann legt sich das schon wieder.
3: Wer von euch beiden ist der Chef?
4: Beide eigentlich. Ich bin der Ältere und der muss halt ein bisschen auf mich hören, was er muss, macht er halt.
5: Ich mach's halt aus Respekt zum Älteren. Aber er hat ja seine Abteilung mit Sachen Karosserie, so Lackierarbeiten. Ich mach mehr Kfz, Mechanik und so.
4: Ich mach mehr Büro, das macht er gar nicht.
5: So nee, ungefähr. Papier gar nicht, auf gar keinen Fall.
4: Und Teile holt er auch nicht, weil er keinen Bock drauf hat, das holt auch ich. Also so.
5: Ich bleib lieber in der Werkstatt, habe meine Ruhe. Wenn der dann ein bisschen weg ist, habe ich eine Auszeit, also... Ist gut.
3: Also ich merke schon, aber das Thema hat sich ein bisschen entspannt, weil wir haben euch ja schon vor 8 Jahren begleitet zum ersten Mal mit dem SWR. Und damals haben wir euch auch die Frage nach dem Chef gestellt. Wir gucken mal rein.
6: Ja. Licht, Querlinger, rechts.
5: Aber irgendwas mit Licht steht auch, oder?
6: Tja, bist du blöd, hab's ja gerade gesagt. Begrenzungsleuchte, Standlicht rechts.
5: Meine Aufgabe ist zu arbeiten, seine Aufgabe ist zu sitzen und die Teile aufzuschreiben und zu holen. Mein Bruder denkt, er ist der Chef, aber eigentlich bin ich's.
3: Macht ihr euren Traumjob?
4: Mal ja, mal nein. Also mal ja, wegen den Autos. was halt bei uns ein bisschen klemmt. Unsere eigenen Autos kriegen wir nicht auf die Reihe. Und das ist halt schade, weil wir halt auch eigene Autos haben, wo wir fahren wollten. Welche Autos, wo wir 20 Jahre haben, sind nicht einmal drin gehockt. Das ist ein bisschen der Nachteil. Aber sonst schon geil.
3: Erklärt mal genau, was ihr da macht. Weil, wenn man jetzt erstmal hört, alte Karren, dann denkt man vielleicht an Oldtimer oder an so Luxuskarossen. Darum geht es bei euch aber nicht.
5: Ja, wir machen auch viel Oldtimer, aber halt sozusagen die Oldtimer für jedermann. So das, was man halt früher gefahren das ist, so Renault 4, Käfer, Golf, solche Sachen. Also jetzt nicht 100.000 Euro Autos, sondern mehr so die normalen Autos, wo man sich eigentlich kaufen könnte, wenn man Bock hat auf einen Oldtimer.
3: Und das heißt, dann ich hab ein Problem mit meinem Auto und komme zu euch?
5: Natürlich.
3: Und ihr kriegt jedes Auto wieder hin?
5: Wir versuchen es. Das ist eigentlich das Hauptziel, dass wir es hinbekommen. Aber es klappt ziemlich gut. Man muss sich halt reindenken, ein bisschen überlegen. Abends ist man halt zu Hause, dann haben wir trotzdem nicht abgeschaltet. Dann denkt man halt immer noch nach, wie könnte ich das morgen in den Griff kriegen? Ja.
4: Okay, wir machen aber auch Porsche und so machen wir auch. Wenn Kundschaft mit Porsche kommt, und jetzt habe ich einen Toyota gemacht für einen älteren Mann, einen Land Cruiser, das ist auch so 70.000 Euro Auto. Also das, was kommt, was wir uns aussuchen, wenn der Kunde sympathisch ist, nehmen wir es an, wenn nicht, dann ist es halt so.
3: Ist es echt so? Würdet ihr, wenn einer euch unsympathisch ist, den Auftrag nicht annehmen?
5: Natürlich, das würde man dann nicht machen.
4: Das machen wir, ja.
3: Ist das schon mal passiert?
4: Also es gibt nur Probleme.
5: Ja, das ist schon zwei, drei Mal passiert.
3: Okay, das will ich jetzt aber wissen. Was kann man bei euch falsch machen, wenn man auf den Hof kommt?
4: Wenn man uns stresst oder wenn man blöd kommt oder wenn man Klugscheißern tut, dann sage ich, okay, kommst du, machst du es, zeigst mir es, wenn du das mir zeigst, alles gut, mache ich das auch so, wie du das sagst. Aber nicht Klugscheißern und Hände wie Arzt, das geht natürlich nicht. Es gibt viele solche Leute.
3: Gab es bei euch auf dem Hof auch schon mal Tränen, wenn es mal nicht geklappt hat?
4: Na, Tränen gab es jetzt nicht.
3: Nee. Also ich meine nicht bei euch, aber halt, wenn jemand sein Auto, wenn es dann doch nicht klappt.
4: Ja, das gab es auch schon, wenn wir halt sagen, das Auto ist tot. Emotional ist halt viel in dem Geschäft, wenn wir halt gerade so Auto machen, wo der Papa mal gehabt hat oder die Mama ist mal gefahren oder Opa. Und dann, wenn es wirklich vom Preis, ich sag dann immer, das Auto ist dir zum Beispiel 10 wert, musst aber 15 reinstecken, dann ist halt manchmal, ja, manchmal, aber viele machen es, dann ist es dann egal. Aber viele sagen, okay, und dann kommen halt auch manchmal Tränen.
5: Aber das kommt selten vor. Wann haben wir zu einem gesagt, okay?
4: Wir versuchen immer das Beste zu machen, dass jeder zufrieden ist eigentlich. Weil ich weiß, wie das emotional ist. Mit so einer Karre, weil ich selber einen Strich 8 mache, wo meine Mutter damals gefahren hat. In Grün will ich mir jetzt machen und ich weiß, wie das dann ist. Und dann gucken wir schon, dass wir einen Mittelweg finden, sag ich mal.
5: Das Problem ist halt, wir haben selber Bock auf solche Autos. Und dann versucht man halt, das schon hinzubekommen. Weil man halt immer denkt, das wird zu schade wegzuschmeißen. Aber andererseits, so viel Zeit, wie viel wir da reinstecken, um das zu restaurieren, bei manchen Autos lohnt es sich natürlich nicht.
4: Das auch kann trotzdem der Kunde uns auch gar nicht zahlen.
5: Na.
4: Also das ist schon, wenn du die Stunden rechnest, bist du da weit, weit weg. Das ist unser Nachteil, sage ich mal. Aber wenn natürlich ein Kunde ein gutes Auto bringt, wo uns auch gefällt, dann haben wir halt auch Bock drauf. Ja, ich habe mal einen C-Kadett gemacht von so einer Frau, einen Grünen, da habe ich voll Bock drauf gegeben, weil ich das Auto richtig geil fand. Ja, da habe ich nicht geguckt auf die Stunden, da war es mir scheißegal, sage ich mal.
5: Wir haben ja auch viele Kunden, wo sagen, macht, was ihr wollt, wie ihr denkt. Na, machen wir das halt, wie wir denken.
3: Ich weiß ja, dass ihr jetzt auch ein bisschen bekannter geworden seid und viele Leute zu euch auf den Hof kommen, eben weil sie euch aus dem Fernsehen kennen. Ihr hattet eine eigene TV-Serie. Sagt mal ganz kurz, wie ist das? Also müsst ihr jetzt mehr Autogramme geben oder habt ihr mehr Aufträge? Kommt ihr überhaupt noch zum Arbeiten?
4: Also wir waren ja bei D-Max mit 2 Staffeln und das hat natürlich richtig geboomt. Davor waren wir beim SWR auch 2-mal. Das hat er damit angefangen. Und natürlich, jetzt wenn wir auf die Messe nach Stuttgart gehen, ist ein Heimspiel für uns. Natürlich, da kommt jeder, will Autogrammkarte, will Foto von uns, will das. Das machen wir auch alles, ist gar kein Problem. Viele schämen sich. Die brauchen sich da nicht schämen, die können herkommen und uns reden. Wir sind eigentlich gechillt.
3: Das kann ich mir bei euch vorstellen. Wir sprechen mal gleich darüber, wie sich das so auswirkt auf euer Leben, eure Bekanntheit. Und ich will natürlich auch wissen, wie viele Autos, und ich weiß, die Zahl ist groß, ihr zu Hause rumstehen habt. Ja. Um 7:15 sehen wir uns genau hier wieder. Ich freue mich drauf.
4: Alles klar.
3: Aber erstmal, da müssen wir über was ganz anderes sprechen. Und zwar über dieses Känguru. Das haben Sie vielleicht gestern mitbekommen. In Kirchheim am Ries auf der Ostalb, da ist ein Känguru ausgebüxt. Eine unglaubliche Nachricht. Das war eine richtig heiße Verfolgungsjagd, also über die Felder. Und wir können jetzt in der Landesschau vermelden, es gibt ein Happy End. Und wir konnten sogar dabei sein.
7: Das ist Karl-Heinz. Also nicht der junge Mann, der daneben. Karl-Heinz ist ein Wallaby-Känguru, 1,5 Jahre alt und freiheitsliebend. Deshalb hat er sein Gehege verlassen und deshalb wollen ihn Frauchen und Herrchen wieder einfangen. Das klappt so mittel. Ja, komm, put. Ja, kommt ihr mal. Irgendwo in diesem Wald hat sich Karl-Heinz versteckt. Wie Sie sehen,

0: mal bei dem schönen Wetter einen Ausflug machen, oder? Was meinen Sie? Ja, und auch ganz ohne Känguru haben Sie uns heute wieder viele schöne Wetterfotos geschickt. Vielen Dank dafür. Machen Sie gerne mit unter landesschau-bw.de und schauen Sie mal, was wir heute bekommen haben. Zum Beispiel Ursula Sonntag aus Eberding hat uns dieses fantastische Panorama vom Rheintal geschickt. Aufgenommen hat sie das Bild am Mummelsee auf dem Weg zur Hornisgrinde. Und Eva Zitzel aus Bad Waldsee hat uns gestern Abend noch diese beeindruckenden Wolken beim Sonnenuntergang im Ortsteil Heisterkirch geschickt. Wunderschön, oder? Und unser Landesschau-Wetterreporter, der war natürlich heute auch wieder für Sie unterwegs. Und zwar ganz früh, ja? Ganz früh morgens war Michael Kögel einer der ersten Besucher auf dem Baden-Badener Hausberg Merkur. Auf 670 Metern Höhe gab es für ihn nicht nur einen herrlichen Ausblick, sondern auch schöne, kühle Temperaturen. Aber Regen wird hier trotzdem heiß ersehnt, was nämlich ein perfekter Nachmittag für die vielen Ausflugsgäste ist. Bei den angenehmen 21 Grad ist für die Natur immer noch nicht entspannend genug. Forstamtsleiter Thomas Haug hat er getroffen und der sagt, er ist froh, wenn dieser Sommer endlich vorbei ist. Mehr dazu um 19 Uhr bei uns in der Landesschau. Ja, und bis dahin wird in der Landesschau heute ordentlich an Autos rumgeschraubt. Also, naja, also hier wird jetzt gerade eher ordentlich hingeschaut. Wir sind in Geislingen an der Steige und da werden die Autos auf Herz und Nieren geprüft. Ja, wir sind beim TÜV und bevor wir so eine Plakette hier bekommen, da zittern schon einige, oder? Wenn man da so mit seinem Auto hinkommt, es gibt schon Leute, die sind da überrascht, wenn plötzlich mit dem Auto was mal nicht in Ordnung ist. Mal gucken, was die Profis da alles gefunden haben.
1: Morgens 9 Uhr, Gewerbegebiet Geislingen. Auf der Prüfbahn des TÜV ist schon viel los. Tobias Bareit kümmert sich um den Audi von Marin Jonell. Der macht sich schon ein paar Sorgen, denn sein A6 ist ein älteres Modell, das hier und da Fragen aufwirft.
2: Bei abgedunkelten Scheiben muss man immer aufpassen. Man sieht hier den Unterschied zwischen den zwei Scheiben. Also die ist abgedunkelt und das gibt es von Werk aus abgedunkelt. Und dann gibt es natürlich nachträglich auch so Folie, die man aufkleben kann. Und die Folie ist so wie alle Anbauteile, wo man nachträglich ans Fahrzeug anbringt, braucht eine Genehmigung. Und so ist mit der Scheibenfolie auch. Und dann muss man gucken, dass entsprechende Genehmigungszeichen drauf sind, dass das für den Straßenverkehr in Deutschland auch zugelassen ist.
1: Auch die Felgen des Audi machen den Prüfer stutzig. Offensichtlich keine Originalräder. Aber sind die überhaupt für das Auto genehmigt? Suche nach den Felgendaten.
3: Dann haben wir hier eine ABE und schauen rein, ob der Verwendungsbereich eingehalten ist. Das Fahrzeug, der Audi A6 Avent.
2: Wir haben keine Auflagen drin, dass diese Felge, dass man da noch was prüfen müsste. Also der darf so bedenkenlos fahren. Passt. So, kommen Sie gerade schön mit runter. Vorsicht auf Ihren Kopf.
1: Noch etwas anderes hat Tobias Bareit entdeckt.
3: Gucken Sie mal her, hier hinten.
4: Aha.
3: Da ist das Gestänge von der Niveauregulierung.
4: Ach so.
3: Und das dreht sich ganz schwer. Der hat oben und unten so einen Kugelkopf dran.
4: Okay.
3: Wenn Sie bei nächster Gelegenheit in der Werkstatt sind, könnten Sie das noch einschmieren. Weil im blödsten Falle, wenn das fest korrodiert, dann bricht immer dieser Plastikhebel hier ab.
4: Ah, okay.
3: Von dem Stellmotor haben wir es halt teuer. Sonst ist das Fahrzeug einfach frei.
1: Ein sehr nützlicher Hinweis. Denn noch ist der Rost kein Schaden, der die neue Plakette verhindert.
2: Also grundsätzlich ist es so, alle Mängel werden erfasst. Mit dem Mängelbericht hat er 4 Wochen Zeit, die Mängel zu beheben und muss dann noch mal vorstellig werden bei uns. Es gibt 2 Arten von Menschen. Der eine nimmt es gefasst auf, der ist dann ganz interessiert dabei und sagt, oh ja, klar, muss ich machen, verstehe ich. Deswegen gehen wir ja immer mit dem Kunde dann die Mängel durch. Und dann gibt es natürlich auch die Kunden, die das dann einerseits persönlich nehmen, wobei man ja eigentlich nur das Fahrzeug beurteilen, aber viele haben halt so einen Bezug zu ihrem Fahrzeug.
1: Wie der 24 Jahre alte Mercedes von Pascal Spiegelhauer, ein Familienerbstück.
5: Er ist der S11 von meinem Opa, 500er. Der hat den gekauft vor 16 Jahren, glaube ich. Und fährt es nicht mehr, altersbedingt. Hat gesagt, hey, gefällt dir nicht, willst du ihn doch nicht haben. Und ich habe damals schon gesagt, wo er gekauft hat, hey, gefällt mir, irgendwann will ich so ein Auto haben. Jetzt hat er sich durchringen können, dass ich ihn kriege.
3: Wird schon in Schuss gehalten, das Fahrzeug, ja.
1: Und er ist ziemlich stolz drauf.
2: Man merkt es schon mal gleich, wenn Fahrzeuge von ihren Halter in Schuss gehalten werden, wenn man danach guckt, weil dann kann man viele Schäden vorneweg schon vermeiden. Und wie sagt man,

0: Doch so, wie man es pflegt, so hat man es, gell? Also.
1: Nur die Einstellung der Scheinwerfer passt nicht. Die korrigiert Tobias Barreit gleich an Ort und Stelle. Dann heißt es freie Fahrt für den alten Benz. Einige Kilometer weiter in Jebenhausen. Claudius Bressmer arbeitet auch für den Geislinger TÜV, aber im Außendienst. Bei einer Werkstatt für Motorroller soll er Festmaß abnehmen. Technisch dürfte wenig zu bemängeln sein, sind sie doch durch die Hände zweier leidenschaftlicher Bastler gegangen.
2: Morgen.
3: Grüß dich. Alles gut?
2: Ja.
3: Sehr schön.
2: Bei dir?
3: Super, mega. Da hätte ich wahrscheinlich ein paar Tüftler da. Extra ja. Schon eine Dame aus Marburg angefahren gekommen. Stammkundin, die freut sich, wenn sie wieder einen Stempel drin hat.
2: Wunderbar.
1: Fünf Roller müssen heute gecheckt werden. Einige haben schon viel gesehen, sind uralt. Andere sind nagelneu und warten noch auf Abenteuer. Claudius Bressmer muss erst einmal alle Daten erfassen. Dann erst kommt der Praxistest.
4: Mal eine kurze Probefahrt, schauen, ob Bremse geht, Fahrverhalten und dann merkt man, ob irgendwas nicht stimmt.
1: Für die Reize des kleinen Örtchens hat er keinen Blick. Seine ganze Aufmerksamkeit gilt dem italienischen Klassiker, auf dem er sitzt.
4: Bremse funktioniert, sonst auch nichts festgestellt. Opa. Schauen wir noch den Rest voll. Die Lichter, unsere Blinker. Dann haben wir noch Fernlicht und Hupe. Dann haben wir hinten einmal Bremslicht. Motor und Aufhängung ist halt eins. Ist ein relativ schweres Bauteil. Da kann es sein, dass man mal die Lager ausschlagt.
1: Und dann noch der Abgastest. Alles ohne Beanstandungen. Seit 2009 gibt es den Rollerladen. Der Start war gar nicht so einfach.
3: Von Vespa kam ein Außendienstler und hat gesagt, ja, wo wir unseren Laden machen möchten. Ja. Sind wir drüben in den Schweinestall rein, 100 Schweine rumgerannt, haben gesagt, das wird unser Laden. Er hat gesagt, ihr seid verrückt. Dann sagen wir, ja, ein bisschen, ja, aber das kriegen wir hin. Und dann war das einzigste Problem, meinem Vater beizubringen, dass die Schweine raus müssen.
1: Zurück in der Prüfstelle Geislingen. Es ist voll geworden. Johannes Haas kümmert sich um den Opel Grandland von Horst Frank. Der ist auf ungewöhnliche Weise zu seinem Auto gekommen.
5: Im Urlaub haben wir einen Hagelschaden gehabt, wo dann ein wirtschaftlicher Totalschaden war. Und mit dem, was wir für das Auto gekriegt haben, als wirtschaftlicher Totalschaden, haben wir dann gekauft, als Jahreswagen. Das ist natürlich eine Win-Win-Situation gewesen.
6: Ein bisschen Rennsteinkontakt.
5: Ja.
6: Da müssen Sie halt aufpassen, wenn die Kerbe tiefer wird. Wenn der walkt, ist es wie ein Rasiermesser. Deswegen immer ein bisschen aufpassen auf die Felgen. Ne?
1: Fahrwerkscheck.
6: Also von unten sieht er echt gut aus. Was ich Ihnen mal empfehlen kann, ist, wenn Sie jetzt hier die ganze Bleche, die Stoßbleche, also ich weiß nicht, wie lange Sie das Auto noch fahren möchten.
5: Bis er nicht mehr tut.
6: Bis er nicht mehr tut, dann ist das auf jeden Fall eine Empfehlung. Wenn Sie die ganze Stoßbleche ausgucken, die sind alle, das ist alles blankes Metall. Wenn Sie jetzt da hinten gucken, da fängt er da hin, schon überall an, leicht zu korrodieren.
5: Ah, okay.
6: Und da mal einen Unterbodenschutz, das wäre immer ganz gut. Fahrzeug steht gut da, können wir wieder 2 Jahre springen lassen. Ohne Probleme.
7: Zufrieden?
5: Ja, klar. Ich bin immer zufrieden, wenn man ein Stempel kriegt.
1: Draußen begutachtet Chef Tobias Barreit einen Linienbus. Eigentlich hat er ja alle Hände mit der Verwaltung der TÜV-Niederlassung zu tun. Aber immer wenn es eng wird, springt er ein.
8: Die also Fahrzeuge, die im Personenverkehr unterwegs sind, die ein gewisses Alter haben, ist das vierteljährlich. Also der kommt einmal zur Hauptuntersuchung, dann dreimal dazwischen zur Sicherheitsprüfung, zur SP und dann wieder zur Hauptuntersuchung. Dass der einfach der Turnus kürzer ist, dass falls was Gravierendes mit den Fahrzeugen ist, dass das eben gleich auffällt.
1: So ein Bus hat 3 getrennte Bremskreise. Fällt einer aus, springen die anderen ein. Alles für die Sicherheit der Fahrgäste.
8: Also die 2 Achsen, die Feststellbremse auf der 2. Achse, bisher gut.
9: Weiter! Weiter! Gut! Voll auf Brems!
1: Dann wirft er noch einen Blick auf Bremsleitungen und Fahrwerk. Alles dicht, alles fest. Er findet keine Fehler.
7: TÜV-Service in der Geislingen Mailänder.
1: Mechthild Mailänder nimmt die Kunden in Empfang.
7: Das leid ich weiter, gell? Super.
1: Und organisiert auch sonst fast alles. Die gute Seele des Betriebs. Sie ist zuständig für...
7: Als erstes natürlich für die Kunde, für die Annahme, für die Kasse, für die Plaketterverwaltung, dann für die Prüfmittelverwaltung, auch für draußen in der Halle, für die ganze Prüfmittel, für die Bestellungen, für die Rechnungen. Dann haben wir auch hier eine Fahrerkarte.
1: Joshua Jelinek checkt das Wohnmobil von Hans Fritschi. Der hat heute ein besonderes Anliegen. Er möchte das zulässige Gesamtgewicht auf 3,5 Tonnen absenken lassen.
9: Ich habe vorher einen Schäferhund gehabt, der war über 50 Kilo schwer. Und durchs Futter und alles, da waren wir immer an der Grenze. Und Österreich und Schweiz, die sind ja da pingelig. Gell? Die kassieren gleich. In Deutschland geht's. Gell? Wenn man da ein paar Kilo überzogen hat, die kassieren gleich. Wegen dem habe ich das gemacht.
1: Jahrelang hatte er Zentner an Hundefutter im Wohnmobil transportiert. Das ist passé. Sein rollendes Heim ist in technisch hervorragendem Zustand. Die Gewichtsreduzierung hat noch einen weiteren Vorteil für ihn. Nun muss er statt jährlich nur noch alle 2 Jahre zum TÜV. Spart also Geld. Dann rollt ein weißer Tesla Y auf den Prüfstand. Das erste E-Auto heute. Für Richard Reinbold der erste Stromer als Dienstwagen.
10: Wenn man vorher Benziner gefahren ist, ist es schon eine Umstellung. Aber mit der Zeit gewöhnt man sich dran.
1: Joshua Jelineks ganze Aufmerksamkeit gilt Bremsen und Bremsscheiben.
11: Da ist tatsächlich schon so ein leichter Rost drin.
12: Die Eisen gehen.
11: Genau, wir in die Eisen gehen. Also wenn man hier mal schaut, das geht nur weg. Es ist tatsächlich nur oberflächlich. Also das bekommen Sie noch mal freigebremst. Aber wie gesagt, also hin und wieder einfach intervallmäßig ein bisschen mehr in die Eisen gehen. Und
12: ja,
11: dann
12: weil der
11: wieder.
12: Bremst ja ziemlich
11: genau,
12: viel allein.
11: Genau, ja, richtig. Genau. Also hin und wieder mal kurz die Rekuperation ausschalten und dann kann man es wieder ganz normal weiter nutzen. Ja.
13: Gibt es Sachen bei so einem Elektroauto, die anfälliger sind als bei einem Verbrennerauto?
11: Ja, also hauptsächlich die Bremsanlage an sich, vor allem die Bremsscheiben, weil die eben aufgrund dieser Rekuperation dieser Elektroautos relativ wenig genutzt werden und dann stark korrodieren.
1: Der 3 Jahre alte Tesla besteht ohne Mängel. Claudius Bressmer ist inzwischen unterwegs zu einem weiteren Kunden. Der Maschinenbauingenieur liebt seine Arbeit.
14: Also das Spannende an meinem Job ist, dass man halt viele verschiedene Fahrzeuge zu Gesicht bekommt, die auch mal fahren darf, die Technik sieht an den Fahrzeugen, mit verschiedenen Arten von Menschen, ganz interessante Geschichten dabei teilweise. Auch wenn sie dann ihre Fahrzeuge individualisieren, also umbauen für sich, für ihren Bedarf, sei es Wohnmobile, sei es Geländewagen oder auch Tuning. Also Tieferlegung, mehr Leistung, lauter, schneller, hat jedes was für sich.
1: Bad Dietzenbach, Gewerbegebiet, Heimat eines Wohnmobilaufrüsters. Hier werden nagelneue Wohnmobile noch besser gemacht.
14: Also jetzt schaue ich erst mal alle Bauteile an, die verbaut sind. Und dann schauen wir nachher innen in die Gutachten rein, ob eben die Teilekennzeichnung, die wir jetzt hier auf dem Bauteil finden, übereinstimmt mit dem Gutachten.
1: Claudius Bressmer kontrolliert, ob die neuen Teile sauber montiert wurden. Auch einen großen Gastank bauen Liebhaber schon mal unters Auto. Aber warum ein nagelneues Wohnmobil aufmotzen?
15: Der Hintergrund ist der, dass nahezu jedes Wohnmobil auf Basis eines Kastenwagens, eines Lieferwagens aufgebaut wird. Und Fahrwerk und Räder sind überhaupt nicht für ein Wohnmobil ausgelegt. Die sind nicht komfortabel, die Reifen sind sehr hart. Und wir rüsten um auf eine 18 Zoll Reifengröße. Und da haben wir deutlich mehr Fahrkomfort, Fahrsicherheit. Und die Zusatzfedern helfen dann einfach, dieses deutlich erhöhte Gewicht zu unterstützen.
1: Zum Schluss die Probefahrt. Alles funktioniert. Überraschungen gibt es dabei selten. Zurück in Geislingen. Ein junger Mann hat ein ungewöhnliches Anliegen.
16: Was machst du mit dem Camper?
17: Camper?
16: Camper.
17: Eigentlich soll das bloß als
16: ist das ein Wohnmobil oder was?
17: Ja, mehr oder weniger.
16: Du schlafst da drin?
17: Ja. Wir haben so ein Kofferraumzelt und dann kann ich da gut campen.
16: Warum nicht?
17: Licht habe ich auch da drin schon eingebaut. Also da war ich jetzt im Schwarzwald und dann will ich jetzt noch nächstes Jahr an der Bodensee runter. Und dann, je nachdem, wie sie es rausstellt, jedes Jahr quasi eine Tour machen und dann durch Deutschland mal fahren.
1: Robin will eine Anhängerkupplung an die Ape anbauen, weiß aber nicht, ob das erlaubt ist.
17: Es ist ja jetzt nicht, um das Gesamtgewicht vom Fahrzeug einfach zu erhöhen, sondern einfach nur, dass es verlagert ist, dass ich mehr Ladefläche habe.
12: In erster Linie müsste ich auf Piaggio zugehen, ob die dir für dieses Fahrzeug eine Anhängelast freigeben.
17: Mhm.
12: Okay? Dann bin ich gespannt, was draus wird.
17: Was? Also, danke dir.
12: Bitte.
1: Dann bringt Bianca Scheible ihren etwas größeren Camper.
7: Für einen Termin, gell?
18: Haben Sie mich schon ertappt, ja?
7: Erwartet? Erwartet.
1: Mhm. Joshua Jelinek schaut sich ihren Fiat Ducato ganz genau an. Der hat schon einige Jahre auf dem Buckel. Hier Rost, da reichlich Patina. Optimismus bei der Geislingerin. Vor dem Termin hatte sie den Wagen von ihrer Werkstatt extra durchchecken und reparieren lassen.
11: Also hier sieht man jetzt tatsächlich, dass der Bremsschlauch eine Spirale macht. Und diese Verdrehung ist eben nicht gut. Deswegen ist das ein erheblicher Mangel.
1: Das sieht nicht gut aus.
11: Hier wäre jetzt das Rathaus durchgerostet tatsächlich. Das ist ein erheblicher Mangel in dem Sinne. Und da kommt man leider nicht durch.
1: Am Ende ist die Mängelliste lang. Auch die Handbremse arbeitet schlecht. Dazu ist ein Querlenker beschädigt.
3: Das hatten Sie sich wahrscheinlich anders erwartet, oder?
7: Ja, auf jeden Fall. Nachdem ich ja jetzt im vergangenen Wochenende beim Monteur war und den durchgucken lassen habe, habe ich schon gedacht, also, dass ich jetzt den TÜV auch bestehe. Aber ja, so ist es manchmal.
1: Also neuer TÜV-Termin in 4 Wochen.
19: Wir drücken die Daumen. Aber besser mal nachgucken, bevor dann vielleicht doch was passiert. Und das gilt natürlich nicht nur beim Auto, sondern auch beim Fahrrad. Da sollte beim Equipment natürlich auch alles stimmen. Und wir müssen uns an die Regeln halten. Ja, das ist klar. Aber für manche ist es natürlich nicht so klar. Wir sind diese Woche auf dem Bodensee-Radweg unterwegs. Von Konstanz aus sind wir losgefahren. Und ja, Sie haben es gesehen, da gibt es einige Stellen. Da wird es ganz schön eng für Radfahrer und für Fußgänger. Und in manchen Fällen muss da eben auch die Polizei eingreifen. Und wir waren mal bei einer solchen Polizeikontrolle dabei. Heute Folge 4 von unserer Serie Der Bodensee-Radweg.
20: Der Bodensee-Radweg, eine 260 Kilometer lange Traumroute. Doch dieser Traum kann schnell zum Albtraum mit bösem Erwachen werden. Funny how secrets travel. Um Unfälle zu verhindern, ist Florian Herkommer mit seinen Kollegen vom Referat Prävention auf der Insel Reichenau im Einsatz.
21: Wir haben etwa 6% mehr Fahrradunfälle, wobei die E-Bikes da natürlich auch dazugehören. 7% mehr Unfälle mit Verletzten und leider 15% mehr Schwerverletzte sogar. In 3 machen wir die 2 noch darüber, oder?
20: Mit Unfallrädern will die Konstanzer Polizei die Radler sensibilisieren. Fahre immer brav mit Helm und nüchtern, sei ein Vorbild und immer schön sichtbar.
21: So, irgendwie auch mit einem Rad voraus vielleicht?
20: Verwarnt wird heute niemand und eine allgemeine Helmpflicht für Radfahrer gibt es bekanntlich nicht.
21: Also ein Radfahrer hat ja keine Karosserie um sich herum, ist nicht geschützt und deshalb sollte man am besten immer einen Helm aufziehen.
20: Doch gegen abenteuerliche Überholmanöver auf dem Bodensee-Radweg wie dieses ist die Polizei ebenso hilflos wie gegen Unaufmerksamkeit. Das erleben wir ganz zufällig bei der Durchfahrt des Nadelöhrs bei Schloss Maurach. Dort wird eine Frau kurz vor der Engstelle von einem anderen Radfahrer in die Böschung gedrückt und stürzt.
22: Also eigentlich bin ich ganz normal rechte Seite gefahren, so wie sich das gehört. Und der im Gegenverkehr, der gute Mann, hat links geguckt und hat überhaupt nicht darauf geachtet, dass er auf die Gegenseite gekommen ist und hat dadurch mich gerammt. So ein bisschen das Bein, aber der Rücken.
20: Laut Ehemann war der Unfallverursacher wohl vom Anblick der Barockkirche Birnau abgelenkt.
23: Die haben sich unterhalten, hat da hingeguckt und hier kommen sie alle mit den Fahrrädern und der guckt gar nicht, was von vorne kommt. Und ja, völlig völlig daneben.
22: Das ist ja schmal hier. Da muss man natürlich schon ein bisschen mehr vorausschauend schauen, gucken, wo man fährt und nicht natürlich einfach.
20: Die Radfahrer reagieren genervt. Mitgefühl geht anders. Auch in Meersburg, wo Fuß- und Radweg sich kreuzen, wird das Miteinander der Verkehrsteilnehmer auf die Probe gestellt. Dieser Rennradfahrer, wenig rücksichtsvoll. Wobei es diese Fußgängerinnen auch nicht viel besser machen.
0: Ihr Gotteskinder seid auf Fahrradweg.
20: Das Zusammenspiel zwischen Fußgängern und Radfahrern gestaltet sich auch bei der Durchfahrt durch die Fußgängerzone schwierig.
2: Die Rennradfahrer sind nicht unsere Freunde, weil die kommen von hinten ohne zu klingeln.
4: Das sind rücksichtslose Fahrradfahrer.
0: Sie sind jetzt abgestiegen, warum?
4: Ich gehe hier durch die Fußgängerzone immer zu Fuß, weil hier sind so viele Fußgänger und Kinder unterwegs, da passiert so schnell was. Und da tut man am besten absteigen.
6: Wobei man müsste nicht, steht Schritttempo, ne?
20: Wie heikel das mit der Schrittgeschwindigkeit ist, zeigt sich auch an der Ortseinfahrt von Hagnau. Auch dort gilt eigentlich Tempo 7 auf dem Bodenseeradweg. Doch viele fahren das 4- oder 5-fache. Hotelier Horst Müller und seine Kollegen freuen sich über die radelnden Gäste, nicht aber über ihren Fahrstil.
24: Die Bürger und die Spaziergänger, die sind natürlich schon auch arge mit Leidenschaft gezogen worden durch den vielen Fahrradverkehr. Der war ja nicht immer rücksichtsvoll. Mitunter kam es zu gefährlichen Situationen, wenn halt die Kinder hier spielen und die Rennradfahrer Kopf nach unten mit 25 km/h durchheizen, dann gibt es schon mal Kollisionsgefahren und Stürze natürlich.
20: Um die Situation zu entspannen, hatte die Gemeinde den Bodenseeradweg vorübergehend nach links in den oberen Teil von Hagnau umgeleitet. Doch das brachte die Gastronomen und Bürger dort auf die Palme. Und so dürfen die Radfahrer seit diesem Jahr wieder am See lang fahren, erzählt uns Eisdielenbetreiberin Julia Kiebele.
25: Ja, da war schon öfter mal am frühen Morgen schon Gebrüll, Schreitereien, böse Wörter.
26: Und jetzt ist es besser.
25: Also es gibt nicht mehr so viel Streitereien deswegen, weil man darf ja fahren. Aber es ist natürlich trotzdem, es gibt Konfliktpotenzial zwischen Familien mit Kindern und so hauptsächlich und Fahrradfahrern, die jetzt nicht unbedingt so Rücksicht nehmen. Aber es ist besser, als es verboten war, würde ich sagen.
20: Eine andere Möglichkeit, die Polizeikontrollen auf dem Bodenseeradweg verstärken, wie hier in der Fußgängerzone in Unteruldingen.
27: Wir machen heute Fahrradkontrollen, also im verkehrsberuhigten Bereich, in Schrittgeschwindigkeit tatsächlich, keine 30, genau.
28: Ja. Wir sind nicht so schnell.
20: Und dieses Mal machen die Beamten ernst und ziehen ein frisiertes E-Bike aus dem Verkehr.
29: Man kann an diesem Fahrzeug relativ einfach sehen, dass hier ein Gasgriff verbaut ist, der nachträglich selber angebracht wurde. Es wird zu einem Kraftfahrzeug und in dem Fall fährt dieses Kraftfahrzeug schneller wie 6 km/h und somit braucht es Zulassungspapiere, die er nicht hat. Es hat keinen Versicherungsschutz, ist daher illegal. Das konnten wir jetzt sicherstellen. Mal schauen, was wir damit machen. Jetzt ist es erstmal noch, bis das Verfahren abgeschlossen ist, bleibt es bei der Polizei.
20: Unterdessen geht der Wahnsinn weiter. Mit 40 durch den verkehrsberuhigten Bereich. Weil es für Radler noch keine Blitzer gibt, werden sich die Menschen auf dem Bodenseeradweg eben selbst disziplinieren müssen.
19: Ja, aber wenn es von oben blitzt und donnert, dann wird es auf dem Bodenseeradweg ganz schnell ungemütlich. Ja, wofür der Bodensee ja auch leider bekannt ist, sind diese schnellen Wetterumschwünge. Das sehen wir dann morgen in der letzten Folge auf dem Bodenseeradweg. Und genauso einen plötzlichen Wetterumschwung. Das haben wir ja schon vor ein paar Wochen am Bodensee erlebt. Also ich war in Überlingen, ich war auch gerade vor Ort und ich kann Ihnen sagen, das hat uns alle richtig überrascht. Ja, beim großen Töpfermarkt, da hat es alle besonders erwischt. Wir schauen jetzt noch mal hin und wir werden sehen, nach dieser ganzen Zerstörung, die da passiert ist, wollen alle zusammenhalten und sich gegenseitig helfen.
5: Wo ein schöner Töpferstand war, nur noch Scherben. So war das in Überlingen vor 2 Wochen. Heute sortiert Francesca Kieser ihr Lager. Das ist deutlich übersichtlicher, als ihr lieb ist. Denn vieles fehlt, vor allem beim Kindergeschirr.
8: Da hatte ich ganz viel dabei, weil ich eigentlich letztes Jahr in Überlingen ganz gut Kindergeschirr verkauft habe. Aber das ist tatsächlich der Rest vom Fest.
5: Die selbstständige Keramikerin sitzt derzeit wieder viel an ihrer Töpferscheibe, denn sie muss die leeren Regale wieder auffüllen.
8: Ich muss jetzt nachproduzieren, weil für den nächsten Markt habe ich definitiv nicht genug Ware. Den letzten habe ich mit dem letzten Rest gemacht, hat aber nicht schön ausgesehen. Und jetzt produziere ich für Anfang Oktober habe ich wieder einen Markt und da muss ich richtig produzieren.
5: Am letzten Augustwochenende war sie auf dem Überlinger Töpfermarkt, als ein Sturm über den Bodensee braust. Hier Aufnahmen einer anderen Keramikerin. Auch Francesca Kiesers Stand hat es hart getroffen. Ein traumatisches Erlebnis.
8: Ich habe am Zelt gehangen, im Sturm, in Hagel, in Blitz und in Donner. Und diese Sturmböen, das war diese Zelte halten. Ich habe auch hier überall noch blaue Flecken vom Halten und Stemmen.
5: Auch die Organisatorin des Töpfermarkts denkt noch viel an den Tag des Sturms.
9: Wir hätten es nicht anders machen können. Also das war zu gewaltig. Also selbst wenn wir gesagt hätten, okay, wir räumen jetzt noch schnell was runter. In dieser kurzen Zeit hätten wir es sowieso nicht geschafft. Vielleicht hätten wir ein paar Krüge gerettet, ein paar Vasen noch. Aber das ging so schnell.
5: Doch die Töpfer-Community hält zusammen. Ines Werschel hat eine Spendenaktion im Internet erstellt und sammelt dort Geld ein. Schon 20.000 Euro sind zusammengekommen. Die sollen an die gehen, die es besonders hart getroffen hat.
9: Ich habe jetzt einen Aufruf bei meinen Töpfern gemacht. Sie sollen mir bitte aufschreiben, was sie für einen Schaden haben. Nochmal getrennt die Keramik und auch die Schirme. Und da habe ich jetzt eine Liste erstellt und dann gucken wir einfach.
5: Unterstützung kommt auch aus den sozialen Medien. Rahel macht bei einem Spendentöpfern mit. Gemeinsam mit knapp 200 anderen Teilnehmerinnen und Teilnehmern töpfert sie eine Hoffnungslaterne für Überlingen.
10: Ich liebe einfach das Material und dass es von Hand gefertigt ist. Und ich finde auch toll, ich liebe auch Verkaufen auf Märkten. Und ich finde auch toll, dass man am Ende sieht, was man gemacht hat vom Tag.
5: Die Spendenaktion war seine Idee. Töpfer Tobi, Toninfluencer aus Mönchengladbach.
12: So, das ist ja, ist ganz gut geworden. Also ich bin zufrieden damit.
5: Nach dem Unwetter wollte er die Kollegen unterstützen, die vieles verloren haben.
12: Erstmal habe ich nur den Spendenaufruf geteilt, also diese GoFundMe-Kampagne. Und der Pott, der wuchs dann auch ein bisschen an, aber habe ich gedacht, das bekommen wir bestimmt besser hin. Wir machen irgendwas Schönes und dass das dann so einen riesen Anklang gefunden hat, hätte ich natürlich nicht gerechnet. Ne?
5: Über 4.500 Euro sind durch das Spendentöpfern zusammengekommen.
9: Ich finde es toll, es macht einfach ein ganz gutes Gefühl. Das geht richtig ans Herz.
5: Für Francesca Kieser heißt es jetzt in ihrer Werkstatt in Überlingen über die nächsten Wochen wieder töpfern, töpfern, töpfern.
8: Bis zu 6 Wochen, bis eins fertig ist, 6 bis 8 Wochen, je nach Trocknungsphase. Natürlich steht nicht eins nur im Ofen, aber es ist schon viel Arbeit.
5: Ihre Stücke sind alles Unikate, also echte Handarbeit vom Bodensee. Der nächste Töpfermarkt kann dann kommen, hoffentlich ohne Sturm.
19: Wir wünschen alles, alles Gute. Und jetzt tauchen wir ab in der Landesschau. Und ich hoffe, das haben Sie diesen Sommer ganz oft gemacht. Also ich meine, es war ja schon im Juni 40 Grad bei uns in Baden-Württemberg. Also die Freibäder, die können sich, glaube ich, nicht beklagen. Das war ein super Geschäft diesen Sommer. Ich könnte mir vorstellen, dass da einige Besucherrekorde geknackt wurden. Also zumindest hier im Naturfreibad in Herrenberg. Da war es so gut wie lange nicht. Rund 75.000 Menschen waren da zum Abkühlen. Und das könnte ganz vielleicht einem Mann gelegen haben.
13: Wasser. Den ganzen Hitzesommer über war Abkühlung gefragt. Viele Menschen zogen es ins Freibad. Auch in Herrenberg ins städtische Naturbad. Jan Prehn hat dort einen ganz besonderen Job. Er ist in Herrenberg hauptberuflicher Freibadkümmerer. Das Bad ist dem 24-Jährigen regelrecht
1: ans Herz gewachsen tatsächlich. Du musst es mit Leidenschaft hier betreiben. Das macht auch das ganze Team, weil ohne das funktioniert es nicht.
13: Jan Prehns Hauptauftrag? Dafür sorgen, dass das Herrenberger Naturfreibad störungsfrei läuft. 2023 war es fünfmal wegen schlechter Wasserqualität kurzfristig dicht. Schuld waren unter anderem Teichhühner, die im Schilfbereich des Bades genistet und mit ihrem Kot alles verunreinigt hatten.
1: Dann schauen wir mal, ob wir heute ein paar Teichhühner sehen.
13: Nun gibt es Gegenmaßnahmen. Eine davon kommt auf vier Pfoten daher. Morgens und abends patrouillieren Mitglieder des Herrenberger Hundesportvereins mit ihren Tieren durch das Bad.
1: Schau mal, da war es so, habe ich sie gestern Abend gesehen, tatsächlich.
13: Diesmal wird der Freibadkümmerer von Airedale-Terrier-Dame Leni und Jochen Rausch begleitet. Die Hunde sollen die Teichhühner vertreiben.
3: Die Einflugschneise kommt immer hier über die Bäume. Mhm. Und dann landen die meistens in dem hinteren Bereich oder dorthin.
1: Okay, gut, gut zu wissen.
13: Vor allem bei diesem Naturfilter kann man Teichhühner gar nicht gebrauchen, denn das Herrenberger Naturbad arbeitet ohne Chemie.
1: Das ganze Wasser wird versprenkelt, wird eines Teils durch Ozon desinfiziert und sickert dann über mehrere Gesteinsschichten ab und wird gereinigt, sodass es als Filtrat wieder im Rheinwasserschacht landet.
13: Mittlerweile gibt es im Herrenberger Naturfreibad keine Probleme mehr mit der Wasserqualität.
7: Das Wasser war immer tippitoppi. Ich komme fast täglich und genieße es, weil es eben auch so gut gemacht wird vom Bäderteam.
28: Also wie wenn man im Bodensee schwimmt, so fühlt sich das hier an. Man geht raus, man hat praktisch ein tolles Wohlgefühl, ist erfrischt, hat keine weiße Ablagerungen, kein komischer Geruch.
11: Das Wasser ist so weich und die Haut wird hinterher auch ganz weiß. Das ist wirklich sehr, sehr schönes Schwimmbad.
13: Ein eigener Freibadkümmerer ist wichtig. Das meinen auch Herrenbergs Oberbürgermeister Nico Reit und Jan Prehns Chef Christian Wagner.
14: Also er ist Feuer und Flamme für das Freibad und genau so muss ein Freibadkümmerer sein.
15: Ein super Kerl, insgesamt auch ein tolles Team hier und die Rückmeldung bekommen wir auch von unseren Badegästen.
13: Der Freibadkümmererjob ist ganz schön vielfältig. Jan Prehn darf Urkunden für Schwimmabzeichen verleihen.
1: Ein Abzeichen, eine Urkunde, also Glückwunsch bestanden.
13: Der 24-Jährige überprüft regelmäßig die Wassertemperatur. Ideal sind dabei etwa 22 Grad, denn da vermehren sich störende Bakterien am wenigsten. Und ganz nebenbei kann er die Wasserqualität auch hautnah überprüfen. Mit der diesjährigen Saison ist er sehr zufrieden.
1: Es waren sehr viele Leute da. Wir hatten an Spitzentagen 2.500 Besucher im Bad. War ein gutes Miteinander. War nie zu voll. War alles im Rahmen, tatsächlich.
13: Noch bis Sonntag können die Herrenberger Freibadbesucher und Jan Prehn hier schwimmen. Dann ist die Saison rum. Was macht ein Freibadkümmerer dann?
1: Tatsächlich erstmal Urlaub, aber im Oktober geht dann fürs Naturfreibad wieder die Filterrückschnitt los, die Einwinterung geht los, wir machen Eisdruckpolster ins Becken, lassen das Becken ein bisschen ab und bereiten einfach für die kommende Saison schon wieder Sachen vor, tatsächlich. Also nach der Saison ist eigentlich im Prinzip vor der Saison.
13: Selbst im Winter wird er deshalb immer mal wieder nach dem Rechten sehen. Der Herrenberger Freibadkümmerer.
19: Ja, und jetzt wird's frischer, also kein Freibad mehr. Und ich finde, jetzt sind es ja nur noch 20 Grad, da können wir doch schon mal an Weihnachten denken, oder? Also wird echt Zeit. Oder was meinen Sie in Freiburg?
16: Noch nicht ganz. Ich genieße noch die restlichen schönen Sonntage und bin noch Sommer eingestellt.
17: Überhaupt nicht, ist alles noch zu warm. Ich bin froh, wenn es mal kälter wird.
18: Ja, wir kommen gerade aus dem Sommerurlaub und haben uns schon eine kleine Herbstliste gemacht und deswegen sehr in Herbststimmung.
21: Ja, also ich freue mich eigentlich auch auf den Herbst, genau, weil es ja hier in der Gegend schöne Genüsse gibt und ja, insofern bin ich schon ein bisschen in Herbststimmung.
0: Aber in Weihnachtsstimmung sind Sie da auch schon?
21: Um Gottes Willen, nee, nein, natürlich nicht.
2: Naja, ich muss arbeitstechnisch mit vielen Kunden schon über Weihnachten sprechen, aber das lassen wir noch ein bisschen außer vor. Wir genießen lieber noch ein bisschen die herbstliche Zeit und Weinfeste.
18: Und dann kommt man langsam in Weihnachtsstimmung, aber eins nach dem anderen.
19: Also wenn Sie vielleicht doch schon die passende Weihnachtsdeko suchen, da können wir helfen. Eine Familie aus Oberlenningen hat nämlich eine sehr besondere Leidenschaft. Sie lieben, Sie sehen es hier, leuchtende Glitzerfiguren. Und sie lieben es vor allem, andere Menschen damit glücklich zu machen.
4: Sehr schön.
6: Super.
22: Was gefällt dir besser?
4: Die Nase.
6: Die Nase, die ist gut geworden, ha? Nee, das leuchtet nicht, ja?
23: Nein, die muss doch machen, dass sie leuchtet.
6: Da hast du jetzt recht.
24: Ob die Figuren schön leuchten, testet Familie Grötzinger am liebsten im Gewölbekeller. Dort ist es dunkel genug.
25: Noch ein Auge.
24: Im Team arbeiten sie am besten. Sophia und Leon helfen nicht nur beim Gestalten der Figuren, sie liefern auch wichtige Ideen. Leon hat einen Flugsaurier entworfen mit einem Vulkan dazu.
4: Papa, ich dachte, der Flugsaurier würde blau sein oder grün.
26: Ja, da hast du recht, aber ich habe nicht mehr so viel blaues Gewebe gehabt, weil das habe ich für das Schloss noch gebraucht. Und deswegen haben wir uns auf rot umentschieden.
4: Und dann ist der Vulkan und der Flugsaurier fliegt daneben.
6: Und das war alles deine Idee?
4: Also da oben auf dem ganz spitzen,
6: da
4: auf der Mitte und da soll dann die Schneeflocke drauf.
24: Sophia hat sich ein Märchenschloss gewünscht. Noch steht es am Straßenrand. Ende November wird es im Garten der Träume im Nürtinger Freibad glitzern. Die Lichterschau haben sie letztes Jahr zum ersten Mal organisiert. Für das zweite Mal müssen über 100 Figuren fertig werden.
26: Das hat ja wirklich schon im Januar begonnen, dass wir gezeichnet haben, wo steht welche Figur, wie soll die Figur aussehen, was für Themen setzen wir um. Alles haben wir nicht ganz geschafft, das Jahr war zu kurz.
27: Wir wollen eigentlich für Familien was anbieten, wo einfach von dem Alltag rauskommen können, bei uns mit der Familie schöne Zeit zu verbringen und zu Hause mit vielen Erinnerungen zu mitnehmen.
6: Quasi. Nochmal lange.
24: Parallel zu ihrer eigenen Lichterschau arbeiten sie an blinkenden Herzen für den Freizeitpark Tripsdrill und an anderen Weihnachtsdekorationen. Ihr Wohnzimmer ist so das ganze Jahr eine Weihnachtswerkstatt.
27: Hätte ich mal gemütlichere Wohnzimmer eigentlich? Das klappt irgendwie nie. Das ist alles aufgeräumt. Aber ja, haben irgendwie dran gewohnt, oder?
24: Ein bisschen Chaos ist immer. Aber dafür ist hier auch immer Weihnachten.
19: Ja, unser SWR-Fernsehturm in Stuttgart hat was zu feiern. Und nein, es ist nicht Weihnachten. Aber Achtung, der Fernsehturm ist zum Denkmal des Monats gewählt worden. Und wie passend, am Sonntag können Sie hier gratis rein. Denn dann ist wieder Tag des offenen Denkmals. Und ganz viele Ausflugsziele in Baden-Württemberg machen auch mit. Aber falls Sie jetzt sagen, nö, ich habe Lust auf so eine ganz andere Aussicht. Da haben wir in Konstanz was ganz Tolles entdeckt. Unsere Tipps fürs Wochenende.
30: Der höchste Holzturm im Land, am Seerhein, mitten in Konstanz. Mit einer Weltpremiere. Das 360-Grad-Panorama des Künstlers Jadiga Assisi. Hier werden 4 Jahre Konstanzer Konzil lebendig.
31: Sie sehen Ihre Stadt, wie sie vor 500, 600 Jahren ausgesehen hat. Man begreift die Stadt auf einmal anders. Dass man das Konzil auf einmal spürt.
30: Der Multikünstler aus Berlin hat sich tief in diese Zeit eingearbeitet. 8 Jahre haben er und sein Team aus Grafikern, Fotografen und Bühnenbildnern diese Zeit inszeniert und auf 50 Meter hohe Leinwände gebracht. Wie haben die Konstanzer in diesen religiösen Umbruchzeiten gelebt, als 3 Päpste die Kirche gespalten haben? Das wird lebendig in diesem monumentalen Panorama mit Soundtrack. Um die Szenen genau zu betrachten, können Besucher auf 5 Aussichtsetagen in das damalige Markttreiben, das Rotlichtviertel oder die Ermordung des Reformators Jan Hus eintauchen.
32: Also Jadiga Assisi nach Konstanz zu bringen und hier präsentieren zu können, da sind wir wirklich stolz drauf.
3: Er hat schon bewiesen in Berlin, aber auch bei uns in Pforzheim, im Gasometer, dass er unglaubliche Massen anziehen kann.
30: Die ersten geladenen Gäste konnten heute schon mal staunen, bevor am Wochenende das 360-Grad-Panorama Konstanz für alle öffnet. Sonntags in der Feldbergbahn.
5: Man hat es halt irgendwo gesehen und denkt, das wäre mal ein netter Mädelsausflug.
7: Wir sind gespannt.
5: Schön Frühstücker und eine kleine Wanderung.
30: Die Talstation wird zur Küche.
8: Wir haben hier beim Gottesfrühstück natürlich leckere regionale Produkte. Wir sind hier im Schwarzwald, da darf auch der Schwarzwälder Schinken nicht fehlen. Und ansonsten ist von Käse über Wurst bis zu süßen Teilchen Obst und Gemüse alles dabei.
30: Für 49 Euro pro Person gibt es ab 8:45 ein zünftiges Bergfrühstück. In jede Gondel passen 6 Personen. Die Besucher sollten allerdings keine Platzangst haben.
9: Welche sind die schon der Butter?
10: Butter. Das ist schon ein bisschen abenteuerlich, wenn man hin sitzt und es wackelt die ganze Zeit.
30: Hoch, runter, hoch, runter. 8 Minuten dauert die 900 Meter lange Gondelfahrt zwischen Berg und Tal. An der Talstation gibt es dann immer wieder Nachschub.
8: Hallo. Bei jeder Runde, wenn Sie einmal unten durch Talstation fahren, machen wir eine Zwischenversorgung, fragen bei den Gästen, ob alles passt oder ob sie noch irgendwas benötigen. Und das machen wir dann natürlich gerne.
30: Und, hat's geschmeckt?
11: Wir sind jetzt alle babsatt von lauter Essen, haben wir gar nicht mehr gesehen, wie schön der Feldberg ist.
30: Genießen und staunen, das geht beides am Feldberg. Insgesamt 48 Personen können pro Termin dabei sein. Im Oktober gibt's wieder einen Frühstückstermin mit Aussicht. Ein Stück China mitten in Mannheim. Fang Yang macht nicht einfach Tee, sie zelebriert ihn im chinesischen Teehaus im Luisenpark.
12: Für Chinesen ist der Tee ist mehr als ein Getränk. Es ist ein Teil von unserer Kultur und unseres täglichen Lebens.
30: Das größte original chinesische Teehaus Europas, laut Luisenpark, wurde vor genau 25 Jahren eingeweiht. Erbaut auf der Grundlage von Feng Shui, der Lehre von Wind und Wasser. Demnach wirken sich die Einflüsse der Umgebung auf die Schönheit eines Bauwerks aus und auf das Glück seiner Bewohner. Und der Besucherinnen und Besucher.
20: Ich liebe das Ambiente, das so ruhige, auch so dieses ganze Asiatische ist einfach total meins. Liebe ich einfach, also man fühlt sich hier wohl.
22: Gerne mehr sowas hat man in Deutschland eher selten. Gerade in unserer Gegend, sag ich mal.
25: Die Architektur natürlich und das Grüne, es lädt total zum Entspannen ein. Ist einfach ganz idyllisch.
30: Die Bauarbeiter wurden damals extra aus China eingeflogen. Und auch das gesamte Baumaterial kam aus China. Per Schiff. Jetzt am Wochenende wird das chinesische Teehaus im Mannheimer Luisenpark gebührend gefeiert. Nicht nur mit einem Festakt, sondern auch mit Führungen und Präsentationen.
19: Und ums Thema Geld geht es auch jetzt bei uns. Denn bei uns gesetzlich Versicherten, da ändert sich in den nächsten Jahren ganz schön was. Leider vor allem beim Geldbeutel. Ja, es wird teurer, die Zuzahlungen werden steigen. Und was das genau bedeutet, das ist gut zu wissen.
28: Roswitha Wagner aus Karlsruhe leidet seit langem an einer Lymphödem-Krankheit. Für sie eine tägliche Belastung. Ohne ständige Therapien würden ihre Beine und Arme weiter anschwellen.
29: Ich benötige zweimal in der Woche mindestens Lymphdrainage, jeweils 60 Minuten. Dazu Kompressionsbehandlung in Form von Kompressionsstrümpfen. Wegen meinen Schmerzen, sowohl vom Lymphödem wie auch vom Rücken her, nehme ich dann halt auch einiges an Medikamenten.
28: Auch Physiotherapie benötigt sie zweimal in der Woche. Nach einem Bandscheibenvorfall und einer Wirbelsäulenoperation ist Roswitha Wagner zudem arbeitsunfähig und lebt von einer kleinen Rente. Kaffeebesuche gönnt sie sich nur ab und an. Denn für die vielen Behandlungen und Medikamente muss die Frührentnerin jährlich viel Geld zuzahlen.
29: Allein hier an der Liste sieht man, was ich alles an Medikamenten bestellt habe und einnehmen muss. Und ich habe noch den bürokratischen Aufwand, dass ich die ganzen Quittungen sammeln muss. Es ist anstrengend. Es raubt mir einen Teil meiner Ressourcen.
28: Und künftig wird es noch teurer. Welche Erhöhungen bei Zuzahlungen kommen 2027 auf Patienten zu? Um die Krankenkassen finanziell zu entlasten, steigen ab 2027 die gesetzlichen Zuzahlungen für Medikamente sowie Heil- und Hilfsmittel. Für viele Arzneimittel mussten gesetzlich Versicherte bisher 5 Euro zuzahlen. Künftig werden dafür pro Medikament 7,50 Euro fällig. Für Heil- und Hilfsmittel wie Rollatoren oder Krücken zahlen Patienten bald statt 10 15 Euro aus eigener Tasche dazu. Roswitha Wagner zahlt künftig also 15 Euro für ihre medizinischen Strümpfe. Auch sie gelten als Hilfsmittel. Darüber hinaus fallen für ihre Lymphdrainagesitzungen und die Physiotherapie regelmäßig hohe Zuzahlungen an.
29: Wenn ich daran denke, was ich jetzt schon zuzahlen muss und was in Zukunft anfallen wird, dann bekomme ich schon so ein bisschen ein Bauchkrummeln, wie ich das dann so ad hoc bezahlen soll.
28: Damit sie einen Teil der Zuzahlungen am Jahresende von der Krankenkasse zurückbekommt, sammelt Roswitha Wagner alle Belege. Wo entstehen darüber hinaus Kosten für Patienten? Bei der Verbraucherzentrale erklärt Peter Grieble, auch bei Krankenkassenbeiträgen kommen Erhöhungen auf Patienten zu. Und er warnt, das erfahre man künftig oft nur noch digital.
0: Wenn eine Krankenkasse die Beiträge erhöhen möchte, dann muss sie zukünftig nicht so intensiv mich informieren wie bisher, zum Beispiel mit einem Brief, sondern dann kann das auch relativ versteckt irgendwo auf der Internetseite sein. Und das bedeutet, dass viele Verbraucher das gar nicht mitbekommen werden. Und das ist nicht schön, das ist verbraucherunfreundlich. Und vielleicht ist das jetzt der Anlass zu sagen, na, das nehme ich mir vor, alle ein, zwei Jahre zu schauen, möchte ich bei meiner Krankenkasse noch bleiben? Gibt es vielleicht andere Krankenkassen, die meinen Bedarf besser erfüllen, vielleicht sogar günstiger sind?
28: Was ändert sich mit dem neuen Gesetz noch? Ab 2028 fällt die kostenlose Mitversicherung für Ehe- oder Lebenspartner weg. Stattdessen wird ein Zusatzbeitrag fällig. 2,5% des Einkommens des Hauptverdieners. Bei einem Bruttoeinkommen von 3.500 Euro sind das zusätzlich 87,50 Euro pro Monat. Kinder zumindest bleiben weiterhin kostenlos mitversichert. Auch Ehe- oder Lebenspartner, die Kinder unter 12 Jahren betreuen. Und auch wer Angehörige pflegt, ist vom künftigen Zusatzbeitrag ausgenommen. Immerhin, für Menschen mit geringem Einkommen wie Roswitha Wagner greift eine Belastungsgrenze. Sie zahlt nur einen gedeckelten Anteil ihres Einkommens für Medikamente. Alles darüber hinaus übernimmt die Krankenkasse.
19: Ja, das gestern, das war ja so ein richtig stürmischer Wetterwechsel, oder? Also, heute war es ja dann wieder gefühlt alles ein bisschen ruhiger. Die Sonne kam raus, die Temperaturen waren deutlich angenehmer. Und hier auf dem Merkur in Baden-Baden, ja, da waren viele Ausflugsgäste unterwegs. Und unser Wetterreporter Michael Köge sagt, ja, für die Ausflügler, da war das der perfekte Tag da oben. Aber es gibt eben auch Menschen, die gucken echt mit Sorge auf diesen schon wieder nächsten trockenen Sonnentag.
1: Der Merkur, Baden-Badens markanter Hausberg heute Morgen. Ein beliebtes Ausflugsziel, doch dieser Sommer hat auch hier seine Spuren hinterlassen. Thomas Haug, Leiter des Forstamts Baden-Baden, nimmt mich heute mit in sein Revier.
2: Ja, der Wald sieht ja richtig saftig grün und gesund aus. Ist er aber nicht unbedingt, oder?
4: Ja, nicht überall. Also wir haben ja schon Bereiche, da sieht es gut aus. Aber an sich muss man sagen, hat uns diese Trockenheit im Sommer schon schwer getroffen. Gerade auch Buchen, wo etliche früher ihr Laub abgeworfen haben. Und da werden ein paar auch nicht mehr austreiben im nächsten Sommer. Das sind dann so per se schon ein bisschen trockenere Standorte oder südexponiert. Und da leiden die Bäume wirklich unter dem Wetter.
1: Trotz Wetterwechsel, am Merkur kam kein Regen an, ähnlich wie in den Wochen davor. Unzählige Bäume, Sträucher und Pflanzen sind vertrocknet. Die Waldbrandgefahr bei Thomas Haug ständig präsent.
4: Ja, hier haben wir einen unserer 5 Löschwasserbehälter. Die haben wir schon vor 2 Jahren angeschafft, in Abstimmung mit der Feuerwehr. Im Falle von einem Waldbrand haben wir hier 12.000 Liter drin. Und die Feuerwehr kann kommen und dieses Wasser verwenden. Das ist schon eine Prävention für Waldbrände. Und wenn man die Waldbrände sieht, die dieses Jahr waren, hat uns das Recht gegeben, dass wir das machen. Da haben wir echt eine Vorreiterrolle.
1: Weiter geht's auf den 670 Meter hohen Gipfel des Merkur. Mittlerweile sind bei dem schönen und angenehmen Spätsommerwetter schon einige Besucher mit der Bergbahn nach oben gefahren. Wohin man schaut, es herbstet.
4: Ja, bei der Birke sieht man, das Laub fällt schon ab. Und der Herbst kommt, auch wenn man runterschaut ins Tal. Und es ist früher dieses Jahr als in den Jahren vorher. Da wirkt sich die Trockenheit natürlich auch noch aus. Aber an sich, herrlicher Blick auf Baden-Baden.
2: Wahrscheinlich hat ja dieser markante Wetterwechsel ja jetzt den Hochsommer verdrängt und möglicherweise beendet. Bist du froh drüber?
4: Da bin ich wirklich froh drüber. Also so einen Sommer wie dieses Jahr wünsche ich mir nicht nochmal. Und wir brauchen jetzt richtig Regen. Also ein schöner, verregneter Herbst, das wünsche ich mir.
2: Und den könnte ich mir sogar auch vorstellen dieses
4: Jahr. Ja, das wäre gut.
1: Der eine wünscht sich Regen, die anderen nicht. Denn die Stadtwerke Baden-Baden haben als Betreiber der Merkurbergbahn von diesem Sommer profitiert, wie Martin Westbecher sagt.
6: Das Wetter war bombastisch für uns. Also wir hatten den besucherstärksten Monat im August. Natürlich auch durch die Sommerferien getriggert. Und es ist natürlich so, dass man sagen muss, die Leute sind sehr zufrieden hier oben. Wir haben unten in der Stadt, ist vielleicht ein bisschen drückender oder heißer, weil es ja einfach durch die Tallage, hier oben geht immer noch ein Lüftchen, was das Thema natürlich ein bisschen angenehmer macht.
1: Eine Dame hatte heute gleich mehrere Gründe, zum Merkur zu kommen.
7: Ich bin heute Morgen um 7:30 von Mannheim aus hierher gefahren mit dem Ziel, hier oben die Stille, die Ruhe zu genießen und vor allen Dingen die gute Luft und die Sicht. Ich bin auch hier, weil ich vor 10 Jahren einen schweren Herzinfarkt hatte und hier zur Reha in Baden-Baden war. Und das ist ein Grund, warum ich jetzt hier komme, weil ich mich so freue, dass ich 10 Jahre überlebt habe. Eine gute Erinnerung an diese wunderbare Stadt Baden-Baden.
1: Am guten Blick und am schönen Wetter ändert sich morgen nichts. In der Landesmitte gibt es einen freundlichen Spätsommertag mit Werten bis 24 Grad. Zwischendurch sind die Wolken mal dichter. Im Nordwesten sieht es auch gut aus. Die Luft erwärmt sich auf 19 bis 25 Grad. Wie im Nordosten, wobei ab und zu ein paar Wolkenfelder vorbeiziehen. Die Werte bis 24 Grad. Angenehmes Wetter mit bis zu 22 Grad und Sonne erwartet uns ebenso im Südosten. 9 Sonnenstunden werden es im Südwesten. Dazwischen sind auch ein paar Wolken unterwegs bei bis zu 25 Grad. Noch ein kurzer Blick vom Merkurturm in den Schwarzwald, bevor es heimwärts nicht mit dem Auto, sondern diesmal mit der Bergbahn runtergeht. Auch immer ein Erlebnis, diese 3-Minuten-Fahrt. Für mich ist der Merkur jedenfalls immer einen Ausflug wert, zumal das Wetter der nächsten Tage förmlich dazu einlädt.
13: I went from this, I mean, I went from this to this.
19: Ja, das ist vielleicht der coolste Pfarrer im Donautal. Ein Instagram-Pfarrer, der sehr witzige Videos postet. Meine Kollegin Sonja Faber-Schrecklein ist ja diese Woche unterwegs in Ober- und Untermaichtal und sie hat diesen Pfarrer hier getroffen. Halleluja!
14: Übers Handy zu den Gläubigen. Im Obermarchtaler Kloster im Pfarramt geht den Weg auch Pfarrer Gianfranco Loi. Ich bin sehr gespannt auf den 47-Jährigen, der als Instagram-Pfarrer weit über die Grenzen von Marchtal hinaus bekannt ist.
15: Sie sind ganz viel auf Social Media unterwegs. Warum?
16: Weil wir dort sein sollten, wo die Menschen sind. Der Apostel Paulus ging auch zu allen möglichen Völkern, um denen von Jesus zu erzählen. Und ich finde, auf Social Media sind heute die jungen Menschen und deswegen bin ich dort.
15: Haben Sie mal geschwind ein Beispiel?
16: Ja, zum Beispiel dieses Video hier. Ich erreiche meistens mit diesen Videos Menschen zwischen 14 und 35. Das sind genau die, die wir jetzt, sagen wir mal vorsichtig ausgedrückt, sonntags nicht gerade die Kirche einrennen.
15: Und an der Fasnacht sind Sie dann auch auf Insta unterwegs?
16: Klar doch.

0: Das war die Einladung zu Narrenmesse.
1: Und das Haus war voll.
0: Das Haus war voll. Es kamen sogar Leute von Rottenburg, die es gesehen haben, sagten, da muss ich hin. Also meine Predigten, da ist ein Humor drin. Ich nehme mich selber nicht ganz so wichtig. Wenn ich einen Fehler mache im Gottesdienst, dann lache ich auch drüber. Freude ist eine Gabe des Heiligen Geistes. Da bin ich mir ganz sicher.
2: Mit seiner Insta-Community teilt er das Aktuelle, aber auch das Traditionelle. Die Klosterkirche St. Peter und Paul, die liegt dem Schwaben mit italienischen Wurzeln sehr am Herzen. Hier beteten jahrhundertelang wohlsituierte Prämonstratenserchorherren. Der prunkvolle Barock sollte die Vorstufe des Himmels verdeutlichen. Normalsterbliche hatten eher selten Zugang zu dem imposanten Kloster.
1: Wenn Sie jetzt hierher in die Kirche kommen, was geht da in Ihnen vor?
0: Zu wissen, dass ich in einem Ort bin, wo schon seit Jahrhunderten Menschen hinkommen. Neben der Schönheit dieser Anlage, dieser Kirche, spürt man vor allem, es ist ein tief spiritueller, geistlicher Ort.
2: Sogar die österreichische Prinzessin Marie Antoinette konnte hier im Kloster auf ihrer Brautreise nach Paris standesgemäß übernachten, erzählt er mir.
0: Marie-Therese, die Mutter, hat ja dem Kloster Marchal das goldene Vlies verliehen. Das hängt hier an diesem Tiberius-Altar, eben dem Tiberius um die Brust, das Zeichen der Dankbarkeit.
2: Auch die prächtige alte Sakristei der Chorherren, wo sich die Priester vor dem Gottesdienst umkleideten, können Besucher bei Führungen besichtigen.
0: Haben wir hier noch so Schätze wie so diese alten Messbücher. Hoc est enim corpus meum, das ist mein Leib. Und das haben ja später dann die Zauberer verballhornt zum Hokuspokus. Weil der Pfarrer stand ja mit dem Rücken zum Volk, hat dann irgendwas gemacht und plötzlich die Hostie gezeigt und gesagt, hier ist Jesus Christus. So, ich mache irgendwas und dann ist verwandelt.
1: Mhm.
0: Ja.
2: Hoi, heute lerne ich was. Pfarrer Lloyd zeigt mir außerdem den Kapitelsaal, wo die Chorherren wichtige Entscheidungen trafen. Und den Spiegelsaal, wo sie aßen. Heutzutage erhalten die Schulabgehenden dort ihre Zeugnisse. Denn in den Klostergebäuden gibt es ja zwei Schulen, eine Lehrerakademie und Übernachtungsmöglichkeiten.
1: Also im Moment ist es ja hier menschenleer.
0: Absolut, aber das täuscht. Wir haben hier manchmal bis zu 1500 Leute auf der Klosteranlage werktags rumspringen.
2: Und sein Werktag? Hochzeiten, Taufen, Beerdigungen, Gespräche, Krankenbesuche oder seinen Freund Patrick Schnitzer samt Team bei Festvorbereitungen stören.
3: Ja, das ist eine Überraschung.
1: Ja. Was sagen Sie denn zu dem verrückten Pfarrer mit Insta und lauter so Sachen?
4: Also ich muss sagen, wir sind sehr glücklich, dass wir so einen Pfarrer bei uns in der Gemeinde haben. Sehr modern eingestellt und das freut uns natürlich im ganzen Ort. Das macht auch was aus, dass er bei den Leuten und vor allem auch bei den Jugendlichen sehr gut ankommt.
2: Die haben auch oft Ideen für die Posts. Heute bereiten Pia, Elias und Ben einen Insta-Auftritt mit Pfarrer Loy vor.
5: Also es macht Spaß, immer Videos zu drehen mit dem. Und auch richtig cool immer, wie ihr das dann so organisiert und so.
1: Wie kommt das draußen an?
6: Ich glaube zum größten Teil ganz gut, dass man auch mal sieht, dass wir nicht strandet nur in der Kirche sind, sondern auch Spaß haben mit dem Pfarrer im Privatleben, sage ich jetzt einfach mal.
7: Er ist auch nur ein Mensch, klar, er hat seinen Job, es gibt ihn aber auch als Gianfranco in dem Sinne. Also er hat ja zwei Seiten und das finde ich macht er ziemlich gut.
2: Beim neuesten Reel bin ich Chefdirigentin. Das kann ich am besten.
1: Ich starte, los.
8: I mean, I went from this to this.
1: Welche Botschaft steckt dahinter?
0: Dass es nicht wichtig ist, was der Pfarrer, was die Ministranten anhaben zum Gottesdienst, sondern dass es im Gottesdienst quasi immer nur um Christus geht.
2: Und wieder geht ein fresher Content vom Kloster Obermarchtal viral. All over the world.
9: Sehr, sehr cool. Ja, und das ist auch cool. Und vor allem eine Liebe fürs Leben. Leonie Maurer aus Langenau im Alb-Donau-Kreis und ihr Pferd Chance. Ja, die beiden machen Westernreiten und die sind richtig erfolgreich unterwegs. Und dass das so ist, ist nicht ganz selbstverständlich, denn Chance hat wirklich eine neue Chance bekommen. Das Pferd war sehr schwer krank.
2: Unzertrennlich sind Leonie und ihr Pferd Chance.
10: Es ist wirklich mittlerweile eigentlich wie so ein altes Ehepaar. Wir kennen uns wirklich in- und auswendig. Gefühlt weiß man schon, was der andere denkt, bevor es überhaupt passiert. Und das ist so einfach eine ganz, ganz tiefe Liebe, Partnerschaft, die da zwischen uns ist. Einfach, ja, ganz besonders.
11: Outfit und Sattel zeigen es. Leonie ist Westernreiterin. Seit 9 Jahren sind Leonie und Chance schon ein Paar. Sie 24 Jahre alt, Studentin, er 13 Jahre alt, Quarterhorse.
10: Also er ist zum Beispiel jemand, der blödelt eigentlich in der Box ganz gern so ein bisschen rum. Gerade wenn man ihn irgendwo krault oder so, dann kommt er und stupst einen direkt so an, so komm vielleicht noch mal ein bisschen mehr. Er zieht auch manchmal ganz witzige Grimassen, wenn er nicht die Aufmerksamkeit bekommt, die er in dem Moment gern hätte. Also ja, er ist einfach immer sehr freundlich, sehr interessiert und

0: einen Baumstamm ziehen. Die Harmonie mit dem Pferd, ganz fein mit ihm kommunizieren, durch einen kleinen Druck an der Flanke zum Beispiel, das fasziniert Leonie. Schon mit 5 Jahren fängt sie an zu reiten. Ihre Eltern unterstützen das Hobby, obwohl sie selbst nicht reiten. Das Pferd Chance ist ein richtiges Familienmitglied geworden.
1: Wir haben auch von Anfang an immer gesagt, großes Tier, große Kosten, unter Umständen bei der Krankheit. Und da haben wir uns dann halt eben auch für eine Vollschutzversicherung entschieden mit Krankenversicherung und OP-Schutz. Und das war für uns, und kann ich jetzt in der Vergangenheit rückblickend nur sagen, eigentlich der richtige Weg und die richtige Entscheidung.
0: Die war fast prophetisch, denn vor 4 Jahren wurde Chance krank. Er hatte einen eitrigen Abszess im Kopf.
2: Als dieses Loch eben immer tiefer wurde, da hatten wir schon alle wirklich richtig Angst um ihn, weil wir alle nicht wussten, was passiert als nächstes, wie lange muss er bleiben, wird es überhaupt wieder. Wir wussten ja noch gar nicht, in welche Richtung das geht. Wir wussten auch von diesem Abszess ja noch gar nichts. Und das war sehr beängstigend und da hatte ich wirklich Angst um ihn, dass vielleicht morgen doch einfach vorbei ist, weil man einfach nicht wusste, was es war.
0: 4 Monate war Chance in der Pferdeklinik bei München. 3-mal die Woche fuhr Leonie hin, um einfach bei ihm zu sein.
2: Als dann eben die Nachricht kam, wir haben da kein Eiter mehr, das sieht gut aus, ist mir eine riesen Last vom Herz gefallen und ich bin hingefahren, ich glaube mit dem größten Grinsen, weil ich wusste, okay, er hat es geschafft, er hat es überlebt vor allem. Und ich glaube, er hat es auch gemerkt, dass es ihm jetzt wieder gut geht und hat sich auch sehr gefreut, dann wieder heimzukommen.
0: Seitdem ist ihre Beziehung noch inniger. Das wird belohnt. Leonie und Chance sammeln auf Turnieren Auszeichnungen. Dieses Jahr kamen 2 Vize-Europameistertitel dazu. Leonie hat als Amateurin auch gegen Profis gewonnen.
2: Also ich habe gesagt, das ist mein Hobby. Ich mache das einfach unheimlich gern und ich möchte es auch weiter als mein Hobby behalten, weil ich schalte ab, ich kriege den Kopf frei. Das ist für mich wie Urlaub, so ein Turnier. Ich genieße das auch immer komplett, auch wenn es körperlich natürlich auch anstrengend ist. Deswegen, ich habe nicht vor, Profi zu werden.
0: Aber so professionell, wie das aussieht, werden da wohl noch viele erfolgreiche Amateurturniere von Leonie und Chance folgen.
3: Sieht sehr cool aus. Ja, und jetzt vom Pferd zu diesen beiden Gänsen hier. Also die kennen Sie ja vielleicht schon von uns. Sie dürfen zu Hause abstimmen. Die Aktion läuft noch bis morgen. Okay, erstmal, warum ist das überhaupt wichtig? Warum dürfen Sie abstimmen, wie diese Gänse heißen sollen? Ich erkläre es Ihnen ganz kurz. Die beiden werden Schauspieler und machen bald mit in der SWR-Serie Die Fallers. Also eine ganz wichtige Entscheidung. Bitte diesen QR-Code hier scannen oder bei meinswr.de mitmachen. Und Sie sehen ja schon, also Hänsel und Gretel sind weit abgeschlagen. Brummel und Blümle wird's vielleicht auch nicht, aber Horst und Hilde sind auf jeden Fall schon mal ganz vorne mit dabei. Machen Sie mit, da kann sich ja noch was ändern. Morgen fällt dann die Entscheidung und wir werden dann 3 Fallerskalender auch noch verlosen unter allen, die mitmachen bei der Abstimmung. Und morgen geben wir dann bekannt, welcher Name ist es geworden. Und da werde ich dann hier im Studio prominente Unterstützung dazu haben. Ja, und heute sind auch 2 prominente Gäste hier bei mir im Studio. 2 Brüder. Und sie sind mit ihrer Autowerkstatt in Filderstadt sehr bekannt geworden. Ivan und Zoran Vranješ. Die Brüder aus Filderstadt haben eine große gemeinsame Leidenschaft, nämlich die Autos. Seit über 20 Jahren reparieren die beiden alte Autos, die ja vielleicht andere schon als Schrott abgeschrieben hätten. Sie schrauben, sie polieren, sie machen aus alten Schrottkarren wieder fahrbare Autos. Mit ihrer Werkstatt, ihrer ganz eigenen Art und inzwischen auch durch ihre eigene TV-Serie Balkan Car Connection haben sie Fans weit über die Region hinaus. Und die Fans kommen inzwischen auch in ihre Werkstatt und wollen sogar Autogrammkarten. Richtig. Hi, schön, na, dass ihr beide
4: hallo.
3: Da seid. Ja, und nicht nur das. Ihr habt nicht nur Fans, die vorbeikommen und Autogrammkarten haben wollen. Nee, die wollen auch mitarbeiten.
4: Richtig, wir haben einige Fans oder Kunden und Fans, die auch bei uns mitarbeiten wollen. Die nehmen sie in ein Hotel und dann bleiben sie eine Woche bei uns und wollen eigentlich die Drecksarbeit machen. Verstehe ich zwar nicht, aber das wollen sie halt. Und finde ich cool, dass es so ist.
3: Was ist denn Drecksarbeit bei euch?
5: Ja, wir lassen dann halt ein bisschen Rost schleifen, ein bisschen so Reifen umsortieren, ein bisschen Reifen montieren. Also das, was halt einem Mechaniker nicht so unbedingt Spaß macht.
3: Aber euch macht alles Spaß eigentlich in dem Job, oder? Oder gibt es auch was, wo ihr gerade sagt, nee,

0: Ja, geht. Also normal ist das, war ja unser Hobby früher und den Hobby haben wir uns zum Beruf gemacht. Aber es gibt auch Tage, wo ich sage, okay, heute war nicht so mein Tag, weil es nicht klappt oder weil halt was schiefgelaufen ist oder wie auch immer. Dann denke ich, ach, hätte ich was anderes gemacht. Aber nächsten Tag ist alles wieder gut.
1: Warum sind es eigentlich die alten Autos, die es euch so angetan haben? Man könnte ja jetzt meinen, es geht jetzt um Oldtimer und um Luxusautos, aber es sind wirklich jede Art von alten Autos, oder?
2: Ja, wir machen halt sozusagen die Oldtimer für jedermann. Und das ist früher jeder eigentlich gefahren. Jeder kennt die Autos, jeder hatte mal sowas oder der Vater hatte oder jeder kann sich identifizieren mit dem Fahrzeug. Also. Und deswegen macht das halt auch Spaß.
0: Und weil wir selber schon damals Oldtimer gemacht haben, haben uns auch die gekauft, natürlich ohne Kohle. Ja, und haben uns natürlich die gerichtet und dann bisschen ist es halt so gekommen, dass wir halt die gerade die Auto wollen oder machen wollten, wo eigentlich so Brot- und Butterautos sind, wo halt die Eltern gefahren sind oder irgendwie Opa, Oma. Wir machen auch teure Autos, ist auch gar kein Problem, aber auf die alten Autos stehen wir halt gewisse Marken und das gefällt uns halt.
1: Okay, jetzt Butter bei die Fische. Wie viele Autos habt ihr?
0: Privat oder allgemein?
1: Ja, so privat.
0: Also privat haben wir mindestens jeder so 20 eigene. Also was heißt eigene? Es gehört uns beiden so gesehen. Da tun wir nicht sagen, hey, das gehört dir, das gehört mir.
2: Okay,
0: Das,
2: dann sind es aber mehr als 20.
0: dann sind es mehr als 20, ja. Allgemein denke ich mal so 120.
1: 120 Autos habt ihr nur für euch.
2: Ja, das ist halt eine Sucht.
0: 20 Jahre sammeln.
1: Wo stehen die denn? Oder kann man das nicht verraten, nicht, dass da irgendwer
0: Doch, wir haben zwei Hallen. Eine steht in Nagold unten und eine hier in Filderstadt. Und natürlich bin ich in der Werkstatt bei mir zu Hause.
1: Aber was macht ihr dann da vorbeifahren, die angucken, die
0: Einfach
1: fahren?
0: mal drin hocken ist auch schon geil, obwohl es nicht fährt.
2: Das ist halt ganz einfach eine Sucht. Das ist halt schön, mal da reinzuhocken, ein bisschen Motor starten. Wir fahren ja nicht mal großartig rum,
0: Wir
2: wir
0: haben
2: haben gar
0: keine
2: keine
0: Zeit.
2: Zeit zum Rumfahren. Aber so, man baut irgendwas und dann denkt man, ah, sollen wir es verkaufen oder behalten wir es? Na, behalten wir es halt.
1: Wie sieht's aus bei den 120? Also wie viele davon würdet ihr tatsächlich verkaufen?
0: Also jetzt momentan sind wir auf dem Trip, wir würden schon einiges jetzt verkaufen, weil wir sind jetzt im Alter, weil wir jetzt schon oft unterwegs waren durch D-Max, haben uns ja viele Leute angerufen. Und da gehe ich halt irgendwo hin, weil die Leute uns anrufen in irgendwelche Garagen, da ist jemand gestorben, da ist jemand krank. Und das hat uns jetzt ein bisschen so nicht Angst gemacht, aber ich will meinen Kindern nicht so viel Zeug hinterlassen, weil die kommen da nicht klar. Und deswegen muss man jetzt gucken, dass wir ein bisschen was wegmachen, aber es ist schwer. Jedes Auto überlegen wir fünfmal, geht man her, geht man nicht her. Wenn man ein Auto hergegeben, 190er, und das tut mir heute nur weh, das war vor 20 Jahren.
2: 20 Jahren war das.
0: Ein 190er, 2,3 16V und dem hole ich heute noch hinterher. Deswegen ist immer die Angst da, wo kriege ich das Auto wieder her, wenn ich einen suche. Ja, das ist halt so ein bisschen die Sucht.
2: Ja, manche Autos willst du halt verkaufen, aber doch nicht. Du hoffst halt, dass keiner kommt für das Auto.
1: No. Also, gibt es denn auch eins oder zwei oder 20, wo ihr sagt, das ist wirklich unverkäuflich?
0: Ja,
1: Ja?
0: das gibt's.
1: Welche wären das?
0: Wir haben damals als Jugendliche, der hat sich ein 126er 65 SEC gekauft. Das war damals so Zuhälterauto.
2: Mit 19?
0: Ja, und ich habe mir ein 126er SEL gekauft, also Langversion. War auch mein Hochzeitsauto und alles. Und die sind zum Beispiel nicht zum Verkaufen. Egal, was für Geld mir jemand geben würde, würde ich nicht hergeben. Dann haben wir noch ein GTI 1, dann habe ich mit 97, also 1997 habe ich mir den gekauft. War erste Hand von einem alten Mann. Den habe ich bis heute noch nie einmal gefahren, geschweige denn, dass ich ihn zugelassen habe.
2: Das kann man ja jetzt nicht zulassen, weil es ist ja erste Hand Auto,
0: Ja.
2: nachher ist zweite Hand und dann stehen wir zwei noch drin.
0: Ja. Und deswegen
1: Eure Familie hat euch immer unterstützt bei diesem Wahnsinn, oder?
0: Mal mehr, mal weniger.
1: Also, euer Papa ist ja leider schon relativ früh
0: Richtig.
1: Gestorben und die Mama war allein mit euch.
0: Richtig.
1: Und
0: Der hat viel Theater gehabt in der Garage. Weil wir haben ja ganz normal in der Garage geschraubt bei meiner Mutter. Da sind die ganzen Jungs immer gekommen mit Motorrädern, mit Autos, dann haben wir draußen geschraubt. Die ganzen Nachbarn haben natürlich auch. Natürlich.
2: Bis zuletzt hat sie mit uns geschimpft, mit unserem alten Blech und hin und her. Warum macht ihr das? Das
0: Lass
2: ist so
0: es.
2: viel Arbeit, ja. ihr habt schon so viel.
1: Eure Mama ist ja. vor 4 Monaten leider
2: Richtig.
1: Gestorben, mein
2: Richtig. Na,
1: Beileid. Ja.
2: Dankeschön.
1: Aber sie war unfassbar stolz auf euch, oder?
2: Ich hoff's.
0: Ja, mal mehr, mal weniger, sage ich mal. Weil mit den ganzen Autos hat es immer geschumpfen und weil wir halt 7 Tage die Woche arbeiten, von morgens um 8 bis abends um 8, das habt ihr nicht nötig, macht langsam. Aber wir haben halt Bock drauf und deswegen machen wir es halt auch.
1: Deine Frau ist auf jeden Fall auch richtig stolz auf dich, oder?
0: Also ich natürlich.
1: Noch, wir haben ja vor 8 Jahren euch schon mal getroffen, ja. Und wir gucken mal rein, was sie damals gesagt hat. In der Situation war sie jetzt nicht so happy mit dir.
3: Ja, immer. Gell, Dari? Der Papa kann dann palabern und legt sich unter das Auto, wenn es noch sein muss. Ja, gut, jetzt ist gerade gut, der Kleine schläft, weil der macht meistens immer Theater und der hat sein Handy, aber manchmal ist es schon sehr anstrengend.
0: Ja.
1: Ja, ist noch so.
0: Das Problem ist der Sonntag. Weil ich sonntags halt in die Werkstatt gehe, das ist das größte Problem. Da leidet natürlich die Familie drunter, die Jungs. Kennt ihr Dario, der kommt jetzt ins Geschäft zu mir. Der ist jetzt oft bei mir im Geschäft. Den habe ich schon zu mir gezogen. Wegen Onkel auch, weil Onkel ist ja Nummer 1 für ihn. Und deswegen.
1: Ja, deine Jungs sind jetzt ein bisschen größer. Und ja. Bei euch sind ziemlich viele Kids unterwegs. Die haben auch ganz viele Freunde mitgebracht. Also die sind aus unterschiedlichsten Gründen bei euch.
0: Ne. Ne. Also der Dario.
4: Ich habe zu Hause eine Scheibe eingetreten und muss dann als Strafe arbeiten. Davor nicht viel mit Autos zu tun gehabt und jetzt hat es mir gefallen und dann bin ich halt seitdem hier.
5: Ich bin hier durch die Jungs, weil es mir ganz am Anfang schon sehr gefallen hat hier. Ich bin nämlich die Ex-Freundin von Ivans Sohn.
6: Wir sind hier mit unseren Kollegen öfter, haben hier Spaß, lernen was über die Autos und das macht die Werkstatt halt besonders.
7: Es wird immer geholfen und Dummspruch gibt es auch noch oben drauf.
5: Ich habe auch durch die zwei meinen Beruf als Erzieherin gewechselt zur Lackiererin. Habe jetzt dieses Jahr im September angefangen und bin immer nach dem Feierabend dann hier.
1: Also irgendwas müsst ihr verdammt richtig machen. Oder? Wenn ihr so gut bei den Kids ankommt.
0: Wir unterstützen die ja. In allen möglichen Dingen unterstützen wir die. Weil zum Beispiel der Luis hat ja Abi gemacht, hat abgebrochen, hat Fachabi gemacht und hat als Mechatroniker jetzt angefangen. Erster Lehrer fertig, Belobigung gekriegt und jeden Tag bei uns im Geschäft. Und das macht uns stolz.
2: Ich darf es zwar nicht sagen, aber der ist richtig. Schon gut. Aber jetzt, wenn er hört, dass ich gesagt habe, der ist gut, dann wird er eingebildet. Ja. Deswegen, und ich halte den immer ganz unten.
0: Und die Xenia, die war Erzieherin, war bei mir, mit meinem Sohn war die zusammen, hat sie das ein bisschen geschliffen, hat gesagt, was will die schleifen, das kann als Mädle. Und jetzt ist sie Bombe geworden, also muss sagen, die gibt auch Gas.
1: Also ihr zwei gebt auch Gas. Ich freue mich so sehr, dass ihr heute bei uns zu Gast wart und ich freue mich, wenn wir uns wiedersehen. Vielen, vielen Dank.
2: Dankeschön für die Einladung.
0: Dankeschön.
1: Und morgen bei uns zu Gast Dominik Stricker und Alessio Hirschkorn. Sie sind bekannt aus der Serie Die Fallers, hier bei uns im SWR. Ja, und wie diese Karriere gestartet hat, das ist eine sehr lustige Geschichte. Morgen hier bei uns erfahren wir die. SWR aktuell kommt jetzt mit Diana Hörger und Michael Saunders. Und wir sehen uns dann morgen wieder an der Schau Baden-Württemberg kurz vor 6. Bis dahin. Machen Sie es gut. Tschüss.
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14: Eigentlich soll das hier ein Fahrradweg sein. Hier soll auch einer sein. Und dieser hier endet einfach. Es wird einem nicht wirklich leicht gemacht, sich in der ewigen Stadt klimafreundlich und gesund fortzubewegen. Ein Ärgernis für die Römerinnen und Römer, die sich auf die Bicicletta trauen.
15: Weil die Autos hier so blöd geparkt haben, muss ich auf den Bürgersteig fahren und dann wieder auf den Radweg in der Hoffnung, dass ich niemanden umfahre und mir selbst auch nichts passiert. Meiner Meinung nach bräuchte es hier einen radikalen Plan zur Veränderung der Stadt und der Straßen. Es genügt nicht, nur neue Streifen auf dem Boden zu malen. Die Straße selbst muss revolutioniert werden.
14: Eine Revolution muss also passieren. Dafür will er sorgen. Naja, vielleicht nicht gleich für eine Revolution, aber die Situation ein wenig verbessern. Der Mobilitätsmanager der Stadt Rom soll erreichen, dass weniger Menschen gleichzeitig auf den Straßen unterwegs sind. Mit flexibleren Arbeitszeiten, mehr Homeoffice und Coworking sollen Staus reduziert und der Pendelverkehr nachhaltiger werden. Dafür bräuchte es dann aber auch noch mehr durchgehende Fahrradwege für Rom.
15: Ein Kulturwechsel müsste stattfinden, auch mit Hilfe des Mobilitätsmanagers. Man sollte nicht nur die Verkehrswege der Stadt verbessern, sondern man muss in die Unternehmen gehen, in die Schulen und Universitäten und dort für nachhaltigeres Verhalten werben.
14: Er hat viel vor. Rom zählt trotz jüngster Investitionen weiterhin zu den europäischen Hauptstädten mit dem größten Nachholbedarf beim Radverkehr.
15: Es gibt Fahrradwegachsen, die schon fertig sind und andere, die noch definiert werden müssen. Und hier sind wir dabei, einen neuen Fahrradring von 50 Kilometern zu bauen.
14: In Florenz sieht alles schon sehr viel besser aus. Wir haben hier schon im April gedreht, wie Florenz seine Bürgerinnen und Bürger dafür belohnt, das Auto stehen zu lassen und stattdessen aufs Fahrrad zu steigen. Die Stadt hatte ein Verkehrsproblem mit dem Programm Tritt in die Pedale, Florenz belohnt dich, soll dies behoben werden. Wer im Alltag radelt, kann bis zu 20 Cent pro Kilometer erhalten, maximal 30 Euro im Monat. Fiametta hat bei der Initiative mitgemacht. Jetzt bin ich zu Hause, stelle die Nachverfolgung durch die App aus und schau, ich habe heute 40 Punkte gemacht. Ich bin ein eher fauler Mensch und das hat mir den Anstoß gegeben, aufs Fahrrad umzusteigen. Besonders engagierte Teilnehmer können zusätzliche Prämien von bis zu 100 Euro verdienen, erzählt sie. Verantwortlich für diese Initiative ist er.
15: Die Antwort der Florentiner auf unsere Initiative ist gut. Wir haben in den letzten 18 Monaten fast 500.000 Euro ausgezahlt. Die Radfahrer haben die Strecke zwischen Erde und Mond mehrere Dutzend Mal zurückgelegt und wir haben Tonnen an CO2 eingespart.
14: Florenz, ein Vorbild für Rom. Geht es nach Andrea Passotto, soll es hier auch bald ein Belohnungssystem fürs Radfahren geben. Und hoffentlich gibt es bis dahin auch genug Radwege.
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0: Guten Morgen.
1: Guten Morgen.
2: Guten Morgen.
0: An diesem 11.9. oder wie die Amerikaner sagen, 9-11. Diese Bilder sind tatsächlich 25 Jahre alt jetzt hinter uns.
2: Und natürlich weiß ja jeder, der alt genug ist, was damals so war. In welchem Moment er mitgekriegt hat von diesem Horror.
0: Mhm. Und wir werden heute ganz viel darüber sprechen, auch mit Leuten, die damals in New York waren. Und gucken zurück auf den Mittwochabend. Da gab es eine Drohnen-Lichter-Show mit 2.977 Drohnen. Für jedes Opfer, für jedes Todesopfer eine Drohne. Und diese Drohnen haben dann auch die beiden zerstörten Wahnsinn. Türme nachgebildet.
2: Das finde ich übrigens am krassesten, ne? Wenn man damit aufgewachsen ist, so dem New York-Bild mit dem World Trade Center, dass es einfach gar nicht mehr das ist, es ist einfach weg. Und neulich habe ich noch so ein Plakat irgendwo gesehen, da war es drauf, da dachte ich, ah, früher.
1: In alten Filmen kannst du es auch manchmal auch sehen.
2: Wahnsinn, oder?
0: Was damals passiert ist und wie die Leute dachten, da wird ein Film gedreht, aber es war die brutale Realität mit Feuerbällen, mit Rauchschwaden, die so gigantisch groß waren wie Städte bei uns, das war ja unfassbar. Ja. Da gucken wir heute natürlich den ganzen Tag drauf.
2: Ja, 9-11, heute am 11. September, 25 Jahre ist es her. Und wir haben die Nachrichten ansonsten von heute, vom 11. September 2026 im Programm.
0: Wir sind in Hamburg. Guten Morgen.
1: Guten Morgen.
3: Einen schönen guten Morgen. Gedenken an die Anschläge vom 11. September 2001. Mit Lichtinstallationen, Glockenschlägen und Schweigeminuten erinnern die USA an die etwa 3000 Todesopfer. Vor 25 Jahren steuerten Islamisten der Terrororganisation Al-Qaida 3 Flugzeuge in die Türme des World Trade Centers in New York und in das Pentagon bei Washington. Eine 4. Maschine stürzte in Pennsylvania ab. Haushaltswoche endet im Bundestag. Traditionell wird zum Abschluss der größte Einzeletat eingebracht, der des Bundesministeriums für Arbeit und Soziales. Ministerin Baas plant für das kommende Jahr Ausgaben in Höhe von 201 Milliarden Euro, der größte Teil davon für die Rente. Diskussion über Konsequenzen aus PISA-Studie. Nach dem schlechten Abschneiden der deutschen Schüler kündigte Rheinland-Pfalz Ministerpräsident Schnieder in seinem Bundesland Tests für 4,5-Jährige an. Wenn Kinder in die Grundschule kämen, müssten sie Deutsch sprechen können, sagte der CDU-Politiker dem Redaktionsnetzwerk Deutschland. Grünchefin Brandner forderte in der Rheinischen Post, das sogenannte Kooperationsverbot in der Bildungspolitik abzuschaffen. Es besagt, dass der Bund keinen Einfluss auf die Bildungspolitik der Länder ausüben darf. Tote und Verletzte bei russischem Angriff auf Einkaufszentrum in der Ukraine. Dabei kamen nach ukrainischen Angaben mindestens 5 Menschen ums Leben, mehr als 60 wurden verletzt. Der Drohnenangriff ereignete sich am Nachmittag in der Stadt Pavlorad im Osten des Landes. Schweres Busunglück im Schweizer Kanton Graubünden. Nach Angaben der Polizei kamen mehrere Menschen ums Leben, nachdem das Fahrzeug gegen eine Leitplanke stieß und von der Straße stürzte. An Bord des Busses aus den Niederlanden waren laut Reiseveranstalter 48 Personen. Die Tagesschau meldet sich wieder um 6. Weiter geht es jetzt mit Anna Planken, Sven Lorig und Peter Grossmann.
0: Dankeschön, Susanne. Ihnen einen schönen guten Morgen.
1: Guten Morgen.
2: Kommen Sie rein hier in diesen Freitag. Den sortieren wir Ihnen erstmal wie folgt.
0: Natürlich schauen wir zurück mit vielen Zeitzeuginnen und Zeitzeugen auf 9-11, den 11. November 2001, auf die schrecklichen Anschläge, die Terroranschläge von New York.
2: Und ansonsten haben wir noch im Programm, also diese Woche, ne? Also nicht nur im Bundestag, sondern überhaupt die gesamte Politik, ganz Deutschland sortiert sich neu und wir gucken mal, was das alles fürs Land bedeutet.
1: Und im Sport in dieser Woche natürlich die Champions League. Gestern mit 2 deutschen Teilnehmern. Der eine verlor, Leipzig, aber die Bayern souverän am Ende. 5:0, wieder mal ein Auftaktsieg in der Champions League. Gleich mehr dazu bei mir.
0: Und bei uns ist richtig Herbst geworden, Donald.
4: Ja, relativ frisch. Aber es wird noch mal warm, zumindest im Süden Deutschlands.
0: Okay.
2: Ja, man kann sich auf nichts einstellen.
0: Hier sind die Aussichten.
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4: Tja, das Wetter macht, was es will. Schönen guten Morgen, herzlich willkommen. Wir schauen auf die Wetterkarte und sehen unsere Hochdruckgebiete Vukadin. Das zieht heute aber langsam ab. Das Tief südlich der Alpen ist immer noch aktiv. Dort heute immer noch schwere Regenfälle und das drückt auch noch so ein bisschen Regen über die Alpen. Dann sehen wir hier den nächsten Tiefausläufer, der ist über der Nordsee angekommen. Den sehen wir auch schon auf dem Radarfilm. Und zumindest hier erst einmal die Regenfälle aus den Alpen heraus. Der äußerste Südosten von Bayern betroffen, also Berchtesgaden, vor allem dann der Chiemgau und Niederbayern. Das sind Fehlechos, die können wir also vernachlässigen. Aber hier sehen wir dann die nächste Front über der Nordsee, die langsam vorankommt. Und sie wird heute Vormittag dann auch an der Nordsee schon Regen bringen. Davor Bewölkungsverdichtung. Ansonsten starten wir zum Teil mit Nebel, aber recht sonnig für viele in den Tag. Lediglich dann hier auch im äußersten Südosten gibt es dichte Wolkenfelder immer noch mit Regen. Am Nachmittag wird dann dieser Regen aber langsam abziehen, bilden sich vielleicht noch ein paar Schauer hinten dran. Dann kommt eine Zone, wo es relativ sonnig ist, Richtung Norden mehr Wolken. Und hier liegt dann die Front am Nachmittag, also von der westlichen Ostsee bis nach Nordrhein-Westfalen. Dahinter über der Nordsee wird es dann auch schon wieder auflockern. Und es sind noch einzelne, teils gewittrige Schauer möglich. Die Temperatur. Heute im Norden sind es eher so 18 bis 23, im Süden, vor allem im Südwesten, nochmals 24 bis 25 Grad sind dort möglich. Direkt an den Alpen, wo die Sonne gar nicht durchkommt, bleiben wir bei 16 Grad hängen. Der Wind ist im Osten eher eine ganz schlappe Angelegenheit, auch im Süden eher nur eine leichte Brise. Windstärke 2 dreht dann allgemein auf westliche Richtung und frischt über der Nordsee deutlich auf. Und der Trend für die nächsten Tage, morgen vor allem im Norden, vereinzelte Schauer Richtung Süden immer wärmer, bis zu 27 Grad am Oberrhein, gilt auch für den Sonntag. Aber dann kommt doch massiverer Regen von Westen her, zum Teil länger anhaltender Regen, vereinzelte Gewitter nicht ganz ausgeschlossen. Das Ganze zieht Montag ab, zum Abend an der Nordsee neuer Regen und am Dienstag wird es noch mal turbulent. Da kommt eine Kaltfront mit zum Teil kräftigen Gewittern. Im Süden zuvor noch mal hart an die 30 Grad.
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0: Danke, Donald. Heute vor genau auf den Tag 25 Jahren stand die Welt still, als drei Flugzeuge ja zu einem Terroranschlag benutzt worden sind in den USA. Zwei rasten in die Türme des World Trade Center hinein. Und wir in Deutschland, wir saßen gebannt vor den Fernsehern. Das war nachmittags, ich weiß noch genau, ich saß in meiner Studentenbude und kam nicht mehr vom Fernseher weg die nächsten Stunden. Flugzeuge, die in Hochhäuser rasen, die dort explodieren. Menschen, die aus Hochhäusern springen, aus lauter Verzweiflung. Ein Ascheregen, der ganze Straßenzüge in Dunkelheit taucht. Dieser Tag hat vieles verändert. Und egal, ob jetzt in Deutschland, in den USA, im Irak zum Beispiel auch, jeder weiß noch genau, was er gemacht hat und was dieser Tag bis heute mit ihm getan hat.
6: Es war niederschmetternd. Passiert das wirklich? Wir wurden von den Nachrichten zum 11. September völlig überrascht.
7: Auf den Couchtisch habe ich mich gesetzt. Ich war fertig.
6: Wir haben wahrscheinlich einen Teil unserer Seele verloren. Es war hart. Die Kinder in meiner Klasse, manche von ihnen haben geweint.
8: Ja, die Kids in the classroom. You know, some of them were crying.
6: Wir hatten diese rosige Sicht auf das Leben und glaubten, alles wird besser. Doch da mussten wir erkennen, das ist nicht der Fall. Die Welt wird schlechter. Wir haben uns geirrt. Der Niedergang, den wir hier in der Region sahen, ließ die Situation sehr gefährlich werden. Eine Welle von Gewalt und Rache verbreitete sich. Wir haben damals nie erwartet, dass Amerika danach Afghanistan oder den Irak besetzen würde. Das war unvorstellbar.
9: Das ist kein Spielfilm, das ist echt. Ne? Und da habe ich so eine Panik gekriegt, weiß ich noch.
10: Ich bin doch schon etwas ängstlicher geworden, auch so. Weil so ich beobachte die Menschen doch etwas mehr.
11: Das war so das einschneidendste Erlebnis, was ich bis dato erleben konnte, musste.
2: Ja, muss man heute an diesem Freitag mal besonders durchatmen. Und auch ansonsten ist das ja oft so ein Tag, wo man denkt, boah, wenn man jetzt auf die Woche zurückguckt, das war schon eine ganz schön taffe. Vor allen Dingen diese Woche politisch. Der Bundestag hatte seine erste nach der Sommerpause, die erste Arbeitswoche. Und das war eine laute, emotionale. Nach der Landtagswahl in Sachsen-Anhalt müssen sich alle erstmal neu finden und positionieren.
12: Was für ein Beben. Der überlegene Wahlsieg der AfD in Sachsen-Anhalt fordert die anderen Parteien. Vor allem die CDU ist arg gerupft.
13: Wir werden auch als CDU mit diesem Ergebnis umgehen müssen.
12: Ratlosigkeit, Trauer, Erschütterung, auch bei der Bundes-CDU. Der Kanzler nimmt es persönlich.
14: Das macht etwas mit uns, auch mit mir persönlich. Und ich muss einräumen, dies ist die schwerste Wahlniederlage, die die CDU seit Jahren, seit Jahrzehnten auch eingefahren hat.
12: Und dann will die SPD auch noch das Rentenreformpaket wieder aufbohren.
15: Wir dürfen die Sozialreform nicht gegen die Menschen machen.
12: Für Merz gibt es keine Atempause. In der Generaldebatte harte Attacke von AfD-Chefin Weidel. Friedrich Merz' Rede kreist um die AfD, nicht das, was die meisten in der CDU sich erhofft hatten. Für Merz heißt es, weitermachen.
16: Wir werden die Zukunft unseres Landes in die Hand nehmen, sie gestalten, sie besser machen als in den letzten Monaten.
12: Im MoMA debattieren genau darüber junge Abgeordnete aus CDU und SPD.
17: Dann kann es nicht sein, dass wir danach einfach genauso weitermachen wie davor, sondern dann muss eine merkliche Reaktion aus Berlin kommen. Wir müssen sagen, wir verstehen das und wir verändern die Politik.
18: Wir sollten auch aufhören, immer zu behaupten, es seien zum Beispiel Rentenkürzungen. Ihr stellt euch teilweise in Sendungen und sagt, wir kürzen die Rente mit dem Reformkonzept. Das Gegenteil ist ja der Fall.
12: Was für eine Woche. Für den Kanzler, für die ganze Republik.
2: Und es stellt sich eine Frage neu und viele sagen, ist das jetzt der richtige Zeitpunkt, ernsthaft? Ist es eine Revanche, ist es schlechtes Verlieren oder ist es absolut logisch nach dem Motto, ja, wenn nicht jetzt, wann denn dann überhaupt? Ein Verbotsverfahren gegen die AfD hat der Ministerpräsident Nordrhein-Westfalens von der CDU, Hendrik Wüst, jetzt aktuell diese Woche wieder ins Spiel gebracht. Denn wenn die AfD in Sachsen-Anhalt an die Regierungsverantwortung kommen sollte, dann geht es auch um eine Zusammenarbeit mit den Sicherheitsbehörden. Was darf, was muss ein Rechtsstaat jetzt in dieser Situation tun? Darüber gehen natürlich die Meinungen extrem auseinander.
19: Die AfD nach ihrem Rekordwahlergebnis. Spitzenkandidat Ulrich Siegmund hat gute Chancen, Ministerpräsident in Sachsen-Anhalt zu werden. Ein Mann, dessen Landesverband vom Verfassungsschutz als gesichert rechtsextrem eingestuft ist.

0: Demo gegen die AfD in Hannover. Der Deutsche Wächter, das Parlament, solle ein Verbotsverfahren prüfen. Auch in Niedersachsen gilt die AfD als gesichert rechtsextrem und ist, so die Innenministerin, eine Gefahr für die Demokratie.
1: Und daher muss man in einem Prüfverfahren schauen, ob man genügend Belege zusammen hat, um vor einem Bundesverfassungsgericht zu bestehen. Niedersachsen würde sich einem solchen Prüfverfahren mit anschließen, wenn es eine Mehrheit im Bundesrat dafür gibt.
0: Die gibt es derzeit nicht. Anders als die SPD sind die Unionsministerpräsidenten eher dagegen. Begründung: Das Risiko zu scheitern sei hoch. So sieht es auch der Kanzler.
2: Wir können das gerne immer wieder auch prüfen. Aber aus meiner Sicht ist das eine sehr hohe Hürde.
0: Sein Parteifreund Hendrik Wüst hatte am Montag vorgeschlagen, eine Expertengruppe solle ergebnisoffen prüfen, wie mit der AfD umzugehen ist.
3: Ich habe heute etwas gesagt, das hat öffentlich bisher, glaube ich, kein CDU-Mensch gesagt, dass ich dafür bin, diese Arbeitsgruppe einzusetzen, die diese Arbeit dann leistet.
0: Schon viele Jahre wird über ein Verbotsverfahren diskutiert. Jetzt, nach dem größten Wahlerfolg der AfD, kommt erneut Bewegung in die Debatte.
4: Naja, und für nächste Woche Sonntag stehen auch zwei Landtagswahlen wieder an. Und da haben wir zum Beispiel Mecklenburg-Vorpommern. Es geht um den Landtag in Schwerin. Und die Kollegen von InfraTestimap haben mal gefragt, wen würden sie wählen, wenn jetzt am Sonntag schon die Wahl wäre. Die SPD käme auf 33%. Die ARD wäre, die AfD wäre da auch Wahlsieger, wie in Sachsen-Anhalt. Käme auf 38%. Die CDU auf 7. Die Linke würde ungefähr gleich bleiben. Bei 9. Die Grünen würden bei 5% landen und das BSW wäre mit 4% an der 5%-Hürde gescheitert und nicht im Landtag. Soweit die Vorwahlumfrage zu Mecklenburg-Vorpommern. Wir kümmern uns aber natürlich in der Sendung auch später noch um Berlin.
5: Jetzt gibt's ein Glitzer-Upgrade für alles und jeden, muss man sagen. Und wenn ich das gewusst hätte, ich zu Hause im Badezimmer ein paar Fotos gemacht und die mitgebracht, wenn ich gewusst hätte, dass wir das heute als Thema haben.
4: Also, ist dein Badezimmer beklebt?
5: Nee, das Badezimmer nicht, aber so bestimmte Tuben sind bedazzelt, wie man so heutzutage so schön sagt, mit so schönen Glitzersteinen bestückt. Und wir haben uns zu Hause darauf geeinigt, dass Sachen, die nur einmal benutzt werden, oder Lebensmittel oder Dinge, die schnell weggeschmissen werden, werden nicht bedazzelt.
4: Das ist sehr fortschrittlich.
5: Und Sachen, die ganz oft und lange benutzt werden, die ja so lange bei uns sind, die dürfen bedazzelt werden. Das ist so der Kompromiss im Hause Lorik.
4: Es lohnt sich ja dann auch. Und generell mehr Glitzer im Leben macht das Leben doch nur schön.
6: Bedazzling Hall. Leute, wir sind süchtig nach Glitzersteine auf Sachen machen.
7: Der Trend Bedazzle Everything, also bring alles zum Funkeln, kennt offensichtlich keine Grenzen. Wir wollen lieber nicht wissen, wie lange es gedauert hat, diese Kiwi mit den ganzen Glitzersteinchen zu bekleben. Aber das Ergebnis ist jedenfalls beeindruckend. Menschen posten, wie sie wirklich alles Mögliche verzieren, vermeintlich langweilige Alltagsgegenstände vor allem. Es muss allerdings eine Ewigkeit dauern, bis man hier die Glitzersteine wieder von Auto und Fahrer entfernt hat. Es gibt aber auch ernsthafte Kritik an dem Trend, ist schließlich viel Müll.
8: Plastiksteinchen auf Einwegplastik zu kleben, was danach sofort im Müll landet, ist absolut scheiße und schlecht für die Umwelt.
7: Das stimmt natürlich. Auf gewissen Gegenständen haben die kleinen Steinchen wirklich nichts verloren. Auf einem Brötchen mit Rostbratwürstchen zum Beispiel. Schmeckt sicherlich fürchterlich, ist aber auch nur KI.
4: Dürfen wir Ihnen vorstellen, das ist Justus, Justus Eichhorn. Und der wird Ihnen, ich sag's mal so, den Atem rauben heute, garantiert.
5: Weil er nämlich ziemlich furios Klavier spielt, ist erst 16 Jahre jung, spielt aber schon wie ein ganz Großer und hat jetzt sein erstes Album raus.
4: Ja, und sogar nicht nur mit den Altmeistern und Klassikern, sondern auf dem Album The Source ist auch eigenkomponiertes.
9: Kinderleicht sieht es aus, wie die Finger über die Tasten fliegen. Der 16-jährige Justus Eichhorn verbindet jugendliche Leichtigkeit mit Perfektion.
10: Ja, ich glaube, ich spiele es noch mal. Es ist gut, aber ich kann es noch besser.
9: Justus Eichhorn wächst in einer Musikerfamilie in Weimar auf. Erst im Alter von 6 Jahren erhält er professionellen Klavierunterricht. Doch schon vorher zieht es ihn immer wieder zu den weißen und schwarzen Tasten.
11: Das Klavier hatte für mich schon immer eine ganz besondere Bedeutung. Schon als kleiner Junge habe ich auf dem Klavier im Wohnzimmer bei uns herumprobiert und einfach in die Tasten gegriffen.
9: Sein erstes Konzert mit Orchester spielt Justus, da ist er gerade mal 10 Jahre alt. Dirigent ist sein Vater. Auch in der internationalen Klassikszene hat sich Justus bereits einen Namen gemacht. Neben Konzerten in Asien und im europäischen Ausland hilft ihm dabei auch seine Präsenz in den sozialen Medien. Nun ist sein Debütalbum The Source erschienen. Neben 3 Eigenkompositionen hören wir ihn mit Stücken großer Meister. Justus Eichhorn ist auf dem Weg, selbst einer zu werden.
5: Und er ist gleich bei uns im Studio. Und jetzt gibt's eine Triggerwarnung. Wenn Sie wirklich Angst haben vor Spinnen, also Spinnenphobikerin oder Phobiker sind, dann heißt es jetzt Vorsicht, denn das ist unser Servicethema.
12: Spinnen in der Wohnung. Wenn es draußen kühler wird, suchen Spinnen ein warmes Plätzchen. Für manche Menschen ist das ein unangenehmer Herbstbesuch. Wie hält man die Tiere fern? Und was tun, wenn sie bereits im Zimmer sitzen? Tipps dazu jetzt im Service.
5: Da sagt der ein oder andere, oh, muss das denn sein? Ja, die Frage ist ja, muss man die aus den Zimmern rausbringen? Können die da sein? Und wie viele isst man wohl nachts, wenn die einem in den Mund krabbeln? Nein, so war nun Spaß. Wir sind natürlich jetzt in Solingen. Wir sind in der Fauna, einem Tierpark. Und da ist unser Reporter Philipp Capius. Schönen guten Morgen, Philipp.
13: Ja, ich hoffe wirklich gar keine, dass man die isst nachts. Also Sven, ganz ehrlich, wir sind so viele lebende Exemplare von diesen Spinnen. Und eine, die haben wir hier schon in dieser Pflanze. Ich hoffe, das sieht man ganz gut. Und ein weiteres Exemplar, ein größeres, hat Linda Bunzenthal heute Morgen. Guten Morgen.
14: Hallo, guten Morgen.
13: Und das ist ein richtig dicker Brummer. Der kommt aber nicht hier vor, oder?
14: Nein, das ist eine rote Schiele-Vogelspinne, eine Vogelspinne halt. Die wohnt hier nicht, die würde es auch hier nicht überleben, wenn man sie aussetzen würde.
13: Es ist auch sehr schön warm hier in diesem Gebäude mit den ganzen
14: Netter.
13: Spinnen und Ameisen.
14: Richtig.
13: Warum muss man generell, Frau Bunzenthal, keine Angst vor Spinnen haben?
14: Sag mal, man kann das natürlich nicht weltweit sagen. Australische Viecher können schon mal giftig sein, aber bei uns haben wir nichts, was den Menschen irgendwie gefährlich werden könnte.
13: Okay. Gibt es denn überhaupt Spinnen in Deutschland, vor denen man, also gibt es irgendwas, vor dem man Angst haben kann? Ich denke immer an die Nosferatu.
14: Ja, genau. Da kann ich nur sagen, die arme Spinne, dass sie in Deutschland dieses Synonym erhalten hat. Alle anderen Länder drumherum lachen über uns.
13: Wirklich,
14: die,
13: ne?
14: Ist genauso harmlos wie alle anderen Spinnen. Also deswegen, die leidet unter ihrem Namen. Die größeren Spinnen, die wir bei uns haben, die können natürlich beißen.
13: Ja.
14: Die schaffen es durch die Haut. Alle anderen schaffen das gar nicht und deswegen giftig ist keine davon.
13: Giftig ist keine, können aber Schmerzen verursachen, ne?
14: Ja, also wie gesagt, ein ganz leichtes Gift ist das, deshalb ist wie ein Wespenstich. Und wenn man da jetzt nicht allergisch gegen ist, dann können die einem gar nichts.
13: Okay,
14: ja.
13: Das ist wirklich ein Wahnsinnsexemplar, diese Vogelspinne. Welche Arten in Deutschland kommen denn am häufigsten eigentlich, Frau Bunzenthal?
14: Ja, also wir haben ja ca. 1000 verschiedene Arten. Ich glaube, kein Mensch hat die schon mal jemals alle gesehen. Da sind auch einige schon vom Aussterben bedroht. Also das ist so wie üblich. Dafür kommen neue nach aus dem Süden. Was man im Haus sieht, das ist natürlich Hauswinkelspinne, die Zitterspinne, die wir eben hatten, so Fettspinnen.
13: Das war eine Zitterspinne eben?
14: Ich glaube, es müsste eine Zitterspinne gewesen sein. Deswegen, sowas kommt vor. Vielleicht schon mal eine Springspinne, die ist ganz süß. Sowas ist im Haus.
13: Warum kommen denn jetzt so viele Spinnen eigentlich in das Haus rein?
14: Ja, also sagen wir mal, es fällt einem jetzt mehr auf, weil die sind jetzt zum Winter hin auch größer. Manche sind so im Ende ihrer Zeit, also sind die erwachsen. Und klar, es ist kalt, es ist Regen, Wind, da kommen die schon mal gerne ein bisschen mehr rein. Aber man sieht die hauptsächlich, weil die Männchen in der Paarungsstimmung sind. Die sind ja sonst versteckt.
13: Echt?
14: Ja, und die kommen einfach und rennen jetzt rum und wir sehen, die sind auch sonst drin. Wir sehen die nur nicht.
13: Das ist ja super. Ja, und gleich klären wir auf jeden Fall, nachdem wir die Vogelspinne hoffentlich wieder sicher nach Hause gebracht haben, klären wir auf jeden Fall, wenn man so eine Spinne oder mehrere Spinnen in der Bude hat, wie man die ganz sicher wieder rauskriegt.
5: Dankeschön, Philipp Capius. Und wenn Sie zu Hause Fragen haben, gerne her damit. Anrufen unter 0221 567 89500 oder die Mail an mumma.service@ard.de. Wir leiten das dann gleich an unseren Spider-Man in dem Tierpark Fauna in Solingen weiter. Und jetzt geht's zum Peter und zum Sport.
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16: 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Also ich bin einfach total stolz aufs Team.
17: Ja, das ist großartig. Die deutschen Basketballerinnen damit einen schönen guten Morgen haben es geschafft. Sie stehen zum ersten Mal in einem Halbfinale einer WM. Das ist sozusagen historisch, wie man so schön sagt. Und gestern schlugen sie Europameister Belgien. Und jetzt müssen sie dann antreten am Samstag gegen Frankreich. Und wie das so aussieht, das zeigen wir Ihnen jetzt mal. Wenn sich ein deutsches Team freut und sozusagen die eigene Mannschaft in den Turnierbaum klebt, dann so sieht das aus. Achtung, Deutschland. Zack, gegen Frankreich und die Party geht los. Und es wurde ja angekündigt, es wird auch ein Bierchen getrunken und ein bisschen losgefeiert. Und, aber jetzt wird es wahrscheinlich schon wieder Konzentration geben auf dieses Halbfinale dann am Samstag. Schönen guten Morgen nochmal. Und wir haben weitere schöne Meldungen, zum Beispiel auch vom Volleyball. Die deutschen Männer haben gegen die Türkei gewonnen, 3-1 beim Auftakt der Europameisterschaft. Und auch Kevin Krawitz und Tim Pütz haben das Finale bei den US Open im Doppel erreicht. So, und jetzt kommen wir zu dem, was auch viele interessiert hat, nämlich wie schlägt sich der FC Bayern München im Auftakt, nämlich zu der Champions League. Wir können das ruhig mal weiter wechseln. Da genau, da sind wir jetzt richtig. Und der FC Bayern München hatte ja sozusagen sich selber zum Mitfavoriten auch gemacht bei dieser Champions League Saison. Und gestern gab es die erste Partie. Und die gegen Bodo Glimt. Und die gewannen sie 5-0. In der ersten Halbzeit bestätigten die Norweger dann ihren Nimbus als Favoritenschreck. In der zweiten Halbzeit brachen allerdings dann alle Dämme.
18: 3 Torschützen und ein glücklicher Trainer. So kann die Champions League losgehen für die Bayern.
19: Ehrlicherweise hatte ich vor dem Spiel heute schon Respekt, weil du eben weißt, heute kannst du verlieren. Wenn du nicht gewinnst, dann sagen alle, okay, der Auftakt in die Champions League ist misslungen. Dementsprechend war das schon keine unkomplizierte Aufgabe.
18: Das Tor des Tages schießt ein Rückkehrer. Jamal Musiala krönt seinen ersten Starteinsatz nach seinen Zusammenbrüchen zu Beginn der Saison mit dem 1-0 nach der Pause. Und alle freuen sich, der deutsche Nationalspieler ist wieder da.
20: Das war was ganz Besonderes, ich glaube, für das ganze Stadion, für ihn persönlich, für die Familie. Für uns als Mannschaft, aber ich glaube, der Trainer hat es auch schon gesagt, er hat super Leistungen gezeigt in der Vergangenheit, auch auf dem Trainingsplatz. Der hat das Vertrauen auch vom Trainer heute bekommen, weil er es einfach verdient hat.
18: Das Tor von Musiala öffnet alle Schleusen. Harry Kane erhöht noch relativ schnöde per Kopf auf 2-0. Dann müssen die tapferen Norweger ein schönes Tor der Bayern nach dem anderen zulassen. Alphonso Davies knallt die Kugel in die Maschen, 3-0. Nach einer schwierigen ersten Halbzeit kennen die Münchner dann keine Gnade. Michael Olise mit dem 4-0 bringt die Gäste endgültig zum Schweigen.
20: Das freut uns natürlich, dass wir so einen tollen Fußballabend hier erlebt haben und den Auftakt so in der Champions League, der ist einfach gelungen.
18: 5-0 heißt es am Ende. Doppelpacker Michael Olise sorgt für den perfekten Bayern-Start in die Champions League-Saison.
17: Ja, und was ist mit Leipzig, werden Sie sagen? Die kamen deftig unter die Räder, gestern verloren in Como mit 1-4. Ja, und der Saisonstart der Leipziger ist wirklich nicht so richtig toll gelungen in dieser Saison. Wir machen weiter mit Champions League, gehen jetzt aber auf jeden Fall zum Handball. Denn im Handball ist es ja so gewesen, dass wir gestern schon über Magdeburg geredet haben. Und ich habe schon angekündigt, die Füchse und Melsungen spielen auch. Und die Füchse Berlin, die spielten in Belgrad. Und in den letzten beiden Jahren haben die Füchse ja das Endspiel im Champions League erreicht. Und wollen das in diesem Jahr natürlich auch wieder schaffen. Der Saisoneinstieg war allerdings alles andere als richtig gut. 2 Siege nur aus 4 Pflichtspielen. Gestern also die Möglichkeit, sich mal ein bisschen frei zu schießen. Und das schafften sie auch.
21: Zweimal in Folge erreichten die Füchse Berlin das Champions-League-Finale. Nun starten sie in Belgrad in die neue Saison. Die Partie beginnt verhalten. Die Füchse in Weiß werden aber defensiv kaum auf die Probe gestellt. Dafür macht Torwart Palika gleich mal das Spiel schnell. Ball landet bei Marcinic, der trifft gegen seinen Ex-Verein, hat hier mal 3 Jahre gespielt. Partizan Belgrad, der serbische Meister, ist das erste Mal seit 2013 in der Champions League dabei. Eine gefühlte Ewigkeit und das macht sich bemerkbar. Es braucht schon viel Einsatz, wie hier von Kapitän Micic, bis der Ball mal den Weg ins Tor findet. Das bringt Füchse-Trainer Krikau nicht aus der Ruhe, aber er fordert mehr Tempo seines Teams. Das bekommt er nur bedingt zu sehen, dafür aber diesen schönen Spielzug. Zur Pause steht's 23:15. Ihnen stimmt das nachdenklich. Und zwar zu Recht, denn die Gastgeber haben nach dem Seitenwechsel kaum noch Ideen. Dazu schwinden die Kräfte. Die Füchse spielen Handball nach Belieben. 31:19. Spätestens zu diesem Zeitpunkt ist alles entschieden. Partizan gibt sich zwar nicht geschlagen, trotzdem, die Berliner haben ein einfaches Spiel. Simak mit dem Schlussakkord für die Gäste. Die Füchse gewinnen mit 44:33 in Belgrad. Ein gelungener Auftakt in die neue Champions-League-Spielzeit.
17: So, und dann gab es noch ein Ergebnis aus Melsungen. Die haben nämlich Skopje geschlagen mit 33:31. Das war das historische Champions-League-Debüt des MT. So, das war's von mir.
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5: Und wir machen sportlich weiter mit einem Tier, das eine Sportart betreibt, die gar nicht so einfach ist.
4: Ja, und es ist auch ein Tier, das nicht einfach so aus dem Internet kommt, sondern das ist eine generationenmäßig betriebene, ja, ich sag mal, Familienausbildung, die dahinter steckt. Twiggy kann Wasserski fahren als Eichhörnchen.
5: Genau, und das nicht nur so, sondern das ist hier auf einem Jahrmarkt mit Weste und das aus einem ganz besonderen Grund, weil es Werbung machen soll dafür, dass man, wenn man auf dem Wasser Sport treibt, besser eine Weste tragen sollte.
4: Eine Schwimmweste, ne? Man kann ja immer runterfallen, kriegt einen an den Kopf und dann würde man nämlich ertrinken ohne Weste. Gute Idee. Und diese Familie aus Alaska trainiert tatsächlich seit mehreren Jahrzehnten.
5: Wie beim 1. FC Köln, der Hennes, von Generation zu Generation. Hennes 7, Hennes 8, Hennes 9.
4: Wir wissen nicht, welche Nummer Twiggy trägt.
5: Aber die werden in Obhut so 10 bis 12 Jahre alt, habe ich gerade mal nachgegoogelt. Mhm. Und das, weiß nicht, das ist vielleicht Twiggy 3 oder 4.
4: Auf jeden Fall eine super Methode, um Leute darauf aufmerksam zu machen. Bitte Rettungsweste ist besser für alle.
5: Aber wie cool ist der Stand da, Twiggy, ne?
4: Ja, auch so, als ob es gar nicht interessiert, dass das jetzt Wasser gar nicht sein Element ist, ne?
5: Exakt. Hm. Wir gehen nach Hamburg zur Tagesschau.
4: Susanne Daubner, guten Morgen mit den Nachrichten.
1: Einen schönen guten Morgen. Gedenken an die Anschläge vom 11. September 2001. Mit Lichtinstallationen, Glockenschlägen und Schweigeminuten erinnern die USA an die etwa 3000 Todesopfer. Vor 25 Jahren steuerten Islamisten der Terrororganisation Al-Qaida 3 Flugzeuge in die Türme des World Trade Centers in New York und in das Pentagon bei Washington. Eine 4. Maschine stürzte in Pennsylvania ab. Haushaltswoche endet im Bundestag. Traditionell wird zum Abschluss der größte Einzeletat eingebracht, der des Bundesministeriums für Arbeit und Soziales. Ministerin Baas plant für das kommende Jahr Ausgaben in Höhe von 201 Milliarden Euro, der größte Teil davon für die Rente. Diskussion über Konsequenzen aus der PISA-Studie. Nach dem schlechten Abschneiden der deutschen Schüler kündigte Rheinland-Pfalz Ministerpräsident Schnieder Tests für 4,5-Jährige an. Bei der Einschulung müssten Kinder Deutsch sprechen können, sagte der CDU-Politiker dem Redaktionsnetzwerk Deutschland. Grünen-Chefin Brandner forderte in der Rheinischen Post, das sogenannte Kooperationsverbot in der Bildungspolitik abzuschaffen. Es besagt, dass der Bund keinen Einfluss auf die Bildungspolitik der Länder nehmen darf. Parteitag der Republikaner endet in Dallas. Vizepräsident Vance griff die Demokraten scharf an und bezeichnete sie so wörtlich als Partei des Hasses, die gegen Amerika stehe. Präsident Trump forderte seine Anhänger erneut auf, wählen zu gehen. Der Parteitag fand knapp 2 Monate vor den Zwischenwahlen statt. Trumps Beliebtheitswerte sind zuletzt unter anderem wegen des Iran-Krieges gesunken. Tote und Verletzte bei russischem Angriff auf Einkaufszentrum in der Ukraine. Dabei kamen nach ukrainischen Angaben mindestens 5 Menschen ums Leben. Mehr als 60 wurden verletzt. Der Drohnenangriff ereignete sich gestern Nachmittag in der Stadt Pavlorad im Osten des Landes. Schweres Busunglück im Schweizer Kanton Graubünden. Nach Angaben der Polizei kamen mehrere Menschen ums Leben, nachdem das Fahrzeug gegen eine Leitplanke stieß und von der Straße stürzte. An Bord des Busses aus den Niederlanden waren laut Reiseveranstalter 48 Personen. Die Tagesschau meldet sich wieder um 6.30 Uhr. Jetzt geht es weiter in Köln mit Anna Planken, Sven Lorig und Peter Grossmann.
5: Dankeschön, Susanne.
17: Jo. Guten Morgen.
2: Hallo, es ist Freitagmorgen, der 11. September und das sind unsere Themen.
5: 9/11, heute vor 25 Jahren waren diese schrecklichen Terroranschläge. Deswegen schauen wir da heute zurück. Nicht nur auf das, was da vor 25 Jahren passiert ist, sondern auch am Abend in New York eine große Lichtershow mit Drohnen. 2977, für jedes Todesopfer eine Drohne. Und da wurden die Türme des World Trade Center nochmal mit Drohnen wieder aufgebaut. Und wir sprechen gleich mit unserem Hörfunkkorrespondenten, der damals als allererste von New York nach Deutschland aus berichtet hat.
2: Und ansonsten sind wir in der Politik des Jahres 2026 angekommen, denn da hat sich gestern die AfD-Landtagsfraktion für Sachsen-Anhalt konstituiert. Das sind 39 Menschen und wir stellen Ihnen wahrscheinlich die wichtigsten mal vor. Man muss ja wissen, wer da jetzt so im Landtag sitzt.
17: Ja, und das war eine tolle Fußballwoche. Dienstag, Mittwoch, Donnerstag, Champions League. Und jetzt ist schon wieder Fußball-Bundesliga mit dem Spitzenspiel, ich sag's schon mal, am Sonntag, Elversberg gegen Bayern München. Ne? Ja.
5: Das Spitzenspiel ist am Samstagabend, Sportsfreunde.
17: Na gut. Ich wollte nur sagen, es gibt bei uns die Bundesliga vor schon. Nur nicht, dass wir es vergessen.
5: Okay, Donald, wo ist bei dir die Spitze?
3: Ilva kommt Sonntag und bringt Regen, kräftigeren Regen. Oh. Ausgerechnet am Sonntag.
5: Gut, die Aussichten.
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3: Guten Morgen und herzlich willkommen. Wir sehen Ilva auch schon auf der Wetterkarte, liegt noch hier auf dem Atlantik heute. Hier diese Mischfront, eine kleine Okklusion, sehen, die reicht hier bis rauf nach Island zu dem Tief, wird aber durch das Hoch langsam aufgelöst. Das heißt, kommt zwar voran, aber löst sich langsam auf und auch der Regen südlich der Alpen wird nachlassen. Wir schauen mal drauf auf den Vorschaufilm, wie sich das Ganze dann entwickeln wird. Bewegt sieht das folgendermaßen aus. Die Schauer hier lassen nachreichen, aber bis runter nach Tunesien. Bei uns heute die Front wird langsam aufgelöst und hier sehen wir Ilva. Und das ist dann so ein Regengebiet, was dann am Sonntag doch längere Zeit über Deutschland liegen wird und zum Teil auch kräftige Regenfälle bringen wird. Im Süden allerdings wird es vorher noch mal sommerlich warm. Wir schauen auf den heutigen Vormittag. Es gibt ein paar lokale Nebelfelder, die werden aber schnell weggebrutzelt von der Sonne. In der Lüneburger Heide in Fassberg aktuell 3 Grad, also ganz schön frisch. Oft sind wir im einstelligen Bereich angekommen heute Nacht. Dann geht es aber schnell rauf mit der Temperatur, nur Richtung Bayern noch etwas Regen aus den Alpen heraus und über der Nordsee kommt dann diese Mischfront an. Zum Nachmittag wird dann diese Okklusion mit Regen weiter in Richtung westliche Ostsee vordringen. Reicht noch bis runter nach Nordrhein-Westfalen, wird aber im südlichen Teil dann immer schwächer. Und auch hinter der Front kann es immer noch ein paar Schauer oder vielleicht mal ein kurzes Gewitter geben. Die Temperaturen heute im Norden gedämpft. Dort sind es eher so 18 bis 23 Grad für die meisten. Im Südwesten nochmals 23 bis 25 Grad, nur Richtung Berchtesgaden, wo die Sonne wahrscheinlich heute auch komplett nicht durchkommt, maximal 16 Grad. Der Wind weht überwiegend schwach, zumindest im Süden, dreht so auf westliche Richtung. Vorher im Osten ist noch ein südlicher Wind, über der Nordsee durchaus frisch mit Stärke 5 und Böen bis Stärke 7. Der Trend für die nächsten Tage, es wird dann morgen im Norden noch ein paar Schauer geben, für die meisten aber trocken, im Süden auch sommerlich warm, gilt auch für den Sonntag. Aber der Regen kommt langsam nach Süden voran, wird dort auch abends dann eintreffen. Einzelne Gewitter sind möglich. Montag dann und Dienstag geht es so ein bisschen unbeständig weiter. Das heißt, Montag vorübergehende Wetterberuhigung, Dienstag erneut eine Kaltfront mit zum Teil kräftigen Gewittern.
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5: Dankeschön, Donald. Heute vor exakt 25 Jahren sah es aus wie in einem Katastrophenfilm. Und am Anfang habe ich noch gedacht, kann ja nur ein schrecklicher Unfall sein, bis dann das zweite Flugzeug in das World Trade Center, den zweiten Turm, gekracht ist und ein riesiger Feuerball klar gemacht hat, Amerika wird gerade angegriffen. Flugzeuge, die in Hochhäuser fliegen, unfassbare Bilder mit Rauchschwaden, die ganze Straßen verdunkelt haben, Menschenmassen in Panik, fast 3000 Tote. All das passierte, wie gesagt, heute vor genau 25 Jahren. Und wir schauen auf eine ARD-Doku, September heißt die, die auf die Wochen rund um diese Anschläge blickt, auf Menschen, deren Leben für immer verändert wurde.
23: Unsere Haltestelle war World Trade Center.
0: Die Menschen leben ihr Leben, ohne zu wissen, dass sich Terroristen mitten unter ihnen befinden.
6: Zweimal war der amerikanische Präsident zu hören. Beide Male hat er davon gesprochen.
8: Und während der Übertragung fliegt das zweite Flugzeug in den zweiten Turm.
23: Is anyone there?
24: Mir war klar, die USA würden sich nicht mit dem Fangen einiger Terroristen begnügen.
25: Und diejenigen, die diese Gebäude zum Einsturz gebracht haben, werden auch bald von uns hören.

0: ein Stück von mir ist, ist an dem Tag auf dem Broadway liegen geblieben. Kommt nicht wieder.
1: Das ist ein Ausschnitt aus der Doku September. Läuft heute 20.15 Uhr direkt nach der Tagesschau. Können Sie jetzt schon auch im Laufe des Tages in der ARD-Mediathek sehen. Und noch ein Sendehinweis. 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Und jetzt begrüßen wir einen Mann bei uns im Studio, der damals als erster überhaupt, als erster Deutscher nach Deutschland berichtet hat. Nämlich Thomas Nehls, damals offiziell Hörfunkkorrespondent in New York. Schönen guten Morgen, danke, dass Sie zu uns gekommen sind.
2: Guten Morgen.
1: Sie sind dann aber im Laufe des Tages quasi auch zum Fernsehkorrespondent geworden, weil der eigentliche Fernsehkorrespondent in Kanada eine Reportagereise gedreht hat, da festsaß, Grenzen waren dicht, der kam nicht zurück und Sie haben dann quasi alles bedient. Fangen wir doch mal ganz vorne mal an, an dem Tag, als es losging, an dem heutigen vor 25 Jahren. Wie haben Sie überhaupt mitbekommen an dem Morgen, dass da was passiert?
2: Durch den Zuruf meiner Frau. Wir wohnten im 35. Stock im Midtown. Das ist, wer New York kennt, so über dem Midtown-Tunnel. Nicht die luxuriöseste Gegend in der Nähe der UNO. Und ich wollte mich auf den Weg ins Studio machen, in das gemeinsame Studio, Hörfunk und Fernsehen. Und hatte noch telefoniert mit einer Kulturredaktion. Das dauert immer ein bisschen länger, wenn man mit denen telefoniert. Aber dann war der Spaß auch schon zu Ende, denn meine Frau rief mich zurück vom Fahrstuhl und sagte, komm doch mal zurück, ich war auf dem Balkon. Und da brennt's im, die hatte kein Flugzeug gesehen, da brennt's im World Trade Center. Und ich sagte, gelernter Lokalreporter und überhaupt, habe ich nicht gefragt, was, wie das und so, sondern bin da hingegangen und sah Flammen im Nordturm, wie sich später herausstellte, also wie ich dann sah. Feuersbrünste, Rauchschwaden, aber kein Flugzeug. Mhm. Und was dachte ich, werter Herr Kollege? Mhm. Ich dachte, was machst du jetzt? Du telefonierst. Es war 3:15 in Deutschland. Das denkt man ja immer in zwei Zeitzonen, wenn man sonst wo ist. Und dachte, du kommst vom WDR, also WDR 2 Mittagsmagazin. Das müsste noch gehen. Wählte die Durchwahl, ich weiß sie heute noch. Erreichte einen Producer. Es lief gerade Musik. Alles weniger aufwendig.

0: auch nicht viel.
1: Das amerikanische Fernsehen geschaut.
0: Ja, das waren so die ersten Minuten, wirklich die ersten Minuten.
1: Und Sie waren dann auch bei uns hier im ARD Morgenmagazin. Wir können ja noch mal ganz kurz reinschauen.
2: Gut 5 Stunden nach dem Einsturz beider Türme wirkt New York, Manhattan, dieser Nabel der Welt, diese angebliche Hauptstadt der Welt, wie gelähmt, gespenstisch. Es herrscht in gewisser Weise eine Friedhofsruhe.
1: Das war vor genau 25 Jahren. Wissen Sie noch, wie viele Stunden Sie gesendet haben?
0: Ich habe es nachher zurückgerechnet mit Hilfe einer tollen Person im ARD-Studio, Annemarie Kammerlander, die mit steigendem Chaos immer gelassener wurde, Fernsehen und Radioanfragen dirigierte an mich und an den Kollegen Carsten Fick vom NDR, der Hörfunk machte und der im Studio auch war. Kurzum, 56. Mit allerdings ein paar Pausen. Ich will jetzt hier nicht kokettieren. Also aber Sie haben genug Stress Stunden. Im Morgenmagazin.
1: Und waren Sie auf Autopilot oder waren Sie geschockt? Haben Sie Angst um Ihre Frau, um sich, um das Team gehabt? Weil man wusste ja noch gar nicht, wie geht das weiter? Ist irgendwann ein Ende abzusehen?
0: Ich hatte, obwohl ich mich nicht als hier rohen Kerl darstellen will, keine Angst. Aber war ein bisschen in Sorge, weil wir 600-800 Meter vom Empire State Building gewohnt haben. Ich dachte, wenn nun eine dritte Maschine nach den Zwillingstürmen nun ins Empire rast, dann sind wir dran oder betroffen durch Staub und so weiter. So waren wir immerhin 3,5 Kilometer von der Südspitze Manhattans entfernt. Die Sorge hatte ich und dann müssen wir, sagte ich, Schatz, runtergehen. Denn die Fahrzeuge dürften auch dann gestoppt worden sein und. Nein, Angst hatte ich nicht.
1: Mhm. Und wie haben Sie diesen Tag so generell erlebt, wenn Sie da jetzt heute dran zurückdenken? Was kommt Ihnen als erstes in den Sinn an die Situation im Studio und in Situation draußen in der Stadt? Was kommt Ihnen da in den Sinn?
0: Schon das, was mir heute noch auch Freunde in Amerika und auch in Berlin, wo ich lebe, sagen, das war der Angriff der Vereinigten Staaten, also der viel zitierten Supermacht. Das war auch so gesehen, ich sag's mal so, weil ich gestern noch mit einem amerikanischen Menschen in Berlin gesprochen habe, ein New Yorker Jude, der allerdings seit den 60er Jahren hier in Berlin in Deutschland lebt, der sagte, das war auch nicht Pearl Harbor, das war schlimmer, weil Pearl Harbor ist ja so weit weg. Das war New York, das war das Herz, das war der Angriff Amerikas, also gegen Amerika.
1: Thomas Nehls hat damals als Reporter das alles hautnah miterlebt. Sie sind den ganzen Morgen bei uns. Wir sprechen gleich noch intensiv weiter über diesen Tag, über Ihre Arbeit und was das vielleicht bis heute noch mit Ihnen macht. Danke Ihnen für die erste Runde. Anna, bitte.
3: Im Jahr 2026 gucken wir auf die aktuelle Politik und da ist nach Sonntag ja auch noch viel, was den Landtag in Sachsen-Anhalt betrifft, im Unklaren. Aber eine Zahl steht fest, die heißt 39. 39 Landtagsabgeordnete ziehen jetzt in Sachsen-Anhalt ins Parlament für die AfD, für die Alternative für Deutschland. Und wir haben uns gefragt, wer ist denn da? Welche Menschen kommen da? Für welche Politik stehen sie? Gestern hat sich die Fraktion zum ersten Mal getroffen. Konstituierende Sitzung heißt das. Und wir zeigen Ihnen mal, welche wichtigen Menschen hinter dem Spitzenkandidaten Ulrich Siegmund da einziehen.
4: Es ist ihr erstes offizielles Zusammenkommen nach der Wahl. Mit knapp 44% ist die AfD in Sachsen-Anhalt am Sonntag stärkste Kraft geworden. Entsprechend gut ist die Laune. Ein Team, das er anführen möchte. Ulrich Siegmund, 35 Jahre, Fraktionsvorsitzender der AfD in Sachsen-Anhalt. Früher war er CDU-Mitglied, seit 10 Jahren sitzt er nun für die AfD im Landtag. Der studierte Wirtschaftspsychologe war vor seiner Politkarriere Unternehmer, unter anderem für Raumdüfte. Jetzt will er Ministerpräsident von Sachsen-Anhalt werden.
5: Eine sehr stabile Mannschaft steht bereit. Die Kollegen sind allesamt voller Motivation. Wir haben die ersten strategischen Schritte besprochen.
4: Dicht an seiner Seite Hans-Thomas Tillschneider, 48 Jahre stellvertretender Fraktionsvorsitzender der AfD Sachsen-Anhalt. Der Islamwissenschaftler gilt als ideologischer Kopf des Landesverbandes. Das Wahlprogramm trägt maßgeblich seine Handschrift. Er ist in Rumänien geboren, versteht sich als Deutschnationaler. Lange wurde er intern als Bildungsminister gehandelt, fällt regelmäßig mit solchen Aussagen auf.
6: Wir werden dafür sorgen, dass die Schulen unsere Kinder zum Mündigen, mutigen, klugen, selbstbewussten und freigeistigen Bürgern heranbilden und nicht mehr versuchen, sie zu gehirngewaschenen und kompetenzlosen, feigen Gesinnungssoldaten des Regenbogenimperiums umzuerziehen.
4: Seit gestern soll er bei der

0: AfD als künftiger Landtagspräsident im Gespräch sein. Ihn nennt Ulrich Siegmund das Uhrwerk der AfD in Sachsen-Anhalt. Patrick H., 44 Jahre, er ist Pressesprecher von Landtagsfraktion und Partei. Er war Funktionär in der heimattreuen Deutschen Jugend, eine rechtsradikale Organisation, die seit 2009 verboten ist. Ihm werden Chancen auf die Leitung der Staatskanzlei nachgesagt. Als enger Vertrauter gilt Oliver Kirchner, 60 Jahre, Co-Fraktionschef im Landtag. Der frühere Autohändler war bei der Landtagswahl vor 5 Jahren Spitzenkandidat. Sein Hauptthema ist seit Jahren die Migrationspolitik.
1: Deutsche mit einem abgelaufenen Pass bekommen ein Bußgeld, währenddessen Leute, die ohne Pass hierher kommen, eine Rundumversorgung kriegen.
0: Die Partei trifft erste Personalentscheidungen. Eine Mäßigung der Inhalte ist aber auch in einer Regierung nicht zu erwarten, so Experten.
2: Ich würde sagen, man kann an Sachsen-Anhalt sehen, dass Professionalisierung, und das können wir schon sehr deutlich erkennen in Sachsen-Anhalt beim Landesverband der AfD, dass Professionalisierung eben nicht Entradikalisierung bedeutet.
0: Die AfD gibt sich geschlossen, will regieren. Sondierungsangebote lehnten jedoch bisher, bis auf das BSW, alle Parteien ab.
3: Jetzt bringen wir mehr Glitzer in unseren Alltag. Das kann man ja eigentlich ganz gut gebrauchen.
4: Generell, ne? Gibt ja so den Satz, streu mehr Glitzer in dein Leben und dann wird es gut. Aber ihr habt klare Glitzerregeln bei euch zu Hause?
3: Das muss man sagen. Ich habe ja 3 Töchter und da wird gedazzelt, alles mit Strasssteinchen schöner gemacht. Und wir haben gesagt, nichts auf Sachen, die schnell weggeschmissen werden müssen, weil sie Lebensmittel sind oder Eimerartikel sind, sondern Sachen, die längerfristig bei uns im Bad oder sonst wo stehen, dürfen bedazzelt werden.
4: Darf der Fatty auch bedazzelt werden?
3: Nee, der darf nicht bedazzelt werden, aber es gibt auch Produkte von mir, die bedazzelt worden sind. Soweit sind wir schon.
4: Okay, und wenn Sie jetzt sagen, was ist denn mit denen kaputt, das steckt dahinter.
5: Bedazzling Hall. Leute, wir sind süchtig nach Glitzersteine auf Sachen machen.
6: Der Trend Bedazzle Everything, also bring alles zum Funkeln, kennt offensichtlich keine Grenzen. Wir wollen lieber nicht wissen, wie lange es gedauert hat, diese Kiwi mit den ganzen Glitzersteinchen zu bekleben. Aber das Ergebnis ist jedenfalls beeindruckend. Menschen posten, wie sie wirklich alles Mögliche verzieren, vermeintlich langweilige Alltagsgegenstände vor allem. Es muss allerdings eine Ewigkeit dauern, bis man hier die Glitzersteine wieder von Auto und Fahrer entfernt hat. Es gibt aber auch ernsthafte Kritik an dem Trend, ist schließlich viel Müll.
7: Plastiksteinchen auf Einwegplastik zu kleben, was danach sofort im Müll landet, ist absolut scheiße und schlecht für die Umwelt.
6: Das stimmt natürlich. Auf gewissen Gegenständen haben die kleinen Steinchen wirklich nichts verloren. Auf einem Brötchen mit Rostbratwürstchen zum Beispiel. Schmeckt sicherlich fürchterlich, ist aber auch nur KI.
3: Jetzt gibt es eine Triggerwarnung für all diejenigen, die Angst haben vor Spinnen. Also für Spinnenphobikerinnen und Phobiker. Vielleicht mal das ein oder mehr Augen zuhalten, denn jetzt kommen ein Service-Thema zum Thema Spinnen.
8: Spinnen in der Wohnung.
3: Ja, ist das schlimm, wenn die Spinnen in der Wohnung sind? Wenn Sie bei mir zu Hause fragen, auf jeden Fall. Nur wie kriegt man die Dinger wieder raus? Auch das klären wir heute in einem Tierpark in Solingen, und zwar in der Fauna. Da ist unser Kollege Philipp Capius, unser Spider-Man des Morgens. Schönen guten Morgen, Philipp.
9: Ich finde, wie du mich ansprichst heute Morgen, super, Sven. Ja, wir sind in der Fauna hier in Solingen und hier in dieser tollen Pflanze haben sich auch schon ganz viele Spinnen bequem gemacht. Und das kann ja auch in der Wohnung so sein, aber auch an Wänden oder irgendwelchen Ritzen etc. Und wenn man so eine Situation zu Hause hat und die Spinnen nicht so gerne in der Wohnung hat, ist das Glas denn wirklich dann das richtige Mittel, die wieder loszuwerden?
10: Das ist sozusagen das Mittel der Wahl. Ja. Zum einen, wenn ich Angst habe, wenn ich es nicht sehen würde, wäre ja schon mal schlecht. So, ich muss sie nicht anfassen. Ich sehe auch noch, wenn ich jetzt Papier dazwischen klemme, ich ihr
9: die
10: Füßchen.
9: Die gute alte MoMA-Moderationskarte,
10: genau,
9: die hat man natürlich zu Hause.
10: Es. Und die haben wir jetzt tatsächlich sogar, eine wahrscheinlich noch ungeliebtere Nosferatu-Spinne, ein Männchen. Da ist was kleiner, aber tatsächlich.
9: Wir haben ja aber auch gemerkt oder gelernt die schon, die tut nichts. Ne?
10: Nee, die tut nichts.
9: Oh, nichts.
10: Die, was soll die denn mit mir? Essen kann die mich nicht. Das war Energieverschwendung. Nein, also
9: guck mal, die ist ganz lieb. So, korrekt. Also keine Angst vor Spinnen haben und vor allem auch nicht umbringen. Das ist das Allerschlechteste. Ne? Warum?
10: Ja, also Spinnen an sich sind natürlich erstmal einfach Nützlinge. Die haben ihre Funktion einfach im Ökosystem, im Kreislauf der ganzen Tiere. Die sind gute, die reduzieren so manches an Insekten und auch an Schädlingen. Das passt einfach ins System, so gehört das einfach.
11: Ja. Da gab es eine Zuschauerfrage zu, die genau da passt.
10: Okay.
11: Und zwar, welche anderen Insekten ist man dann los, wenn man Spinnen in der Wohnung hat?
10: Okay, in der Wohnung klar, Fliegen, Mücken, was so unangenehm ist, was man nicht sieht, wären dann von mir aus noch irgendwelche Asseln und Motten und sowas.
11: Silberfische alles. Auch?
10: Silberfischchen, so, eigentlich alles.
11: Okay.
10: Die können auch gerne größer sein, die Spinne schafft das.
11: Sehr gut. Andreas Hahn aus Dülmen fragt, wie vermehren die sich eigentlich? Das weiß ich tatsächlich auch nicht.
10: Ja, okay. In der Wohnung findet man manchmal so weiße Kügelchen. Das sind so, genau, so Oticken. Da sammeln die sozusagen, die machen eine Eier und spinnen die ein. Und das kleben die so unauffällig in irgendwelche Ecken. Und dann kommen je nach Art zwischen, was weiß ich, 20 und 200 Tiere raus.
11: Okay, und wenn man die nicht haben will, dann
10: am besten
11: entfernen.
10: Dann sollte man das entfernen.
11: Welche Pflanzen auf dem Balkon, das ist noch eine weitere Frage, halten denn diese Spinnen denn eigentlich fern?
10: Ja, also man kann mit irgendwie Pfefferminz und Zitrusfrüchten arbeiten, aber wirklich helfen tut das nicht.
11: Gut, und gleich zeigen wir aber Tricks, damit man die Spinnen nicht unbedingt direkt in der Wohnung hat, Sven.
3: Okay, meine Kinder sind jetzt schon gespannt. Anrufen unter 0221, wenn Sie Fragen haben zum Thema Spinnen, wenn ich da irgendwas regeln möchte. Und dann die 5678950 oder die Mail an mumma.service@ard.de. Und jetzt kommt der Sport mit Peter.
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12: Geil, ich freue mich richtig. Es macht so Bock mit diesem Team und ich bin so stolz auf uns. Ich weiß, Belgien ist immer eine Challenge, auch einfach von der Historie, wie wir immer gegen die gespielt haben. Und deswegen ist dieser Sieg umso schöner. Ja.
3: Was für eine tolle Geschichte bei der Basketball-WM. Bei der Heim-WM gehen die deutschen Basketballerinnen ins Halbfinale, weil sie gestern 93-74 gegen Belgien gewonnen haben. Schließlich Europameister, weil sie eine tolle Teamleistung hingelegt haben. Und jetzt spielen sie am Samstag gegen den Olympia-Zweiten aus Frankreich. Und da heißt es natürlich wieder Daumen drücken. Selbst wenn man verliert, kann man ja auch eine Medaille spielen. Aber ich zeige Ihnen mal, was abgeht, wenn man seine eigene Mannschaft in den Turnierbaum klebt. Schauen wir mal. Da ist oben Frankreich und jetzt kommt Deutschland unten hin und dann beginnt der kollektive Jubel und die Feier nach dem Spiel. Also das haben sie sich verdient und werden aber mit Sicherheit spätestens ab heute Morgen diese Uhrzeit wieder in der Vorbereitung sein auf das Spiel am Samstag. So, und dann gab es noch eine schöne Nachricht, denn bei den US Open nämlich haben Kevin Kravitz und Tim Pütz im Doppel das Finale erreicht. Gibt es noch mehr Meldungen? Natürlich, es gab gestern jede Menge Fußball, Champions League und auch andere Dinge. Alles zu sehen bei uns jetzt im Kurzsport.
13: Souveräner Auftakt für Bayern. Die Fußballer des FC Bayern München sind mit einem deutlichen Sieg in die Champions League gestartet. Der deutsche Meister gewann gegen Bodø Glimt aus Norwegen mit 5:0 und feierte damit den 24. Auftaktsieg in Serie. RB Leipzig verlor dagegen beim italienischen Debütanten Como mit 1:4. Füchse starten mit Kantersieg. Die Füchse Berlin sind erfolgreich in die Champions League-Saison gestartet. Der Vorjahresfinalist gewann beim serbischen Handballmeister Partizan Belgrad deutlich mit 44:33. Im zweiten Spiel mit deutscher Beteiligung setzte sich die MT Melsung gegen Vardar Skopje mit 33:31 durch. Flensburg weiter ungeschlagen. Die SG Flensburg-Handewitt bleibt in der Handball-Bundesliga ohne Punktverlust. Der Tabellenführer siegte beim TBV Lemgo Lippe deutlich mit 39:30 und feierte damit den vierten Erfolg im vierten Spiel. Außerdem gewann Eisenach gegen Bietigheim mit 31:25. Küng gewinnt, Roglic rückt vor. Radrennprofi Stefan Küng hat das letzte Einzelzeitfahren der Spanien-Rundfahrt gewonnen. Auf den 32,1 Kilometern nach Jerez de la Frontera kam der Schweizer mit 3 Sekunden Vorsprung ins Ziel. In der Gesamtwertung rückt der Slowene Primož Roglič vom deutschen Team Red Bull Bora Hansgrohe auf Rang 2 vor. Spitzenreiter bleibt der Spanier Enric Mas.
3: Ja,
14: kommen sie Champions League vorbei, gibt es auch schon wieder Bundesliga. Aber erst noch eine Meldung von mir, denn die deutschen Volleyballer, die Herren, haben bei der Europameisterschaft einen Auftaktsieg errungen, und zwar 3:1 gegen die Türkei. So, und jetzt kommen wir zum Fußball. Die Bundesliga startet wieder am Freitag heute, dritter Spieltag. Und da gibt es ja das tolle Spitzenspiel zwischen Elversberg und Bayern München am Sonntag. Aber heute geht es schon los. Ja, die Bayern haben ja in den letzten Jahr auf Schalke nur 0:0 geschafft. Und die Schalker kommen jetzt mit breiter Brust zu Union Berlin heute Abend. Aber die wollen natürlich auch ganz gerne den ersten Sieg einfahren. Sie sehen, es ist vieles in Bewegung. Und wir gucken mal hin, wie es der dritte Spieltag so bringen könnte. Hier ist unsere Bundesliga-Vorschau.
15: Dritter Spieltag. Man weiß ja nicht, ob man lachen oder weinen sollte. Ja, noch lacht er, der Borussen-Trainer Polanski, muss mit 0 Punkten zum SC Freiburg, wo Gladbach seit 24 Jahren keinen Bundesligasieg mehr feiern konnte und die Heimpleite gegen Aufsteiger Elversberg noch immer im Rücken spürt.
16: Ich bin froh, dass die PK am Donnerstag ist und nicht irgendwie montags, weil montags ging es mir echt nicht so gut.
15: Die SV Elversberg aber hat gut lachen.
17: Aber jetzt kommt erstmal der große FC Bayern. An die Kaiserlinde, ist auch irgendwie ein bisschen witzig.
15: Aber Trainer Wagner muss DFB gesperrt auf die Tribüne, darf nur zuschauen, und vielleicht ist der Traumstart mit 2 Siegen am Sonntag dann auch zu Ende.
18: Maxi Rohr hat eben gesagt, wenn wir so viele Fehler gegen die Bayern machen, kriegen wir 7 Stück.
19: Da hat er wahrscheinlich nicht ganz Unrecht. Ich befürchte, wir werden keine 8 gegen die schießen.
15: Auch dieser Gesichtsausdruck täuscht. Trainer Polzin legt den schwächsten Bundesliga-Start des HSV hin. Nun geht's zu RB Leipzig, der die letzten 6 Ligaspiele zu Hause gewonnen hat. Wer wird denn da gleich weinen?
20: Jetzt rumzuheulen ist die schlechteste Option, die wir haben.
15: Die Eintracht aus Frankfurt beklagt schon 7 Gegentore in nur 2 Spielen.
21: Natürlich habe ich mir den Start besser vorgestellt.
15: Und muss zum Rhein-Main-Derby oder frei nach Adi Hütter.
21: Natürlich ist es ein Derby.
15: Auf jeden Fall geht's nach Mainz. Die Aussichten dort am Samstag, traurig.
21: Typischer Urs Fischer Fußball.
15: Der hier hat auf jeden Fall gut lachen. Erstmals ist der FC Augsburg Tabellenführer.
22: Ich habe gerade schon gesagt, ich habe einen Screenshot gerade gemacht von der Tabelle. Die werde ich zu Hause dann ausdrucken.
15: Wenn's nach dem FC Augsburg geht, darf das auch so bleiben. Nach dem Heimspiel gegen Leverkusen wäre doch gelacht.
23: Wenn es heißt, okay, ich muss nach Augsburg fahren, dass man sagt, naja, eigentlich das Wochenende würde ich lieber woanders verbringen.
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24: Ich finde es sehr gut, dass die Liga so anfängt. Und zwar komplett anders, als man vorher so gedacht hat.
4: Und wir haben ja auch krasse Zeiten erlebt mit Hoffenheim damals oder mit Kaiserslautern und Otto Rehagel.
24: Also ich will
4: und
24: sagen, ich will auch Elversberg. Ich könnte mir vorstellen,
4: dass
24: wenn Harry Kane auf die Baustelle kommt, denkt, Regionalliga hier, und dann kassieren die 4.
4: Ja.
24: Fast ja geil.
4: Stell dir vor, der kann gar nicht in so einem kleinen Stadion spielen.
24: In so einer Box sich umziehen oder sonst was.
4: Ja, vielleicht.
24: Oder, keine Ahnung. Also ich bin sehr gespannt, was an diesem Wochenende passieren wird. Mhm. Jetzt kommen wir erstmal zur Tagesschau.
4: Nach Hamburg zu Susanne Daubner.
24: Guten Morgen.
25: Einen schönen guten Morgen. Gedenken an die Anschläge vom 11. September 2001. Mit Lichtinstallationen, Glockenschlägen und Schweigeminuten erinnern die USA an die etwa 3000 Todesopfer. Vor 25 Jahren steuerten Islamisten der Terrororganisation Al-Qaida 3 Flugzeuge in die Türme des World Trade Centers in New York und in das Pentagon bei Washington. Eine 4. Maschine stürzte in Pennsylvania ab. Haushaltswoche endet im Bundestag. Traditionell wird zum Abschluss der größte Einzeletat eingebracht, der des Bundesministeriums für Arbeit und Soziales. Ministerin Baas plant für das kommende Jahr Ausgaben in Höhe von 201 Milliarden Euro, der größte Teil davon für die Rente. Diskussion über Konsequenzen aus PISA-Studie. Nach dem schlechten Abschneiden der deutschen Schüler kündigte Rheinland-Pfalz Ministerpräsident Schnieder Tests für 4,5-Jährige an. Bei der Einschulung müssten Kinder Deutsch sprechen können, sagte der CDU-Politiker dem Redaktionsnetzwerk Deutschland. Grünen-Chefin Brandner forderte in der Rheinischen Post, das sogenannte Kooperationsverbot in der Bildungspolitik abzuschaffen. Es besagt, dass der Bund keinen Einfluss auf die Bildungspolitik der Länder nehmen darf. Parteitag der Republikaner endet in Dallas. Vizepräsident Vance griff die Demokraten scharf an und bezeichnete sie so wörtlich als Partei des Hasses, die gegen Amerika stehe. Präsident Trump forderte seine Anhänger erneut auf, wählen zu gehen. Der Parteitag fand knapp 2 Monate vor den Zwischenwahlen statt. Trumps Beliebtheitswerte sind zuletzt unter anderem wegen des Irankrieges gesunken. Tote und Verletzte bei russischem Angriff auf Einkaufszentrum in der Ukraine. Dabei kamen nach ukrainischen Angaben mindestens 5 Menschen ums Leben, mehr als 60 wurden verletzt. Der Drohnenangriff ereignete sich gestern Nachmittag in der Stadt Pavlorad im Osten des Landes. Schweres Busunglück im Schweizer Kanton Graubünden. Nach Angaben der Polizei kamen mehrere Menschen ums Leben, nachdem das Fahrzeug gegen eine Leitplanke stieß und von der Straße stürzte. An Bord des Busses aus den Niederlanden waren laut Reiseveranstalter 48 Personen. Die nächste Tagesschau sehen Sie um 7. Jetzt geht es weiter mit Anna Planken und Sven Lorig.
24: Dankeschön, Susanne. Schönen guten Morgen.
4: Kommen Sie rein in diesen Freitag. Wir sortieren Ihnen die nächste halbe Stunde wie folgt.
24: Sie haben es ja gerade schon gesehen. Wir haben den Jahrestag, den 25. 9/11. Also heute auf den Tag genau vor 25 Jahren gab es die schrecklichen Terroranschläge. Was hat das mit Menschen gemacht, die das damals erlebt haben? Wo, wie haben sie es erlebt und was macht das mit Ihnen bis heute?
4: Ja, und manchmal hilft ja in solchen Zeiten raus an die frische Luft zu gehen, sich körperlich zu beteiligen und das Ganze freiwillig zu tun. Auf einer Alm würden Sie da helfen, die Hänge jetzt, wenn die Kühe weg sind, wieder fein zu machen fürs nächste Jahr. Unser MoMA-Reporter hat das gemacht.
24: Und vielleicht hilft es ja auch, Musik zu hören. Vielleicht auch klassische Musik. Justus Eichhorn ist bei uns. Er ist erst 16 und wenn der in 10 Jahren ein Weltstar ist am Piano, können Sie sagen, den habe ich das erste Mal hier live im ARD Morgenmagazin gesehen.

0: Allein nur Ausschnitt, ist der Hammer.
1: Gleich hier bei uns auf dem Sofa.
2: Und die Klaviatur der Hoch- und Tiefdruckgebiete beherrscht Donald Becker.
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4: Tja, dann gucken wir mal, was heute dann so anklingt. Schönen guten Morgen, herzlich willkommen. Auf der Wetterkarte sehen wir ein Hochdruckgebiet, das zieht langsam ab, das ist Vukadin. Dann sehen wir hier diese Mischfront, diese sogenannte Okklusion, die liegt aber so zwischen diesen Hochdruckgebieten. Azoren hoch kommt hinterher, sorgt morgen für Wetterberuhigung. Aber dann wird auch schon dieser Tiefausläufer heute langsam aufgelöst. Das können wir uns sehr schön auf dem Vorschaufilm anschauen. Das heißt, die dichten Wolken kommen, sehen auch so ein bisschen blau drin. Aber Sie sehen, das Ganze wird auf dem Weg nach Osten immer schwächer, bevor dann neuer Regen auftaucht. Jetzt ist gleich der Sonntag dran. Da kommt Ilva und das wird wirklich kräftigerer Regen sein, der dann am Abend auch den Süden erreicht, am Montag abzieht. Also es geht so ein bisschen unbeständig in den nächsten Tagen weiter. Heute Vormittag ist es so, dass aus den Alpen heraus immer noch ein wenig Regen möglich ist. Vor allem hier im äußersten Südosten, sprich von Berchtesgaden bis nach Niederbayern. Die dichten Wolken reichen bis Sachsen, dort fällt aber kein Regen mehr. Dann kommt ein Streifen, wo es gut aufgeheitert ist und längere Zeit auch sternklar war heute Nacht. Dementsprechend die Temperaturen zum Teil Lüneburger Heide, dann auch im Harz und in Teilen von Hessen jetzt nur 3 Grad. Örtliche, lokale, flache Nebelfelder werden aber schnell aufgelöst. Und über der Nordsee ist dann auch schon diese Mischfront da, die am Nachmittag dann weiter nach Osten vorankommt. Ungefähr hier von der westlichen Ostsee bis nach Nordrhein-Westfalen reicht, sich aber langsam auflöst. Eventuell kann sich dann über der Nordsee noch mal ein kurzes Gewitter entwickeln. Und am sonnigsten wird es davor im Süden bis rüber nach Sachsen. Und auch der Regen im äußersten Osten von Niederbayern zieht dann langsam ab. Die höchsten Temperaturen im Dauergrau in Berchtesgaden nur 16 Grad. Für die meisten sind es 18 bis 23 Grad. Aber hier am Oberrhein kann es durchaus noch mal etwas wärmer werden. Der Wind heute überwiegend schwach aus südlichen Richtungen, dreht dann rum auf Südwest, nur über der Nordsee. Es ist ein frischer Wind im Mitte, zum Teil Böen der Stärke 7. Morgen am Samstag im Norden leichte Schauerneigung. Sonntag, wie gesagt, mehr Regen von Westen her, der am Montag abzieht. Zum Abend kommt aber schon wieder neuer Regen auf. Und am Dienstag sorgt eine Kaltfront für zum Teil kräftige Gewitter.
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1: Dankeschön, Donald. Heute auf den Tag genau vor 25 Jahren stand gefühlt die Welt still. Wir hatten den 11. September 2001 oder wie die Amerikaner sagen 9/11. Am Anfang dachte man noch, es war ein schreckliches Unglück, dass da ein Flugzeug in einen Turm des World Trade Centers gerast ist. Beim zweiten Flugzeug wusste man, dass da explodierte schon. Okay, Amerika wird gerade wirklich angegriffen mit Flugzeugen, die in Hochhäuser fliegen. Und wir haben Szenen gesehen, die unbeschreiblich waren. Menschen, die in Panik aus dem wievielten Stock auch immer rausgesprungen, in den Tod gesprungen sind. Dieser Tag, der hat die Welt verändert. Und das gilt bis heute bei Menschen in Amerika, in Deutschland, auch im Irak.
5: Es war niederschmetternd. Passiert das wirklich? Wir wurden von den Nachrichten zum 11. September völlig überrascht.
6: Auf den Couchtisch habe ich mich gesetzt. Ich war fertig.
5: Wir haben wahrscheinlich einen Teil unserer Seele verloren. Es war hart. Die Kinder in meiner Klasse, manche von ihnen haben geweint.
7: Yeah, the kids in the classroom. You know, some of them were crying.
5: Wir hatten diese rosige Sicht auf das Leben und glaubten, alles wird besser. Doch da mussten wir erkennen, das ist nicht der Fall. Die Welt wird schlechter. Wir haben uns geirrt. Der Niedergang, den wir hier in der Region sahen, ließ die Situation sehr gefährlich werden. Eine Welle von Gewalt und Rache verbreitete sich. Wir haben damals nie erwartet, dass Amerika danach Afghanistan oder den Irak besetzen würde. Das war unvorstellbar.
8: Das ist kein Spielfilm, das ist echt. Ne? Und da habe ich so eine Panik gekriegt, weiß ich noch.
9: Ich bin doch schon etwas ängstlicher geworden, auch so. Weil so ich beobachte die Menschen doch etwas mehr.
10: Das war so das einschneidendste Erlebnis, was ich bis dato erleben konnte, musste.
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2: Und wir atmen durch, sind im September 2026 und da fragen sich viele ernsthaft, ist das jetzt der richtige Zeitpunkt oder ist das einfach Revanche, schlechter Verlierer? Oder umgekehrt könnte es natürlich auch gerade jetzt logisch sein nach dem Motto, ja, wenn nicht jetzt, wann denn dann überhaupt? Ein Verbotsverfahren gegen die AfD ist ja immer wieder diskutiert worden, aber jetzt aktuell diese Woche nochmal ins Spiel gebracht von dem Ministerpräsidenten der CDU, Hendrik Wüst. Es ist eine sehr turbulente Woche gewesen im Bundestag rund um all das, was bei der Landtagswahl dort passiert ist.
11: Was für ein Beben. Der überlegene Wahlsieg der AfD in Sachsen-Anhalt fordert die anderen Parteien. Vor allem die CDU ist arg gerupft.
12: Wir werden auch als CDU mit diesem Ergebnis umgehen müssen.
11: Ratlosigkeit, Trauer, Erschütterung, auch bei der Bundes-CDU. Der Kanzler nimmt es persönlich.
13: Das macht etwas mit uns, auch mit mir persönlich. Und ich muss einräumen, dies ist die schwerste Wahlniederlage, die die CDU seit Jahren, seit Jahrzehnten auch eingefahren hat.
11: Und dann will die SPD auch noch das Rentenreformpaket wieder aufbohren.
14: Wir dürfen die Sozialreform nicht gegen die Menschen machen.
11: Für März gibt es keine Atempause. In der Generaldebatte harte Attacke von AfD-Chefin Weidel. Friedrich Merz' Rede kreist um die AfD. Nicht das, was die meisten in der CDU sich erhofft hatten. Für Merz heißt es, weitermachen.
15: Wir werden die Zukunft unseres Landes in die Hand nehmen, sie gestalten, sie besser machen als in den letzten Monaten.
11: Im MoMA debattieren genau darüber junge Abgeordnete aus CDU und SPD.
16: Dann kann es nicht sein, dass wir danach einfach genauso weitermachen wie davor, sondern dann muss eine merkliche Reaktion aus Berlin kommen. Wir müssen sagen, wir verstehen das und wir verändern die Politik.
17: Wir sollten auch aufhören, immer zu behaupten, es seien zum Beispiel Rentenkürzungen. Ihr stellt euch teilweise in Sendungen und sagt, wir kürzen die Rente mit dem Reformkonzept. Das Gegenteil ist ja der Fall.
11: Was für eine Woche. Für den Kanzler, für die ganze Republik.
2: Für alle zusammen, die jetzt auch zum Beispiel im Wahlkampf stecken, denn in Berlin und in Mecklenburg-Vorpommern wird nächste Woche Sonntag noch gewählt. Und jetzt gucken wir mal auf die Vorwahlbefragung, wenn wir auf die Bundeshauptstadt gucken, auf Berlin. Da wollten wir natürlich wissen, im Vergleich übrigens, Sie sehen da noch zwei Daten immer unter den Balken. Das ist das Ergebnis der Wahl vor 3 Jahren. Da ist er erst vor 3 Jahren gewählt worden in Berlin. Und dann käme die SPD aktuell auf 12%. Die Grünen kämen bei 16% raus. Die Linke wäre stärkste Kraft mit 21%. Die AfD würde ihre Stimmen im Vergleich zur letzten Wahl verdoppeln. 18%, so unsere Umfrage. Und das BSW war 2023 nicht dabei. Und nach unserer Umfrage wäre es mit 4% auch im Stadtparlament natürlich nicht dabei, weil auch da gilt die 5%-Hürde.
1: Freiwillig anderen helfen, finden wir gut, das noch an einem besonderen Ort und, das finde ich persönlich immer gut, auch ein neues deutsches, ein altes deutsches Wort kennenlernen, was ich vorher gar nicht kannte, nämlich das Schwenden. Das macht man auf Almwiesen, wo die Kühe und andere Tiere ganz viel Platz brauchen. Da müssen Büsche gerodet, weggeschnitten werden, damit die Kühe da richtig Platz haben. Und da helfen den Bauern ganz oft Freiwillige. Und unser MoMA-Reporter Hans Häuser hat sich gesagt, da helfe ich mal testweise mit.
18: Für sie ist die Saison schon zu Ende, Almabtrieb. Für mich fängt gleich die Arbeit an. Ich bin zum Schwenden unterwegs, tief hinein ins Klausbachtal im Nationalpark Berchtesgaden, damit sie auch im nächsten Jahr auf saftigen Almwiesen grasen können. Dieser Hang ist fällig, die Büsche und kleinen Bäume müssen raus. Warum das so wichtig ist, werde ich im Laufe des Tages erfahren.
19: Genau, passt bitte auf, gerade ist steil, vielleicht ist nur ein rutschig, hochgeben, genau.
18: 18 freiwillige Schwender sind dabei. Und 2 Neulinge. Der Uli und ich.
20: Du bist das erste Mal dabei?
21: Ich bin halt das erste Mal dabei, ich bin voller Tatendrang.
20: Hast du Respekt vor dem ganzen Ding?
21: Nein, also ich, wie gesagt, ich bin aus dem Landkreis, ich kenne die Berge, ich weiß, wie man sich in den Bergen verhält.
20: Hallo, ich wohne in München, bin aber oft im Gebirge. Raus aus der hektischen Großstadt, rein in die idyllische Natur. Oder ist das vielleicht nur ein Klischee? Heute werde ich am eigenen Leib erfahren, wie hart die Arbeit der Almbauern ist. Der Begriff Schwenden war mir neu. Er bedeutet schwinden lassen, vernichten. Also die Büsche und jungen Bäume wegschneiden, sonst wächst die Wiese zu und die Kühe kriegen nicht genug Futter.
22: Ich glaube, ich bin zu schnell. Ich komme jetzt gleich außer Atem. Wie bei so einem Marathon, wenn man zu schnell loslässt. Unfassbar, was in einem Jahr nachwächst.
20: Schwenden ist jetzt wichtiger als früher, denn die Kühe sind heutzutage ganz andere Kaliber, erklärt mir Stefan Dorn.
23: Die Kühe waren früher viel leichter, viel geringer, die waren geländegängiger.
20: Okay.
23: Das waren früher Berchtesgadener Katzen um die Kost, war eine Rasse. Klein und geländegängig.
20: Auch als Schwender muss man ganz schön geländegängig sein. Und dann kommt's noch dicker.
24: Die anderen haben ja ihre Rucksäcke dabei, ich natürlich nicht. Jetzt fängt es zum Regnen an. Meine Jacke ist unten beim Auto. Ich glaube, die hole ich mir jetzt erst noch.
20: Den ganzen steilen Hang runter und wieder rauf. Alles für Landschaftspflege und Naturschutz. Die Wiesen sind nämlich Lebensraum für hunderte Tier- und Pflanzenarten. Viele von ihnen stark gefährdet, sagt Luis Frank. Er betreut das Biosphärenreservat und organisiert im Herbst Woche für Woche Schwendaktionen.
25: Also schau her, Hans, da oben, da ist noch ein Enzian zum Beispiel. Diese Blütenpflanzen, die leben speziell auf den Lichteinfall, auf die volle Sonne angewiesen. Und die würden wir auf jeden Fall verlieren, wenn das hier alles mit Gehölzen zuwachsen würde.
20: So wichtig ist also meine Arbeit für Silberdistel und Enzian. Ende des Vormittags, Zwischenbilanz mit Almbauer Andi. Wow, 2/3 des Hangs haben wir schon geschafft.
24: Du, aber ich sehe es auch richtig da drüben, wo die zwei oben stehen. Da würde ich sagen, fangt es wieder an, oder?
26: Da steht überhaupt nichts mehr unter Obern. Also wo er noch keiner war, man sieht es total deutlich, wie schnell das auch zuwächst und wie wichtig das ist.
20: Endlich Mittag, wir dürfen absteigen. Und ich lerne die kennen, für die wir geschwendet haben. Sepp Wurm lebt 4 Monate im Jahr auf der Bindalm und kümmert sich um 7 Milchkühe.
27: Enzian, schau her. Enzian, gib her.
20: Sie geben rund 100 Liter am Tag. Die Milch verarbeitet seine Frau Elisabeth zu Käse. Jeder einzelne Laib, wochenlange Handarbeit. Und der Käse, sagt sie mir, wird besser, je länger die Tiere im Sommer kein Silofutter bekommen, sondern auf der geschwendeten Wiese frei grasen.
28: Ah, ja, Wahnsinn.
29: Gell? Ja. Du magst eine Scheibe nehmen, du?
20: Also, ich nehme eine Scheibe, gern. Also, jetzt, dann probieren wir den noch. Ja, Käse probieren. Der ist aber handig fast schon, ja? Kräftig.
29: Der ist kräftig, ja.
20: Super. Ich merke, für die Wurms ist die Alm nicht irgendeine Arbeit. Es ist ihr Lebensinhalt. In ein paar Tagen endet die Saison, dann geht's mit den Kühen zurück ins Tal.
24: Seid ihr traurig?
27: Ja, teils, teils. Viel Wehmut.
24: Es kommt der nächste Jahr wieder, oder?
27: Da wissen wir nicht, wenn Gott will.
20: Ich wünsche Ihnen, dass Sie nächstes Jahr wiederkommen können und die freiwilligen Schwenderhelfer sind hoffentlich auch wieder dabei, damit Sie gemeinsam die jahrhundertealte Tradition der Almwirtschaft hier im Berchtesgadener Land weiterleben lassen.
2: Es gibt ja große Begriffe wie, das ist ein Wunderkind. Aber man muss wirklich sagen, egal was Sie zu diesem Begriff sagen, es wird der absolute Wahnsinn, wenn Justus Eichhorn gleich am Flügel sitzt.
1: Normalerweise muss man eben mit diesen Begriffen so ein bisschen vorsichtig sein. Aber bei ihm ist es schon so, der hat in Südkorea und in Asien ausverkaufte Konzerte gespielt und gilt als das große deutsche Talent am Klavier, ist aber erst 16 Jahre alt und ich möchte nicht wissen, was ich mit 16, ich glaube, ich konnte gerade auslaufen, mehr aber auch nicht.
2: Du könntest Klavier schreiben.
1: Ich habe sogar Unterricht genommen, zu der gezwungenermaßen, meine Eltern. Egal, schweigen wir von was anderem und freuen uns, dass er da ist und es besser kann.
20: Okay.
0: Kinderleicht sieht es aus, wie die Finger über die Tasten fliegen. Der 16-jährige Justus Eichhorn verbindet jugendliche Leichtigkeit mit Perfektion. Justus wächst in einer Musikerfamilie in Weimar auf. Erst im Alter von 6 Jahren erhält er professionellen Klavierunterricht. Mittlerweile hat er Tourneen in Asien und im europäischen Ausland gespielt. Auch seine Präsenz in den sozialen Medien wächst beachtlich. Nun ist sein Debütalbum The Source erschienen. Neben 3 Eigenkompositionen hören wir ihn mit Stücken großer Meister.
2: Wow, Justus Eichhorn, gerade noch Czerny gespielt, jetzt bei uns ganz mit ruhigen Fingern auf dem Sofa. Schön, dass du hier bist. Sag mal, du bist ja eigentlich ein Spätzünder, was Klavierunterricht angeht und was so Wunderkind-Karrieren angeht. Erst mit 6 Jahren. Wieso hast du erst so spät das Ganze professionalisiert?
3: Also ich wurde ja in eine Musikerfamilie geboren und eigentlich schon als 3-Jähriger stand bei uns immer ein Klavier im Wohnzimmer. Und in dem Alter war ich schon sehr fasziniert von dem Klavier im Wohnzimmer und bin an die Tasten gesprungen und habe einfach drauf losgespielt. Und mit 6 habe ich dann aber meinen ersten Klavierunterricht bekommen. Mhm.
1: Und wie ist das, wenn du so Worte hörst wie Wunderkind und so? Macht dir das Druck oder denkst du dir, das ist mir völlig egal, das lasse ich einfach links liegen?
3: Also ich freue mich natürlich, wenn man mich so bezeichnet. Ja, es ist eine Ehre und ich persönlich würde mich jetzt nicht als Wunderkind bezeichnen.
2: Du bist ja auch gar kein Kind. Also erstmal.
3: Ja, aber ich bin wirklich sehr interessiert an der Musik und habe meine große Leidenschaft da gefunden und möchte einfach die Menschen mit der Musik berühren und sie auf meinen musikalischen Weg mitnehmen.
1: Anna sagt gerade, du bist gar kein Kind mehr, du bist ja Jugendlicher. Das ist ja bei den meisten Familien so, dass wenn die Kinder früh als Kind Musikunterricht anfangen, aber in die Pubertät kommen, dann irgendwann sagen, nee, ganz andere Interessen. Wie hast du es geschafft, das Feuer für die Musik, fürs Piano in dir wachzuhalten?
3: Vor allem die Konzerte waren extrem wichtig und haben mir immer wieder den Spaß am Musizieren gegeben. Ja, ich liebe es einfach zu spielen und ja, die Menschen zu berühren. Und das ist meine große Leidenschaft.
2: Und Konzert und Spaß ist ja diese eine Seite. Ja, deine tollen Auftritte, wenn man das so sieht. Auf der anderen Seite ist es aber auch harte Arbeit, üben. Du warst in Asien. Jetzt weiß man, dass die Disziplin, gerade wenn man asiatische Klavierspieler sieht, unfassbar ist. Wie schaffst du das, in so einen deutschen Alltag zu integrieren? Du musst ja deine Fingerfertigkeit wahrscheinlich auch stundenlang erproben und üben.
3: Das stimmt. Also ich übe viel am Tag. Der ganze Tag dreht sich eigentlich um die Musik, obwohl ich natürlich auch sehr gerne mal am Abend dann Freizeit habe. Aber ja, mein Überalltag beginnt natürlich mit einem Tonleiterprogramm, Akkorde, Arpeggien, Skalen und so weiter. Und Etüden danach von Czerny, Liszt, Chopin. Und dann geht's an die Stücke, die ich dann auch in den Konzerten spiele.
1: Aber hast du, wenn du Freizeit hast, andere Hobbys, Fußball spielen oder sonstige Sachen?
3: Auf jeden Fall. Also ich bin ein begeisterter Fußballer.
1: Geht das noch?
3: Ich spiele bei Empor Weimar in meiner Heimatstadt.
1: Ah,
3: genau. Und ich liebe es, gemeinsam mit meinen Jungs zu spielen. Am Wochenende haben wir auch mal Spiele und ja, 2-mal die Woche Training.
2: Wir müssen unbedingt, also ich muss gleich noch eine Frage dazu stellen, aber wir müssen ein Video zeigen, dein erstes Konzert mit 10. Dein Papa ist der Dirigent gewesen und du am Klavier.

0: gut. Und wenn du hast da gesessen, deshalb ist deine Karriere so, wie sie jetzt ist. Du hast einen krassen Plattenvertrag jetzt auch gekriegt und sagst, du spielst Fußball. Darfst du denn noch so deine ganzen Hobbys machen oder sagen die nicht, pass mal auf, Junge, du hast hier einen Plattenvertrag, das ist viel zu gefährlich mit deinen zauberhaften Fingern?
1: Also zum Glück bekomme ich noch diese Freiheit, mich zu bewegen. Und ich finde es sehr wichtig, neben dem Klavier, wenn ich mehrere Stunden am Tag im Wohnzimmer sitze, diesen Ausgleich zu finden an der frischen Luft und mich auch sozial eben ja, mit anderen Menschen auszutauschen. Und ich passe natürlich auf mit meinen Fingern, das ist völlig klar. Ich gehe nicht jedes Risiko ein. Ja, aber trotzdem ist es wichtig für mich und ich habe große Freude daran.
2: Hat der Trainer jetzt nicht gehört. aber du hast auf der Platte nicht nur Stücke alter Meister, sondern auch drei Eigenkompositionen drauf. Vielleicht sag mal, in welche Richtung gehen die? Was ist so dein Stil, was du komponierst?
1: Also wenn ich komponiere, stelle ich mir immer Bilder im Kopf vor und besondere Atmosphären. Und ich bin genauso gespannt wie jeder Zuhörer oder jede Zuhörerin am Ende. Was kommt dabei raus? Ich liebe es zu improvisieren in der Freizeit und meine meisten Stücke entstehen aus Improvisationen. Und bei diesen Stücken, die ja jetzt meine ersten Stücke sind, habe ich mich ganz von diesen Bildern im Kopf leiten lassen. Zum Beispiel bei dem Stück Silent Fields habe ich mir so ein Kornfeld oder ein Rapsfeld vorgestellt und der Wind, der über die Ähren weht. Und das habe ich versucht, in Musik auszudrücken.
2: Spannend.
0: Justus Eichhorn, wir freuen uns erstmal, dass du uns hast teilhaben lassen, was in deinem Kopf so vorgeht. Aber das würde ich auch nachher am Klavier hören können.
1: Ich freue mich.
2: Danke dir.
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4: Ich weiß gar nicht, ob ich es schon so richtig glauben kann. Es ist total verrückt. Ich meine, unter den 4 besten Teams der Welt ist schon, ja, crazy. Also ich bin einfach total stolz aufs Team.
5: Da springt das Glück quasi aus dem Gesicht. Schönen guten Morgen. Sie haben es wirklich geschafft. Die deutschen Basketballerinnen haben bei der Heim-WM das Halbfinale erreicht mit einem famosen 93-74 gegen den Europameister Belgien. Ja, und jetzt spielen sie im Halbfinale gegen Frankreich, den Olympia-Zweiten. Und selbst wenn sie da verlieren, würden sie ja immer noch um eine Medaille spielen, um Platz 3. Also was eine großartige Leistung dort und historischer Einzug in ein WM-Halbfinale sowieso. Gefeiert werden soll gestern Abend und dann ab heute Morgen wieder gearbeitet. Wir freuen uns drauf auf die weitere Arbeit der deutschen Basketballerinnen und wollen uns auch freuen über die deutschen Volleyballer. Die Herren haben nämlich bei der Europameisterschaft zum Auftakt einen Sieg errungen und zwar 3-1 gegen die Türkei. Und auch noch Freude über das deutsche Doppel Kevin Krawitz und Tim Pütz. Die haben bei den US Open das Finale erreicht. Da wollten sie ja hin und das wäre für die beiden der erste gemeinsame Doppeltitel, wenn sie das Finale denn auch gewinnen. Und damit zur Champions League. Die Bayern gestern unterwegs und zwar gegen Bodo Glimt und die anderen großen Favoriten, die auf den Titel in diesem Jahr, die hatten ja vorgelegt, Paris Saint-Germain 6-1, Barcelona 5-1. Die Bayern schießen also auch 5-0 die Norweger ab, aber bis zur Halbzeit sah das gar nicht so aus. Da weckten die Norweger noch den Eindruck, dass sie nochmal ein Favoritenschreck werden konnten. Aber in der zweiten Halbzeit brachen alle Dämme.
6: 3 Torschützen und ein glücklicher Trainer. So kann die Champions League losgehen für die Bayern.
7: Ehrlicherweise hatte ich vor dem Spiel heute schon Respekt, weil du eben weißt, heute kannst du verlieren. Wenn du nicht gewinnst, dann sagen alle, okay, der Auftakt in die Champions League ist misslungen. Dementsprechend war das schon keine unkomplizierte Aufgabe.
6: Das Tor des Tages schießt ein Rückkehrer. Jamal Musiala krönt seinen ersten Starteinsatz nach seinen Zusammenbrüchen zu Beginn der Saison mit dem 1-0 nach der Pause. Und alle freuen sich, der deutsche Nationalspieler ist wieder da.
8: Das war was ganz Besonderes, ich glaube, für das ganze Stadion, für ihn persönlich, für die Familie. Für uns als Mannschaft, aber ich glaube, der Trainer hat es auch schon gesagt, er hat super Leistungen gezeigt in der Vergangenheit, auch auf dem Trainingsplatz. Der hat das Vertrauen auch vom Trainer heute bekommen, weil er es einfach verdient hat.
6: Das Tor von Musiala öffnet alle Schleusen. Harry Kane erhöht noch relativ schnöde per Kopf auf 2-0. Dann müssen die tapferen Norweger ein schönes Tor der Bayern nach dem anderen zulassen. Alfonso Davies knallt die Kugel in die Maschen, 3-0. Nach einer schwierigen ersten Halbzeit kennen die Münchner dann keine Gnade. Michael Olise mit dem 4-0 bringt die Gäste endgültig zum Schweigen.
8: Das freut uns natürlich, dass wir so einen tollen Fußballabend hier erlebt haben und den Auftakt ja, so in der Champions League, der ist einfach gelungen.
6: 5-0 heißt es am Ende. Doppelpacker Michael Olise sorgt für den perfekten Bayern-Start in die Champions League-Saison.
5: Und ich hätte auch Ich hätte auch gerne was zu einem perfekten Start für RB Leipzig gesagt, aber das hat nicht stattgefunden gestern. Die verloren nämlich ihre Partie in Como mit 1:4. So, der Champions League hat die Saison gerade begonnen, in der Bundesliga auch, aber im Profigolf, da geht die Saison so langsam zu Ende, aber alle warten immer im Spätsommer noch auf ein Highlight. Bei den Männern heißt das Ryder Cup. Alle 2 Jahre wird der gespielt. Da spielt der Europa, da die besten Golfer Europas gegen die besten Golfer Amerikas. Bei den Frauen wird es dieses Jahr soweit sein, denn da spielt der Solheim Cup. Gleiches Spiel, Europa gegen Amerika und das zum 20. Mal schon. Und für Europa zum 2. Mal hintereinander dabei ist die beste deutsche Golferin Esther Henseleit, Olympia-Zweite und eine, die jetzt auch ihr Team nach vorne spielen kann.
9: USA gegen Europa. Das ist auch im Damengolfsport das Nonplusultra bei den Teamwettbewerben. Dieses Mal gastiert das Duell in den Niederlanden, in der Nähe von Eindhoven. Bei den Auftaktpartien heute früh dabei eine Deutsche. Esther Henseleit als eine von 12 europäischen Spielerinnen.
10: Ja, es ist das beste Turnier, was wir haben. Jeder, der das einmal erlebt hat, will es immer wieder machen. Und ja, die Chance zu haben, für unseren Kontinent zu spielen, ist extrem schön.
9: Vor 2 Jahren beim letzten Solheim Cup in den USA war sie noch der Rookie gewesen. Ihre erneute Nominierung, eine Bestätigung ihrer Konstanz auf der Damen-Profi-Tour in den USA. Erst vor Wochen ein 2. Platz bei einem der großen Major-Turniere. Hier trifft sie fast jede Woche auf die Spielerinnen des US-Teams.
10: Ja, wir kennen uns alle extrem gut. Natürlich ist es freundlich abseits vom Golfplatz, aber wenn man dann mal am Tee steht, dann ja, ist einfach das Ziel, die andere Person zu schlagen.
9: Über 3 Tage liefern sich die Teams insgesamt 28 Einzel- und Viererduelle. Es geht um die Ehre, nicht um ein Preisgeld. Die USA sind Titelverteidiger. Die neue Kapitänin Europas, Anna Nordqvist, zählt auch auf Esthers gute Form, um den Pokal wieder nach Europa zu holen.
11: Esther spielt sehr solide, ist sehr konstant, eine große Teamkollegin. Sie kann mit allen spielen, ist immer gut drauf. Sie macht es mir leicht als Teamkapitänin.
9: Spannung ist garantiert. Und vielleicht kommt es sogar zu einem direkten Aufeinandertreffen zwischen Esther und der Nummer 1 der Welt, der Amerikanerin Nelly Korda. Aber auch das soll für sie kein Hinderungsgrund sein.
10: Ich würde sagen, wir sind sehr selbstbewusst. Ja, hoffentlich können wir den Solheim Cup am Ende zurückgewinnen.
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0: Es ist 7 Uhr.
2: Absolut richtig. Zeit für die Tagesschau und Susanne Daubner, guten Morgen.
0: Hallo nach Hamburg.
12: Einen schönen guten Morgen. Gedenken an die Anschläge vom 11. September 2001. Mit Lichtinstallationen, Glockenschlägen und Schweigeminuten erinnern die USA an die etwa 3000 Todesopfer. Vor 25 Jahren steuerten Islamisten der Terrororganisation Al-Qaida 3 Flugzeuge in die Türme des World Trade Centers in New York und in das Pentagon bei Washington. Eine 4. Maschine stürzte in Pennsylvania ab. Haushaltswoche endet im Bundestag. Traditionell wird zum Abschluss der größte Einzeletat eingebracht, der des Bundesministeriums für Arbeit und Soziales. Ministerin Baas plant für das kommende Jahr Ausgaben in Höhe von 201 Milliarden Euro, der größte Teil davon für die Rente. Debatte über AfD-Verbotsverfahren geht weiter. Der Vorsitzende der Innenministerkonferenz, Grote, unterstützt den Vorstoß von NRW-Ministerpräsident Wüst, die Voraussetzungen für ein Verbot zu prüfen. Eine Bund-Länder-Arbeitsgruppe könne dafür Erkenntnisse zusammentragen, sagte Grote dem Kölner Stadtanzeiger. Rheinland-Pfalz, Ministerpräsident Schnieder, zeigte sich dagegen skeptisch. Ein Verbotsverfahren könne Extremisten die Opferrolle ermöglichen, sagte er dem Redaktionsnetzwerk Deutschland. Parteitag der Republikaner endet in Dallas. Vizepräsident Vance griff die Demokraten scharf an und bezeichnete sie so wörtlich als Partei des Hasses, die gegen Amerika stehe. Präsident Trump forderte seine Anhänger erneut auf, wählen zu gehen. Der Parteitag fand knapp 2 Monate vor den Zwischenwahlen statt. Trumps Beliebtheitswerte sind zuletzt unter anderem wegen des Irankrieges gesunken. Tote und Verletzte bei russischem Angriff auf Einkaufszentrum in der Ukraine. Dabei kamen nach ukrainischen Angaben mindestens 5 Menschen ums Leben, mehr als 60 wurden verletzt. Der Drohnenangriff ereignete sich gestern Nachmittag in der Stadt Pavlorad im Osten des Landes. Schweres Busunglück im Schweizer Kanton Graubünden. Nach Angaben der Polizei kamen mehrere Menschen ums Leben, nachdem das Fahrzeug gegen eine Leitplanke stieß und von der Straße stürzte. An Bord des Busses aus den Niederlanden waren laut Reiseveranstalter 48 Personen. Die nächste Tagesschau gibt es um 7.30 Uhr. Jetzt geht es weiter in Köln mit Anna Planken, Sven Lorig und Peter Grossmann.
2: Dankeschön, Susanne. Schönen guten Morgen.
5: Guten Morgen.
0: Hallo, kommen Sie rein. Der Freitag sieht so aus.
2: Natürlich schauen wir gleich zurück, 25 Jahre auf den Tag genau. Da war der Anschlag 9/11 und sprechen gleich mit einem ehemaligen Kollegen, unserem Korrespondenten aus New York, der damals als erster Deutscher nach Deutschland reportiert hat.
0: Und wir gucken in die Gegenwart. Da ist seit dieser Woche wieder ganz hoch im Kurs die Diskussion über ein AfD-Verbotsverfahren. Ist das jetzt eine gute Idee? Ist es gerade jetzt eine gute Idee? Darüber sprechen wir gleich mit einem Politikwissenschaftler.
13: Ja, genau so ist es. Und es geht um die Frage, worum geht es ja eigentlich genau? Ist das nur der Versuch, einen politischen Konkurrenten auszuschalten, den man politisch eben nicht besiegen kann? Oder ist es das sehr ernsthafte Bemühen, die Möglichkeiten des Grundgesetzes zu nutzen, um antidemokratische Kräfte zu bekämpfen? Das diskutieren wir ja gleich hier.
0: Bis gleich, liebe Sabine.
5: Ja, und heute startet der dritte Spieltag der Fußball-Bundesliga. Gestern war aber noch mal Champions League. Ja, leider verloren bei Leipzig mit 1:4 in Como. Die Bayern hingegen souverän 5:0. 23. Champions League-Auftaktsieg hintereinander. Hoppla, gut an.
2: Beim Wetter, Donald, wird es jetzt so richtig also nicht richtig, aber es wird
14: ja,
2: so langsam.
14: Ja, leider genau der Sonntag. Also da kommt der Regen, den wir eigentlich immer noch dringend benötigen. Aber warum ausgerechnet am Sonntag? Ich kann es Ihnen auch nicht erklären.
2: Ich würde ihn ja montags nehmen, aber ja, halt am Sonntag.
14: Oder nachts. Nachts kann es ja eigentlich.
2: Das ist ein guter Plan. Erstmal die genauen Aussichten.
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14: Tja, aber Wetter ist leider kein Wunschkonzert. Wir müssen es nehmen, wie es kommt. Und ich versuche es vorherzusagen, wie es kommt. Wir sehen hier diese Mischfront, diese Okklusion, die wird heute zwischen diesen beiden Hochdruckgebieten aber langsam aufgelöst, also deutlich abgeschwächt. Aber dann kommt das nächste Tief, das ist direkt ein Sturmtief sogar, Ilva, vom Atlantik hinterher und wird genau am Sonntag bei uns eintreffen. Wir schauen drauf auf den heutigen Vormittag. Relativ ruhig ist es aus den Alpen heraus. Zwar immer noch ein bisschen Regen, vor allem dann Richtung Berchtesgaden, Chiemgau und Niederbayern. Dann wird es die Wolken reichen noch rauf bis nach Sachsen, hier aber trocken. Dann kommt so eine Aufheiterungszone. Da war es heute Nacht auch ganz schön kalt. Zum Teil einstellige Werte bis runter auf 3 Grad. Ging es beispielsweise auch in der Lüneburger Heide und im Harz. Ein paar Nebelfelder werden schnell aufgelöst. Aber Richtung Nordsee sehen wir schon die nächste Regenwolke. Das ist dann diese Mischfront, die am Nachmittag weiter in Richtung Südosten und Osten vorankommt. Erreicht dann die westliche Ostsee und Teile von Nordrhein-Westfalen. Wird aber hier vor allem im Süden immer schwächer. Also meist nur leichte Regenfälle. Dahinter über der Nordsee lockert es wieder auf. Einzelne Schauer und Gewitter sind dort noch möglich. Und im Süden scheint dann auch die Sonne längere Zeit. Und auch der Regen aus Berchtesgaden und Niederbayern zieht langsam ab. Die Temperatur. Ohne Sonnenschein sind es so 16 bis maximal 20 Grad. Tiefstwert dann wieder hier an den Alpen, wo die Sonne kaum durchkommt. Mit Sonnenunterstützung immerhin 20 bis 24, örtlich 25 Grad im Markgräfler Land. Und der Wind weht für die meisten heute nur schwach aus südlichen bis südwestlichen Richtungen. Nur über der Nordsee mit Stärke 5 und Böen der Stärke 7. Der Trend für die nächsten Tage. Morgen relativ ruhig, ein paar Schauer im Norden, aber kaum der Rede wert, nur leichtes Getröpfel. Sonntag aber dann massiverer Regen von Tief Ilva und Ilva zieht am Montag dann über den Südosten ab, aber über der Nordsee tauchen schon wieder neue Regenwolken auf und am Dienstag die nächste Kaltfront bringt dann auch wieder stärkere Gewitter.
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2: Danke, Donald. Wo waren Sie am 11. September 2001? Wer das damals miterlebt hat, 9/11, der weiß das komischerweise noch ganz genau, wo er zum ersten Mal von diesen Fernsehbildern gesehen hat, wo wir am Anfang noch alle gedacht haben, das wäre ein schrecklicher Unfall, bis klar wurde, da wird Amerika gerade wirklich mit Flugzeugen angegriffen. Das war heute vor exakt 25 Jahren. Deswegen gab es auch eine besondere Lichtershow am Abend in New York mit exakt 2.977 Drohnen, also genauso viele Todesopfer, die es gegeben hat nach diesen Terroranschlägen vom 11. September. Am Ende zeigen sie, dass plötzlich wieder zwei Türme stehen, die vernichtet worden sind. Und die stehen dann plötzlich wieder mit einer Lichtershow erschaffen in New York, die natürlich ganz besonders dort zurückblicken. Das wollen wir auch tun mit einer neuen Doku. Die heißt September, diese ARD-Doku. Dabei geht es aber nicht nur um die Ereignisse selbst, sondern auch um die Menschen, um die Wochen davor, danach. Es ist wirklich ein Ereignis, das die Welt verändert hat. Hier schon mal ein kurzer Ausschnitt.
16: Unsere Haltestelle war World Trade Center.
17: Die Menschen leben ihr Leben, ohne zu wissen, dass sich Terroristen mitten unter ihnen befinden.
18: Zweimal war der amerikanische Präsident zu hören. Beide Male hat er davon gesprochen.
19: Und während der Übertragung fliegt das zweite Flugzeug in den zweiten Turm.
20: Oh mein Gott! This fucking Christ!
21: Hello? Is anyone there?
22: Mir war klar, die USA würden sich nicht mit dem Fangen einiger Terroristen begnügen.
23: Und diejenigen, die diese Gebäude zum Einsturz gebracht haben, werden auch bald von uns hören.

0: ein Stück von mir ist, ist an dem Tag auf dem Broadway liegen geblieben. Kommt nicht wieder.
1: Ein Mann, der das auch hautnah erlebt hat, weil er nämlich der erste Deutsche war, der aus New York zu berichtet hat, der Korrespondent Thomas Nels. Schönen guten Morgen.
2: Guten Morgen.
1: Der uns vor einer Stunde schon erzählt hat, dass Ihre Frau Sie, als Sie auf dem Weg zur Arbeit waren, Sie zurückgeholt hat. Sie haben am Balkon geguckt, was da los ist und haben Feuer gesehen und wussten noch nicht, ob das ein Anschlag ist oder nicht. Was war das Erste, was Sie getan haben?
2: Ich habe wirklich die Nummer des WDR 2 Mittagsmagazins gewählt, weil ich dachte, das World Trade Center, na, kennt nicht jede und jeder, aber ist hinlänglich bekannt. Und wenn es da brennt, im Nordturm, im oberen Viertel, dann ist das mindestens eine Nachrichtenminute, würde man heute sagen, wert. Und ich kam ja auch durch und konnte noch vor 15 Uhr deutscher Zeit eine kleine Geschichte loswerden, die allerdings die Flugzeuge noch nicht enthielt.
1: Dann sind Sie nämlich an ins Studio gefahren? Oder was haben Sie dann gemacht?
2: Naja, ich blieb erstmal auf diesem Balkon im 35. Stock, 34. Straße, wer schon mal in New York war.
1: Also Ihrem Privatbalkon?
2: Auf dem Privatbalkon, habe telefoniert. In erster Linie, ich war ja Radiokorrespondent. Dann kam aber auch ein Fernsehteam aus dem ARD-Studio, weil die wussten, der sieht das und 3 Kilometer davon entfernt. Dann erzählte ich auch fürs Fernsehen, weil der Kollege Gerald Baas, der Studioleiter Fernsehen, war in Kanada, Sie hatten es vorhin schon erwähnt, Herr Lorich, gestrandet. Und er hatte gedreht für den Weltspiegel und was? Eine Terrorübung. Dann war der Luftraum gesperrt und er konnte nicht in New York landen.
1: Und dann haben Sie quasi bitrimedial, würde man heutzutage sagen, für alle Sender berichtet und alle Ausspielwege. Und sind Sie von dem Balkon weggekommen? Oder waren
2: ja, ich bin noch 2 Stunden ungefähr ins Studio gegangen. Das war nicht weit entfernt. Und dann ist da die Wunderbare, die, glaube ich, noch Dienst tut, jetzt kurz vorm Ruhestand steht, Annemarie Kammerlander gewesen, die Chefproducerin. Und die hat verteilt, was immer ankam an Anfragen von den plus minus 60 Radioprogrammen und den 223 WDR und anderen dritten Programmen etc. ARD aktuell. Und dann spulte ich nur ab und die einen oder anderen, wie Sie sie ja auch haben, Assistentinnen und Assistenten, haben mir Zettel reingereicht, dass es jetzt, es war so nüchtern, nicht mehr 2000 Tote sind, sondern 2500 etc. Andere Dinge habe ich dem Fernsehen entnommen, vom Radio gehört, das,

0: Das kann nichts anderes sein. Und inzwischen gab es ja auch diese Hinweise, dass sogar schon den Hinweis auf Al-Qaida etc. Und dann nahm alles seinen Lauf bis hin zu ersten Vermutungen, wo kommen denn die Piloten her?
1: Und wenn Sie dann durch die Straßen gelaufen sind nachher, ich glaube, Sie haben 56 Stunden am Stück quasi gesendet.
0: Naja, ich war schon mal unterwegs ein bisschen, vor allem meine Frau ging runter. Wir wohnten in der Nähe von 3 Krankenhäusern und das war auch so ein tragischer Moment. Die wollte mal gucken, was da los war, wie viele Ärzte zusätzlich, Schwestern zusätzlich einbestellt worden sein könnten. Dem war aber nicht so. Es gab entweder Tote oder Entronnene, die nach Hause kamen, die diesem Inferno entweichen konnten. Aber es gab kaum Verletzte. Das wird ja auch heute in den Rückblicken in Zeitungen, im Radio und im Fernsehen immer wieder gesagt. Die Verletzten blieben aus.
1: Wenn Sie heute auf New York schauen, heute auf die Vereinigten Staaten von Amerika schauen, ist das noch spürbar, dieser Tag heute?
0: Ja, ich war vor 2 Jahren zum letzten Mal in New York. Ich habe gestern Abend noch mit einer langjährigen Freundin aus Mörs, die dort seit 40 Jahren lebt, gesprochen. Sie sagte, es ist ein bisschen Business as usual, aber man merkt immer noch diese martialischen Ordnungsversuche der Sicherheitsbehörden, diese Verdächtigung nicht gegenüber muslimischen Menschen. Aber doch eine gewisse Veränderung ist heute noch zu spüren. Es ist nicht mehr das alte New York.
1: Thomas Nehls, danke, dass Sie an diesem Tag, diesem besonderen Tag zu uns gekommen sind. Wir sprechen nachher weiter. Danke. Anna, bitte.
2: Und wir sprechen über eine Diskussion, die in Deutschland ja spätestens seit Mittwoch wieder Fahrt aufgenommen hat. Wie umgehen mit der AfD? Und da wundern sich viele und sagen, war jetzt ausgerechnet als Verlierer sagen, ein Verbotsverfahren anstreben. Und andere sagen wieder, ja, das ist doch logisch. Wenn nicht jetzt, wann denn dann überhaupt? Und diese Diskussion ist in Deutschland wirklich sehr groß geworden nach den Ergebnissen von Sachsen-Anhalt.
3: Die AfD nach ihrem Rekordwahlergebnis. Spitzenkandidat Ulrich Siegmund hat gute Chancen, Ministerpräsident in Sachsen-Anhalt zu werden. Ein Mann, dessen Landesverband vom Verfassungsschutz als gesichert rechtsextrem eingestuft ist.

0: Demo gegen die AfD in Hannover. Der Deutsche Wächter, das Parlament, solle ein Verbotsverfahren prüfen. Auch in Niedersachsen gilt die AfD als gesichert rechtsextrem und ist, so die Innenministerin, eine Gefahr für die Demokratie.
1: Und daher muss man in einem Prüfverfahren schauen, ob man genügend Belege zusammen hat, um vor einem Bundesverfassungsgericht zu bestehen. Niedersachsen würde sich einem solchen Prüfverfahren mit anschließen, wenn es eine Mehrheit im Bundesrat dafür gibt.
0: Die gibt es derzeit nicht. Anders als die SPD sind die Unionsministerpräsidenten eher dagegen. Begründung: Das Risiko zu scheitern sei hoch. So sieht es auch der Kanzler.
2: Wir können das gerne immer wieder auch prüfen. Aber aus meiner Sicht ist das eine sehr hohe Hürde.
0: Sein Parteifreund Hendrik Wüst hatte am Montag vorgeschlagen, eine Expertengruppe solle ergebnisoffen prüfen, wie mit der AfD umzugehen ist.
3: Ich habe heute etwas gesagt, das hat öffentlich bisher, glaube ich, kein CDU-Mensch gesagt, dass ich dafür bin, diese Arbeitsgruppe einzusetzen, die diese Arbeit dann leistet.
0: Schon viele Jahre wird über ein Verbotsverfahren diskutiert. Jetzt, nach dem größten Wahlerfolg der AfD, kommt erneut Bewegung in die Debatte.
4: Und darüber spricht Sabine Scholt in unserem Hauptstadtstudio jetzt mit dem Politikwissenschaftler Wolfgang Schröder. Guten Morgen.
5: Ja, guten Morgen und herzlich willkommen, Wolfgang Schröder. Herr Schröder, die Debatte um ein AfD-Verbotsverfahren, die schwelt schon seit Jahren. Zuletzt hieß es oft, das sei nicht aussichtsreich, das sei heikel, das käme zu spät. Jetzt wird der Ruf danach wieder laut. Ist das ein guter Moment oder genau der falsche?
6: Ja, nach einer verlorenen Wahl ist das erstmal kein guter Moment, weil der Eindruck entsteht, da versucht man, die nicht funktionierende politische Debatte jetzt durch eine juristische Debatte zu ersetzen. Das heißt, der Staat würde seine Sanktionsmittel einsetzen, weil die Parteien im Wettbewerb nicht in der Lage sind, diese Partei so zu platzieren, wie es vielleicht für unsere Republik besser wäre.
5: Ja, genau. Das ist die eine Lesart, die sagt, das ist doch nur der Versuch, hier die Konkurrenz zu beseitigen. Die politische Konkurrenz, die ihr sonst nicht mit demokratischen Mitteln bekämpfen könnt, hier aus dem Feld zu schlagen. Und die andere

0: Andere Lesart, die sagt, nee, das ist genau der Gedanke des Grundgesetzes. Das haben die Mütter und Väter sich so gedacht, dass es hier Möglichkeiten und Mittel gibt, eine antidemokratische Kraft aus dem Feld zu schlagen. Was überwiegt?
1: Ja, die wehrhafte Demokratie hat ja genau diese Idee und die Erfahrung, dass die Nationalsozialisten ja nicht durch einen Putsch an die Macht gekommen sind, sondern durch die Instrumente der liberalen Demokratie. Und daraus ist die wehrhafte Demokratie entstanden. Das heißt, wir müssen sensibel sein. Wir müssen sehen, wenn da verfassungsfeindliche Kräfte die Demokratie schlagen wollen, dass wir da wehrhaft sind. Und bei der AfD ist ja so, es gibt ja viele Anhaltspunkte, dass die drei Grundprinzipien Menschenwürde, Demokratieprinzip, Rechtsstaatsprinzip von ihnen nicht so geachtet werden, wie das notwendig und wünschenswert wäre. Und was noch größeres Problem darstellt, dass die AfD sich auf dieses, sagen wir immer so schön, Schwert an der Wand, ne? Also dass man das Verbot gegen sie einsetzen würde und kann, dass sie sich darauf längst eingestellt haben. Und ihr Gegenargument ist ja, hier, wir haben hier einen Staat, der greift in den Parteienwettbewerb ein. Damit haben sie ziemlichen Erfolg, vor allen Dingen in Ostdeutschland. Und wir müssen natürlich nicht nur auf die Programmatik schauen, sondern auf die Menschen, die dort die Verantwortung für die AfD wahrnehmen. Und da sehen wir, dass in der zweiten und dritten Reihe sehr viele sind, die aus rechtsextremen Parteien, Gruppen kommen. Und die Radikalisierung, die in dieser Partei stattfand, obwohl die Drohung des Verbots existiert, ist sehr groß.
0: Aber selbst wenn, nehmen wir es mal an, die AfD am Ende verboten würde, rechtsextremistische Kräfte in der Gesellschaft, die lösen sich ja nicht in Luft auf. Und auch die Motive derer, die die wählen, die verschwinden ja nicht einfach so. Was wäre anders durch ein Verbot?
1: Durch ein Verbot wäre klar, die Partei ist nicht demokratiekompatibel. Und damit ist auch ein klares Zeichen gesetzt, der Versuch mit der Bevölkerung zu diskutieren, zu sagen, hört zu, die wollen hier eine andere Republik und das ist nicht gut für uns. Und dann haben wir natürlich ein Umsetzungsproblem. Sie müssen sehen, dass etwa Zehntausende von Mandatsträgern der AfD mittlerweile auf der kommunalen Ebene, auf der Länderebene, auf der Bundes-, auf der Europaebene aktiv sind. Die müssten von einem Tag zum anderen, müssten die ihre Mandate zurückgeben. Und da käme möglicherweise der sanktionierende Staat auch an seine Grenzen.
0: Und wie groß wäre der Schaden, wenn so ein Verfahren scheitern würde?
1: Ja, der wäre sehr groß, weil dann würde die AfD ein Prüfsiegel als Demokratie kompatibel erhalten und könnte sagen, seht ihr, dieser Staat hat uns unrechtmäßigerweise in den letzten Jahren verfolgt. Aber es hilft nichts, man muss sich mit diesem Akteur intensiv auseinandersetzen, weil er Schlimmes im Schilde führt und weil er nicht gut für diese Demokratie ist. Aber das Ganze muss rechtsstaatskompatibel sein und da ist unser Grundgesetz und die wehrhafte Demokratie sehr anspruchsvoll. Und das haben wir zuletzt in dem NPD-Verfahren erlebt.
0: Sagt Wolfgang Schröder, Politikwissenschaftler vom Wissenschaftszentrum Berlin, zur Diskussion um das AfD-Verbotsverfahren. Danke für Ihre Zeit heute Morgen. Dann zurück zu euch nach Köln.
2: Dankeschön, Sabine.
3: Bei mir gibt es jetzt eine Triggerwarnung, falls Sie wirklich regelrecht Angst vor Spinnen haben. Vorsicht, das ist nämlich jetzt unser Service-Thema.
4: Spinnen in der Wohnung.
3: Was hat acht Beine und versetzt Menschen bei mir zu Hause in Angst und Schrecken? Das ist das Gegenmittel der Wahl, ein Spinnenfänger, mit dem man die aus Ecken rausholen kann, wo das Glas, was wir eben schon gesehen haben, vor einer Stunde, was uns als Mittel der Wahl präsentiert worden ist, nicht ganz so gut hinkommt. Und deswegen sieht er auch so ein bisschen zerflattert aus, weil er eben schon häufig in Benutzung ist. Was Sie sonst noch rund um Spinnen wissen sollten, erfahren wir heute aus einem Tierpark in Solingen, nämlich aus der Fauna mit unserem Kollegen und von unserem Kollegen Philipp Kappius. Guten Morgen, Philipp.
5: Ja, und jetzt haben wir das Horrorszenario für dich zu Hause. Hier an dieser Haustür, der Klassiker. Die Spinne ist kurz vorm Reinkommen. Und Linda Bunzenthal weiß, was die Spinnen überhaupt anlockt, ne?
6: Ja, klar. Jetzt zu dieser Jahreszeit, zum einen, wie gesagt, das Essen drin. Und es ist Schutz vor Wind und Regen, sowas alles. Deswegen würden wir jetzt reingehen. Aber die ist ja erstmal relativ gesichert. Die bleibt bestimmt noch freiwillig einen Augenblick da. Ja, genau. Das ist so ein Trichternetz von so einer schönen.
5: Ach, da ist sie doch.
6: Genau, so eine netten Hauswinkelspinne, die natürlich auch harmlos ist.
5: Ja.
6: Aber eine unserer größten.
5: Ich habe letzte Woche tatsächlich an einem Abend drei gehabt und sie alle fachmännisch mit dem Glas rausgebracht.
6: Genau, perfekt.
5: Was hält die denn jetzt noch ab, so eine Spinne noch reinzukommen eigentlich?
6: Ja, also wirklich viel machen. Das Beste, was man tun kann, ist tatsächlich Fliegengitter. Dann bleiben die halt logischerweise draußen, kommen nicht rein, die Futtertiere kommen nicht rein, die kommen nicht rein. Man muss gucken, dass man so Schlitze unter der Tür, sowas wird immer sehr gerne vergessen, da kann man reinklettern. Wenn man jetzt nämlich zum Beispiel gerade mal noch kurz da oben schaut, da ist alles voller Spinnenweben. Ja. Das ist natürlich, genau, richtig. Und die möchte man nicht drin haben. Deswegen aber das ist eigentlich so relativ leicht zu schaffen, sie draußen zu lassen.
5: Wenn ich jetzt keinen Bock auf die habe, wie bleiben die denn jetzt draußen? Gibt es irgendwelche Tricks?
6: Ja, man könnte zum Beispiel ganz klar ihre Nester auch immer, die Netze zerstören. Die meisten, es gibt welche, die machen keine, aber die meisten tun das. Wenn ich das 2-3 Mal mache, ist ihnen das erstmal wurscht, passiert in der Natur draußen ja auch immer. Wenn ich das öfters mache, also einfach die Wohnung sauber halte, dann sind die so genervt, haben die keinen Bock mehr und gehen. Genau.
5: Sauber bleiben hilft. Sauber Anton bleiben fragt per Mail, wie kann ich die Nester denn entfernen?
6: Aha, perfekt.
5: Gute Anschlussfrage.
6: Ja, gute Anschlussfrage, genau. Da würde ich natürlich gucken, also am einfachsten ist es wegzusaugen. Da müsste man nur wirklich vorher sehen, dass da nicht die Spinne drin ist, weil wenn die im Staubsauger landet, die meisten sterben wirklich einen elendigen Tod.
5: Das
6: die
5: Tier platzen Killerei,
6: dann
5: noch
6: ein bisschen auf, genau, die würden aufplatzen und tatsächlich aber manche überleben nur, sie krabbeln einfach wieder raus. Deswegen da erst Spinne irgendwo rausbringen und dann einfach alles wegsaugen. Und dann hat man auch die Gespinste, die den Nachwuchs von den Spinnen gleich mit entsorgt.
5: Und das will man ja. Ganz kurz noch. Also das ist ja wirklich so, dass das Töten, das darf man auf gar keinen Fall machen. Und bitte, bitte zu Hause nicht mit dem Staubsauger, haben wir jetzt gelernt. Also auf gar keinen Fall mit dem Glas rausbringen.
3: Vor allen Dingen, Philipp, wenn die wieder rauskommen können aus dem Staubsauger, da habe ich ja gar keine Lust drauf. Wenn man das irgendwo schön ins Schlafzimmer stellt, den Staubsauger oder was auch immer, dann dum, dum, dum, dum. Wenn Sie Fragen haben, jetzt anrufen unter 0221 567 89 500 oder dum, dum, dum, dum, dum, per Mail mumma.service@ard.de. Jetzt der Sport.
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7: Geil, ich freue mich richtig. Es macht so Bock mit diesem Team und ich bin so stolz auf uns. Ich weiß, Belgien ist immer eine Challenge, auch einfach von der Historie, wie wir immer gegen die gespielt haben. Und deswegen ist dieser Sieg umso schöner. Ja.
8: Ja, oft genug verloren gegen Belgien, jetzt gewonnen. Das war ein wichtiger Sieg. Zum ersten Mal WM-Halbfinale erreicht für die deutschen Basketballerinnen. Glückwunsch dazu. Am Ende gab es einen 93-74 Sieg. Und jetzt heißt es Halbfinale. Der Kampf um die Medaille hat jetzt begonnen. Gegen Frankreich spielt man jetzt und das schließt der Olympia-Zweite. Aber auch das scheint zu schaffen zu sein mit diesem deutschen Team. Also, und dann gibt's noch eine gute Nachricht, denn bei den US Open hat das deutsche Doppel Kevin Krawitz und Tim Pütz das Finale erreicht. Und wenn wir jetzt mal auf die Champions League im Fußball gucken, dann würde man sagen, ja, Finale ist da noch nicht am Start, sondern da geht's natürlich erstmal um den Auftakt. Und das hatte auch gestern der FC Bayern München. Der kennt sich gut aus mit Auftaktspielen in der Champions League. Immer gewonnen bisher und diesmal machten sie auch keinen Unterschied. 0-0 zur Pause, 5 Tore in Halbzeit 2. Die Bayern standesgemäß.
9: 3 Torschützen und ein glücklicher Trainer. So kann die Champions League losgehen für die Bayern.
10: Ehrlicherweise hatte ich vor dem Spiel heute schon Respekt, weil du eben weißt, heute kannst du verlieren. Wenn du nicht gewinnst, dann sagen alle, okay, der Auftakt in die Champions League ist misslungen. Dementsprechend war das schon keine unkomplizierte Aufgabe.
9: Das Tor des Tages schießt ein Rückkehrer. Jamal Musiala krönt seinen ersten Starteinsatz nach seinen Zusammenbrüchen zu Beginn der Saison mit dem 1:0 nach der Pause. Und alle freuen sich, der deutsche Nationalspieler ist wieder da.
11: Das war was ganz Besonderes, ich glaube, für das ganze Stadion, für ihn persönlich, für die Familie. Für uns als Mannschaft, aber ich glaube, der Trainer hat es auch schon gesagt, er hat super Leistungen gezeigt in der Vergangenheit, auch auf dem Trainingsplatz. Der hat das Vertrauen auch vom Trainer heute bekommen, weil er es einfach verdient hat.
9: Das Tor von Musiala öffnet alle Schleusen. Harry Kane erhöht noch relativ schnöde per Kopf auf 2:0. Dann müssen die tapferen Norweger ein schönes Tor der Bayern nach dem anderen zulassen. Alphonso Davies knallt die Kugel in die Maschen, 3:0. Nach einer schwierigen ersten Halbzeit kennen die Münchner dann keine Gnade. Michael Olise mit dem 4:0 bringt die Gäste endgültig zum Schweigen.
11: Das freut uns natürlich, dass wir so einen tollen Fußballabend hier erlebt haben und den Auftakt so in der Champions League, der ist einfach gelungen.
9: 5:0 heißt es am Ende. Doppelpacker Michael Olise sorgt für den perfekten Bayern-Start in die Champions League-Saison.
8: Ja, Manuel Neuer sagt, der Auftakt ist gelungen. Das gilt aber nicht für RB Leipzig. Die verloren nämlich ihre Auftaktpartie dann beim Neuling Como in der Champions League mit 1:0. 4. So, heute geht es weiter mit der Bundesliga und dazu später mehr bei uns im Programm. Und wir gucken nochmal auf die Champions League bei den Handballern. Die Magdeburger starteten ja schon, jetzt kommen die Füchse Berlin. Die hatten auch ihren Auftakt, letzten beiden Jahren jeweils das Finale erreicht. Deswegen ist es eigentlich standesgemäß, dass die Füchse da hinkommen. Aber sie müssen natürlich auch ihr Auftaktspiel gut bestreiten. Und gegen Belgrad ist das kein einfacher Gegner gewesen.
12: Zweimal in Folge erreichten die Füchse Berlin das Champions-League-Finale. Nun starten sie in Belgrad in die neue Saison. Die Partie beginnt verhalten, die Füchse in Weiß werden aber defensiv kaum auf die Probe gestellt. Dafür macht Torwart Palika gleich mal das Spiel schnell. Ball landet bei Marcinic, der trifft gegen seinen Ex-Verein, hat hier mal 3 Jahre gespielt. Partizan Belgrad, der serbische Meister, ist das erste Mal seit 2013 in der Champions League dabei. Eine gefühlte Ewigkeit und das macht sich bemerkbar. Es braucht schon viel Einsatz, wie hier von Kapitän Micic, bis der Ball mal den Weg ins Tor findet. Das bringt Füchse-Trainer Krikau nicht aus der Ruhe, aber er fordert mehr Tempo seines Teams. Das bekommt er nur bedingt zu sehen, dafür aber diesen schönen Spielzug. Zur Pause steht es 23:15. Ihnen stimmt das nachdenklich. Und zwar zu Recht, denn die Gastgeber haben nach dem Seitenwechsel kaum noch Ideen. Dazu schwinden die Kräfte. Die Füchse spielen Handball nach Belieben. 31:19. Spätestens zu diesem Zeitpunkt ist alles entschieden. Partizan gibt sich zwar nicht geschlagen, trotzdem, die Berliner haben ein einfaches Spiel. Simak mit dem Schlussakkord für die Gäste. Die Füchse gewinnen mit 44:33 in Belgrad. Ein gelungener Auftakt in die neue Champions-League-Spielzeit.
8: Champions-League-Debüt auch für Melsungen. Die gewannen ihr erstes Spiel gegen Skopje mit 33:31. Das war's von mir.
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3: Nächster Halt ist bei uns Hamburg.
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3: Guten Morgen zur Tagesschau.
13: Einen schönen guten Morgen. Gedenken an die Anschläge vom 11. September 2001. Mit Lichtinstallationen, Glockenschlägen und Schweigeminuten erinnern die USA an die etwa 3000 Todesopfer. Vor 25 Jahren steuerten Islamisten der Terrororganisation Al-Qaida 3 Flugzeuge in die Türme des World Trade Centers in New York und in das Pentagon bei Washington. Eine 4. Maschine stürzte in Pennsylvania ab. Haushaltswoche endet im Bundestag. Traditionell wird zum Abschluss der größte Einzeletat eingebracht, der des Bundesministeriums für Arbeit und Soziales. Ministerin Baas plant für das kommende Jahr Ausgaben in Höhe von 201 Milliarden Euro, der größte Teil davon für die Rente. Diskussion über Konsequenzen aus der PISA-Studie. Nach dem schlechten Abschneiden der deutschen Schüler kündigte Rheinland-Pfalz Ministerpräsident Schnieder Tests für 4,5-Jährige an. Bei der Einschulung müssten Kinder Deutsch sprechen können, sagte der CDU-Politiker dem Redaktionsnetzwerk Deutschland. Grünen-Chefin Brandner forderte in der Rheinischen Post, das sogenannte Kooperationsverbot in der Bildungspolitik abzuschaffen. Es besagt, dass der Bund keinen Einfluss auf die Bildungspolitik der Länder nehmen darf. Parteitag der Republikaner endet in Dallas. Vizepräsident Vance griff die Demokraten scharf an und bezeichnete sie so wörtlich als Partei des Hasses, die gegen Amerika stehe. Präsident Trump forderte seine Anhänger erneut auf, wählen zu gehen. Der Parteitag fand knapp 2 Monate vor den Zwischenwahlen statt. Trumps Beliebtheitswerte sind zuletzt unter anderem wegen des Iran-Krieges gesunken. Schweres Busunglück im Schweizer Kanton Graubünden. Nach Angaben der Polizei kamen mehrere Menschen ums Leben, nachdem das Fahrzeug gegen eine Leitplanke stieß und von der Straße stürzte. An Bord des Busses aus den Niederlanden waren laut Reiseveranstalter 48 Personen. Die nächste Tagesschau sehen Sie um 8. Jetzt geht es weiter mit Anna Planken und Sven Lorig.
3: Dankeschön, Susanne. Schönen guten Morgen.
6: Es ist Freitagmorgen. Es ist kurz nach 7:30 und diese Themen haben wir für Sie.
3: Zum Jahrestag 25 Jahre 9/11, den Terroranschlägen, schauen wir gleich darauf, was das mit Menschen gemacht hat. Und zwar überall auf der Welt.
14: Und wir sind auf einer Alm, wo der Abtrieb gerade stattgefunden hat. Und da gibt es Freiwillige, die diese Hänge wieder in Schuss bringen, damit die Kühe super essen können nächstes Frühjahr.
3: Und wir freuen uns auf den Musiker, 16 Jahre erst jung, Justus Eichhorn. Spielt gleich bei uns sehr furios live Bach.
14: So, und jetzt kommst du ran, Donald.
15: Ja, heute gar nicht mal so übel das Wetter.
3: Okay, aber furios kann der Donald auch. Hier sind die Aussichten.
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15: Guten Morgen und herzlich willkommen. Und wir schauen auf die Wetterkarte und sehen dann auch immer noch unser Tiefdruckgebiet hier südlich der Alpen. Das für starke Regenfälle immer noch sorgt heute, aber sich langsam abschwächt. Gestern beispielsweise in Rom 50 bis zum Teil mehr als 100 Liter Regenwasser pro Quadratmeter sind dort gefallen. Also wirklich heftig der Regen und sogar an der tunesischen Küste, also im Norden hier von Afrika, Tunesien, durchaus bis zu 35 Liter gab es auch dort. Bei uns so heute dieses Hoch für vorübergehende Wetterberuhigung, aber wir sehen auch hier diese Mischfront, die kommt langsam voran, wird aber zwischen diesen beiden Hochdruckgebieten eher aufgelöst. Und auf dem Radarfilm sehen wir, dass dieses Tief südlich der Alpen immer noch so ein bisschen Wolken hier in den Osten von Bayern drückt, also vor allem Niederbayern. Jetzt noch leichte Regenfälle sehen, aber das Ganze wird auch immer schwächer. Das sind Fehlechos. Und hier auf der Nordsee sehen wir dann schon diese Mischfronte, diese Okklusion, die langsam in unsere Richtung vorankommt. Heute Vormittag dann auch dort für Regen sorgen wird. Und zwischen diesen beiden Regengebieten gibt es aber einen Streifen, wo heute Vormittag die Sonne gut scheinen kann, nach Auflösung lokaler Nebelfelder. Die Nacht war stellenweise 3 Grad kalt, dort, wo es länger aufgeklärt war. Also beispielsweise auch in Fassberg in der Lüneburger Heide. Am Nachmittag kommt aber dann die Front hier über der westlichen Ostsee an. Reicht bis nach Nordrhein-Westfalen, wird aber hier im südlichen Teil immer schwächer. Das heißt, dort meist nur noch leichtes Getröpfel Richtung Nordsee lockert es wieder auf. Aber einzelne Schauer oder mal ein kurzes Gewitter sind dort noch möglich. Der Regen auch aus Niederbayern verschwindet. Die Temperaturen dort, wo die Sonne sich schwer tut, also kaum durchkommt, beziehungsweise bei Seewind unter 20 Grad, Mitte Sonne 20 bis örtlich 25 Grad am Oberrhein. Der Wind überwiegend schwach, über der Nordsee stramm. Morgen im Norden leichte Schauer, sonst für die meisten trocken und sommerlich warm. Sonntag kommt mehr Regen, der am Montag im Südosten abzieht. Aber am Dienstag kommt dann eine Kaltfront und dort gibt es wahrscheinlich doch wieder stärkere Gewitter.
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3: Flugzeuge, die in Hochhäuser fliegen, dort explodieren. Menschen, die aus den Hochhäusern in den sicheren Tod springen, aus lauter Panik. Asche, die Straßen in Dunkelheit taucht. Das war heute auf den Tag genau vor 25 Jahren. 9/11, die Terroranschläge von dort. Und das hat die Welt tatsächlich verändert. Überall wissen die Menschen noch sehr genau, was sie an diesem Tag gemacht haben. Und da wollen wir mal reinhören. Und zwar in 3 Länder. In den USA, nach Deutschland und in den Irak.
17: Es war niederschmetternd. Passiert das wirklich? Wir wurden von den Nachrichten zum 11. September völlig überrascht.
18: Auf den Couchtisch habe ich mich gesetzt. Ich war fertig.
17: Wir haben wahrscheinlich einen Teil unserer Seele verloren. Es war hart. Die Kinder in meiner Klasse, manche von ihnen haben geweint.
19: Yeah, the kids in the classroom. You know, some of them were crying.
17: Wir hatten diese rosige Sicht auf das Leben und glaubten, alles wird besser. Doch da mussten wir erkennen, das ist nicht der Fall. Die Welt wird schlechter. Wir haben uns geirrt. Der Niedergang, den wir hier in der Region sahen, ließ die Situation sehr gefährlich werden. Eine Welle von Gewalt und Rache verbreitete sich. Wir haben damals nie erwartet, dass Amerika danach Afghanistan oder den Irak besetzen würde. Das war unvorstellbar.
20: Das ist kein Spielfilm, das ist echt. Ne? Und da habe ich so eine Panik gekriegt, weiß ich noch.
21: Ich bin doch schon etwas ängstlicher geworden, auch so. Weil so ich beobachte die Menschen doch etwas mehr.
22: Das war so das einschneidendste Erlebnis, was ich bis dato erleben konnte, musste.
3: Wir haben gleich zwei Sendungen, die heute daran erinnern. 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Und nach der Tagesschau um 20 Uhr, direkt um 20.15 Uhr, läuft dann die ARD-Doku September. Die können Sie auch jetzt schon im Laufe des Freitags in der ARD-Mediathek sehen.
14: Nach der Landtagswahl in Sachsen-Anhalt ist ja vieles noch im Unklaren, aber eine Zahl steht fest, das ist die Zahl 39. So viele Sitze gehen im neuen Landtag an die Alternative für Deutschland. Und da wollten wir mal wissen, welche Menschen ziehen jetzt in den Landtag ein, für welche Politik stehen sie? Wir zeigen Ihnen mal die wichtigsten Menschen hinter dem Spitzenkandidaten Ulrich Siegmund.
0: Es ist ihr erstes offizielles Zusammenkommen nach der Wahl. Mit knapp 44% ist die AfD in Sachsen-Anhalt am Sonntag stärkste Kraft geworden. Entsprechend gut ist die Laune. Ein Team, das er anführen möchte. Ulrich Siegmund, 35 Jahre, Fraktionsvorsitzender der AfD in Sachsen-Anhalt. Früher war er CDU-Mitglied, seit 10 Jahren sitzt er nun für die AfD im Landtag. Der studierte Wirtschaftspsychologe war vor seiner Politkarriere Unternehmer, unter anderem für Raumdüfte. Jetzt will er Ministerpräsident von Sachsen-Anhalt werden.
1: Eine sehr stabile Mannschaft steht bereit. Die Kollegen sind allesamt voller Motivation. Wir haben die ersten strategischen Schritte besprochen.
0: Dicht an seiner Seite Hans-Thomas Tillschneider, 48 Jahre stellvertretender Fraktionsvorsitzender der AfD Sachsen-Anhalt. Der Islamwissenschaftler gilt als ideologischer Kopf des Landesverbandes. Das Wahlprogramm trägt maßgeblich seine Handschrift. Er ist in Rumänien geboren, versteht sich als Deutschnationaler. Lange wurde er intern als Bildungsminister gehandelt, fällt regelmäßig mit solchen Aussagen auf.
4: Wir werden dafür sorgen, dass die Schulen unsere Kinder zum Mündigen, mutigen, klugen, selbstbewussten und freigeistigen Bürgern heranbilden und nicht mehr versuchen, sie zu gehirngewaschenen und kompetenzlosen, feigen Gesinnungssoldaten des Regenbogenimperiums umzuerziehen.
0: Seit gestern soll er bei der AfD als künftiger Landtagspräsident im Gespräch sein. Ihn nennt Ulrich Siegmund das Uhrwerk der AfD in Sachsen-Anhalt. Patrick H., 44 Jahre, er ist Pressesprecher von Landtagsfraktion und Partei. Er war Funktionär in der heimattreuen Deutschen Jugend, eine rechtsradikale Organisation, die seit 2009 verboten ist. Ihm werden Chancen auf die Leitung der Staatskanzlei nachgesagt. Als enger Vertrauter gilt Oliver Kirchner, 60 Jahre Co-Fraktionschef im Landtag. Der frühere Autohändler war bei der Landtagswahl vor 5 Jahren Spitzenkandidat. Sein Hauptthema ist seit Jahren die Migrationspolitik.
23: Deutsche mit einem abgelaufenen Pass bekommen ein Bußgeld, währenddessen Leute, die ohne Pass hierher kommen, eine Rundumversorgung kriegen.
0: Die Partei trifft erste Personalentscheidungen. Eine Mäßigung der Inhalte ist aber auch in einer Regierung nicht zu erwarten, so Experten.
24: Ich würde sagen, man kann an Sachsen-Anhalt sehen, dass Professionalisierung, und das können wir schon sehr deutlich erkennen in Sachsen-Anhalt beim Landesverband der AfD, dass Professionalisierung eben nicht Entradikalisierung bedeutet.
0: Die AfD gibt sich geschlossen, will regieren. Sondierungsangebote lehnten jedoch bisher, bis auf das BSW, alle Parteien ab.
3: Freiwillig anderen helfen und das an einem ganz besonderen Ort, wo Maschinen einfach nicht hinkommen. Und dann lernen wir heute auch noch ein neues Wort kennen, nämlich das Schwenden. Das gibt's schon ganz, ganz lange, war mir als Flachlandtiroler gar nicht bewusst und bekannt, dass man nämlich auf die Weiden geht, auf den Almen, und da alles, was da über den Sommer gewachsen ist, an Bäumen und Sträuchern wegrodet, wegschneidet, damit genug Platz für die Kühe und für andere Tiere da sind. Und da kriegen die Bauern eben ganz oft Hilfe von Touristen, von Einheimischen, von Freiwilligen. Und unser MoMA-Reporter Hans Häuser hat gesagt, da mache ich für uns, fürs MoMA, einmal mit.
25: Für sie ist die Saison schon zu Ende, Almabtrieb. Für mich fängt gleich die Arbeit an. Ich bin zum Schwenden unterwegs, tief hinein ins Klausbachtal im Nationalpark Berchtesgaden, damit sie auch im nächsten Jahr auf saftigen Almwiesen grasen können. Dieser Hang ist fällig, die Büsche und kleinen Bäume müssen raus. Warum das so wichtig ist, werde ich im Laufe des Tages erfahren.
26: Genau, passt bitte auf, das ist steil, vielleicht das nur ein rutschig, hochgeben, genau.
25: 18 freiwillige Schwender sind dabei und 2 Neulinge. Der Uli und ich.
5: Werke Ehre.
7: Du bist das erste Mal dabei?
8: Ich bin halt das erste Mal dabei, ich bin voller Tatendrang.
7: Hast du Respekt vor dem ganzen Ding?
8: Nein, also ich, wie gesagt, ich bin aus dem Landkreis, ich kenne die Berge, ich weiß, wie man sich in den Bergen verhält.
25: Ich wohne in München, bin aber oft im Gebirge. Raus aus der hektischen Großstadt, rein in die idyllische Natur. Oder ist das vielleicht nur ein Klischee? Heute werde ich am eigenen Leib erfahren, wie hart die Arbeit der Almbauern ist. Der Begriff Schwenden war mir neu. Er bedeutet schwinden lassen, vernichten. Also die Büsche und jungen Bäume wegschneiden, sonst wächst die Wiese zu und die Kühe kriegen nicht genug Futter.
7: Ich glaube, ich bin zu schnell. Ich komme jetzt gleich außer Atem. Wie bei so einem Marathon, wenn man zu schnell losläuft. Unfassbar, was in einem Jahr nachwächst.
25: Schwenden ist jetzt wichtiger als früher, denn die Kühe sind heutzutage ganz andere Kaliber, erklärt mir Stefan Dorn.
9: Die Kühe waren früher viel leichter, viel geringer, die waren geländegängiger.
7: Okay.
9: Das waren früher Berchtesgadener Katzen und die Kost war eine Rasse. Klein und geländegängig.
25: Auch als Schwender muss man ganz schön geländegängig sein. Und dann kommt's noch dicker.
7: Die anderen haben ja ihre Rucksäcke dabei, ich natürlich nicht. Jetzt fängt es zum Regnen an. Meine Jacke ist unten beim Auto. Ich glaube, die hole ich mir jetzt erst noch.
25: Den ganzen steilen Hang runter und wieder rauf. Alles für Landschaftspflege und Naturschutz. Die Wiesen sind nämlich Lebensraum für hunderte Tier- und Pflanzenarten. Viele von ihnen stark gefährdet, sagt Luis Frank. Er betreut das Biosphärenreservat und organisiert im Herbst Woche für Woche Schwendaktionen.
26: Also schau her, Hans, da oben, da ist noch ein Enzian zum Beispiel. Diese Blütenpflanzen, die leben speziell auf den Lichteinfall, auf die volle Sonne angewiesen. Und die würde man auf jeden Fall verlieren, wenn das hier alles mit Gehölzen zuwachsen würde.
25: So wichtig ist also meine Arbeit für Silberdistel und Enzian. Ende des Vormittags, Zwischenbilanz mit Almbauer Andi. Wow, 2/3 des Hangs haben wir schon geschafft.
7: Du, aber ich sehe es auch richtig da drüben, wo die zwei oben stehen. Da würde ich sagen, fangt es wieder an, oder?
10: Da steht überhaupt nichts mehr unter Obern, also wo er noch keiner war. Man sieht es total deutlich, wie schnell das auch zuwächst und wie wichtig das ist.
25: Endlich Mittag, wir dürfen absteigen. Und ich lerne die kennen, für die wir geschwendet haben. Sepp Wurm lebt 4 Monate im Jahr auf der Bindalm und kümmert sich um 7 Milchkühe.
11: Enzian, da her. Enzian, gib her.
25: Sie geben rund 100 Liter am Tag. Die Milch verarbeitet seine Frau Elisabeth zu Käse. Jeder einzelne Laib, wochenlange Handarbeit. Und der Käse, sagt sie mir, wird besser, je länger die Tiere im Sommer kein Silofutter bekommen, sondern auf der geschwendeten Wiese frei grasen.
11: Ah, ja, Wahnsinn.
12: Gell? Ja. Du magst eine Scheibe nehmen, du?
7: Also, ich nehme eine Scheibe, gern. Also, jetzt, dann probieren wir den noch. Ja. Käse. Der ist aber handig fast schon, ja? Kräftig.
12: Der ist kräftig, ja.
7: Super.
25: Ich merke, für die Wurms ist die Alm nicht irgendeine Arbeit. Es ist ihr Lebensinhalt. In ein paar Tagen endet die Saison, dann geht's mit den Kühen zurück ins Tal.
7: Seid ihr traurig?
11: Ja, teils, teils. Viel Wehmut.
7: Jetzt kommt der nächste Jahr wieder, oder?
11: Da wissen wir nicht, wenn Gott will.
25: Ich wünsche Ihnen, dass Sie nächstes Jahr wiederkommen können und die freiwilligen Schwenderhelfer sind hoffentlich auch wieder dabei, damit Sie gemeinsam die jahrhundertealte Tradition der Almwirtschaft hier im Berchtesgadener Land weiterleben lassen.
14: Wunderkind, Jahrhunderttalent, das sind Wörter, die benutzt werden, wenn man über Justus Eichhorn redet oder schreibt. Er sagt, ich weiß gar nicht, was ihr wollt, also ich liebe Musik und will Menschen berühren. Und heute ist er hier bei uns im ARD Morgenmagazin.
25: Kinderleicht sieht es aus, wie die Finger über die Tasten fliegen. Justus Eichhorn wächst in einer Musikerfamilie in Weimar auf. Erst im Alter von 6 Jahren erhält er professionellen Klavierunterricht. Mittlerweile ist Justus 16, hat ausverkaufte Tourneen in Asien und im europäischen Ausland gespielt und ist nicht nur in den sozialen Netzwerken ein Star.
2: Neben drei Eigenkompositionen hören wir ihn auf seinem Debütalbum mit Stücken großer Meister. Justus Eichhorn ist auf dem Weg, selbst einer zu werden.
14: Wahnsinn, da haben wir ihn mit Czerny gehört. Jetzt spielst du Bach für uns gleich. Warum ausgerechnet Bach?
5: Bach ist einer meiner Lieblingskomponisten und ich finde, er ist universell. Und ich finde, dass jeder Mensch auf der Welt seine Musik verstehen kann. Und gerade dieses Stück, der letzte Satz aus dem italienischen Konzert, finde ich jetzt passend, jetzt für den Morgen, um ja wirklich frisch in den Tag reinzustarten und einen guten Tag zu haben.
14: Justus, wir freuen uns, dass du hier an unserem Flügel spielst und machen sich auf was gefasst. Justus Eichhorn im ARD Morgenmagazin.

0: Hier ist das Eichhorn. Das ist ein schöner Start in den Morgen. Aber wie lange übst du pro Tag? Was ist so deine Klavierzeit?
1: Also eigentlich dreht sich der ganze Tag ums Klavier. Circa 3 bis 4 Stunden übe ich. Und ja, danach gibt es Organisation, Administration. Natürlich ist das auch ganz wichtig.
0: Und Bildschirmzeit. Du bist nämlich nicht nur in den Konzertsälen Star, sondern auch im Internet.
1: Ja,
0: wie viel Bildschirmzeit darfst du haben? Mama und Papa sind hinten.
1: Ja, ich habe da eine relativ freie Entscheidungsmöglichkeit. Ich versuche natürlich nicht so viel am Handy zu sein, aber es geht ja auch nicht anders. Heutzutage ist die Welt sehr digital und was mich besonders begeistert, ist auch nicht nur die klassischen Konzerte mit Publikum und Orchester und so weiter, aber eben auch die Menschen über die sozialen Medien zu erreichen, vor allem die jungen Menschen. Und ich bin begeistert vom Klavier und möchte die junge Generation auch begeistern und mitnehmen auf meinen Weg.
0: Bei uns hast du das heute geschafft.
1: Justus
0: Eichhorn im ARD Morgenmagazin. Schön,
1: danke,
0: dass du hier warst.
1: Danke sehr.
0: Peter, mit dem Sport.
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3: Ich weiß gar nicht, ob ich es schon so richtig glauben kann. Es ist total verrückt. Ich meine, unter den 4 besten Teams der Welt ist schon crazy. Also ich bin einfach total stolz aufs Team.
4: Ist es nicht schön, diese Geschichte, die deutsche Basketballerinnen schreiben bei ihrer Heim-WM? Jetzt geht's schon ins Halbfinale, weil gestern Europameister Belgien geschlagen wurde, 93 zu 74. Also ein klarer Sieg gegen den amtierenden Europameister. Und jetzt kann es nur noch besser werden. Wobei, schöner kann es schon fast gar nicht mehr werden. Denn die spielen jetzt gegen Frankreich und das ganze Spiel am Samstag. Und wenn sie das verlieren, spielen sie immer noch um eine Medaille. Also großartige Leistung der deutschen Basketballerin. Glückwunsch noch dazu. Und wir können uns auch gerne noch mal angucken, wie es aussieht, wenn man seinen eigenen Button auf den Turnierbaum klebt. So nämlich machen es die deutschen Basketballerinnen. Achtung, jetzt wird geklebt, zack. Und dann wird gefeiert. So sieht das aus. Feierstunde wahrscheinlich heute Morgen dann wieder beendet, weil es geht ja weiter mit der Vorbereitung auf das Spiel gegen Frankreich. Und noch eine gute Meldung habe ich. Das deutsche Tennis-Duo Kevin Kravitz-Tim Pütz haben im Doppel dann das Finale bei den US Open erreicht. Ansonsten gibt es kompakt mehr Sport von mir. Und zwar alles, was die Champions League im Fußball zu bieten hat und auch im Handball bei uns im Kurzsport.
5: Souveräner Auftakt für Bayern. Die Fußballer des FC Bayern München sind mit einem deutlichen Sieg in die Champions League gestartet. Der deutsche Meister gewann gegen Bodø/Glimt aus Norwegen mit 5:0 und feierte damit den 24. Auftaktsieg in Serie. RB Leipzig verlor dagegen beim italienischen Debütanten Como mit 1:4. Füchse starten mit Kantersieg. Die Füchse Berlin sind erfolgreich in die Champions League-Saison gestartet. Der Vorjahresfinalist gewann beim serbischen Handballmeister Partizan Belgrad deutlich mit 44:33. Im zweiten Spiel mit deutscher Beteiligung setzte sich die MT Melsung gegen Vardar Skopje mit 33:31 durch. Flensburg weiter ungeschlagen. Die SG Flensburg-Handewitt bleibt in der Handball-Bundesliga ohne Punktverlust. Der Tabellenführer siegte beim TBV Lemgo-Lippe deutlich mit 39:30 und feierte damit den 4. Erfolg im 4. Spiel. Außerdem gewann Eisenach gegen Bietigheim mit 31:25. Küng gewinnt, Roglic rückt vor. Radrennprofi Stefan Küng hat das letzte Einzelzeitfahren der Spanien-Rundfahrt gewonnen. Auf den 32,1 Kilometern nach Jerez de la Frontera kam der Schweizer mit 3 Sekunden Vorsprung ins Ziel. In der Gesamtwertung rückt der Slowene Primož Roglič vom deutschen Team Red Bull Bora Hansgrohe auf Rang 2 vor. Spitzenreiter bleibt der Spanier Enric Mas.
4: Und eine gute Nachricht lege ich noch nach, denn die deutschen Volleyballer sind erfolgreich in ihre Europameisterschaft gestartet. Den Auftakt gewannen sie mit 3:1 gegen die Türkei und das, obwohl der angeschlagene Starangreifer Georg Grosser nicht dabei gewesen ist. So, und jetzt kommen wir zum Saisonende, wobei das ja auch bei den Golfern immer noch was Besonderes hat. Denn wenn die Saison zu Ende geht, gibt es meist noch ein großes Highlight und das ist bei den Männern im letzten Jahr gewesen, der Ryder Cup. Alle 2 Jahre findet der statt und da spielen die besten Golfer Amerikas gegen die besten Golfer aus Europa. Und in diesem Jahr, auch alle 2 Jahre, dann der Solheim Cup. Das ist das gleiche Event bei den Frauen. Auch da die besten Golferinnen unterwegs. Und bei den Frauen nennt sich das Solheim Cup, spielt man die 20. Ausgabe habe schon. Und in diesem Jahr ist es mal wieder schön, dass zum zweiten Mal hintereinander nämlich die deutsche Esther Henseleit dabei ist. Als Olympia-Zweite und als beste deutsche Golferin.
6: USA gegen Europa. Das ist auch im Damengolfsport das Nonplusultra bei den Teamwettbewerben. Dieses Mal gastiert das Duell in den Niederlanden, in der Nähe von Eindhoven. Bei den Auftaktpartien heute früh dabei eine Deutsche. Esther Henseleit als eine von 12 europäischen Spielerinnen.
3: Ja, es ist das beste Turnier, was wir haben. Jeder, der das einmal erlebt hat, will es immer wieder machen. Und ja, die Chance zu haben, für unseren Kontinent zu spielen, ist extrem schön.
6: Vor 2 Jahren beim letzten Solheim Cup in den USA war sie noch der Rookie gewesen. Ihre erneute Nominierung, eine Bestätigung ihrer Konstanz auf der Damen-Profi-Tour in den USA. Erst vor Wochen ein 2. Platz bei einem der großen Major-Turniere. Hier trifft sie fast jede Woche auf die Spielerinnen des US-Teams.
3: Ja, wir kennen uns alle extrem gut. Natürlich ist es freundlich abseits vom Golfplatz, aber wenn man dann mal am Tee steht, dann ja, ist einfach das Ziel, die andere Person zu schlagen.
6: Über 3 Tage liefern sich die Teams insgesamt 28 Einzel- und Viererduelle. Es geht um die Ehre, nicht um ein Preisgeld. Die USA sind Titelverteidiger. Die neue Kapitänin Europas, Anna Nordqvist, zählt auch auf Esthers gute Form, um den Pokal wieder nach Europa zu holen.
7: Esther spielt sehr solide, ist sehr konstant, eine große Teamkollegin. Sie kann mit allen spielen, ist immer gut drauf. Sie macht es mir leicht als Teamkapitänin.
6: Spannung ist garantiert. Und vielleicht kommt es sogar zu einem direkten Aufeinandertreffen zwischen Esther und der Nummer 1 der Welt, der Amerikanerin Nelly Korda. Aber auch das soll für sie kein Hinderungsgrund sein.
3: Ich würde sagen, wir sind sehr selbstbewusst. Ja, hoffentlich können wir den Solheim Cup am Ende zurückgewinnen.
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8: Lady Di, die erste Frau von King Charles in Großbritannien, ist jetzt mittlerweile schon 29 Jahre tot.
0: Ja, wirklich schon eine lange Wahnsinn. Zeit damals. Zu Lebzeiten, für alle, die sie vielleicht nicht so bewusst wahrgenommen haben, war sie wirklich sowas wie eine Stilikone.
8: Muss man einfach sagen. Wir sehen sie hier gerade, als Prince William geboren war. Das war 1982.
0: Aber auch so Skiurlaub in der Schweiz, ne? Diese Skimode wurde direkt immer kopiert, was sie anhatte.
8: Ein besonderes Kleid ist ganz besonders bekannt und das wird jetzt auch versteigert, nämlich das sogenannte Rachekleid.
0: Da hat sie es an. Bei Sotheby's gibt es jetzt, das heißt deshalb Rachekleid, weil sie es trug, direkt nachdem King Charles vor der ganzen Fernsehnation verkündet hat, dass er sie betrogen hatte.
8: Mhm. Und es wird im Dezember versteigert, da ist es nochmal.
0: Warum hängt das da auch so zur Seite weg?
8: Ja, weil der Wind sozusagen von diesem ikonischen Foto sozusagen auch imitiert werden soll. Mhm. Ist jetzt nicht ganz so unsere Preisklasse, weiß nicht, wie es bei dir ist, aber 150 bis 300.000 Euro, Pfund, ich weiß nicht genau. Dollar, US-Dollar.
0: Ja. US-Dollar. Nee, also, aber falls Sie vielleicht so viel Kleingeld übrig haben, Sie können noch mitsteigern.
8: Also im Dezember geht es dann los mit der Versteigerung. Ja, da muss man auch so ausstellen zu Hause. Oder man hat die Figur, aber...
0: Man hängt das immer so in den Wind. Man steht den ganzen Tag auf dem Balkon, dass der Wind von der richtigen Seite weht.
8: Ach so, ich dachte, man macht das in so eine Vitrine vor so einer großen Wand. Da muss man auch das richtige Haus haben. Wer 300.000 Euro für so ein Kleid hat, hat auch das richtige Haus für sowas.
0: Ja, aber so vielleicht ist es denn nicht gar nicht so ein gutes Um? Ach Weil so. Überleg mal diesen ganzen Zusammenhang. Es aber könnte ja schlechte Gefühle ins Haus bringen.
8: Ja.
0: Ja, findest du nicht?
8: Okay. Nee, finde ich nicht.
0: Na gut, dann machen wir jetzt Nachrichten.
8: Okay, die Tagesschau, Susanne Daubner. Schönen guten Morgen.
9: Einen schönen guten Morgen. Gedenken an die Anschläge vom 11. September 2001. Mit Lichtinstallationen, Glockenschlägen und Schweigeminuten erinnern die USA an die etwa 3000 Todesopfer. Vor 25 Jahren steuerten Islamisten der Terrororganisation Al-Qaida 3 Flugzeuge in die Türme des World Trade Centers in New York und in das Pentagon bei Washington. Eine 4. Maschine stürzte in Pennsylvania ab. Haushaltswoche endet im Bundestag. Traditionell wird zum Abschluss der größte Einzeletat eingebracht, der des Bundesministeriums für Arbeit und Soziales. Ministerin Baas plant für das kommende Jahr Ausgaben in Höhe von 201 Milliarden Euro, der größte Teil davon für die Rente. Debatte über AfD-Verbotsverfahren geht weiter. Der Vorsitzende der Innenministerkonferenz Grote unterstützt den Vorstoß von NRW-Ministerpräsident Wüst, die Voraussetzungen für ein Verbot zu prüfen. Eine Bund-Länder-Arbeitsgruppe könne dafür Erkenntnisse zusammentragen, sagte Grote dem Kölner Stadtanzeiger. Der Ministerpräsident von Rheinland-Pfalz, Schnieder, zeigte sich dagegen skeptisch. Ein Verbotsverfahren könne Extremisten die Opferrolle ermöglichen, gab er im Redaktionsnetzwerk Deutschland zu bedenken. Im ARD-Morgenmagazin sagte der Politikwissenschaftler Wolfgang Schröder, die Debatte komme zu einem falschen Zeitpunkt.
10: Nach einer verlorenen Wahl ist das erstmal kein guter Moment, weil der Eindruck entsteht, da versucht man, die nicht funktionierende politische Debatte jetzt durch eine juristische Debatte zu ersetzen. Das heißt, der Staat würde seine Sanktionsmittel einsetzen, weil die Parteien im Wettbewerb nicht in der Lage sind, diese Partei so zu platzieren, wie es vielleicht für unsere Republik besser wäre.
9: Schweres Busunglück im Schweizer Kanton Graubünden. Nach Angaben der Polizei kamen mehrere Menschen ums Leben, nachdem das Fahrzeug gegen eine Leitplanke stieß und von der Straße stürzte. An Bord des Busses aus den Niederlanden waren laut Reiseveranstalter 48 Personen. Die nächste Tagesschau sehen Sie um 8.30 Uhr. Jetzt geht es weiter mit Anna Planken, Sven Lorig und Peter Grossmann.
8: Danke, Sabine. Schönen guten Morgen.
4: Vielen Dank.
0: Susanne.
8: Sabine?
0: Sabine
8: war was anderes.
0: Haben wir nachher noch. Das ist Thema gleich.
8: Wir kommen wirklich durcheinander, ich und die Frauen.
0: Aber du darfst anfangen.
8: Das mache ich sehr, sehr gerne. Wobei das Thema ist alles andere als witzig. Das war heute exakt auf den Tag genau vor 25 Jahren. Deutsche Zeit war so kurz vor 3 Uhr. Da raste das erste Flugzeug in New York in einen Hochhaus des World Trade Center. Die Anschläge von damals, wir sprechen gleich mit dem Mann, der auch hier im MoMA damals live aus New York berichtet hat.
0: Und dann kommt gleich Sabine Schold, unsere Korrespondentin aus Berlin. Mit der reden wir nach der Wahl über das, was dann ja vor der Wahl jetzt vielleicht noch passiert. Weil wir haben ja noch Landtagswahlen in Mecklenburg-Vorpommern und in Berlin nächste Woche Sonntag. Und wie da jetzt der Kanzler dann in die nächste Woche starten soll, das besprechen.
4: Wie heiße ich?
8: Peter.
0: Das ist einfach der
4: Peter. Sehr gut. Am Wochenende geht es wieder los, also besser gesagt genau heute mit der Fußball-Bundesliga, nachdem die Champions League jetzt abgefrühstückt ist. Und gleich gucken wir auf unsere Bundesliga-Vorschau, was das schönste Spiel ist und wie die Vereine sich vorbereiten.
8: Immer wenn ich dich im Handy suche, vertippe ich mich, weil du wirst ja bei mir gar nicht Peter geschrieben, sondern einfach nur das Buchstabe P.
4: T.A.
8: Exakt, so. Ja, hast du es selber gemacht. Ja. Wetter. Donald, was macht's Wetter?
11: Ja, Yves heißt das neue Tiefdruckgebiet, das uns dann am Sonntag Regen bringen wird.
8: Okay, hier sind die Aussichten.
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11: Aber wir schauen erst noch mal zurück mit Hilfe des Satellitenfilmes und Sie sehen hier diese weißen Klumpen, sage ich mal. Das sind riesige Gewitterwolken, die entstanden sind hier an einer Kaltfront, die ja das Mittelmeer oder den Mittelmeerraum jetzt schon seit Tagen beeinflusst. Vor allem auch Norditalien, Slowenien sind verbreitet innerhalb von 12 bis maximal 24 Stunden 100 bis 170 Liter Regenwasser pro Quadratmeter gefallen. Und hier sehen Sie auch Rom. Hat es gestern auch ganz schön erwischt. 50 bis zum Teil mehr als 100 Liter Regenwasser pro Quadratmeter. Und die Schauer haben auch die tunesische Küste erreicht. Also auch dort hat es geregnet. Bei uns relativ ruhig. Wir sehen zwar hier dieses Wolkenband. Auf der Wetterkarte sehen wir dann auch, dass es zu einer Okklusion, einer Mischfront gehört. Wir können uns die Isobarenkarte mal anschauen. Aber sie wird heute aufgelöst, weil wir nämlich links und rechts quasi Hochdruckgebiete haben. Das heißt, diese Okklusion wird im Verlaufe auf dem Weg nach Osten dann immer schwächer und löst sich auf der Südseite aus. Aber das dann das nächste Tiefdruckgebiet, das schnell hinterherkommt und uns am Sonntag dann erreicht. Und es würde dann auch wieder kräftige Regenfälle geben. Wir schauen mal drauf. Auf den Radarfilm. Aktuell hat es auch immer noch geregnet. Vor allem in den letzten Stunden aus den Alpen heraus immer noch von diesem Tief, was südlich der Alpen liegt, etwas Regen über Niederbayern, leichtes Getröpfel bis runter nach Oberbayern. Das ist ein Fehlecho, können wir vernachlässigen. Aber hier sieht man schön dann diese Mischfront, diese Okklusion, die mit neuem Regen über der Nordsee angekommen ist. Und heute Vormittag wird sie dort auch weiterhin Regen verursachen. Davor werden sich die Wolken verdichten. Am längsten scheint die Sonne noch hier im Südwesten. Und am Nachmittag ist es so, dass dann auch der Regen aus Niederbayern Niederbayern langsam verschwinden sollte. Es gibt immer noch recht viel Sonnenschein, vor allem im Süden bis nach Sachsen. Im Norden wird dann diese Front ungefähr die westliche Ostsee bis runter dann nach Nordrhein-Westfalen erreicht haben, wird aber im südlichen Teil immer schwächer. Über der Nordsee sind einzelne Gewitter nicht ganz ausgeschlossen. Die Temperaturen mit längerem Sonnenschein 20 bis örtlich 25 Grad im Südwesten, sonst auch mal darunter, vor allem am Alpenrand nur 16 zum Teil. Und der Wind ist überwiegend nur schwach, nur bei der Nordsee spürbar mit Stärke 5 und Böen mit Stärke 7. Der Trend für die nächsten Tage. Morgen nur im Norden leichte Schauerneigung, kann man aber fast vernachlässigen, nur leichtes Getröpfel. Sonntag mehr Regen, der am Montag dann in Richtung Südosten abzieht. Und am Dienstag kommt eine neue Kaltfront mit zum Teil kräftigen Gewittern. Zuvor im Süden noch mal fast heiß mit 29 Grad.
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8: Das sind leider keine Fehlechos, wie gerade noch bei Donald im Wetterbericht. Das können wir leider gar nicht ignorieren. Das war genau heute auf den Tag vor 25 Jahren. Da haben sich in Amerika Terroristen Zugang zu Flugzeugen verschafft, zum Cockpit, und haben diese unter anderem in die zwei Türme des World Trade Centers gesteuert. Fast 3000 Menschen sind damals gestorben. Es gibt eine neue ARD-Doku, die heißt September. Die zeichnet die Wochen davor, danach mit Menschen, die das erlebt haben, aus nächster Nähe nach, aber auch mit Politikern, die quasi Konsequenzen ziehen mussten. Und wir können da jetzt mal kurz reinschauen.
13: Unsere Haltestelle war World Trade Center.
14: Die Menschen leben ihr Leben, ohne zu wissen, dass sich Terroristen mitten unter ihnen befinden.
15: Zweimal war der amerikanische Präsident zu hören. Beide Male hat er davon gesprochen.
16: Und während der Übertragung fliegt das zweite Flugzeug in den zweiten Turm.

0: Hello? Is anyone there?
1: Mir war klar, die USA würden sich nicht mit dem Fangen einiger Terroristen begnügen.
2: Und diejenigen, die diese Gebäude zum Einsturz gebracht haben, werden auch bald von uns hören.

0: ein Stück von mir ist an dem Tag auf dem Broadway liegen geblieben. Kommt nicht wieder.
1: Die Doku sehen Sie heute um 20.15 Uhr, direkt nach der Tagesschau. Sie heißt September, können Sie aber auch den Tag über und auch den nächsten Wochen bei uns in der Mediathek sehen. Und noch ein Sendehinweis heute um 18.50 Uhr, also noch vor der Tagesschau, gibt es bei uns im Ersten eine Sondersendung, der Tag, der die Welt veränderte, 25 Jahre nach 9/11. Und jetzt begrüße ich bei uns im Studio Thomas Nehls, der als erster Deutscher, schönen guten Morgen damals, an diesem Tag für uns in Deutschland kurz vor 15 Uhr über dieses schreckliche Ereignis berichtet hat. Wann haben Sie gemerkt, dass das nicht einfach nur irgendwie ein Unfall oder ein Feuer oder sonst was ist?
2: Eigentlich nach 16 Minuten, also 16 Minuten nach dem Aufprall des ersten Flugzeugs, als das zweite dann den Südturm erreichte, dass ich auch nicht sah, das Flugzeug, aber als ich sah, wie der Südturm diagonal eingerissen wurde, dachte ich, das kann kein Unfall sein. Das muss was Größeres sein, das trifft Amerika ins Herz. War zwar nicht Washington, aber da landete ich auch. Und
1: wo waren Sie zu diesem Zeitpunkt?
2: Auf dem Balkon.
1: Wie im Privatbalkon?
2: Auf dem Privatbalkon, auf dem ich meine Frau gerufen hatte und gesagt hatte, da brennt es, die hat auch kein Flugzeug gesehen, da brennt es im World Trade Center, komm doch noch mal zurück vom Aufzug und guck dir das mal an. Oder tu, was du machen solltest.
1: Sie waren eigentlich auf dem Weg schon zur Arbeit ins Studio, haben dann quasi das gesehen und haben danach viele, viele, viele Stunden, über 50, berichtet für Radio und Fernsehen. Unter anderem, da können wir noch mal gemeinsam kurz reinschauen, auch für uns hier im ARD Morgenmagazin.
3: Gut 5 Stunden nach dem Einsturz beider Türme wirkt New York, Manhattan, dieser Nabel der Welt, diese angebliche Hauptstadt der Welt, wie gelähmt, gespenstisch. Es herrscht in gewisser Weise eine Friedhofsruhe.
1: Das heißt, Sie waren auch während der Schalten oder zwischen den Schalten auch mal unten auf der Straße und haben selber geschaut?
2: Ich war unten auf der Straße, aber nicht an der Südspitze von Manhattan. Das war zu weit, 3 Kilometer auch vom Studio entfernt ungefähr. Und da war auch inzwischen alles abgesperrt. Ich habe das den Kolleginnen und Kollegen des amerikanischen Radios, Fernsehens, noch nicht so sehr dem Internet entnommen und habe gereicht bekommen, Notizen über die gesteigerte Zahl der Toten etc. etc. im Studio von der hervorragenden Producerin Annemarie Kammerlander, die heute noch im Dienst ist, von anderen im Studio. Also ich habe nicht allein gearbeitet.
1: Wie war dieser Tag? Wie haben Sie da gearbeitet?
2: Routiniert, hoffe ich. Professionell, hoffentlich auch. Aber ziemlich automatisiert.
1: Auf Autopilot quasi haben Sie versucht, das zu verarbeiten.
2: Ja.
1: Wenn Sie jetzt quasi 25 Jahre später darauf schauen, was das mit Ihnen selber gemacht hat, können wir gleich noch drüber sprechen. Aber was hat das vielleicht auch geopolitisch mit der Welt gemacht?
2: Naja, es kamen einem dann schon die Gedanken, Tage danach, nicht erst Stunden danach, also Tage danach, Monate danach, was nun, denn Amerika ist angegriffen worden. Das sagte mir gestern noch in Berlin, wo ich lebe, ein Amerikaner, über 80 Jahre alt, der in New York geboren ist, der sagte, das war der Angriff, das hat er auch andere Dimensionen als sogar in den 40er Jahren Pearl Harbor etc. etc. Und geopolitisch merkt man es ja heute noch. Es ist in Amerika und in vielen anderen Ländern ausgetauscht worden, die Dialogbereitschaft. New York ist auch der Sitz der Vereinten Nationen, wo der Dialog groß

0: Aber die Konsequenzen sind falsch gezogen worden, wenn man einen Strich drunter zieht und eine Fazitformulierung haben will.
1: Wenn wir jetzt so diese Bilder auch von der Doku sehen, die heute Abend läuft, die Sondersendung, können Sie die Bilder gut sehen, wo Sie damals dabei waren? Oder?
0: Ja, ich versuche mich dann in etwas vorgerücktem Alter zu erinnern. Hast du das auch so erlebt? Hast du das gesehen? Hast du dieses wahrgenommen? Das ist mehr wieder ein kleiner professioneller Test. Aber es war der schlimmste Moment in meinem bald ein halbes Jahrhundert zählenden Berufsleben.
1: Haben Sie gar keine Angst gehabt um sich, um die Frau, um das Team?
0: Doch, weil wir in der Nähe von dem Empire State Building lebten, habe ich sogar eine faktische Angst gehabt und dachte, wenn da nun die dritte Maschine in New York reinrast, dann könntest du auch betroffen sein. Das waren nur 600-800 Meter. Aber ich hatte mich auch da nicht entschlossen, nun die Wohnung zu verlassen.
1: Thomas Nails, vielen Dank, dass Sie uns von diesem Tag heute, genau auf den Tag vor 25 Jahren, berichtet haben. Dankeschön.
0: Ihnen auch. Anna.
2: Ja, wir atmen einmal durch. Und freitags ist ja sowieso oft so ein Tag, wo man mal durchatmet. Man sagt, Mann, was war denn das eigentlich für eine Woche? Bei uns in Deutschland auch politisch. Für den Bundestag war es zwar die erste Arbeitswoche nach der Sommerpause, aber die ging heiß her. Es war sehr emotional, es war laut. Es gab viele Forderungen. Nach der Landtagswahl in Sachsen-Anhalt sind viele dabei, sich zu schütteln und neu zu positionieren.
3: Was für ein Beben. Der überlegene Wahlsieg der AfD in Sachsen-Anhalt fordert die anderen Parteien. Vor allem die CDU ist arg gerupft.
4: Wir werden auch als CDU mit diesem Ergebnis umgehen müssen.
3: Ratlosigkeit, Trauer, Erschütterung, auch bei der Bundes-CDU. Der Kanzler nimmt es persönlich.
5: Das macht etwas mit uns, auch mit mir persönlich. Und ich muss einräumen, dies ist die schwerste Wahlniederlage, die die CDU seit Jahrzehnten auch eingefahren hat.
3: Und dann will die SPD auch noch das Rentenreformpaket wieder aufbohren.
6: Wir dürfen die Sozialreform nicht gegen die Menschen machen.
3: Für März gibt es keine Atempause. In der Generaldebatte harte Attacke von AfD-Chefin Weidel. Friedrich Merz' Rede kreist um die AfD. Nicht das, was die meisten in der CDU sich erhofft hatten. Für Merz heißt es, weitermachen.
7: Wir werden die Zukunft unseres Landes in die Hand nehmen, sie gestalten, sie besser machen als in den letzten Monaten.
3: Im MoMA debattieren genau darüber junge Abgeordnete aus CDU und SPD.
8: Dann kann es nicht sein, dass wir danach einfach genauso weitermachen wie davor. Sondern dann muss eine merkliche Reaktion aus Berlin kommen. Wir müssen sagen, wir verstehen das und wir verändern die Politik.
9: Wir sollten auch aufhören, immer zu behaupten, es seien zum Beispiel Rentenkürzungen. Ihr stellt euch teilweise in Sendungen und sagt, wir kürzen die Rente mit dem Reformkonzept. Das Gegenteil ist ja der Fall.
3: Was für eine Woche. Für den Kanzler, für die ganze Republik.
2: Mittendrin unsere Berlin-Korrespondentin Sabine Scholt. Guten Morgen, Sabine. Wie kommt denn, wenn du auf den Kanzler guckst, der Kanzler raus aus dieser Woche?
10: Tja, also ich würde mal sagen, angeschlagen ist wahrscheinlich noch milde ausgedrückt. Eine Woche nach Ende der Sommerpause dürfte die Urlaubserholung des Kanzlers schon wieder ganz schön dahin sein. Die Wahl in Sachsen-Anhalt, das war ein Desaster für die Union. Und die Woche danach, der verzweifelte Versuch, die Scherben zusammenzukehren und zu kitten. Mit jedem Tag wirkte das mühsamer. Der Kanzler verliert gerade deutlich an Vertrauen und an Autorität. Nicht nur der Koalitionspartner, auch die eigenen Leute folgen ihm nicht mehr. Schon am Wahlabend ging das los. Nicht genug damit, dass die Reformpakete wieder aufgeschnürt werden. Wir erinnern uns, die sollten ja eigentlich als Gesamtkunstwerk durchgehen. Jetzt formiert sich auch noch Widerstand gegen die Steuerreform. Führende Finanzpolitiker der Union fordern eine stärkere Entlastung bei der Einkommensteuer. Laut der Bild-Zeitung sind schon 20 CDU-Politiker, die gegen das Reformgesetz stimmen wollen. Bei der knappen Regierungsmehrheit von nur 12 Stimmen bedeutet das, dass sie Stand jetzt das eigene Gesetz kippen würden.
2: Ja, und nicht nur die CDU, sondern auch alle anderen Parteien sind ja jetzt gerade in so einer Schwebephase nach der einen Wahl vor der nächsten. Nächste Woche Sonntag gibt es Wahlen in Berlin und in Mecklenburg-Vorpommern. Was erwartest du jetzt für diese nächste Woche an Turbulenz?
10: Ja, also ich würde gerne noch beim Kanzler bleiben. Was den begleiten wird, das ist die große Enttäuschung der eigenen Leute, der Unionskollegen über ihren Kanzler. Auch in der Generaldebatte Mitte der Woche ist es ihm nicht gelungen, sie zu überzeugen, die Stimmung zu drehen. Da fehlte vielen eine Vision, eine Idee davon, wo Friedrich Merz eigentlich hin will mit dem Land.

0: schützt ihn und noch schützt auch die SPD, die Regierungskoalition insgesamt, dass am 20. September gewählt wird. Und da bleibt auch noch immer die Hoffnung, dass es in Mecklenburg-Vorpommern und Berlin nicht ganz so schlimm kommt, wie von SPD und CDU befürchtet. Damit ist es aber nicht getan. Die nächsten Landtagswahlen, die stehen ja schon an. 5 weitere Landtagswahlen sind es im nächsten Jahr. Und mit jedem weiteren Erfolg der AfD wird der Druck auf die Regierung größer. Die Fliehkräfte in der Koalition werden stärker. Und das Vertrauen in den Kanzler, das wird weniger.
1: Danke schön, Sabine Scholl, dass du das Ganze für uns beobachtest. Danke für diese Analyse in dieser ja sehr spannenden politischen Zwischenzeit zwischen 2 Landtagswahlen. Liebe Grüße nach Berlin.
0: Danke.
2: Und von mir gibt es jetzt eine Triggerwarnung. Wenn Sie wirklich Angst, regelrecht Angst vor Spinnen haben, also Spinnenphobikerinnen oder Phobiker sind, jetzt Vorsicht, denn das ist genau unser Servicethema.
3: Spinnen in der Wohnung.
2: Was hat 8 Beine und versetzt Menschen in Angst und Schrecken? Aber sie brauchen keine Angst haben, habe ich heute schon mehrfach gehört. Aus Solingen, von einem Tierpark, aus der Fauna und von unserem Spider-Man Philipp Capios. Schönen guten Morgen.
4: Richtig, Sven. Keine Angst haben. Und ich fasse es nochmal zusammen. Spinnen in der Wohnung. Bitte nicht mit dem Staubsauger einsaugen, das ist Mord. Lieber mit einem Glas oder einem Plastikglas einfach nach draußen bringen und oder, wenn man sie nicht in der Wohnung haben möchte, ein Fliegengitter anbringen oder zum Beispiel die Ritzen gut abdichten. Genau. Linda Bunzenthal, vielen Dank, dass wir die ganzen Morgen hier bei dir und euch irgendwie sein dürfen in diesem tollen Tierpark Fauna in Solingen. Du kannst aber auch mal erzählen, warum die Spinnen außerhalb der Wohnung sehr nützlich sind, oder?
5: Ja, wie gesagt, mal jetzt weg von der Natur, einfach mal hin zur Forschung. Da gibt es zum einen die Sparte Bionic, einfach wie man guckt, wie kann man irgendwas bauen und nimmt sich das als Vorbild. Aber ganz klar auch Gift und die Seide. Gift guckt man nach Schmerzmittel und tatsächlich auch Krebsmittel, das wird erforscht. Unis, Zoos, sonst was machen dann die anderen Teil auch mit Spinnenseide, dass sie extra gezüchtet werden. Man sammelt die wirklich ein, die Seide. Kann man inzwischen auch nachbauen ein bisschen. Das ist Wundversorgung, auch Knochensubstanz wachsen zu lassen. Und sogar Nerven können daran geleitet werden, um da wieder funktionieren zu können. Also, das ist.
4: Also, Spinnen sind gut. Definitiv. Ne? Die helfen uns.
5: Ja.
4: Es gab noch echt viele Zuschauerfragen, unter anderem von Elke Rostock. Wir werden sie nicht alle beantworten können, aber Elke Rostock fragt beispielsweise: also, sie hat eine große Spinne in der Bude.
5: Ja.
4: Sie freut sich eigentlich, da sie hofft, dass sie die lästigen Fliegen aus der Blumenerde frisst. Zu Recht.
5: Zu Recht, klar. Die Spinne wird wahrscheinlich, wenn es groß ist, gerne was Größeres essen, aber die frisst auch die ganzen Kleinen.
4: Oh, super. So. Dann, liebe Elke, Sie können sich freuen. Inge aus Hessen bringt ihre Spinnen vorbildlich mit einem Glas und einem Bierdeckel übrigens ist ihr Tipp aus der Wohnung. Toll. Was aber passiert mit den Spinnen im Winter, fragt sie.
5: Genau. Also sagen wir mal, wenn man sie jetzt rauswirft, dann suchen sie sich entweder, sie kommen wieder. Oder suchen sich ein neues Zuhause in irgendeinem Schuppen, unter aber auch Geästgebüschen, dass sie unter Holzstapeln oder sowas.
4: Damit es ein bisschen warm ist.
5: Genau, da wo es ein bisschen warm, wo sie sich zurückziehen können. Wenn es jetzt wirklich, wirklich fies schneit und friert, dann definitiv nicht einfach rauswerfen, generell auch nicht auf eine offene Fläche grundsätzlich werfen, weil dann würden sie tatsächlich auch erfrieren.
4: Okay.
5: Also da schon gucken, im Notfall noch irgendwo auf dem Balkon, dass sie sich noch irgendwo verstecken können oder irgendwas.
4: Gut. Ja, in Hausnähe ist ja auch ein bisschen warm. Wilfried Schmidt aus Bremerhaven wundert sich teilweise über die Größe von Spinnennetzen. Also zwischen 2 Bäumen, sagt er.
5: Ja.
4: Wie schaffen die Spinnen das?
5: Also wenn es wirklich so groß ist, ist es meistens, dass sie das vom Wind treiben lassen. Ansonsten, das werden dann Radnetze sein, gehen die aber, die machen irgendwo fest, gehen dann ganz rum und ziehen das auf der anderen Seite wieder feste. Das sind so dann die Grundstrukturen, die die machen. Und dann da hinten machen die dann diese Speichen rein, die sind dann aus klebrigen Substanzen. Wenn es feuchter ist, halten so Netze länger, also dieser Klebestoff auch. Ansonsten reparieren die das immer, versuchen immer die Strukturen zu lassen, weil das macht Arbeit. Und der Rest wird dann immer neu gemacht.
4: Wunder der Natur.
5: So ist das. Ja.
4: Wir hoffen, dass dieses Thema mit den Spinnen heute ganz vielen Leuten auch so Ängste genommen hat. Denn, und ich glaube, das können wir beide zusammenfassen, ich habe es zumindest von dir gelernt, Linda, es gibt in Deutschland zumindest nicht, also grundsätzlich keine gefährlichen Spinnen. Und ich glaube, damit können wir dieses Thema gut abschließen. Und ich hoffe, dass ihr im Studio die eine oder andere Spinne findet und euch mal freut.
2: Ich habe ehrlich gesagt noch keine gefunden. Danke, Philipp Capius. Aber schon faszinierend, die Spinnennetze auf jeden Fall in der freien Wildbahn. Jetzt freuen wir uns auf den Sport. Ganz spinnenfrei mit Peter.
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7: Sieht der Tennisschläger nicht irgendwie aus wie ein Spinnennetz? Doch, so könnte man die Überleitung stricken, aber es muss nicht sein. Schönen guten Morgen, es ist Zeit für den frühen Sport. Wahl bei den US Open und das ist die Nachricht, Kevin Kravitz und Tim Pütz das Finale im Doppel erreicht haben. Glückwunsch dazu und natürlich genauso nochmal unser Glückwunsch an die deutschen Basketballerinnen. Die stehen nämlich jetzt im WM-Halbfinale erstmals, haben gestern Europameister Belgien geschlagen und zwar relativ klar mit 93-74 und spielen jetzt am Samstag gegen Frankreich und die sind Olympia. Ja, Zweiter. Und ich habe mal nachgeguckt, die haben schon mal noch mal bei Olympischen Spielen 2024 tatsächlich auch gegen Frankreich gewonnen in der Vorrunde 83-69. Und das sollte ja auch deswegen noch mal zu schaffen sein. So, und damit kommen wir zur Champions League. Im Fußball, die Dortmunder hatten ja gut gespielt, die Stuttgarter hatten gut gespielt und alle Hoffnungen ruhten natürlich darauf, dass die Mannschaft, die auch den Titel gewinnen will in diesem Jahr, der FC Bayern München, auch gut spielt. Eine Halbzeit lang aber konnte der Favoritenschreck aus Norwegen die Bayern so ein bisschen im Zaum halten, also auf Null stellen. In der zweiten Halbzeit allerdings, da brachen dann alle Dämme.
8: Drei Torschützen und ein glücklicher Trainer, so kann die Champions League losgehen für die Bayern.
9: Ehrlicherweise hatte ich vor dem Spiel heute schon Respekt, weil du eben weißt, heute kannst du verlieren. Wenn du nicht gewinnst, dann sagen alle, okay, der Auftakt in die Champions League ist misslungen. Dementsprechend war das schon keine unkomplizierte Aufgabe.
8: Das Tor des Tages schießt ein Rückkehrer. Jamal Musiala krönt seinen ersten Starteinsatz nach seinen Zusammenbrüchen zu Beginn der Saison mit dem 1:0 nach der Pause. Und alle freuen sich, der deutsche Nationalspieler ist wieder da.
10: Das war was ganz Besonderes, ich glaube, für das ganze Stadion, für ihn persönlich, für die Familie. Für uns als Mannschaft, aber ich glaube, der Trainer hat es auch schon gesagt, er hat super Leistungen gezeigt in der Vergangenheit, auch auf dem Trainingsplatz. Der hat das Vertrauen auch vom Trainer heute bekommen, weil er es einfach verdient hat.
8: Das Tor von Musiala öffnet alle Schleusen. Harry Kane erhöht noch relativ schnöde per Kopf auf 2:0. Dann müssen die tapferen Norweger ein schönes Tor der Bayern nach dem anderen zulassen. Alfonso Davies knallt die Kugel in die Maschen, 3:0. Nach einer schwierigen ersten Halbzeit kennen die Münchner dann keine Gnade. Michael Olise mit dem 4:0 bringt die Gäste endgültig zum Schweigen.
10: Das freut uns natürlich, dass wir so einen tollen Fußballabend hier erlebt haben und den Auftakt so in der Champions League, der ist einfach gelungen.
8: 5:0 heißt es am Ende. Doppelpacker Michael Olise sorgt für den perfekten Bayern-Start in die Champions League-Saison.
7: Ja, drei deutsche Siege hat es gegeben. Leider gibt es keinen vierten, denn RB Leipzig hatte seinen Auftakt gründlich vermasselt, denn die verloren mit 1:4 bei ihrem Gegner, Premierengegner in der Champions League, Como. Und jetzt kommen wir zur Fußball-Bundesliga. Die startet ja heute wieder, der dritte Spieltag. Und da sind natürlich die Mannschaften wieder am Start, die auch in der Champions League gespielt haben. Unter anderem der FC Bayern München, die am Sonntag im Spitzenspiel der ersten Liga dann in Elversberg. Und die Schalker, die ja die Bayern geärgert haben so ein bisschen mit dem 0:0 im Heimspiel, die sind heute am Start und zwar bei Union Berlin. Das ist das Spiel am Freitagabend. Aber wie sieht's aus? Wie ist die Stimmung? Wer ist lustig? Wer ist ernst? Alles jetzt zu sehen bei uns in der Bundesliga-Vorschau.
11: Dritter Spieltag. Man weiß ja nicht, ob man lachen oder weinen sollte. Ja, noch lacht er, der Borussen-Trainer Polanski, muss mit 0 Punkten zum SC Freiburg, wo Gladbach seit 24 Jahren keinen Bundesligasieg mehr feiern konnte und die Heimpleite gegen Aufsteiger Elversberg noch immer im Rücken spürt.
12: Ich bin froh, dass die PK am Donnerstag ist und nicht irgendwie montags, weil montags ging es mir echt nicht so gut.
11: Die SV Elversberg aber hat gut lachen.
13: Aber jetzt kommt erstmal der große FC Bayern. Andi Kaiserlinde, ist auch irgendwie ein bisschen witzig.
11: Aber Trainer Wagner muss DFB gesperrt auf die Tribüne, darf nur zuschauen und vielleicht ist der Traumstart mit zwei Siegen am Sonntag dann auch zu Ende.
14: Maxi Rohr hat eben gesagt, wenn wir so viele Fehler gegen die Bayern machen, kriegen wir 7 Stück.
15: Da hat er wahrscheinlich nicht ganz Unrecht. Ich befürchte, wir werden keine 8 gegen die schießen.
11: Auch dieser Gesichtsausdruck täuscht. Trainer Polzin legt den schwächsten Bundesliga-Start des HSV hin. Nun geht's zu RB Leipzig, der die letzten 6 Ligaspiele zu Hause gewonnen hat. Wer wird denn da gleich weinen?
16: Jetzt rumzuheulen ist die schlechteste Option, die wir haben.
11: Die Eintracht aus Frankfurt beklagt schon 7 Gegentore in nur 2 Spielen.
17: Natürlich habe ich mir den Start besser vorgestellt.
11: Und muss zum Rhein-Main-Derby oder frei nach Adi Hütter.
17: Natürlich ist es ein Derby.
11: Auf jeden Fall geht's nach Mainz. Die Aussichten dort am Samstag, traurig.
17: Typischer Urs Fischer Fußball.
11: Der hier hat auf jeden Fall gut lachen. Erstmals ist der FC Augsburg Tabellenführer.
18: Ich habe gerade schon gesagt, ich habe einen Screenshot gerade gemacht von der Tabelle. Die werde ich zu Hause dann ausdrucken.
11: Wenn's nach dem FC Augsburg geht, darf das auch so bleiben. Nach dem Heimspiel gegen Leverkusen wäre doch gelacht.
19: Wenn es heißt, okay, ich muss nach Augsburg fahren, dass man sagt, naja, eigentlich das Wochenende würde ich lieber woanders verbringen.
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2: Den klassischen Elternsatz, ist ein Apfel und spielt schön mit den anderen Kindern, kann man hier nicht sagen.
1: Nein, die Aisha, erstmal sagt man die arme Aisha, ein Schulkind, was alleine zur Schule geht, aber ist eigentlich eine Erfolgsgeschichte.
2: Exakt, denn auf der Vulkaninsel Stromboli in Italien, in einem sehr abgelegenen Ort Ginostra, hat nach 20 Jahren erstmals wieder eine Schule aufgemacht für ein einziges Kind.
1: Für ein Mädchen und da herzlich willkommen in der Schule. Alle haben sie gefeiert.
2: Die Dorfbewohner sind begeistert. Es gibt wieder Leben in unserer Schule. Und vielleicht kommt ja noch was hinzu.
1: Es ist noch nicht alles fertig. Guck mal, da wird der Schulhof noch gebaut. Ist aber längst echt eine Herausforderung. Ne? Wie spielst du dann alleine in der Pause?
2: Aber das ist ja im Aufbau, da kommen sie alle und sagen herzlich willkommen, das ist deine Schule.
1: Also eine tolle Möglichkeit, also dass man wirklich auch für ein Kind die Schule wieder aufmacht.
2: Finde ich toll.
1: Super.
2: Jetzt gehen wir rüber zur Tagesschau, die machen wir auf.
1: Für Sie alle, Susanne Daubner in Hamburg.
2: Guten Morgen.
20: Einen schönen guten Morgen. Gedenken an die Anschläge vom 11. September 2001. Mit Lichtinstallationen, Glockenschlägen und Schweigeminuten erinnern die USA an die etwa 3000 Todesopfer. Vor 25 Jahren steuerten Islamisten der Terrororganisation Al-Qaida 3 Flugzeuge in die Türme des World Trade Centers in New York und in das Pentagon bei Washington. Eine 4. Maschine stürzte in Pennsylvania ab. Haushaltswoche endet im Bundestag. Traditionell wird zum Abschluss der größte Einzeletat eingebracht, der des Bundesministeriums für Arbeit und Soziales. Ministerin Baas plant für das kommende Jahr Ausgaben in Höhe von 201 Milliarden Euro, der größte Teil davon für die Rente. Debatte über AfD-Verbotsverfahren geht weiter. Der Vorsitzende der Innenministerkonferenz Grote unterstützt den Vorstoß von NRW-Ministerpräsident Wüst, die Voraussetzungen für ein Verbot zu prüfen. Eine Bund-Länder-Arbeitsgruppe könne dafür Erkenntnisse zusammentragen, sagte Grote dem Kölner Stadtanzeiger. Der Ministerpräsident von Rheinland-Pfalz, Schnieder, zeigte sich dagegen skeptisch. Ein Verbotsverfahren könne Extremisten die Opferrolle ermöglichen, gab er im Redaktionsnetzwerk Deutschland zu bedenken. Im ARD-Morgenmagazin sagte der Politikwissenschaftler Wolfgang Schröder, die Debatte komme zum falschen Zeitpunkt.
21: Nach einer verlorenen Wahl ist das erstmal kein guter Moment, weil der Eindruck entsteht, da versucht man, die nicht funktionierende politische Debatte jetzt durch eine juristische Debatte zu ersetzen. Das heißt, der Staat würde seine Sanktionsmittel einsetzen, weil die Parteien im Wettbewerb nicht in der Lage sind, diese Partei so zu platzieren, wie es vielleicht für unsere Republik besser wäre.
20: Schweres Busunglück im Schweizer Kanton Graubünden. Nach Angaben der Polizei kamen mehrere Menschen ums Leben, nachdem das Fahrzeug gegen eine Leitplanke stieß und von der Straße stürzte. An Bord des Busses aus den Niederlanden waren laut Reiseveranstalter 48 Personen. Die Tagesschau meldet sich wieder um 9. Jetzt geht es weiter in Köln mit Anna Planken und Sven Loring.
1: Danke, liebe Susanne. Guten Morgen.
2: Schönen guten Morgen. Gucken wir auf das, was wir vorbereitet haben für die letzte halbe Stunde ARD Morgenmagazin an diesem Freitag.
1: Warmlaufen für die nächsten Landtagswahlen. In Mecklenburg-Vorpommern und in Berlin wird nächste Woche Sonntag gewählt. Und da gucken wir mit unserem Wahlteam drauf, was sagen die Umfragen, wie könnten da Regierungen aussehen.
2: Auf einen ganz besonderen Freiwilligendienst schauen wir gleich mit unserem MoMA-Reporter und gehen dahin, wo keine Maschine helfen kann.
1: Und wir haben faszinierende Musik. Justus Eichhorn wird als Jahrhunderttalent aus Weimar gehandelt. Und wir haben ihn hier im ARD-Morgenmagazin spielen können.

0: Das war Czerny, aber gleich kommt noch Bach.
1: Aber vorher kommt Donald mit Zahlen von 9 bis 36. Der hat das ganze Lotto-Ding dabei.
2: Ja, die Europatemperaturen. Wir schauen mal, wie es heute in Europa aussieht mit der Verteilung.
1: Hier sind die Aussichten.
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2: Guten Morgen und herzlich willkommen. Und kalt ist es zum Teil jetzt schon in Skandinavien, zumindest nachts dort in den Skanden, in den Tälern, durchaus bis minus 4 Grad, aber auch in Mittelschweden durchaus Nachtfrost. Tagsüber kommen wir hier immerhin auf 14 bis 18 Grad. Bei uns heute Frankfurt 24 Grad dabei. Sie sehen hier, ist jetzt die etwas kühlere Luft eingeflossen, liegt auch hier über Polen und Österreich, nur 17, 18 Grad. Und auch im westlichen Mittelmeerraum ist es jetzt vorübergehend etwas kühler geworden durch die schweren Gewitter, durch die Unwetter von gestern. Temperaturen dort unter 30 Grad, aber auf der Iberischen Halbinsel, also in Spanien und Portugal, hier mit östlichem Wind wird es auch in Portugal, in Lissabon 32 Grad heiß. Wir schauen auf der Isobarenkarte nach, wie es weitergeht. Die Hitze liegt auch hier im östlichen Mittelmeerraum. Aber dieses Tief wird langsam weiter in Richtung Südosten ziehen. Schauen wir uns gleich mal an. Und hier entlang dieser Kaltfront gibt es auch heute zum Teil schwere Gewitter, ähnlich wie gestern im Raum Rom. 50 bis 100 Liter Regenwasser pro Quadratmeter sind dort innerhalb kurzer Zeit gefallen, örtlich sogar noch mehr. Und auch in Slowenien gab es heftige Regenfälle. Die werden heute aber nachlassen. Bei uns ein Hochdruckgebiet und hier diese kleine Mischfront, die heute reinkommt von Nordwesten. Die wird aber langsam aufgelöst. Erst das nächste Tief vom Atlantik spaltet sich zwar in zwei Teile auf. Einer zieht Richtung Nordosten, der andere kommt aber am Sonntag bei uns an. Das ist dann Tief Yves und wird für zum Teil kräftige Regenfälle sorgen. Wir schauen mal drauf. Auf den Vorschaufilm, da sehen wir hier das Tief, das weiterzieht und vor allem hier die Schauer und Gewitter. Unwettergefahr auch in Tunesien und Libyen, also bis zur nordafrikanischen Küste gibt es diese schweren Gewitter. Das ist schon der Sonntag bei uns. Wir sehen dort also wirklich kräftigere Regenfälle, die dann mal über uns hinwegziehen. Heute Vormittag vor allem Richtung Niederbayern noch leichte Regenfälle, die aber abklingen, dann Aufheiterung, vor allem im Südwesten von Deutschland längere Zeit, sonst wechselnd bewölkt über der Nordsee. Kommen dann diese Mischfront an, Entschuldigung. Frosch im Hals. Und dann wird am Nachmittag diese Front hier über der westlichen Ostsee ankommen, reicht bis nach Nordrhein-Westfalen, wird aber hier im südlichen Teil langsam aufgelöst. Nur noch leichtes Getröpfel, einzelne Schauer und Gewitter über der Nordsee. Und auch der Regen in Niederbayern hört auf, dazwischen relativ sonnig. Und mit dem Sonnenschein geht es auf 20 bis 25 Grad rauf. Direkt in Berchtesgaden, fast ohne Sonnenschein, maximal 16. Und auch an Küstenabschnitten mit Seewind wird es relativ kühl bleiben mit 18 Grad. Der Wind über der Nordsee mit Stärke 5 unterwegs, Böen bis Stärke 7, sonst eher nur schwach. Und der Trend für die nächsten Tage, morgen vereinzelte Schauer im Norden von Deutschland, aber meist nur leichtes Getröpfel. Am Sonntag dann kräftigere Regenfälle, die den Süden erreichen. Am Montag dann südostwärts rausziehen, dahinter am Dienstag aber eine neue Kaltfront. Und die wird aus heutiger Sicht wahrscheinlich stärkere Schauer und Gewitter produzieren.
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0: Der Countdown läuft schon wieder. Nur noch 10 Tage, dann werden neue Landtage in Mecklenburg-Vorpommern und in Berlin gewählt. Und nach dem deutlichen Wahlsieg der vom Verfassungsschutz als rechtsextrem eingestuften AfD in Sachsen-Anhalt sind das zwei besondere Wahlen für alle Parteien. Dementsprechend geben die Parteien alles nochmal, hängen sich rein auf den Berliner Straßen bei Veranstaltungen, vor allem im direkten Kontakt zu Wählerinnen und Wählern. Auch in Schwerin geht der Wahlkampf in die heiße Phase. In Mecklenburg-Vorpommern sind 1,3 Millionen Wählerinnen und Wähler aufgerufen, ihre Stimme abzugeben. Und natürlich wollen alle Parteien, Claudia Müller aus unserem Wahlteam, besser abschneiden als in den Umfragen. Und deshalb gucken wir uns diese Umfragen jetzt mal für Mecklenburg-Vorpommern an. Im Vergleich übrigens können Sie gleich sehen zu den letzten Wahlergebnissen. Und da sieht es wie folgt aus. Die SPD käme auf 33%. Die AfD würde diese Wahl gewinnen mit 38%. Die CDU landete bei 7% und die Umfragen für die Linke sagen 9%. Die Grünen sind bei 5%. Das BSW war bei der letzten Wahl noch nicht dabei in Mecklenburg-Vorpommern, aber wäre auch jetzt nicht im Landtag vertreten, nämlich würde mit 4% an der 5%-Hürde scheitern. Claudia, es sieht aus, als ob die AfD diese Wahl gewinnen könnte, aber wahrscheinlich so nicht regieren kann. Ist das jetzt ein Ergebnis, auf das sich Manuela Schwesig verlassen kann? Oder ist das Ganze so fluide, dass du sagen würdest aus deiner Erfahrung, nee, da kann man noch gar nichts sagen?
4: Also das ist eine Umfrage, die misst immer wirklich die politische Stimmung in dieser Woche und eben misst nicht, wie das Wahlergebnis ausgehen wird. Kann sie auch gar nicht. Ne? Viele Menschen wissen schon, ich weiß, wo ich mein Kreuz mache. Viele Menschen wissen es aber eben nicht. Die entscheiden vielleicht erst in den letzten Tagen oder am Wahltag, ob sie überhaupt zur Wahl gehen und wo sie ihr Kreuz dann letztendlich machen. Das heißt, es kommt wirklich jetzt in den nächsten Tagen bis zur Wahl darauf an, wie die Wählerschaft mobilisiert wird von den Parteien. Mhm. Weil das ist am Ende entscheidend, wie hoch ist die Wahlbeteiligung und wer geht wirklich zur Wahl und gibt die Stimme ab. Also da ist noch Bewegung wirklich in alle Richtungen möglich.
0: Und wir haben auch mal gefragt, nicht nur, wen würden Sie wählen, sondern welche Landesregierung würden Sie sich denn wünschen? Auch da die Zahlen für Mecklenburg-Vorpommern, gucken wir mal drauf. Eine Führung von SPD wünschen sich 55%, das ist die Mehrheit. Bei der AfD nur 32%. Aber man sieht da dieses minus 1, plus 1 und dieses weiß nicht, was du vorhin schon angesprochen hast. Aber warum kann denn die SPD da so viel stärker abschneiden als jetzt bei den anderen Balken, die wir uns vorhin angeguckt haben, wenn es nur um die reine Stimme geht?
4: Ja, also die SPD hat in Mecklenburg-Vorpommern eine Amtsinhaberin, die seit fast 10 Jahren im Amt ist, wo die Mehrheit der Menschen in dem Bundesland sagen, ich bin mit ihrer Arbeit zufrieden. Also das ist ein Pfund für die SPD, die sie hat. Seit den Wahlen in Sachsen-Anhalt ist Manuela Schwesig auch mit einem neuen Slogan unterwegs, die Frau gegen Blau. Also sie versucht, ihr politisches Gewicht in die Waagschale zu werfen und zu sagen, gebt die Stimme für die SPD und so will sie den Wahlsieg verhindern, der AfD. Möglich, dass die Taktik funktioniert, hat in anderen Bundesländern schon funktioniert. Genauso möglich aber auch, dass gerade der Wahlsieg der AfD in Sachsen-Anhalt die Wählerschaft der AfD mobilisiert und eben vielleicht dann eher dazu beiträgt, dass mehr Menschen, die der AfD näher stehen, wählen gehen. Das würde dann eher bedeuten, dass vielleicht die AfD noch gestärkt wird oder der Balken vielleicht auch noch höher wird, als wir es jetzt hier in der Umfrage gesehen haben.
0: Mhm. Soweit Mecklenburg-Vorpommern. Da gibt es ja auch ganz andere Themen, die interessant sind für die Wähler. Da geht es um Fachkräfte, da geht es um Lehrer, um die Wirtschaft. Gucken wir nach Berlin. Da geht es ja um das Thema Mieten, um das Thema Sicherheit. Und auch da wollten wir wissen, von wem glauben Sie denn, könnte Ihre Interessen am besten vertreten? Also wenn jetzt Landtagswahl wäre in Berlin im Abgeordnetenhaus, dann käme die Union auf 20%, die SPD auf 12, die Grünen würden bei 16 landen, die Linke 21% wäre damit stärkste Kraft, die AfD käme auf 18, das BSW wäre mit 4% nicht dabei. Also, es ist was ganz anderes als in Berlin. Was aber auch deutlich wird, in Berlin scheint irgendwie gar nichts klar zu sein. Also, genau. Was ist das für eine Situation?
4: Also das Einzige, was klar ist in Berlin, ist, dass der aktuelle Bürgermeister nicht der nächste Bürgermeister wird, weil Kai Wegner ja als Spitzenkandidat ausgeschieden ist. Dann endet es aber mit den Gewissheiten in Berlin, weil wir haben es gesehen, es ist eben ein Rennen von 4 Parteien, die da sehr eng beieinander sind. Also da wird jetzt vor allen Dingen noch die Frage sein, kann sich da die CDU, die Linke oder vielleicht doch auch noch die Grünen durchsetzen? Also da ist noch mehr offen, was aber auch klar ist, es wird wahrscheinlich eine Dreierkonstellation brauchen in Berlin.
0: Und wenn du den Namen Kai Wegner schon angesprochen hast, das wird in Berlin jetzt wahrscheinlich nicht das Bashing gegen den Kanzler sein, sondern da hat der Bürgermeister selbst für so viele Schlagzeilen gesorgt, dass er erstmal nicht antritt und dass auch das Wahlergebnis wahrscheinlich auf seine Kappe geht, oder?
4: Ja, das ist natürlich wirklich so ein Mix. Wir sehen schon in sehr vielen Gegenden, dass es einen großen Unmut gegenüber der Bundesregierung gibt, ne? Und es ist schon eher so, das, was dann strahlen kann, ist eine Persönlichkeit. Das sehen wir in Berlin nicht. Das ist so, dass alle Kandidaten mit einer großen Unbekanntheit unterwegs sind. Also da ist es wirklich noch mal mehr die Frage, ist es jetzt eine thematische Sache? Also da ist, glaube ich, noch mal mehr offen als jetzt in Mecklenburg-Vorpommern, weil einfach auch die Wahloptionen danach offener sind. Mhm.
0: Wer mit wem, gucken wir uns auch noch mal an. Also wir haben gefragt, eine Regierung für Berlin, unter welcher Führung fänden Sie das denn im Senat in Ordnung? Und da sehen wir genau dieses Patt. Unter der Führung der CDU sagen 42% der Befragten, unter der Führung der Linken sagen auch 42% und dann dieser große Balken 16. In Berlin, interessanterweise, ist die AfD von ihrer Rolle nicht so ausgeprägt, wie das jetzt in Sachsen-Anhalt war oder in Mecklenburg-Vorpommern.
4: Ja, also die AfD wird bei der Regierungsbildung in Berlin keine Rolle spielen. Es wird, wie gesagt, auf eine Dreierkonstellation rauslaufen. SPD und Grüne werden wahrscheinlich mitregieren. Und dann ist die Frage mit CDU oder Linken. Und da ganz interessant, die SPD Wähler, die wollen eher mehrheitlich eine CDU-geführte Regierung. Und die SPD wird wahrscheinlich dann letztendlich entscheiden, weil bei der letzten Wahl hätte die SPD auch schon ein Bündnis mit Grünen und Linken eingehen können, hat sich dann aber entschieden, mit der CDU zusammen zu regieren. Also vielleicht steht da eine ähnliche Frage dann in 9 Tagen abends der Wahl im Raum.
0: Und geht es da auch so sehr ums Prinzip, wie jetzt zum Beispiel in Sachsen-Anhalt? Also wer mit wem nicht zum Beispiel?
4: Also es ist natürlich in Sachsen-Anhalt jetzt eine ganz andere Situation, weil einfach die Machtverhältnisse anders sind. Ne? Deswegen wird sich das, glaube ich, in Berlin nicht stellen. Und wenn, dann eher in Mecklenburg-Vorpommern, weil da natürlich noch mehr Spiel ist und weil einfach es wirklich um 2 große Parteien geht. Und in Berlin wird schon viel zersplittertes Bild haben unter den Parteien.
0: Und was beide Landtagswahlen aber eint, du hast es gesagt, ist diese große Komponente Unsicherheit. Dieser graue Balken von 15-20%, die sagen, ja, mal gucken.
4: Ja, weil wir eben gesehen haben, ne, es gibt einen Grad der Mobilisierung, den wir in Sachsen-Anhalt gesehen haben, von 60% Wahlbeteiligung 2021 auf fast 80, 2026. Und da ist natürlich so viel mehr Bewegung, so viel Nichtwähler, wo man nicht weiß, in welche Richtung gehen die. Und wir sehen aber in den Wahltagsbefragungen, die wir für die ARD machen, dass der Nichtwähleranteil immer eher für die AfD ausschlägt. Also eine hohe Mobilisierung ist erstmal ein Anzeichen dafür, dass auch da ein starker Zugewinn für die AfD im Raum steht.
0: Insofern sind alle Parteien jetzt gerade sehr agil und sagen, wir müssen sehen, dass die Mobilisierung auch auf unserer Seite stattfindet. Genau. Sie werden in dieser Woche noch viel Wahlkampf in alle Richtungen sehen. Claudia Müller, danke, dass du für uns das analysierst und genau auf die Zahlen guckst, was ergeben diese beiden sehr Wahlen gerne. Dann in Berlin und in Mecklenburg-Vorpommern. Weiter mit Sven.
1: Jetzt kommen wir zu einer ganz besonderen Reportage. Das geht um Freiwilligenarbeit, es geht aber auch letztlich dann um Tränen auf der Alm. Kommen wir aber später zu. Starten wir zunächst mal bei den Kühen. Die brauchen nämlich auf den Almwiesen Platz. Und weil da natürlich im Laufe des Jahres auch so Sträucher und kleine Bäumchen wachsen, müssen die irgendwann gerodet werden. Da kann aber jetzt eine Maschine nicht hin. Da müssen wirklich Freiwillige, einheimische Touristen, Menschen, die sagen, wir helfen euch ganz gerne, hin und das mit den Händen machen. Und unser MoMA-Reporter Hans Häuser war da mal für uns dabei.
5: Für sie ist die Saison schon zu Ende, Almabtrieb. Für mich fängt gleich die Arbeit an. Ich bin zum Schwenden unterwegs, tief hinein ins Klausbachtal im Nationalpark Berchtesgaden, damit sie auch im nächsten Jahr auf saftigen Almwiesen grasen können. Dieser Hang ist fällig, die Büsche und kleinen Bäume müssen raus. Warum das so wichtig ist, werde ich im Laufe des Tages erfahren.
6: Genau, passt bitte auf, das ist steil, vielleicht das nur ein rutschig, hochgeben, genau.
5: 18 freiwillige Schwender sind dabei. Und 2 Neulinge. Der Uli und ich.
0: Du bist das erste Mal dabei?
7: Ich bin halt das erste Mal dabei. Ich bin voller Tatendrang.
0: Hast du Respekt vor dem ganzen Ding?
7: Nein, also ich bin aus dem Landkreis. Ich kenne die Berge. Ich weiß, wie man sich in den Bergen verhält.
5: Ich wohne in München, bin aber oft im Gebirge. Raus aus der hektischen Großstadt, rein in die idyllische Natur. Oder ist das vielleicht nur ein Klischee? Heute werde ich am eigenen Leib erfahren, wie hart die Arbeit der Almbauern ist. Der Begriff Schwenden war mir neu. Er bedeutet schwinden lassen, vernichten. Also die Büsche und jungen Bäume wegschneiden, sonst wächst die Wiese zu und die Kühe kriegen nicht genug Futter.
8: Ich glaube, ich bin zu schnell. Ich komme jetzt gleich außer Atem. Wie bei so einem Marathon, wenn man zu schnell loslässt. Unfassbar, was in einem Jahr nachwächst.
5: Schwenden ist jetzt wichtiger als früher, denn die Kühe sind heutzutage ganz andere Kaliber, erklärt mir Stefan Dorn.
9: Die Kühe waren früher viel leichter, viel geringer, die waren geländegängiger.
8: Okay.
9: Das waren früher Berchtesgadener Katzen und das war eine Rasse. Klein und geländegängig.
5: Auch als Schwender muss man ganz schön geländegängig sein. Und dann kommt es noch dicker.
10: Die anderen haben ja ihre Rucksäcke dabei, ich natürlich nicht. Jetzt fängt es zum Regnen an. Meine Jacke ist unten beim Auto. Ich glaube, die hole ich mir jetzt erst noch.
5: Den ganzen steilen Hang runter und wieder rauf. Alles für Landschaftspflege und Naturschutz. Die Wiesen sind nämlich Lebensraum für hunderte Tier- und Pflanzenarten, viele von ihnen stark gefährdet, sagt Luis Frank. Er betreut das Biosphärenreservat und organisiert im Herbst Woche für Woche Schwendaktionen.
6: Also schau her, Hans, da oben, da ist ein Enzian zum Beispiel. Diese Blütenpflanzen, ja, sind eben speziell auf den Lichteinfall, auf die volle Sonne angewiesen. Und die würde man auf jeden Fall verlieren, wenn das hier alles mit Gehölzen zuwachsen würde.
5: So wichtig ist also meine Arbeit für Silberdistel und Enzian. Ende des Vormittags, Zwischenbilanz mit Almbauer Andi. Wow, 2/3 des Hangs haben wir schon geschafft.
11: Du, aber ich sehe es auch richtig da drüben, wo die zwei oben stehen. Da würde ich sagen, fangt es wieder an, oder?
12: Da steht überhaupt nichts mehr. Und da oben, also wo noch keiner war, man sieht es total deutlich, wie schnell das auch zuwächst und wie wichtig das ist.
5: Endlich Mittag, wir dürfen absteigen. Und ich lerne die kennen, für die wir geschwendet haben. Sepp Wurm lebt 4 Monate im Jahr auf der Bindalm und kümmert sich um 7 Milchkühe.
13: Enzian, klar, ja. Enzian, gib her.
5: Sie geben rund 100 Liter am Tag. Die Milch verarbeitet seine Frau Elisabeth zu Käse. Jeder einzelne Laib, wochenlange Handarbeit. Und der Käse, sagt sie mir, wird besser, je länger die Tiere im Sommer kein Silofutter bekommen, sondern auf der geschwendeten Wiese frei grasen.
14: Ah, ja, Wahnsinn.
15: Gell? Ja. Du magst eine Scheibe nehmen, du?
14: Also, nimm eine Scheibe, gern. Also, jetzt, dann probieren wir den.
15: Ja, mal Käse probieren.
14: Der ist aber handig fast schon, ja? Kräftig.
15: Der ist kräftig, ja.
14: Super.
5: Ich merke, für die Wurms ist die Alm nicht irgendeine Arbeit. Es ist ihr Lebensinhalt. In ein paar Tagen endet die Saison, dann geht's mit den Kühen zurück ins Tal.
14: Seid ihr traurig?
13: Ja, teils, teils. Viel Wehmut.
14: Jetzt kommt der nächste Jahr wieder, oder?
13: Da wissen wir nicht, wenn Gott will.
5: Ich wünsche Ihnen, dass Sie nächstes Jahr wiederkommen können und die freiwilligen Schwenderhelfer sind hoffentlich auch wieder dabei, damit Sie gemeinsam die jahrhundertealte Tradition der Almwirtschaft hier im Berchtesgadener Land weiterleben lassen.
1: Gehen wir an die Frankfurter Börse und genau da in der Nähe, in Frankfurt am Main, steht die EZB, die Europäische Zentralbank, und die hat den Leitzins gestern angehoben auf 2,5%. Ann-Kathrin Beck, schönen guten Morgen dorthin. Was verspricht sich die EZB davon?
16: Die EZB will damit in erster Linie die Inflation eindämmen, die infolge des Iran-Kriegs zuletzt sowohl im Euroraum als auch hier in Deutschland gestiegen ist. In Deutschland ist die Inflationsrate allein in den vergangenen 3 Monaten von 2,3% im Juni auf 2,9% im August geklettert. Wesentlich teurer als im vergangenen Jahr waren vor allem Kraftstoff mit einem Plus von knapp 28% und leichtes Heizöl mit 50%. Lebensmittel waren ungefähr ähnlich teuer wie im vergangenen Jahr. Und bei solchen Preissteigerungen sind Zinserhöhungen eigentlich eine ganz klassische und gängige Methode, weil sie in der Regel die Nachfrage im Land bremsen und sich dadurch das aufgeheizte Preisniveau abkühlt. Aber diesmal fürchten Kritiker, dass diese Zinserhöhung nicht so wirklich viel bewirken könnte, weil es sich bei der Inflation, die wir aktuell erleben, nicht um eine klassische nachfragegetriebene Inflation handelt, sondern diese vor allem mit dem Iran-Krieg und den extrem gestiegenen Energiepreisen zu tun hat. Und Kritiker sagen außerdem, dass diese Zinserhöhung jetzt zu einem sehr ungünstigen Zeitpunkt kommt, weil sie die ohnehin angeschlagene deutsche Wirtschaft empfindlich treffen könnte.
1: Aber wie könnte denn die Zinserhöhung die deutsche Wirtschaft negativ treffen?
16: Ja, jede weitere Zinserhöhung hat das Risiko, dass sie die Konjunktur insgesamt schwächt. Und das ist genau der schmale Grat, auf dem sich die EZB befindet. Sie muss auf der einen Seite die Inflation in Schach halten, ohne auf der anderen Seite die Konjunktur abzuwürgen. Zumal die deutsche Konjunkturerholung jetzt zum Beispiel zurzeit ohnehin auf sehr wackeligen Beinen steht. Und da sind Zinserhöhungen auch unter Experten sehr umstritten, denn höhere Zinsen verteuern Kredite. Sowohl Menschen als auch Firmen nehmen dadurch weniger Kredite auf, verschieben größere Anschaffungen oder Investitionen oder legen sie gänzlich auf Eis. Außerdem steigen für Kreditnehmer, und das ist immerhin jeder Fünfte in Deutschland, die Zinskosten, und das in einer Zeit, in der viele ohnehin unter den hohen Kosten leiden. Doch es gibt auch eine Gruppe, die von der Zinserhöhung profitieren könnte, und das sind diejenigen, die Geld sparen können, die Geld überhaben, die können sich auf höhere Zinsen freuen, zum Beispiel auf dem Tagesgeld oder auf dem Festgeldkonto, sofern die Banken die höheren Zinsen an ihre Kunden auch wirklich weitergeben.
1: Dankeschön, Ann-Kathrin Beck von der Frankfurter Börse. Schönes Wochenende.
0: Und wir haben das Wochenende fast schon eingeläutet.
1: Exakt.
0: Mit einem Jahrhunderttalent.
1: Justus Eichhorn ist das, 16 Jahre jung, kommt aus Weimar und gilt als die große Hoffnung am Klavier.
17: Kinderleicht sieht es aus, wie die Finger über die Tasten fliegen. Justus Eichhorn wächst in einer Musikerfamilie in Weimar auf. Erst im Alter von 6 Jahren erhält er professionellen Klavierunterricht. Mittlerweile ist Justus 16, hat ausverkaufte Tourneen in Asien und im europäischen Ausland gespielt und ist nicht nur in den sozialen Netzwerken ein Star. Neben 3 Eigenkompositionen hören wir ihn auf seinem Debütalbum mit Stücken großer Meister. Justus Eichhorn ist auf dem Weg, selbst einer zu werden.
1: In der Freizeit spielt er immer noch gerne im Sturm, sprich Fußball, in Weimar, in seiner Mannschaft. Mit seinen Jungs hat er uns hier auf dem Sofa erklärt.
0: Ja, und hinter vorgehaltener Hand hat er auch gesagt, dass er manchmal auch noch Ski fährt. Obwohl das
1: rasant,
0: ja für die Finger...
1: hat er gesagt. Rasant.
0: Okay, und er hat nicht nur Czerny rasant im Repertoire, sondern ihm ist wichtig, dass man auch Bach lieben lernt. Und er sagt, Bach passt super, um in den Morgen zu kommen.

0: Wow.
1: Echt cool.
2: Wahnsinn. Ja.
1: Sehr, sehr schön.
2: Wunderbar.
1: Was wirklich cool ist, haben wir jetzt auch noch, hat mit Taylor Swift zu tun, dem ikonischen Superstar der Neuzeit. Und die hat ja schon diverse Ehrungen bekommen.
2: Ja, bekannt vor allen Dingen für diese roten Lippen. Mhm. Und da hat sich eine Insektenforscherin gedacht.
1: Wir benennen doch mal ein Insekt nach ihr. Es ist ein Weichtier, nun gut, man kann nicht alles haben, aber es heißt Swiftiphyllus taylorei.
2: Ja. Also es ist eine schöne, farbenfrohe Weichwanze.
0: Eine Weichwanze.
2: Ja, und weißt du was? Das ist ja wirklich, wir als Normalmenschen denken so, ja, also das ist ja wirklich nicht schön, wenn man danach benannt wird. Aber für diese Forscherin, die ist ein solcher Swiftie-Fan, war das das Größte ihrem Star, das er zu erbieten und so zu nennen.
3: Also ich finde, Taylor Swift hat es geschafft.
1: Ja, wirklich, ne? Wenn du eine Weichwanze...
3: Wenn eine Wanze als...
1: Aber ich finde es auch, ich habe ein neues Schimpfwort gelernt.
2: Du Weichwanze.
1: Entschuldigung, ich ziehe das zurück, ich liebe den Peter.
2: Wir wünschen Ihnen ein ganz schönes Wochenende. Und Sonntag Kuschelwetter, ne?
0: Sonntag Kuschelwetter, Ausschlafwetter.
1: Das sind Weichwanzen.
2: Montag die Kollegen vom ZDF um 17:30.
1: Bis derweilen.

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0: Einen schönen guten Morgen. Ich begrüße Sie zur Tagesschau. Gedenken an die Anschläge vom 11. September 2001. Mit Lichtinstallationen, Glockenschlägen und Schweigeminuten erinnern die USA an die etwa 3000 Todesopfer. Vor 25 Jahren steuerten Islamisten der Terrororganisation Al-Qaida 3 Flugzeuge in die Türme des World Trade Centers in New York und in das Pentagon bei Washington. Eine 4. Maschine stürzte in Pennsylvania ab. Haushaltswoche im Bundestag endet. Traditionell wird am letzten Tag der größte Einzeletat eingebracht, der des Bundesministeriums für Arbeit und Soziales. Ministerin Baas plant für das kommende Jahr Ausgaben in Höhe von 201 Milliarden Euro, der größte Teil davon für die Rente. In einer Schlussdebatte ziehen die Fraktionen danach noch einmal Bilanz zum gesamten Haushalt und den Beratungen. Debatte über AfD-Verbotsverfahren geht weiter. Der Vorsitzende der Innenministerkonferenz Grote unterstützt den Vorstoß von NRW-Ministerpräsident Wüst, die Voraussetzungen für ein Verbot zu prüfen. Eine Bund-Länder-Arbeitsgruppe könne dafür Erkenntnisse zusammentragen, sagte Grote dem Kölner Stadtanzeiger. Der Ministerpräsident von Rheinland-Pfalz, Schnieder, zeigte sich dagegen skeptisch. Ein Verbotsverfahren könne Extremisten die Opferrolle ermöglichen, sagte er dem Redaktionsnetzwerk Deutschland. Im ARD-Morgenmagazin sagte der Politikwissenschaftler Wolfgang Schröder, die Debatte komme zum falschen Zeitpunkt.
1: Nach einer verlorenen Wahl ist das erstmal kein guter Moment, weil der Eindruck entsteht, da versucht man, die nicht funktionierende politische Debatte jetzt durch eine juristische Debatte zu ersetzen. Das heißt, der Staat würde seine Sanktionsmittel einsetzen, weil die Parteien im Wettbewerb nicht in der Lage sind, diese Partei so zu platzieren, wie es vielleicht für unsere Republik besser ist.
0: Parteitag der Republikaner endet in Dallas. Vizepräsident Vance griff die Demokraten scharf an und bezeichnete sie so wörtlich als Partei des Hasses, die gegen Amerika stehe. Präsident Trump forderte seine Anhänger erneut auf, wählen zu gehen. Der Parteitag fand knapp 2 Monate vor den Zwischenwahlen statt. Trumps Beliebtheitswerte sind zuletzt unter anderem wegen des Iran-Krieges gesunken. Schweres Busunglück im Schweizer Kanton Graubünden. Nach Angaben der Polizei kamen mehrere Menschen ums Leben, nachdem das Fahrzeug gegen eine Leitplanke stieß und von der Straße stürzte. An Bord des Busses aus den Niederlanden waren laut Reiseveranstalter 48 Personen. Das Wetter heute im Westen und Nordwesten überwiegend stark bewölkt, gelegentlich Regen, sonst mal Sonne, mal Wolken und meist trocken. 16 bis 25 Grad.
2: Guten Morgen und willkommen zu unserer Sendung Update Wirtschaft hier auf dem Parkett in der Frankfurter Börse. Gestern hat hier wieder in Frankfurt ein großes Ereignis in der Finanzwelt stattgefunden. Die Europäische Zentralbank hat den Leitzins ein weiteres Mal angehoben auf nun 2,5%. Hier an den Finanzmärkten hatte man mit diesem Schritt gerechnet, doch so wirklich zufrieden waren die Anleger zumindest nicht. Denn höhere Zinsen machen Kredite teurer, bremsen Investitionen und können damit letztlich auch die Konjunktur abwürgen. Und gerade in Deutschland steht die wirtschaftliche Lage ohnehin auf wackeligen Beinen. Die Wirtschaft kommt kaum vom Fleck, Unternehmen investieren zurückhaltend und die Aussichten sind alles andere als rosig. Wieso hat sich die EZB also dennoch für diesen Schritt entschieden? Das bespreche ich jetzt mit Thomas Gitzel. Er ist Chefökonom bei der VP Bank. Guten Morgen, Herr Gitzel.
3: Guten Morgen.
2: Ja, war diese Zinserhöhung denn zwingend nötig?
3: Ja, aus meiner Sicht schon. Die Inflationsrate sprang jetzt ja zuletzt im August über die Marke von 3%. Das waren 3,3%. Und damit hatte die EZB dann schon einen Auftrag, den Leitzins anzuheben. Wir kennen es von der Corona-Pandemie noch. Zu damaligem Zeitpunkt hat die EZB zu spät reagiert und den Fehler möchte sie nicht noch einmal machen.
2: Also sie wollte ein ganz klares Zeichen setzen. Die Inflationsrate im Euroraum lag im August bei 3,3%. Sie haben es gesagt. In Deutschland war sie etwas niedriger. Wir haben da was vorbereitet. Das können wir uns gerne mal gemeinsam anschauen. Hier in Deutschland ist die Inflationsrate in den vergangenen 3 Monaten gestiegen von 2,3% im Juni über 2,8% im Juli auf nun 2,9% im August. Und diese Inflationsrate ist vor allem eben auch auf die Preissteigerungen beim Kraftstoff und auch beim Öl, beim Heizöl zum Beispiel auch zurückzuführen. Da sehen wir drastische Preissteigerungen. Kann denn jetzt die Inflation mit einer weiteren Zinserhöhung gegen dieses Phänomen überhaupt was tun?
3: Nein, gegen den Anstieg der Ölpreise an den Weltmärkten kann natürlich die EZB nichts ausrichten. Was sie aber schon machen kann, potenzielle Zweitrundeneffekte eben eindämmen. Die große Gefahr ist ja, dass jetzt diese Preisbewegung, die wir hier sehen bei den Kraftstoffen, überschwappt auf Produkte, auf ein breites Produktumfeld und wir damit einen breiten Preisanstieg bekommen würden. Und genau dem möchte die EZB mit diesen vorzeitigen Zinsanhebungen eben vorgreifen.
2: Das heißt, wir haben aber jetzt hier bei dieser Inflation, die wir aktuell erleben, mit einem gewissen Sonderfall zu tun, weil sie eben nicht ganz klassisch nachfragegetrieben ist, sondern eben in erster Linie auf den Iran-Krieg zurückzuführen ist, oder?
3: Gebe Ihnen recht, ja, das ist so, das ist ein Sondereffekt, das ist Kriegsbeginn getrieben. Aber nochmal, die EZB hat ja auch schon in ihren Projektionen, die sie jetzt auch wieder publiziert hat, vor Augen, dass eben die Kerninflationsrate auch ansteigt. Das ist genau die Inflationsrate ohne Energie- und Nahrungsmittelpreise. Und wäre das der Fall, dann kämen wir vielleicht so ansatzweise in der Situation, die wir während der Corona-Pandemie gesehen haben, dass wirklich das breite Preisniveau steigt. Und ich glaube, das liegt in keinem Interesse, weder im Interesse der EZB noch im Interesse uns aus Sicht der Verbraucher.
2: Jetzt ist es ja für die EZB ein ganz schmaler Grat, auf dem sie sich da befindet. Sie muss auf der einen Seite eben die Inflation eindämmen, ohne auf der anderen Seite die Konjunktur im Euroraum abzuwürgen. Wie hier in Deutschland steht die leichte Konjunktur auf sehr wackeligen Beinen. Gelingt es ihr denn mit diesem Zinsschritt, beidem im Grunde gerecht zu werden?
3: Ich glaube, die EZB macht den Job im Moment sehr, sehr gut. Warum? 2,5% Leitzins wirft jetzt die deutsche Wirtschaft nicht aus den Bahnen. Wir sehen einen zarten Ausschwung, aber der ist mittlerweile doch recht breit basiert. Die Automobilindustrie leidet, wie wir alle wissen. Aber auf der anderen Seite passiert derzeit in Deutschland ja auch viel Neues. Und wir müssen auch sagen, da kommt gerade mächtig viel Nachfrage aus den USA, getrieben eben von diesen Investitionen in die künstliche Intelligenz. Und die wird auch anhalten, ganz unabhängig davon, was die EZB im Moment macht. Also die EZB wird jetzt den Aufschwung nicht abwürgen wegen 2,5% Leitzins. Aber gleichzeitig beugt eben die EZB diesen Zweitrundeneffekten vor, frühzeitig würde ich mal sagen. Und deshalb aus meiner Sicht ist die EZB genau auf dem richtigen Weg, frühzeitig den Leitzins anzuheben, um eben drastische Leitzinsanhebungen zum späteren Zeitpunkt zu vermeiden.
2: Und dennoch verteuert diese Leitzinserhöhung Kredite, Investitionen, große Anschaffungen werden teurer oder werden eben auch von Seiten der Verbraucher oder der Firmen auf Eis gelegt. Das kann die deutsche Wirtschaft gerade ja eigentlich nicht gebrauchen, oder?
3: Ja, da müssen wir jetzt unterscheiden. Bei Kreditzinsen ist so eine Sache. Die Kreditzinsen, beispielsweise eine 10-jährige Baufinanzierung, die hängt ja an den Kapitalmärkten und jetzt nicht unmittelbar an dem EZB-Zinsentscheid. Und an den Kapitalmärkten sehen wir derzeit globalen Trend zu steigenden Zinsen, hat mit der EZB übrigens primär mal gar nichts zu tun. Auch wir in Deutschland unterliegen hier einem US-amerikanischen Einfluss. Die Zinsen in den USA, die Kapitalmarktzinsen in den USA steigen und damit auch die Zinsen in Deutschland. Also es ist nicht unbedingt eine unmittelbare Funktion, EZB erhöht den Leitzins und damit verteuern sich die Kreditzinsen, sondern die Kreditzinsen unterliegen eben mehrfachen Einflüssen, wo dann wiederum die EZB keinen unmittelbaren Einfluss hat.
2: Und auch der Anleihemarkt hat aktuell mit dem Geschehen im Nahen Osten zu tun. Da bleibt es spannend. Die EZB hat gestern gesagt, dass die Menschen sich im Euroraum darauf einstellen müssen, dass die Preise bis mindestens 2027 hoch bleiben werden. Jetzt steht im Dezember eine weitere Zinsentscheidung an. Wie wird sie sich denn da entscheiden?
3: Na, ich glaube, mit der gestrigen Notenbanksitzung ist die Wahrscheinlichkeit für die neuerliche Zinsanhebung dann im Dezember deutlich gestiegen. Sie hatten es erwähnt, die EZB sieht nämlich auf Sicht der kommenden 2 Jahre ein erhöhtes Preisniveau. Und damit verbleibt bei der EZB ein Auftrag, nämlich die Inflation einzudämmen. Und deshalb würde ich mal sagen, ja, eine Zinsanhebung im Dezember ist relativ wahrscheinlich, aber noch nicht in Stein gemeißelt. Die EZB betont selbst, sie fährt auf Sicht. Es könnte ja auch sein, wir bekommen jetzt auf Sicht der kommenden Wochen doch noch ein Friedensabkommen zwischen den Iran und den USA. Und in dem Falle würden vermutlich dann die Ölpreise deutlich rückläufig sein. Und eine Zinsanhebung im Dezember käme dann zur Unzeit. Und deshalb und gerade deshalb möchte sich eben die EZB auch nicht vorfestlegen.
2: Wir werfen an der Stelle mal einen Blick auf den DAX und schauen uns an, wie der in den Tag gestartet ist heute Morgen. Jetzt mit einem leichten Plus von 0,4% bei 25.452 Punkten. Gestern hatte sich hier nach dieser Zinsentscheidung allerdings eher Ernüchterung breit gemacht, wobei die Anleger ja ganz klar mit diesem Schritt gerechnet hatten, oder?
3: Sie hatten mit diesem Zinsschritt gerechnet. Am gestrigen Tag hat man vielleicht noch eine kleine Spezialität. Die Ölpreise sind weiter kräftig gestiegen und gleichzeitig auch die Anleihenrenditen. Und steigende Anleihenrenditen sind natürlich Gift für die Entwicklung an den Aktienmärkten. Und da wir da gestern auch noch mal einen deutlichen Sprung nach oben gesehen haben, war eben auch der DAX von dieser Seite kommend negativ beeinflusst.
2: Also da sehen wir mehrere Phänomene zeitgleich. Ich danke Ihnen für die Einordnung.
3: Vielen Dank.
2: Heute vor 25 Jahren hat die Welt einen Tag erlebt, der sich bei vielen tief ins Gedächtnis eingebrannt hat, den 11. September 2001, 9/11. Die Terroranschläge in den USA haben damals die ganze Welt erschüttert und die internationale Sicherheitslage nachhaltig verändert. Und auch 25 Jahre später ist dieses Ereignis für viele Menschen noch sehr präsent. Gleichzeitig hat sich die Frage, wie wir uns vor Angriffen schützen können, weiter verändert. Sicherheit bedeutet heute längst nicht mehr, Grenzen oder Gebäude zu schützen. Es geht auch um unsere digitale Infrastruktur, um Stromnetze, um Kommunikation, Behörden oder Unternehmen. Gerade mit Blick auf mögliche Angriffe aus Russland ist das Thema Cybersicherheit in Deutschland noch einmal stärker in den Fokus gerückt. Erst kürzlich haben wir das in Leipzig erlebt. Aber wir fragen uns, wie gut wir eigentlich auf solche Angriffe vorbereitet sind. Wie verwundbar ist auch vor allem die deutsche Infrastruktur. Und darüber spreche ich jetzt mit Professor Christian Reuter von der Technischen Universität Darmstadt im Fachbereich Informatik, Wissenschaft und Technik für Frieden und Sicherheit. Guten Morgen, Herr Reuter.
4: Guten Morgen, Frau Petri-Beck.
2: Ja, hätte denn heute mit dem Wissen, mit dem Erfahrungsschatz und auch mit den neuesten Sicherheitssystemen, die wir haben, ein Angriff wie am 11. September verhindert werden können?
4: Das glaube ich eigentlich nicht. Ich meine, es war ja damals auch eine große Überwachung, aber es war ein Ereignis, was einfach nicht einkalkuliert wurde. Und man kann eben auch nicht absolute Sicherheit

0: andere Beeinträchtigung der Infrastruktur, die durch Anschläge, durch Sabotage entstehen können.
1: Jetzt haben wir ja gesehen, dass Angriffe heute vor allem auf Daten, auf Rechenzentren, aber auch auf die Stromversorgung zum Beispiel abzielen. Das haben wir zum Beispiel bei der Sabotage der Gaspipelines Nord Stream 1 und 2 erlebt. Wo sind wir denn besonders angreifbar?
0: Also ich glaube, eine ganz besonders wichtige Infrastruktur ist die Energieinfrastruktur, da extrem viel davon abhängt. Alle anderen Infrastrukturen benötigen sie, und wenn diese ausfällt, werden auch sehr viele andere Infrastrukturen in die Knie gehen. Direkt danach, kann man sagen, ist die Telekommunikation und Informationstechnik anzusiedeln, da ja das gewisserweise das Nervensystem der modernen Gesellschaft ist. Ohne Datenverbindungen funktionieren die Unternehmen nicht mehr richtig. Sie wissen nicht mehr, was sie wohin disponieren müssen. Banken können die Zahlungen nicht mehr abwickeln. Kommunikation funktioniert eben nur noch eingeschränkt. Also das sind, glaube ich, Infrastrukturen, von denen enorme Kaskadeneffekte ausgehen können, wenn sie ausfallen.
1: Und könnte man sich denn in diesen Bereichen nicht auch ein Stück weit unabhängiger machen?
0: Man kann es zumindest versuchen. Ich meine, unabhängig sind wir ja bei der Stromversorgung insofern schon, als dass sehr, sehr viel Strom in Deutschland erzeugt wird und hier gebraucht wird. Aber auch die Austauschmöglichkeiten über Grenzen weg sorgen natürlich zu einer Stabilität. Interessant sind hier aber auch Insellösungen. Also wenn zentrale Infrastrukturen ausfallen, gibt es ja immer noch Möglichkeiten, wenn man jetzt ein passendes System sich eingerichtet hat, lokal weiter Strom produzieren zu können und auch nutzen zu können mit der eigenen Photovoltaikanlage, ob jetzt in einem Privathaushalt oder bei einer Firma. Das sind natürlich interessante Möglichkeiten, wo man die Resilienz erhöhen kann.
1: Jetzt beschäftigen Sie sich mit Frieden und mit Sicherheit in unserem Land, und Sie beobachten die Sicherheitslage ja auch schon über viele Jahre hinweg. Haben denn Angriffe auf unsere sensible Infrastruktur tendenziell in den letzten Jahren zugenommen?
0: Ja, das kann man, glaube ich, schon sagen. Ich meine, die generelle digitale Vernetzung der Wirtschaft hat diese leistungsfähiger, aber dann eben auch verwundbarer gemacht, während es früher noch so war, dass das Festnetztelefon mit Strom auch über die Leitung versorgt wurde und auch ein lokaler Stromausfall nicht zu einem Ausfall geführt hat, benötigt heute eben alles Strom und alles eine Datenverbindung. Und das kann dazu führen, dass ein manipuliertes Update beispielsweise sehr viele Systeme gleichzeitig betreffen kann. Ganz wichtig wäre hier den Schritt in Richtung einer größeren europäischen technologischen Souveränität zu gehen. Bei kritischer Hard- und Software eben genauso wie bei Cloud-Diensten und bei Lieferketten. Und auch interessant, können isolierte, lokal steuerbare und offline betreibbare Rückfallebenen sein. Alles Dinge, wo wir an der TU Darmstadt im Forschungszentrum Emergent City forschen, und Dinge, die die Wirtschaft wirklich resilienter machen können.
1: Von wo, von welchem Land aus oder von welchem Regime aus, wenn man es so formulieren möchte, oder vielleicht auch von welchem einzelnen Politiker gehen denn zurzeit die größten Risiken aus? Welches Land haben Sie denn da ganz speziell im Blick?
0: Ich glaube, die üblichen Verdächtigen kann man hier wieder in den Blick nehmen, wenn es um Angriffe auf Infrastrukturen geht, die diesen ja auch immer zugeschrieben haben. Ganz beispielhaft kann man bei der Resilienz Finnland ganz vorne sehen. Dort arbeiten Staat, Wirtschaft, Hilfsorganisationen und Bevölkerung aufgrund der geografischen und historischen Bedrohungslage an einer sehr langen Grenze seit langem sehr gut zusammen in einem Konzept umfassender Sicherheit. Also Bedrohungslagen können natürlich dazu führen, dass man sich resilienter aufstellt.
1: Speziell in Skandinavien bereiten die Staaten, die Regierungen, die Bevölkerung hinreichend auf mögliche Angriffe, Kriegsfälle, Sabotagen vor. Sehen Sie da auch die deutsche Regierung in der Verantwortung, in dem Bereich mehr zu tun?
0: Ich meine, Deutschland hat mit den auch letzten gesetzlichen Vorgaben da bereits einen Wandel eingeleitet, dass auch Kritisbetreiber, die ja zu einem großen Teil in privater Hand sind, gewisse Vorgaben erfüllen müssen. Ganz wichtig finde ich aber auch die Resilienz der Bevölkerung. Ein Vorrat von Lebensmitteln für 10 Tage oder, wenn man auch das nicht machen möchte, über wenigstens 3 Tage anzulegen, kann sehr gut helfen. Denn ich glaube, in der großen Bedrohungslage oder nicht nur Bedrohungslage, sondern Schadenslage ist es unrealistisch, dass DRK und andere Hilfsorganisationen dann von Tür zu Tür gehen und fragen, welche Güter man benötigt. Die Bevölkerung kann dort gut helfen, das Schadensmaß zu reduzieren, indem sie selbst zumindest einige Tage zurechtkommt.

0: Notfallreserven aufbauen. Betrifft das auch das Bargeld?
1: Vollkommen. Ich meine, auch kleine Datenausfälle haben ja schon gezeigt, dass es auf einmal nicht mehr möglich war, per Karte zu zahlen. Und dann ist es wahrscheinlich sehr schwierig, die Geschäfte dazu zu überreden, einem doch Waren zu überlassen, wenn man ja nichts dafür zahlen kann. Also Bargeldreserven zumindest so, dass man mal für eine Woche damit über die Runden kommt, sind sehr, sehr hilfreich.
0: Und das ist dann wohl die Kehrseite der Vernetzung und der Digitalisierung. Ich danke Ihnen für die Schilderung.
1: Vielen Dank.
0: Vorgestern hat Apple sein neues und teuerstes iPhone jemals vorgestellt. Und diesmal ist tatsächlich einiges anders. Denn Apple bringt erstmals ein faltbares iPhone auf den Markt. Wir sehen es hier und das hat ganz klar seinen Preis. Mehr als 2000 Euro müssen Kunden dafür auf den Tisch legen. Und damit bewegt sich Apple noch einmal in einer ganz anderen Preisklasse. Die Frage ist also, für welche Art von Kunden ist dieses iPhone überhaupt noch interessant? Wer kann sich dieses Handy leisten? Darüber spreche ich jetzt mit dem Handelsexperten Boris Planer. Guten Morgen, Herr Planer.
2: Guten Morgen, Frau Beck.
0: Ja, ein iPhone für rund 2000 Euro, das wäre vor 10 Jahren vermutlich undenkbar gewesen. Wie weit kann Apple denn mit seiner Preisgestaltung noch gehen?
2: Das ist eine interessante Frage. Das faltbare iPhone ist jetzt eine Innovation, die sich noch in der Nische befindet. Nur 1,6% des deutschen Smartphone-Marktes ist von diesen faltbaren Phones aktuell besetzt. Die Wachstumsaussichten sind gut. Das Premium-Segment ist auch weiterhin lukrativ und wird zunehmend lukrativ werden für die Hersteller. Insofern würde ich diesem Phone in der Nische eine positive Prognose geben.
0: Und jetzt kommt dieses iPhone ja zu einer Zeit, in der viele Menschen ohnehin den Gürtel enger schnallen müssen, jeden Cent zweimal umdrehen müssen und genau abwägen müssen, wofür sie ihr Geld ausgeben. Insofern, wie groß ist die Bereitschaft der Menschen, für dieses iPhone rund 2000 Euro auszugeben?
2: Ja, die meisten Verbraucher werden das nicht tun. Wir sehen schon starke Verschiebungen im Verhalten der Verbraucher, die auf die höheren Gerätepreise reduzieren. Und wir sehen tatsächlich schon Verschiebungen im Verhalten, die seit über 10 Jahren laufen. Die Lebenshaltungskosten sind gestiegen. Lebensmittel sind heute 35% teurer als vor der Ukraine-Krise. Die Energiepreise steigen wahnsinnig schnell und sind sehr hoch. Sie haben es vorhin gezeigt im vorherigen Beitrag. Und das hat dazu geführt, dass Verbraucher einfach ihre Prioritäten überdacht haben und ein neues Smartphone zu haben, ist da einfach für viele Leute nicht mehr die allerhöchste Priorität. Zumal ein Smartphone auch nicht mehr so ein starkes Statussymbol ist wie noch in den Jahren vor der Pandemie. Es wird mehr zum Commodity. Und deswegen sehen wir, dass sich die Nutzungsdauer verlängert. Vor 10 Jahren war die typische Nutzungsdauer für ein Smartphone in Deutschland lag bei knapp über 2 Jahren. Inzwischen bewegen wir uns auf die 4 Jahre Nutzungsdauer hin.
0: Aber an wen adressiert Apple dann dieses iPhone?
2: Ich denke, Verbraucher mit hohem Einkommen und als Diensthandy für höhere Managementpositionen, das wären erstmal offensichtliche Marktsegmente, die man da adressieren kann.
0: Jetzt beschäftigen Sie sich ja regelmäßig mit technischen Innovationen. Jetzt erklären Sie uns doch mal bitte, was kann dieses iPhone, was andere Handys nicht können, außer dass es eben faltbar ist?
2: Ja, also es bietet vor allem erstmal etwas Innovation. Ja, der Smartphone-Markt hat ein bisschen unter einem Mangel an Innovation gelitten in den letzten 10 Jahren. Es hat sich auf Seiten der Funktionalität in Sachen Design nicht allzu viel getan, sodass Verbraucher sich allmählich anfangen zu fragen, warum sie denn für ein Produkt, das sich kaum weiterzuentwickeln scheint, immer mehr bezahlen müssen. Ja, und da ist Design ein wichtiger Teil der Antwort, dass man mal etwas Aufregendes und Neues bringt, das einfach anders ist und einen frischen Impuls setzt. Und das faltbare Phone von Apple hat ja einen sehr großen Bildschirm, wenn man es auseinandergeklappt hat. Und das macht es auf jeden Fall schon mal sehr interessant, auch zu einem haptischen und auch zu einem visuellen Erlebnis.
0: Das heißt, neue technische Geräte müssen irgendwie besonders sein, müssen irgendeine Innovation beinhalten und hervorbringen, damit die Kunden heute überhaupt noch sagen, jo, das kaufe ich mir.
2: Auf jeden Fall. Also eine Preiserhöhung will erklärt werden. Der Kunde muss verstehen, warum er mehr bezahlen soll. Und KI ist im Moment noch nicht die Antwort. Nur 9% der Verbraucher sagen, dass KI für sie tatsächlich ein Grund wäre, sich ein bestimmtes neues Smartphone anzuschaffen. Und da bleibt also erstmal die Lösung von ganz banalen Alltagsproblemen. Wie ist die Akkulaufzeit? Wie gut ist die Kamera? Das sind die Punkte, die den Verbrauchern am wichtigsten sind, wenn sie sich ein neues Handy kaufen. Und Design kann aber eben auch, gerade weil es lange vernachlässigt wurde, ganz entscheidende neue Impulse setzen.
0: Dürfte denn dieses iPhone für Apple jetzt ein Erfolg werden?
2: Ich gehe davon aus, dass es ein Erfolg wird. Wenn es allerdings zunächst auf kleiner Flamme brennen wird, es ist eine Innovation, die aus der Nische kommt, aber man ist da ja auch langfristig unterwegs und denkt da eher in 5- und 10-Jahreszyklen.
0: Jetzt haben Sie es eben angesprochen, dass all diejenigen, die sich dieses Handy nicht leisten können oder auch generell andere neue technische Geräte nicht leisten können, dass die auf den Gebrauchtwarenmarkt gehen. Das sehen wir nicht nur bei den Handys, das sehen wir generell bei anderen Produkten, auch zum Beispiel bei den E-Autos, dass dann eben der Gebrauchtwarenmarkt boomt. Rechnen Sie jetzt damit, dass das die Nachfrage da nochmal ankurbelt?
2: Auf jeden Fall. Und ich denke, dass vor allem Käufer von günstigen Handys in den Gebraucht-Handymarkt wechseln werden, weil die teureren Komponenten gerade bei den günstigen Handys eben besonders deutlich durchschlagen in puncto Preiserhöhung. Und der Kauf von gebrauchten Handys normalisiert sich. Es ist nichts Außergewöhnliches mehr. Im letzten Jahr hatten wir knapp 20% der Verbraucher, die schon einmal ein gebrauchtes Handy gekauft haben, das professionell aufgearbeitet war. Ungefähr 30% der Verbraucher hatten schon mal ein Handy gekauft, das zumindest gebraucht war. Und dieses Verhalten normalisiert sich einfach. Und da die Europäische Union jetzt ja seit über einem Jahr auch die Reparierbarkeit von elektronischen Geräten in der Gesetzgebung verankert hat, wird auch das den Kauf von gebrauchten Smartphones weiter normalisieren.
0: Ja, und wenn es nicht gebraucht, sondern doch neu sein soll, dann gibt es immer noch die Möglichkeit, den Hersteller, den Anbieter zu wechseln. Denn neben Apple gibt es auch weitere Konkurrenten, die dafür bekannt sind, teilweise günstigere Handys anzubieten. Welche Hersteller kommen denn da in Frage?
2: Ja, da haben wir Google zum Beispiel. Wir haben eigentlich die ganzen üblichen Hersteller. Ne? Allerdings werden Hersteller wie auch Apple ihre Kunden nicht so einfach gehen lassen, sondern sie investieren zunehmend in einen Bereich, den man Accessible Premium nennt, wo man eben ein Luxusmodell hat eines Herstellers, das aber trotzdem etwas einfacher ausgestattet ist und deswegen für den Normalbürger bezahlbarer ist. Gleichzeitig versucht man Kunden im Premium, im sehr lukrativen Premium-Segment zu halten, indem man ihnen Finanzierungsmöglichkeiten bietet, denn jeder versteht, dass die ständig steigenden Preise natürlich auch für viele Haushalte, die ohnehin unter Druck stehen, neue Modelle schwer erschwinglich macht. Und deswegen werden wir auch eben auf dieser Seite mit Finanzierungsangeboten mehr Aktivitäten sehen, einfach diesen Versuch beobachten, die Kunden im eigenen Ökosystem zu halten.
0: Das heißt, Apple versucht mit allen möglichen Mitteln und Innovationen die Kundschaft bei Laune zu halten. Ob es diesmal gelingen wird, werden wir sehen. Wie lange wird es dauern, bis sich das erkennen lässt, ob das ein Erfolg war?
2: Ich denke, in einem Jahr werden wir schon einen guten Indikator haben und sehen, ob die Verbraucher das neue iPhone annehmen. Apple-Nutzer sind generell sehr loyal. Sie haben sich in ein Ökosystem eingekauft. Es gibt eben Apple Music Streaming auch. Es gibt natürlich das ganze System aus Apps, die auf dem iPhone gut laufen. Es gibt, wenn man ein neues iPhone hat, die Möglichkeit, eben sämtliche Apps mit Passwörtern, sämtliche Fotos automatisch aufs neue Gerät zu übertragen. Das ist unglaublich convenient und deswegen ist die Bereitschaft, im Ökosystem von Apple zu bleiben, grundsätzlich sehr hoch bei den Verbrauchern. Wie gut werden Unternehmen das jetzt annehmen, um das zum Beispiel als Diensthandy zur Verfügung zu stellen? Und wie neugierig sind Verbraucher wirklich? Weit über 2.000 Euro als Preis sind auf jeden Fall schon eine Ansage. Ich würde sagen, in einem Jahr werden wir relativ klar sehen, ob Verbraucher das grundsätzlich annehmen und ob es ein gutes Wachstumspotenzial hat.
0: Apple, das, was Sie beschrieben haben, ist ein klassisches Beispiel für Marktdominanz. Ich danke Ihnen für die Schilderungen und für das Gespräch über das neue iPhone.
2: Ich danke Ihnen.
0: Und damit sind wir am Ende unserer Sendung. Wir halten Sie aber natürlich wie immer auf dem Laufenden auf tagesschau24, tagesschau.de und unseren Hörfunkwellen. Wenn Sie mögen, dann sehen wir uns hier am Montag wieder. Jetzt sage ich aber erstmal schönes Wochenende und machen Sie es gut.
3: Guten Tag, hier ist die Tagesschau in 100 Sekunden. Gedenken an die Anschläge vom 11. September 2001. Mit Lichtinstallationen, Glockenschlägen und Schweigeminuten erinnern die USA an die etwa 3000 Todesopfer. Vor 25 Jahren steuerten Islamisten der Terrororganisation Al-Qaida 3 Flugzeuge in die Türme des World Trade Centers in New York und in das Pentagon bei Washington. Eine 4. Maschine stürzte in Pennsylvania ab. Haushaltswoche im Bundestag endet. Traditionell wird zum Abschluss der größte Einzeletat eingebracht, der des Bundesministeriums für Arbeit und Soziales. Ministerin Baas plant für das kommende Jahr Ausgaben in Höhe von 201 Milliarden Euro, der größte Teil davon für die Rente. Debatte über AfD-Verbotsverfahren geht weiter. Der Vorsitzende der Innenministerkonferenz Grote unterstützt den Vorstoß von NRW-Ministerpräsident Wüst, die Voraussetzungen für ein Verbot zu prüfen. Der Ministerpräsident von Rheinland-Pfalz, Schnieder, zeigte sich dagegen skeptisch. Ein Verbotsverfahren könne Extremisten die Opferrolle ermöglichen. Schweres Busunglück im Schweizer Kanton Graubünden. Nach Angaben der Polizei kamen mehrere Menschen ums Leben, nachdem das Fahrzeug gegen eine Leitplanke stieß und von der Straße stürzte. An Bord des Busses aus den Niederlanden waren laut Reiseveranstalter 48 Menschen. FC Bayern startet mit Sieg in Champions-League-Saison. Die Münchner besiegten den FK Bodø/Glimt aus Norwegen mit 5:0. RB Leipzig erlitt dagegen eine Niederlage. Die Mannschaft unterlag Como mit 1:4. Das Wetter: im Westen und Nordwesten überwiegend stark bewölkt und gelegentlich Regen, sonst mal sonnige Abschnitte, mal dichtere Wolken und meist trocken. Höchstwerte von 16 bis 25 Grad. Heute ist der 11. September 2026. Es ist ein Tag des Gedenkens an die Terroranschläge in den USA. Vor 25 Jahren flogen Islamisten Flugzeuge in das World Trade Center in New York und das Pentagon bei Washington. Ein 4. Flugzeug stürzte auf einem Feld in Pennsylvania ab. Und damit begrüße ich Sie hier bei Tagesschau 24. Der 11. September 2001 ist ein Tag, der die Welt verändert hat. Heute geht es um die Opfer. In der Tagesschau-Redaktion ist mein Kollege Luca Benincasa. Luca, lass uns nach New York schauen. Wie wird die Stadt der Opfer gedenken?
4: Ja, es gibt viele Gedenkveranstaltungen in den vergangenen Tagen, auch schon gestern eine große Drohneninstallation gab es am Abend in New York, in Manhattan. Da haben die fast 3000 Drohnen, jede Drohne für eines der Opfer, die beiden Twin Towers, die bei den Anschlägen ja getroffen wurden, von den beiden Flugzeugen dann zusammengebrochen sind, nachgebildet. Das beeindruckend, aber im ganzen Land gibt es Schweigeminuten, Glocken, Schläge, Gedenkveranstaltungen. Dieses Thema ist gerade allgegenwärtig zum 25. Jahrestag. Ich habe jetzt auch noch Bilder mitgebracht aus Malibu zum Beispiel, in der Nähe von Los Angeles in Kalifornien. Auch hier jede Flagge für eines der Opfer. Also das Gedenken an diese furchtbaren Terroranschläge vor genau 25 Jahren, das ist in Amerika, in den USA allgegenwärtig.
3: Mit dem Einsturz der Twin Towers am 11. September 2001 waren der Schrecken und das Leid aber noch nicht beendet. Auch nach den Terroranschlägen von New York verloren viele Helfer ihr Leben. Wie sehr rückt denn nun Ihre Rolle in den Fokus?
4: Ich würde sagen, mehr denn je. Also es gibt typischerweise immer 6 Schweigeminuten für die Opfer von 9/11 und in diesem Jahr das allererste Mal 7 Schweigeminuten. Und diese 7. Schweigeminute steht eben für all die Feuerwehrmänner, die Feuerwehrfrauen, für alle Ersthelfer und andere Helfer und Helferinnen, die eben bei diesen Anschlägen dann eben geholfen haben, Menschen aus Trümmern geborgen haben und ihr Leben riskiert haben. Und allein bei der New Yorker Feuerwehr, die spricht davon, dass 300 Feuerwehrleute direkt verstorben sind in den Türmen und 400 infolge dieser Anschläge durch die Langzeitfolgen. Ja, und Hintergrund da ist diese giftige Wolke, die es eben gegeben hat, nachdem die Türme zusammengestürzt sind. Eine giftige Mischung aus Schadstoffen, Asbest, Beton, Kunststoffen, ganz, ganz viel. Und dieser Giftwolke waren die Feuerwehrleute, vor allem auch alle Helfer, unmittelbar ausgesetzt. Und die US-Regierung schätzt zum Beispiel, dass die Folgen der Menschen, die anhand dieser gesundheitlichen Folgen gestorben sind, im Nachhinein mittlerweile größer ist als die Opfer, die direkt gestorben sind. das eine soll natürlich nicht das andere aufwiegen, aber es geht nun eben 25 Jahre später darum, das gesamte Bild zu zeichnen und eben alle Opfer zu berücksichtigen. Die New Yorker Feuerwehr hier auch zu sehen, hat auch gestern schon eine Gedenkveranstaltung abgehalten und wird das auch heute weiter tun.
3: Und dem Gedenken an 9/11 widmen wir uns gleich ausführlich in einem Schwerpunkt hier bei Tagesschau 24. Luca, lass uns auf ein weiteres Thema schauen. Wir gehen in unser Nachbarland, in die Schweiz. Dort hat sich ein Busunglück ereignet. Ein niederländischer Reisebus ist da von der Straße abgekommen. Mehrere Menschen wurden dabei getötet. Ist schon klar, wie es dazu kommen konnte?
4: Nee, das ist noch nicht klar. Die Polizei hält noch ganz bewusst Infos und auch die Zahl über Tote und Verletzte zurück. Wir sehen hier Bilder von gestern Abend. Dort ist das nämlich passiert. Im Kanton Graubünden zwischen den Orten Susch und Zernetz hat sich das abgespielt. Wir wissen, dass es ein niederländischer Reisebus war. Wir wissen, dass laut Reiseveranstalter 48 Insassen darin gesessen haben. Dieser Bus war unterwegs aus den Niederlanden nach Österreich, hat einen Tagesausflug in die Schweiz gemacht, dabei eben dieser Unfall. Der Bus abgekommen von der Straße, wohl ohne Fremdeinwirkung, ohne ein anderes Fahrzeug, sagt die Polizei. Der Bus ist dann umgekippt, auf die Seite gekippt. Ja, auch mehrere Menschen sind gestorben und wurden verletzt. Die Polizei möchte dann im Laufe des Vormittags weitere Infos bekannt geben.
3: Und dann schauen wir noch in die Ukraine. Russland hat seine Angriffe auch in der vergangenen Nacht fortgesetzt. Welche Ziele standen dabei im Fokus?
4: Also die Ukraine hat mit Drohnen im Zentrum von Russland angegriffen, dort unter anderem ein Logistikzentrum getroffen. Russland wiederum hat den Osten des Landes oder den Osten der Ukraine in den Fokus genommen, unter anderem auch die Hauptstadt Kiew. Dort wurde in der Nacht ein Wohnhaus getroffen. Es ist in Brand geraten. Die Rede ist von Verletzten. Aber wie immer, wenn Kriegsparteien uns als Quelle dienen, weil keine anderen Informationen da sind, muss man natürlich vorsichtig sein mit all diesen Infos, aber das die Bilder aus der Nacht von den russischen Luftangriffen auf die ukrainische Hauptstadt Kiew.
3: Luca, welches Ausmaß hatten die russischen Attacken in den vergangenen Tagen und Nächten?
4: Also ich glaube, man muss bilanzieren, dass beide Länder ihre Angriffe wieder verstärkt und intensiviert haben. Die UN spricht mittlerweile davon, dass es so viele zivile Opfer gibt, wie auch zu Anfang des Krieges. Also wir bewegen uns dort in gleichen Höhen. Das spricht eben dafür, dass die Angriffe ausgeweitet werden, dass es eben nicht nur der Infrastruktur gilt. Häfen werden ja in den Blick genommen, Eisenbahnen, Schienen, Fabriken, aber eben auch viele zivile Ziele. Und auch gestern wieder bei einem schweren russischen Luftangriff auf die Stadt Pawlochrad, auch im Osten der Ukraine. Dort wurde ein Einkaufszentrum getroffen, laut ukrainischen Angaben, am helllichten Tag. Und das ist eigentlich ungewöhnlich, weil die meisten Angriffe halt in der Nacht stattfinden, um auch die Zahl von zivilen Opfern zu minimieren, weil man ja auch Infrastruktur treffen möchte, nicht so hier. Hier hat sich das laut Ukraine am helllichten Tag abgespielt. Es gibt mehr als 67 Verletzte und 5 Tote mindestens. Und wir müssen leider davon ausgehen, dass sich die Zahl hier noch nach oben korrigiert. Unter den Trümmern werden noch Menschen vermutet.
3: Informationen von Luca Benincasa. Vielen Dank für das Update, Luca.
4: Gerne.
3: In den USA jähren sich heute die Anschläge vom 11. September zum 25. Mal. New York erinnerte in der Nacht mit einer Lichtershow an die etwa 3000 Todesopfer. Vor 25 Jahren steuerten Islamisten 3 Flugzeuge in die Türme des World Trade Centers und in das Pentagon bei Washington. Eine 4. Maschine stürzte in Pennsylvania ab.
5: Es sind Bilder, die bis heute Entsetzen auslösen. Die Anschläge vom 11. September haben tiefe Spuren hinterlassen. Bei Überlebenden, Anwohnern und Rettungskräften. Jack Joyce war vor 25 Jahren für die Feuerwehr von New York im Einsatz. Viele seiner Kameraden von damals sind an den Spätfolgen der Anschläge gestorben oder leiden bis heute an ihnen. Die Auswirkungen sind bis heute nicht gut für eine riesige Anzahl unserer Männer. Die Helfer sind giftigem Staub und Rauch ausgesetzt, atmen Asbest ein. Mehr als 9000 von ihnen sterben in den Folgejahren, 3-mal so viele wie durch die Anschläge selbst, die meisten an Krebs. Wir haben Glas und Beton geschluckt, wir hatten das im Magen und in der Lunge. Während die Feuerwehr auf Staten Island an ihre verstorbenen Kameraden erinnert, erhebt der Bürgermeister von New York schwere Vorwürfe gegen seine Amtsvorgänger. Die Stadtverwaltung habe das Ausmaß der Luftverschmutzung jahrzehntelang vertuscht, um ihre eigene Haftung zu begrenzen. Menschen wurden krank, weil Politiker sie belogen und ihnen versicherten, es sei unbedenklich, giftige Luft einzuatmen. Mehr als 170.000 Seiten Regierungsakten sollen den Vorwurf belegen. Sie sind seit Dienstag im Internet einsehbar und könnten Ex-Bürgermeister Giuliani belasten, ein politischer Verbündeter von US-Präsident Trump. Jack Joyce hofft, dass seine Kameraden verspätet Gerechtigkeit erfahren. Zu ihrem Gedenken soll es in diesem Jahr eine zusätzliche Schweigeminute geben.
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6: Unsere Haltestelle war World Trade Center.
7: Die Menschen leben ihr Leben, ohne zu wissen, dass sich Terroristen mitten unter ihnen befinden.
8: Zweimal war der amerikanische Präsident zu hören. Beide Male hat er davon gesprochen.
9: Und während der Übertragung fliegt das zweite Flugzeug in den zweiten Turm.
10: Is anyone there?
11: Mir war klar, die USA würden sich nicht mit dem Fangen einiger Terroristen begnügen.
12: Und diejenigen, die diese Gebäude zum Einsturz gebracht haben, werden auch bald von uns hören.

0: ein Stück von mir ist, ist an dem Tag auf dem Broadway liegen geblieben. Kommt nicht wieder.
1: Auch vielen Journalisten ist der 11. September in Erinnerung. Klaus Kleber, damals ARD-Korrespondent, den haben wir gerade schon in dem Beitrag gesehen. Und bei mir im Studio ist jetzt mein Kollege Michael Storfner vom Norddeutschen Rundfunk. Michael, du hast damals in New York gearbeitet. Vielen Dank, dass du heute zu uns gekommen bist. Wer den 11. September 2001 erlebt hat, der weiß, wo er damals, als die Schreckensnachricht aus Manhattan sich verbreitet hat, gewesen ist. Wo warst du damals in New York und was war eigentlich für den Tag geplant? Du hast uns ja auch Bilder mitgebracht.
2: Genau, also ich war an dem Tag Börsenreporter. Ich arbeitete für einen großen Finanznachrichtendienst namens Bloomberg und dort für den deutschen Dienst und hatte an dem Tag Schicht an der Wall Street, an der Börse im ersten Stock. Da hatten wir ein kleines Kabuff. Da hatte ich einen Schreibtisch, neben mir saß ein Radiokollege, gegenüber war das Studio von CNBC, das ist auch ein Wirtschaftssender und mein Tag sollte um 8 Uhr circa beginnen, begann er auch. Ich kam da an mit der New York Times in der Hand, die Schlagzeile war, es ging um die Vorwahlen zum Bürgermeisteramt, das Wetter war traumhaft, blauer Himmel, ich hatte meinen Kaffeebecher und stellte ihn auf dem Schreibtisch ab und begann mich vorzubereiten auf meinen ersten Live-Bericht um 9.30 Uhr zum Handelsstart vom Parkett. So dachte ich, kam er dann am Ende nicht dazu. Und ich weiß noch, dass ich auch mir Wirtschaftsnachrichten anschaute von Nokia, Handyhersteller und so weiter. Die hatten Zahlen veröffentlicht. Das waren die Nachrichten, bevor es dann passierte.
1: Und dann ist auf einmal von einer auf die andere Sekunde alles anders. Was hast du gedacht, als die Ticker da heiß liefen mit den Meldungen? Du bist ja auch relativ nah am Geschehen dran gewesen. Was hast du da gedacht und gemacht?
2: Genau, also die Wall Street, die New Yorker Börse, ist tatsächlich nur wenige Blocks vom World Trade Center entfernt gewesen. Ich saß auf einem Flur in einem Kabuff ohne Fenster. Also ich wusste gar nicht, was tatsächlich passiert ist. 8.46 Uhr ist ja das erste Flugzeug in den einen Turm geflogen. Und um 8.50 Uhr hat ein Kollege mir eine Mail geschrieben. World Trade Center brennt. Ich habe daraufhin meinen Fernseher eingeschaltet, so ein kleines Gerät auf dem Schreibtisch und sah ein Bild von CNN. Man sah einen Turm und ein riesengroßes Loch und es wurde eingeblendet Breaking News World Trade Center Disaster. Daraufhin habe ich zu meinem Kollegen vom Radio gesagt, siehst du das? In dem Moment klingelt auch schon bei uns das Telefon und die Redaktion war dran und bat meinen Kollegen, sich das mal anzusehen. Und dann habe ich gesagt, okay, ich gehe da auch hin. Mir war aber klar, ich muss um 9.30 Uhr zurück sein, weil ich meinen ersten Bericht machen musste. Kam auch dazu nicht mehr, aber wir sind dann beide rausgelaufen Richtung World Trade Center.
1: Und dann bist du rausgegangen und hast auch Fotos gemacht. Kannst du uns mal schildern, was man auf diesen Fotos sieht, wo die entstanden sind, wie sich das angefühlt hat, als du da über die Straßen gegangen bist und auch was für eine Atmosphäre, für einen Geruch da in der Luft lag?
2: Genau. Also ich bin ja zuerst zu diesen Türmen gelaufen, habe mir das erstmal angeschaut von unten sehr nah, wusste zu dem Zeitpunkt noch gar nicht, dass da ein Flugzeug reingeflogen war. Also ich dachte, es ist eine Explosion. Dann bin ich wieder in die Börse zurück. Und dann war aber schon klar, zweites Flugzeug, das ist ein Anschlag. Wir mussten dann aus der Börse raus. Die wurde dann evakuiert und dann bin ich nach Hause gelaufen. Ich wohnte praktisch nahe an der Börse. Ich dachte, ich muss berichten. Ich hatte kein Handy, klingt komisch, aber ich hatte keins. Aber zu Hause hatte ich natürlich ein Telefon. Bin nach Hause in mein Apartment, 27. Stock und trete erstmal auf meinem Balkon. Und dann sieht man sozusagen dieses Bild. Also man sieht nicht direkt die Türme, aber man sieht diese große Rauchwolke vor diesem krassen blauen Himmel. Wie gesagt, es war eigentlich ein wunderschöner Tag und dann ist das passiert und man sieht sozusagen diese Rauchwolke. Und diese Rauchwolke, die wurde dann immer schlimmer. Wie gesagt, ich war zu Hause, ich habe versucht, per Telefon zu berichten, habe auch versucht, meine Eltern zu erreichen. Es wurde dann immer dunkler und dann ist der erste Turm eingestürzt. Das war ein unglaublich lautes Dröhnen, ein Klackern, dieses ganze Metall. Und dann kam diese Wolke auch auf die Fenster von mir zu und dann war mir irgendwie klar, ich kann hier in meiner Wohnung nicht bleiben. Und bin dann die Treppen runtergelaufen ins Foyer von unserem Gebäude. Und da standen auch schon ganz viele Nachbarn. Und wir sahen dann draußen durch die Scheiben, durch die Glastüren, wie so ein Schneefall. Da kam dieser ganze Staub runter. Und dann blieben wir erst mal drin und haben uns auf so einem Fernsehschirm angeschaut, was passiert. Und dann kam ja auch schon der zweite Turm, der zusammengestürzt ist. Und hier sehen wir jetzt meine Straße. Das ist die John Street. Die führt quasi direkt auf das World Trade Center zu. Dort hinten, wo es so dunkel ist, da waren die beiden Türme. Und was man hier sehr gut sieht, ist dieser Staub auf der Straße, so Zentimeter hoch. Das waren diese pulverisierten Türme, ne? Dieses Beton und so weiter. Und auch dieses ganze Papier aus den Büros wurde ja rausgewirbelt. Ich habe dann eines dieser Dokumente aufgehoben und da ist eine Unterschrift von einem Finanzmanager drauf gewesen. Ich habe das dann nachher mal recherchiert, wer das war. Das war dann ein Finanzmanager, der sein Büro in einem der Türme ganz oben hatte. Der starb an diesem Tag.
1: Wie ging es dann für dich weiter? Es war ja nochmal zur Einordnung. In New York hatte der Tag gerade erst begonnen. In Deutschland war es schon Nachmittag. Wie ging es für dich dann weiter an diesem 11. September 2001?
2: Ja, es war ein sehr chaotischer Tag. Ich habe das auch am Ende des Tages mir aufgeschrieben, um irgendwie nachvollziehen zu können, was habe ich eigentlich gemacht. Nachdem die beiden Türme eingestürzt waren, war klar, man konnte dort unten im Finanzbezirk nicht mehr bleiben. Auch nicht mehr leben jetzt erstmal. Da geht es ja nur noch jetzt um Rettung und Bergung und so weiter. Ich bin dann auf die Straße, als ich dieser Rauch, dieser Qualm ein bisschen verzogen hatte. Und dann, das war eine menschenleere Straße, da war dann ein Polizist, der meinte, geht nach Norden. Und dann bin ich erstmal zu Fuß irgendwie durch die Straßen und bin nach Norden. Überall waren Menschen dann später, die Richtung Türme schauten, wo die Türme waren. Die waren entsetzt, die weinten teilweise. Bei den Telefonen in New York gab es ja diese Telefone an der Straße, ne? Da waren lange Schlangen. Die Leute versuchten, ihre Angehörigen zu erreichen. Man hatte Handys, aber die haben nicht mehr funktioniert. Das Netz war teilweise zusammengebrochen. Irgendwann gelang es mir dann, ein Taxi zu kriegen. Und ich habe dann noch einen Mexikaner mitgenommen, der wollte auch raus. Den haben wir zur Penn Station gebracht, einen Bahnhof in New York. Der wollte nach New Jersey fahren, ging aber nicht, weil ja überhaupt keine U-Bahnen und keine Bahnen fuhren. Und dann begann für mich die Berichterstattung. Ich habe dann quasi bis Mitternacht berichtet für verschiedene Medien in Deutschland, auch für den NDR. Und am Ende des Tages konnte ich nicht nach Hause, weil der gesamte Südteil der Stadt abgesperrt war. Ich konnte also für über eine Woche nicht mehr nach Hause, hatte aber auch keine Klamotten und kam dann erstmal bei einer Freundin unter und später dann in einem Hotel.
1: Wie hast du New York in den Tagen danach erlebt? Eine Stadt, die ja eigentlich eine Weltmetropole ist, wo das Leben pulsiert, die Wolkenkratzer, die quirlig ist. Was hat New York für einen Eindruck auf dich gemacht in den Tagen danach?
2: Na, es war natürlich eine riesige Trauer in dieser Stadt. Und das hat man ja gemerkt, wenn man durch die Straßen ging. In Parks hingen diese ganzen Flyer, vermisst. Da haben Angehörige diese Flyer aufgehängt mit den Fotos. Und wer hat diesen Menschen gesehen? Ja, man hat die Menschen nicht mehr gesehen. Wer nicht herauskam, ist gestorben. Ist so. Wut war auch so ein Gefühl. Also ich war auch wütend. Ich habe mir auch gedacht, dass ihr Terroristen macht hier unsere Stadt kaputt. Aber es gab natürlich auch sehr viel Solidarität, Blutspenden. Die Menschen haben sich bei den Krankenhäusern eingefunden, um ihnen mitzuhelfen. Aber auch das brachte nichts, weil entweder hatten es die Leute so rausgeschafft oder sie sind gestorben. Bei den Krankenhäusern tauchten relativ wenige Menschen auf mit irgendwelchen Verletzungen. Und dann war da natürlich das Gefühl der Unsicherheit, auch noch Wochen später. Also mir ging das auch so, irgendein lautes Geräusch, ein Flugzeug, das tiefer fliegt. Du schaust nach oben und denkst, oh, was ist das? Und wir hatten ja dann auch im selben Jahr einen Flugzeugabsturz. Eine Passagiermaschine, die ist abgestürzt in einen Vorort von New York und man hat sofort gedacht, das ist ein Terroranschlag. War es aber auch nicht. Also das waren so die Gedanken damals.
1: Und wie war das Arbeiten für dich in den Tagen danach? Also wie bist du da als Journalist mit umgegangen? Du hast da auch ein Foto mitgebracht.
2: Genau, wir sehen mich am Schreibtisch in unserem Newsroom. Ich hatte, wie gesagt, keine Klamotten. Man sieht mich in einem viel zu großen Hemd. Und hinten hängt auch noch ein Hemd, weil ich einen Kollegen dann bitten musste, mir irgendwie Kleidung zu geben. Okay, das ist jetzt ein sehr, sehr kleines Problem verglichen mit den ganz schlimmen Problemen, die andere Menschen hatten. Wir waren zu zweit und haben dann quasi so 12-Stunden-Schichten für eine Woche gemacht. Na, jeder war 12 Stunden im Dienst und wir haben für verschiedenste Medien, auch für Bloomberg natürlich auf Deutsch, für Deutschland berichtet. Also es waren unglaublich anstrengende, auch mitnehmende Tage.
1: Sprechen wir nochmal über das World Trade Center. Kanntest du Menschen, die dabei ums Leben gekommen sind?
2: Also eine Kollegin aus unserem Newsroom tatsächlich, die hat ihren Lebensgefährten verloren. Und dann war es so, dass drei Mitarbeiter des Unternehmens zu dem Zeitpunkt des Einsturzes im Turm waren. Das waren IT-Spezialisten. Und da gab es dann auch Trauer und Gedenken in dem Unternehmen. Und es wurde auch so eine Gedenktafel enthüllt am Haupteingang mit den Namen von den drei Kollegen.
1: Die Terroranschläge vom 11. September, sowohl auf das World Trade Center in New York als auch das Pentagon bei Washington und dann ja noch das vierte Flugzeug, das in Pennsylvania gestorben ist, insgesamt fast 3000 Tote. Diese Terroranschläge haben ja die USA in ihrem Herzen getroffen. Welche Auswirkungen sind bis heute, 25 Jahre danach, noch spürbar?
2: Also jetzt mal ganz platt gesagt, ich glaube, die Tatsache, dass wenn wir fliegen, dass wir immer nur 100 Milliliter Wasser mitnehmen dürfen, hängt auch damit zusammen. Aber natürlich viel größer gedacht, in den USA haben sich ja im Nachhinein viele Gesetze geändert. Das Heimatschutzministerium wurde gegründet, Patriot Act. Wir hatten die Kriege Afghanistan, Irak, das gesamte Sicherheitsgefühl Nahost, das viel stärker in den Blick gerät. Das ist auf jeden Fall etwas, wenn wir uns New York anschauen, der Finanzbezirk, wo ich auch wohnte, nach 9/11, da sind die Leute rausgegangen, die wollten da nicht mehr wohnen. Da standen Wohnungen leer. Mittlerweile hat sich das total geändert. Da ist ja ein neuer Wolkenkratzer gebaut. Wir haben den sogenannten Freedom Tower. Es gibt das Memorial, also das Denkmal, das Museum, ein neuer Verkehrshub, ein Verkehrszentrum. Also dieser Stadtteil hat sich komplett verändert und lebt wieder auf und zeigt auch, wie das New York macht, dass man also einfach wiederkommt, wieder aufsteht und sich dann doch nicht irgendwie ins Buchsanlang jagen lässt.
1: Und trotzdem ist viel Leid über Menschen und Angehörige in den USA gebracht worden. Heute steht das Gedenken an die Opfer von 9/11 im Mittelpunkt. Wie sind die USA mit diesem Trauma umgegangen? Wie haben sie das verarbeitet?
2: Es hat sich, ich glaube, eine Routine ist vielleicht das falsche Wort. Also jedes Jahr ist dieses Gedenken. Und das war natürlich am Anfang sehr schlimm. Also jedes Jahr immer wieder stand man an diesen Ruinen und dann wurden die Namen der Angehörigen, die dort getötet wurden, verlesen. Und jetzt gibt es dieses Memorial, das, ich finde, wirklich sehr gut gelungen ist. Das sind ja diese Grundrisse der beiden Türme mit diesen Wasserfällen und eben auch dieses sehr eindrucksvolle Museum, das auch sehr bedrückend ist. Also ich war auch dort und man kommt da raus und denkt, hui, also auch sehr traurig bin ich da rausgekommen. Ich glaube, dass die Amerikaner das sehr gut gemacht haben. Es gab ja auch eine ganz große Welle von Patriotismus danach. Ne? Das ist auch so eine Möglichkeit, wie man das verarbeiten kann. Die amerikanische Flagge war dann überall plötzlich. Sogar auf die U-Bahn-Waggons hat man dann die amerikanische Flagge geklebt. Die Fernsehsender hatten die amerikanische Flagge neben ihrem Logo, um einfach zu zeigen, wir sind Amerikaner, wir können das, wir schaffen das, hier rauszukommen aus dieser Malaise.
1: Michael, ganz herzlichen Dank, dass du deine Eindrücke mit uns hier heute teilst und deine Erlebnisse vom 11. September 2001 in New York schilderst. Michael Storfner vom Norddeutschen Rundfunk. Vielen Dank für deinen Besuch hier im Studio bei Tagesschau 24.
2: Danke.
1: Die AfD stellt bislang in keinem Bundesland die Regierung, aber ihr Wahlsieg in Sachsen-Anhalt zeigt, die Partei legt weiter zu, auch wenn sie von mehreren Verfassungsschutz-Landesämtern als gesichert rechtsextremistisch eingestuft wird. Das ruft ihre Gegner auf den Plan. Die Diskussion über ein AfD-Verbotsverfahren hat wieder Fahrt aufgenommen. Bundeskanzler Merz bleibt skeptisch. Ziel müsse sein, Wählerinnen und Wähler mit überzeugenden Angeboten für die politische Mitte zurückzugewinnen. In der Union gibt es aber auch andere Stimmen.
3: Für sie ist die Sache klar. Vertreter der Initiative Prüf fordern in Hannover ein AfD-Verbotsverfahren. In Berlin kamen dafür am Montag nach dem Wahlsieg der Partei in Sachsen-Anhalt mehrere tausend Menschen zusammen. Und auch am Wochenende soll es in vielen Städten Demonstrationen geben. Zurück auf die politische Bühne hat er das Thema gebracht. Anfang der Woche fordert NRW-Ministerpräsident Wüst die Einsetzung einer Bund-Länder-Arbeitsgruppe.
4: Nicht mit dem politisch vorher festgelegten Ziel, ihr müsst jetzt ein Verbot prüfen, sondern diese Partei zu prüfen und die etwaigen Rechtsfolgen. Das kann ein Verbot sein, das kann auch was anderes sein.
3: Die Politik müsse jetzt handeln, sagt einen Tag später die Fraktionsvorsitzende der Grünen im Bundestag.
5: Und gleichzeitig sind wir mittlerweile an einem Punkt in unserer Demokratie, wo die politische Auseinandersetzung alleine vielleicht nicht mehr reicht. Wir müssen jetzt einen Prüfantrag für ein AfD-Verbot auf den Weg bringen.
3: Bundeskanzler Merz zeigt sich skeptisch, ob ein solches Verfahren Erfolg hätte.
6: Aus meiner Sicht ist das eine sehr hohe Hürde. Und ich glaube im Übrigen nicht, dass man mit dem Verbot dieser Partei das Problem löst, das die Wählerinnen und Wähler dieser Partei in Deutschland sehen.
3: Bremens Bürgermeister Bovenschulte, der aktuell auch Bundesratspräsident ist, ist zwar grundsätzlich für ein Verbotsverfahren, kritisiert aber den Zeitpunkt der Debatte, kurz vor den Wahlen in Mecklenburg-Vorpommern und Berlin.
7: Trotzdem ist es so, dass die politische Auseinandersetzung eindeutig im Zentrum stehen muss. Die ersetzt keine juristische Auseinandersetzung. Aus meiner Sicht das eine tun, das andere nicht lassen.
3: Doch wie stünden juristisch die Chancen für ein AfD-Verbot? In einem mehr als 3000 Seiten dicken Gutachten hat sich der Verein Gesellschaft für Freiheitsrechte mit dieser Frage beschäftigt und glaubt an einen Erfolg.
8: Sie verstößt einerseits gegen das Demokratieprinzip, weil sie ihre politischen GegnerInnen strafrechtlich verfolgen will für Dinge, die ihr nicht passen, die nicht strafwürdig sind. Und andererseits verstößt sie gegen die Menschenwürdegarantie, indem sie verschiedene Klassen an Menschen etablieren will.
3: Andere Juristen sind skeptischer, etwa der ehemalige Verfassungsrichter Huber. Er war am Verbotsverfahren gegen die NPD 2017 beteiligt und unterstreicht:
9: Das ist ein Eingriff in die Demokratie darstellen und deshalb Ultima Ratio ist also die letzte Möglichkeit, die der wehrhafte Rechtsstaat und die wehrhafte Demokratie zur Verfügung stellt.
3: Neben dem Bundestag und der Bundesregierung könnte auch der Bundesrat ein AfD-Verbotsverfahren einleiten. Über das eigentliche Verbot entscheidet am Ende aber das Bundesverfassungsgericht.
10: Auch heute früh war es zum Teil wieder sehr frisch. Schirke im Harz meldete beispielsweise rund 2 Grad. Die Temperaturen steigen heute aber schnell wieder an. Zudem steht das Wochenende vor der Tür und wir schauen jetzt mal, was wir an Sonnenschein zu erwarten haben. In Sachen Sonne hat der Süden des Landes die Nase vorn. Am Samstag sind dort bis zu 12 Sonnenstunden drin. Von der Mitte bis in den Osten sind es bis zu 6 bzw. bis 8, nach Norden und Nordwesten hin bis 4 Stunden. Dort sind am Sonntag gerade mal 2 Sonnenstunden zu erwarten, denn ein Tiefausläufer bringt viele Wolken und Niederschläge. Je weiter südlich, desto mehr Sonnenschein, ganz im Süden noch mal bis zu 10 Stunden. Wir nähern uns zwar der Tag- und Nachtgleiche, aber nach dem astronomischen Maximum wären täglich noch knapp 13 Stunden Sonnenlicht zu erwarten. Schauen wir jetzt mal auf die Wetterlage. Hoher Luftdruck ausgehend von den Azoren beeinflusst weite Landesteile mit ruhigem und zum Teil sonnigem Wetter. Dagegen machen sich aus Nordwesten Tiefausläufer bemerkbar mit mehr Wolken und etwas Regen. Zudem bringt ein Tief, das sich in Richtung Osteuropa bewegt, dem südöstlichen Bayern noch einzelne Schauer. Viele Regionen kommen also trocken durch den Tag. Wie es im Einzelnen wird, das sehen wir jetzt. Heute überwiegen im Westen und Nordwesten die Wolken, die ab und zu mal etwas Regen oder einen Schauer bringen. Auch in Südostbayern treten einzelne Schauer auf. Sonst gibt es mal sonnige, mal wolkige Abschnitte und es bleibt meist trocken. In der Nacht zeigt sich der Himmel mal dicht bewölkt, mal aufgelockert, im Süden gebietsweise auch klar. Vom Norden bis in die Mitte kann örtlich etwas Regen fallen, meist endet die Nacht aber trocken. Vor allem im Westen und Nordwesten bilden sich ein paar Nebelfelder. Der Wind kommt dazu aus Süd bis West und weht in der Nordwesthälfte mäßig, an der Nordsee auch frisch, sonst überwiegend schwach. Und das sind die Temperaturen. Heute liegen die Höchstwerte bei 16 Grad im Berchtesgadener Land bis 25 Grad am Oberrhein. In der Nacht kühlt sich die Luft auf 15 Grad an der Nordsee, 11 Grad im Raum Berlin bis 4 Grad im Allgäu ab. Morgen wechseln sich Sonne und Wolken ab mit dem meisten Sonnenschein vom Oberrhein bis zu den Alpen. Allenfalls im Norden sind einzelne Schauer möglich, sonst bleibt es überwiegend trocken. Mit 19 bis 27 Grad wird es vor allem im Süden wieder spätsommerlich warm. Der Sonntag bringt anfangs im Süden noch Sonne, im übrigen Land bereits viele Wolken mit Regen, Schauern und einzelnen Gewittern. Die neue Woche beginnt im Südosten mit letzten Schauern, sonst mit einem trockenen Sonne-Wolken-Mix. Die Temperaturen ändern sich kaum. Auch wenn am Sonntag in vielen Regionen Regen fällt, die Trockenheit setzt sich weiter fort. Und so richtig herbstlich wird es auch nicht, denn vor allem im Süden wird sich der Spätsommer weiter fortsetzen.
1: Guten Tag, hier ist die Tagesschau in 100 Sekunden. Gedenken an die Anschläge vom 11. September 2001. Mit Lichtinstallationen, Glockenschlägen und Schweigeminuten erinnern die USA an die etwa 3000 Todesopfer. Vor 25 Jahren steuerten Islamisten der Terrororganisation Al-Qaida 3 Flugzeuge in die Türme des World Trade Centers in New York und in das Pentagon bei Washington. Eine 4. Maschine stürzte in Pennsylvania ab. Haushaltswoche im Bundestag endet. Traditionell wird zum Abschluss der größte Einzeletat eingebracht, der des Bundesministeriums für Arbeit und Soziales. Ministerin Baas plant für das kommende Jahr Ausgaben in Höhe von 201 Milliarden Euro, der größte Teil davon für die Rente. Debatte über AfD-Verbotsverfahren geht weiter. Der Vorsitzende der Innenministerkonferenz Grote unterstützt den Vorstoß von NRW-Ministerpräsident Wüst, die Voraussetzungen für ein Verbot zu prüfen. Der Ministerpräsident von Rheinland-Pfalz, Schnieder, zeigte sich dagegen skeptisch. Ein Verbotsverfahren könne Extremisten die Opferrolle ermöglichen. Schweres Busunglück im Schweizer Kanton Graubünden. Nach Angaben der Polizei kamen mehrere Menschen ums Leben, nachdem das Fahrzeug gegen eine Leitplanke stieß und von der Straße stürzte. An Bord des Busses aus den Niederlanden waren laut Reiseveranstalter 48 Menschen. FC Bayern startet mit Sieg in Champions-League-Saison. Die Münchner besiegten den FK Bodø Glimt aus Norwegen mit 5:0. RB Leipzig erlitt dagegen eine Niederlage. Die Mannschaft unterlag Como mit 1:4. Das Wetter: im Westen und Nordwesten überwiegend stark bewölkt und gelegentlich Regen, sonst mal sonnige Abschnitte, mal dichtere Wolken und meist trocken. Höchstwerte von 16 bis 25 Grad. Heute ist der 11. September 2026. Es ist ein Tag des Gedenkens an die Opfer der Terroranschläge in den USA. Vor 25 Jahren flogen Islamisten Flugzeuge in das World Trade Center in New York und das Pentagon bei Washington. Ein viertes Flugzeug stürzte auf einem Feld in Pennsylvania ab. Und damit begrüße ich Sie hier bei Tagesschau 24. Der 11. September 2001 ist ein Tag, der die Welt verändert hat. Heute geht es um die Opfer. Sprechen wir über das Gedenken. Luca Benincasa in der Tagesschau-Redaktion. Und wir schauen nach New York. Wie wird die Stadt der Opfer gedenken?
11: Also ich glaube, man kann sagen, in New York dreht sich alles um diesen 25-jährigen Jahrestag dieser Terroranschläge. Gestern Abend gab es schon in Manhattan eine beeindruckende Drohnen-Show, will ich gar nicht sagen, aber ein beeindruckendes Drohnenspektakel, sage ich mal. 3000 oder knapp 3000 einzelne Drohnen, symbolisch für jedes der Todesopfer, haben hier die beiden Twin Towers nochmal nachgezeichnet. Das gestern spektakuläre Bilder aus New York. Auch heute ist New York wieder das Zentrum der Gedenkveranstalten. Es wird Schweigeminuten geben. Alle bisherigen US-Präsidenten werden auch anwesend sein, alle noch Lebenden. Nur Donald Trump, der ist dann nicht in New York, sondern in Washington, wird da vor dem Pentagon eine Rede halten. Und wir sehen hier gerade noch Bilder aus Malibu, Florida. Auch hier jede Flagge für eines der Todesopfer dieses Gedenken zum 25. Jahrestag. Das ist ja überall in den USA allgegenwärtig.
1: Luca, mit dem Einsturz der Twin Towers am 11. September 2001 waren der Schrecken und das Leid noch nicht beendet. Auch nach den Terroranschlägen von New York verloren viele Helfer ihr Leben. Wie sehr rückt denn nun Ihre Rolle in den Fokus?
11: Ich würde sagen, mehr denn je. Sieht man auch daran, dass es typischerweise am 11. September immer 6 Schweigeminuten gibt. In diesem Jahr das erste Mal 7. Und diese 7. Schweigeminute steht eben für all die Feuerwehrfrauen und Männer, für all die Helferinnen und Helfer, die eben anhand dieser Langzeitfolgen verstorben sind. Allein die New Yorker Feuerwehr spricht von 300 Feuerwehrleuten, die in den Türmen verstorben sind und 400 dann infolge dieser Terroranschläge. Das hängt mit dieser giftigen Wolke zusammen, die sich ausgebreitet hat über die Stadt, nachdem ja die Twin Towers zusammengestürzt sind. Ein hochgiftiges Gemisch aus Beton, Asbest, Schadstoffen, das sich ja über die ganze Stadt gelegt hat. Und genau dieser Giftwolke waren ja die Helfer so dolle, so lange auch ausgeliefert schon fast. Und die US-Regierung sagt zum Beispiel auch, dass die Opfer, die im Nachhinein an Langzeitfolgen, an gesundheitlichen Folgen gestorben sind, die Anzahl der direkt Gestorbenen sogar übertroffen hat. Also das eine soll überhaupt nicht das andere aufwiegen. Aber gerade bei diesem 25. Jahrestag wird es darum gehen, ein vollständiges Bild aller Opfer zu zeichnen. Und die New Yorker Feuerwehr, die hat hier, wir sehen es auf den Bildern, auch gestern schon eine Gedenkveranstaltung abgehalten, wird sich natürlich auch heute am eben 11. September an weiteren Gedenkveranstaltungen beteiligen, wie auch überall sonst im ganzen Land.
1: Dann machen wir weiter im Update. Luca, wir schauen in die Schweiz, denn dort hat sich ein Busunglück ereignet. Ein niederländischer Reisebus ist von der Straße abgekommen. Mehrere Menschen sind dabei getötet worden. Ist denn schon klar, wie es dazu kommen konnte?
11: Nein, das ist noch nicht klar. Die Polizei hält Infos über den Unfallhergang. Möglicherweise war es ein Unfall und die Anzahl der Toten und Verletzten noch zurück. Was wir wissen, ist, wo sich das Ganze ereignet hat. Und zwar im Kanton Graubünden in der Schweiz zwischen den Orten Susch und Zernetz. Es war ein niederländischer Reisebus mit laut Reiseveranstalter 48 Insassen. Der soll abgekommen sein von der Fahrbahn gegen die Leitplanke und dann sich überschlagen haben bzw. auf die Seite gekippt sein. Dabei soll es eben auch Tote gegeben haben. Und weitere Infos möchte die Polizei dann nächstmöglich bekannt geben.
1: Und dann schauen wir noch in die Ukraine. Russland hat seine Angriffe auch in der vergangenen Nacht auf das Land fortgesetzt. Welche Ziele standen dabei im Fokus?
11: Also die Ukraine hat Ziele im Zentralrussland angegriffen. Unter anderem hat es ein Logistikzentrum getroffen. Russland wiederum hat den Osten der Ukraine in den Blick genommen, dort vor allem, wie so oft, die Hauptstadt Kiew. Es hat ein Wohnhaus getroffen, ein neunstöckiges Wohnhaus. Dort ist Feuer ausgebrochen. Es soll Verletzte geben. Das die Angaben, die wir von ukrainischen Behörden kriegen, die man ja genauso wie die russischen durchaus mit Vorsicht genießen muss. Das lässt sich nicht unabhängig überprüfen, aber das auf jeden Fall die Bilder aus Kiew aus der Nacht.
1: Luca, welches Ausmaß hatten denn die russischen Attacken in den vergangenen Tagen und Nächten?
11: Man muss sagen, dass beide Länder, also sowohl die Ukraine als auch Russland, ihre Angriffe intensiviert haben in den vergangenen Tagen. Es gibt laut UN so viele zivile Opfer wie zu Anfang des Krieges. Und das ist schon im Negativen ja leider bemerkenswert. Es wird eben nicht nur geschossen und attackiert gegen Infrastruktur, gegen Fabriken, gegen Ölraffinerien, sondern eben auch gegen zivile Ziele. Russland hat gestern zum Beispiel die ostukrainische Stadt Pawlochat in den Fokus genommen, dort ein Einkaufszentrum getroffen. Und die schweren Vorwürfe, die nun kommen vom ukrainischen Innenminister, dieser Angriff habe sich eben nicht nachts, wo viele Zivilisten dann auch in Sicherheit zu Hause sind, sondern genau tagsüber ereignet. Und ja, das würde auch die hohen Opferzahlen in diesem Einkaufszentrum erklären. Aktuell heißt es 5 Tote, mehr als 60 Verletzte und unter den Trümmern werden noch Menschen vermutet. Also diese Zahlen dürften sich noch nach oben korrigieren. Sowohl die Ukraine als auch Russland, die intensivieren ihre Angriffe.
1: Luca Benincasa in der Tagesschau-Redaktion, vielen Dank für das Update.
11: Gerne.
1: In den USA jähren sich heute die Anschläge vom 11. September zum 25. Mal. New York erinnerte in der Nacht mit einer Lichtershow an die etwa 3000 Todesopfer. Vor 25 Jahren steuerten Islamisten 3 Flugzeuge in die Türme des World Trade Centers und in das Pentagon bei Washington. Eine 4. Maschine stürzte in Pennsylvania ab.
12: Es sind Bilder, die bis heute Entsetzen auslösen. Die Anschläge vom 11. September haben tiefe Spuren hinterlassen. Bei Überlebenden, Anwohnern und Rettungskräften. Jack Joyce war vor 25 Jahren für die Feuerwehr von New York im Einsatz. Viele seiner Kameraden von damals sind an den Spätfolgen der Anschläge gestorben oder leiden bis heute an ihnen. Die Auswirkungen sind bis heute nicht gut für eine riesige Anzahl unserer Männer. Die Helfer sind giftigem Staub und Rauch ausgesetzt, atmen Asbest ein. Mehr als 9000 von ihnen sterben in den Folgejahren, 3-mal so viele wie durch die Anschläge selbst, die meisten an Krebs. Wir haben Glas und Beton geschluckt, wir hatten das im Magen und in der Lunge. Während die Feuerwehr auf Staten Island an ihre verstorbenen Kameraden erinnert, erhebt der Bürgermeister von New York schwere Vorwürfe gegen seine Amtsvorgänger. Die Stadtverwaltung habe das Ausmaß der Luftverschmutzung jahrzehntelang vertuscht, um ihre eigene Haftung zu begrenzen. Menschen wurden krank, weil Politiker sie belogen und ihnen versicherten, es sei unbedenklich, giftige Luft einzuatmen. Mehr als 170.000 Seiten Regierungsakten sollen den Vorwurf belegen. Sie sind seit Dienstag im Internet einsehbar und könnten Ex-Bürgermeister Giuliani belasten, ein politischer Verbündeter von US-Präsident Trump. Jack Joyce hofft, dass seine Kameraden verspätet Gerechtigkeit erfahren. Zu ihrem Gedenken soll es in diesem Jahr eine zusätzliche Schweigeminute geben.
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0: Unsere Haltestelle war World Trade Center.
13: Die Menschen leben ihr Leben, ohne zu wissen, dass sich Terroristen mitten unter ihnen befinden.
14: Zweimal war der amerikanische Präsident zu hören. Beide Male hat er davon gesprochen.
15: Und während der Übertragung fliegt das zweite Flugzeug in den zweiten Turm.
16: Oh my God! This fucking Christ!
17: Is anyone there?
18: Mir war klar, die USA würden sich nicht mit dem Fangen einiger Terroristen begnügen.
19: Und diejenigen, die diese Gebäude zum Einsturz gebracht haben, werden auch bald von uns hören.

0: ein Stück von mir ist, an dem Tag auf dem Broadway liegen geblieben. Kommt nie wieder.
1: Auch vielen Journalisten ist der 11. September in Erinnerung. Klaus Kleber, damals ARD-Korrespondent, den haben wir gerade schon in dem Beitrag gesehen. Und bei mir im Studio ist jetzt mein Kollege Michael Storfner vom Norddeutschen Rundfunk. Michael, du hast damals in New York gearbeitet. Vielen Dank, dass du heute zu uns gekommen bist.

0: Wirtschaftssender und mein Tag sollte um 8 Uhr circa beginnen. Begann er auch. Ich kam da an mit der New York Times in der Hand. Die Schlagzeile war, es ging um die Vorwahlen zum Bürgermeisteramt. Das Wetter war traumhaft, blauer Himmel. Ich hatte meinen Kaffeebecher und stellte ihn auf dem Schreibtisch ab und begann mich vorzubereiten auf meinen ersten Live-Bericht um 9.30 Uhr zum Handelsstart vom Parkett. So dachte ich, kam ja dann am Ende nicht dazu. Und ich weiß noch, dass ich auch mir Wirtschaftsnachrichten anschaute von Nokia, Handyhersteller und so weiter. Die hatten Zahlen veröffentlicht. Das waren die Nachrichten, bevor es dann passierte.
1: Und dann ist auf einmal von einer auf die andere Sekunde alles anders. Was hast du gedacht, als die Ticker da heiß liefen mit den Meldungen? Du bist ja auch relativ nah am Geschehen dran gewesen. Was hast du da gedacht und gemacht?
0: Genau, also die Wall Street, die New Yorker Börse, ist tatsächlich nur wenige Blocks vom World Trade Center entfernt gewesen. Ich saß auf einem Flur in einem Kabuff ohne Fenster. Also ich wusste gar nicht, was tatsächlich passiert ist. 8.46 Uhr ist ja das erste Flugzeug in den einen Turm geflogen. Und um 8.50 Uhr hat ein Kollege mir eine Mail geschrieben. World Trade Center brennt. Ich habe daraufhin meinen Fernseher eingeschaltet, so ein kleines Gerät auf dem Schreibtisch, und sah ein Bild von CNN. Man sah einen Turm und ein riesengroßes Loch. Und es wurde eingeblendet, Breaking News, World Trade Center Disaster. Daraufhin habe ich zu meinem Kollegen vom Radio gesagt, siehst du das? In dem Moment klingelt auch schon bei uns das Telefon und die Redaktion war dran und bat meinen Kollegen, sich das mal anzusehen. Und dann habe ich gesagt, okay, ich gehe da auch hin. Mir war aber klar, ich muss um 9.30 Uhr zurück sein, weil ich meinen ersten Bericht machen musste. Kam auch dazu nicht mehr, aber wir sind dann beide rausgelaufen Richtung World Trade Center.
1: Und dann bist du rausgegangen und hast auch Fotos gemacht. Kannst du uns mal schildern, was man auf diesen Fotos sieht, wo die entstanden sind, wie sich das angefühlt hat, als du da über die Straßen gegangen bist und auch was für eine Atmosphäre, für einen Geruch da in der Luft lag?
0: Genau. Also ich bin ja zuerst zu diesen Türmen gelaufen, habe mir das erstmal angeschaut von unten sehr nah, wusste zu dem Zeitpunkt noch gar nicht, dass da ein Flugzeug reingeflogen war. Also ich dachte, es ist eine Explosion. Dann bin ich wieder in die Börse zurück. Und dann war aber schon klar, zweites Flugzeug, das ist ein Anschlag. Wir mussten dann aus der Börse raus. Die wurde dann evakuiert und dann bin ich nach Hause gelaufen. Ich wohnte praktisch nahe an der Börse. Ich dachte, ich muss berichten. Ich hatte kein Handy, klingt komisch, aber ich hatte keins. Aber zu Hause hatte ich natürlich ein Telefon. Bin nach Hause in mein Apartment, 27. Stock, und trete erstmal auf meinem Balkon. Und dann sieht man sozusagen dieses Bild. Also man sieht nicht direkt die Türme, aber man sieht diese große Rauchwolke vor diesem krassen blauen Himmel. Wie gesagt, es war eigentlich ein wunderschöner Tag und dann ist das passiert und man sieht sozusagen diese Rauchwolke. Und diese Rauchwolke, die wurde dann immer schlimmer. Wie gesagt, ich war zu Hause, ich habe versucht, per Telefon zu berichten, habe auch versucht, meine Eltern zu erreichen. Es wurde dann immer dunkler und dann ist der erste Turm eingestürzt. Das war ein unglaublich lautes Dröhnen, ein Klackern, dieses ganze Metall. Und dann kam diese Wolke auch auf die Fenster von mir zu und dann war mir irgendwie klar, ich kann hier in meiner Wohnung nicht bleiben. Und bin dann die Treppen runtergelaufen ins Foyer von unserem Gebäude. Und da standen auch schon ganz viele Nachbarn. Und wir sahen dann draußen durch die Scheiben, durch die Glastüren, wie so ein Schneefall. Da kam dieser ganze Staub runter. Und dann blieben wir erst mal drin und haben uns auf so einem Fernsehschirm angeschaut, was passiert. Und dann kam ja auch schon der zweite Turm, der zusammengestürzt ist. Und hier sehen wir jetzt meine Straße. Das ist die John Street. Die führt quasi direkt auf das World Trade Center zu. Dort hinten, wo es so dunkel ist, da waren die beiden Türme. Und was man hier sehr gut sieht, ist dieser Staub auf der Straße, so Zentimeter hoch. Das waren diese pulverisierten Türme, ne? Dieses Beton und so weiter. Und auch dieses ganze Papier aus den Büros wurde ja rausgewirbelt. Ich habe dann eines dieser Dokumente aufgehoben und da ist eine Unterschrift von einem Finanzmanager drauf gewesen. Ich habe das dann nachher mal recherchiert, wer das war. Das war dann ein Finanzmanager, der sein Büro in einem der Türme ganz oben hatte, der starb an diesem Tag.
1: Wie ging es dann für dich weiter? Es war ja nochmal zur Einordnung. In New York hatte der Tag gerade erst begonnen. In Deutschland war es schon Nachmittag. Wie ging es für dich dann weiter an diesem 11. September 2001?
0: Ja, es war ein sehr chaotischer Tag. Ich habe das auch am Ende des Tages mir aufgeschrieben, um irgendwie nachvollziehen zu können, was habe ich eigentlich gemacht. Nachdem die beiden Türme eingestürzt waren, war klar, man konnte dort unten im Finanzbezirk nicht mehr bleiben. Auch nicht mehr leben jetzt erstmal. Da geht's ja nur noch jetzt um Rettung und Bergung und so weiter. Ich bin dann auf die Straße, als ich dieser Qualm ein bisschen verzogen hatte. Und dann, das war eine menschenleere Straße, da war dann ein Polizist, der meinte, geht nach Norden. Und dann bin ich erstmal zu Fuß irgendwie durch die Straßen und bin nach Norden. Überall waren Menschen dann später, die Richtung Türme schauten, wo die Türme waren, die waren entsetzt. Die weinten teilweise. Bei den Telefonen in New York gab es ja diese Telefone an der Straße. Ne? Da waren lange Schlangen. Die Leute versuchten, ihre Angehörigen zu erreichen. Man hatte Handys, aber die haben nicht mehr funktioniert. Das Netz war teilweise zusammengebrochen. Irgendwann gelang es mir dann,

0: Taxi zu kriegen. Und ich habe dann noch einen Mexikaner mitgenommen, der wollte auch raus. Den haben wir zur Penn Station gebracht, einen Bahnhof in New York. Der wollte nach New Jersey fahren, ging aber nicht, weil ja überhaupt keine U-Bahnen und keine Bahnen fuhren. Und dann begann für mich die Berichterstattung. Ich habe dann quasi bis Mitternacht berichtet für verschiedene Medien in Deutschland, auch für den NDR. Und am Ende des Tages konnte ich nicht nach Hause, weil der gesamte Südteil der Stadt abgesperrt war. Ich konnte also für über eine Woche nicht mehr nach Hause, hatte aber auch keine Klamotten und kam dann erstmal bei einer Freundin unter und später dann in einem Hotel.
1: Wie hast du New York in den Tagen danach erlebt? Eine Stadt, die ja eigentlich eine Weltmetropole ist, wo das Leben pulsiert, die Wolkenkratzer, die quirlig ist. Was hat New York für einen Eindruck auf dich gemacht in den Tagen danach?
0: Na, es war natürlich eine riesige Trauer in dieser Stadt. Und das hat man ja gemerkt, wenn man durch die Straßen ging. In Parks hingen diese ganzen Flyer, vermisst. Da haben Angehörige diese Flyer aufgehängt mit den Fotos. Und wer hat diesen Menschen gesehen? Ja, man hat die Menschen nicht mehr gesehen. Wer nicht herauskam, ist gestorben. Ist so. Wut war auch so ein Gefühl. Also ich war auch wütend. Ich habe mir auch gedacht, dass ihr Terroristen macht hier unsere Stadt kaputt. Aber es gab natürlich auch sehr viel Solidarität, Blutspenden. Die Menschen haben sich bei den Krankenhäusern eingefunden, um ihnen mitzuhelfen. Aber auch das brachte nichts, weil entweder hatten es die Leute so rausgeschafft oder sie sind gestorben. Bei den Krankenhäusern tauchten relativ wenige Menschen auf mit irgendwelchen Verletzungen. Und dann war da natürlich das Gefühl der Unsicherheit, auch noch Wochen später. Also mir ging das auch so, irgendein lautes Geräusch, ein Flugzeug, das tiefer fliegt. Du schaust nach oben und denkst, oh, was ist das? Und wir hatten ja dann auch im selben Jahr einen Flugzeugabsturz. Eine Passagiermaschine, die ist abgestürzt in einen Vorort von New York. Und man hat sofort gedacht, das ist ein Terroranschlag. War es aber auch nicht. Also das waren so die Gedanken damals.
1: Und wie war das Arbeiten für dich in den Tagen danach? Also wie bist du da als Journalist mit umgegangen? Du hast da auch ein Foto mitgebracht.
0: Genau, wir sehen mich am Schreibtisch in unserem Newsroom. Ich hatte, wie gesagt, keine Klamotten. Man sieht mich in einem viel zu großen Hemd. Und hinten hängt auch noch ein Hemd, weil ich einen Kollegen dann bitten musste, mir irgendwie Kleidung zu geben. Okay, das ist jetzt ein sehr, sehr kleines Problem, verglichen mit den ganz schlimmen Problemen, die andere Menschen hatten. Wir waren zu zweit und haben dann quasi so 12-Stunden-Schichten für eine Woche gemacht. Na, jeder war 12 Stunden im Dienst und wir haben für verschiedenste Medien, auch für Bloomberg natürlich, auf Deutsch für Deutschland berichtet. Also es waren unglaublich anstrengende, auch mitnehmende Tage.
1: Sprechen wir nochmal über das World Trade Center. Kanntest du Menschen, die dabei ums Leben gekommen sind?
0: Also eine Kollegin aus unserem Newsroom tatsächlich, die hat ihren Lebensgefährten verloren. Und dann war es so, dass drei Mitarbeiter des Unternehmens zu dem Zeitpunkt des Einsturzes im Turm waren. Das waren IT-Spezialisten. Und da gab es dann auch Trauer und Gedenken in dem Unternehmen. Und es wurde auch so eine Gedenktafel enthüllt am Haupteingang mit den Namen von den drei Kollegen.
1: Die Terroranschläge vom 11. September, sowohl auf das World Trade Center in New York als auch das Pentagon bei Washington und dann ja noch das vierte Flugzeug, das in Pennsylvania gestorben ist, insgesamt fast 3000 Tote. Diese Terroranschläge haben ja die USA in ihrem Herzen getroffen. Welche Auswirkungen sind bis heute, 25 Jahre danach, noch spürbar?
0: Also jetzt mal ganz platt gesagt, ich glaube, die Tatsache, dass wenn wir fliegen, dass wir immer nur 100 Milliliter Wasser mitnehmen dürfen, hängt auch damit zusammen. Aber natürlich viel größer gedacht, in den USA haben sich ja im Nachhinein viele Gesetze geändert. Das Heimatschutzministerium wurde gegründet, Patriot Act. Wir hatten die Kriege Afghanistan, Irak, das gesamte Sicherheitsgefühl Nahost, das viel stärker in den Blick gerät. Das ist auf jeden Fall etwas, wenn wir uns New York anschauen, der Finanzbezirk, wo ich auch wohnte nach 9/11, da sind die Leute rausgegangen, die wollten da nicht mehr wohnen. Da standen Wohnungen leer. Mittlerweile hat sich das total geändert. Da ist ja ein neuer Wolkenkratzer gebaut. Wir haben den sogenannten Freedom Tower. Es gibt das Memorial, also das Denkmal, das Museum, ein neuer Verkehrshub, ein Verkehrszentrum. Also dieser Stadtteil hat sich komplett verändert und lebt wieder auf und zeigt auch, wie das New York macht, dass man also einfach wiederkommt, wieder aufsteht und sich dann doch nicht irgendwie ins Boxen jagen lässt.
1: Und trotzdem ist viel Leid über Menschen und Angehörige in den USA gebracht worden. Heute steht das Gedenken an die Opfer von 9/11 im Mittelpunkt. Wie sind die USA mit diesem Trauma umgegangen? Wie haben sie das verarbeitet?
0: Es hat sich, ich glaube, eine Routine ist vielleicht das falsche Wort. Also jedes Jahr ist dieses Gedenken. Und das war natürlich am Anfang sehr schlimm. Also jedes Jahr immer wieder stand man an diesen Ruinen und dann wurden die Namen der Angehörigen, die dort getötet wurden, verlesen. Und jetzt gibt es dieses Memorial, das, ich finde, wirklich sehr gut gelungen ist. Das sind ja diese Grundrisse der beiden Türme mit diesen Wasserfällen und eben auch dieses sehr eindrucksvolle Museum, das auch sehr bedrückend ist. Also ich war auch dort und man kommt da raus und denkt, hui, also auch sehr traurig bin ich da rausgekommen. Ich glaube, dass die Amerikaner das sehr gut gemacht haben. Es gab ja auch eine ganz große Welle von Patriotismus danach. Ne? Das ist auch so eine Möglichkeit, wie man das verarbeiten kann. Die amerikanische Flagge war dann überall plötzlich. Sogar auf die U-Bahn-Waggons hat man dann die amerikanische Flagge geklebt. Die Fernsehsender hatten die amerikanische Flagge neben ihrem Logo, um einfach zu zeigen, wir sind Amerikaner, wir können das, wir schaffen das, hier rauszukommen aus dieser Malaise.
1: Michael, ganz herzlichen Dank, dass du deine Eindrücke mit uns hier heute teilst und deine Erlebnisse vom 11. September 2001 in New York schilderst. Michael Storfner vom Norddeutschen Rundfunk. Vielen Dank für deinen Besuch hier im Studio bei Tagesschau 24.
0: Danke.
1: Die AfD stellt bislang in keinem Bundesland die Regierung, aber ihr Wahlsieg in Sachsen-Anhalt zeigt, die Partei legt weiter zu, auch wenn sie von mehreren Verfassungsschutz-Landesämtern als gesichert rechtsextremistisch eingestuft wird. Das ruft ihre Gegner auf den Plan. Die Diskussion über ein AfD-Verbotsverfahren hat wieder Fahrt aufgenommen. Bundeskanzler Merz bleibt skeptisch. Ziel müsse sein, Wählerinnen und Wähler mit überzeugenden Angeboten für die politische Mitte zurückzugewinnen. In der Union gibt es aber auch andere Stimmen.
2: Für sie ist die Sache klar. Vertreter der Initiative Prüf fordern in Hannover ein AfD-Verbotsverfahren. In Berlin kamen dafür am Montag nach dem Wahlsieg der Partei in Sachsen-Anhalt mehrere tausend Menschen zusammen. Und auch am Wochenende soll es in vielen Städten Demonstrationen geben. Zurück auf die politische Bühne hat er das Thema gebracht. Anfang der Woche fordert NRW-Ministerpräsident Wüst die Einsetzung einer Bund-Länder-Arbeitsgruppe.
3: Nicht mit dem politisch vorher festgelegten Ziel, ihr müsst jetzt ein Verbot prüfen, sondern diese Partei zu prüfen und die etwaigen Rechtsfolgen. Das kann ein Verbot sein, das kann auch was anderes sein.
2: Die Politik müsse jetzt handeln, sagt einen Tag später die Fraktionsvorsitzende der Grünen im Bundestag.
4: Und gleichzeitig sind wir mittlerweile an einem Punkt in unserer Demokratie, wo die politische Auseinandersetzung alleine vielleicht nicht mehr reicht. Wir müssen jetzt einen Prüfantrag für ein AfD-Verbot auf den Weg bringen.
2: Bundeskanzler Merz zeigt sich skeptisch, ob ein solches Verfahren Erfolg hätte.
5: Aus meiner Sicht ist das eine sehr hohe Hürde. Und ich glaube im Übrigen nicht, dass man mit dem Verbot dieser Partei das Problem löst, das die Wählerinnen und Wähler dieser Partei in Deutschland sehen.
2: Bremens Bürgermeister Bovenschulte, der aktuell auch Bundesratspräsident ist, ist zwar grundsätzlich für ein Verbotsverfahren, kritisiert aber den Zeitpunkt der Debatte, kurz vor den Wahlen in Mecklenburg-Vorpommern und Berlin.
6: Trotzdem ist es so, dass die politische Auseinandersetzung eindeutig im Zentrum stehen muss. Die ersetzt keine juristische Auseinandersetzung. Aus meiner Sicht das eine tun, das andere nicht lassen.
2: Doch wie stünden juristisch die Chancen für ein AfD-Verbot? In einem mehr als 3000 Seiten dicken Gutachten hat sich der Verein Gesellschaft für Freiheitsrechte mit dieser Frage beschäftigt und glaubt an einen Erfolg.
7: Sie verstößt einerseits gegen das Demokratieprinzip, weil sie ihre politischen GegnerInnen strafrechtlich verfolgen will für Dinge, die ihr nicht passen, die nicht strafwürdig sind. Und andererseits verstößt sie gegen die Menschenwürdegarantie, indem sie verschiedene Klassen an Menschen etablieren will.
2: Andere Juristen sind skeptischer. Etwa der ehemalige Verfassungsrichter Huber. Er war am Verbotsverfahren gegen die NPD 2017 beteiligt und unterstreicht:
8: Das ist ein Eingriff in die Demokratie darstellen und deshalb Ultima Ratio. Ist also die letzte Möglichkeit, die der wehrhafte Rechtsstaat und die wehrhafte Demokratie zur Verfügung stellt.
2: Neben dem Bundestag und der Bundesregierung könnte auch der Bundesrat ein AfD-Verbotsverfahren einleiten. Über das eigentliche Verbot entscheidet am Ende aber das Bundesverfassungsgericht.
1: Am 20. September wird in Mecklenburg-Vorpommern ein neuer Landtag gewählt. Und gerade im Nordosten der Republik erhofft sich die AfD, den Schwung von Sachsen-Anhalt mitzunehmen für einen weiteren Wahlsieg. Die amtierende Ministerpräsidentin Schwesig von der SPD ist allerdings im Land beliebt und versucht auch Nicht-SPD-Wähler zu mobilisieren.
9: Nach dem Wahlsieg der AfD in Sachsen-Anhalt hat sich in der Schweriner Politik der Ton verschärft. Ministerpräsidentin Manuela Schwesig wirbt nun als Frau gegen Blau um Stimmen.
10: Ich bitte alle Menschen, die in der Umfrage sagen, dass ich meine Arbeit fortsetzen soll, auch wirklich zur Wahl zu gehen und SPD zu wählen. Denn die Stimme für die SPD ist die einzige sichere Stimme, dass die AfD nicht die stärkste Kraft werden kann, sondern wir.
9: Sie oder die AfD? Hier demonstrativer Kampfgeist, dort ebenso demonstrativ, gute Laune und die Überzeugung, die Wahl zu gewinnen. Der Spitzenkandidat Leif-Erik Holm ist Bundestagsabgeordneter in Berlin. Da will er auch bleiben, wenn er nicht Ministerpräsident wird.
11: Und wir nehmen diesen Zweikampf an, es ist ganz klar. Also für alle, die Veränderung wollen, ist der Weg richtig. Wir müssen jetzt dafür sorgen, dass Mecklenburg-Vorpommern auch blau wird, wie Sachsen-Anhalt, dass Leif-Erik Holm der Ministerpräsident wird.
9: Während Holm in Berlin ist, wirbt sein Co-Spitzenkandidat Enrico Schuld weiter um Stimmen. Sie hatten schon früh auf einen Wahlkampf mit teils bürgerlichen Themen gesetzt. Finanzielle Entlastungen, Entbürokratisierung.
12: Wir wollen die Menschen entlasten, die fleißig sind. Wir wollen dafür sorgen, dass es weniger Bürokratie gibt, dass wir bezahlbare Energie haben.
9: Aber da sind auch radikalere Töne. Die Forderung nach harter Abschiebepolitik, Öffnung der Gaspipeline Nord Stream 2, Annäherung an Russland. Am Stand in Schwerin ist bei Besuchern das BSW der favorisierte Koalitionspartner. Viele sagen, es müsse sich etwas ändern.
13: Die Leute sind ja auch alle so unzufrieden hier. Ne, also mir persönlich, also ich habe eigentlich, mir reicht, was ich habe. Ne? Aber sonst die meisten, die so hier rumhängen, die haben ja nichts. Und die wünschen sich auch, dass alles billiger wird.
9: Im Zweikampf der Großen rücken die kleineren Parteien gerade an den Rand und sind vor allem interessant als mögliche Koalitionspartner. Die CDU mit Spitzenkandidat Daniel Peters wirbt um die Mitte. Das BSW will als Unterstützerin der AfD punkten. Die Grünen werben für eine Koalition mit Rot-Rot. Auch die Linken wollen ihre Koalition mit der SPD fortsetzen. Am SPD-Stand in Schwerin setzen die Menschen auf Schwesig, denn nur ihr trauen sie die auch von ihnen gewünschte Veränderung zu.
14: Ich hoffe, dass vor allem die sozialen Belange besser geregelt werden. Wenn ich an die Rente denke, an die Krankenhäuser, an die Schulen. Da fehlt überall Geld.
9: Schwesig macht sich stark gegen die Abschaffung der abschlagsfreien Rente nach 45 Beitragsjahren. Doch im Endspurt setzt die Ministerpräsidentin vor allem auf die Abgrenzung zur AfD.
15: Es geht gerade darum, für diese Rechte, für diese Freiheiten und für diese Demokratie zu streiten. Und nehmt dieses Gefühl von heute Abend mit. Wir sind mehr, wir sind viele und das müssen wir jeden Tag zusammen klar machen.
9: Der Zweikampf der Großen. Die nächste Runde dann in der kommenden Woche beim NDR-TV-Duell in Schwerin.
1: In den Tagesthemen hat Ingo Zamperoni gemeinsam mit Claudia Müller im ARD-Wahlstudio auf die Vorwahlumfrage für Mecklenburg-Vorpommern geschaut.
16: In Mecklenburg-Vorpommern zählen die Sozialdemokraten noch zu den Großen. Seit 1998 ist die SPD dort stärkste Partei. Und welche Chancen sie hat, dass das so bleibt, das weiß Claudia Müller mit der ARD-Vorwahlumfrage. Claudia, 10 Tage noch. Wer hat denn aktuell die Nase vorn?
17: Seit in Sachsen-Anhalt gewählt wurde, hat, das haben wir ja gerade im Beitrag gesehen, die Ministerpräsidentin von Mecklenburg-Vorpommern einen neuen Wahlkampfslogan, die Frau gegen Blau. Sie will mit all ihrem politischen Gewicht, das sie in die Waagschale werfen kann, für die SPD werben und dafür werben, dass sie noch die stärkste Kraft wird. Ob diese Taktik aufgeht, ist 10 Tage vor der Wahl komplett offen. Wenn schon am nächsten Sonntag der Landtag in Schwerin gewählt werden würde, käme die SPD auf 33%. Das wären Verluste im Vergleich zur Wahl vor 5 Jahren. Die AfD wäre mit 38% stärkste Kraft, könnte ihr Ergebnis mehr als verdoppeln. Die CDU mit Verlusten, die Linken bei 9%, die Grünen bei 5%, das BSW bei 4%, wäre damit nicht im Landtag vertreten, die anderen aktuell bei 4%. Diese Zahlen sind keine Prognose, sie sagen nicht das Wahlergebnis voraus, sondern es ist die politische Stimmung, die wir von Montag bis Mittwoch in dieser Woche gemessen haben. Und das kann und wird sich bis zum Wahltag natürlich auch noch verändern. Ich habe Ihnen aber mal einen langen Verlauf mitgebracht, nämlich wie sich das in den letzten 4 Jahren entwickelt hat. Im Juni 2022 war die SPD bei 30%, die AfD bei 19%. Das hat sich dann komplett umgekehrt im September 25, 19 Punkte auseinander. Und in dem letzten Jahr jetzt, da gab es eine Aufholjagd von der SPD. Die AfD ist aber stabil geblieben. Und die AfD konnte im Vergleich zur letzten Woche noch 3 Punkte aufholen, die SPD 1 Punkt. Und die AfD ist aktuell mit 5 Punkten noch vor der SPD.
16: Aber welche Rolle spielt denn bei dieser Ausgangslage die amtierende Ministerpräsidentin Manuela Schwesig?
17: Es ist so, dass die Mehrheit der Menschen in Mecklenburg-Vorpommern die Arbeit der Ministerpräsidentin schätzen und sagen, ich bin mit ihrer Arbeit zufrieden. Und das zeigt sich auch bei der Frage, für wen würden Sie sich denn entscheiden, wenn Sie den Ministerpräsidenten oder eben die Ministerpräsidentin direkt wählen könnten. Da sagen nämlich 59%, Sie würden sich für die Amtsinhaberin Manuela Schwesig entscheiden und nur 28% für den Herausforderer der AfD live, Erik Holm. Also hier ein Vorteil für die SPD, der Amtsbonus von der Ministerpräsidentin. Und 2 Szenarien sind meines Erachtens denkbar. Das eine ist, die Taktik von Manuela Schwesig geht auf. Ihr Amtsbonus führt dazu, dass mehr Menschen ihr Kreuz bei der SPD machen, was wahrscheinlich dann dazu führen würde, dass es weniger Stimmen bei den kleineren Parteien gibt. Oder aber es könnte auch sein, dass der Wahlsieg der AfD in Sachsen-Anhalt dazu führt, dass die Wählerschaft der AfD stärker motiviert ist, zur Wahl zu gehen und ihr Kreuz zu machen. Das könnte dann die AfD stärken und sie vielleicht auch noch stärker machen.
1: In knapp 8 Wochen ist Wahltag in den USA. Bei den Midterms Anfang November könnten die Republikaner von Präsident Trump Umfragen zufolge ihre Mehrheit in beiden Parlamentskammern verlieren. Auf einem Parteitag in Dallas hat Trump seine Anhänger auf einen Sieg eingeschworen. In seiner Rede setzte er auf scharfe Attacken gegen die Demokratische Partei und versprach unter anderem Geldgeschenke.
18: Die Stimmung aufgeheizt. Und das liegt nicht an den 38 Grad und der hohen Luftfeuchtigkeit. Der Parteitag der Republikaner zieht auch Gegendemonstranten nach Dallas, die ihre Meinung zur Arbeit des Präsidenten lautstark kundtun. Wir sind ein Einwanderungsland. Meine Vorfahren kamen in den 1850er Jahren aus Deutschland nach Texas. Damals waren die Zeiten hart in Deutschland. Jetzt habe ich das Recht, hier zu sein. Warum also nicht die Menschen, die heute kommen und sich an die Gesetze halten? Die hohen Lebenshaltungskosten, fehlender Wohnraum, die Zollpolitik, Korruption, die steigenden Benzinpreise, alles hier Thema. Dieser Krieg im Iran ist Unsinn und deshalb müssen wir diesen Präsidenten loswerden. Ich bezweifle, dass er mir auch nur eine Sache zeigen kann, mit der er das Leben der Amerikaner verbessert hat. Aber die Opposition ist klein, Texas durch und durch republikanisch geprägt. Die meisten hier kommen zum Parteitag. Bis zu $25.000 haben sie bezahlt, um ihr Idol, den Präsidenten, zu sehen. Die ganze Veranstaltung dreht sich nur um ihn. Drinnen in der Halle genießt Trump seinen großen Auftritt sichtlich. Fast 2 Stunden spricht er. Dabei steht er selbst bei den Kongresswahlen im November gar nicht auf dem Stimmzettel. Aber er ist das bekannteste Zugpferd für seine Partei. Und die Umfragen für die Republikaner sehen gerade nicht gut aus. Sie könnten ihre Mehrheiten im Kongress verlieren. Also versucht Trump, potenzielle Wählerinnen und Wähler mit großen Versprechungen zu überzeugen. Sollten die Republikaner das Repräsentantenhaus und den Senat gewinnen, beide Kammern, dann werde ich aufgrund unseres enormen wirtschaftlichen Erfolgs, wie es ihn in der Geschichte noch nie gegeben hat, jedem volljährigen Bürger der Vereinigten Staaten $5.000 auszahlen. Realistisch ist das nicht. Bei 250 Millionen Amerikanerinnen und Amerikanern über 18 wären das 1,2 Billionen Dollar. Die Staatsverschuldung ist gerade so hoch wie nie. Doch trotz vieler bereits gebrochener Wahlversprechen begeistert Trump seine Unterstützer. Wir werden unsere amerikanische Lebensweise verlieren, wenn wir unsere konservativen Werte nicht schützen. Sonst hält der Marxismus Einzug und unsere Freiheiten gehen verloren. Ich bin hierher gekommen, um den großartigsten Präsidenten meiner Generation zu unterstützen. Ich will zu den Arbeitern gehören, die Amerika wieder zu dem machen, was es einmal war. Zurück zur guten alten Zeit, zu den Werten von damals, zum American Dream. Das wollen auch die Demonstranten vor der Halle. Nur wie es aussieht, dieses heile Amerika, da sind sich beide Seiten absolut uneins.
1: In den Tagesthemen hat Ingo Zamperoni mit Gudrun Engel in Texas gesprochen und sie gefragt, ob US-Präsident Trump die 5000 Euro Wahlgeschenk wirklich ernst meint.
16: Und in der Halle, mitten im lauten Trubel dieses Republikaner-Parteitags, steht für uns jetzt Gudrun Engel in Dallas. Gudrun, 5000 Dollar als Wahlgeschenk bietet Donald Trump. Meint er das wirklich ernst?
19: Naja, das hat er gestern einfach mal so rausgehauen, denn er weiß, er will Wähler mobilisieren. Und in der Welt von Donald Trump kann man das mit Dollars eben immer am besten machen. Aber ihm ist schon auch klar, dass das eigentlich keine gute Idee ist und dass er das auch so nicht umsetzen kann. Denn die Staatsverschuldung in den Vereinigten Staaten hat jetzt einen neuen Rekord gebrochen. 40 Billionen Dollar. Das ist eine 4 mit 13 Nullen dran. Das heißt, pro Kopf umgerechnet hat jeder Amerikaner jetzt 120.000 Dollar Schulden. Zum Vergleich, in Deutschland sind es 30.000 Euro pro Kopf. Trump hatte schon mal so ein Wahlversprechen angeboten. Er hat ja im Februar gesagt, er gibt 2.000 Dollar aus für jeden Amerikaner, weil er so viel Geld erwartet hat an Einnahmen durch die Strafzölle, die er ja eingebracht hat. Aber daraus ist auch nichts geworden. Also ich glaube, er hat das jetzt mal so hingeworfen. Aber er weiß und auch die meisten Wähler wissen, dass das eigentlich nichts wird.
16: Und dennoch solche Ankündigungen oder auch, dass überhaupt erstmals so ein Parteitag vor den Zwischenwahlen stattfindet. Was liest du daraus?
19: Also in meinen Worten würde ich dir sagen, ihm geht ganz schön die Düse. Ihm ist absolut bewusst, dass es schwierig sein wird, bei den Kongresswahlen die Mehrheiten in beiden Kammern zu halten. Und wenn man Donald Trump so ein bisschen bei seinen Reden zuhört, kann man das auch zwischen den Zeilen überall rauslesen. Er hat gestern mehrfach den Leuten gesagt, wählt so, als ob ich auf dem Stimmzettel stehe. Dabei ist vollkommen klar, er steht gar nicht zur Wahl. Aber er weiß auch, bei diesen Kongresswahlen, da gehen viel weniger Menschen zur Wahl als normalerweise bei Präsidentschaftswahlen. Und dieses Mal haben bei Umfragen nur 31% der registrierten republikanischen Wähler gesagt, ja, sie können sich vorstellen, zur Wahl zu gehen. Dann würde es schwierig werden mit den Mehrheiten. Und deswegen versucht Donald Trump jetzt alles, um die Leute zu mobilisieren. Und er setzt natürlich, wie die Republikaner, auch oft auf Angst. Das klappt bedingt bei seinen Anhängern hier in der Halle, klappt das hervorragend. Aber es gibt auch Kandidaten der Republikaner aus anderen Bundesstaaten, die sich gar nicht mehr so sicher sind, ob es eine gute Idee ist, auf Donald Trump zu setzen und die gar nicht erst hier zu der Veranstaltung angereist sind.
16: Wir sehen, hinter dir ist schon eine Menge los. Was ist denn jetzt an Tag 2 von diesem Parteitag zu erwarten?
19: Also der zweite Tag des Parteitags fällt nicht ganz ohne Zufall auf den ersten Todestag von Charlie Kirk, dem ultrarechten Aktivisten, der vor genau einem Jahr erschossen wurde. Seine Witwe ist hier, die Jugendorganisation Turning Point USA ist hier, da wird es ein Gedenken geben. Und dann spricht heute J.D. Vance, der Vizepräsident, der sich ganz klar warm läuft für das Präsidentenamt, für den nächsten Parteitag, der in 2 Jahren stattfindet, auch wieder in Texas, dann in Houston.
20: Viele haben die Bilder bis heute vor Augen. Flugzeuge, die in die Türme des World Trade Centers in New York fliegen. Beim Terroranschlag vom 11. September 2001 starben in New York knapp 3000 Menschen. Tausende wurden verletzt. Es war der bisher schwerste Terroranschlag der Geschichte. Ich spreche jetzt mit einem Mann, der diesen Tag aus nächster Nähe erlebt und überlebt hat und der zugleich seine Schwester verlor. Gordon Hui war damals als Arzt am Fuß des Südturms, als dieser einstürzte. Herr Hui, nach dem 11. September ging der Satz Never Forget, also niemals vergessen, um die Welt. Spüren Sie das als Überlebender auch so, dass die Welt nicht vergessen hat?
0: Ich glaube, die Welt hat schon ziemlich viel vergessen. Mittlerweile sind 25 Jahre vergangen. Ich glaube, die Welt ist ein bisschen abgestumpft. Andere Dinge rücken auf die Tagesordnung und die Erinnerung an die Schrecken dieses Tages tritt in den Hintergrund.
20: Ihr Körper erinnert Sie ja auch jeden Tag daran. Sie haben damals geholfen, sind praktisch ohne Schutzausrüstung in die Trümmer gegangen und haben dabei giftigen Staub und Rauch eingeatmet. Und als Folge davon haben Sie metastasierenden Lungenkrebs. Was bedeutet es, wenn ein historisches Ereignis im eigenen Körper weiterlebt?
0: Ich bin wegen meiner Krebserkrankungen in Behandlung. Ich habe Freunde, Fremde und sogar Familienmitglieder, die sagen, das ist so viele Jahre her. Mach einfach weiter. Lass los. Ich wünschte, ich könnte es, aber ich kann es nicht. Ich werde jeden Tag an den Anschlag vor 25 Jahren erinnert. Zum einen habe ich meine Schwester verloren. Ich vermisse sie sehr. Und ich muss aufgrund meiner Krebsoperation meine Verbände wechseln, meine Krebsmedikamente nehmen und zeitweise Sauerstoff benutzen. Ich habe posttraumatische Belastungsstörungen. Ich werde jeden Tag an den Anschlag erinnert.
20: Ihre Schwester Susan arbeitete oberhalb der Einschlagstelle in einem der Türme. Sie haben überlebt und zugleich einen sehr nahen Menschen verloren. Wenn Sie heute darüber sprechen möchten, was ist Ihnen wichtig, dass andere über diesen Verlust verstehen?
0: Viele von uns Überlebenden sterben inzwischen. Und wenn man jemanden verliert, den man liebt, oder wenn wir selbst sterben, ich glaube, wir wollen nicht vergessen werden.
21: For losing someone you love or even losing ourselves, I think what we want to leave behind is we don't want to be forgotten. I speak about Susan.
0: Ich spreche über Susan.
21: This is a picture of Susan.
0: Ich zeige Ihnen sogar ein Bild von Susan. And,
22: Ihre geliebte Schwester.
21: My sister.
0: Meine Schwester, ja. Ich möchte so viel wie möglich über sie erzählen, weil ich die Erinnerungen, die ich an sie habe, nicht verlieren möchte. Und ich möchte nicht, dass andere Menschen sie vergessen. Sie war eine wundervolle Seele. Sie war eine sehr gute Führungskraft. Und ich glaube, sie war die großartigste Sonntagsschullehrerin. Das ist natürlich meine persönliche Voreingenommenheit. Sie hat 17 Jahre lang unterrichtet. Ich möchte einfach nicht, dass die Welt sie oder die anderen Menschen, unsere geliebten Menschen, vergisst.
20: Und abgesehen von den Verstorbenen gibt es nach Schätzungen bis heute Menschen, die an den Spätfolgen des 11. September sterben, an Krebs, Traumata, Suiziden. Warum ist Ihnen wichtig, dass auch diese späteren Opfer Teil der Erinnerung bleiben?
0: Wir verlieren weiterhin Menschen. Man muss verstehen, unter welchen Umständen viele von uns damals diesen Staub eingeatmet haben. Und dieser Staub steht mit 69 verschiedenen Krebsarten in Verbindung. Deshalb werden wir immer weniger, denn bei immer mehr Menschen treten Krebserkrankungen auf. Es gibt außerdem viele Menschen mit Traumata, Kopfverletzungen, Amputationen und anderen Verletzungen.
21: So, more and more people are dying. We also have a lot of trauma. Head injuries, amputations, wound injuries, and we also have a lot of suicide.
0: Und es gibt Suizide. Menschen versuchen, mit dem Verlust ihrer Angehörigen zurechtzukommen. Andere leiden unter der Schuld, überlebt zu haben. All das hängt mit den Anschlägen vom 11. September zusammen. Und wir werden weiterhin viele Menschen verlieren, bis im Grunde fast alle Überlebenden fort sind und niemand mehr übrig ist.
21: Survivors are gone, and there's no one left, basically.
20: Und damit die Menschen nicht vergessen werden, haben Sie lange durch ein Museum geführt, das den Opfern und Überlebenden gewidmet war. Diesen Ort gibt es so heute nicht mehr, dafür aber den Gedenkort Ground Zero. Was bedeutet das für Sie? Gibt es auch dort trotzdem Stellen, die Ihnen Halt und Kraft geben?
0: Nun, die Gedenkstätte selbst ist für uns heiliger Boden. Wie Sie wissen, haben wir an diesem Tag knapp 3000 Menschen verloren. 1100 Leichen wurden nie geborgen. Wir glauben deshalb, dass die Körper unserer geliebten Menschen verdampft sind und eins wurden mit dem Stahl des World Trade Centers. Deshalb nennen sie ihn heiligen Stahl. Für uns ist es keine Touristenattraktion mit wunderschönen Wasserfällen. Es ist unser Friedhof, weil wir keinen anderen Ort haben, an dem wir uns von unseren geliebten Menschen verabschieden können.
20: Und damit nicht vergessen wird, engagieren Sie sich bis heute für Erinnerung und Aufklärung. Wenn junge Menschen 9/11 nur noch aus Videos oder Schulbüchern kennen, was sollten sie nicht nur über Terror lernen, sondern auch über Verantwortung danach?
0: Wenn ich an Schulen überall auf der Welt spreche, bringe ich ihnen bei, seid freundlich. Gebt etwas weiter. Schaut über euch selbst hinaus. Wenn jemand eine Katastrophe erlebt, wie wir sie in New York erlebt haben, ist es sehr leicht, wütend zu werden und Hass zu empfinden. Aber wir können diese Energie nehmen, sie umkehren und für etwas Gutes nutzen. Tut einfach etwas Gutes für jemanden. Irgendeine zufällige Geste der Freundlichkeit, selbst gegenüber einem völlig Fremden. Allein diese eine Tat wird diese Welt zu einem besseren Ort machen. Selbst wenn ihr es nur ein einziges Mal tut, macht es die Welt zu einem so viel besseren.
20: Der 11. September wirkt politisch bis heute nach, hat direkt und indirekt auch Kriege und Unruhen ausgelöst. Was wünschen Sie sich für die heutige Zeit?
0: Je mehr Jahre vergehen und je mehr die Menschen abstumpfen, desto weniger denken sie über die Schrecken und die Bedeutung dieses Tages nach. Und sie nutzen ihn stärker für politische Zwecke. Ich halte mich aus der Politik heraus und versuche, mich darauf zu konzentrieren, was wir durchgemacht haben. Auf den menschlichen Aspekt. Wir haben an diesem Tag etwas darüber gelernt, was wir tun können, um diese Welt zu einem besseren Ort zu machen. Wir haben hier überlebt. Wenn ich mit Menschen zum Ground Zero gehe, lege ich deshalb großen Wert darauf, die menschliche Seite hervorzuheben. Ich enjoy taking people down to Ground Zero, but I make it a point to
20: emphasize only the human side of it. Dann wünsche ich Ihnen, dass das Versprechen niemals vergessen, nie vergessen wird. Gordon Hui, vielen Dank für Ihre Zeit und offenen Worte und weiterhin viel Kraft.
21: Thank you. Thank you.
3: Hallo und herzlich willkommen zum Kinoressort bei Tagesschau 24. Als Nicole Kidman und Sandra Bullock vor fast 30 Jahren in Zauberhafte Schwestern als Hexen auf der Leinwand zu sehen waren, hielt sich der Erfolg in Grenzen. Ein Megahit war der Mix aus Magie, Krimi und romantischer Komödie nicht und auch die Kritiken waren durchwachsen. Aber der Film entwickelte sich später zum Kult und das ist mitunter schwer in Bargeld umzurechnen. Aber der Status und die ständigen Nachfragen der Fans nach einer möglichen Reunion von Kidman und Bullock reichten, um dem Film nun doch noch eine Fortsetzung zu gönnen.
4: Sie haben bestimmt schon von den Owens gehört.
5: Ja, irgendwas klingelt da.
4: Die, über die ihre Nachbarn sagen, sie seien Hexen.
5: Ah, genau. Waren das nicht die mit dem Liebesfluch?
23: Ihr seid die Owens-Schwestern.
4: Ja, jeder, den wir lieben, stirbt.
24: Und zwar eines grauenvollen Todes. Hm. Ganz im Ernst, ich meine, das macht sich nicht gut in der Tinder-Biografie.
5: Das gilt auch für die inzwischen erwachsenen Töchter.
25: In Moms Geschichten waren alle, die sich verliebt haben, am Ende tot.
5: Und deren Liebesleben.
24: Du glaubst doch nicht, dass wir verflucht sind, oder?
25: Nein.
5: Leider doch.
24: Wir sind Owens Frauen. Die Liebe ist unser Untergang.
26: Ist das real? Stimmt er jetzt?
24: Es ist wahr.
5: Und so starten Sally und Schwester Jillian einen erneuten Versuch, den Fluch zu brechen.
24: Es wird schon alles wieder gut.
26: Es wird schon alles wieder gut? So wie wir damals die Leiche unterm Rosenstock vergraben mussten, so eine Art gut oder anders? Anders oder genauso?
5: Fast 30 Jahre nach Practical Magic war es nun offenbar Zeit für eine Fortsetzung.
23: Ach wirklich?
5: Denn die Fantasy-Komödie hat sich in den letzten Jahrzehnten zu einem Kultfilm entwickelt. Teil 2 ist somit quasi ein Geschenk an die Fans.
24: Darauf habe ich so lange gewartet.
5: Der versprüht erneut den Charme und die Magie des Originals.
24: Mein Blut, dein Blut,
26: unser Blut.
5: Hätte aber ruhig noch ein wenig lustiger sein können und ist erstaunlich düster geraten.
2: Sie haben Angst vor ihrer Macht.
6: Ich habe gesehen, was sie anrichten kann.
5: Nichtsdestotrotz lohnt sich der Film schon allein wegen seines spielfreudigen Ensembles.
7: Wenn ihr sie finden wollt, müsst ihr zusammenarbeiten.
5: Rund um die großartigen Hauptdarstellerinnen Sandra Bullock und Nicole Kidman.
8: Hand auf unbedecktes Fleisch. Los!
10: Das ist leichter gesagt als getan, Jill.
8: Okay, da ist noch sein... Oh mein Gott, was ist los mit dir?
5: Hier stimmt die Chemie einfach.
10: Was ist los mit dir? Bist du sechs oder was? Bist du sechs?
8: Ja.
10: Okay.
5: Dazu ein verzauberter Look und ganz viel Nostalgie.
10: Allerdings.
11: Guten Morgen.
10: Oh, gut, Sie haben ja was an.
3: Wenn Kanada etwas im Überfluss hat, dann unberührte Natur. Matthias Lefebvre erfüllte seine Aussteigerträume aber lieber in den französischen Alpen. Vor 20 Jahren begann der Kanadier dort eine zweite Karriere als Schafhirte. Es folgte eine dritte als Autor und seine niedergeschriebene Lebensgeschichte wurde ein großer Erfolg, der nun auch den Sprung ins Kino schafft.
12: Werbetexter Matthias hat genug von seinem alten Leben, von Karrieredruck, Konsumzwang und Stress. Seine Sinnsuche hat ihn vom kanadischen Quebec in die Provence geführt. Hier findet er schließlich, so glaubt er, seine Bestimmung. Er will Schafhirte werden, was bei den Einheimischen erstmal für Skepsis und Spott sorgt.
27: Bei wem hast du gearbeitet?
28: Ich habe noch nie gehütet.
29: Ich weiß nicht.
27: Also, du kommst aus der Stadt und spielst Schäfer?
28: Ein Käfer, der zur Natur zurückkehrt. Nein.
27: Und wieso kommst du aus Kanada und willst jetzt Schäfer in der Provence werden?
28: Weil ich eigentlich auf der Suche nach einer echten Erfahrung bin. Und Frankreich, die Provence, ist die Wiege der Weidewirtschaft.
30: Die Weidewirtschaft? Sie ist vorbei. Die industrielle Wirtschaft hat alles ruiniert. Auch die Viehhaltung.
31: Das ist nicht negativ.
27: Doch, es ist immer dasselbe.
3: Doch der Fachkräftemangel kommt Matthias zugute. Ein Schäfer gibt ihm eine Chance, sich zu beweisen oder sich zu blamieren.
32: Dieser Beruf ist schwierig.
33: Du bist der Chef, hörst du? Also zeig ihn, wer der Boss ist.
3: Die Bedingungen sind hart und verpassen allen romantischen Illusionen über den Job einen kräftigen Dämpfer. Aber als sich ihm die ebenfalls zivilisationsmüde Beamtin Elise anschließt, ist er zumindest nicht mehr der einzige Außenseiter.
34: Matthias? Ich habe im Büro gekündigt. Mein Chef ist mir nachgelaufen.
3: Nach der Lehrzeit wird der Film zum Roadmovie der besonderen Art.
34: Mein alter Schäfer hat mich letzten Sommer sitzen lassen. Der Berg wurde ihm zu einsam, deshalb brauche ich zwei. Das nur in die Berge? Ja, man muss die Herde durch die Alpen führen. Matthias ist der Hirte und ich habe Grundkenntnisse.
28: Wir kontrollieren den Anführer, der Rest folgt.
34: Das ist Soziologie.
35: 16, 17, 18, 19...
3: Angenehm entschleunigt geht es über Stock und Stein raus aus der Zivilisation in die menschenleere Wildnis der Haute-Provence.
36: Ökologie, das sind wir.
37: Siehst du, sie erkennen ihre Weiden wieder. Im Herbst werdet ihr Waden haben, so dick wie Baumstämme.
3: Das ist der Gipfel des Schafehütens. Ein Sommer mit der Herde auf der Alm, fernab von jeder Technologie oder Hilfe. Da haben schon ganz andere das Handtuch geworfen. Matthias und Elise dagegen finden sich selbst.
34: Ich will nicht mehr zurück.
28: Was zwingt dich denn zurückzukehren?
34: Meine Miete, die Rechnungen, das Internet.
28: Es ist deine Entscheidung.
34: Mein Tabak ist auch alle. Ich höre auf zu rauchen. Findest du das schlimm, nicht mehr zurückzuwollen?
28: Kommt drauf an, wovor du fliehst. Ich bin hier, mit dir zusammen.
3: Hirten ist ein idyllisch bebildertes Aussteigermelodram voller Naturromantik, mit dem Zeug dazu, ganz neue Generationen in die Berge zu locken.
38: Auch heute früh war es zum Teil wieder sehr frisch. Schirke im Harz meldete beispielsweise rund 2 Grad. Die Temperaturen steigen heute aber schnell wieder an. Zudem steht das Wochenende vor der Tür und wir schauen jetzt mal, was wir an Sonnenschein zu erwarten haben. In Sachen Sonne hat der Süden des Landes die Nase vorn. Am Samstag sind dort bis zu 12 Sonnenstunden drin. Von der Mitte bis in den Osten sind es bis zu 6 bzw. bis 8, nach Norden und Nordwesten hin bis 4 Stunden. Dort sind am Sonntag gerade mal 2 Sonnenstunden zu erwarten, denn ein Tiefausläufer bringt viele Wolken und Niederschläge. Je weiter südlich, desto mehr Sonnenschein, ganz im Süden noch mal bis zu 10 Stunden. Wir nähern uns zwar der Tag- und Nachtgleiche, aber nach dem astronomischen Maximum wären täglich noch knapp 13 Stunden Sonnenlicht zu erwarten. Schauen wir jetzt mal auf die Wetterlage. Hoher Luftdruck ausgehend von den Azoren beeinflusst weite Landesteile mit ruhigem und zum Teil sonnigem Wetter. Dagegen machen sich aus Nordwesten Tiefausläufer bemerkbar mit mehr Wolken und etwas Regen. Zudem bringt ein Tief, das sich in Richtung Osteuropa bewegt, dem südöstlichen Bayern noch einzelne Schauer. Viele Regionen kommen also trocken durch den Tag. Wie es im Einzelnen wird, das sehen wir jetzt. Heute überwiegen im Westen und Nordwesten die Wolken, die ab und zu mal etwas Regen oder einen Schauer bringen. Auch in Südostbayern treten einzelne Schauer auf. Sonst gibt es mal sonnige, mal wolkige Abschnitte und es bleibt meist trocken. In der Nacht zeigt sich der Himmel mal dicht bewölkt, mal aufgelockert, im Süden gebietsweise auch klar. Vom Norden bis in die Mitte kann örtlich etwas Regen fallen, meist endet die Nacht aber trocken. Vor allem im Westen und Nordwesten bilden sich ein paar Nebelfelder. Der Wind kommt dazu aus Süd bis West und weht in der Nordwesthälfte mäßig, an der Nordsee auch frisch, sonst überwiegend schwach. Und das sind die Temperaturen. Heute liegen die Höchstwerte bei 16 Grad im Berchtesgadener Land bis 25 Grad am Oberrhein. In der Nacht kühlt sich die Luft auf 15 Grad an der Nordsee, 11 Grad im Raum Berlin bis 4 Grad im Allgäu ab. Morgen wechseln sich Sonne und Wolken ab mit dem meisten Sonnenschein vom Oberrhein bis zu den Alpen. Allenfalls im Norden sind einzelne Schauer möglich, sonst bleibt es überwiegend trocken. Mit 19 bis 27 Grad wird es vor allem im Süden wieder spätsommerlich warm. Der Sonntag bringt anfangs im Süden noch Sonne, im übrigen Land bereits viele Wolken mit Regen, Schauern und einzelnen Gewittern. Die neue Woche beginnt im Südosten mit letzten Schauern, sonst mit einem trockenen Sonne-Wolken-Mix. Die Temperaturen ändern sich kaum. Auch wenn am Sonntag in vielen Regionen Regen fällt, die Trockenheit setzt sich weiter fort. Und so richtig herbstlich wird es auch nicht, denn vor allem im Süden wird sich der Spätsommer weiter fortsetzen.
0: Guten Tag, hier ist die Tagesschau in 100 Sekunden. Gedenken an die Anschläge vom 11. September 2001. Mit Lichtinstallationen, Glockenschlägen und Schweigeminuten erinnern die USA an die etwa 3000 Todesopfer. Vor 25 Jahren steuerten Islamisten der Terrororganisation Al-Qaida 3 Flugzeuge in die Türme des World Trade Centers in New York und in das Pentagon bei Washington. Eine 4. Maschine stürzte in Pennsylvania ab. Haushaltswoche im Bundestag endet. Traditionell wird zum Abschluss der größte Einzeletat eingebracht, der des Bundesministeriums für Arbeit und Soziales. Ministerin Baas plant für das kommende Jahr Ausgaben in Höhe von 201 Milliarden Euro, der größte Teil davon für die Rente. Debatte über AfD-Verbotsverfahren geht weiter. Der Vorsitzende der Innenministerkonferenz Grote unterstützt den Vorstoß von NRW-Ministerpräsident Wüst, die Voraussetzungen für ein Verbot zu prüfen. Der Ministerpräsident von Rheinland-Pfalz, Schnieder, zeigte sich dagegen skeptisch. Ein Verbotsverfahren könne Extremisten die Opferrolle ermöglichen. Schweres Busunglück im Schweizer Kanton Graubünden. Nach Angaben der Polizei kamen mehrere Menschen ums Leben, nachdem das Fahrzeug gegen eine Leitplanke stieß und von der Straße stürzte. An Bord des Busses aus den Niederlanden waren laut Reiseveranstalter 48 Menschen. FC Bayern startet mit Sieg in Champions-League-Saison. Die Münchner besiegten den FK Bodø Glimt aus Norwegen mit 5:0. RB Leipzig erlitt dagegen eine Niederlage. Die Mannschaft unterlag Como mit 1:4. Das Wetter im Westen und Nordwesten überwiegend stark bewölkt und gelegentlich Regen, sonst mal sonnige Abschnitte, mal dichtere Wolken und meist trocken. Höchstwerte von 16 bis 25 Grad. Herzlich willkommen bei Tagesschau 24, dem Nachrichtensender der ARD. Die Terroranschläge vom 11. September 2001 haben nicht nur das Leben in den USA und der westlichen Welt verändert, sondern auch dort, wo danach große Kriege geführt wurden. Das betrifft nicht zuletzt den Irak. Nach dem Einmarsch in Afghanistan 2001 griff die US-Armee 2003 auch das Regime von Saddam Hussein an. Diesen Krieg begründete die damalige US-Regierung unter Präsident George W. Bush mit einer Bedrohung durch Massenvernichtungswaffen. Außerdem warfen die USA dem damaligen Machthaber Saddam Hussein auch Verbindungen zu Al-Qaida vor. Ramin Sina in Sulaymaniyah im Irak. Wie geht die Bevölkerung dort mit dem heutigen Tag, dem 11. September, um?
1: Ja, es ist kein besonderer Tag hier im Irak. Es ist kein großes Thema bei den Menschen. Die Menschen haben auch gar keine Zeit, sich jetzt groß mit Geschichte zu befassen. Mittlerweile gibt es ja aktuelle Kriege hier im Nahost, unter anderem den großen Krieg zwischen Iran auf der einen Seite und Israel und den USA auf der anderen Seite. Und auch da rutscht der Irak immer wieder zwischen die Fronten. Es gibt Angriffe von beiden Seiten auf den Irak in den vergangenen Wochen und Monaten, immer wieder auch nicht weit von hier, Suleiman. Germania entfernt, sodass die Menschen jetzt heute nicht groß geschichtsträchtig diskutieren hier auf den Straßen, wie war das eigentlich vor 25 Jahren. Ich glaube, all jene, die ich gefragt habe, die waren sich sehr einig. Sie konnten es damals niemals sich vorstellen, am 11. September 2001, dass die Anschläge in New York dann Auswirkungen haben würden, so gravierende Auswirkungen auf den Irak. Mittlerweile sind es 6 US-amerikanische Präsidenten. Die letzten 6 US-amerikanische Präsidenten haben alle den Irak attackiert. Also man hat sicherlich George W. Bush mit seiner Invasion 2003 noch im Kopf, schon sein Vater in den 90er Jahren, Bill Clinton, auch Barack Obama, Donald Trump und Joe Biden, sie alle haben den Irak angegriffen. Dementsprechend ist die Abneigung bei vielen Irakern gegenüber den USA doch recht groß und die Solidarität jetzt nicht immens, wenn sie zurückblicken auf den 11. September.
0: Ramin, lass noch mal über den Ort uns sprechen, an dem du dich gerade aufhältst. Du bist nämlich nicht in der Hauptstadt Bagdad, sondern in Süleymaniyah in der autonomen Kurdenregion. Wie geht es den Menschen dort heute?
1: Absolut. Es ist nämlich so, dass diese Invasion 2003 nicht nur Verlierer hatte im Irak. Die Kurden waren sicherlich, oder viele Kurden waren sicherlich froh, als es die Invasion gab, denn Saddam Hussein herrschte sehr autoritär und er verfolgte viele Kurden sehr brutal, zahlreiche Kriegsverbrechen gegen die Kurden. Und als dann die Invasion kam, konnten im Norden des Irak die Kurden eine Region für sich unter Kontrolle bringen, die sie auch in den vergangenen 2 Jahrzehnten doch recht autonom regiert haben. Es gibt keine Unabhängigkeit der Kurden im Irak. Sie sind immer noch Teil des Landes Irak, aber sie haben deutlich mehr politische Macht bekommen. Sie können mit ihren eigenen bewaffneten Gruppierungen hier die Region kontrollieren. Kurdisch ist in den Schulen gang und gäbe, wird unterrichtet. Das ist die Sprache Nummer 1 hier im Norden des Irak. Also viele Kurden haben sicherlich politisch profitiert von der US-Invasion. Ganz anders ist es, wenn man in Bagdad ist. Ich war die letzten Tage in Bagdad. Dort sind die Auswirkungen viel verheerender für die Menschen gewesen und es gibt wirklich gar nicht so viele Familien, die nicht irgendeinen Verwandten oder einen Freund haben, der in den vergangenen 2 Jahren gestorben ist durch Gewalteskalation im Irak. Und das alles hatte sicherlich den Ursprung auch in der Invasion der Amerikaner in den Irak 2003.
0: Und die Kriegsgründe der USA damals haben sich im Nachhinein ja als falsch herausgestellt. Trotzdem gab es diesen Krieg. Welche Spuren hat der Irakkrieg von 2003 in dem Land bis heute hinterlassen?
1: Das war ein extrem gravierender Einschnitt für die Geschichte des Irak, für die Geschichte des gesamten Nahen Ostens. Saddam Hussein war ein sehr autoritärer Herrscher, ein sunnitischer Herrscher, der all seine politischen Gegner brutal verfolgt hat, der auch zahlreiche Kriege in der Region angezettelt hatte, unter anderem gegen den Iran, unter anderem gegen Kuwait. Aber er war ohne Frage der starke Mann im Irak. Und als er gestürzt wurde durch die Amerikaner, entstand ein Machtvakuum in diesem Land, in das dann viele verschiedene Gruppierungen stechen konnten. Das waren unter anderem kurdische Milizen, es waren unter anderem islamistische Gruppierungen, später besonders stark der Islamische Staat. Und es waren auch Milizen, überwiegend schiitisch geprägt, die lange verfolgt wurden, denen bis heute eine sehr große Nähe zum Iran nachgesagt wurde, die alle in dieses Machtvakuum stoßen konnten, sodass diese verschiedenen Gruppierungen mit ihren unterschiedlichen Ansichten und unterschiedlichen Interessen über viele Jahre sich auch unterschiedlich im Land bekämpft haben. Es gab sehr viel Gewalt. Es sind in den 2 Jahrzehnten nach der US-Invasion schätzungsweise 300.000 Menschen gestorben, mehr als die Hälfte davon Zivilisten. Also es gab sehr gravierende Auswirkungen für die Zivilbevölkerung und es gab auch politische Veränderungen hier im Land, die sehr gravierend waren.
0: Ramin, hinter den Terroranschlägen in New York vom 11. September, da steckt die Terrororganisation Al-Qaida hinter. Heute spielt die in der öffentlichen Wahrnehmung als Terrororganisation kaum noch eine Rolle. Heutzutage ist es vielmehr der sogenannte Islamische Staat, der Terror in die Welt bringt. Wenn wir das jetzt alles einmal sortieren, wie hängen der Irakkrieg 2003, Al-Qaida und der Islamische Staat zusammen?
1: Gut, ich habe es einmal schon angedeutet in der vorherigen Antwort, dass sicherlich durch dieses Machtvakuum es überhaupt erst die Möglichkeit gab, für islamistische Gruppierungen so viel Macht im Irak sich zu erobern. Das war dann vor allem ja im letzten Jahrzehnt, also 2014 bis 2017, die Jahre, in denen der IS große Gebiete im Irak erobern konnte. Es gab gravierende politische Fehler der Amerikaner nach der Invasion in den Irak. Beispielsweise wurde die Baath-Partei aufgelöst. Alle Menschen im Irak, die Baath-Partei war die Partei, der Saddam Hussein angehörte, wurden arbeitslos. Das waren alle Generäle, das waren alle Soldaten, das waren aber auch alle Ärzte und alle Lehrer, sodass sehr viele Menschen arbeitslos waren. Und dann schmissen die Amerikaner zum Teil alte Verbündete von Saddam Hussein, die im Militär stark waren, in die gleichen Gefängnisse wie islamistische Kämpfer. Das dann eine sehr, ja, explosive Mischung in den Gefängnissen herrschte, nämlich einerseits islamistische Ideologie traf auf militärische Expertise, und als die sich zusammentaten, um gegen die Amerikaner im Irak und gegen andere politische Gegner hier im Land zu kämpfen, war das natürlich, die waren sehr gut aufgestellt, die wussten, wie sie Städte erobern konnten, und so kam es dann erst 2014 dazu, dass beispielsweise Mosul, eine der drei größten Städte im Irak, komplett erobert wurde vom Islamischen Staat. Die Amerikaner wiederum mussten dann wieder Alliierte finden, mit denen sie dann den Islamischen Staat bekämpft haben, aus der Luft, teilweise auf dem Boden, mit kurdischen Milizen, mit anderen schiitischen Milizen, die gegen den Islamischen Staat gekämpft haben. Aber alles hatte dann doch gewissermaßen schon seinen Ursprung in der Invasion 2003. Und es war wahnsinnig viel Gewalt in den zwei Jahrzehnten nach dieser Invasion. Heute ist die Sicherheitslage im gesamten Irak deutlich besser. Sie ist aber auch nicht komplett gebannt. Also es gibt weiterhin Milizen, die sehr großen Einfluss haben, und es gibt auch islamische Staatzellen, sicherlich eher so Schläferzellen genannt, also die haben nicht mehr die große Macht, aber die gibt es weiter im Irak, und die Ideologie ist jetzt auch nicht ausgestorben.
0: Ramin, dann schauen wir noch zum Schluss einmal auf das Verhältnis Irak-USA mit der Bitte um eine ganz kurze Antwort. Wie ist denn die Beziehung zwischen diesen beiden Ländern jetzt, 25 Jahre nach dem 11. September und 23,5 Jahre nach Beginn des Irakkrieges?
1: Also offiziell sind die diplomatischen Beziehungen gut. Es gibt seit diesem Jahr einen neuen Premierminister im Irak, Ali al-Zaidi, und dessen erster Besuch im Ausland, der ging direkt nach Washington in die USA. Aber die US-Truppen, die waren jetzt zwei Jahrzehnte in diesem Land, und die werden sich zurückziehen. Das ist angekündigt, in diesem September werden oder sollen die letzten US-Truppen den Irak verlassen, und dann endet eine Ära und auch ein großes Fragezeichen, wie es dann weitergeht. Denn gewisse Gruppierungen haben die Amerikaner doch auch immer beschützt. Und da bleibt dann schon die Frage, wenn dann noch ein weiteres Machtvakuum entsteht, wer da hineinstößt. Der Einfluss des Nachbarland Irans, das nur wenige Kilometer von hier entfernt ist, wird sicherlich nicht kleiner werden.
0: Ramin Sina in Sulaymaniyah im Irak, vielen Dank für diese Informationen und Hintergründe. Dem FC Bayern München ist gestern Abend ein Traumstart in die neue Fußball-Champions-League-Saison gelungen. Gegen den norwegischen Verein Bodø Glimt gelang dem deutschen Meister ein 5:0 Heimsieg. Dabei erzielten die Bayern alle Tore in der zweiten Halbzeit. Nicht so erfolgreich lief es dagegen für RB Leipzig. Auswärts gab es beim italienischen Champions-League-Debütanten Como eine 1:4-Niederlage. Das deutsche Tennis-Doppel Kevin Kawitz und Tim Pütz hat das Finale der US Open in New York erreicht. Damit fehlt den beiden noch ein Sieg zur Krönung ihrer Karriere als Tennis-Duo. Neben dem ersten gemeinsamen Grand-Slam-Titel geht es in New York auch um ein Preisgeld von 1 Million Euro für den Sieger. Im Halbfinale bezwangen die beiden Deutschen das Doppel Rajiv Rahm aus den USA und Joe Salisbury aus Großbritannien. Souverän. In zwei Sätzen mit 6:3 und 6:4. Schon vor zwei Jahren standen Kawitz, Pütz im Finale der US Open. Damals gab es allerdings eine Niederlage. Die deutschen Basketballerinnen sind erstmals bei einer Weltmeisterschaft ins Halbfinale eingezogen. Beim Heimturnier in Berlin schlugen sie gestern Abend im Viertelfinale Europameister Belgien überraschend mit 93:74. Im Halbfinale am Samstag trifft Deutschland auf Frankreich. In den USA jähren sich heute die Anschläge vom 11. September zum 25. Mal. New York erinnerte in der Nacht mit einer Lichtershow an die etwa 3000 Todesopfer. Vor 25 Jahren steuerten Islamisten 3 Flugzeuge in die Türme des World Trade Centers und in das Pentagon bei Washington. Eine 4. Maschine stürzte in Pennsylvania ab.
2: Es sind Bilder, die bis heute Entsetzen auslösen. Die Anschläge vom 11. September haben tiefe Spuren hinterlassen. Bei Überlebenden, Anwohnern und Rettungskräften. Jack Joyce war vor 25 Jahren für die Feuerwehr von New York im Einsatz. Viele seiner Kameraden von damals sind an den Spätfolgen der Anschläge gestorben oder leiden bis heute an ihnen. Die Auswirkungen sind bis heute nicht gut für eine riesige Anzahl unserer Männer. Die Helfer sind giftigem Staub und Rauch ausgesetzt, atmen Asbest ein. Mehr als 9.000 von ihnen sterben in den Folgejahren, 3-mal so viele wie durch die Anschläge selbst, die meisten an Krebs. Wir haben Glas und Beton geschluckt, wir hatten das im Magen und in der Lunge. Während die Feuerwehr auf Staten Island an ihre verstorbenen Kameraden erinnert, erhebt der Bürgermeister von New York schwere Vorwürfe gegen seine Amtsvorgänger. Die Stadtverwaltung habe das Ausmaß der Luftverschmutzung jahrzehntelang vertuscht, um ihre eigene Haftung zu begrenzen. Menschen wurden krank.

0: 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Jahrhundert prägten. Mit unveröffentlichtem Archivmaterial und eindringlichen Zeitzeugenberichten rekonstruiert der Film die Atmosphäre jener Wochen. Im Mittelpunkt stehen die Menschen, die die Anschläge aus nächster Nähe miterlebt haben. 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
1: Unsere Haltestelle war World Trade Center.
2: Die Menschen leben ihr Leben, ohne zu wissen, dass sich Terroristen mitten unter ihnen befinden.
3: Zweimal war der amerikanische Präsident zu hören. Beide Male hat er davon gesprochen.
4: Und während der Übertragung fliegt das zweite Flugzeug in den zweiten Turm.
5: Oh mein Gott! Das ist fucking Christ!
6: Hello? Is anyone there?
7: Mir war klar, die USA würden sich nicht mit dem Fangen einiger Terroristen begnügen.
8: Und diejenigen, die diese Gebäude zum Einsturz gebracht haben, werden auch bald von uns hören.

0: Ein Stück von mir ist an dem Tag auf dem Broadway liegen geblieben. Kommt nicht wieder.
1: Auch vielen Journalisten ist der 11. September in Erinnerung. Klaus Kleber, damals ARD-Korrespondent, den haben wir gerade schon in dem Beitrag gesehen. Und bei mir im Studio ist jetzt mein Kollege Michael Storfner vom Norddeutschen Rundfunk. Michael, du hast damals in New York gearbeitet. Vielen Dank, dass du heute zu uns gekommen bist. Wer den 11. September 2001 erlebt hat, der weiß, wo er damals, als die Schreckensnachricht aus Manhattan sich verbreitet hat, gewesen ist. Wo warst du damals in New York und was war eigentlich für den Tag geplant? Du hast uns ja auch Bilder mitgebracht.
2: Genau, also ich war an dem Tag Börsenreporter. Ich arbeitete für einen großen Finanznachrichtendienst namens Bloomberg und dort für den deutschen Dienst und hatte an dem Tag Schicht an der Wall Street, an der Börse im ersten Stock. Da hatten wir ein kleines Kabuff. Da hatte ich einen Schreibtisch, neben mir saß ein Radiokollege, gegenüber war das Studio von CNBC, das ist auch ein Wirtschaftssender und mein Tag sollte um 8 Uhr circa beginnen, begann er auch. Ich kam da an mit der New York Times in der Hand, die Schlagzeile war, es ging um die Vorwahlen zum Bürgermeisteramt, das Wetter war traumhaft, blauer Himmel, ich hatte meinen Kaffeebecher und stellte ihn auf den Schreibtisch ab und begann mich vorzubereiten auf meinen ersten Live-Bericht um 9.30 Uhr zum Handelsstart vom Parkett, so dachte ich, kam ja dann am Ende nicht dazu. Und ich weiß noch, dass ich auch mir Wirtschaftsnachrichten anschaute von Nokia, Handyhersteller und so weiter. Die hatten Zahlen veröffentlicht. Das waren die Nachrichten, bevor es dann passierte.
1: Und dann ist auf einmal von einer auf die andere Sekunde alles anders. Was hast du gedacht, als die Ticker da heiß liefen mit den Meldungen? Du bist ja auch relativ nah am Geschehen dran gewesen. Was hast du da gedacht und gemacht?
2: Genau, also die Wall Street, die New Yorker Börse, ist tatsächlich nur wenige Blocks vom World Trade Center entfernt gewesen. Ich saß auf einem Flur in einem Kabuff ohne Fenster. Also ich wusste gar nicht, was tatsächlich passiert ist. 8.46 Uhr ist ja das erste Flugzeug in den einen Turm geflogen. Und um 8.50 Uhr hat ein Kollege mir eine Mail geschrieben. World Trade Center brennt. Ich habe daraufhin meinen Fernseher eingeschaltet, so ein kleines Gerät auf dem Schreibtisch und sah ein Bild von CNN. Man sah einen Turm und ein riesengroßes Loch und es wurde eingeblendet Breaking News World Trade Center Disaster. Daraufhin habe ich zu meinem Kollegen vom Radio gesagt, siehst du das? In dem Moment klingelt auch schon bei uns das Telefon und die Redaktion war dran und bat meinen Kollegen, sich das mal anzusehen. Und dann habe ich gesagt, okay, ich gehe da auch hin. Mir war aber klar, ich muss um 9.30 Uhr zurück sein, weil ich meinen ersten Bericht machen musste. Kam auch dazu nicht

0: mehr. Aber wir sind dann beide rausgelaufen Richtung World Trade Center.
1: Und dann bist du rausgegangen und hast auch Fotos gemacht. Kannst du uns mal schildern, was man auf diesen Fotos sieht, wo die entstanden sind, wie sich das angefühlt hat, als du da über die Straßen gegangen bist und auch was für eine Atmosphäre, für einen Geruch da in der Luft lag?
0: Genau. Also ich bin ja zuerst zu diesen Türmen gelaufen, habe mir das erstmal angeschaut von unten sehr nah, wusste zu dem Zeitpunkt noch gar nicht, dass da ein Flugzeug reingeflogen war. Also ich dachte, es ist eine Explosion. Dann bin ich wieder in die Börse zurück. Und dann war aber schon klar, zweites Flugzeug, das ist ein Anschlag. Wir mussten dann aus der Börse raus, die wurde dann evakuiert und dann bin ich nach Hause gelaufen. Ich wohnte praktisch nah an der Börse. Ich dachte, ich muss berichten. Ich hatte kein Handy, klingt komisch, aber ich hatte keins. Aber zu Hause hatte ich natürlich ein Telefon, bin nach Hause in mein Apartment, 27. Stock und trete erstmal auf meinem Balkon und dann sieht man sozusagen dieses Bild. Also man sieht nicht direkt die Türme, aber man sieht diese große Rauchwolke vor diesem krassen blauen Himmel. Wie gesagt, es war eigentlich ein wunderschöner Tag und dann ist das passiert und man sieht sozusagen diese Rauchwolke. Und diese Rauchwolke, die wurde dann immer schlimmer. Wie gesagt, ich war zu Hause, ich habe versucht, per Telefon zu berichten, habe auch versucht, meine Eltern zu erreichen. Es wurde dann immer dunkler und dann ist der erste Turm eingestürzt. Das war ein unglaublich lautes Dröhnen, ein Klackern, dieses ganze Metall. Und dann kam diese Wolke auch auf die Fenster von mir zu und dann war mir irgendwie klar, ich kann hier in meiner Wohnung nicht bleiben. Und bin dann die Treppen runtergelaufen ins Foyer von unserem Gebäude. Und da standen auch schon ganz viele Nachbarn. Und wir sahen dann draußen durch die Scheiben, durch die Glastüren, wie so ein Schneefall. Da kam dieser ganze Staub runter. Und dann blieben wir erst mal drin und haben uns auf so einem Fernsehschirm angeschaut, was passiert. Und dann kam ja auch schon der zweite Turm, der zusammengestürzt ist. Und hier sehen wir jetzt meine Straße. Das ist die John Street. Die führt quasi direkt auf das World Trade Center zu. Dort hinten, wo es so dunkel ist, da waren die beiden Türme. Und was man hier sehr gut sieht, ist dieser Staub auf der Straße, so Zentimeter hoch. Das waren diese pulverisierten Türme, ne? Dieses Beton und so weiter. Und auch dieses ganze Papier aus den Büros wurde ja rausgewirbelt. Ich habe dann eines dieser Dokumente aufgehoben. Und da ist eine Unterschrift von einem Finanzmanager drauf gewesen. Ich habe das dann nachher mal recherchiert, wer das war. Das war dann ein Finanzmanager, der sein Büro in einem der Türme ganz oben hatte, der starb an diesem Tag.
1: Wie ging es dann für dich weiter? Es war ja nochmal zur Einordnung. In New York hatte der Tag gerade erst begonnen. In Deutschland war es schon Nachmittag. Wie ging es für dich dann weiter an diesem 11. September 2001?
0: Ja, es war ein sehr chaotischer Tag. Ich habe das auch am Ende des Tages mir aufgeschrieben, um irgendwie nachvollziehen zu können, was habe ich eigentlich gemacht. Nachdem die beiden Türme eingestürzt waren, war klar, man konnte dort unten im Finanzbezirk nicht mehr bleiben. Auch nicht mehr leben jetzt erstmal. Da geht es ja nur noch jetzt um Rettung und Bergung und so weiter. Ich bin dann auf die Straße, als ich dieser Rauch, dieser Qualm ein bisschen verzogen hatte. Und dann, das war eine menschenleere Straße, da war dann ein Polizist, der meinte, geht nach Norden. Und dann bin ich erstmal zu Fuß irgendwie durch die Straßen und bin nach Norden. Überall waren Menschen dann später, die Richtung Türme schauten, wo die Türme waren. Die waren entsetzt. Die weinten teilweise. Bei den Telefonen in New York gab es diese Telefone an der Straße. Da waren lange Schlangen. Die Leute versuchten, ihre Angehörigen zu erreichen. Man hatte Handys, aber die haben nicht mehr funktioniert. Das Netz war teilweise zusammengebrochen. Irgendwann gelang es mir dann, ein Taxi zu kriegen. Und ich habe dann noch einen Mexikaner mitgenommen, der wollte auch raus. Den haben wir zur Penn Station gebracht, einen Bahnhof in New York. Der wollte nach New Jersey fahren. Ging aber nicht, weil ja überhaupt keine U-Bahnen und keine Bahnen fuhren. Und dann begann für mich die Berichterstattung. Ich habe dann quasi bis Mitternacht berichtet für verschiedene Medien in Deutschland, auch für den NDR. Und am Ende des Tages konnte ich nicht nach Hause, weil der gesamte Südteil der Stadt abgesperrt war. Ich konnte also für über eine Woche nicht mehr nach Hause, hatte aber auch keine Klamotten und kam dann erstmal bei einer Freundin unter und später dann in einem Hotel.
1: Wie hast du New York in den Tagen danach erlebt? Eine Stadt, die ja eigentlich eine Weltmetropole ist, wo das Leben pulsiert, die Wolkenkratzer, die quirlig ist. Was hat New York für einen Eindruck auf dich gemacht in den Tagen danach?
0: Ja, es war natürlich eine riesige Trauer in dieser Stadt. Und das hat man ja gemerkt, wenn man durch die Straßen ging. In Parks hingen diese ganzen Flyer, vermisst. Da haben Angehörige diese Flyer aufgehängt mit den Fotos. Und wer hat diesen Menschen gesehen? Ja, man hat den Menschen nicht mehr gesehen. Wer nicht herauskam, ist gestorben, ist so. Wut war auch so ein Gefühl. Also ich war auch wütend. Ich habe mir auch gedacht, dass ihr Terroristen macht hier unsere Stadt kaputt. Aber es gab natürlich auch sehr viel Solidarität, Blutspenden. Die Menschen haben sich bei den Krankenhäusern eingefunden, um mitzuhelfen. Aber auch das brachte nichts, weil entweder hatten es die Leute so rausgeschafft oder sie sind gestorben. Bei den Krankenhäusern tauchten relativ wenige Menschen auf mit irgendwelchen Verletzungen. Und dann war da natürlich das Gefühl der Unsicherheit, auch noch Wochen später. Also mir ging das auch so, irgendein lautes Geräusch, ein Flugzeug, das tiefer fliegt, du schaust nach oben und denkst, oh, was ist das? Und wir hatten ja dann auch im selben Jahr einen Flugzeugabsturz. Eine Passagiermaschine, die ist abgestürzt in einen Vorort von New York und man hat sofort gedacht, das ist ein Terroranschlag, war es aber auch nicht. Also das waren so die Gedanken damals.
1: Und wie war das Arbeiten für dich in den Tagen danach? Also wie bist du da als Journalist mit umgegangen? Du hast da auch ein Foto mitgebracht.
0: Genau, wir sehen mich am Schreibtisch in unserem Newsroom. Ich hatte, wie gesagt, keine Klamotten. Man sieht mich in einem viel zu großen Hemd. Und hinten hängt auch noch ein Hemd, weil ich einen Kollegen dann bitten musste, mir irgendwie Kleidung zu geben. Okay, das ist jetzt ein sehr, sehr kleines Problem verglichen mit den ganz schlimmen Problemen, die andere Menschen hatten. Wir waren zu zweit und haben dann quasi so 12-Stunden-Schichten für eine Woche gemacht. Na, jeder war 12 Stunden im Dienst und wir haben für verschiedenste Medien, auch für Bloomberg natürlich auf Deutsch, für Deutschland berichtet. Also es waren unglaublich anstrengende, auch mitnehmende Tage.
1: Sprechen wir nochmal über das World Trade Center. Kanntest du Menschen, die dabei ums Leben gekommen sind?
0: Also eine Kollegin aus unserem Newsroom tatsächlich, die hat ihren Lebensgefährten verloren. Und dann war es so, dass 3 Mitarbeiter des Unternehmens zu dem Zeitpunkt des Einsturzes im Turm waren. Das waren IT-Spezialisten. Und da gab es dann auch Trauer und Gedenken in dem Unternehmen. Und es wurde auch so eine Gedenktafel enthüllt am Haupteingang mit den Namen von den 3 Kollegen.
1: Die Terroranschläge vom 11. September, sowohl auf das World Trade Center in New York als auch das Pentagon bei Washington und dann ja noch das 4. Flugzeug, das in Pennsylvania gestorben ist, insgesamt fast 3000 Tote. Diese Terroranschläge haben ja die USA in ihrem Herzen getroffen. Welche Auswirkungen sind bis heute, 25 Jahre danach, noch spürbar?
0: Also jetzt mal ganz platt gesagt, ich glaube, die Tatsache, dass wenn wir fliegen, dass wir immer nur 100 Milliliter Wasser mitnehmen dürfen, hängt auch damit zusammen. Aber natürlich viel größer gedacht, in den USA haben sich ja im Nachhinein viele Gesetze geändert. Das Heimatschutzministerium wurde gegründet, Patriot Act. Wir hatten die Kriege Afghanistan, Irak, das gesamte Sicherheitsgefühl Nahost, das viel stärker in den Blick gerät. Das ist auf jeden Fall etwas, wenn wir uns New York anschauen, der Finanzbezirk, wo ich auch wohnte, nach 9/11, da sind die Leute rausgegangen, die wollten da nicht mehr wohnen. Da standen Wohnungen leer. Mittlerweile hat sich das total geändert. Da ist ja ein neuer Wolkenkratzer gebaut. Wir haben den sogenannten Freedom Tower. Es gibt das Memorial, also das Denkmal, das Museum, ein neuer Verkehrshub, ein Verkehrszentrum. Also dieser Stadtteil hat sich komplett verändert und lebt wieder auf und zeigt auch, wie das New York macht, dass man also einfach wiederkommt, wieder aufsteht und sich dann doch nicht irgendwie ins Buchsanlagen jagen lässt.
1: Und trotzdem ist viel Leid über Menschen und Angehörige in den USA gebracht worden. Heute steht das Gedenken an die Opfer von 9/11 im Mittelpunkt. Wie sind die USA mit diesem Trauma umgegangen? Wie haben sie das verarbeitet?
0: Es hat sich, ich glaube, eine Routine ist vielleicht das falsche Wort. Also jedes Jahr ist dieses Gedenken. Und das war natürlich am Anfang sehr schlimm. Also jedes Jahr immer wieder stand man an diesen Ruinen und dann wurden die Namen der Angehörigen, die dort getötet wurden, verlesen. Und jetzt gibt es dieses Memorial, das, wie ich finde, wirklich sehr gut gelungen ist. Das sind ja diese Grundrisse der beiden Türme mit diesen Wasserfällen und eben auch dieses sehr eindrucksvolle Museum, das auch sehr bedrückend ist. Also ich war auch dort und man kommt da raus und denkt, hui, also auch sehr traurig bin ich da rausgekommen. Ich glaube, dass die Amerikaner das sehr gut gemacht haben. Es gab ja auch eine ganz große Welle von Patriotismus danach. Ne? Das ist auch so eine Möglichkeit, wie man das verarbeiten kann. Die amerikanische Flagge war dann überall plötzlich. Sogar auf die U-Bahn-Waggons hat man dann die amerikanische Flagge geklebt. Die Fernsehsender hatten die amerikanische Flagge neben ihrem Logo, um einfach zu zeigen, wir sind Amerikaner, wir können das, wir schaffen das, hier rauszukommen aus dieser Malaise.
1: Michael, ganz herzlichen Dank, dass du deine Eindrücke mit uns hier heute teilst und deine Erlebnisse vom 11. September 2001 in New York schilderst. Michael Storfner vom Norddeutschen Rundfunk. Vielen Dank für deinen Besuch hier im Studio bei Tagesschau 24.
0: Danke.
1: Zum Abschluss der Haushaltswoche im Bundestag geht es heute um den größten Einzeletat, nämlich den des Bundesministeriums für Arbeit und Soziales. Insgesamt sind im Bundeshaushalt für das kommende Jahr Ausgaben von gut 555 Milliarden Euro vorgesehen. Bundesarbeitsministerin Baas plant dabei Ausgaben in Höhe von 201 Milliarden Euro, der größte Teil davon für die Rente. Zum Auftakt der Debatte heute forderte Baas, dass die Regierung an einer zügigen Rentenreform festhalten soll. Sie sieht aber Gesprächsbedarf zur Rente nach 45 Beitragsjahren.
2: Und ja, wir müssen auch darüber reden, wie wir mit langen Lebensbiografien und Arbeitsbiografien umgehen. Das Thema Rente nach 45 Versicherungsjahren ist im Gespräch. Ich will den Menschen, die gerade Angst haben, dass es übermorgen abgeschafft wird und dass ihre Verträge, die sie jetzt abgeschlossen haben, schon nicht mehr gelten. Es wird einen Vertrauensschutz geben, darauf können sich alle verlassen. Und wir werden uns darüber unterhalten müssen miteinander, wie wir in einer Umbruchphase bei vielen Unternehmen, die Arbeitsplätze abbauen müssen, und wie wir mit den Forderungen auch der Unternehmen und der Beschäftigten umgehen, ihnen eine Sicherheit in den nächsten Jahren zu geben, dass wir in Unternehmen, die unter Druck stehen, auch einen sozialverträglichen Abbau der Arbeitsplätze hinbekommen. Dazu brauchen wir wichtige und richtige Instrumente. Und ich glaube, da sind wir uns auch nicht uneins, dass wir hier miteinander in die Diskussion kommen.
1: Christoph Mestmacher im ARD-Hauptstadtstudio in Berlin. Ja, die Bundesarbeitsministerin spricht von einem Vertrauensschutz bei der angedachten Abschaffung der abschlagsfreien Rente nach 45 Versicherungsjahren. Was bedeutet das und wie kontrovers haben die Abgeordneten darüber heute gesprochen?
3: Also zunächst bedeutet das, dass das, was die Reformkommission, die Alterssicherungskommission vorgeschlagen hat, wo auch ehrlicherweise Übergangsfristen schon drin sind, bezogen auf die Rente mit 63, es eben Fristen geben wird, damit die Leute, die jetzt gerade ihre Anträge gestellt haben, nicht glauben, dass sie nicht mehr nach 45 Beitragsjahren abschlagsfrei in Rente gehen könnten. Das meint Bärbel Baas mit Vertrauensschutz. Und im Umkehrschluss wird damit sozusagen auch das Reformpaket zumindest aufgemacht. Bärbel Baas hat aber nicht gesagt, dass sie grundsätzlich an der Abschaffung der beitragsfreien, der abschlagsfreien Rente mit 63 nicht festhalten will, sondern dass hier Reformen eben notwendig sind, weil alles andere könnte dieses Land dann teuer zu stehen kommen.
1: Dann weiten wir nochmal das Blickfeld Rente allgemein. Christoph, wie sehr können Rentner bei ihrer wirtschaftlichen Absicherung auf den Staat setzen?
3: Das können Sie künftig, wenn sich nichts ändert, keine Reformen gemacht werden, nur noch bedingt. Nehmen wir Bundeskanzler Friedrich Merz. Der hat ja mal auf einer Veranstaltung vor Bankern und der Versicherungswirtschaft das Ganze als Basisrente bezeichnet künftig. Was meint, dass es nicht mehr reicht, um den bekannten Lebensstandard, den man vorher hatte, als Rentner abzusichern. Für diese Aussage ist er sehr kritisiert worden. Ist aber ein Stück weit die Beschreibung der Realität. Das hängt damit zusammen mit dem demografischen Wandel und dass das bisher umlagefinanzierte Rentensystem halt dringend reformiert werden muss. Daran haben heute auch die Abgeordneten keinen Zweifel gelassen, dass diese Reformen notwendig sind. Interessant war, ich habe mal auf die Redebeiträge von Annika Klose von der SPD, eher aus dem linken Lager, und Johannes Winkel, eher bei der Union zu Hause, die waren ja und Rentenrebell gewesen, unter dem Namen ist er ja bekannt geworden. Beide waren in der Alterssicherungskommission drin. Annika Klose hat auf die Umsetzung der Vorschläge der Alterssicherungskommission hingewiesen und hat gesagt, na klar, das geht jetzt ins parlamentarische Verfahren. Wir sind ein selbstbewusstes Parlament und jetzt gucken wir, wie wir die Vorschläge umsetzen. Johannes Winkel war eher bezogen auf die Rente etwas defensiv. Er hat aber darauf hingewiesen, dass der Etat fürs Bundesministerium für Arbeit und Soziales erstmals die 200 Milliarden Marke überschritten hat und dass da, so fasse ich ihn jetzt mal zusammen, ja wirklich niemand von sozialer Kälte reden könne.
1: Soweit zur Rente. Arbeit und Soziales umfasst aber noch mehr. Christoph, sprechen wir mal über die wohl umstrittenste Position, die Grundsicherung für Arbeitssuchende. Da gibt es ja Verschärfungen. Bleibt es dabei und vor allem, was bringt das unterm Strich für den Haushalt?
3: Es bringt, wenn man den Haushalt anguckt und der AfD zuhört, gar nichts. Es seien viele Milliarden Einsparungen angekündigt worden, auch von Bundeskanzler Friedrich Merz, zweistellig. In Wahrheit werde es teurer, so die AfD. Es wird bei der Reform der Grundsicherung, früher hieß es ja Bürgergeld, bleiben und die wird auch nicht frei von Härten sein. Die Linke hat dann bei diesem Punkt moniert, dass das alte Motto fordern und fördern außer Kraft gesetzt werde. Das Fördern werde auch durch Sparmaßnahmen beispielsweise bei Bildungsprogrammen, bei Arbeitsqualifizierungsmaßnahmen stark gekürzt und das Fordern gewinne Überhand.
1: Die Haushaltswoche im Bundestag geht heute zu Ende. Christoph, du hast die ganze Woche für uns hier bei Tagesschau 24 darüber berichtet. Was ist dein Fazit und ein kleiner Ausblick vielleicht noch zum Schluss? Wie geht's dann weiter?
3: Fangen wir mit dem Ausblick an. Der Haushalt 27 wird jetzt beraten. Er geht also in die entsprechenden Ausschüsse und dort wird es dann am Ende in der sogenannten Bereinigungssitzung kulminieren. Erfahrungsgemäß so Oktober wird das sein und da wird nochmal um Einzeletatposten gerungen und auch geguckt, ob man sogenannte soziale Härten abmildern kann oder irgendwo noch etwas mehr an Finanzvolumen findet. Mein Fazit von dieser Haushaltswoche, die stand natürlich unter dem Sachsen-Anhalt-Schock, mehr oder weniger sehr stark zu beobachten in der Generaldebatte. Wenn du mich fragst, was bleibt hängen? Wenig rhetorischer Glanz, ehrlich gesagt. Aussagen, die ein wenig irritiert haben, etwa als Friedrich Merz ohne Bezugsgröße den Begriff der AfD und das Programm der Remigration als ethnische Säuberung bezeichnet hat. Der bleibt hängen, auch weil er eben die Bezugsgröße mangelte und schon ein sehr harter Vorwurf ist. Und dann gab es einen Auftritt von Matthias Mirsch, über den ich noch länger nachgedacht habe, wo er sozusagen flehentlich an die Mitte und den Zusammenhalt erinnert hat und ihn auch beschworen hat. Und dann, das wirkte so ein wenig drollig, kann aber möglicherweise ein Modell sein, dass er darum gebeten hat, dass die Mitte doch zusammenstehe. Und es ging so weit, dass er sagte, nun kritisiert uns doch nicht so hart. Drollig finde ich das insofern, als das natürlich der Blick auf die Oppositionspartei auch von den Grünen waren. Und es ist die Aufgabe der Opposition, harte Kritik zu üben.
1: Christoph Mestmacher im ARD-Hauptstadtstudio in Berlin. Vielen Dank.
3: Gerne.
1: Der 11. September 2001 ist ein Tag, der die Welt verändert hat. Heute geht es um die Opfer. Sprechen wir über das Gedenken. Luca Benincasa in der Tagesschau-Redaktion. Und wir schauen nach New York. Wie wird die Stadt der Opfer gedenken?
4: Also ich glaube, man kann sagen, in New York dreht sich alles um diesen 25-jährigen Jahrestag dieser Terroranschläge. Gestern Abend gab es schon in Manhattan eine beeindruckende Drohnen-Show, will ich gar nicht sagen, aber ein beeindruckendes Drohnenspektakel, sage ich mal. 3000 oder knapp 3000 einzelne Drohnen, symbolisch für jedes der Todesopfer, haben hier die beiden Twin Towers nochmal nachgezeichnet. Das gestern spektakuläre Bilder aus New York. Auch heute ist New York wieder das Zentrum der Gedenkveranstalten. Es wird Schweigeminuten geben. Alle bisherigen US-Präsidenten werden auch anwesend sein, alle noch Lebenden. Nur Donald Trump, der ist dann nicht in New York, sondern in Washington, wird da vor dem Pentagon eine Rede halten. Und wir sehen hier gerade noch Bilder aus Malibu, Florida. Auch hier jede Flagge für eines der Todesopfer dieses Gedenken zum 25. Jahrestag. Das ist ja überall in den USA allgegenwärtig.
1: Luca, mit dem Einsturz der Twin Towers am 11. September 2001 waren der Schrecken und das Leid noch nicht beendet. Auch nach den Terroranschlägen von New York verloren viele Helfer ihr Leben. Wie sehr rückt denn nun Ihre Rolle in den Fokus?
4: Ich würde sagen, mehr denn je. Sieht man auch daran, dass es typischerweise am 11. September immer 6 Schweigeminuten gibt. In diesem Jahr das erste Mal 7. Und diese 7. Schweigeminute steht eben für all die Feuerwehrfrauen und Männer, für all die Helferinnen und Helfer, die eben anhand dieser Langzeitfolgen verstorben sind. Allein die New Yorker Feuerwehr spricht von 300 Feuerwehrleuten, die in den Türmen verstorben sind und 400 dann infolge dieser Terroranschläge. Terroranschläge. Das hängt mit dieser giftigen Wolke zusammen, die sich ausgebreitet hat über die Stadt, nachdem ja die Twin Towers zusammengestürzt sind. Ein hochgiftiges Gemisch aus Beton, Asbest, Schadstoffen, das sich ja über die ganze Stadt gelegt hat. Und genau dieser Giftwolke waren ja die Helfer so dolle, so lange auch ausgeliefert schon fast. Und die US-Regierung sagt zum Beispiel auch, dass die Opfer, die im Nachhinein an Langzeitfolgen, an gesundheitlichen Folgen gestorben sind, die Anzahl der direkt Gestorbenen sogar übertroffen hat. Also das eine soll überhaupt nicht das andere aufwiegen. Aber gerade bei diesem 25. Jahrestag wird es darum gehen, ein vollständiges Bild aller Opfer zu zeichnen. Und die New Yorker Feuerwehr, die hat hier, wir sehen es auf den Bildern, auch gestern schon eine Gedenkveranstaltung abgehalten. Wird sich natürlich auch heute am eben 11. September an weiteren Gedenkveranstaltungen beteiligen, wie auch überall sonst im ganzen Land.
1: Dann machen wir weiter im Update, Luca. Wir schauen in die Schweiz, denn dort hat sich ein Busunglück ereignet. Ein niederländischer Reisebus ist von der Straße abgekommen. Mehrere Menschen sind dabei getötet worden. Ist denn schon klar, wie es dazu kommen konnte?
4: Nein, das ist noch nicht klar. Die Polizei hält Infos über den Unfallhergang. Möglicherweise war es ein Unfall und die Anzahl der Toten und Verletzten noch zurück. Was wir wissen, ist, wo sich das Ganze ereignet hat, und zwar im Kanton Graubünden in der Schweiz zwischen den Orten Susch und Zernetz. Es war ein niederländischer Reisebus mit laut Reiseveranstalter 48 Insassen. Der soll abgekommen sein von der Fahrbahn gegen die Leitplanke und dann sich überschlagen haben bzw. auf die Seite gekippt sein. Dabei soll es eben auch Tote gegeben haben. Und weitere Infos möchte die Polizei dann nächstmöglich bekannt geben.
1: Und dann schauen wir noch in die Ukraine. Russland hat seine Angriffe auch in der vergangenen Nacht auf das Land fortgesetzt. Welche Ziele standen dabei im Fokus?
4: Also die Ukraine hat Ziele im Zentralrussland angegriffen. Unter anderem hat es ein Logistikzentrum getroffen. Russland wiederum hat den Osten der Ukraine in den Blick genommen, dort vor allem, wie so oft, die Hauptstadt Kiew. Es hat ein Wohnhaus getroffen, ein neunstöckiges Wohnhaus. Dort ist Feuer ausgebrochen. Es soll Verletzte geben. Das sind die Angaben, die wir von ukrainischen Behörden kriegen, die man ja genauso wie die russischen durchaus mit Vorsicht genießen muss. Das lässt sich nicht unabhängig überprüfen, aber das auf jeden Fall die Bilder aus Kiew aus der Nacht.
1: Luca, welches Ausmaß hatten denn die russischen Attacken in den vergangenen Tagen und Nächten?
4: Man muss sagen, dass beide Länder, also sowohl die Ukraine als auch Russland, ihre Angriffe intensiviert haben in den vergangenen Tagen. Es gibt laut UN so viele zivile Opfer wie zu Anfang des Krieges. Und das ist schon im Negativen ja leider bemerkenswert. Es wird eben nicht nur geschossen und attackiert gegen Infrastruktur, gegen Fabriken, gegen Ölraffinerien, sondern eben auch gegen zivile Ziele. Russland hat gestern zum Beispiel die ostukrainische Stadt Pawlochat in den Fokus genommen, dort ein Einkaufszentrum getroffen. Und die schweren Vorwürfe, die nun kommen vom ukrainischen Innenminister, dieser Angriff habe sich eben nicht nachts, wo viele Zivilisten dann auch in Sicherheit zu Hause sind, sondern genau tagsüber ereignet. Und ja, das würde auch die hohen Opferzahlen in diesem Einkaufszentrum erklären. Aktuell heißt es 5 Tote, mehr als 60 Verletzte, und unter den Trümmern werden noch Menschen vermutet. Also diese Zahlen dürften sich noch nach oben korrigieren. Sowohl die Ukraine als auch Russland, die intensivieren ihre Angriffe.
1: Luca Benincasa in der Tagesschau-Redaktion, vielen Dank für das Update.
4: Gerne.
1: Am 20. September wird in Mecklenburg-Vorpommern ein neuer Landtag gewählt. Und gerade im Nordosten der Republik erhofft sich die AfD, den Schwung von Sachsen-Anhalt mitzunehmen für einen weiteren Wahlsieg. Die amtierende Ministerpräsidentin Schwesig von der SPD ist allerdings im Land beliebt und versucht auch Nicht-SPD-Wähler zu mobilisieren.
5: Nach dem Wahlsieg der AfD in Sachsen-Anhalt hat sich in der Schweriner Politik der Ton verschärft. Ministerpräsidentin Manuela Schwesig wirbt nun als Frau gegen Blau um Stimmen.
6: Ich bitte alle Menschen, die in der Umfrage sagen, dass ich meine Arbeit fortsetzen soll, auch wirklich zur Wahl zu gehen und SPD zu wählen. Denn die Stimme für die SPD ist die einzige sichere Stimme, dass die AfD nicht die stärkste Kraft werden kann, sondern wir.
5: Sie oder die AfD? Hier demonstrativer Kampfgeist, dort ebenso demonstrativ, gute Laune und die Überzeugung, die Wahl zu gewinnen. Der Spitzenkandidat Leif-Erik Holm ist Bundestagsabgeordneter in Berlin. Da will er auch bleiben, wenn er nicht Ministerpräsident wird.
7: Und wir nehmen diesen Zweikampf an. Es ist ganz klar. Also für alle, die Veränderung wollen, ist der Weg richtig. Wir müssen jetzt dafür sorgen, dass Mecklenburg-Vorpommern auch blau wird, wie Sachsen-Anhalt, dass Leif-Erik Holm der Ministerpräsident wird.
5: Während Holm in Berlin ist, wirbt sein Co-Spitzenkandidat Enrico Schuld weiter um Stimmen. Sie hatten schon früh auf einen Wahlkampf mit teils bürgerlichen Themen gesetzt. Finanzielle Entlastungen, Entbürokratisierung.
8: Wir wollen die Menschen entlasten, die fleißig sind. Wir wollen dafür sorgen, dass es weniger Bürokratie gibt, dass wir bezahlbare Energie haben.
5: Aber da sind auch radikalere Töne. Die Forderung nach harter Abschiebepolitik, Öffnung der Gaspipeline Nord Stream 2, Annäherung an Russland. Am Stand in Schwerin ist bei Besuchern das BSW der favorisierte Koalitionspartner. Viele sagen, es müsse sich etwas ändern.
9: Die Leute sind ja auch alle so unzufrieden hier. Ne, also mir persönlich, also ich habe eigentlich, mir reicht, was ich habe. Ne? Aber sonst die meisten, die so hier rumhängen, die haben ja nichts. Und die wünschen sich auch, dass alles billiger wird.
5: Im Zweikampf der Großen rücken die kleineren Parteien gerade an den Rand und sind vor allem interessant als mögliche Koalitionspartner. Die CDU mit Spitzenkandidat Daniel Peters wirbt um die Mitte. Das BSW will als Unterstützerin der AfD punkten. Die Grünen werben für eine Koalition mit Rot-Rot. Auch die Linken wollen ihre Koalition mit der SPD fortsetzen. Am SPD-Stand in Schwerin setzen die Menschen auf Schwesig, denn nur ihr trauen sie die auch von ihnen gewünschte Veränderung zu.
10: Ich hoffe, dass vor allem die sozialen Belange besser geregelt werden. Wenn ich an die Rente denke, an die Krankenhäuser, an die Schulen. Da fehlt überall Geld.
5: Schwesig macht sich stark gegen die Abschaffung der abschlagsfreien Rente nach 45 Beitragsjahren. Doch im Endspurt setzt die Ministerpräsidentin vor allem auf die Abgrenzung zur AfD.
11: Es geht gerade darum, für diese Rechte, für diese Freiheiten und für diese Demokratie zu streiten. Und nehmt dieses Gefühl von heute Abend mit. Wir sind mehr, wir sind viele und das müssen wir jeden Tag zusammen klar machen.
5: Der Zweikampf der Großen. Die nächste Runde dann in der kommenden Woche beim NDR-TV-Duell in Schwerin.
1: In den Tagesthemen hat Ingo Zamperoni gemeinsam mit Claudia Müller im ARD-Wahlstudio auf die Vorwahlumfrage für Mecklenburg-Vorpommern geschaut.
12: In Mecklenburg-Vorpommern zählen die Sozialdemokraten noch zu den Großen. Seit 1998 ist die SPD dort stärkste Partei. Und welche Chancen sie hat, dass das so bleibt, das weiß Claudia Müller mit der ARD-Vorwahlumfrage. Claudia, 10 Tage noch. Wer hat denn aktuell die Nase vorn?
13: Seit in Sachsen-Anhalt gewählt wurde, hat, das haben wir ja gerade im Beitrag gesehen, die Ministerpräsidentin von Mecklenburg-Vorpommern einen neuen Wahlkampfslogan, die Frau gegen Blau. Sie will mit all ihrem politischen Gewicht, das sie in die Waagschale werfen kann, für die SPD werben und dafür werben, dass sie noch die stärkste Kraft wird. Ob diese Taktik aufgeht, ist 10 Tage vor der Wahl komplett offen. Wenn schon am nächsten Sonntag der Landtag in Schwerin gewählt werden würde, käme die SPD auf 33%. Das wären Verluste im Vergleich zur Wahl vor 5 Jahren. Die AfD wäre mit 38% stärkste Kraft, könnte ihr Ergebnis mehr als verdoppeln. Die CDU mit Verlusten, die Linken bei 9%, die Grünen bei 5%, das BSW bei 4%, wäre damit nicht im Landtag vertreten, die anderen aktuell bei 4%. Diese Zahlen sind keine Prognose, sie sagen nicht das Wahlergebnis voraus, sondern es ist die politische Stimmung, die wir von Montag bis Mittwoch in dieser Woche gemessen haben. Und das kann und wird sich bis zum Wahltag natürlich auch noch verändern. Ich habe Ihnen aber mal einen langen Verlauf mitgebracht, nämlich wie sich das in den letzten 4 Jahren entwickelt hat. Im Juni 2022 war die SPD bei 30%, die AfD bei 19%. Das hat sich dann komplett umgekehrt. Im September 25 19 Punkte auseinander. Und in dem letzten Jahr jetzt, da gab es eine Aufholjagd von der SPD. Die AfD ist aber stabil geblieben. Und die AfD konnte im Vergleich zur letzten Woche noch 3 Punkte aufholen, die SPD 1 Punkt. Und die AfD ist aktuell mit 5 Punkten noch vor der SPD.
12: Aber welche Rolle spielt denn bei dieser Ausgangslage die amtierende Ministerpräsidentin Manuela Schwesig?
13: Es ist so, dass die Mehrheit der Menschen in Mecklenburg-Vorpommern die Arbeit der Ministerpräsidentin schätzen und sagen, ich bin mit ihrer Arbeit zufrieden. Und das zeigt sich auch bei der Frage, für wen würden Sie sich denn entscheiden, wenn Sie den Ministerpräsidenten oder eben die Ministerpräsidentin direkt wählen könnten. Da sagen nämlich 59%, Sie würden sich für die Amtsinhaberin Manuela Schwesig entscheiden und nur 28% für den Herausforderer der AfD live, Erik Holm. Also hier ein Vorteil für die SPD, der Amtsbonus von der Ministerpräsidentin. Und zwei Szenarien sind meines Erachtens denkbar. Das eine ist, die Taktik von Manuela Schwesig geht auf. Ihr Amtsbonus führt dazu, dass mehr Menschen ihr Kreuz bei der SPD machen, was wahrscheinlich dann dazu führen würde, dass es weniger Stimmen bei den kleineren Parteien gibt. Oder aber es könnte auch sein, dass der Wahlsieg der AfD in Sachsen-Anhalt dazu führt, dass die Wählerschaft der AfD stärker motiviert ist, zur Wahl zu gehen und ihr Kreuz zu machen. Das könnte dann die AfD stärken und sie vielleicht auch noch stärker machen.
1: In knapp 8 Wochen ist Wahltag in den USA. Bei den Midterms Anfang November könnten die Republikaner von Präsident Trump Umfragen zufolge ihre Mehrheit in beiden Parlamentskammern verlieren. Auf einem Parteitag in Dallas hat Trump seine Anhänger auf einen Sieg eingeschworen. In seiner Rede setzte er auf scharfe Attacken gegen die Demokratische Partei und versprach unter anderem Geldgeschenke.
14: Die Stimmung aufgeheizt. Und das liegt nicht an den 38 Grad und der hohen Luftfeuchtigkeit. Der Parteitag der Republikaner zieht auch Gegendemonstranten nach Dallas, die ihre Meinung zur Arbeit des Präsidenten lautstark kundtun. Wir sind ein Einwanderungsland. Meine Vorfahren kamen in den 1850er Jahren aus Deutschland nach Texas. Damals waren die Zeiten hart in Deutschland. Jetzt habe ich das Recht, hier zu sein. Warum also nicht die Menschen, die heute kommen und sich an die Gesetze halten? Die hohen Lebenshaltungskosten, fehlender Wohnraum, die Zollpolitik, Korruption, die steigenden Benzinpreise, alles hier Thema. Dieser Krieg im Iran ist Unsinn und deshalb müssen wir diesen Präsidenten loswerden. Ich bezweifle, dass er mir auch nur eine Sache zeigen kann, mit der er das Leben der Amerikaner verbessert hat. Aber die Opposition ist klein, Texas durch und durch republikanisch geprägt. Die meisten hier kommen zum Parteitag. Bis zu $25.000 haben sie bezahlt, um ihr Idol, den Präsidenten, zu sehen. Die ganze Veranstaltung dreht sich nur um ihn. Drinnen in der Halle genießt Trump seinen großen Auftritt sichtlich. Fast 2 Stunden spricht er. Dabei steht er selbst bei den Kongresswahlen im November gar nicht auf dem Stimmzettel. Aber er ist das bekannteste Zugpferd für seine Partei. Und die Umfragen für die Republikaner sehen gerade nicht gut aus. Sie könnten ihre Mehrheiten im Kongress verlieren. Also versucht Trump, potenzielle Wählerinnen und Wähler mit großen Versprechungen zu überzeugen. Sollten die Republikaner das Repräsentantenhaus und den Senat gewinnen, beide Kammern, dann werde ich aufgrund unseres enormen wirtschaftlichen Erfolgs, wie es ihn in der Geschichte noch nie gegeben hat, jedem volljährigen Bürger der Vereinigten Staaten $5.000 auszahlen. Realistisch ist das nicht. Bei 250 Millionen Amerikanerinnen und Amerikanern über 18 wären das $1.2 Billionen. Die Staatsverschuldung ist gerade so hoch wie nie. Doch trotz vieler bereits gebrochener Wahlversprechen begeistert Trump seine Unterstützer. Wir werden unsere amerikanische Lebensweise verlieren, wenn wir unsere konservativen Werte nicht schützen. Sonst hält der Marxismus Einzug und unsere Freiheiten gehen verloren. Ich bin hierher gekommen, um den großartigsten Präsidenten meiner Generation zu unterstützen. Ich will zu den Arbeitern gehören, die Amerika wieder zu dem machen, was es einmal war. Zurück zur guten alten Zeit, zu den Werten von damals, zum American Dream. Das wollen auch die Demonstranten vor der Halle. Nur wie es aussieht, dieses heile Amerika, da sind sich beide Seiten absolut uneins.
1: In den Tagesthemen hat Ingo Zamperoni mit Gudrun Engel in Texas gesprochen und sie gefragt, ob US-Präsident Trump die 5.000 Euro Wahlgeschenk wirklich ernst meint.
12: Und in der Halle, mitten im lauten Trubel dieses Republikanerparteitags, steht für uns jetzt Gudrun Engel in Dallas. Gudrun, $5,000 als Wahlgeschenk bietet Donald Trump. Meint er das wirklich ernst?
15: Naja, das hat er gestern einfach mal so rausgehauen, denn er weiß, er will Wähler mobilisieren. Und in der Welt von Donald Trump kann man das mit Dollars eben immer am besten machen. Aber ihm ist schon auch klar, dass das eigentlich keine gute Idee ist und dass er das auch so nicht umsetzen kann. Denn die Staatsverschuldung in den Vereinigten Staaten hat jetzt einen neuen Rekord gebrochen. 40 Billionen Dollar. Das ist eine 4 mit 13 Nullen dran. Das heißt, pro Kopf umgerechnet hat jeder Amerikaner jetzt $120,000 Schulden. Zum Vergleich, in Deutschland sind es 30.000 Euro pro Kopf. Trump hatte schon mal so ein Wahlversprechen angeboten. Er hat ja im Februar gesagt, er gibt $2,000 aus für jeden Amerikaner, weil er so viel Geld erwartet hat an Einnahmen durch die Strafzölle, die er ja eingebracht hat. Aber daraus ist auch nichts geworden. Also ich glaube, er hat das jetzt mal so hingeworfen, aber er weiß und auch die meisten Wähler wissen, dass das eigentlich nichts wird.
12: Und dennoch, solche Ankündigungen oder auch, dass überhaupt erstmals so ein Parteitag vor den Zwischenwahlen stattfindet, was liest du daraus?
15: Also in meinen Worten würde ich dir sagen, ihm geht ganz schön die Düse. Ihm ist absolut bewusst, dass es schwierig sein wird, bei den Kongresswahlen die Mehrheiten in beiden Kammern zu halten. Und wenn man Donald Trump so ein bisschen bei seinen Reden zuhört, kann man das auch zwischen den Zeilen überall rauslesen. Er hat gestern mehrfach den Leuten gesagt, wählt so, als ob ich auf dem Stimmzettel stehe. Dabei ist vollkommen klar, er steht gar nicht zur Wahl. Aber er weiß auch, bei diesen Kongresswahlen, da gehen viel weniger Menschen zur Wahl als normalerweise bei Präsidentschaftswahlen. Und dieses Mal haben bei Umfragen nur 31% der registrierten republikanischen Wähler gesagt, ja, sie können sich vorstellen, zur Wahl zu gehen. Dann würde es schwierig werden mit den Mehrheiten. Und deswegen versucht Donald Trump jetzt alles, um die Leute zu mobilisieren. Und er setzt natürlich, wie die Republikaner, auch oft auf Angst. Das klappt bedingt bei seinen Anhängern hier in der Halle, klappt das hervorragend. Aber es gibt auch Kandidaten der Republikaner aus anderen Bundesstaaten, die sich gar nicht mehr so sicher sind, ob es eine gute Idee ist, auf Donald Trump zu setzen und die gar nicht erst hier zu der Veranstaltung angereist sind.
12: Wir sehen, hinter dir ist schon eine Menge los. Was ist denn da jetzt an Tag 2 von diesem Parteitag zu erwarten?
15: Also der zweite Tag des Parteitags fällt nicht ganz ohne Zufall auf den ersten Todestag von Charlie Kirk, dem ultrarechten Aktivisten, der vor genau einem Jahr erschossen wurde. Seine Witwe ist hier, die Organisation, die Jugendorganisation Turning Point USA ist hier, da wird es ein Gedenken geben. Und dann spricht heute J.D. Vance, der Vizepräsident, der sich ganz klar warm läuft für das Präsidentenamt, für den nächsten Parteitag, der in 2 Jahren stattfindet, auch wieder in Texas, dann in Houston.
1: Hier geht es jetzt weiter mit dem Mittagsmagazin und darin der Tagesschau. Ab 14 Uhr sind wir wieder zurück, dann mit meinem Kollegen Michael Pawlitz an dieser Stelle. Ich wünsche Ihnen einen angenehmen Nachmittag.

0: Herzlich willkommen zum ZDF MIMA. Der 11. September 2001, 9/11, der Tag der Anschläge auf das World Trade Center in New York, auf das Pentagon. Das Datum, das alles hat sich für die allermeisten ins Gedächtnis eingebrannt. Es sind historische Bilder, ein historischer Moment, der das Leben vieler direkt oder indirekt verändert hat. Es ist ein sonniger Morgen, als am 11. September 2001 um 8.46 Uhr Ortszeit die erste entführte Boeing in den Nordturm des World Trade Centers in New York einschlägt. 17 Minuten später kracht eine weitere entführte Maschine in den Südturm. Dieser bricht eine Minute vor 10 zusammen, der Nordturm um kurz vor 10:30. Tausende sterben in den Türmen und am Boden, unter ihnen auch viele Einsatzkräfte von Feuerwehr und Polizei. Eine riesige Wolke aus Staub, Schutt und Asche schiebt sich durch Downtown New York. Auch 25 Jahre später leiden viele Überlebende und Helfer noch immer an den Spätfolgen der Terroranschläge. Heute vor 25 Jahren. Und fast jeder und jede weiß, was er oder sie damals getan, gemacht hat, wo er war. Wir haben uns auf der Straße umgehört.
1: Es war nicht zu fassen, es war wirklich wie ein Traum. Das kann ja nicht sein. Ins World Trade Center. Und ich war da auch ein paar Jahre später am Ground Zero. Und es war ja echt erschreckend. Und jetzt, wenn man so alte Filme noch über New York anschaut und die Skyline sieht, die jetzt ganz anders ist. Also wirklich, das war wirklich so eine Art Zensur.
2: Eigentlich wollte ich zu Geburtstag, mein Schwager hat Geburtstag. Und jedenfalls wollte ich ihm noch ein Geschenk kaufen. Und da habe ich das gehört mit dem Turm und ich habe jetzt noch Gänsehaut.
3: Ja, das war Wahnsinn. Das also ja. Ich habe es auch im Fernsehen gesehen. Wir saßen davor, ich und meine Partnerin. Es war dramatisch. Also man wollte es nicht glauben. Man wollte es einfach nicht glauben. Wie du sagst, Gänsehaut.
4: Ja. Ich war schockiert. Ja. Weil ich war jung, klar und sehr enthusiastisch und voll mit ich habe geträumt, dass ich vielleicht Weltreisen gehe oder so. Und dann waren meine Träume plötzlich so betroffen, dass, oh, ist nicht so einfach irgendwo zu fahren und immer nur träumen und hoffen, dass alles läuft gut und das kann auch etwas passieren, was nicht so schön ist.
5: Ich war in Wien in einer Besprechung beruflich und da hat dann ein Kollege einen Anruf bekommen. Der war ganz erstarrt, das ist was Furchtbares passiert, ein Terroranschlag. Und ich bin dann kurz darauf durch die Stadt in mein Büro gegangen. Und dann, da war ein Fernsehgeschäft mit Schaufenster und da sind die Fernseher gelaufen. Da sah ich das dann in echt so, irgendwie wie gerade das Flugzeug reindonnert in den Hochhaus. Und ich denke, das gibt es jetzt nicht, ist das Fiktion oder ist das irgendwie, das wahr, kann das wahr sein? Und ja.
6: Ich habe wirklich gedacht, ich gucke einem Film zu. Und habe immer so gedacht, das kann nicht wahr sein, das kann nicht wahr sein, das kann nicht wahr sein. Das war so das erste Mal, wo man gemerkt hat, dass diese heile Welt, in der man sich doch eigentlich befindet, ins Wanken geraten ist.
0: Stimmen aus Berlin. Zum Gedenken an die Opfer der Anschläge auf die Zwillingstürme, auch der Opfer, die an den Spätfolgen der Anschläge gestorben sind oder leiden, dafür gibt es heute eine zentrale Gedenkveranstaltung in den USA. Dort werden alle noch lebenden US-amerikanischen Präsidenten anwesend sein, mit Ausnahme von Donald Trump. In New York werden die einstigen Türme in einer Lichtinstallation in den Himmel projiziert. Gestern Nacht formierten sich knapp 3000 Drohnen in Gedenken an die Opfer der Anschläge, erst zu einer Doppelhelix und ordneten sich dann so an, dass die einstigen Twin Towers in der New Yorker Skyline aufleuchteten. Eine Show, die zusammen mit Überlebenden, Angehörigen und Ersthelfern von damals kuratiert wurde. Ja, 9/11, die Anschläge heute vor 25 Jahren und die politischen internationalen Folgen bis heute. Das ist auch unser Top-Thema dann ab 13 Uhr hier bei uns im MIMA. Ja, und damit zurück ins Heute und ins Inland. Und zwar zum Mordprozess um den getöteten Fabian aus Güstrow. Vor dem Landgericht Rostock hat die Angeklagte gestern im Kreuzverhör ihre Unschuld weiterhin beteuert.
7: Über Stunden hat sich die Befragung der Angeklagten hingezogen. Gina H. wird vorgeworfen, den 8-jährigen Fabian ermordet zu haben. Sie beteuert ihre Unschuld, hatte 4 Stunden lang vor Gericht ihre Version der Dinge vorgelesen. Der Richter fragte intensiv nach, etwa zu auffälligem Verhalten kurz vor der Tat. Ausführlich hat die Angeklagte heute auf die sehr detaillierten Fragen des Richters geantwortet. Emotional oder gestresst wirkte sie bei Fragen besonders zur Beziehung zu Fabians Vater und auch zum Tattag. Der Richter hat sehr hartnäckig nachgefragt und wollte bis ins kleinste Detail alles wissen. Die Fragen drehten sich um Widersprüche zwischen Gina Haas Version vor Gericht und ihrer Vernehmung durch die Polizei, zur Tatzeit oder zu Spuren im Prozess.
8: Ich sehe diese Widersprüche, die Sie vermeintlich gehört haben, und in keinster Weise überzeugend und in keinster Weise geeignet, die Tat zu belegen.
7: Fabian verschwand im Oktober letzten Jahres. Tagelang wird nach dem 8-Jährigen aus Güstrow gesucht. Es ist die Angeklagte, die den Leichenfund an diesem Tümpel mit einer Freundin der Polizei meldet. Gina H. soll den Jungen dort laut Anklage mit mindestens 6 Messerstichen getötet und anschließend seine Leiche angezündet haben, um Spuren zu verwischen. Trotz groß angelegter Suche wird die Tatwaffe nicht gefunden. Fabians Mutter Dorina L. nimmt am Prozess teil. Sie will wissen, was mit ihrem Sohn passiert ist. Über ihre Anwältin kann auch sie Fragen an die Angeklagte stellen lassen.
9: Wenn ich gesagt habe, ich erwarte nichts, dann muss ich mich vollständig revidieren. Das tue ich gerne. Sie redet sich gerade um Kopf und Kragen.
7: Fabians Mutter kennt die Angeklagte. Diese war jahrelang mit Fabians Vater zusammen. Im Prozess durchzuhalten, Dorina fällt das zunehmend schwer. Die große Frage, sind die Indizienketten der Anklage schlüssig genug?
10: Na, man merkt halt, wenn der Richter nachbohrt, dass sie sehr patzig wird, sehr... die Pulsschlagader pulsiert, und ich glaube, sie weiß dann manchmal nicht wohin, und dann vermischen sich halt ihre Aussagen.
7: Im Laufe der Befragung beteuerte die Angeklagte erneut, Fabian nichts angetan zu haben. Der Richter hielt ihr Sprachnachrichten vor, versuchte weitere Unstimmigkeiten aufzudecken. Nächste Woche soll die Befragung der Angeklagten am Rostocker Landgericht fortgesetzt werden.
0: Eine gewisse Struktur und Ordnung ist ja hilfreich, im Grunde in allen Lebenslagen. Einigen Menschen aber fällt es ganz besonders schwer. Die Extremform ist dann das Messi-Syndrom. Diese Menschen können mitunter gar nichts wegschmeißen und brauchen Hilfe.
11: Das ist schon extrem.
12: Bah. Das ist schon eklig.
13: Kein leichter Job für Ben Beckmann. Der Entrümpler und Trödelhändler räumt ein zugemülltes Einfamilienhaus leer.
11: Das ist jetzt ein Extremfall. Das meiste ist Müll und nicht mehr zu verwerten. Da ist es dann schon schade, dass man das sehen muss, dass Leute so extrem gewohnt haben, weil die werden wahrscheinlich auch sozial keinen Besuch mehr bekommen haben oder auch durch Selbstschutz hier keinen mehr reingelassen haben.
13: Beauftragt wurde er vom neuen Besitzer des Hauses, einer Immobilienfirma. Das Chaos hinterlassen haben die alten Eigentümer. Bis zum Abend soll das meiste geschafft sein. Damit das gelingt, bekommt der 45-Jährige Hilfe von 5 Mitarbeitern.
11: Ich würde gleich sagen, dass wir das ein bisschen aufteilen. Nora geht mit mir nach oben und ihr anderen, ihr könnt eben in der Garage anfangen. An Möbeln kommt alles weg, ist nichts mehr Gutes da. Was an Kleinteilen, was ich mit Nora gleich noch in die Kisten packe und so. Und gebrauchbare Sachen könnt ihr auf den Anhänger packen für die Verkaufshalle.
14: Okay, alles klar.
11: Dann starten wir mal. Wir haben eine Verkaufshalle, wo die Sachen hinkommen. Das heißt, wir sind natürlich immer an kleinen Schätzen interessiert. Sonderbaren Sachen, die wir unseren Kunden anbieten können.
14: Ja.
11: So, dann fangen wir mal an.
13: Raum für Raum kämpft sich das Team durch das mehr als 100 Quadratmeter große Haus. Die Aufgaben sind klar verteilt. Die Mitarbeiter entsorgen, der Chef sucht nach Trödelschätzen. Und die können überall sein, auch unter der Matratze.
11: Vorher packst du mal mit an. Mach hochkant. Ich hab hier auch. Oh, das ist widerlich. Wir hatten eben hier auch Silberfische und Motten in dem Bett drin. Das heißt Parasiten schon. Und wenn man dann sich vorstellt, dass da noch jemand drin geschlafen hat, wenn es krabbelt unter einem, wir schmeißen es dann raus und es ist danach, man hat den Dreck, den Staub, man hat es auf der Zunge, man hat es im Mund. Das ist immer so ein besonderer Moment, ne? Also die Badezimmer und die Matratzen eigentlich.
15: Was können wir machen? So ist das. Das ist sein Job. So nehmen wir das.
13: Von den ehemaligen Bewohnern ist wenig bekannt. Ben Beckmann weiß nur, dass es sich um ein Ehepaar handelt. Zu den meisten seiner Aufträge erfährt er keine Einzelheiten zu den Hintergründen.
16: wir wissen eigentlich über die Person nichts, es sei denn, es sind Familien, wo die halt sagen, die Eltern sind gestorben oder so. Und wir finden dann zwar halt persönliche Sachen, so wie Ausweise oder sowas, und können das dann abschätzen, aber im Normalfall nicht.
13: Seit 3 Stunden ist das Team inzwischen am Entrümpeln. Allmählich lichtet sich das Chaos und es kommt Interessantes zum Vorschein.
16: Oh, mal was Schönes. Ein paar Dollar und Silbermünzen. Es ist leider nur eine vergoldete. Wenn die Gold gewesen wären, hättest du hier ein Kilo Gold liegen. Wenn das Gold gewesen wäre, 50, 60, 70.000. Nora, musst du mal die ins Auto bringen bei mir?
13: Auch wenn es nicht der ganz große Schatz ist, der Koffer kommt mit zur Trödelhalle. Ben Beckmann hat Kunden, die auch vergoldete Silbermünzen sammeln. Mehr gibt es im Obergeschoss nicht zu holen.
16: Hier oben sieht es schon ganz gut aus. Schmeiß dir den Rest einfach in den Container rein. Ich guck mal eben, wie weit die unten sind in der Garage. Ja, das sind jetzt so die Sachen, die wir hier als Ausbeute heute haben. Das ist eigentlich quasi auch Müll, aber besser als gar nichts. Dieses Haus war so voll gedreckt, so gelb und verschmiert. Ein paar Sachen, die man noch für Leute mitnehmen kann, aber leider nicht viel dabei.
13: Nach fast 8 Stunden ist Feierabend. Ben Beckmann und seine Mitarbeiter haben das Gröbste heute geschafft. Den Rest erledigen sie morgen.
0: Ja, einiges zu tun. So, Hengstparade, da wird's gleich wild. Wir schauen nämlich nach Moritzburg in Sachsen. Und seit mehr als 100 Jahren gibt es dort eine aufregende Show mit Pferdegespann, Kosakenreiten und Fürstenzug. Mehr dazu gleich, aber jetzt erstmal Nachrichten mit Carsten Pacholek.
17: Einen schönen guten Tag, liebe Zuschauerinnen und Zuschauer. In 9 Tagen sind die Wählerinnen und Wähler in Mecklenburg-Vorpommern und Berlin aufgerufen, neue Landesparlamente zu wählen. Gerade mit dem Blick auf die letzte Landtagswahl in Sachsen-Anhalt bleibt es spannend, wie die Parteien im aktuellen ZDF-Politbarometer extra abschneiden.
18: Manuela Schwesig liegt bei der Frage, wer künftig Ministerpräsident von Mecklenburg-Vorpommern werden soll, klar vorne. 61% der Befragten wünschen sich die SPD-Frau. Ihr Herausforderer, Leif-Erik Holm von der AfD, kommt auf 28%. Wenn am Sonntag Landtagswahl wäre, käme die SPD laut Politbarometer auf 34%. Die AfD könnte sich stark verbessern auf 37%. Die CDU würde 7% erreichen, die Linke 10, die Grünen lägen bei 5, das BSW bei 4%. SPD und Linke hätten somit keine Mehrheit mehr. Anderes Bild in Berlin. Dort käme die CDU auf 21%, die SPD 10. Die Grünen würden 16% erreichen, die Linke 23, AfD 17 und das BSW 3. Die anderen Parteien erhielten zusammen 10%. Damit hätte der amtierende Senat aus CDU und SPD auch keine Mehrheit. Bei der Frage, wen sich die Befragten als Bürgermeister wünschen, liegt Stefan Evers, CDU, knapp vor der linken Kandidatin Elif Eralp. Der grünen Kandidat Werner Graf abgeschlagen auf Platz 3.
17: In den USA wird heute an die Terroranschläge vom 11. September vor 25 Jahren erinnert. Mit einer Lichtinstallation gedachte New York bereits in der Nacht der fast 3000 Todesopfer. Die zentrale Feier findet später am Mahnmal statt, wo früher das World Trade Center stand. An der Zeremonie wollen alle noch lebenden früheren US-Präsidenten teilnehmen. Am 11. September 2001 hatten islamistische Terroristen insgesamt 4 Flugzeuge entführt. 2 steuerten sie in die Zwillingstürme. Das Gedenken in New York überträgt die ZDF heute live ab 14.40 Uhr zu sehen auf unseren Social-Media-Kanälen und in der ZDF-Heute-App. Bundesfamilienministerin Prien hat ein Sofortprogramm für einen besseren Schutz von Kindern und Jugendlichen im Internet angekündigt. Die Maßnahmen sollen schnell gesetzlich umgesetzt werden. Bei der Entgegennahme des Abschlussberichts einer Expertenkommission bekräftigte sie zudem ihre Forderung nach einer Altersgrenze für die Nutzung sozialer Medien. Im ersten Halbjahr war die Zahl der Firmenpleiten so hoch wie seit 2013 nicht mehr. Das teilte das Statistische Bundesamt mit. Demnach habe es mehr als 12.800 beantragte Insolvenzen gegeben. Besonders häufig betroffen waren Unternehmen im Bereich Verkehr und Lagerlogistik sowie im Gast- und Baugewerbe. Bei einem Reisebusunfall in der Schweiz sind 5 Menschen ums Leben gekommen. 40 wurden zum Teil schwer verletzt, so die Polizei. Der Bus aus den Niederlanden war gegen eine Leitplanke gestoßen, von der Fahrbahn abgekommen und umgekippt. Der Unfall ereignete sich gestern am späten Nachmittag im Engadintal im Kanton Graubünden. So Fußball Champions League, da war am Abend RB Leipzig zu Gast bei dem italienischen Debütanten Como und verlor 1:4. Der FC Bayern München war dagegen erfolgreicher, zu Hause gegen FK Bodø Glimt aus Norwegen.
19: Ausverkaufte Allianz Arena, 75.000 wollen Champions League sehen. Die favorisierten Münchner finden gegen den norwegischen Club Bodø Glimt nur langsam in ihr Spiel. Nach Kimmichs Flanke sind sich Musiala und Diaz nicht einig, Chance vertan. Und Kimmichs Distanzschuss in der 35. Minute klärt der Pfosten 0:0 zur Halbzeit. Deutlich druckvoller startet Hälfte 2. Kanes geblockter Schuss kommt zu Musiala und der zieht aus der Drehung ab. Führung Bayern. Trainer Kompanie gibt die Richtung vor, will mehr. Und er bekommt mehr. Freistoß Olise, der findet Kanes Kopf. 2:0. Der bayerische Turbo mit Vollgasfehler in der norwegischen Abwehr. Davis hält humorlos drauf, nächster Treffer. Und 5 Minuten später kann Olise völlig unbedrängt abziehen. 4:0. Olise ist es auch, der in der Nachspielzeit den Endstand besorgt. Bodø Glimt nach einer Notbremse noch in Unterzahl. Die Mission Champions League des FC Bayern, sie ist mit 5:0 souverän gelungen.
17: Um 13 Uhr melden wir uns wieder mit aktuellen Nachrichten. Jetzt aber erstmal wieder zurück zu Mia Meinert und dem Mittagsmagazin.
0: Vielen Dank, Carsten. Groß gefeiert wurde gestern Abend in Berlin. Der Bertelsmann Verlag hat zur alljährlichen Medienparty geladen. Roter Teppich, Blitzlichtgewitter und mehr als 600 prominente Gäste. Stefanie Persch war auch dabei.
20: Der Herbst ist da und die

0: immer im Sommer und dieses Jahr habe ich einfach relaxed, habe Urlaub gemacht, bin viel verreist und habe es einfach genossen.
1: 600 Gäste feierten mit. Entertainment trifft hier auf Politik und Wirtschaft. Das Motto des Abends drehte sich um das Thema Chancen. Wir wollten wissen, für welche ihrer Chancen die Promis eigentlich besonders dankbar sind.
2: Nach Wilsberg und der Sender, also ZDF, hat mich schon gut durchgebracht. Also es war schon Lottogewinn. Also die Chance habe ich genutzt, das ZDF aber auch.
3: Ich glaube, ich war vor allen Dingen um jeden dankbar, der mir die Chance gegeben hat, wenn andere nicht an einen geglaubt haben. Also an diese Menschen, die etwas in dir gesehen haben in dem Moment, was andere vielleicht nicht gesehen haben und was man vielleicht selbst auch gar nicht gesehen hat in dem Moment.
4: Die Chance, dass ich diese Frau kennenlernen durfte, das war natürlich meine größte Chance meines Lebens, weil wir seit über wie vielen Jahren, 26 glaube ich, nee, ging ganz 23 Jahre zusammen sind. Und ich bin wirklich heilfroh, dass ich diese Gelegenheit genutzt habe.
1: Gefeiert wurde mitten in Berlin mit grandioser Aussicht, kunstvollen Häppchen und Champagner. Die Partygäste, alle erfolgreich in ihrer Branche. Ihre Chancen haben sie gut genutzt und oft auch etwas gewagt.
5: Als ich mich entschieden habe, Schauspieler zu werden mit 14 Jahren, war das für alle in meinem Umfeld, weil da kam niemand her aus der Schauspielerei, wahnsinnig mutig und für mich war es selbstverständlich.
6: Generell bin ich ein Mensch, der einfach sehr zuversichtlich einfach losgeht und einfach mal macht. Also ich bin, ne, nicht lang schnacken, so norddeutsch, ich bin, ja, mal, ab dafür.
7: Wir müssen Geschichten erzählen, also müssen wir auch welche erleben. Wir erleben aber keine, wenn wir nicht Mut haben, rauszugehen und mehr Chancen uns selber auch zu geben.
1: Mutig sein, Chancen ergreifen und dann aber auch das Leben genießen. Und das ging gestern hier bis spät in den Abend.
8: Ja, wenn der Job weg ist, eine Scheidung, Inflation oder vielleicht einfach den Überblick verloren. Es gibt etliche Gründe, warum Menschen überschuldet sein können. Letztes Jahr waren das rund 5,7 Millionen Erwachsene in Deutschland. Wie kommt man da wieder raus? Wo gibt es vielleicht Sparpotenziale? Und wo lauern aber auch versteckte Kosten? Lutz Reimer mit unserem Service.
9: Deutschland 2026. Die Inflation zieht wieder an. Strom und Gas sind teurer geworden. Und auch an der Zapfsäule wächst die Belastung für die Verbraucher. Immer mehr Menschen haben Schwierigkeiten, finanziell über den Monat zu kommen. Auch die Zahl der Privatinsolvenzen ist gestiegen, von 2024 auf 2025 um rund 8,4%, und der Trend setzt sich fort. Woran merken die Leute, dass es finanziell eng wird?
10: An den Spritpreisen, da wird es sehr, sehr teuer. Ich muss halt in meinem Job sehr viel rumfahren, immer zu Kunden etc. Und da wird es immer auf die Dauer, häuft sich das immer ganz stark an, ne?
11: Sagen wir es mal so, also alles wird teurer und noch geht's, ja, aber natürlich sehe ich auch eine Gefahr für mich, alt zu werden, wenn ich jetzt denke, meine Miete ist um das Doppelte gestiegen.
12: Eigentlich spare ich mehr an den Lebensmitteln, dass man dann halt die Eigenmarken und nicht die teuren Marken kauft.
13: Ja, vergleiche einfach meine Kosten grundsätzlich, also Verbrauchskosten generell, Strom, Wasser, Gas, wie auch immer.
9: Manche Kosten lassen sich ganz streichen, etwa für überflüssige Versicherungen.
14: Zum Beispiel eine Brillenversicherung, eine Handyversicherung, eine Technikversicherung für die Waschmaschine oder den Fernseher. Und das Zweite ist, dass man Versicherungen, die man braucht, am besten jährlich bezahlt und nicht etwa monatlich, weil monatlich ist viel teurer.
9: Auch bei Abos sollte man prüfen, ob man sie wirklich regelmäßig nutzt. Ansonsten kündigen.
14: Das bringt da mal 10 Euro, das bringt bei einer Zeitung womöglich sogar 30 oder 40 Euro, das bringt beim Fitnessstudio 20, 30, 40 Euro im Monat.
9: Und auch die Preise für Internetanschluss und Handy sollte man regelmäßig überprüfen. Genaues Hinschauen lohnt sich aber besonders bei den Energiekosten.
15: Ja, wir können ja mal eine Beispielrechnung machen für so eine fünfköpfige Familie mit einem Stromverbrauch von 4000 Kilowattstunden. Die zahlt aktuell in der Grundversorgung bundesweit im Durchschnitt 1600 Euro im Jahr für Strom. Der günstigste Tarif mit einer Preisgarantie auch von 12 Monaten, der kostet rund 1000 Euro. Sprich, wenn diese Familie wechselt, spart sie 600 Euro im Jahr ein und hat dann auch die Garantie, dass der Strompreis für die nächsten 12 Monate so günstig bleibt.
9: Wenn Kostensparen alleine nicht reicht, sollte man sich frühzeitig Hilfe bei einer Schuldnerberatung holen, auch wenn dieser Schritt Überwindung kostet.
16: Es ist mit Scham belastet, das ist richtig, aber umso schneller und umso früher die Leute zu uns kommen, umso besser kann man eben auch noch helfen, und das ist wichtig. Das hat nichts mit dem persönlichen Versagen oder irgendetwas zu tun, das ist ein Massenproblem.
9: Gerade

0: Bei Online-Einkäufen sei Vorsicht geboten, denn hier lauerten verlockende Schuldenfallen.
1: Ganz häufig erleben wir jetzt hier bei uns in der Praxis, dass der Engpass entsteht durch diese neuen Bezahlsysteme. Stichwort Buy Now Pay Later, also ich kaufe jetzt, zahle aber deutlich später, manchmal erst Monate später. Und das machen die Leute schon aus der Not heraus, also Sachen des täglichen Bedarfs werden über dieses System gekauft. Aber dann ist es schon, mindestens dann sollte man den Weg in die Schuldnerberatung suchen, weil das nur noch eine Frage der Zeit ist, dass alles zusammenbricht.
0: Um einer späteren Überschuldung vorzubeugen, sei es sinnvoll, schon jungen Menschen einen bewussten Umgang mit Geld zu vermitteln.
1: Da würden wir uns in der Schuldnerberatung wünschen, dass diese Stärkung der Finanzkompetenz schon stärker auch in den Schulen verankert wird, in den Ausbildungsbetrieben, dass die Leute frühzeitig lernen, damit umzugehen.
0: Und auch wer bereits in finanziellen Schwierigkeiten steckt, hat immer die Chance auf einen Neuanfang.
2: Unsere MIMA Live-Reporterin nimmt uns heute mit zu den Vorbereitungen der sogenannten Hengstparade. Das ist der perfekte Ort für Pferdeliebhaber und Züchter. Die Paraden finden jetzt in diesen Wochen in Gestüten in ganz Deutschland statt. Zum Beispiel auch in Moritzburg in Sachsen. Da ist Cornelia Schiemens heute. Cornelia, du stehst im Stall und bereitest die Pferde vor. Was macht man da alles ganz genau?
3: Ja, das wird sich jetzt zeigen, was wir alles machen. Tiere sind ja unberechenbar. Ich habe auf jeden Fall schon mal mein Make-up-Köfferchen dabei, um den feinen Fürsten, so heißt nämlich unser Oldenburger, den wir hier haben, zu flechten, abzuputzen und es werden auch noch die Nägel geputzt. Das Ganze macht die Laura. Hallo Laura. Hallo. Warum wird die Mähne geflochten?
4: Einfach damit die Pferde schön einheitlich aussehen, diese tollen Körper zur Geltung kommen und das schön gepflegt ist. Deswegen flechten wir jede Woche zur Hengstparade die Mähne wieder ein.
3: Aha.
4: Du kannst mir einmal helfen, genau. Dann mache ich zum Schluss
3: den feinen Fürsten. Wieso heißt der feiner Fürst?
4: Feiner Fürst stammt ab von Fürstenball und das ist bei den DSP-Pferden einfach so gegeben, dass dann die männlichen Tiere nach dem Vater quasi der Anfangsbuchstabe des Vaters beginnen soll.
3: So, Haare haben wir gemacht. Jetzt machen wir noch die Schnute sauber sozusagen.
4: Sozusagen, ja.
3: Was müssen wir da abmachen?
4: Wir machen einfach ja, alles, ne? So den Schmutz, den Staub, den letzten. Wir wollen, dass die Nüstern und das Maul schön glänzt. Das heißt, wir bereiten das mit so einem Feuchttuch vor. Das Pferd ist schön sauber. Und den letzten Schliff, sage ich jetzt mal, bringt noch die Maulbutter. Ist gut.
3: Die Maulbutter.
4: Genau. Man sieht, wie schön die Nüstern glänzen. Im besten Fall bei Sonnenschein. Dann ist das auch weit über den Paradeplatz zu sehen.
3: Okay.
4: Und bringt einfach so einen schönen Pflegezustand mit sich.
3: Wunderbar. Danke, Laura. Jetzt wollen wir natürlich wissen, wie sieht es dann im fertigen Zustand sozusagen aus? Also was ist eine Hengstparade? Wir waren letzte Woche schon mal hier und haben ein kleines Filmchen vorbereitet. Können Sie schon mal reingucken.
5: Seit über 100 Jahren sind die Moritzburger Hengstparaden ein absolutes Muss für Pferdeliebhaber. 130 Pferde aus dem eigenen Gestüt zeigen 4 Stunden lang ihr Können. Von klassisch bis ganz wild, wie hier bei den spektakulären Akrobatikeinsätzen der Kosakenreiter. Für die Hengste die Gelegenheit, sich zu präsentieren.
6: In der Natur ist es so, dass der Hengst die Stute für sich gewinnt durch Imponiergehabe. Und er möchte hier dem Publikum imponieren. Und das tut er auf seine ganz besondere Art und Weise.
5: Trainiert wird das ganze Jahr über, bis jede Bewegung sitzt und die Hengste bereit für den ganz großen Auftritt sind.
6: Die spitzen die Ohren, die strahlen, die werden immer größer, sagen wir. Und die haben dann diese gewisse Aura, die auch nur Hengste haben.
5: Pferdezucht in Sachsen, das ist seit Königszeiten sächsisches Kulturgut und strahlt weit über die Landesgrenzen hinweg.
3: So, ich kenne mich ja ein bisschen mit Nagellack aus, aber natürlich nicht mit Pferdenagellack. Was machen wir jetzt?
4: Wir ölen die Hufe noch ein, das ist einfach so, soll toll aussehen, soll glänzen. Wenn wir das natürlich sonst in der täglichen Arbeit, genau, ruhig einmal hier von links nach rechts, genau, große Fläche. Es ist einfach ein schöner Glanz auf dem Huf. Sonst hat das natürlich auch einen pflegenden Effekt. Aber jetzt wollen wir einfach nur schön aussehen an diesem Tag.
3: Was ist das denn? Was ist es?
4: Lorbeeröl meistens. Das fördert auch so ein bisschen den Hufwachstum und soll einfach Glanz mit sich bringen.
3: Und das gibt es nur für die Hengstparade oder gibt es das jeden Tag?
4: Nein, das gibt es ansonsten natürlich auch für die Pflege der Pferde. Ne? So eine Hengstparade, die sehen die nur an dem Tag schön aus, sondern so ein Pferd sieht nur schön aus, wenn es jeden Tag gepflegt wird.
3: Okay. Laura, ist das dein Traumjob?
4: Ja, das ist mein Traumjob. Ich bin jetzt schon seit 2010 in dem Beruf, seit 2013 hier in Moritzburg. Uns ist einfach gerade die Hengstparade, das ist das Jahreshighlight für uns und das soll immer gut funktionieren, das soll gut klappen und wir wollen die Hengste dort bestmöglich präsentieren und genau, darauf fiebern wir hin.
3: Wunderbar, also der feine Fürst ist fertig für den Sonntag für die Hengstparade, Mähne da, Nägel lackiert, es kann losgehen. Es gehören aber nicht nur Pferde dazu, sondern auch noch Kutschen und die gucken wir uns in einer Stunde an, dann live aus Moritzburg und damit zurück nach Berlin.
2: Ja, durchaus beeindruckend, vielen Dank, bis in einer Stunde. So, jetzt runde Formen, gerne knallbunt und Kultstatus, der Bulli. Den VW-Bus, den gibt es seit mehr als 75 Jahren. Und wie groß die Fangemeinde ist, das war auch wieder am Niederrhein zu beobachten, in Wesel beim größten Bulli-Treffen Europas. Pamela Seidel war für die MIMA-Expedition dort.
7: Kantig, robust, frisch lackiert oder schon mit Patina. Egal aus welchem Baujahr oder wie groß, Bullis sind immer ein Hingucker. Legendärer Kastenwagen mit eingebautem Abenteuerfeeling.
8: Wer hier einsteigt, der braucht weder Navi noch Klimaanlage. Ach, auch kein großes, modernes Display. Denn im Bulli, da geht es um Gemütlichkeit, Fahrspaß und dieses ganz besondere Freiheitsgefühl. Und natürlich auch um genau dieses wunderbare Geräusch.
7: Knatternder Kultcamper seit Jahrzehnten. Vanlife im Bulli boomt. Spürt man sofort auf dem Bulli-Treffen in Wesel. Fast 3000 Fahrzeuge und mindestens doppelt so viele stolze Besitzer. Hier zählen nicht das Baujahr, sondern Campingleidenschaft und Bulli-Liebe. Davon haben Mascha Gloy und Günther Brack ganz viel. Für ihren 57 Jahre alten Bulli. Ein echtes Hippie-Mobil mit ganz viel Geschichte drin. Die Günther Brack entdeckte, als er ihn 2019 in Holland als Gebrauchtwagen kaufte.
9: Als wir den dann am Anfang durchgesehen haben, haben wir eine Kiste gefunden. Californian Peaches stand da drauf. Und der war randvoll mit Zetteln und Belegen und tatsächlich einem handgeschriebenen Tagebuch zu diesem Auto. Und der Erstbesitzer hat den dann nach Kalifornien verschifft und ist dann bis in die 80er Jahre mit dem Auto, also hat in diesem Auto gelebt, mit Freundin, Tochter und Hund und ist damit quer durch die USA.
7: Danach wird der weit gereiste Bulli wieder zurück nach Europa verkauft. In Arnheim findet ihn dann Günther Brack.
9: Da stand er so zwischen mehreren anderen und ich habe halt die Farbe, die Zierstreifen und die Macken. Ich wollte kein Museumsauto haben, sofort geliebt.
7: Seitdem verreisen sie nur noch im Bulli.
10: Es ist die Ruhe in den Reisen. Da reicht dann die Einfachheit. Und die Einfachheit wird dann zu was ganz Besonderem.
9: Mit Tempo 100, 110, Reisegeschwindigkeit.
10: Ja.
9: Das also ein wunderbares Tempo dann.
7: Entschleunigung, Gemütlichkeit. Auch das macht's wohl aus. Der Bulli-Kult seit dem ersten Modell vor 75 Jahren ungebremst. Mittlerweile ist der ehemalige Lieferwagen sogar auf Social Media unterwegs. So wie Sunshine, der gelbe Bus von Vanessa Arnepohl. Auf Instagram kann man die beiden auf ihren Reisen begleiten. Vanessa lebt schon seit 3 Jahren in ihrem Bulli und reist alleine durch Europa, sogar bis nach Marokko. Ihr Traum seit der Schulzeit, aber schon auch nicht immer einfach für die 24-Jährige. Doch genau darum geht's, sich für die große Freiheit auch mal durchzubeißen und anderen damit Mut zu machen.
11: Oh ja, gerne.
12: Vor allem, dass man sich traut, auch als Mädchen, Frau alleine loszuziehen, weil es gibt so viel Schönes auf der Welt zu entdecken und nur auf jemanden warten, das sollte man nicht tun. Also auch als Frau einfach alleine los, das möchte ich am liebsten allen mitgeben, dass das auch funktionieren kann.
3: Finde ich ja schon sehr mutig. Ich meine, gerade auch weit weg bis nach Marokko runter und dann als junge Frau so allein.
12: Ja, das ist schon auch herausfordernd, muss ich sagen. Also ich teile da auch dann die Seiten, die vielleicht nicht so schön sind. Ich hatte zum Beispiel mal eine Situation in Spanien, da wurde nachts eingebrochen und ich lag gerade im Bulli und war am Schlafen. Das war natürlich gruselig.
7: Gemeinsam viel erlebt haben auch schon Sophie Burmeister und ihr Bulli Tula. Ihre Geschichte und ihre Reiseabenteuer postet Sophie regelmäßig auf Instagram. Die handwerksbegeisterte junge Frau hat den alten Lieferwagen einer Gärtnerei alleine zum Hippie-Camper umgebaut.
13: Darf ich einfach mal rein?
12: Ja, gerne, gerne.
13: Ich setze mich mal auf dein Bett.
12: Ja.
13: Wenn ich das darf. Ah. Huch. Oh ja, gut, ich bin ein bisschen groß.
12: Ja, ich habe so perfekt zu meiner Größe passend, dass ich sitzen kann mit meinem Kopf.
13: Wie kommt man dazu? Also war das was du eh schon immer machen wolltest?
12: Ich hatte irgendwie einfach Lust auf ein Projekt, was Handwerkliches zu machen mit den Händen, komplett alten Bus zu kaufen und das einfach selbst so fresh zu machen.
7: Mit allem Drum und Dran hat die 27-Jährige fast 30.000 Euro in ihr Herzensprojekt investiert und es noch nie bereut.
12: Wenn Tula irgendwann nicht mehr fahren sollte, kommt sie irgendwie in den Garten und wird geschlachtet oder so, der Ausbau raus, aber die bleibt für immer bei mir.
7: Die Trennung von seinem selbst ausgebautem Wohnmobil Henrietta fällt YouTuber Dominik Freund zwar auch nicht leicht, aber bei ihm jagt nun mal ein Projekt das nächste. Das wollen seine Follower sehen, das macht ihm Spaß und ist mittlerweile sein Vollzeitjob.
13: Oh ja, doch, sieht man schon, ich glaube. Hier hast du richtig Arbeit reingesteckt, oder?
14: Ja, allerdings. Hier in dem Wagen ist nichts mehr original tatsächlich. Aha. Also ich habe wirklich das ist ein Oldtimer gewesen.
13: Ja.
14: Komplett, also plus minus original, so wie er jetzt hier auch ist. Nur ich habe alles einmal grundentkernt. Und das Einzige, was original ist, sind diese Knöpfe hier.
7: Mit Henrietta und der ganzen Familie ging's zuletzt 3 Monate durch Frankreich und Spanien. 2015 baute der gelernte Handelskaufmann seinen ersten Van aus. Ohne Vorwissen, ohne handwerkliches Know-how.
14: Grundsätzlich ist mein Motto einfach machen. Und ich versuche mit meinen Videos von Anfang an Leute zu motivieren, Dinge einfach zu tun.
7: Mutige Hobbyschrauber. Bunte Party-People oder ganze Familien. Die Liebe zum Kastenwagen mit dem einzigartigen Lebensgefühl ist generationenübergreifend. Einmal Bulli, immer Bulli.
13: Also, ich habe jetzt verstanden, warum die Menschen hier ihre Bullis so sehr lieben. Weil man braucht eigentlich nur ein bisschen Zeit, ein gutes Ziel und offenbar viel weniger Gepäck, als ich sonst so mitnehme. Und schon kann es losgehen.
2: Ja, das sieht doch nett aus. Jetzt kommen wir zum 5. Teil unserer Mima-Doku-Serie. Da nehmen wir Sie noch mal mit nach Mecklenburg-Vorpommern. Am 20. September wird dort ein neuer Landtag gewählt. Großes Thema in der Region ist der Tourismus. Daran hängt direkt oder indirekt jeder 6. Arbeitsplatz dort. Und auf Rügen, Deutschlands größter Urlaubsinsel, treffen beim Tourismus wirtschaftlicher Erfolg und wachsende Belastungen aufeinander.
15: Die Kindergruppe, bitte einmal nach vorne durchrutschen. Und für alle Normalsterblichen, soweit sie nach vorne kommen, desto leerer wird der Zug. Der Rasende Roland ist eine historische Schmalspurbahn. Wir sind 365 Tage mit einer Dampflok unterwegs und fahren damit über die Insel Rügen.
16: Ich bin Jonas Wagner, ich bin 25 Jahre alt. Ich bin vor knapp 6 Jahren von Chemnitz auf die Insel Rügen gezogen und arbeite jetzt seit 2020 als Zugführer beim Rasenden Roland.
17: Die historische Dampflok ist eine der Attraktionen auf Deutschlands größter und meistbesuchter Insel Rügen. Die Tourismusbranche ist ein zentraler Wirtschaftsmotor in Mecklenburg-Vorpommern. Jeder 5. hier lebt vom Urlaubergeschäft. Das Land ist deutschlandweit das tourismusintensivste Bundesland. Übernachtungen pro Einwohner sind 4-mal so hoch wie im Bundesdurchschnitt. Für Einheimische wie hier auf Rügen wird der Urlauberandrang vor allem zu den Stoßzeiten im Sommer jedes Jahr zur Belastungsprobe.
18: Nächstes, jawohl.
17: Was bewegt Menschen der Branche vor der anstehenden Landtagswahl?
16: Also es wäre auf jeden Fall cool, wenn man auch in der Politik die Weichen vielleicht so stellen könnte, dass auch die Insel Rügen im Winter, im Herbst oder mehr auch im Frühling attraktiver ist. Dass man den Touristenansturm vielleicht auch ein bisschen verteilt.
15: Wenn es so stressig ist auf der Arbeit, ist das Geheimnis ganz einfach Ruhe bewahren. Kühlen Kopf bewahren, einfach durchatmen und eine Aufgabe nach der anderen angehen. Ja, und dann einfach abarbeiten, bis du fertig bist.
17: 1,4 Millionen Gäste besuchen Rügen jährlich. Ca. 64.000 Einwohner leben hier. Bei Lebenshaltungs- und Freizeitkosten ist ein Touri-Aufschlag spürbar. Beim Lohnniveau dagegen ist der Nordosten deutschlandweit Schlusslicht.
16: Privat mal essen gehen ist natürlich auch ab und zu mal drin. Bloß darf man das nicht allzu oft vorkommen lassen. Dann macht man halt mal einen Ausflug nach Stralsund ins Fastfood-Restaurant. Wenn dir dein Geld lieb ist und du natürlich in der Touristenregion wohnst, lebst, musst aufpassen, du bist nicht im Urlaub, du lebst hier. Ich denke, da tun sie alle so ein bisschen mit an der Tourismustorte dran teilhaben wollen.
18: Es wäre auf jeden Fall auch eine schöne Sache, wenn man für die Anwohner auf Rügen oder vor allem auch in Tourismusregionen, denen da irgendwo entgegenkommen könnte, meinetwegen so eine Art Anwohnerkarte, dass man da, wenn man die vorlegt, dann pauschal mal 10% kriegt oder sowas. Die Dame.
19: Danke sehr.
18: Tschüss.
17: Weitere Schattenseite des Tourismus, verstopfte Straßen und Stau. Zeitstress für Einheimische, auch für Jonas Wagner, auf dem Weg zur Arbeit oder in den Feierabend.
18: Und dann wird halt mit 60 über die Landstraße gefahren, obwohl 80 oder 100 ist. Und denkst du so, jo, hast du ein bisschen Spielraum eingeplant? Dann kommen die Urlauber und schleichen vor dir her. Es ist natürlich immer ein bisschen, ist manchmal ein bisschen nervenaufreibend. Um diesen Tourismusandrang, sage ich mal, so zu Stoßzeiten ein bisschen besser auf den Tag verteilen zu können, kann die Politik da schon ein bisschen mehr für den ÖPNV tun. Wenn man viel bessere Anbindungen hat, was die Busse angeht hier auf der Insel, das würde schon helfen, würde ich behaupten.
17: Die Strecke nach Hause, etwa 20 Kilometer. Manchmal braucht Jonas Wagner dafür 45 Minuten. Dabei täte jetzt nach einer 8-Stunden-Schicht Erholung ganz gut. Von einer 8-Stunden-Schicht kann der selbstständige Küstenfischer René Spreer nur träumen.
20: So, bisschen hübsch machen.
17: Stark reduzierte Fangquoten haben ihn gezwungen, weitere Standbeine im Tourismus aufzubauen.
21: Mein Name ist René Spreer. Ich bin Küstenfischer auf der schönen Insel Rügen und betreibe mit meiner Familie zusammen eine Gaststätte.
20: Ja, unter der Woche ist schon viel Arbeit dran, ne? Also das ist manchmal doch ein bisschen viel.
17: Wie ihm geht es vielen in der Branche. Ein Geschäftsmodell allein reicht oft nicht aus. Der Druck hoch, in der Urlauberzeit genügend Geld zu verdienen.
21: Krank gibt's nicht, nee. Ist tatsächlich so. Also es geht eigentlich durch. Ja, zum einen wäre schon mal Bürokratieabbau sehr wichtig für uns, dass wir uns auf unsere Hauptarbeit konzentrieren können. Naja, es fängt mit der ganzen Dokumentation an, was gefangen wird, was verarbeitet wird. Die ganzen Kontrollpläne für die Küche müssen stehen, fürs Boot, die Genehmigung, dass wir auf die Ostsee fahren können.
17: Von etwa 1300 traditionellen Stellnetzfischern nach der Wende sind aktuell noch rund 150 übrig geblieben. Grund sind die gesunkenen Fangquoten für Hering und Dorsch. Ein ganzer Wirtschaftszweig, so gut wie ausgestorben.
20: Wir finden schade, dass dieser Beruf eigentlich kaputt gehen soll. Unser Land ist ja damit verbunden. Das ist ja unsere Industrie mal gewesen und viele Familien haben davon gelebt, jahrhundertelang. Und jetzt soll das mit einmal alles verschwinden, das kann man sich so nicht vorstellen.
21: Wünschen tue ich den restlichen verbliebenen Fischern, dass sie irgendwie einen Weg finden, diese Krise zu überleben. Politik kann man ja nur anregen, dass sie irgendwo unterstützen, durch Forschung, dass wir gemeinsam dran arbeiten, zu suchen, warum die Fischbestände eben zurückgehen.
20: Es müssen einfachere Lösungen geschaffen werden. Das bringt mir ja nichts, wenn ich neue Fanggeräte ausprobieren soll, wenn ich die nur mit 49% gefördert bekomme. Es sind immer noch 51%, die ich selber finanzieren muss. Das sind ja mal ruckzuck mehrere tausend Euro, die man da investiert. Meine Frau ist mit im Familienbetrieb. Meine Kinder, meine Eltern, mein Bruder. Also ein reiner Familienbetrieb, ne? Über drei Generationen.
17: Familie Spreer hat vor 25 Jahren in diesen alten Speicher investiert. Vorne Restaurant, hinten Wohnhäuser. Der Speicher selbst noch unsaniert. Renés Vater, Falco Spreer, war selbst Fischer. Steht heute mit 70 Jahren am Räucherofen.
20: Erstmal dran lassen.
22: Wird das denn auch mit Angestellten gehen? Oder?
20: Weniger.
0: Warum?
1: Im Moment nicht. Die Wirtschaftslage ist dafür nicht gut geeignet.
21: Der Mindestlohn ist zu hoch angesetzt für uns. So, dass wir keine Arbeitskräfte eigentlich so binden können, dass man sie vielleicht das ganze Jahr beschäftigen könnte. Die Kosten sind einfach zu hoch. Mir würde es gefallen, wenn kleinere Familienunternehmen dort mehr gefördert werden. Vielleicht auch, dass man einen Preis entwickeln kann mit seinem Produkt, der auch für die Menschen, die hier leben, vertretbar ist. Dass man halt nicht nur von diesen Peaks abhängig ist, vom Tourismus.
17: Hausmannskost kochen, das hat sich René Spreer selbst beigebracht. Gemeinsam mit Ehefrau Maria wuppt er ab nachmittags die Restaurantküche. Immer höhere Preise, zum Beispiel für Strom und Gas, treiben die Kostenspirale immer weiter an, kritisieren sie.
21: Das haut schon sehr rein. Also man möchte das auch nicht alles an den Kunden weitergeben, weil irgendwann ist die Grenze überschritten, wo der Kunde dann auch sagt, dann gehe ich nicht essen. Man muss schon gucken, dass nicht zu viel Kühlung läuft, dass man da viel einspart, gerade bei Strom.
22: Lieber frisch fangen, als dass man jetzt ein großes Lager aufbauen würde.
21: Meine Idee wäre, dass man dann die Steuern doch wieder senken kann, sollte als Politiker, um regionale Betriebe vielleicht doch wieder mehr zu unterstützen, um das einfach auch lohnenswerter zu machen, die Arbeit einmal. Es gibt ja auch eine andere Wertschöpfung, wo man weiß, wofür, und man nicht alles nur wegbringt, weil man Strom und Wasser bezahlen muss.
17: Wenn die Netze leer bleiben, weicht die Familie auf ihre eigene Aquazucht aus. Im Nachbargebäude züchten die Spreers afrikanischen Raubwels, den sie auch im Restaurant anbietet.
21: Das ist ein wichtiger Baustein für uns. Wir haben dadurch die Möglichkeit, auf Fisch zuzugreifen, dann, wann wir ihn brauchen.
22: Ja, man versucht schon so ein bisschen Vorjahresvergleich mitzumachen, um abzusehen, was wir an Fisch brauchen. Was eben geschlachtet werden muss, damit wir möglichst frisch verarbeiten.
17: Regional bleiben, Preise erschwinglich halten, keine Massenproduktion. Das liegt den Spreers für ihre Heimat Rügen am Herzen. Immer größere Hotels und noch mehr Ferienwohnungen. Gegen diese Art des Massentourismus ist auch Hotelier Hannes Krohn. In seiner Stranddistel ist er Inhaber und Handwerker.
23: Einsätze sind natürlich im Winter am Haus deutlich größer, im Sommer ist nur ein bisschen Kosmetik, da ich eben keinen Hausmeister habe und brauche. Dafür sind wir einfach zu klein und da mache ich das selber. Ich bin Hannes Krohn, bin 49 Jahre alt, bin hier auf Rügen geboren und in Görn aufgewachsen und habe hier 2014 das Hotel übernommen. So. Das war am Anfang alles noch gar nicht so einfach und die Zahlen waren zwar gut, aber trotz dessen waren die Verbindlichkeiten nicht sehr klein. Und am Ende hatten wir dann gute Sommer, haben Corona-Hilfe bekommen und haben auch für die Modernisierung des Hauses Fördermittel bekommen, die wir nicht zurückzahlen mussten. Das Wichtigste, sage ich immer so schön, Herz und Nieren repariert, die haben die Bäder neu.
17: Der Unternehmer beobachtet, dass immer mehr Hotelketten von außerhalb auf den Tourismusmarkt kommen. Zusätzlich zu mittelgroßen, inhabergeführten Hotels, wie er eines hat.
23: Und selber hier setzt es nicht unter Druck. Wir haben eine gute Auslastung und können ganz zufrieden sein mit den Zahlen, die wir haben. Aber auf jeden Fall für die Natur unter Druck gesetzt. In erster Linie durch Investoren, die von außen kommen. Das ist eigentlich unser höchstes Gut, was wir haben, die Natur. Und die sollte eigentlich nicht noch mehr im großen Stil zugebaut werden.
17: Große Hotelketten mit finanzstarken Investoren haben ihren Hauptsitz häufig nicht auf Rügen. Steuereinnahmen kommen deshalb zum Teil hier nicht an.
23: Gewerbesteuer bleibt ja dann doch hängen, aber wenn die GmbH ihren Sitz woanders hat, dann bleibt natürlich die Körperschaftssteuer auch woanders. Es wäre natürlich schön, wenn das gesetzlich nicht möglich wäre und alle Steuern hier bleiben würden, dann würde es auch der Region deutlich besser gehen. Zeit ist auf jeden Fall Geld, mit den gestiegenen Lohnkosten ja immer mehr. Und wenn wir mal sehen, was wir heute alles dokumentieren müssen, das kostet eben Personal und Geld, da würde ich mir doch ein sinniges Zurückrudern wünschen.
17: Die Tourismusbranche im Nordosten ächzt unter Arbeitskräftemangel. Hier klaffen Haupt- und Nebensaison in einigen Regionen stark auseinander. Das Land hat daher bundesweit den höchsten Bedarf an Saisonkräften. Hannes Krohns Team ist komplett. Saisonkräfte sucht er aber auch immer mal wieder.
23: Was wir uns da wünschen würden, ist, dass Menschen, die zu uns kommen, ins Land und arbeiten wollen und was leisten können, auch schneller in Arbeit gebracht werden. Also erstmal sollte man als Arbeitgeber in der Region sich einen Ruf erarbeiten und halten. Dann haben wir zum Beispiel für eine Arbeitnehmerin jetzt auch eine Wohnung angemietet und haben als Reserve eben auch noch mal 1-2 Personalzimmer, die wir dann eben für Saisonkräfte auch bereitstellen können, wenn wir sie benötigen.
17: Mietwohnungen sind auf Rügen teuer und rar. Viele werden als Ferienwohnungen genutzt. Etwas günstiger ist es im Plattenbau der Inselhauptstadt Bergen. Hier lebt Jonas Wagner in einer Einzimmerwohnung. Noch.
16: Ich freue mich auf jeden Fall sehr, dass ich jetzt endlich eine größere Wohnung gefunden habe und wirklich mal einen Raum für mich habe und nicht, dass ich dann aus dem Augenwinkel immer noch meine Arbeitsklamotte über dem Schrank hängen sehe.
17: Die neue Wohnung kostet etwa doppelt so viel wie die alte. Ein Urlaub ist damit erstmal nicht drin.
16: Ich würde mir von der Politik wünschen, dass mehr für die Leute getan wird, also was den Wohnraum angeht, was bezahlbare Mieten angeht. Für meine Zukunft kann ich mir gut vorstellen, hier oben jemanden kennenzulernen oder hier oben halt eine Familie zu gründen. Mal sehen, was die Zeit so bringt und da bin ich ganz offen für. Und ansonsten genieße ich auf jeden Fall den Lebensabschnitt hier oben mit meiner kleinen Eisenbahn.
17: Große Träume hat auch die Fischerfamilie Spreer.
0: Dass alle gesund bleiben von uns, dass wir unseren Traum irgendwann verwirklichen können. Fertiggestaltung unseres Speichers, dass der fertig gebaut ist mit seinen Fischzucht und vielleicht auch mit diesen Veranstaltungsräumen. Wir brauchen Planungssicherheit. Ne? Wir müssen wissen, dieses Jahr ist nicht der Strom bei 50 Cent und nächstes Jahr bei 2 Euro, sondern wir müssen doch schon wissen, dass wir mit unseren Kosten gut ein- und auskommen und dass wir planen können, ob wir vielleicht doch mal was anderes Neues entwickeln können.
17: Kitesurfen, für Hannes Krohn erstmal tabu. Der Hotelier hat seinen Fuß gebrochen. Er hofft, bald wieder gemeinsam mit Partnerin Diana aufs Wasser zu kommen.
23: Ja, also erstmal kann man abschalten dabei und Bewegung macht glücklich.
17: Für seine Heimat Rügen fordert er einen gemäßigteren Tourismus.
23: Wir hatten vor Jahren auch noch zum Beispiel in der Hauptsaison, in der Kernzeit, mehr Aufbettungen im Haus, somit mehr Gäste im Haus. Das machen wir nicht mehr, um die Qualität eben anzuheben. Aber die Qualität im Allgemeinen würde ja auch immer mehr runtergehen, wenn wir immer mehr und mehr Gäste pro Quadratmeter beherbergen.
17: Qualität statt Quantität. Womöglich ein Weg, das lukrative Geschäft mit den Gästen für die Insulaner verträglich zu machen. Gut, dass jetzt die Nachsaison langsam beginnt. Zeit zum Durchatmen auf Rügen für den nächsten, wahrscheinlich wieder ausgebuchten Sommer.
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2: 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Und jetzt an der Stelle bei uns im MIMA der Sport und da schauen wir auf die Basketball-WM der Frauen. Wir haben gestern noch überlegt, wie wird das Spiel gegen Belgien wohl ausgehen. Aber sie haben es geschafft, sie stehen im Halbfinale.
5: Sie haben es geschafft und du hattest gewissermaßen recht. Ich habe gesagt, es wird sehr schwer gegen die Belgier, gegen die sie ja im vergangenen Jahr noch deutlich verloren haben. Gestern aber in Berlin gab es dann einen Sieg und das mit 19 Punkten Unterschied. Ja, der Traum von einer Medaille bei der Heim-WM erlebt auch nach dem Viertelfinale weiter für Deutschlands Basketballerin gegen den amtierenden Europameister aus Belgien. Sorgt das DBB-Team mit dem 93-74 Sieg für eine große Überraschung und steht erstmals im Halbfinale.
6: Das Wort Sensation wird häufig genutzt, doch bei Deutschlands Basketballerinnen passt es. Sie haben das für viele Unmögliche möglich gemacht und stehen im Halbfinale.
8: Das ist verrückt. Also, wir sind einfach unter den vier besten Teams der Welt. Das ist, ja, ich kann es nicht glauben. Also, es ist crazy.
6: Hier kommt es schriftlich. Deutschland ist weiter im Turnier. Es ist ein besonderer Abend, auch für Trainer Olaf Lange, einen gebürtigen Berliner.
9: Viele so eine Spiele kann ich nicht coachen, da wäre 10 Jahre gealtert. Ja, wir haben unglaublich gut gespielt, vor allem sehr, sehr gut verteidigt und haben offensiv unseren Weg gefunden.
6: Nach verschlafenem Start bringt Alexandra Wilke das deutsche Team mit dem 18:17 erstmals in Führung. Bis zur Halbzeit kann der Vorsprung ausgebaut werden, angeführt von Yara Sabali und Leonie Fiebig, der deutschen Topscorerin. Doch es ist das ganze Team, das überzeugt, Deutschlands Unberechenbarkeit bringt die Gegnerinnen zur Verzweiflung. 29 Punkte von Belgiens Topspielerin Emma Meesman reichen nicht. Mit der Unterstützung von über 10.000 Fans entwickeln die deutschen Spielerinnen großen Willen. Dazu kommt eine Glanzleistung in der Defensive. So entzaubert Deutschland die Belgierinnen mit 19 Punkten Unterschied.
8: Wir sind nicht zu unterschätzen, wir sind kein Underdog mehr. Alle haben uns jetzt auf dem Visier, mit uns nicht zu spaßen.
6: Im Halbfinale morgen wartet mit Frankreich der nächste Favorit. Aber Deutschlands Basketballerinnen zeigen ja, dass alles möglich scheint.
5: Ja, so scheint es. Und einen ebenfalls deutlichen, wenn auch weniger überraschenden Sieg feiert der FC Bayern beim Auftakt in die neue Champions-League-Saison. Gegen Bodø Glimt aus Norwegen gewinnen die Münchner mit 5:0. Und das auch dank eines Doppelpacks von Michael Olise. Ja, und am Sonntag geht es dann für die Bayern schon weiter. Der Rekordmeister ist dann zu Gast in der kleinsten Gemeinde, die jemals einen Bundesliga-Club gestellt hat, und zwar bei der SV Elversberg. Und über diesen großen Tag für den Aufsteiger können wir jetzt sprechen mit dem Sportdirektor der SV Elversberg, mit Christian Weber. Hallo und Saarland.
10: Hallo und schönen guten Tag.
5: Es ist ja aus Sicht des Clubs schon besonders genug, dass der FC Bayern zu Ihnen an die Kaiserlinde kommt. Jetzt stehen Sie nach 2 Siegen in den ersten 2 Spielen auch noch über den Münchnern in der Tabelle. Sind Sie denn jetzt eigentlich der ganz klare Favorit?
10: Ja, das würde ich definitiv bestreiten. Ich glaube, wir freuen uns sehr auf dieses Spiel und freuen uns, Bayern München hier begrüßen zu dürfen. Aber wir wissen natürlich auch, dass Bayern München die aktuell stärkste Mannschaft Deutschlands ist und uns eine sehr ambitionierte Aufgabe bevorstehen wird.
5: Und dennoch haben die Münchner ja beispielsweise auch in Gestalt von Harry Kane durchaus gewarnt vor Elversberg. Kane sagte, wir müssen bereit sein für eine weitere große Schlacht. Was zeichnet Sie insgesamt aus und könnte das, was Sie auszeichnet, tatsächlich den Bayern in einem Spiel gefährlich werden?
10: Ich denke schon, dass wir in einem Spiel eine Möglichkeit haben, Bayern gefährlich zu werden. Auch wenn man gestern nochmal die Qualität der Bayern gesehen hat. Ich glaube, wenn wir sehr, sehr viele Spiele gegen Bayern München bestreiten werden, wird es vielleicht auch nur ein Spiel geben, in dem wir dem Bayern Paroli bieten können. Aber wir werden natürlich alles dafür tun, dass dieses Spiel gegebenenfalls am Sonntag stattfinden wird.
5: Und ein wichtiger Faktor für den Erfolg auch in dieser Saison ist logischerweise auch Ihr Trainer Vincent Wagner. Jetzt ist noch offen, ob er an der Seitenlinie denn stehen darf am Sonntag nach einer umstrittenen gelb-roten Karte. Im Gladbach-Spiel ist er gesperrt. Der Club hat jetzt aber ein zweites Mal Einspruch gegen die Entscheidung eingelegt. Heute wird der Fall dann in Frankfurt mündlich verhandelt. Haben Sie schon eine Information?
10: Nein, tatsächlich nicht. Ist ein im wahrsten Sinne des Wortes ein laufendes Verfahren. Also die Anhörung findet gerade statt. Und dementsprechend warten wir natürlich auch gespannt darauf, wie das Urteil ausfallen wird. Wir hoffen natürlich, dass Vince Teil unserer Gruppe am Wochenende sein wird, weil er ein sehr, sehr wichtiger Bestandteil der SV Elversberg ist. Und dementsprechend hoffen wir, dass wir einen Freispruch erwirken können. Werden aber natürlich auch dann vorbereitet sein und sehr gut vorbereitet sein auf das, was uns erwartet, wenn Vincent dann die Sperre leider absitzen müsste.
5: Das wird sich alles heute im weiteren Verlauf des Freitags zeigen. Christian Weber, vielen Dank nach Elversberg.
10: Vielen Dank, Dankeschön.
5: Und das war's vom Sport. Und hier geht's jetzt weiter mit dem Wetter.
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2: Genau, und weil Freitag ist, schauen wir schon mal aufs Wochenende.
3: Genau, und da bekommen wir Sonnenschein. Ja, und Sonnenschein haben wir auch auf unserem schönen Bild, was wir mal jetzt zeigen werden. Ja, und hier geht sogar die Sonne unter und es sieht einfach fantastisch aus, muss man sagen. Die Spielung am Ammersee, ja, tolles Bild. Schauen wir auf die Großwetterlage über das Wochenende. Und da sehen wir, erst einmal haben wir es mit einer Front zu tun, die zieht durch, bringt Regen. Und schauen Sie, da von Westen her kommt die nächste Front und die erreicht uns dann zum Sonntag mit deutlich mehr Regen. Aber dazwischen gibt es hohen Luftdruck und eben auch Sonnenschein. Also es gibt Regen und Sonnenschein am Wochenende, für jeden etwas dabei. Ja, und heute gibt es auch einiges an kompakten Wolken, die schon aufgezogen sind. Und zwar hier im Osten zum Beispiel. Es verlagert sich weiter ostwärts. Von Westen her lockert es hier auf, in der Mitte auch. Und wir haben es auch mit Schauern zu tun. Und die ziehen im Tagesverlauf durch. Ansonsten Temperaturen 17 Grad im Süden und 25 Grad am Oberrhein. Und in der Nacht, da gibt es im Norden einige kompaktere Wolken mit Regen. Das ist diese Front, die wir gerade gesehen haben, die einmal durchschwenkt. Ansonsten, dahinter ist es ziemlich feucht und es bildet sich Nebel. Ganz nach Süden hin ist es sternklar und temperaturmäßig schon wieder ziemlich kalt. Es geht bis auf 4 Grad an den Alpen zurück, hier in Bayern auch auf 5 Grad. Also wirklich ziemlich kühl diese Nacht. 14 Grad im Nordwesten und wieder der Hinweis, das sind natürlich die Meere, die nachwärmen, die ja ziemlich warm sind und entsprechend sind die Temperaturen an den Küsten höher. Ja, und morgen dann gibt es hier im Tagesverlauf einzelne Schauer durchaus hier in der Mitte. Ansonsten kommen hier ein paar Schauer zum späten Nachmittag auf. Ansonsten aber im Osten ein bisschen mehr Sonne, noch mehr Sonnenschein. Ganz im Süden, da strahlt sie von einem blauen Himmel. Und das bei höchsten Temperaturen dort bis 27 Grad. Schon wieder ordentlich warm, muss man sagen. Auch im Osten 23, gar nicht so schlecht. Ansonsten 20 Grad ganz im Norden. Der Blick auf die nächsten Tage. Ja, am Sonntag, wie schon erwähnt, wird es recht ungemütlich im Norden mit Regen, der immer durchzieht, 27 Grad. Dann wird es sogar immer wärmer, am Dienstag bis zu 30 Grad. Also das ist schon wieder richtig heiß.
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2: Ja, und damit herzlich willkommen zur zweiten Stunde ZDF-Mittagsmagazin an diesem Freitag. Und das sind drei unserer Themen. 25 Jahre danach. Die USA gedenken der Opfer der Terroranschläge vom 11. September.
3: Streit ums Geld. Die Arbeitsministerin verteidigt ihren Haushaltsplan.
5: Und große Überraschung, Deutschlands Basketballerinnen schlagen Belgien und stehen im WM-Halbfinale.
2: Da kann man schon mal gratulieren.
5: Auf jeden Fall, damit war nicht zu rechnen.
2: Damit war nicht zu rechnen, nein. Aber wir drücken weiter die Daumen und wer weiß, was dann noch kommt. So, jetzt aber erstmal heute Express. Carsten Pacholek bringt uns da auf den aktuellen Stand.
5: Hallo.
2: Hi, hallo Carsten.
7: Liebe Grüße nach Berlin und herzlich willkommen, liebe Zuschauerinnen und Zuschauer. In 9 Tagen sind die Wählerinnen und Wähler in Mecklenburg-Vorpommern und Berlin aufgerufen, neue Landesparlamente zu wählen. Und da zeigt das ZDF-Politbarometer extra folgende Zahlen. In Mecklenburg-Vorpommern käme die regierende SPD auf 34%. Die AfD könnte sich stark verbessern auf 37%. Die CDU würde 7% erreichen, die Linke 10, die Grünen 5. Das BSW 4%. Anderes Bild in Berlin. Dort käme die CDU auf 21%, die SPD auf 10. Die Grünen liegen bei 16%, die Linke 23, AfD 17 und das BSW 3. In den USA wird heute an die Terroranschläge vom 11. September vor 25 Jahren erinnert. Mit einer Lichtinstallation gedachte New York bereits in der Nacht der fast 3000 Todesopfer. Die zentrale Feier findet später am Mahnmal statt, wo früher das World Trade Center stand. An der Zeremonie wollen alle noch lebenden früheren US-Präsidenten teilnehmen. Am 11. September 2001 hatten islamistische Terroristen insgesamt 4 Flugzeuge entführt. 2 steuerten sie in die Zwillingstürme. Bundesfamilienministerin Prien hat ein Sofortprogramm für einen besseren Schutz von Kindern und Jugendlichen im Internet angekündigt. Die Maßnahmen sollen schnell gesetzlich umgesetzt werden. Bei der Entgegennahme des Abschlussberichts einer Expertenkommission bekräftigte sie zudem ihre Forderung nach einer Altersgrenze für die Nutzung sozialer Medien. Bei einem Reisebusunfall in der Schweiz sind 5 Menschen ums Leben gekommen. 40 wurden zum Teil schwer verletzt, so die Polizei. Der Bus aus den Niederlanden war gegen eine Leitplanke gestoßen, von der Fahrbahn abgekommen und umgekippt. Der Unfall ereignete sich gestern am späten Nachmittag im Engadintal im Kanton Graubünden. Im ersten Halbjahr war die Zahl der Firmenpleiten so hoch wie seit 2013 nicht mehr. Das teilte das Statistische Bundesamt mit. Demnach habe es mehr als 12.800 beantragte Insolvenzen gegeben. Besonders häufig betroffen waren Unternehmen im Bereich Verkehr und Lagerlogistik sowie im Gast- und Baugewerbe. So viel von uns und damit wieder zurück ins Mittagsmagazin und Mea Meinert.
2: Vielen Dank, Carsten. Heute vor 25 Jahren, 9/11, die Terroranschläge auf das World Trade Center in New York, auf das Pentagon. Und es geht um die Folgen. Unser Top-Thema im ZDF-Mittagsmagazin. Ja, es war ein sonniger Morgen in New York City, als am 11. September 2001 um 8.46 Uhr Ortszeit die erste entführte Boeing in den Nordturm des World Trade Centers einschlägt. 17 Minuten später kracht eine weitere entführte Maschine in den Südturm. Dieser bricht eine Minute vor 10 zusammen, der Nordturm um kurz vor 10:30. Die Bilder gehen live um die Welt. Fast 3000 Menschen sterben an diesem Tag, unter ihnen auch viele Einsatzkräfte von Feuerwehr und Polizei. Und eine riesige Wolke aus Staub, Schutt und Asche schiebt sich durch Downtown New York. Auch 25 Jahre später leiden viele Überlebende und Helfer an den Spätfolgen der Terroranschläge. Es waren islamistische Attentäter, die 4 Flugzeuge gekapert hatten. 2 von ihnen steuerten sie in die Türme des World Trade Centers, eines in das Pentagon bei Washington. Und ein 4. stürzte in Pennsylvania ab. Mein Kollege Armin Körper hatte
11: Gelegenheit. Es ist ein leiser Ort in einer lauten Stadt. Für Brian Branco ein Schicksalsort. Brian hat den 11. September im World Trade Center überlebt. Er kommt oft hierher, um sich seines Lebens zu vergewissern und derer zu gedenken, die nicht mehr am Leben sind. Die Namen seiner Kollegen hier in Stein gemeißelt. Das ist, als ob man eine Blume auf ein Grab legen würde. Man berührt das Wasser und dann den Namen, um so den Menschen zu ehren. Auch am 11. September 2001 war Brian hier, sein Arbeitsplatz im 78. Stock des Südturms. Da war zuerst nur ein Vibrieren. Das erste Flugzeug kam von Norden, doch mein Büro ging nach Südosten. Ich sah nichts. Jemand sagte, in Turm 1 ist ein Flugzeug gekracht. Ich dachte, das ist was Kleines, eine Cessna vielleicht. Ich ging an meinen Schreibtisch und rief meine Frau an, ganz kurz. Ich sagte, in Turm 1 ist ein Flugzeug oder sowas gekracht. Ich dachte immer noch an was Kleines und sie sagte, was, hat der Idiot den Turm nicht gesehen? Das Ausmaß der Gefahr war Brian nicht bewusst. Trotzdem wollte er raus mit seinem Kollegen Steven. Wir wollten runterschauen, was da los ist, und dann wieder hoch. Ich lief also mit Steven zum Fahrstuhl. Da sagte er zu mir, ach, ich habe was im Büro vergessen. Ich sagte, okay, dann sehen wir uns halt unten, genauso wie wir jetzt reden. Brian hat aber Steven nie wieder gesehen. Ich ging also zum Fahrstuhl, Steven zurück ins Büro. Ich fuhr runter. Als ich die nächste Erschütterung spürte, war ich schon einen Block entfernt. Das zweite Flugzeug trifft den Südturm 17 Minuten später. Da ist Brian in Sicherheit. Dem 11. September ist am Ground Zero heute ein Museum gewidmet. Hier, wo fast 3000 Menschen ihre Leben ließen. Es soll den Opfern, den Helfern und der Geschichte ein Andenken sein. Die letzte Stahlstele, die in den Trümmern geborgen wurde, ein Feuerwehrwagen. Auch Bilder der Opfer sind zu sehen, die Stimmen der Retter zu hören. Für Brian ein würdiger Ort, an dem er sich aber auch fragt, warum ausgerechnet er überlebt hat. Ich habe lange gebraucht, um sagen zu können, dass meine Zeit noch nicht gekommen war. Ich weiß nicht mehr, wann ich angefangen habe, mir das zu sagen. Und ich habe das auch nie zu den Angehörigen meiner Kollegen gesagt. Das wäre unpassend. Brian sieht das Museum und die Gedenkstätte als Teil seiner Geschichte, als Teil seines Lebens. Es ist eines von vielen New Yorker Leben, das nach dem 11. September 2001 nicht mehr dasselbe war.
2: 25 Jahre nach dem Angriff der islamistischen Al-Qaida sind mehr als 1000 Opfer immer noch nicht identifiziert. Die einstürzenden Türme, das Feuer und die anschließende Hitze, all das hat die Körper vieler Opfer so stark fragmentiert, dass die Zuordnung immer noch schwierig ist. Aber was haben diese Anschläge mit diesem so besonderen Lebensgefühl von New York eigentlich gemacht? Wie ist es heute, 25 Jahre später? Auch dem ist Armin Körper nachgegangen.
11: New York am 11. September 2001. Die Stadt verwundet, die Welt nicht mehr dieselbe. Irgendwie sieht das unwirklich aus. Heute ragt am Ground Zero der Freedom Tower in den Himmel. Zur Gedenkstätte an die Opfer des Terrors kommen die Touristen. Viele New Yorker sieht man hier nicht. Wir gehen da eher nicht hin. Ich kann diesen Geruch, diesen Gestank nicht vergessen. Nie vergessen, dass ich das eingeatmet habe. Deshalb habe ich in gewisser Weise die Tragödie in meinem Körper. Martha ist Lehrerin. Sie war an jenem Tag zu Hause. Seit den 80er Jahren ist das für sie New York. Seit sie aus Spanien als Studentin gekommen ist. Sie hat hier den Terror erlebt, auch den Hass gegen den Islam in der Zeit danach. Und wie heute, 25 Jahre später, mit Zoran Mamdani, ein Muslime, die Stadt regiert. Für mich ist der Bürgermeister ein Symbol. Zoran Mamdani, der in Uganda als Muslime geboren ist. Das war doch vor 25 Jahren unvorstellbar. Für mich ist das an sich schon wie eine Heilung. New York, die Stadt, die sich immer wieder neu erfindet. Sie ist nach dem 11. September wieder auferstanden. Sie baut wieder und ihre Türme ragen jetzt noch höher. Sie ist grüner geworden, lebenswerter, sagen die einen, noch teurer, sagen die anderen. Es heißt, New York ist die Stadt, die niemals schläft. Ich sage, es ist die Stadt, die niemals stirbt. Für Martha liegt das daran, dass immer neue Menschen kommen, mit neuen Leben, neuen Träumen, neuen Geschichten, auch nach dem 11. September. Es ist die Mobilität, dieses Kommen und Gehen, das gibt der Stadt ihre Energie, ihre Kraft, sich immer wieder aufzurichten. Und es gibt hier eben Menschen wie mich, die das alles mit durchgemacht haben und diese Stadt immer noch lieben. Ja, ich liebe New York. So ist der 11. September nur Teil einer Geschichte. Sie handelt von einer Stadt, die für ihre Menschen trotz Terror und Tragödie ein Sehnsuchtsort geblieben ist.
2: Ja, der 11. September. Bis heute wirken die Folgen der islamistischen Anschläge auch politisch nach. Und darüber können wir jetzt sprechen mit Christoph Heusgen, dem ehemaligen Vorsitzenden der Münchner Sicherheitskonferenz. Und von 1999 bis 2005, also zur Zeit der Anschläge, leitete er den politischen Stab des Hohen Vertreters für gemeinsame Außen- und Sicherheitspolitik der Europäischen Union. Schönen guten Tag, Herr Heusgen.
12: Hallo, Frau Meinert.
2: Ja, ab einem gewissen Alter erinnert sich ja fast jeder an diesen Tag. Was war Ihr erster Gedanke, als Sie die Bilder aus New York gesehen haben?
12: Ja, ich war, Sie haben es eben schon dargestellt, der Leiter des politischen Stabs des ersten EU-Außenministers, Außenbeauftragten. Und wir hatten als Teil unserer Arbeit ein Lagezentrum in Brüssel bei der EU eingerichtet. Und ich erreichte dann den Anruf, ich sollte sofort ins Lagezentrum kommen, da sei was Schreckliches passiert. Und ich habe live gesehen, das zweite Flugzeug, wie das in den Turm dann geflogen ist. Und das Erste, was wir gemacht haben, war natürlich, unseren Boss Javier Solana anzurufen. Er war auf Reisen, hatte das gar nicht mitgekriegt. Und dann die Frage, was machen wir als EU? Und ist dann am nächsten Tag sofort ein Sonderaußenminister-Treffen hat stattgefunden. Sie erinnern sich, Joschka Fischer war Außenminister. 10 Tage später ein Sondereuropäischer Rat. Und das haben alle auch zu dem Zeitpunkt gesehen als großen Einschnitt, Einschnitt in die Geschichte. Und es hat auch eine große Solidarität mit den Amerikanern, mit dem amerikanischen Volk, mit den New Yorkern bewirkt.
2: Also eine große Zäsur. Der Westen war verwundbar. Wie hat das denn überhaupt die Welt verändert? Was würden Sie sagen?
12: Ja, es hat die Welt verändert, weil im Anschluss natürlich die verwundete Nation, weil die USA, Präsident George Bush, das natürlich jetzt nicht auf sich beruhen lassen konnte, sondern er musste reagieren. Und er hat reagiert, wie wir das ja in den folgenden Jahren auch mitbekommen haben, mit einem Angriff auf die Basis der Al-Qaida, mit einem Angriff auf Afghanistan. Er hat dann auch dann Saddam Hussein verfolgt, er hat den zweiten Irakkrieg dann auch angefangen. Und das Ganze hat, muss man im Nachhinein nach 25 Jahren sagen, die Welt nicht sicherer gemacht, sondern der Kampf gegen den Terrorismus war letztlich nur in Teilen und insgesamt eben nicht erfolgreich. Heute ist die Welt keine sichere nach diesen ganzen Geschehnissen, über die wir gerade gesprochen haben.
2: Ja, das heißt, wie schauen Sie dann da heute drauf? Was hätte man anders machen sollen?
12: Wissen Sie, es ist immer sehr schwer, im Nachhinein zu sagen, was man hätte anders machen können. Ich glaube, es war, und wir haben ja mitgemacht, wir hatten große Diskussionen drüber, aber wir haben ja mitgemacht, als wir gesagt haben, nein, es kann nicht sein, dass Afghanistan, das Land, was von den Taliban regiert ist, wo Al-Qaida Unterschlupf gefunden hat, dass dort nicht etwas passiert. Und deswegen musste man reingehen. Dann war, ich glaube, das war absolut nachvollziehbar. Wir haben uns dann eben damit übernommen, dass wir gesagt haben, ja, wir wollen nicht nur nach Afghanistan reingehen, sondern wir wollen auch sicherstellen, dass das nicht wieder passiert. Wir wollen unseren Beitrag leisten, auch als Deutsche, als NATO, dass Afghanistan in eine demokratische Richtung geht, in eine Richtung mit einem Land, mit dem man arbeiten konnte. Und das haben wir nicht erreicht. Und wenn man vorher schon sieht, da waren wir nicht beteiligt. 2003 dann der Angriff auf den Irak, auf Saddam Hussein. Das hat schwerwiegende Folgen gehabt. Der Islamische Staat ist daraus gegründet worden. Terrororganisation, die bis heute nicht wirklich besiegt ist. Und die ganze Region ist ja bis heute in Unruhe.
2: Das heißt auch der 11. September wirkt bis heute nach.
12: Ja, er wirkt bis heute nach. Die Wunden sind nicht verheilt. Sie haben das ja eben auch drüber berichtet. Und die Folgen, die Auseinandersetzungen, die es gibt, auch in der Welt, viele Konflikte gehen jedenfalls zum Teil darauf zurück. Es war eine Zäsur. Dieser 11. September war eine Zäsur in der Nachkriegsgeschichte.
2: Einschätzung von Christoph Heusgen. Vielen Dank.
12: Gerne.
2: Und jetzt kommen wir zur heutigen Bundespolitik. Es ist der größte Posten im Bundeshaushalt, und zwar der Etat von Bundesarbeitsministerin Bärbel Baas von der SPD. 201,46 Milliarden von insgesamt 555,4 Milliarden Euro. So ist der Entwurf für 2027. Heute hat der Bundestag zum Ende der Haushaltswoche auch darüber beraten. Mehr von Pablo Silalahi.
13: Mit über 201 Milliarden Euro ist der Etat für Arbeit und Soziales der größte Posten im Bundeshaushalt. In ihrer Rede macht Ministerin Baas klar, einen zukunftsfesten Sozialstaat gibt es nicht ohne Reformen.
14: Der Schwerpunkt ist dabei die Zukunft der Rente. Und wenn wir unser Versprechen einhalten wollen, dass auch in Zukunft die Renten sicher sein sollen und vor allen Dingen die jungen Menschen nicht überbelastet werden, dann braucht es eine Reform. Und deshalb müssen wir daran festhalten, eine Rentenreform in dieser Legislatur umzusetzen.
13: Die Abschaffung der abschlagsfreien Rente mit 63 sieht Baas weiterhin skeptisch, verspricht eine Übergangsregelung.
14: Das Thema Rente nach 45 Versicherungsjahren ist im Gespräch. Ich will den Menschen, die gerade Angst haben, dass es übermorgen abgeschafft wird und dass ihre Verträge, die sie jetzt abgeschlossen haben, schon nicht mehr gelten. Es wird einen Vertrauensschutz geben, darauf können sich alle verlassen.
13: Die AfD wirft der Regierung vor, Geld auszugeben, das sie gar nicht hat.
1: Haushaltslöcher werden mit Krediten gestopft, es gibt Luftbuchungen und. In der Privatwirtschaft nennt man das Insolvenzverschleppung. Hier nennt man es Haushaltspolitik.
13: Die Union verweist darauf, dass andere Länder bei Reformen schon viel weiter seien.

0: und schicken Beschäftigte am ersten Krankheitstag zum Arzt. Wer krank ist, braucht Erholung und keinen staatlich verordneten Spießrutenlauf.
1: Nicht nur beim Thema Arbeit und Soziales. Auf die Bundesregierung kommt ein arbeitsreicher Herbst zu.
2: Ja, also die Haushaltsberatung diese Woche im Bundestag. Und wie immer, wenn es ums Geld geht, sind die Debatten heftig. Gerade aber steht die Bundesregierung nach dem Wahlerfolg der AfD in Sachsen-Anhalt und vor den großen Reformvorhaben Rente, Gesundheit, Pflege, Steuern natürlich ganz besonders unter Druck. Die Situation beobachtet Wulf Schmiese aus unserem Hauptstadtstudio für uns. Schönen guten Tag, Wulf. Die Bundesregierung hat eigentlich 12 Stimmen Mehrheit. Jetzt kann man aber ziemliches Murren vernehmen aus der Regierung, aus den Reihen der Union auch, zur Steuerreform, zur Rentenreform, zum Teil auch Murren aus der SPD. Wie schätzt du die Lage ein der Koalition und vor allem auch die Lage des Kanzlers?
3: Die Koalition ist unzufrieden mit dem Kanzler, hängt aber an ihm. Die haben diese 12 Stimmen Mehrheit, aber es gibt keine andere Mehrheit im Bundestag. Es müsste nur mit dieser Mehrheit ein Kanzler gestützt oder ein neuer gewählt werden. Und das geht nicht so einfach. Und das weiß Friedrich Merz. Er müsste zurücktreten. Und er hat gesagt, er will weiter sozusagen das machen. Und solange ihn keiner auffordert von den Ministerpräsidenten oder der Partei, wird dieser Kanzler dieser Koalition vorsitzen.
2: Vor zwei Tagen in der Generaldebatte hat der Kanzler sich auch geäußert in Replik auf die AfD. Und zwar ziemlich heftig die AfD auch angegriffen. Und er hat einen Satz gesagt, da hören wir mal kurz rein.
4: Wenn das wahr würde, was Sie hier propagieren, nämlich Remigration, was ja nichts anderes ist als eine ethnische Säuberung nach Handwerk, nach Hautfarbe und Herkunft. Nichts anderes. Meine Damen und Herren, das Wort Remigration ist nichts anderes als ein Synonym für ethnische Säuberung nach Herkunft und Hautfarbe.
2: Ja, soweit Bundeskanzler Merz in der Generaldebatte. Die AfD hat Kanzler Merz daraufhin nun angezeigt, wegen Verleumdung, wegen dieses Ausspruchs in der Generaldebatte. Wie sehr kann das Merz gefährlich werden?
3: Juristisch nicht, denn Artikel 46 bescheinigt jedem Redner im Bundestag, dass er da auch über die Stränge schlagen darf. Also völlige Redefreiheit, Indemnität nennt man das, klingt so wie Immunität, ist aber gilt lebenslang und ist sozusagen der Schutz aller Abgeordneten, es sei denn, sie sind verleumderisch. Eine Verleumdung ist das, er hat ja, wir haben es gerade noch mal gehört, ein Synonym für. Und da hat er im Grunde ein bisschen den Bundesverfassungsschutz im Boot. Also das heißt, juristisch kann ihm das nicht gefährlich werden. Aber es gibt Kritik, auch in der eigenen Partei, auch von Historikern oder beides sogar. Und die sagen, hier überdreht er. Remigration ist etwas überdreht. Und das ist ja so, wenn man zu schrill warnt, dann entwarnt man im Grunde. Weil am Ende könnte dann stehen, ach so schlimm sind sie ja gar nicht. Also er hat überzogen, das sehen alle. Ob er selbst es inzwischen eingesehen hat, weiß ich nicht. Aber juristisch hat es keine Folgen.
2: Einschätzung von Wulf Schmiese aus unserem ZDF-Hauptstadtstudio. Vielen Dank, Wulf.
3: Gerne.
2: Ja, wir haben es gerade gehört. Der Druck auf die Bundesregierung, der ist aber durchaus da und der bleibt auch. Nach der Wahl in Sachsen-Anhalt ist nämlich vor den Wahlen in Berlin und Mecklenburg-Vorpommern am 20. September. In den Norden Deutschlands blicken wir zuerst. Auch da ist das Rennen noch recht offen. Und das zeigt auch das aktuelle ZDF-Politbarometer extra. Wenn am folgenden Sonntag in Mecklenburg-Vorpommern bereits gewählt würde, dann käme laut diesen Zahlen die SPD auf 34%, die AfD auf 37%, die CDU würde 7% erreichen, die Linke 10, die Grünen legen bei 5%, das BSW bei 4 und die anderen Parteien hätten zusammen, da hätte zusammen keine andere Partei mehr als 3%. Und die aktuell amtierende Regierung aus SPD und Linken hätte in Schwerin keine parlamentarische Mehrheit mehr. Wenn die Regierungsparteien in Schwerin nun, wie die das versuchen, in diesem Wahlkampf jetzt doch noch mal das Ganze zu nutzen für sich, zeigt Patricia Schäfer.
5: Als Ministerpräsidentin eröffnet Manuela Schwesig eine Landwirtschaftsausstellung. Als Wahlkämpferin versucht sie, ihre Schäfchen ins Trockene zu bringen.
6: Ich stehe für die Stärkung der Wirtschaft, die Unternehmen sichern, Arbeitsplätze sichern, neue schaffen, vor allem für gute Löhne sorgen, aber auch für Investitionen in die Bildung, Entlastung der Familien mit der gebührenfreien Kita und den sozialen Zusammenhalt. Es besteht die ernste Gefahr, dass die AfD hier die Macht übernimmt. Das wollen viele.

0: viele Menschen nicht. Und deshalb werbe ich dafür, zur Wahl zu gehen und SPD zu wählen.
1: Ministerpräsidentin Schwesig regiert seit 9 Jahren. Sie setzt auf ihre hohen Beliebtheitswerte und im Wahlkampfendspurt auf klare Kante gegen die AfD.
2: Unsere Frau gegen Blau.
1: Für die Landtagswahl am Sonntag in einer Woche zeichnet sich eine entscheidende Veränderung ab. Die AfD könnte laut Umfragen stärkste Kraft im Schweriner Landtag werden.
3: Also so kann das ja nicht weitergehen. Ne? Die Unternehmen wandern ab, man darf sein Land nicht mehr lieben, immer mehr Bürokratie. Und die alten Parteien schaffen es ja nicht, eindeutig. Ne?
4: Alle Parteien haben irgendwie Punkte, wo man sagt ja, aber dann haben wir auch alle Punkte, wo man sagt nee. So, also ich finde es wirklich schwierig, da eine gute Wahl zu treffen, die man dann auch mit seinem Gewissen vereinbaren kann.
5: Die einfachen Leute werden nicht so richtig gesehen von der Regierung. Das bleibt ein bisschen auf der Strecke. Der Arbeitnehmer hier, gerade auf der Insel, finde ich auch sehr schwierig. Die Bezahlung, die Gehälter, das ist alles ein Thema.
1: Seit 5 Jahren regieren in Schwerin die SPD und die Linke gemeinsam. Deren Spitzenkandidatin Simone Oldenburg in der Gemeinde Klütz in ihrem Wahlkreis Nordwest-Mecklenburg.
6: Unterrichtsausfall, Lehrermangel.
7: Das wissen Sie doch, wie das ist.
6: Ja, das weiß ich. Und was tun Sie dagegen?
1: Rot-Rot in Mecklenburg-Vorpommern hat in Umfragen keine Mehrheit mehr. Womit will die Linke jetzt noch punkten?
8: Für alle Jugendlichen bis zum 21. Lebensjahr kostenlosen ÖPNV. Weniger Unterrichtsausfall, mehr Lehrerinnen und Lehrer an die Schulen. Das wird schwer, weil sie eben fehlen. Wir müssen sie suchen, zum Teil wieder neu ausbilden. Es fehlen in den großen Städten Wohnungen. Landesweit sind aber 50.000 Wohnungen leer. Wir haben ganz viel zu tun, damit wir ein noch familienfreundlicheres Land werden.
1: Im Moment ist Mecklenburg-Vorpommern vor allem ein polarisiertes Land. Am 20. September wird der Landtag neu gewählt.
9: Ja, und auf den Wahlkampf der Oppositionsparteien derzeit in Mecklenburg-Vorpommern hat Svenja Bergehoff geschaut.
10: AfD-Wahlkampfveranstaltung in Sternberg. Den Wahlsieg der Parteikollegen in Sachsen-Anhalt im Rücken sind sie auch in Mecklenburg-Vorpommern optimistisch, gute Ergebnisse einzufahren. Ihre Schwerpunktthemen? Innere Sicherheit, Bildung und Wirtschaft.
11: Ganz viele Unternehmen verlassen das Land, gut bezahlte Arbeitsplätze gehen verloren. Industriearbeitsplätze sind in den letzten 5 Jahren über 4.000 verloren gegangen hier in Mecklenburg-Vorpommern.
10: An anderer Stelle wird eingestellt, zum Beispiel in der Werft Wismar. Dort soll es bis zu 1.500 neue Arbeitsplätze durch die Aufrüstung der Bundesmarine geben. Das Wahlziel der AfD? Eine Alleinregierung. Doch dafür bräuchten die Rechtspopulisten deutlich mehr als 40%. Nach den aktuellen Umfragen liegen die eher nicht in greifbarer Nähe. Unterwegs mit Claudia Müller, der Spitzenkandidatin der Grünen, auf einem emissionsfreien Campingplatz. Ihre Partei kämpft mit einer Zweitstimmenkampagne um die Gunst der Wähler. Ihr Ziel, die 5%-Hürde überspringen. Die Begründung, mit dem Wiedereinzug ins Parlament würde eine AfD-Regierung verhindert.
12: Wir setzen wirklich auf die klassischen grünen Themen. Das ist das Thema Umwelt, Naturschutz. Hier natürlich der Ostseeschutz. Wir leben am Meer, das ist Teil von uns.
10: Klimaschutz und Wirtschaft, das gehöre für die Grünen zusammen. Gerade erneuerbare Energien sind für sie ein wichtiger Wirtschaftsfaktor für Mecklenburg-Vorpommern. Arbeitsplätze würden mit preiswerter Energie gesichert. Spitzenkandidat Jakob Schirmer von der FDP will vor allem der Polarisierung im Wahlkampf entgegenwirken, Sachthemen in den Fokus rücken und fordert unter anderem eine Rückkehr zum dreigliedrigen Schulsystem und die Freigabe der Ladenöffnungszeiten, um Nachteile gegenüber dem Onlinehandel auszugleichen. Scheitert die FDP an der 5%-Hürde, wäre sie zukünftig bundesweit nur noch in 4 Landesparlamenten vertreten. Um ihren ersten Einzug in den Landtag kämpfen die Spitzenkandidaten des BSW zusammen mit Parteigründerin Sarah Wagenknecht. Motiviert von den Ergebnissen in Sachsen-Anhalt hoffen sie auch in Mecklenburg-Vorpommern die politischen Verhältnisse zu beeinflussen. Ihre Themen? Frieden, sichere Arbeitsplätze, bezahlbare Mieten und eine starke regionale Wirtschaft. In der Stralsunder Innenstadt ist die CDU auf Wählerfang. Unterstützung von einem, der weiß, wie man eine Landtagswahl gewinnt, Gordon Schnieder, Ministerpräsident in Rheinland-Pfalz. Der Druck ist hoch. Der CDU droht laut Umfragen ihr bundesweit historisch schlechtestes Ergebnis. Thematisch setzen auch die Christdemokraten auf die Themen Sicherheit, Wirtschaft und Bildung.
7: Darüber hinaus natürlich auch das Thema Gesundheitspolitik, Gesundheitsversorgung. Das brennt ganz vielen Menschen unter den Nägeln, dass sie keine Facharzttermine bekommen. Und hier müssen wir dringend etwas tun.
10: Spitzenkandidat Daniel Peters versucht im Wahlkampf-Endspurt den Fokus bewusst auf die Landespolitik zu legen. Doch ob das Ergebnis nach Geschmack der CDU sein wird? Mecklenburg-Vorpommern entscheidet am 20. September.
9: Ja, und auch in Berlin wird am 20. September gewählt. Hier zeichnet sich im ZDF-Politbarometer extra ein Kopf-ab-Kopf-Rennen ab. Wenn schon am nächsten Sonntag gewählt würde, dann käme in Berlin die CDU danach auf 21%, die SPD auf 10, die Grünen würden 16% erreichen, die Linke 23, die AfD 17 und das BSW 3. Die anderen Parteien erhielten zusammen 10%, darunter ist aber keine Partei, die mindestens 3% erzielen würde. Ja, und damit hätte der amtierende Senat aus CDU und SPD in Berlin keine Mehrheit mehr.
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9: 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So, jetzt Pferdeliebhaber aufgepasst. Unsere MiMa Live Reporterin nimmt uns ja heute mit ins Landgestüt Moritzburg in Sachsen. Am Wochenende findet dort die große Hengstparade statt. Das ist eine mehrstündige Show, wo sich Pferd und Reiter von ihrer besten Seite präsentieren. Cornelia Schiemenz ist mittendrin bei den Vorbereitungen und vor einer Stunde wurde da schon das Pferd geputzt. Wie geht's jetzt weiter?
14: Genau, die Pferde sind geputzt und zu der Hengstparade gehören natürlich auch Kutschen. Und ich habe hier eine besonders schöne. Das ist eine Postkutsche von vor 150 Jahren ungefähr. Aber mehr, besser kann mir das der Falk Schütze sagen. Wie alt ist die Postkutsche?
15: Die Postkutsche ist jetzt nicht ganz so alt. Unsere Vorgängerin, das Originale, war 1938 erbaut in Bautzen. Okay. Von einer Wagenmanufaktur. Und diese Kutsche ist jetzt von 1993, weil wir können ja schon mal ein bisschen
14: die
15: putzen.
14: Die muss vor allen Dingen geputzt werden.
15: Die muss geputzt werden.
14: Weil immer viel
15: Letzten Hengstparade noch etwas Dreck dran und ein bisschen Schlamm und Staub.
14: Ja.
15: Und da müssen wir jetzt so ein bisschen hier noch das abwischen.
14: Weil es soll ja schön aussehen, ne? Weil die Hengstparade ist was Besonderes.
15: Genau,
14: ne? Auch für
15: wir
14: Sie.
15: Haben dreimal Hengstparade im Jahr und da muss die natürlich jedes Mal gleich glänzen.
14: Gleich glänzen. Und das ist auch, die hat hier auch oben im Briefkasten, ne?
15: Jawohl.
14: Da ist der Postkutscher früher lang gefahren und hat die Briefe eingesammelt.
15: Er hat dann seine Postlinie gehabt, wo er die Person befördert hat. Und dort haben dann die an der Strecke wohnten oder was Post reingesteckt zum Befördern.
14: Und mit den Pferden, ne? Die
15: mit
14: wir hier gerade sehen.
15: Genau, wurde immer vierspännig eigentlich gefahren. Okay. Früher.
14: Ja.
15: Und wir haben jetzt so als Abschlussbild für die Hengstparade 16 Pferde davor, 16 Hengste.
14: Das ist unser Stichwort, ne? Weil wir waren in der Hengstparade und dann haben wir schon mal angeguckt, mit 16 Pferden rast die Postkutsche quasi über die Hengstparade und Sie können sich das gerne angucken.
16: Die historische Postkutsche, gezogen von 16 Pferden, in diesem Jahr der Höhepunkt der Hengstparaden in Moritzburg. Es gehört jede Menge Training dazu, dass diese Pferde auch wirklich alle an einem Strang ziehen. Insgesamt zeigen 130 Pferde, alle aus dem eigenen Gestüt, Reitkunst auf allerhöchstem Niveau. Immer im Mittelpunkt die sächsische Geschichte, mit Königen, Geschichten und Erfindungen. 6000 Zuschauer sind begeistert, die Vorstellungen immer rasant schnell ausverkauft.
14: So, und jetzt gucken wir uns hier eine Postkutsche natürlich an. Und es ist ziemlich hoch, haben wir schon. Wir haben es natürlich geprobt, damit ich hier nicht runterfalle, ne? Herr Schütze.
15: Genau. So, jetzt sitzen wir hier oben. Wir sitzen ca. 2,20 Meter, 2,40 Meter über den Pferden.
14: Und wieso sitzen Sie so hoch und nicht so tief?
15: Weil ich jetzt der Kutscher mal bin.
14: Und ich?
15: Und da darf ich ein kleines bisschen höher sitzen.
14: Der Beifahrer bin ich.
15: Und Sie sind der Beifahrer.
14: So, auch das muss geputzt werden. Auch was haben wir hier?
15: Das muss geputzt werden. Das ist unsere Feststellbremse. Weil früher gab es ja nur hinten eine Trotzbremse am Rad. Und das ist dafür das Rad, was mir das dann der Beifahrer oder eventuell der Fahrer auch mit betätigen kann.
14: Ein Pferd nach dem anderen hier.
15: Und es ging ja im Gebirge viel bergauf, bergab. Und wie gesagt, man musste eben dann halt bremsen. Und der Kutscher hat ja mit Lenken zu tun. Und da hat eben der Beifahrer eben mitgebremst, okay, unterstützend.
14: Jetzt putzen wir mal ein bisschen. Aber jetzt haben wir ordentliche Bremsen für den Fall, dass die Pferde durchgehen. Ist das?
15: Jetzt haben wir ordentliche Bremsen dran. Die Kutsche haben wir 93. Wir haben unsere originale Postkutsche 92 beim Brand unserer Feldscheune, wo unsere Remisen mit dran gegliedert waren, haben wir die Postkutsche leider eingebüßt, die originale. Oh. Und wurde 93 in Schwarzwald in einer Manufaktur wieder original nachgebaut. Okay. Und dort haben wir aus Sicherheitsaspekten und aus hat die Kutsche jetzt 4 Scheibenbremsen, an jedem Rad eine.
14: Okay.
15: Und die können wir halt mit dem Fuß betätigen.
14: Herr Schütze, ich sehe, es lohnt sich, ja, es lohnt durchaus. Sich. Die nächste Hengstparade ist am Sonntag. Bis dahin haben wir noch ein bisschen Zeit hier noch zum Putzen.
15: Bis Sonntag glänzt es und wenn wir Sonntag das als Abschlussbild haben, in der Sonne, in der schönen untergehenden Sonne, so glänzt die schön. Und der Trompeter spielt ja seine Post im Walde dann als Abschluss.
14: Dann haben Sie mir verraten, kriegen Sie Gänsehaut.
15: Dann kriegt man immer wieder Gänsehaut, wenn man die Pferde vorne mithält.
14: Ja.
15: Na, die müssen ja dann ungefähr 10, 5, 12 Minuten stehen, die dann auf der Stelle. Dann müssen Kollegen die Pferde halten und dann kriegt man jedes Mal
14: Gänsehaut. Also, Gänsehaut in Moritzburg. Genau. Wir haben Ihnen gezeigt, so ein bisschen den Einblick in die Hengstparaden. Und damit gehen wir zurück nach Berlin.
9: Vielen Dank, Cornelia Schiemens. So. Jetzt haben wir einen Fernsehtipp für Sie. 2 ziemlich unterschiedliche Familien und ein Doppelhaus. Das ist das Setting für die ZDF-Erfolgs-Comedy-Serie Doppelhaushälfte. Jetzt gibt es schon die 5. Staffel. Wieder sehr unterhaltsam, findet Nadja Nasser. Und die war bei den Dreharbeiten dabei.
17: Es waren spannende, aufregende und anstrengende Dreharbeiten. 3 Monate lang.
18: Ganz herzlich willkommen am Set der Doppelhaushälfte.
17: Und was haben Sie nicht auf die Beine gestellt, vom Musical bis zum Western? In der 5. Staffel wird es lustig, skurril und wunderbar chaotisch.
19: Wir haben uns immer viel getraut, würde ich sagen, aber diesmal trauen wir uns noch mehr. Es ist wieder der absolute Wahnsinn. Wie immer.
17: 2022 startet die Doppelhaushälfte bei ZDF Neo über 2 Nachbarsfamilien, die unterschiedlicher nicht sein könnten. Und in absurdeste Situationen geraten. Diesmal droht sogar der Weltuntergang.
19: Die Herausforderung tatsächlich in der Szene ist, so einen sich riesigen Asteroiden vorzustellen. Da braucht es, sagen wir mal, viel schauspielerischen Mut, um das zu behaupten.
17: Über 5 Staffeln und viele Drehtage ist das Team eng zusammengewachsen, Kosenamen inklusive.
20: Schatzi. Hasi Mausi, dann kommt mein Baby,
21: mein Motte. Wir nennen uns übrigens privat auch häufig Motte und Mausi.
20: Doch.
22: Auf keinen Fall Mausi.
21: Ja, ja, Motte.
20: Motte? Mausi!
22: Na, kennst du was? Gibt's denn Motte und Mausi? Wir Bele, verstehst du?
20: Du solltest den Zuspachteln nicht einen Krabbel so draus machen.
22: Das mag ich irgendwie an Andi, dass er so 1:1 immer und so pur ist und so direkt irgendwie. Also das Herz liegt ihm so quasi auf der Zunge.
23: Das ist mein Jugendtraum, den ich mir hier erfülle.
17: Ja, der Mann. Nicht nur für seine Serienfigur Andi Knuppe, auch für Schauspieler Milan Peschel geht mit der Western-Folge ein Traum in Erfüllung. Und so gibt es jetzt unter anderem eine zünftige Saloonschlägerei mit Gaststars Jörg Schütt auf und Bela B. von den Ärzten.
24: Willkommen im Wilden Osten, Sheriff.
25: Bist du reif?
17: Und in der ersten Folge der neuen Staffel spielt auch Wayne Carpendale mit. Sie lassen es also wieder richtig krachen bei der Doppelhaushälfte.
26: Das Einzige, was neu fehlt, war eine richtig große Explosion am Ende.
27: Und für den Scheiß zahle ich GEZ, oder was?
9: Ja, sehr lustig. Jetzt ist auch Schauspielerin Helena Josefi bei uns. Sie spielt seit Beginn, seit 2022, Tochter Zoe in Doppelhaushälfte. Herzlich willkommen.
25: Dankeschön.
9: Also die 5. Staffel ist zu sehen, die 6. da ist man schon dran. Hätten Sie gedacht, als Sie 22 angefangen haben, dass das so einschlägt?
25: Nee, tatsächlich nicht. Ich glaube, für mich war das mein erstes Serienprojekt und für mich war das sowieso einfach sehr aufregend, aber dass das bis zur sechsten Staffel geht, hätte ich nicht gedacht.
9: Offensichtlich gefällt es den Leuten sehr. Ja. Sie spielen die Zoe, aber nicht nur. Sie haben auch noch viele andere Rollen. Und da schauen wir mal ein bisschen rein.
25: Ja. Andi, siehst doch mal so. Je schneller die hier drehen können, desto schneller sind die hier auch wieder weg.
17: Helena Josefi ist ein Naturtalent. Seit 2022 spielt sie in der Erfolgsserie Doppelhaushälfte mit. Ihre erste große Fernsehrolle.
25: Geht raus in die Natur. Spürt sie, solange es sie noch gibt.
0: Okay, Boomer.
17: Geboren wurde sie 2006 in Berlin, lebte auch längere Zeit in Südafrika. Das Doppelhaushälfte-Team ist über die Jahre ihre Set-Familie geworden.
1: Die Kinder, die mittlerweile so groß geworden sind.
2: Ja, Wahnsinn.
1: Und wir sind richtig so, ja, lieben die alle sehr.
2: Ja, wir sehen ja auch, wie die aufwachsen. Wir verbringen ja so viel Zeit hier zusammen, auch am Set. Und man, also ich habe da auch schon so einen Beschützerinstinkt. Das ist nicht gestaged, Leute. Das ist
17: Seit der ersten Staffel,
3: wenn du die kleine Bitch bist, dann bin ich die Mama Bitch,
17: spielt sie die pubertierende Zoe Zawadi. Ja.
25: Und wenn wir uns irgendwo anketten? Mom, du bist gerade irgendwie peinlich.
17: Und auch in der fünften Staffel muss sie wieder jede Menge Abenteuer bestehen. Helena Josefi, ein echter Star der Doppelhaushälfte.
9: Ja, und wir haben es gesehen, ganz am Anfang, da waren sie noch recht jung, 14?
25: Ja, genau.
9: Und das heißt, sie sind eigentlich auch erwachsen geworden jetzt ein Stück weit mit der Serie.
25: Ja, total. Also ich habe wirklich meine ganze Jugend sozusagen zwischen Schule und Set verbracht und natürlich auch die Leute um mich rum haben super viel mitbekommen, was in meinem Leben da so abging. Und
9: das kennt ja wahrscheinlich jeder, der sozusagen pubertierende Kinder hat, wie sie in der einen Szene sagen, Mama, irgendwie total uncool und irgendwie nervt's. Und ja. Das hat dann ein Stück weit, haben sie quasi auch ein bisschen was aus dem eigenen Leben gespielt, oder?
25: Ich glaube natürlich, all unsere Charaktere in der Doppelhaushälfte sind immer sehr überspitzt so. Also ich persönlich habe jetzt nicht so mit meinen Eltern geredet, aber ich glaube, dieses pubertierende Teenager-Mädchen kennen wir alle und wir alle haben auch solche Tage.
9: Deswegen, ja. Sie haben so gerade gesagt, ne, die sind Familien, die man da sieht, die wohnen in dieser Doppelhaushälfte, die sind sicher überspitzte Charaktere. Ist es das, was die Serie so erfolgreich macht oder wie erklären Sie sich das?
25: Ich glaube einfach, dass so, also die Art, wie, sag ich mal, diese ernsthaften Themen, die wir ja auch behandeln, erzählt werden, auf eine lustige Art und mit Humor und auch so, dass die Menschen sie greifen können und das.
9: Machen Sie ruhig mal ein Beispiel. Welches Thema ist Ihnen da in Gedanken?
25: Beispielsweise, wenn ich jetzt so daran denke, an so. Aktuelles Thema Rechtsruck oder so, den wir alle hier in Deutschland spüren. Und das ist sozusagen so ein ernsthaftes Thema, aber auf eine spaßige Art und Weise verhandelt wird und dass man sozusagen nicht mit so einer Härte daran geht.
9: Nicht mit einer Härte und auch, würden Sie sagen, jedes Thema kann man irgendwie ein Stück weit auch lustig darstellen, damit man es besser versteht?
25: Ich glaube, das ist vor allem total wichtig, dass man das macht, damit man sozusagen die Leute erreicht und damit da sozusagen ein bisschen so dieser Ernst abfällt und man mit einer Lockerheit auch noch im Gespräch bleiben kann.
9: Die Familien, die haben wir gerade gesehen, die sind ja seit Anfang an so quasi vom Setting her gleich. Hat man dann eigentlich irgendwann auch so eine gewisse Routine? Oder würden Sie sagen, das geht immer noch wieder neu und da kommen neue Ideen und eingefahren ist es nicht?
25: Ich glaube, eingefahren ist es auf jeden Fall nicht. Aber es gibt natürlich so gewisse Routinen oder Dynamiken, die sozusagen bekannt sind. Also die Theo-Zoe-Dynamik oder auch die Theo-Mari-Dynamik, Theo-Andi-Dynamik. Das sind alles so Dynamiken, die natürlich bestehen. Aber es gibt immer auch so Spielraum für Neues. Und ich meine, zum Beispiel meine Rolle wird ja auch erwachsen über die Zeit der Serie und eine junge Frau. Und da entwickelt man sich natürlich auch weiter. Und da gibt es dann auch sozusagen Potenzial für neue Dinge.
9: Und wie viel können Sie da selber mitmachen oder ist das dann geschrieben im Drehbuch und muss man sich dran halten?
25: Ich glaube, wir haben so ein sehr kooperatives Autoren- und Autorenteam und dadurch dürfen wir da auch sozusagen eigene Ideen mit einbringen, was immer ganz schön ist.
9: Weil wir auch im Einspieler gehört haben, wir trauen uns jedes Mal mehr.
25: Ja, wohl wahr. Von Staffel zu Staffel dürfen wir auch mehr sagen oder haben auch einfach so.
9: Haben Sie schon was Sie spoilern dürfen? Auf was dürfen wir uns ganz besonders freuen?
25: Auf vieles. Es wird wieder sehr chaotisch, sehr bunt und es gibt viel Action in der kommenden Staffel.
9: Dann freuen wir uns auf das, was da kommt. Helena Josefi, schön, dass Sie heute da waren. Und wenn Sie das Ganze sehen wollen, die neuen Folgen der fünften Staffel von Doppelhaushälfte, die finden Sie natürlich im ZDF-Stream. Aber auch im Fernsehen können Sie die neuen Folgen immer dienstags sehen, ab 21.45 Uhr als Doppelfolge bei ZDF Neo. Ja, und wir machen weiter hier mit der Szene und die hat Doug Freier.
0: Stars im Scheinwerferlicht in London. Tom Hardy, Pierce Brosnan und Helen Mirren gaben sich zur Premiere der neuen Staffel von Mobland die Ehre. Im Mittelpunkt steht eine skrupellose Londoner Unterweltdynastie, deren kriminelles Imperium von rivalisierenden Gangs und internen Machtkämpfen bedroht wird. Und es scheint, ähnliche Machtkämpfe haben sich auch hinter den Kulissen bei den Dreharbeiten zugetragen. Hauptdarsteller und Mitproduzent Tom Hardy habe eigenmächtig Drehbücher geändert, um mehr im Mittelpunkt zu stehen und sei dafür gefeuert worden. Es war ein bisschen wie ein Sturm im Wasserglas. Wir haben uns alle die Hand gereicht. Helen hat das getan, ich habe das getan und gesagt, wir lieben dich, alles gut. Das klingt, als seien tatsächlich die Fetzen geflogen und als habe man gerade noch die Kurve gekriegt. Tom Hardy ist wohl auch in der nächsten Staffel wieder mit dabei. Christian Bale muss nicht im Batman-Kostüm stecken, um Gutes für die Gesellschaft zu leisten. Nicht in Gotham City, sondern im kalifornischen Palmdale verwirklichte er einen lang gehegten Traum. Together California, ein Projekt für Pflegekinder, das es Geschwistern, die nicht mit ihren leiblichen Eltern aufwachsen können, ermöglichen soll, bei ihren Pflegeeltern zusammenzubleiben. Denn oft werden sie in dieser Situation auseinandergerissen. Vor 2 Jahren haben wir Christian Bale beim ersten Spatenstich begleitet, nun ist das Ganze fertig. Ich bin nicht Prince Charming, ich mache mir nichts aus Gesellschaftsereignissen, ich bin kein Networker, deswegen habe ich nicht oft Leute am Telefon. Aber diese Idee fand ich super. Eine Art Mutterschiff für Kinder von der Geburt bis zur Volljährigkeit zu schaffen, wo Menschen sich um sie kümmern, damit sie verstehen, dass sie nicht fallen gelassen werden und dass es Hoffnung für die Zukunft gibt.
9: Genau hinschauen und zuhören, um sich eine eigene Meinung bilden zu können. Unseren 2 heutigen Mima-Menschen ist das ganz besonders wichtig. Und deshalb sitzen Christine und Peter Sievers jeden Monat im Stadtrat von Weißwasser. Was sie antreibt, haben sie Cornelia Schiemens verraten.
16: Immer am letzten Mittwoch des Monats haben Christine und Peter Sievers einen festen Termin, die Stadtratssitzung in Weißwasser.
4: Hallo Frau Oberbürgermeisterin.
16: Man kennt sie hier als Ehepaar, das der Kommunalpolitik seit Jahren ganz genau auf die Finger schaut. Immer von denselben Plätzen aus.
5: Weil man hier eigentlich recht bequem Einblick hat.
16: Finanzierung der Feuerwehr, Schließung von Kitas, Bau von Umgehungsstraßen. Das alles geht über den Tisch von diesen 23 Stadträten. Die Sievers hören zu, denken sich ihren Teil und manchmal platzt es auch aus ihnen heraus.
4: Die Presse kriegt das auch manchmal mit, wenn ich so laut dazwischen quatsche. Herr Sievers, Sie haben recht, wenn ich manchmal meine Meinung sage.
16: Wer sich nicht aktiv in die Politik einbringe, der dürfe auch nicht meckern. Das Credo des rüstigen Rentnerpärchens. Für die Oberbürgermeisterin sind sie ein Pfund.
5: Uns ist auch wichtig, Bürger zu haben, die so ein bisschen das Ohr an der Bürgerschaft haben. Und da sind die Sievers schon sehr gut, damit man mal so ein bisschen das Gefühl bekommt, aber auch natürlich gleichzeitig Sachen schneller klären kann.
16: Weißwasser ganz im Osten Deutschlands. Seit Jahrzehnten Heimat von Christine und Peter Sievers. Hier engagieren sie sich ehrenamtlich in unzähligen Vereinen und Initiativen. Bürgerpflicht, wie sie es nennen.
4: Weil das erstmal meine Stadt ist, deine Stadt auch, unsere Stadt. Und dafür sollte man was tun und nicht immer nur machen lassen. Nach dem Motto, man müsste machen. Pack doch einfach mal an.
16: Täglich sind sie in und um Weißwasser unterwegs, haben da die eine oder andere glückliche Zufallsbegegnung.
4: Jetzt muss ich das revidieren. Ich hatte mal gesagt, wir haben in Weißwasser zu viele man müsste machen Männer. Das ist eine Frau, die macht.
16: Christina Geldner sammelt Müll jeden Tag, einfach so.
6: Weil ich habe meinen Schrittzähler dabei, meine 10 Kilometer möchte ich immer jeden Tag laufen und so sinnlos möchte ich nicht laufen, dann nehme ich einfach die Greifzange mit.
7: Was darf es denn sein?
4: Ein Eierlikörbecher und du?
5: Ich nehme den Früchtebecher.
16: Seit 60 Jahren gehen Christina und Peter Sievers zusammen durchs Leben. Politik spielte dabei immer eine große Rolle. Beim gemeinsamen Eis diskutieren sie sich auch mal die Köpfe heiß, denn nicht immer sind sie politisch einer Meinung.
5: Sicherlich, wir werden uns deswegen nicht prügeln oder tagelang nicht miteinander reden, wenn wir mal nicht einig werden können. Aber dafür ist ja das Gespräch gedacht, dass man sich annähert und dass man sich die Meinung äußern darf.
16: Einig sind sie sich immer, wenn es um ihre Heimat Weißwasser und die Oberlausitz geht.
4: Hier zum Waldeisenbahnfest kommen aus ganz Europa Leute, die legen sich auf den Bauch und werden die Bahn fotografiert. Ist unvorstellbar, aber es ist so.
16: Die Waldeisenbahn liegt ihnen besonders am Herzen, betrieben von über 60 ehrenamtlichen Mitarbeitern. Das ist ganz nach dem Geschmack des rührigen Paares, weswegen sie hier gern mal auf einen Schnack vorbeikommen.
7: Das Ehrenamt ist, denke ich mir, hier sehr wichtig, weil ich das man kriegt zwar öffentliche Mittel, aber man kann sozusagen nicht das hauptamtlich betreiben. Das ist finanziell nicht stemmbar.
16: Christine und Peter Sievers, Weißwasseraner Urgesteine zwischen Stadtratssitzungen und Ehrenämtern. Zu Hause ruhig sitzen und abwarten, das ist definitiv nicht ihr Ding.
8: Willkommen zurück. Deutschlands Basketballerinnen stehen bei der Heim-WM in Berlin im Halbfinale. Gegen Europameister Belgien sorgt das DBB-Team mit einem 93-74 Erfolg für eine große Überraschung.
10: Den Turnierbaum komplettieren sie selbst. Ja, Deutschland ist weiter im Rennen um eine WM-Medaille.
11: Das ist verrückt. Also, wir sind einfach unter den vier besten Teams der Welt. Das ist, ich kann es nicht glauben.
10: Belgien, das sind die Europameisterinnen, doch 29 Punkte von Einzelkämpferin Emma Meesman reichen nicht gegen eine herausragende Teamleistung Deutschlands. Angeführt von Yara Sabali und Leonie Fiebig, der deutschen Topscorerin, dominieren die Gastgeberinnen. Mit der Unterstützung von über 10.000 Fans entwickeln die deutschen Spielerinnen großen Kampfgeist. Dazu kommt eine Glanzleistung in der Defensive. So entzaubert Deutschland die Belgierinnen mit 19 Punkten Unterschied.
11: Wir sind nicht zu unterschätzen, wir sind kein Underdog mehr. Alle haben uns jetzt auf dem Visier, mit uns nicht zu spaßen.
10: Im Halbfinale morgen wartet mit Frankreich der nächste Favorit. Aber Deutschlands Basketballerinnen zeigen ja, dass alles möglich scheint.
8: Ja, eine beeindruckende Weltmeisterschaft bis hierhin. 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Und jetzt zum Fußball in der Champions League. Da feiert der FC Bayern einen Auftakterfolg. Gegen Bodø/Glimt aus Norwegen gewinnen die Münchner deutlich mit 5:0. Und mit dabei ist auch ein Startelf-Rückkehrer.
12: Das Startelf-Comeback von Jamal Musiala. In der vierten Minute fehlt es noch an der Abstimmung mit Luis Diaz. Kurz vor der Halbzeit kommt er der Sache schon näher. Und zu Beginn der zweiten Hälfte ist er der Dosenöffner, erzielt das 1:0 für die Bayern. Musiala sorgt damit nach seinen Zusammenbrüchen in der Vorbereitung für die Schlagzeile des Spiels.
13: Ich habe mich extrem für Jamal gefreut, der sich jetzt zum Glück belohnt hat für seine ganz, ganz harte Arbeit in den letzten Monaten.
14: Wir haben ihm alle die Daumen gedrückt, dass er jetzt auch gut reinkommt. Er hat es im Training immer wieder gezeigt. Wir haben es nach außen auch gesagt, er trainiert super. Und jetzt hat er es gerade zu Hause auch beim ersten Champions-League-Spiel auch auf den Platz gebracht.
12: Harry Kane ist es, der das 2:0 für die Bayern köpft. Gegen die Nordnorweger, die in der ersten Halbzeit noch so tapfer verteidigt hatten. Es folgte ein Feuerwerk der bayerischen Fernschützen. Alfonso Davies zündet die Rakete zum 3:0. Michael Olise sehenswert aus rund 25 Metern mit dem vierten Treffer. Bodø in der Schlussphase nur noch zu zehnt nach einer Notbremse durch Björtoft. Olise schnürt in der Nachspielzeit lässig seinen Doppelpack. Mit einem 5:0 Champions League-Sieg im Gepäck und einem Jamal Musiala auf dem Weg zu Normalität und Bestform geht es am Wochenende in der Bundesliga zur furios in die Saison gestarteten SV Elversberg.
8: Ja, soweit aber erstmal ein erfolgreicher Abend in der Königsklasse für die Münchner. Das wiederum gilt nicht für RB Leipzig, denn die Sachsen unterliegen Como aus Italien deutlich und verdient mit 1:4. Die Leipziger sind damit die einzige deutsche Mannschaft, die ihren Champions League-Auftakt in dieser Saison nicht gewinnt. Ja, und deutlich besser läuft es dagegen für Deutschlands Volleyballer bei der EM in Rumänien. Denn das DVV-Team ist dort mit einem Sieg ins Turnier gestartet. Gegen die Türkei steht am Ende ein 3:1-Erfolg.
10: Zum Auftakt ein Ausrufezeichen. Deutschlands Volleyballer gewinnen gegen favorisierte Türken. Und das ohne ihren Schlüsselspieler Georg Großer, der nicht rechtzeitig fit wurde fürs Turnier. Den ersten Satz kann die Türkei für sich entscheiden. Dann entwickelt sich die deutsche Mannschaft mit druckvollen Aufschlägen zum besseren Team und schafft den Satzausgleich. Bundestrainer Massimo Botti sieht eine stabile Leistung seiner Mannschaft und ein starkes EM-Debüt von Theo Mowinckel. Bei der Europameisterschaft geht es auch um wichtige Weltranglistenpunkte mit Blick auf die Olympischen Spiele. In dieser ersten Gruppenbegegnung bleibt Deutschland das überlegene Team und gibt keinen Satz mehr ab gegen die Türkei. 3:1 der Endstand. Am Nachmittag gegen Lettland will das Team den nächsten Schritt in Richtung K.O.-Runde machen.
8: Und nun noch mal der Blick zum Tennis bei den US Open. Da spielt Alexander Zverev ja heute Abend im Herren-Einzel um den Einzug ins Finale. Im Doppel wiederum, da stehen schon zwei Deutsche sicher im Finale. Kevin Krawitz und Tim Pütz setzen sich souverän mit 6:3 und 6:4 gegen Rajiv Ram und Joe Salisbury durch und dürfen so auf ihren ersten gemeinsamen Grand-Slam-Titel hoffen. Und das war's vom Sport im MIMA. Ein bisschen sportlich geht's bei dir aber weiter.
9: Genau. Jetzt nehmen wir Sie nämlich mit zum Skifahren. Und wenn Sie sich denken, Skifahren im Spätsommer passt irgendwie nicht. Aber im südlichen Afrika ist gerade Winter und da geht das Ganze. Genau. Ein Skigebiet auf 3000 Metern Höhe in Lesotho. Verena Garrett und Anne Siebelhoff, die waren da.
15: Skifahren in Afrika, Schnee im Königreich Lesotho. Für diese beiden ist das heute eine Premiere. Sie kommen aus Lesothos Nachbarland Südafrika und stehen das erste Mal auf den Brettern. Wenn ich ehrlich bin, hatte ich ziemliche Angst. Wenn man erzählt, dass man Skifahren geht, heißt es, brich dir bloß nicht die Knochen. Und dann denkt man, naja, ist es denn so schlimm? Der Ort Afri-Ski, mitten in den Maluti-Bergen in Lesotho. Er liegt in einer Höhe von 3000 Metern und damit hoch genug für Schnee. Aber es gibt eben nicht immer genug davon. Deshalb gibt es hier 14 Schneekanonen. Rund 97% des Schnees auf den Pisten sind künstlich erzeugt. Wenn Temperatur und Luftfeuchtigkeit stimmen, läuft die Produktion die ganze Nacht. Je trockener die Luft, umso besser. Manchmal schneit es richtig. Dann füllen wir einfach nur ein bisschen auf. Aber dieses Jahr ist es sehr trocken und es gibt nicht viel Naturschnee. Wenn die Temperatur passt und die Luftfeuchtigkeit niedrig ist, lässt sich richtig guter Schnee herstellen. Mit europäischen Skigebieten will und kann Afri-Ski ohnehin nicht mithalten. Gerade einmal 1,5 Kilometer Pisten gibt es hier. Dafür ist Schnee für viele Besucher etwas ganz Besonderes. Zu uns kommen Menschen von überall her, die noch nie Schnee gesehen haben. In Europa ist das selbstverständlich. Auch dort lieben viele den Schnee, aber sie kennen es. Hier erleben sie das erste Mal und sind begeistert. 12 Stunden Anreise sind keine Seltenheit. Für ein paar Minuten auf der Piste, ein bisschen Wintergefühl und natürlich die Bilder. Ich habe auf TikTok gesehen, dass so viele herkommen und dachte, da muss ich hin. Aufnahmen wie diese machen Afri-Ski zum afrikanischen Social-Media-Hotspot. Und dann kommt auch das noch, echter Schnee. Der stärkste Schneefall der Saison verwandelt Afri-Ski in ein Winterwunderland mitten in Afrika.
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19: Und wir sind beim MIMA Wetter. Beim ersten Wetter in der Sendung hatten wir den Sonnenuntergang und jetzt haben wir den Sonnenaufgang von Markus Zenkner. Und ja, sieht auch wunderschön aus und man merkt auch, da ist schon einiges an Nebel und durchaus ist Nebel auch in der Nacht dabei. Wir schauen erstmal auf die Großwetterlage. Das läuft bis zum Wochenende und wir sehen hier, zum Sonntag kommt dieses Tief und bringt vor allem in der Nordhälfte doch relativ kräftigen Regen und dann schwenkt das in den Süden. Dahinter kommt das nächste Hoch, also ein Hin und Her von Hochs und Tiefs derzeit. Ja, schauen wir auf die aktuelle Lage. Da ist immer noch hier kompakte Bewölkung im Osten. Und im Westen sehen wir hier die Schauer, die reinziehen. Ja, und das Ganze verlagert sich ostwärts. Dazwischen ganz viel Grün. Da scheint eben die Sonne. Da sind keine Wolken. 25 Grad im Südwesten und 19 Grad Richtung Nordsee. Und hier sehen wir die nächste Schauerstaffel reinziehen. Ja, und in der Nacht gibt es hier noch Regen im Norden. Das verlagert sich ebenfalls ostwärts. Dahinter der besagte Nebel, der sich bildet in der feuchten Luft. Und weil auch vor allem die Temperaturen ordentlich runtergehen, auch im Süden wird es sternklar sein und ziemlich kalt. Schauen Sie mal auf die Temperaturen. Bis 4 Grad am Alpenrand, 5 Grad hier in Bayern. Also einstellige Werte, puh, ganz schön kühl. 14 Grad im Nordwesten, 13 Grad hier auch nach Nordwesten hin. Und ja, morgen im Tagesverlauf einzelne Schauer hier in der Mitte. Zum Nachmittag bilden sich im Nordwesten dann weitere Schauer. Das Ganze wird nicht sehr viel sein, ein bisschen Getröpfel. Im Osten durchaus zwischendurch Sonnenschein, deutlich mehr Sonne an den Alpen von einem blauen Himmel. Ja, und temperaturmäßig 27 Grad im Südwesten. Generell hier durchaus ein Sommertag mit 25 Grad und eben knapp darüber. Und 20 Grad Richtung Küsten, da bleibt es etwas kühler. Aber auch hier Richtung Berlin-Brandenburg gibt es nochmal 23 Grad. Ja, und die Aussichten. Schauen Sie sich die Temperaturen an. Es geht wieder hoch, 27 Grad am Sonntag. Aber dafür der besagte Regen wird ein ziemlich ungemütlicher Tag. Montag weniger Regen dabei, ebenfalls 27 Grad in der Spitze. Und Dienstag sogar bis 30 hier im Südwesten. Aber Sie sehen auch an den Farben, die Wärme dehnt sich weiter nach Norden aus. Und ganz im Norden dann zum Nachmittag einzelne Gewitter.
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9: Ja, und wir schauen noch einmal auf den 11. September und die Anschläge vor 25 Jahren zurück. Das Gedenken gestern Nacht, da formierten sich 2.977 Drohnen, jede für eines der Opfer an dem Tag. Erst zu einer Doppelhelix als Symbol für das Leben und dann ordneten sie sich so an wie die einstigen Twin Towers.
8: Ja, dann in der New Yorker Skyline aufleuchteten. Bei den Planungen für diese Show waren Überlebende, Angehörige und Ersthelfer mit dabei.
19: Über die weiteren Gedenkfeierlichkeiten werden wir Sie hier im ZDF in den Nachrichtensendungen selbstverständlich weiter informieren.
9: Genau, das also der Tag heute vor 25 Jahren. Und damit verabschieden wir uns hier in dieser Woche mit dem ZDF-Mittagsmagazin. Nächste Woche übernehmen dann die Kollegen der ARD und wir wünschen Ihnen noch einen wunderbaren Freitag.
19: Und ein schönes Wochenende vor allem.
9: Und vor allem ein schönes Wochenende. Wir haben ja gesehen, die Temperaturen gehen in Teilen nochmal richtig hoch. Ja. Machen Sie es gut.
8: Tschüss.
9: Danke. Tschüss.
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1: Guten Tag, willkommen zur Tagesschau. Viele werden sich noch heute daran erinnern, wo und wie sie vor 25 Jahren von den Anschlägen in New York erfahren haben, als Islamisten der Terrororganisation Al-Qaida 3 Flugzeuge in das World Trade Center und das Pentagon steuerten. Eine weitere Maschine stürzte in Pennsylvania ab. Etwa 3000 Menschen wurden getötet. An sie und an jene, die an den Spätfolgen der Anschläge vom 11. September starben, wird heute bei verschiedenen Gedenkveranstaltungen erinnert.
2: Es sind Bilder, die bis heute Entsetzen auslösen. Die Anschläge vom 11. September haben tiefe Spuren hinterlassen. Bei Überlebenden, Anwohnern und Rettungskräften. Jack Joyce war vor 25 Jahren für die Feuerwehr von New York im Einsatz. Viele seiner Kameraden von damals sind an den Spätfolgen der Anschläge gestorben oder leiden bis heute an ihnen. Die Auswirkungen sind bis heute nicht gut für eine riesige Anzahl unserer Männer. Die Helfer sind giftigem Staub und Rauch ausgesetzt, atmen Asbest ein. Mehr als 9000 von ihnen sterben in den Folgejahren, 3-mal so viele wie durch die Anschläge selbst, die meisten an Krebs. Wir haben Glas und Beton geschluckt, wir hatten das im Magen und in der Lunge. Während die Feuerwehr auf Staten Island an ihre verstorbenen Kameraden erinnert, erhebt der Bürgermeister von New York schwere Vorwürfe gegen seine Amtsvorgänger. Die Stadtverwaltung habe das Ausmaß der Luftverschmutzung jahrzehntelang vertuscht, um ihre eigene Haftung zu begrenzen. Menschen wurden krank, weil Politiker sie belogen und ihnen versicherten, es sei unbedenklich, giftige Luft einzuatmen. Mehr als 170.000 Seiten Regierungsakten sollen den Vorwurf belegen. Sie sind seit Dienstag im Internet einsehbar und könnten Ex-Bürgermeister Giuliani belasten, ein politischer Verbündeter von US-Präsident Trump. Jack Joyce hofft, dass seine Kameraden verspätet Gerechtigkeit erfahren. Zu ihrem Gedenken soll es in diesem Jahr eine zusätzliche Schweigeminute geben.
1: Im Jemen hat die Houthi-Miliz die Kontrolle über strategisch wichtige Gebiete übernommen. Die von Iran unterstützten Rebellen eroberten die Hafenstadt Mokka und die Insel Majun, auch bekannt unter dem Namen Perim. Beide Orte liegen an einer der wichtigsten Schifffahrtsstraßen der Welt, die Meerenge Bab al-Mandab. Verbindet das Rote Meer mit dem Golf von Aden und gehört damit zur kürzesten Route zwischen Europa und Asien. Wir fragen nach Vera Rudolph in Kairo. Seit gut einem Monat sind die Kämpfe in Jemen wieder aufgeflammt. Was passiert da gerade?
3: Also es sind die heftigsten Kämpfe zwischen den Houthi und den Truppen der international anerkannten Regierung, die auch von Saudi-Arabien unterstützt wird. Und es ist die heftigste Eskalation seit einer von den UN vermittelten Waffenruhe 2022. Die Houthi haben bereits eine Hafenstadt an der Westküste kontrolliert. Das ist Hodeida, wichtige Lebensader. Von dort kommen Hilfsgüter für die Bevölkerung ins Land, aber eben auch Waffen für die Miliz selbst. Jetzt also Gebietsgewinne entlang der Westküste, entlang des Roten Meeres, 150 Kilometer südlich haben die Houthi gestern die strategisch wichtige Hafenstadt Mokka eingenommen, sind inzwischen aber auch nach Dubeib vorgerückt, kontrollieren auch 2 Inseln im Roten Meer und auch eine in der Meerenge Bab el-Mandab selbst und sind damit einer vollständigen Kontrolle der Passage einen großen Schritt näher.
1: Welche Auswirkungen hätte denn eine vollständige Kontrolle der Meerenge Bab el-Mandab?
3: Also Saudi-Arabien exportiert eben schon einen Großteil eben aufgrund der Blockade der Straße von Hormuz über das Rote Meer. Aber eben durch die Meerenge Bab el-Mandab gehen 15% des weltweiten Seehandels. Das heißt, eine vollständige Kontrolle der Houthis würde womöglich eben wieder die Ölpreise in die Höhe schnellen lassen, würde aber auch dem Iran ein strategisch weiteres wichtiges Druckmittel im Krieg gegen die USA in die Hand geben.
1: Vera Rudolph, danke schön für die Einordnung. Danke nach Kairo. Die Haushaltswoche im Bundestag geht zu Ende und am letzten Tag wartete noch einmal ein dicker Brocken auf die Abgeordneten, der Etat des Bundesministeriums für Arbeit und Soziales. Von den geplanten gut 555 Milliarden Euro des Bundeshaushaltes 2027 sind dafür mehr als 200 Milliarden Euro vorgesehen. Den größten Anteil daran machen Ausgaben für die Rente und die bestimmten auch die Debatte im Parlament.
4: Die Regierungspläne zur Reform der Rente waren zuletzt stark unter Beschuss geraten, unter anderem vom Ministerpräsidenten von Union und SPD. Doch Bärbel Baas zeigt sich überzeugt, ohne Einschnitte habe die Rente insgesamt keine Zukunft.
5: Deshalb müssen wir daran festhalten, eine Rentenreform in dieser Legislatur umzusetzen. Alles andere kommt uns teuer zu stehen, führt zu Rentenkürzungen und zu massiv steigenden Beiträgen.
4: Es mangele nicht am Geld, sagt die Linke. Die Regierung setze aber die falschen Akzente in ihrem Haushalt.
6: Für Panzer, Raketen und militärische Aufrüstung ist plötzlich jede Summe verfügbar. Bei Rente, Jobcentern und Sprachkursen wird dagegen jeder Euro dreimal umgedreht. Das ist eine politische Entscheidung.
4: Dass die abschlagsfreie Rente nach 45 Beitragsjahren abgeschafft werden soll, kritisiert die AfD.
7: Die Rente mit 63 ist kein Geschenk des Staates. Es ist ein erworbener Anspruch der Menschen. Diese Menschen haben ihr Leben lang mit mehr als 45 Jahren harter Arbeit dieses System getragen. Hier anfangen zu kürzen, ist ein Affront gegenüber diesen Menschen und die völlig falsche Priorität.
4: In ihrer Haushaltsrede versprach Bärbel Baas heute Übergangsregelungen. Es werde einen Vertrauensschutz geben.
1: Die Diskussion über ein AfD-Verbotsverfahren ist neu entfacht. Der Vorsitzende der Innenministerkonferenz, Grote, plädierte dafür, die Voraussetzungen für ein Verbot prüfen zu lassen. Dem Kölner Stadtanzeiger sagte der Hamburger Innensenator, eine Bund-Länder-Arbeitsgruppe könne Erkenntnisse zusammentragen. Der rheinland-pfälzische Ministerpräsident Schnieder sprach sich gegen ein Verbotsverfahren aus. Dieses wäre sehr langwierig und gäbe den Extremisten die Chance, sich permanent als Opfer darzustellen. Außerdem wäre nicht klar, wie es am Ende ausgehe, sagte er dem Redaktionsnetzwerk Deutschland. Bei einem schweren Busunglück im Schweizer Kanton Graubünden sind laut Polizei 5 Menschen ums Leben gekommen. 40 seien verletzt worden, 3 von ihnen schwer. Der Reisebus aus den Niederlanden war gestern am späten Nachmittag nahe Susch von der Straße abgekommen und auf der Seite liegen geblieben. Die Unglücksursache ist noch unklar. Wir schauen noch auf das Wetter. Morgen sonnig im Süden, sonst auch dichtere Wolken, aber nur selten nass. Im Nordwesten später Regen, 18 bis 27 Grad.
8: Guten Tag, willkommen bei Tagesschau 24. Im Jemen hat die Houthi-Miliz die Kontrolle über strategisch wichtige Gebiete übernommen. Die von Iran unterstützten Rebellen eroberten die Hafenstadt Mokka und die Insel Majun, auch bekannt unter dem Namen Perim. Beide Orte liegen an einer der wichtigsten Schifffahrtsstraßen der Welt. Die Meerenge Bab al-Mandab verbindet das Rote Meer mit dem Golf von Aden und gehört damit zur kürzesten Route zwischen Europa und Asien. Zugeschaltet ist unsere Korrespondentin, die über dieses Gebiet berichtet, Vera Rudolph aus Kairo. Also seit gut einem Monat sind die Kämpfe im Jemen wieder aufgeflammt. Wir haben es gerade schon gehört, es gab Eroberungen der Houthi. Wie ist der aktuelle Stand?
3: Also es sind die heftigsten Kämpfe, die heftigste Eskalation, die wir sehen seit einer von den UN vermittelten Waffenruhe im Jahr 2022. Die Houthi kämpfen eben gegen die Truppen der international anerkannten Regierung im Jemen, die von Saudi-Arabien unterstützt wird. In den vergangenen Tagen gab es eben auch heftige Angriffe der Houthi auf Saudi-Arabien mit Drohnen, mit ballistischen Raketen, aber eben auch von Saudi-Arabien auf Houthi-Stellungen im Jemen. Jetzt also eben Gebietsgewinne. Man muss ja sagen, das Land ist sowieso de facto in zwei Teile gespalten. Eben der Norden ist von den Houthi kontrolliert, ist auch das bevölkerungsreichste Gebiet. Der Süden und Osten unter fragiler Kontrolle der international anerkannten jemitischen Regierung. Und eben die Houthi hatten ja jetzt bislang eben schon die Kontrolle der Hafenstadt Hodeida am Roten Meer, wichtige Lebensader. Da kamen eben Hilfsgüter für die Bevölkerung ins Land, aber eben auch Waffen für die Miliz selbst. Und jetzt eben haben sie gestern 150 Kilometer südlich die strategisch wichtige Stadt Mokka eingenommen, sollen inzwischen eben auch nach Dubeb vorgerückt sein, sollen auch 2 Inseln im Roten Meer kontrollieren und eine in der Meerenge Bab el-Mandab selbst und sind damit einer vollständigen Kontrolle der Meerenge einen großen Schritt näher.
8: Lass uns doch kurz auf diese Kriegsgegner schauen, die sich dagegen überstehen. Auf der einen Seite Saudi-Arabien, Das kann man sich noch vorstellen. Aber wer oder was sind denn die Houthi? Ist das eine bloße Miliz?
3: Ja, die Houthi ist eine schiitische Gruppierung und eine Miliz, die ihre Wurzeln im Norden des Jemen hat. Sie sind Verbündete des Iran, Teil der Achse des Widerstandes. Wir erinnern uns, Ende 2023 haben sie schon auf sich aufmerksam gemacht, als sie in angeblicher Solidarität mit den Palästinensern eben Schiffe, vor allem unter israelischer Flagge, aber auch unter US-Flagge, im Roten Meer angegriffen haben. Es ist eine Miliz, die vom Iran finanziell unterstützt wird, auch ja, Waffen geliefert bekommt vom Iran und die über mehrere 10.000 Kämpfer verfügen soll. Andere Schätzungen gehen von bis zu 200.000 Kämpfern aus. Und ihr Ziel ist es eben, die komplette Kontrolle im Jemen zu übernehmen.
8: Der Bürgerkrieg im Jemen durch diese beiden Parteien, der war ja verheerend für die Bevölkerung. Was bedeutet das jetzige Geschehen für die Menschen vor Ort?
3: Ja, Hauptleidtragende in diesem Krieg ist die Zivilbevölkerung. Wir haben mit dem geschäftsführenden Direktor des Welternährungsprogramms gesprochen und der meinte, dass eben ja, die Bevölkerung ja sowieso schon eine Hungerkrise herrscht und jetzt eben die Lebensmittelpreise noch mal um ein Siebenfaches angestiegen sind. Es herrscht eine Lebensmittelunsicherheit für die Menschen. Das heißt, 18 Millionen Menschen sind sowieso schon ja, sehr, sehr schlecht versorgt und rund die Hälfte aller Kinder ist teilweise sowieso bereits unterernährt. Und natürlich spitzt sich das jetzt durch dieses Aufflammen der Kämpfe zu. Allein in den vergangenen Wochen kamen laut UN noch mal 46.000 Vertriebene hinzu.
8: Du hast es vorhin schon angedeutet, die Houthi gehen durchaus strategisch vor bei diesen Eroberungsversuchen bzw. Eroberungen. Welche Auswirkungen hätte denn die Kontrolle der Meerenge Bab el-Mandeb?
3: Also die Straße von Hormus im Persischen Golf ist ja weitgehend blockiert. Das heißt, Saudi-Arabien ist mit seinen Ölexporten bereits über eine Pipeline durch das Königreich und dann über das Rote Meer eben ausgewichen. Und insgesamt ja, ist es eben eine wichtige Transportroute, die Asien mit Europa verbindet. Insgesamt 15% des weltweiten Seehandels verlaufen durch diese Passage. Und deswegen wäre das eben durchaus, wenn diese Passage eben in die vollständige Kontrolle der Houthi gelangt, dass ja, es dann eben wieder zu einem Hochschnellen der Ölpreise kommen könnte. Aber das würde eben auch dem Iran ein weiteres wichtiges Druckmittel neben der Straße von Hormuz im Krieg gegen die USA mit in die Hand geben.
8: Vera Rudolph, vielen Dank nach Kairo. In den USA jähren sich heute die Anschläge vom 11. September zum 25. Mal. New York erinnerte in der Nacht mit einer Lichtershow an die etwa 3000 Todesopfer. Vor 25 Jahren steuerten Islamisten drei Flugzeuge in die Türme des World Trade Centers und in das Pentagon in Washington. Eine vierte Maschine stürzte in Pennsylvania.
2: Es sind Bilder, die bis heute Entsetzen auslösen. Die Anschläge vom 11. September haben tiefe Spuren hinterlassen. Bei Überlebenden, Anwohnern und Rettungskräften. Jack Joyce war vor 25 Jahren für die Feuerwehr von New York im Einsatz. Viele seiner Kameraden von damals sind an den Spätfolgen der Anschläge gestorben oder leiden bis heute an ihnen. Die Auswirkungen sind bis heute nicht gut für eine riesige Anzahl unserer Männer. Die Helfer sind giftigem Staub und Rauch ausgesetzt, atmen Asbest ein. Mehr als 9000 von ihnen sterben in den Folgejahren, dreimal so viele wie durch die Anschläge selbst, die meisten an Krebs. Wir haben Glas und Beton geschluckt, wir hatten das im Magen und in der Lunge. Während die Feuerwehr auf Staten Island an ihre verstorbenen Kameraden erinnert, erhebt der Bürgermeister von New York schwere Vorwürfe gegen seine Amtsvorgänger. Die Stadtverwaltung habe das Ausmaß der Luftverschmutzung jahrzehntelang vertuscht, um ihre eigene Haftung zu begrenzen. Menschen wurden krank, weil Politiker sie belogen und ihnen versicherten, es sei unbedenklich, giftige Luft einzuatmen. Mehr als 170.000 Seiten Regierungsakten sollen den Vorwurf belegen. Sie sind seit Dienstag im Internet einsehbar und könnten Ex-Bürgermeister Giuliani belasten, ein politischer Verbündeter von US-Präsident Trump. Jack Joyce hofft, dass seine Kameraden verspätet Gerechtigkeit erfahren. Zu ihrem Gedenken soll es in diesem Jahr eine zusätzliche Schweigeminute geben.
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11: Zweimal war der amerikanische Präsident zu hören. Beide Male hat er davon gesprochen.
12: Und während der Übertragung fliegt das zweite Flugzeug in den zweiten Turm.

0: ein Stück von mir ist, ist an dem Tag auf dem Broadway liegen geblieben. Kommt nie wieder.
1: Auch vielen Journalisten ist der 11. September in Erinnerung. Klaus Kleber, damals ARD-Korrespondent. Wir haben ihn gerade schon im Beitrag gesehen. Und bei uns im Studio war heute Morgen mein Kollege Michael Storfner vom Norddeutschen Rundfunk, der am 11. September 2001 in New York als Reporter gearbeitet hat.
2: Genau, also ich war an dem Tag Börsenreporter. Ich arbeitete für einen großen Finanznachrichtendienst namens Bloomberg und dort für den deutschen Dienst und hatte an dem Tag Schicht an der Wall Street, an der Börse im ersten Stock. Da hatten wir ein kleines Kabuff. Da hatte ich einen Schreibtisch, neben mir saß ein Radiokollege, gegenüber war das Studio von CNBC. Das ist auch ein Wirtschaftssender und mein Tag sollte um 8 Uhr circa beginnen. Begann er auch, ich kam da an mit der New York Times in der Hand. Die Schlagzeile war, es ging um die Vorwahlen zum Bürgermeisteramt. Das Wetter war traumhaft, blauer Himmel. Ich hatte meinen Kaffeebecher und stellte ihn auf dem Schreibtisch ab und begann mich vorzubereiten auf meinen ersten Live-Bericht um 9.30 Uhr zum Handelsstart vom Parkett. So dachte ich, kam ja dann am Ende nicht dazu. Und ich weiß noch, dass ich auch mir Wirtschaftsnachrichten anschaute von Nokia, Handyhersteller und so weiter. Die hatten Zahlen veröffentlicht. Das waren die Nachrichten, bevor es dann passierte.
3: Und dann ist auf einmal von einer auf die andere Sekunde alles anders. Was hast du gedacht, als die Ticker da heiß liefen mit den Meldungen? Du bist ja auch relativ nah am Geschehen dran gewesen. Was hast du da gedacht und gemacht?
2: Genau, also die Wall Street, die New Yorker Börse, ist tatsächlich nur wenige Blocks vom World Trade Center entfernt gewesen. Ich saß auf einem Flur in einem Kabuff ohne Fenster. Also ich wusste gar nicht, was tatsächlich passiert ist. 8.46 Uhr ist ja das erste Flugzeug in den einen Turm geflogen. Und um 8.50 Uhr hat ein Kollege mir eine Mail geschrieben. World Trade Center brennt. Ich habe daraufhin meinen Fernseher eingeschaltet, so ein kleines Gerät auf dem Schreibtisch und sah ein Bild von CNN. Man sah einen Turm und ein riesengroßes Loch und es wurde eingeblendet Breaking News World Trade Center Disaster. Daraufhin habe ich zu meinem Kollegen vom Radio gesagt, siehst du das? In dem Moment klingelt auch schon bei uns das Telefon und die Redaktion war dran und bat meinen Kollegen, sich das mal anzusehen. Und dann habe ich gesagt, okay, ich gehe da auch hin. Mir war aber klar, ich muss um 9.30 Uhr zurück sein, weil ich meinen ersten Bericht machen musste. Kam auch dazu nicht mehr, aber wir sind dann beide rausgelaufen Richtung World Trade Center.
3: Und dann bist du rausgegangen und hast auch Fotos gemacht. Kannst du uns mal schildern, was man auf diesen Fotos sieht, wo die entstanden sind, wie sich das angefühlt hat, als du da über die Straßen gegangen bist und auch was für eine Atmosphäre, für einen Geruch da in der Luft lag?
2: Genau. Also ich bin ja zuerst zu diesen Türmen gelaufen, habe mir das erstmal angeschaut von unten sehr nah, wusste zu dem Zeitpunkt noch gar nicht, dass da ein Flugzeug reingeflogen war. Also ich dachte, es ist eine Explosion. Dann bin ich wieder in die Börse zurück. Und dann war aber schon klar, zweites Flugzeug, das ist ein Anschlag. Wir mussten dann aus der Börse raus, die wurde dann evakuiert und dann bin ich nach Hause gelaufen. Ich wohnte praktisch nah an der Börse. Ich dachte, ich muss berichten. Ich hatte kein Handy, klingt komisch, aber ich hatte keins. Aber zu Hause hatte ich natürlich ein Telefon, bin nach Hause in mein Apartment, 27. Stock und trete erstmal auf meinen Balkon und dann sieht man sozusagen dieses Bild. Also man sieht nicht direkt die Türme, aber man sieht diese große Rauchwolke vor diesem krassen blauen Himmel. Wie gesagt, es war eigentlich ein wunderschöner Tag und dann ist das passiert und man sieht sozusagen diese Rauchwolke. Und diese Rauchwolke, die wurde dann immer schlimmer. Wie gesagt, ich war zu Hause, ich habe versucht, per Telefon zu berichten, habe auch versucht, meine Eltern zu erreichen. Es wurde dann immer dunkler und dann ist der erste Turm eingestürzt. Das war ein unglaublich lautes Dröhnen, ein Klackern, dieses ganze Metall. Und dann kam diese Wolke auch auf die Fenster von mir zu und dann war mir irgendwie klar, ich kann hier in meiner Wohnung nicht bleiben. Und bin dann die Treppen runtergelaufen ins Foyer von unserem Gebäude. Und da standen auch schon ganz viele Nachbarn. Und wir sahen dann draußen durch die Scheiben, durch die Glastüren, wie so ein Schneefall. Da kam dieser ganze Staub runter. Und dann blieben wir erst mal drin und haben uns auf so einem Fernsehschirm angeschaut, was passiert. Und dann kam ja auch schon der zweite Turm, der zusammengestürzt ist. Und hier sehen wir jetzt meine Straße. Das ist die John Street. Die führt quasi direkt auf das World Trade Center zu. Dort hinten, wo es so dunkel ist, da waren die beiden Türme. Und was man hier sehr gut sieht, ist dieser Staub auf der Straße, so Zentimeter hoch. Das waren diese pulverisierten Türme, ne? Dieses Beton und so weiter. Und auch dieses ganze Papier aus den Büros wurde ja rausgewirbelt. Ich habe dann eines dieser Dokumente aufgehoben und da ist eine Unterschrift von einem Finanzmanager drauf gewesen. Ich habe das dann nachher mal recherchiert, wer das war. Das war dann ein Finanzmanager, der sein Büro in einem der Türme ganz oben hatte, der starb an diesem Tag.
3: Wie ging es dann für dich weiter? Es war

0: Ja, nochmal zur Einordnung. In New York hatte der Tag gerade erst begonnen. In Deutschland war es schon Nachmittag. Wie ging es für dich dann weiter an diesem 11. September 2001?
1: Ja, es war ein sehr chaotischer Tag. Ich habe das auch am Ende des Tages mir aufgeschrieben, um irgendwie nachvollziehen zu können, was habe ich eigentlich gemacht. Nachdem die beiden Türme eingestürzt waren, war klar, man konnte dort unten im Finanzbezirk nicht mehr bleiben. Auch nicht mehr leben jetzt erstmal. Da geht es ja nur noch jetzt um Rettung und Bergung und so weiter. Ich bin dann auf die Straße, als ich dieser Rauch, dieser Qualm ein bisschen verzogen hatte. Und dann, das war eine menschenleere Straße. Da war dann ein Polizist, der meinte, geht nach Norden. Und dann bin ich erstmal zu Fuß irgendwie durch die Straßen und bin nach Norden. Überall waren Menschen dann später, die Richtung Türme schauten, wo die Türme waren. Die waren entsetzt. Die weinten teilweise. Bei den Telefonen in New York gab es diese Telefone an der Straße. Ne? Da waren lange Schlangen. Die Leute versuchten, ihre Angehörigen zu erreichen. Man hatte Handys, aber die haben nicht mehr funktioniert. Das Netz war teilweise zusammengebrochen. Irgendwann gelang es mir dann, ein Taxi zu kriegen. Und ich habe dann noch einen Mexikaner mitgenommen, der wollte auch raus. Den haben wir zur Penn Station gebracht, einen Bahnhof in New York. Der wollte nach New Jersey fahren, ging aber nicht, weil ja überhaupt keine U-Bahnen und keine Bahnen fuhren. Und dann begann für mich die Berichterstattung. Ich habe dann quasi bis Mitternacht berichtet für verschiedene Medien in Deutschland, auch für den NDR. Und am Ende des Tages konnte ich nicht nach Hause, weil der gesamte Südteil der Stadt abgesperrt war. Ich konnte also für über eine Woche nicht mehr nach Hause, hatte aber auch keine Klamotten und kam dann erstmal bei einer Freundin unter und später dann in einem Hotel.
0: Wie hast du New York in den Tagen danach erlebt? Eine Stadt, die ja eigentlich eine Weltmetropole ist, wo das Leben pulsiert, die Wolkenkratzer, die quirlig ist. Was hat New York für einen Eindruck auf dich gemacht in den Tagen danach?
1: Na, es war natürlich eine riesige Trauer in dieser Stadt. Und das hat man ja gemerkt, wenn man durch die Straßen ging, in Parks hingen diese ganzen Flyer, vermisst. Da haben Angehörige diese Flyer aufgehängt mit den Fotos. Und wer hat diesen Menschen gesehen? Ja, man hat den Menschen nicht mehr gesehen. Wer nicht herauskam, ist gestorben. Ist so. Wut war auch so ein Gefühl. Also ich war auch wütend. Ich habe mir auch gedacht, dass ihr Terroristen macht hier unsere Stadt kaputt. Aber es gab natürlich auch sehr viel Solidarität, Blutspenden. Die Menschen haben sich bei den Krankenhäusern eingefunden, um irgendwie mitzuhelfen. Aber auch das brachte nichts, weil entweder hatten es die Leute so rausgeschafft oder sie sind gestorben. Bei den Krankenhäusern tauchten relativ wenige Menschen auf mit irgendwelchen Verletzungen. Und dann war da natürlich das Gefühl der Unsicherheit, auch noch Wochen später. Also mir ging das auch so, irgendein lautes Geräusch, ein Flugzeug, das tiefer fliegt. Du schaust nach oben und denkst, oh, was ist das? Und wir hatten ja dann auch im selben Jahr einen Flugzeugabsturz. Eine Passagiermaschine, die ist abgestürzt in einen Vorort von New York und man hat sofort gedacht, das ist ein Terroranschlag. War es aber auch nicht. Also das waren so die Gedanken damals.
0: Und wie war das Arbeiten für dich in den Tagen danach? Also wie bist du da als Journalist mit umgegangen? Du hast da auch ein Foto mitgebracht.
1: Genau, wir sehen mich am Schreibtisch in unserem Newsroom. Ich hatte, wie gesagt, keine Klamotten. Man sieht mich in einem viel zu großen Hemd. Und hinten hängt auch noch ein Hemd, weil ich einen Kollegen dann bitten musste, mir irgendwie Kleidung zu geben. Okay, das ist jetzt ein sehr, sehr kleines Problem verglichen mit den ganz schlimmen Problemen, die andere Menschen hatten. Wir waren zu zweit und haben dann quasi so 12-Stunden-Schichten für eine Woche gemacht. Na, jeder war 12 Stunden im Dienst und wir haben für verschiedenste Medien, auch für Bloomberg natürlich auf Deutsch, für Deutschland berichtet. Also es waren unglaublich anstrengende, auch mitnehmende Tage.
0: Sprechen wir nochmal über das World Trade Center. Kanntest du Menschen, die dabei ums Leben gekommen sind?
1: Also eine Kollegin aus unserem Newsroom tatsächlich, die hat ihren Lebensgefährten verloren. Und dann war es so, dass drei Mitarbeiter des Unternehmens zu dem Zeitpunkt des Einsturzes im Turm waren. Das waren IT-Spezialisten. Und da gab es dann auch Trauer und Gedenken in dem Unternehmen. Und es wurde auch so eine Gedenktafel enthüllt am Haupteingang mit den Namen von den drei Kollegen.
0: Die Terroranschläge vom 11. September, sowohl auf das World Trade Center in New York als auch das Pentagon bei Washington und dann ja noch das vierte Flugzeug, das in Pennsylvania gestorben ist, insgesamt fast 3000 Tote. Diese Terroranschläge haben ja die USA in ihrem Herzen getroffen. Welche Auswirkungen sind bis heute, 25 Jahre danach, noch spürbar?
1: Also jetzt mal ganz platt gesagt, ich glaube, die Tatsache, dass wenn wir fliegen, dass wir immer nur 100 Milliliter Wasser mitnehmen dürfen, hängt auch damit zusammen. Aber natürlich viel größer gedacht, in den USA haben sich ja im Nachhinein viele Gesetze geändert. Das Heimatschutzministerium wurde gegründet, Patriot Act. Wir hatten die Kriege Afghanistan, Irak, das gesamte Sicherheitsgefühl Nahost, das viel stärker in den Blick gerät. Das ist auf jeden Fall etwas, wenn wir uns New York anschauen, der Finanzbezirk, wo ich auch wohnte, nach 9/11, da sind die Leute rausgegangen, die wollten da nicht mehr wohnen, da standen Wohnungen leer. Mittlerweile hat sich das total geändert. Da ist ja ein neuer Wolkenkratzer gebaut. Wir haben den sogenannten Freedom Tower. Es gibt das Memorial, also das Denkmal, das Museum, ein neuer Verkehrshub, ein Verkehrszentrum. Also dieser Stadtteil hat sich komplett verändert und lebt wieder auf und zeigt auch, wie das New York macht, dass man also einfach wiederkommt, wieder aufsteht und sich dann doch nicht irgendwie ins Buchsen jagen lässt.
0: Und trotzdem ist viel Leid über Menschen und Angehörige in den USA gebracht worden. Heute steht das Gedenken an die Opfer von 9/11 im Mittelpunkt. Wie sind die USA mit diesem Trauma umgegangen? Wie haben sie das verarbeitet?
1: Es hat sich, ich glaube, eine Routine ist vielleicht das falsche Wort. Also jedes Jahr ist dieses Gedenken. Und das war natürlich am Anfang sehr schlimm. Also jedes Jahr immer wieder stand man an diesen Ruinen und dann wurden die Namen der Angehörigen, die dort getötet wurden, verlesen. Und jetzt gibt es dieses Memorial, das, wie ich finde, wirklich sehr gut gelungen ist. Das sind ja diese Grundrisse der beiden Türme mit diesen Wasserfällen und eben auch dieses sehr eindrucksvolle Museum, das auch sehr bedrückend ist. Also ich war auch dort und man kommt da raus und denkt, hui, also auch sehr traurig bin ich da rausgekommen. Ich glaube, dass die Amerikaner das sehr gut gemacht haben. Es gab ja auch eine ganz große Welle von Patriotismus danach. Ne? Das ist auch so eine Möglichkeit, wie man das verarbeiten kann. Die amerikanische Flagge war dann überall plötzlich. Sogar auf die U-Bahn-Waggons hat man dann die amerikanische Flagge geklebt. Die Fernsehsender hatten die amerikanische Flagge neben ihrem Logo, um einfach zu zeigen, wir sind Amerikaner, wir können das, wir schaffen das, hier rauszukommen aus dieser Malaise.
0: Michael, ganz herzlichen Dank, dass du deine Eindrücke mit uns hier heute teilst und deine Erlebnisse vom 11. September 2001 in New York schilderst. Michael Storfner vom Norddeutschen Rundfunk. Vielen Dank für deinen Besuch hier im Studio bei Tagesschau 24.
1: Danke.
2: Dem FC Bayern München ist gestern Abend ein Traumstart in die neue Fußball-Champions-League-Saison gelungen. Gegen den norwegischen Verein Bodo Glimt feierte der deutsche Meister einen 5:0 Heimsieg. Dabei erzielten die Bayern alle Tore in der zweiten Halbzeit. Nicht so erfolgreich lief es dagegen für RB Leipzig. Auswärts gab es beim italienischen Champions-League-Debütanten Como eine 1:4 Niederlage. Das deutsche Tennisdoppel Kevin Kravitz und Tim Pütz hat das Finale der US Open in New York erreicht. Damit fehlt den beiden noch ein Sieg zur Krönung ihrer Karriere als Tennisduo. Neben dem ersten gemeinsamen Grand-Slam-Titel geht es in New York auch um ein Preisgeld von $1 Million für den Sieger. Im Halbfinale bezwangen die beiden Deutschen das Doppel Rajeev Ram aus den USA und Joe Salisbury aus Großbritannien. Das Ganze souverän in 2 Sätzen mit 6:3 und 6:4. Schon vor 2 Jahren standen Kravitz-Pütz im Finale der US Open. Damals gab es allerdings eine Niederlage. Die deutschen Basketballerinnen sind erstmals bei einer Weltmeisterschaft ins Halbfinale eingezogen. Beim Heimturnier in Berlin schlugen sie gestern Abend im Viertelfinale Europameister Belgien überraschend mit 93:74. Im Halbfinale morgen trifft Deutschland auf Frankreich. Guten Tag, hier ist die Tagesschau in 100 Sekunden. Gedenken an die Anschläge vom 11. September 2001. US-Vizepräsident Vance nimmt an der Gedenkfeier in New York teil. Am Ort des früheren World Trade Centers werden die Namen der fast 3000 Toten vorgelesen. Vor 25 Jahren steuerten Islamisten der Terrororganisation Al-Qaida 3 Flugzeuge in die Türme des Gebäudes und in das Pentagon bei Washington. Haushaltswoche im Bundestag geht zu Ende. Die Abgeordneten diskutierten über den größten Einzeletat, den des Bundesministeriums für Arbeit und Soziales. Ministerin Baas forderte, an einer zügigen Rentenreform festzuhalten, räumte aber Gesprächsbedarf zur Rente nach 45 Beitragsjahren ein. Bei einer Abschaffung versprach sie Übergangsregeln. Es werde so wörtlich einen Vertrauensschutz geben. Bundesanwaltschaft erhebt Anklage. 7 mutmaßliche Hamas-Mitglieder stehen unter Verdacht, einen Anschlag konkret vorbereitet und Waffen dafür beschafft zu haben. Laut Bundesanwaltschaft waren sie für Mordanschläge auf jüdische und israelische Einrichtungen in Deutschland und anderen europäischen Ländern gedacht. Die Verdächtigen waren in den letzten Monaten im In- und Ausland festgenommen worden. Schweres Busunglück im Schweizer Kanton Graubünden. Nach Angaben der Polizei kamen 5 Menschen ums Leben, 40 wurden verletzt, 3 von ihnen schwer. Der Bus eines niederländischen Reiseunternehmers war von der Straße abgekommen und auf der Seite liegen geblieben. Die Unglücksursache ist noch unklar. FC Bayern startet mit Sieg in Champions League. Die Münchner besiegten den FK Bodø Glimt aus Norwegen mit 5:0. RB Leipzig erlitt dagegen eine Niederlage. Die Mannschaft unterlag Como mit 1:4. Das Wetter morgen. Sonniges Wetter im Süden, sonst dichtere Wolken, aber nur selten nass. Im Nordwesten später dichte Wolken mit Regen. Höchstwetter 18 bis 27 Grad. Heute ist, wir haben es gerade gehört, der 11. September 2026 und damit ist es 25 Jahre her, dass Flugzeuge ins World Trade Center und in den Pentagon, in das Pentagon geflogen sind. Darüber spreche ich jetzt mit Luca Benincasa aus unserer Redaktion. Auch wir schauen nach New York. Wie wird der Anschläge heute erinnert?
3: Lichtinstallation in New York erinnert, da sind wir auch. Also gestern Abend gab es in Manhattan schon eine gigantische Drohnenshow, will ich gar nicht sagen, aber dann doch ein Drohnenspektakel. Also 3000 Drohnen, fast jede Drohne für eines der ja an die 3000 Todesopfer, haben dort die beiden Zwillingstürme nachgestellt, nachgebildet in New York. Das ist quasi der Auftakt in Manhattan zu den vielen Gedenkveranstaltungen, die es dann heute gibt und auch in den vergangenen Tagen schon gegeben hat im ganzen Land. Auch heute wird dann der Ground Zero, also die ehemalige Stelle, an denen die Twin Towers standen, das Zentrum der Gedenkveranstaltungen sein. Alle noch lebenden US-Präsidenten werden da sein. Hier haben wir auch die Live-Bilder von vor Ort. Dort wird die Hauptgedenkveranstaltung stattfinden. Alle lebenden US-Präsidenten werden da sein. Donald Trump, der allerdings nicht, der wird vor dem Pentagon in Washington sprechen.
2: Nach dem 11. September starben ja Menschen noch an den Folgen dieses Ereignisses. Und das waren ja meistens die, die geholfen haben.
3: Das ist ganz richtig. Und in der Vergangenheit, da wurde den Helferinnen und Helfern, den Feuerwehrfrauen und Männern vielleicht gar nicht so die Bedeutung eingeräumt, wie sie es denn verdient hätten. In diesem Jahr soll das anders sein zum 25. Jahrestag. Typischerweise gibt es 6 Schweigeminuten zum Gedenken an den 11. September. In diesem Jahr 7. Eben die 7. Minute ist gedacht für eben all jene Menschen, die geholfen haben und die eben auch an den Spätfolgen dann leiden oder, man muss sagen, gelitten haben. Denn viele sind auch schon gestorben. Hauptgrund für diese Spätfolgen ist eben diese giftige Rauchwolke, die Manhattan, ganz New York, eingehüllt hat, als die Gebäude dann eben zusammengestürzt sind. Das war ein giftiges Gemisch aus vielen verschiedenen Stoffen, Asbest unter anderem. Und die verursachen eben gesundheitliche Langzeitfolgen, Krebs unter anderem. Und die US-Regierung sagt zum Beispiel auch, dass die Anzahl der Menschen, die nachträglich sozusagen an gesundheitlichen Langzeitfolgen gestorben sind, nach 9/11 höher ist, deutlich höher als die der direkt verstorbenen Menschen. Das soll gar nichts gegeneinander aufwiegen, aber vor allem in diesem Jahr wird es darum gehen, wirklich alle Opfer in den Blick zu nehmen.
2: Von der Vergangenheit in die Gegenwart, genauer in den Nahen Osten. Im Jemen hat die Houthi-Miliz laut Regierungsquellen die Kontrolle über eine strategisch wichtige Insel in der Meerenge Bab al-Mandab übernommen. Es gibt auch Berichte darüber, dass es 2 Inseln sind. Wie ist der aktuelle Stand?
3: Ja, um das einzuordnen, schauen wir vielleicht mal auf die Karte, wenn wir die vorliegen haben. Also die Houthi-Miliz kontrolliert ja weite Gebiete im Jemen und so auch die Gebiete, die an dem Roten Meer liegen. Die Berichte, die wir aktuell hier bei uns oder die hier bei uns einlaufen, die deuten eben darauf hin, dass die Houthi-Rebellen ihre Offensive weiter ausgeweitet haben, eine Hafenstadt eingenommen haben und eben auch eine Insel oder die Rede ist sogar von 2 Inseln. Du hast es gesagt, die jetzt eingenommen sind durch die Houthi-Miliz. Und das deutet eben darauf hin, dass diese Houthi-Miliz, die pro-iranische Houthi-Miliz, muss man sagen, die Kontrolle über die Meerenge weiter verstärken könnte. Und ich habe einmal geschaut, diese Meerenge ist dann noch einmal schmaler als die Straße von Hormuz, die ja auch schon so oft, so lange in den Schlagzeilen war. Also ja, möglicherweise gibt es eben Auswirkungen auf den Welthandel. Das werden wir beobachten müssen.
2: Die Auswirkungen, die möglichen?
3: Ja, genau. Ich habe es gerade angesprochen. Es ist eben, oder bei allen Menschen, die das jetzt hören, dass wieder eine Meerenge hier in der Bredouille ist, wird vielleicht der Gedanke sein, was ist mit den Spritpreisen? Weil das sind natürlich die langfristigen Auswirkungen, während wir hier Archivaufnahmen von dieser Meerenge sehen, die wie gesagt noch einmal schmaler ist als die Straße von Hormus. Ein Drittel des gesamten Seewelthandels fließt eben durch diese Meerenge im Roten Meer, eine sehr gute und schnelle Verbindungslinie zwischen Europa und Asien. Ja, und die Befürchtung ist eben, dass diese pro-iranische Houthi-Miliz diese Meerenge kontrolliert und das dann auch eben als Druckmittel für den Welthandel benutzen könnte.
2: In der Schweiz hat sich ein Busunglück ereignet. Auch darüber haben wir gerade schon berichtet. Es ist ein niederländischer Reisebus, der von der Straße abgekommen ist. 5 Menschen sind gestorben, so die Meldung. Wie sind deine Informationen im Augenblick?
3: Ja, die Polizei hat zur Unfallursache noch nichts Konkretes gesagt. Was aber klar ist, dass dieser niederländische Reisebus auf einer Autobahn verunglückt ist, kurz nach einer Baustelle, wo die Spuren sich verengt haben. Danach oder nach dieser Baustelle ist der Bus von der Straße abgekommen, zur Seite gekippt. 45 Insassen dort drin, 5 Menschen sind gestorben, viele verletzt, auch schwer verletzt, weil der Bus sich eben oder andersrum die Leitplanke sich in den Bus gebohrt hat, so die Polizei. Also das wirklich dramatische Szenen in der Schweiz. Es wird jetzt weiter ermittelt, wie es dazu kommen konnte, dass dieser niederländische Reisebus da von der Straße abgekommen ist.
2: Junker Benincasa, vielen Dank.
3: Gerne.
2: Die Terroranschläge vom 11. September 2001 haben nicht nur das Leben in den USA und der westlichen Welt verändert, sondern auch dort, wo danach große Kriege geführt wurden. Das betrifft nicht zuletzt den Irak. Nach dem Einmarsch in Afghanistan 2001 griff die US-Armee 2003 das Regime von Saddam Hussein an. Diesen Krieg begründete die damalige US-Regierung unter Präsident George W. Bush mit einer Bedrohung durch Massenvernichtungswaffen. Außerdem warfen die USA dem damaligen Machthaber Hussein auch Verbindungen zu Al-Qaida vor.
4: Ja, es ist kein besonderer Tag hier im Irak. Es ist kein großes Thema bei den Menschen. Die Menschen haben auch gar keine Zeit, sich jetzt groß mit Geschichte zu befassen. Mittlerweile gibt es ja aktuelle Kriege hier im Nahost, unter anderem den großen Krieg zwischen Iran auf der einen Seite und Israel und den USA auf der anderen Seite. Und auch da rutscht der Irak immer wieder zwischen die Fronten. Es gibt Angriffe von beiden Seiten auf den Irak in den vergangenen Wochen und Monaten, immer wieder auch nicht weit von hier, Suleimania, entfernt, sodass die Menschen jetzt heute nicht groß geschichtsträchtig diskutieren hier auf den Straßen, wie war das eigentlich vor 25 Jahren. Ich glaube, all jene, die ich gefragt habe, die waren sich sehr einig. Sie konnten es damals niemals sich vorstellen, am 11. September 2001, dass die Anschläge in New York dann Auswirkungen haben würden, so gravierende Auswirkungen auf den Irak. Mittlerweile sind es 6 US-amerikanische Präsidenten. Die letzten 6 US-amerikanische Präsidenten haben alle den Irak attackiert. Also man hat sicherlich George W. Bush mit seiner Invasion 2003 noch im Kopf, schon sein Vater in den 90er Jahren, Bill Clinton, auch Barack Obama, Donald Trump und Joe Biden, sie alle haben den Irak angegriffen. Dementsprechend ist die Abneigung bei vielen Irakern gegenüber den USA doch recht groß und die Solidarität jetzt nicht immens, wenn sie zurückblicken auf den 11. September.
0: Ramin, lass noch mal über den Ort uns sprechen, an dem du dich gerade aufhältst. Du bist nämlich nicht in der Hauptstadt Bagdad, sondern in Suleimania in der autonomen Kurdenregion. Wie geht es den Menschen dort heute?
4: Absolut. Es ist nämlich so, dass diese Invasion 2003 nicht nur Verlierer hatte im Irak. Die Kurden waren sicherlich, oder viele Kurden waren sicherlich froh, als es die Invasion gab, denn Saddam Hussein herrschte sehr autoritär und er verfolgte viele Kurden sehr brutal, zahlreiche Kriegsverbrechen gegen die Kurden. Und als dann die Invasion kam, konnten im Norden des Irak die Kurden eine Region für sich unter Kontrolle bringen, die sie auch in den vergangenen 2 Jahrzehnten doch recht autonom regiert haben. Es gibt keine Unabhängigkeit der Kurden im Irak, sie sind immer noch Teil des Landes Irak, aber sie haben deutlich mehr politische Macht bekommen. Sie können mit ihren eigenen bewaffneten Gruppierungen hier die Region kontrollieren. Kurdisch ist in den Schulen gang und gäbe, wird unterrichtet. Das ist die Sprache Nummer eins hier im Norden des Irak. Also viele Kurden haben sicherlich politisch profitiert von der US-Invasion. Ganz anders ist es, wenn man in Bagdad ist. Ich war die letzten Tage in Bagdad. Dort sind die Auswirkungen viel verheerender für die Menschen gewesen. Und es gibt wirklich gar nicht so viele Familien, die nicht irgendeinen Verwandten oder einen Freund haben, der in den vergangenen 2 Jahren gestorben ist durch Gewalteskalation im Irak. Und das alles hatte sicherlich den Ursprung auch in der Invasion der Amerikaner in den Irak 2003.
0: Und die Kriegsgründe der USA damals haben sich im Nachhinein ja als falsch herausgestellt. Trotzdem gab es diesen Krieg. Welche Spuren hat der Irakkrieg von 2003 in dem Land bis heute hinterlassen?
4: Das war ein extrem gravierender Einschnitt für die Geschichte des Irak, für die Geschichte des gesamten Nahen Ostens. Saddam Hussein war ein sehr autoritärer Herrscher, ein sunnitischer Herrscher, der all seine politischen Gegner brutal verfolgt hat, der auch zahlreiche Kriege in der Region angezettelt hatte, unter anderem gegen den Iran, unter anderem gegen Kuwait. Aber er war ohne Frage der starke Mann im Irak. Und als er gestürzt wurde durch die Amerikaner, entstand ein Machtvakuum in diesem Land, in das dann viele verschiedene Gruppierungen stechen konnten. Das waren unter anderem kurdische Milizen, es waren unter anderem islamistische Gruppierungen, später besonders stark der Islamische Staat. Und es waren auch Milizen, überwiegend schiitisch geprägt, die lange verfolgt wurden, denen bis heute eine sehr große Nähe zum Iran nachgesagt wurde, die alle in dieses Machtvakuum stoßen konnten, sodass diese verschiedenen Gruppierungen mit ihren unterschiedlichen Ansichten und unterschiedlichen Interessen über viele Jahre sich auch unterschiedlich im Land bekämpft haben. Es gab sehr viel Gewalt. Es sind in den 2 Jahrzehnten nach der US-Invasion schätzungsweise 300.000 Menschen gestorben, mehr als die Hälfte davon Zivilisten. Also es gab sehr gravierende Auswirkungen für die Zivilbevölkerung und es gab auch politische Veränderungen hier im Land, die sehr gravierend waren.
0: Ramin, hinter den Terroranschlägen in New York vom 11. September, da steckt die Terrororganisation Al-Qaida hinter. Heute spielt die in der öffentlichen Wahrnehmung als Terrororganisation kaum noch eine Rolle. Heutzutage ist es vielmehr der sogenannte Islamische Staat, der Terror in die Welt bringt. Wenn wir das jetzt alles einmal sortieren, wie hängen der Irakkrieg 2003, Al-Qaida und der Islamische Staat zusammen?
4: Gut, ich habe es einmal schon angedeutet in der vorherigen Antwort, dass sicherlich durch dieses Machtvakuum es überhaupt erst die Möglichkeit gab, für islamistische Gruppierungen so viel Macht im Irak sich zu erobern. Das war dann vor allem ja im letzten Jahrzehnt, also 2014 bis 2017, die Jahre, in denen der IS große Gebiete im Irak erobern konnte. Es gab gravierende politische Fehler der Amerikaner nach der Invasion in den Irak. Beispielsweise wurde die Baath-Partei aufgelöst. Alle Menschen im Irak, die Baath-Partei war die Partei, der Saddam Hussein angehörte, wurden arbeitslos. Das waren alle Generäle, das waren alle Soldaten, das waren aber auch alle Ärzte und alle Lehrer, sodass sehr viele Menschen arbeitslos waren. Und dann schmissen die Amerikaner zum Teil alte Verbündete von Saddam Hussein, die im Militär stark waren, in die gleichen Gefängnisse wie islamistische Kämpfer, dass dann eine sehr explosive Mischung in den Gefängnissen herrschte, nämlich einerseits islamistische Ideologie traf auf militärische Expertise. Und als die sich zusammentaten, um gegen die Amerikaner im Irak und gegen andere politische Gegner hier im Land zu kämpfen, war das natürlich, die waren sehr gut aufgestellt. Die wussten, wie sie Städte erobern konnten. Und so kam es dann erst 2014 dazu, dass beispielsweise Mosul, eine der 3 größten Städte im Irak, komplett erobert wurde vom Islamischen Staat. Die Amerikaner wiederum mussten dann wieder Alliierte finden, mit denen sie dann den Islamischen Staat bekämpft haben, aus der Luft, teilweise auf dem Boden, mit kurdischen Milizen, mit anderen schiitischen Milizen, die gegen den Islamischen Staat gekämpft haben. Aber alles hatte dann doch gewissermaßen schon seinen Ursprung in der Invasion 2003. Und es war wahnsinnig viel Gewalt in den 2 Jahrzehnten nach dieser Invasion. Heute ist die Sicherheitslage im gesamten Irak deutlich besser. Sie ist aber auch nicht komplett gebannt. Also es gibt weiterhin Milizen, die sehr großen Einfluss haben. Und es gibt auch islamische Staatzellen, sicherlich eher so Schläferzellen genannt. Also die haben nicht mehr die große Macht, aber die gibt es weiter im Irak. Und die Ideologie ist jetzt auch nicht ausgestorben.
0: Ramin, dann schauen wir noch zum Schluss einmal auf das Verhältnis Irak-USA mit der Bitte um eine ganz kurze Antwort. Wie ist denn die Beziehung zwischen diesen beiden Ländern jetzt, 25 Jahre nach dem 11. September und 23,5 Jahre nach Beginn des Irakkrieges?
4: Also offiziell sind die diplomatischen Beziehungen gut. Es gibt seit diesem Jahr einen neuen Premierminister im Irak, Ali al-Zaidi, und dessen erster Besuch im Ausland, der ging direkt nach Washington in die USA. Aber die US-Truppen, die waren jetzt 2 Jahrzehnte in diesem Land und die werden sich zurückziehen. Das ist angekündigt, in diesem September werden oder sollen die letzten US-Truppen den Irak verlassen, und dann endet eine Ära und auch ein großes Fragezeichen, wie es dann weitergeht. Denn gewisse Gruppierungen haben die Amerikaner doch auch immer beschützt. Und da bleibt dann schon die Frage, wenn dann noch ein weiteres Machtvakuum entsteht, wer da hineinstößt. Der Einfluss des Nachbarland Irans, das nur wenige Kilometer von hier entfernt ist, wird sicherlich nicht kleiner werden.
0: Ramin Sina in Sulaymaniyah im Irak. Vielen Dank für diese Informationen und Hintergründe.
2: Die Haushaltswoche im Bundestag geht zu Ende und am letzten Tag wartete noch einmal ein dicker Brocken auf die Abgeordneten, der Etat des Bundesministeriums für Arbeit und Soziales. Von den geplanten gut 555 Milliarden Euro des Bundeshaushalts 2027 sind dafür mehr als 200 Milliarden Euro vorgesehen. Den größten Anteil daran machen Ausgaben für die Rente aus. Und die bestimmte auch die Debatte im Parlament.
5: Die Regierungspläne zur Reform der Rente waren zuletzt stark unter Beschuss geraten, unter anderem von Ministerpräsidenten von Union und SPD. Doch Bärbel Baas zeigt sich überzeugt, ohne Einschnitte habe die Rente insgesamt keine Zukunft.
6: Deshalb müssen wir daran festhalten, eine Rentenreform in dieser Legislatur umzusetzen. Alles andere kommt uns teuer zu stehen, führt zu Rentenkürzungen und zu massiv steigenden Beiträgen.
5: Es mangele nicht am Geld, sagt die Linke. Die Regierung setze aber die falschen Akzente in ihrem Haushalt.
7: Für Panzer, Raketen und militärische Aufrüstung ist plötzlich jede Summe verfügbar. Bei Rente, Jobcentern und Sprachkursen wird dagegen jeder Euro dreimal umgedreht. Das ist eine politische Entscheidung.
5: Dass die abschlagsfreie Rente nach 45 Beitragsjahren abgeschafft werden soll, kritisiert die AfD.
8: Die Rente mit 63 ist kein Geschenk des Staates. Es ist ein erworbener Anspruch der Menschen. Diese Menschen haben ihr Leben lang mit mehr als 45 Jahren harter Arbeit dieses System getragen. Hier anfangen zu kürzen, ist ein Affront gegenüber diesen Menschen und die völlig falsche Priorität.
5: In ihrer Haushaltsrede versprach Bärbel Baas heute Übergangsregelungen. Es werde einen Vertrauensschutz geben.
2: Wie gesagt, Bundesarbeitsministerin Baas spricht von einem Vertrauensschutz bei der angedachten Abschaffung der abschlagsfreien Rente nach 45 Versicherungsjahren. Und was das bedeutet und wie kontrovers die Abgeordneten darauf reagiert haben, dazu Christoph Mestmacher aus unserem Hauptstadtstudio.
9: Also zunächst bedeutet das, dass das, was die Reformkommission, die Alterssicherungskommission vorgeschlagen hat, wo auch ehrlicherweise Übergangsfristen schon drin sind, bezogen auf die Rente mit 63, es eben Fristen geben wird, damit die Leute, die jetzt gerade ihre Anträge gestellt haben, nicht glauben, dass sie nicht mehr nach 45 Beitragsjahren abschlagsfrei in Rente gehen könnten. Das meint Bärbel Baas mit Vertrauensschutz. Und im Umkehrschluss wird damit sozusagen auch das Reformpaket zumindest aufgemacht. Bärbel Baas hat aber nicht gesagt, dass sie grundsätzlich an der Abschaffung der beitragsfreien, der abschlagsfreien Rente mit 63 nicht festhalten will, sondern dass hier Reformen eben notwendig sind, weil alles andere könnte dieses Land dann teuer zu stehen kommen.
0: Dann weiten wir noch mal das Blickfeld Rente allgemein. Christoph, wie sehr können Rentner bei ihrer wirtschaftlichen Absicherung auf den Staat setzen?
9: Das können Sie künftig, wenn sich nichts ändert, keine Reformen gemacht werden, nur noch bedingt. Nehmen wir Bundeskanzler Friedrich Merz. Der hat ja mal auf einer Veranstaltung vor Bankern und der Versicherungswirtschaft das Ganze als Basisrente bezeichnet künftig. Was meint, dass es nicht mehr reicht, um den bekannten Lebensstandard, den man vorher hatte, als Rentner abzusichern. Für diese Aussage ist er sehr kritisiert worden. ist aber ein Stück weit die Beschreibung der Realität. Das hängt damit zusammen, mit dem demografischen Wandel und dass das bisher umlagefinanzierte Rentensystem halt dringend reformiert werden muss. Daran haben heute auch die Abgeordneten keinen Zweifel gelassen, dass diese Reformen notwendig sind. Interessant war, ich habe mal auf die Redebeiträge von Annika Klose von der SPD, eher aus dem linken Lager, und Johannes Winkel, eher bei der Union zu Hause, die waren ja und Rentenrebell gewesen, unter dem Namen ist er ja bekannt geworden. Beide waren in der Alterssicherungskommission drin. Annika Klose hat auf die Umsetzung der Vorschläge der Alterssicherungskommission hingewiesen und hat gesagt, na klar, das geht jetzt ins parlamentarische Verfahren. Wir sind ein selbstbewusstes Parlament und jetzt gucken wir, wie wir die Vorschläge umsetzen. Johannes Winkel war eher bezogen auf die Rente etwas defensiv. Er hat aber darauf hingewiesen, dass der Etat fürs Bundesministerium für Arbeit und Soziales erstmals die 200 Milliarden Marke überschritten hat und dass da, so fasse ich ihn jetzt mal zusammen, ja wirklich niemand von sozialer Kälte reden könne.
0: Soweit zur Rente. Arbeit und Soziales umfasst aber noch mehr. Christoph, sprechen wir mal über die wohl umstrittenste Position, die Grundsicherung für Arbeitssuchende. Da gibt es ja Verschärfungen. Bleibt es dabei und vor allem, was bringt das unterm Strich für den Haushalt?
9: Es bringt, wenn man den Haushalt anguckt und der AfD zuhört, gar nichts. Es seien viele Milliarden Einsparungen angekündigt worden, auch von Bundeskanzler Friedrich Merz, zweistellig. In Wahrheit werde es teurer, so die AfD. Es wird bei der Reform der Grundsicherung, früher hieß es ja Bürgergeld, bleiben und die wird auch nicht frei von Härten sein. Die Linke hat dann bei diesem Punkt moniert, dass das alte Motto fordern und fördern außer Kraft gesetzt werde. Das Fördern werde auch durch Sparmaßnahmen beispielsweise bei Bildungsprogrammen, bei Arbeitsqualifizierungsmaßnahmen stark gekürzt und das Fordern gewinne Überhand.
0: Die Haushaltswoche im Bundestag geht heute zu Ende. Christoph, du hast die ganze Woche für uns hier bei Tagesschau 24 darüber berichtet. Was ist dein Fazit und ein kleiner Ausblick vielleicht noch zum Schluss? Wie geht's dann weiter?
9: Fangen wir mit dem Ausblick an. Der Haushalt 27 wird jetzt beraten. Er geht also in die entsprechenden Ausschüsse und dort wird es dann am Ende in der sogenannten Bereinigungssitzung kulminieren. Erfahrungsgemäß so Oktober wird das sein und da wird nochmal um Einzeletatposten gerungen und auch geguckt, ob man sogenannte soziale Härten abmildern kann oder irgendwo noch etwas mehr an Finanzvolumen findet. Mein Fazit von dieser Haushaltswoche, die stand natürlich unter dem Sachsen-Anhalt-Schock, mehr oder weniger sehr stark zu beobachten in der Generaldebatte. Wenn du mich fragst, was bleibt hängen? Wenig rhetorischer Glanz, ehrlich gesagt. Aussagen, die ein wenig irritiert haben, etwa als Friedrich Merz ohne Bezugsgröße den Begriff der AfD und das Programm der Remigration als ethnische Säuberung bezeichnet hat. Der bleibt hängen, auch weil er eben die Bezugsgröße mangelte und schon ein sehr harter Vorwurf ist. Und dann gab es einen Auftritt von Matthias Mirsch, über den ich noch länger nachgedacht habe, wo er sozusagen flehentlich an die Mitte und den Zusammenhalt erinnert hat und ihn auch beschworen hat. Und dann, das wirkte so ein wenig drollig, kann aber möglicherweise ein Modell sein, dass er darum gebeten hat, dass die Mitte doch zusammenstehe. Und es ging so weit, dass er sagte, nun kritisiert uns doch nicht so hart. Drollig finde ich das insofern, als dass natürlich der Blick auf die Oppositionspartei auch von den Grünen war. Und es ist die Aufgabe der Opposition, harte Kritik zu üben.
0: Christoph Mestmacher im ARD-Hauptstadtstudio in Berlin. Vielen Dank.
9: Gerne.
2: Die Zahl der Firmenpleiten ist in Deutschland zuletzt wieder deutlich gestiegen. Im ersten Halbjahr 2026 auf den höchsten Stand seit 13 Jahren. Das geht aus den jüngsten Zahlen des Statistischen Bundesamtes hervor. Mehr dazu von Ann-Kathrin Beck-Petri aus der Frankfurter Börse.
10: Die Zahl der Insolvenzen kann ein Indikator dafür sein, wie sehr Unternehmen und Verbraucher unter Druck stehen. Und dieser Druck nimmt nun offenbar weiter zu. In Deutschland mussten zuletzt immer mehr Unternehmen Insolvenz anmelden. Allein im ersten Halbjahr waren es rund 12.800 Unternehmensinsolvenzen. Das waren 6,7% mehr als im Vorjahreszeitraum und damit so viele wie seit 13 Jahren nicht mehr. Auch die Zahl der Verbraucherinsolvenzen ist gestiegen und das zeigt sehr deutlich, wie angespannt die finanzielle Lage inzwischen ist bei Unternehmen, aber eben auch bei vielen Menschen im Land. Und das zeigt, wie stark die schwierige gesamtwirtschaftliche Entwicklung durchschlägt. Die Konkurrenz ist groß, auch international. Unternehmen können deshalb die Preise nicht mehr so anheben, wie sie es eigentlich tun müssten. Gleichzeitig ist allerdings vieles teurer geworden. Also Materialien, Produktionen, Büroarbeiten, die Löhne sind gestiegen und infolge des Iran-Kriegs vor allem die Energiepreise. Für Unternehmen bedeutet das, die Produktion wird teurer und für Verbraucher heißt es, höhere Kosten an der Tankstelle und beim Heizen. Und das Ende der Fahnenstange dürfte damit noch nicht erreicht sein. Solange der Krieg im Nahen Osten anhält, bleibt die Lage an den Energiemärkten angespannt und dementsprechend bleiben auch die Preise für Öl und Gas hoch. Die EZB hat gestern erst erklärt, dass sie damit rechnet, dass die Preise bis mindestens 2027 hoch bleiben. Das bedeutet, der Kostendruck dürfte Unternehmen und Verbraucher noch eine ganze Weile begleiten.
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1: Guten Tag, willkommen zur Tagesschau. Die rauchenden Zwillingstürme in New York, dieses Bild hat sich bei vielen Menschen im Gedächtnis festgesetzt. Am 11. September vor 25 Jahren steuerten Al-Qaida-Terroristen 3 Flugzeuge in das World Trade Center und das Pentagon. Eine weitere Maschine stürzte in Pennsylvania ab. 3000 Menschen wurden getötet. An Sie und an jene, die an den Spätfolgen der Anschläge starben, wird heute bei verschiedenen Gedenkveranstaltungen erinnert.
2: Es sind Bilder, die bis heute Entsetzen auslösen. Die Anschläge vom 11. September haben tiefe Spuren hinterlassen. Bei Überlebenden, Anwohnern und Rettungskräften. Jack Joyce war vor 25 Jahren für die Feuerwehr von New York im Einsatz. Viele seiner Kameraden von damals sind an den Spätfolgen der Anschläge gestorben oder leiden bis heute an ihnen. Die Auswirkungen sind bis heute nicht gut für eine riesige Anzahl unserer Männer. Die Helfer sind giftigem Staub und Rauch ausgesetzt, atmen Asbest ein. Mehr als 9000 von ihnen sterben in den Folgejahren, 3-mal so viele wie durch die Anschläge selbst, die meisten an Krebs. Wir haben Glas und Beton geschluckt, wir hatten das im Magen und in der Lunge. Während die Feuerwehr auf Staten Island an ihre verstorbenen Kameraden erinnert, erhebt der Bürgermeister von New York schwere Vorwürfe gegen seine Amtsvorgänger. Die Stadtverwaltung habe das Ausmaß der Luftverschmutzung jahrzehntelang vertuscht, um ihre eigene Haftung zu begrenzen. Menschen wurden krank, weil Politiker sie belogen und ihnen versicherten, es sei unbedenklich, giftige Luft einzuatmen. Mehr als 170.000 Seiten Regierungsakten sollen den Vorwurf belegen. Sie sind seit Dienstag im Internet einsehbar und könnten Ex-Bürgermeister Giuliani belasten, ein politischer Verbündeter von US-Präsident Trump. Jack Joyce hofft, dass seine Kameraden verspätet Gerechtigkeit erfahren. Zu ihrem Gedenken soll es in diesem Jahr eine zusätzliche Schweigeminute geben.
1: Giselle Uecker in New York, gerade hat dort die große Gedenkfeier begonnen. Was passiert da?
3: Es ist jetzt hier vor Ort relativ ruhig geworden. Es ist ja viel los, also auch außerhalb der Absperrungen. Also da, wo man die Bäume sieht, findet die Gedenkveranstaltung statt. Da haben damals die Zwillingstürme gestanden. Es ist aber weiträumig abgesperrt und trotzdem sind auch drumherum sehr, sehr viele Einsatzkräfte hier aus dem ganzen Land hergekommen. Ich habe welche gesehen aus Pittsburgh, aus San Jose, aus New York natürlich, aus Los Angeles. Die stehen hier, die wollen dabei sein, die wollen auch hier Teil dieses Gedenkens sein und in Stille an ihre Kollegen von damals denken. Und in diesen Minuten, also um 9.03 Uhr Ortszeit, 15.03 Uhr in Deutschland, gibt es eine weitere Schweigeminute bei der Gedenkveranstaltung. Das ist genau der Moment, als das zweite Flugzeug in den Südturm der Zwillingstürme gekracht ist. Und so geht es eben heute mit dieser Zeremonie weiter. Und da stehen vor allem die Opfer, die damals umgekommen sind, im Mittelpunkt, an die gedacht wird und deren Namen verlesen werden.
1: Wie erleben Sie die Atmosphäre in der Stadt an diesem Tag?
3: Es ist schon eine andere Atmosphäre heute. Man sieht, dass Menschen mit Blumensträußen in der Hand auf dem Weg zur Arbeit sind. In Bürogebäuden wurden große Flaggen in der Lobby gehisst. Ich habe auch gesehen, dass an Straßenlaternen Kränze aufgehangen wurden. Und man merkt schon, dass die Menschen auch nachdenklich hierher kommen zu den Gedenkveranstaltungen. Also man denkt an diesen Tag vor 25 Jahren.
1: Giselle Uecker, danke nach New York. Im Jemen hat die Houthi-Miliz die Kontrolle über strategisch wichtige Gebiete am Roten Meer übernommen. Die von Iran unterstützten Rebellen eroberten die Hafenstadt Mokka und die Insel Majun, auch bekannt unter dem Namen Perim. Die Orte liegen an der kürzesten Schiffsroute zwischen Europa und Asien. Die Meerenge Bab al-Mandab verbindet das Rote Meer mit dem Golf von Aden. Das Houthi-Gebiet dehnt sich damit entlang einem der wichtigsten Handelswege der Welt aus. Die Haushaltswoche im Bundestag geht zu Ende und am letzten Tag wartete noch einmal ein dicker Brocken auf die Abgeordneten, der Etat des Bundesministeriums für Arbeit und Soziales. Von den geplanten gut 555 Milliarden Euro des Bundeshaushaltes 2027 sind dafür mehr als 200 Milliarden Euro vorgesehen. Den größten Anteil daran machen Ausgaben für die Rente aus. Und die bestimmten auch die Debatte im Parlament.
4: Die Regierungspläne zur Reform der Rente waren zuletzt stark unter Beschuss geraten, unter anderem vom Ministerpräsidenten von Union und SPD. Doch Bärbel Baas zeigt sich überzeugt, ohne Einschnitte habe die Rente insgesamt keine Zukunft.
5: Deshalb müssen wir daran festhalten, eine Rentenreform in dieser Legislatur umzusetzen. Alles andere kommt uns teuer zu stehen, führt zu Rentenkürzungen und zu massiv steigenden Beiträgen.
4: Es mangele nicht am Geld, sagt die Linke. Die Regierung setze aber die falschen Akzente in ihrem Haushalt.
6: Für Panzer, Raketen und militärische Aufrüstung ist plötzlich jede Summe verfügbar. Bei Rente, Jobcentern und Sprachkursen wird dagegen jeder Euro dreimal umgedreht. Das ist eine politische Entscheidung.
4: Dass die abschlagsfreie Rente nach 45 Beitragsjahren abgeschafft werden soll, kritisiert die AfD.
7: Die Rente mit 63 ist kein Geschenk des Staates. Es ist ein erworbener Anspruch der Menschen. Diese Menschen haben ihr Leben lang mit mehr als 45 Jahren harter Arbeit dieses System getragen. Hier anfangen zu kürzen, ist ein Affront gegenüber diesen Menschen und die völlig falsche Priorität.
4: In ihrer Haushaltsrede versprach Bärbel Baas heute Übergangsregelungen. Es werde einen Vertrauensschutz geben.
1: Die Bundesanwaltschaft hat Anklage gegen 7 mutmaßliche Mitglieder der islamistischen Terrororganisation Hamas erhoben. Die Männer sollen an der Beschaffung von Waffen beteiligt gewesen sein, für einen Mordanschlag auf Vertreter Israels oder jüdische Bürger in Deutschland und Österreich. Die Verdächtigen sitzen bereits seit längerem in Haft. Unter ihnen sind deutsche, dänische und bulgarische Staatsbürger sowie im Libanon geborene Männer. Und an dieser Stelle noch der Blick auf das Wetter. Morgen sonnig, im Süden sonst auch dichtere Wolken, aber nur selten nass. Im Nordwesten später Regen, 18 bis 27 Grad.
8: In den USA jähren sich heute die Anschläge vom 11. September zum 25. Mal. New York erinnerte in der Nacht mit einer Lichtershow an die etwa 3000 Todesopfer. Vor 25 Jahren steuerten Islamisten 3 Flugzeuge in die Türme des World Trade Centers und in das Pentagon in Washington. Eine 4. Maschine stürzte in Pennsylvania.
2: Es sind Bilder, die bis heute Entsetzen auslösen. Die Anschläge vom 11. September haben tiefe Spuren hinterlassen. Bei Überlebenden, Anwohnern und Rettungskräften. Jack Joyce war vor 25 Jahren für die Feuerwehr von New York im Einsatz. Viele seiner Kameraden von damals sind an den Spätfolgen der Anschläge gestorben oder leiden bis heute an ihnen. Die Auswirkungen sind bis heute nicht gut für eine riesige Anzahl unserer Männer. Die Helfer sind giftigem Staub und Rauch ausgesetzt, atmen Asbest ein. Mehr als 9000 von ihnen sterben in den Folgejahren, dreimal so viele wie durch die Anschläge selbst, die meisten an Krebs. Wir haben Glas und Beton geschluckt, wir hatten das im Magen und in der Lunge. Während die Feuerwehr auf Staten Island an ihre verstorbenen Kameraden erinnert, erhebt der Bürgermeister von New York schwere Vorwürfe gegen seine Amtsvorgänger. Die Stadtverwaltung habe das Ausmaß der Luftverschmutzung jahrzehntelang vertuscht, um ihre eigene Haftung zu begrenzen. Menschen wurden krank, weil Politiker sie belogen und ihnen versicherten, es sei unbedenklich, giftige Luft einzuatmen. Mehr als 170.000 Seiten Regierungsakten sollen den Vorwurf belegen. Sie sind seit Dienstag im Internet einsehbar und könnten Ex-Bürgermeister Giuliani belasten, ein politischer Verbündeter von US-Präsident Trump. Jack Joyce hofft, dass seine Kameraden verspätet Gerechtigkeit erfahren. Zu ihrem Gedenken soll es in diesem Jahr eine zusätzliche Schweigeminute geben.
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9: Unsere Haltestelle war World Trade Center.
10: Die Menschen leben ihr Leben, ohne zu wissen, dass sich Terroristen mitten unter ihnen befinden.
11: Holy Zweimal war der amerikanische Präsident zu hören. Beide Male hat er davon gesprochen.
12: Und während der Übertragung fliegt das zweite Flugzeug in den zweiten Turm.
13: Is anyone there?
14: Mir war klar, die USA würden sich nicht mit dem Fangen einiger Terroristen begnügen.
15: Und diejenigen, die diese Gebäude zum Einsturz gebracht haben, werden auch bald von uns hören.

0: ein Stück von mir ist, ist an dem Tag auf dem Broadway liegen geblieben. Kommt nicht wieder.
1: Auch vielen Journalisten ist der 11. September in Erinnerung. Klaus Kleber, damals ARD-Korrespondent. Wir haben ihn gerade schon im Beitrag gesehen. Und bei uns im Studio war heute Morgen mein Kollege Michael Storfner vom Norddeutschen Rundfunk, der am 11. September 2001 in New York als Reporter gearbeitet hat.
2: Genau, also ich war an dem Tag Börsenreporter. Ich arbeitete für einen großen Finanznachrichtendienst namens Bloomberg und dort für den deutschen Dienst und hatte an dem Tag Schicht an der Wall Street, an der Börse im ersten Stock. Da hatten wir ein kleines Kabuff. Da hatte ich einen Schreibtisch, neben mir saß ein Radiokollege, gegenüber war das Studio von CNBC, das ist auch ein Wirtschaftssender und mein Tag sollte um 8 Uhr circa beginnen, begann er auch, ich kam da an mit der New York Times in der Hand, die Schlagzeile war, es ging um die Vorwahlen zum Bürgermeisteramt, das Wetter war traumhaft, blauer Himmel, ich hatte meinen Kaffeebecher und stellte ihn auf dem Schreibtisch ab und begann mich vorzubereiten auf meinen ersten Live-Bericht um 9.30 Uhr zum Handelsstart vom Parkett, so dachte ich, kam er dann am Ende nicht dazu. Und ich weiß noch, dass ich auch mir Wirtschaftsnachrichten anschaute von Nokia, Handyhersteller und so weiter. Die hatten Zahlen veröffentlicht. Das waren die Nachrichten, bevor es dann passierte.
3: Und dann ist auf einmal von einer auf die andere Sekunde alles anders. Was hast du gedacht, als die Ticker da heiß liefen mit den Meldungen? Du bist ja auch relativ nah am Geschehen dran gewesen. Was hast du da gedacht und gemacht?
2: Genau, also die Wall Street, die New Yorker Börse, ist tatsächlich nur wenige Blocks vom World Trade Center entfernt gewesen. Ich saß auf einem Flur in einem Kabuff ohne Fenster. Also ich wusste gar nicht, was tatsächlich passiert ist. 8.46 Uhr ist ja das erste Flugzeug in den einen Turm geflogen. Und um 8.50 Uhr hat ein Kollege mir eine Mail geschrieben. World Trade Center brennt. Ich habe daraufhin meinen Fernseher eingeschaltet, so ein kleines Gerät auf dem Schreibtisch und sah ein Bild von CNN. Man sah einen Turm und ein riesengroßes Loch und es wurde eingeblendet Breaking News World Trade Center Disaster. Daraufhin habe ich zu meinem Kollegen vom Radio gesagt, siehst du das? In dem Moment klingelt auch schon bei uns das Telefon und die Redaktion war dran und bat meinen Kollegen, sich das mal anzusehen. Und dann habe ich gesagt, okay, ich gehe da auch hin. Mir war aber klar, ich muss um 9.30 Uhr zurück sein, weil ich meinen ersten Bericht machen musste. Kam auch dazu nicht mehr, aber wir sind dann beide rausgelaufen Richtung World Trade Center.
3: Und dann bist du rausgegangen und hast auch Fotos gemacht. Kannst du uns mal schildern, was man auf diesen Fotos sieht, wo die entstanden sind, wie sich das angefühlt hat, als du da über die Straßen gegangen bist und auch was für eine Atmosphäre, für einen Geruch da in der Luft lag?
2: Genau. Also ich bin ja zuerst zu diesen Türmen gelaufen, habe mir das erstmal angeschaut von unten sehr nah, wusste zu dem Zeitpunkt noch gar nicht, dass da ein Flugzeug reingeflogen war. Ich dachte, es ist eine Explosion. Dann bin ich wieder in die Börse zurück. Und dann war aber schon klar, zweites Flugzeug, das ist ein Anschlag. Wir mussten dann aus der Börse raus, die wurde dann evakuiert und dann bin ich nach Hause gelaufen. Ich wohnte praktisch nah an der Börse. Ich dachte, ich muss berichten. Ich hatte kein Handy, klingt komisch, aber ich hatte keins. Aber zu Hause hatte ich natürlich ein Telefon, bin nach Hause in mein Apartment, 27. Stock und trete erstmal auf meinen Balkon und dann sieht man sozusagen dieses Bild. Also man sieht nicht direkt die Türme, aber man sieht diese große Rauchwolke vor diesem krassen blauen Himmel. Wie gesagt, es war eigentlich ein wunderschöner Tag und dann ist das passiert und man sieht sozusagen diese Rauchwolke. Und diese Rauchwolke, die wurde dann immer schlimmer. Wie gesagt, ich war zu Hause, ich habe versucht, per Telefon zu berichten, habe auch versucht, meine Eltern zu erreichen. Es wurde dann immer dunkler und dann ist der erste Turm eingestürzt. Das war ein unglaublich lautes Dröhnen, ein Klackern, dieses ganze Metall. Und dann kam diese Wolke auch auf die Fenster von mir zu und dann war mir irgendwie klar, ich kann hier in meiner Wohnung nicht bleiben. Und bin dann die Treppen runtergelaufen ins Foyer von unserem Gebäude. Und da standen auch schon ganz viele Nachbarn. Und wir sahen dann draußen durch die Scheiben, durch die Glastüren, wie so ein Schneefall. Da kam dieser ganze Staub runter. Und dann blieben wir erst mal drin und haben uns auf so einem Fernsehschirm angeschaut, was passiert. Und dann kam ja auch schon der zweite Turm, der zusammengestürzt ist. Und hier sehen wir jetzt meine Straße. Das ist die John Street. Die führt quasi direkt auf das World Trade Center zu. Dort hinten, wo es so dunkel ist, da waren die beiden Türme. Und was man hier sehr gut sieht, ist dieser Staub auf der Straße, so Zentimeter hoch. Das waren diese pulverisierten Türme, ne? Dieses Beton und so weiter. Und auch dieses ganze Papier aus den Büros wurde ja rausgewirbelt. Ich habe dann eines dieser Dokumente aufgehoben. Und da ist eine Unterschrift von einem Finanzmanager drauf gewesen. Ich habe das dann nachher mal recherchiert, wer das war. Das war dann ein Finanzmanager, der sein Büro in einem der Türme ganz oben hatte, der starb an diesem Tag.
3: Wie ging es dann für dich weiter? Es war ja nochmal zur Einordnung. In New York hatte der Tag gerade erst begonnen. In Deutschland war es schon Nachmittag. Wie ging es für dich dann weiter an diesem 11. September 2001?
2: Ja, es war ein sehr chaotischer Tag. Ich habe das auch am Ende des Tages mir aufgeschrieben, um irgendwie nachvollziehen zu können, was habe ich eigentlich gemacht. Nachdem die beiden Türme eingestürzt waren, war klar, man konnte dort unten im Finanzbezirk nicht mehr bleiben. Auch nicht mehr leben jetzt erstmal. Da geht es ja nur noch jetzt um Rettung und Bergung und so weiter. Ich bin dann auf die Straße, als ich dieser Rauch, dieser Qualm ein bisschen verzogen hatte. Und dann, das war eine menschenleere Straße, da war dann ein Polizist, der meinte, geht nach Norden. Und dann bin ich erstmal zu Fuß irgendwie durch die Straßen und bin nach Norden. Überall waren Menschen dann später, die Richtung Türme schauten, wo die Türme waren. Die waren entsetzt, die weinten teilweise. Bei den Telefonen in New York gab es diese Telefone an der Straße, ne? Da waren lange Schlangen. Die Leute versuchten, ihre Angehörigen zu erreichen. Man hatte Handys, aber die haben nicht mehr funktioniert. Das Netz war teilweise zusammengebrochen. Irgendwann gelang es mir dann, ein Taxi zu kriegen und

0: eine Weltmetropole ist, wo das Leben pulsiert, die Wolkenkratzer, die quirlig ist. Was hat New York für einen Eindruck auf dich gemacht in den Tagen danach?
1: Na, es war natürlich eine riesige Trauer in dieser Stadt. Und das hat man ja gemerkt, wenn man durch die Straßen ging. In Parks hingen diese ganzen Flyer, vermisst. Da haben Angehörige diese Flyer aufgehängt mit den Fotos. Und wer hat diesen Menschen gesehen? Ja, man hat die Menschen nicht mehr gesehen. Wer nicht herauskam, ist gestorben. Ist so. Wut war auch so ein Gefühl. Also ich war auch wütend. Ich habe mir auch gedacht, dass ihr Terroristen macht hier unsere Stadt kaputt. Aber es gab natürlich auch sehr viel Solidarität, Blutspenden. Die Menschen haben sich bei den Krankenhäusern eingefunden, um ihnen mitzuhelfen. Aber auch das brachte nichts, weil entweder hatten es die Leute so rausgeschafft oder sie sind gestorben. Bei den Krankenhäusern tauchten relativ wenige Menschen auf mit irgendwelchen Verletzungen. Und dann war da natürlich das Gefühl der Unsicherheit, auch noch Wochen später. Also mir ging das auch so, irgendein lautes Geräusch, ein Flugzeug, das tiefer fliegt. Du schaust nach oben und denkst, oh, was ist das? Und wir hatten ja dann auch im selben Jahr einen Flugzeugabsturz. Eine Passagiermaschine, die ist abgestürzt in einen Vorort von New York. Und man hat sofort gedacht, das ist ein Terroranschlag. War es aber auch nicht. Also das waren so die Gedanken damals.
0: Und wie war das Arbeiten für dich in den Tagen danach? Also wie bist du da als Journalist mit umgegangen? Du hast da auch ein Foto mitgebracht.
1: Genau, wir sehen mich am Schreibtisch in unserem Newsroom. Ich hatte, wie gesagt, keine Klamotten. Man sieht mich in einem viel zu großen Hemd. Und hinten hängt auch noch ein Hemd, weil ich einen Kollegen dann bitten musste, mir irgendwie Kleidung zu geben. Okay, das ist jetzt ein sehr, sehr kleines Problem verglichen mit den ganz schlimmen Problemen, die andere Menschen hatten. Wir waren zu zweit und haben dann quasi so 12-Stunden-Schichten für eine Woche gemacht. Na, jeder war 12 Stunden im Dienst und wir haben für verschiedenste Medien, auch für Bloomberg natürlich auf Deutsch, für Deutschland berichtet. Also es waren unglaublich anstrengende, auch mitnehmende Tage.
0: Sprechen wir nochmal über das World Trade Center. Kanntest du Menschen, die dabei ums Leben gekommen sind?
1: Also eine Kollegin aus unserem Newsroom tatsächlich, die hat ihren Lebensgefährten verloren. Und dann war es so, dass drei Mitarbeiter des Unternehmens zu dem Zeitpunkt des Einsturzes im Turm waren. Das waren IT-Spezialisten. Und da gab es dann auch Trauer und Gedenken in dem Unternehmen. Und es wurde auch so eine Gedenktafel enthüllt am Haupteingang mit den Namen von den drei Kollegen.
0: Die Terroranschläge vom 11. September, sowohl auf das World Trade Center in New York als auch das Pentagon bei Washington und dann ja noch das vierte Flugzeug, das in Pennsylvania gestorben ist, insgesamt fast 3000 Tote. Diese Terroranschläge haben ja die USA in ihrem Herzen getroffen. Welche Auswirkungen sind bis heute, 25 Jahre danach, noch spürbar?
1: Also jetzt mal ganz platt gesagt, ich glaube, die Tatsache, dass wenn wir fliegen, dass wir immer nur 100 Milliliter Wasser mitnehmen dürfen, hängt auch damit zusammen. Aber natürlich viel größer gedacht, in den USA haben sich ja im Nachhinein viele Gesetze geändert. Das Heimatschutzministerium wurde gegründet, Patriot Act. Wir hatten die Kriege Afghanistan, Irak, das gesamte Sicherheitsgefühl Nahost, das viel stärker in den Blick gerät. Das ist auf jeden Fall etwas, wenn wir uns New York anschauen, der Finanzbezirk, wo ich auch wohnte, nach 9/11, da sind die Leute rausgegangen, die wollten da nicht mehr wohnen. Da standen Wohnungen leer. Mittlerweile hat sich das total geändert. Da ist ja ein neuer Wolkenkratzer gebaut. Wir haben den sogenannten Freedom Tower. Es gibt das Memorial, also das Denkmal, das Museum, ein neuer Verkehrshub, ein Verkehrszentrum. Also dieser Stadtteil hat sich komplett verändert und lebt wieder auf und zeigt auch, wie das New York macht, dass man also einfach wiederkommt, wieder aufsteht und sich dann doch nicht irgendwie ins Buchsanlang jagen lässt.
0: Und trotzdem ist viel Leid über Menschen und Angehörige in den USA gebracht worden. Heute steht das Gedenken an die Opfer von 9/11 im Mittelpunkt. Wie sind die USA mit diesem Trauma umgegangen? Wie haben sie das verarbeitet?
1: Es hat sich, ich glaube, eine Routine ist vielleicht das falsche Wort. Also jedes Jahr ist dieses Gedenken. Und das war natürlich am Anfang sehr schlimm. Also jedes Jahr immer wieder stand man an diesen Ruinen und dann wurden die Namen der Angehörigen, die dort getötet wurden, verlesen. Und jetzt gibt es dieses Memorial, das, wie ich finde, wirklich sehr gut gelungen ist. Das sind ja diese Grundrisse der beiden Türme mit diesen Wasserfällen und eben auch dieses sehr eindrucksvolle Museum, das auch sehr bedrückend ist. Also ich war auch dort und man kommt da raus und denkt, hui, also auch sehr traurig bin ich da rausgekommen. Ich glaube, dass die Amerikaner das sehr gut gemacht haben. Es gab ja auch eine ganz große Welle von Patriotismus danach. Ne? Das ist auch so eine Möglichkeit, wie man das verarbeiten kann. Die amerikanische Flagge war dann überall plötzlich. Sogar auf die U-Bahn-Waggons hat man dann die amerikanische Flagge

0: lebt. Die Fernsehsender hatten die amerikanische Flagge neben ihrem Logo, um einfach zu zeigen, wir sind Amerikaner, wir können das, wir schaffen das, hier rauszukommen aus dieser Malaise.
1: Michael, ganz herzlichen Dank, dass du deine Eindrücke mit uns hier heute teilst und deine Erlebnisse vom 11. September 2001 in New York schilderst. Michael Stoffner vom Norddeutschen Rundfunk. Vielen Dank für deinen Besuch hier im Studio bei Tagesschau 24.
0: Danke.
2: Die Terroranschläge vom 11. September 2001 haben nicht nur das Leben in den USA und der westlichen Welt verändert, sondern auch dort, wo danach große Kriege geführt wurden. Das betrifft nicht zuletzt den Irak. Nach dem Einmarsch in Afghanistan 2001 griff die US-Armee 2003 das Regime von Saddam Hussein an. Diesen Krieg begründete die damalige US-Regierung unter Präsident George W. Bush mit einer Bedrohung durch Massenvernichtungswaffen. Außerdem warfen die USA dem damaligen Machthaber Hussein auch Verbindungen zu Al-Qaida vor.
3: Ja, es ist kein besonderer Tag hier im Irak. Es ist kein großes Thema bei den Menschen. Die Menschen haben auch gar keine Zeit, sich jetzt groß mit Geschichte zu befassen. Mittlerweile gibt es ja aktuelle Kriege hier im Nahost, unter anderem den großen Krieg zwischen Iran auf der einen Seite und Israel und den USA auf der anderen Seite. Und auch da rutscht der Irak immer wieder zwischen die Fronten. Es gibt Angriffe von beiden Seiten auf den Irak in den vergangenen Wochen und Monaten, immer wieder auch nicht weit von hier, Suleimania, entfernt, sodass die Menschen jetzt heute nicht groß geschichtsträchtig diskutieren hier auf den Straßen, wie war das eigentlich vor 25 Jahren. Ich glaube, all jene, die ich gefragt habe, die waren sich sehr einig. Sie konnten es damals niemals sich vorstellen, am 11. September 2001, dass die Anschläge in New York dann Auswirkungen haben würden, so gravierende Auswirkungen auf den Irak. Mittlerweile sind es 6 US-amerikanische Präsidenten. Die letzten 6 US-amerikanische Präsidenten haben alle den Irak attackiert. Also man hat sicherlich George W. Bush mit seiner Invasion 2003 noch im Kopf, schon sein Vater in den 90er Jahren, Bill Clinton, auch Barack Obama, Donald Trump und Joe Biden, sie alle haben den Irak angegriffen. Dementsprechend ist die Abneigung bei vielen Irakern gegenüber den USA doch recht groß und die Solidarität jetzt nicht immens, wenn sie zurückblicken auf den 11. September.
1: Ramin, lass noch mal über den Ort uns sprechen, an dem du dich gerade aufhältst. Du bist nämlich nicht in der Hauptstadt Bagdad, sondern in Suleimania in der autonomen Kurdenregion. Wie geht es den Menschen dort heute?
3: Absolut. Es ist nämlich so, dass diese Invasion 2003 nicht nur Verlierer hatte im Irak. Die Kurden waren sicherlich, oder viele Kurden waren sicherlich froh, als es die Invasion gab, denn Saddam Hussein herrschte sehr autoritär und er verfolgte viele Kurden sehr brutal, zahlreiche Kriegsverbrechen gegen die Kurden. Und als dann die Invasion kam, konnten im Norden des Irak die Kurden eine Region für sich unter Kontrolle bringen, die sie auch in den vergangenen 2 Jahrzehnten doch recht autonom regiert haben. Es gibt keine Unabhängigkeit der Kurden im Irak. Sie sind immer noch Teil des Landes Irak, aber sie haben deutlich mehr politische Macht bekommen. Sie können mit ihren eigenen bewaffneten Gruppierungen hier die Region kontrollieren. Kurdisch ist in den Schulen gang und gäbe, wird unterrichtet. Das ist die Sprache Nummer 1 hier im Norden des Irak. Also viele Kurden haben sicherlich politisch profitiert von der US-Invasion. Ganz anders ist es, wenn man in Bagdad ist. Ich war die letzten Tage in Bagdad. Dort sind die Auswirkungen viel verheerender für die Menschen gewesen und es gibt wirklich gar nicht so viele Familien, die nicht irgendeinen Verwandten oder einen Freund haben, der in den vergangenen 2 Jahren gestorben ist durch Gewalteskalation im Irak. Und das alles hatte sicherlich den Ursprung auch in der Invasion der Amerikaner in den Irak 2003.
1: Und die Kriegsgründe der USA damals haben sich im Nachhinein ja als falsch herausgestellt. Trotzdem gab es diesen Krieg. Welche Spuren hat der Irakkrieg von 2003 in dem Land bis heute hinterlassen?
3: Das war ein extrem gravierender Einschnitt für die Geschichte des Irak, für die Geschichte des gesamten Nahen Ostens. Saddam Hussein war ein sehr autoritärer Herrscher, ein sunnitischer Herrscher, der all seine politischen Gegner brutal verfolgt hat, der auch zahlreiche Kriege in der Region angezettelt hatte, unter anderem gegen den Iran, unter anderem gegen Kuwait. Aber er war ohne Frage der starke Mann im Irak. Und als er gestürzt wurde durch die Amerikaner, entstand ein Machtvakuum in diesem Land, in das dann viele viele verschiedene Gruppierungen stechen konnten. Das waren unter anderem kurdische Milizen, es waren unter anderem islamistische Gruppierungen, später besonders stark der Islamische Staat. Und es waren auch Milizen, überwiegend schiitisch geprägt, die lange verfolgt wurden, denen bis heute eine sehr große Nähe zum Iran nachgesagt wurde, die alle in dieses Machtvakuum stoßen konnten, sodass diese verschiedenen Gruppierungen mit ihren unterschiedlichen Ansichten und unterschiedlichen Interessen über viele Jahre sich auch unterschiedlich im Land bekämpft haben. Es gab sehr viel Gewalt. Es sind in den zwei Jahrzehnten nach der US-Invasion schätzungsweise 300.000 Menschen gestorben, mehr als die Hälfte davon Zivilisten. Also es gab sehr gravierende Auswirkungen für die Zivilbevölkerung und es gab auch politische Veränderungen hier im Land, die sehr gravierend waren.
1: Ramin, hinter den Terroranschlägen in New York vom 11. September, da steckt die Terrororganisation Al-Qaida hinter. Heute spielt die in der öffentlichen Wahrnehmung als Terrororganisation kaum noch eine Rolle. Heutzutage ist es vielmehr der sogenannte Islamische Staat, der Terror in die Welt bringt. Wenn wir das jetzt alles einmal sortieren, wie hängen der Irakkrieg 2003, Al-Qaida und der Islamische Staat zusammen?
3: Gut, ich habe es einmal schon angedeutet in der vorherigen Antwort, dass sicherlich durch dieses Machtvakuum es überhaupt erst die Möglichkeit gab, für islamistische Gruppierungen so viel Macht im Irak sich zu erobern. Das war dann vor allem ja im letzten Jahrzehnt, also 2014 bis 2017, die Jahre, in denen der IS große Gebiete im Irak erobern konnte. Es gab gravierende politische Fehler der Amerikaner nach der Invasion in den Irak. Beispielsweise wurde die Baath-Partei aufgelöst. Alle Menschen im Irak, die Baath-Partei war die Partei, der Saddam Hussein angehörte, wurden arbeitslos, das waren alle Generäle, das waren alle Soldaten, das waren aber auch alle Ärzte und alle Lehrer, sodass sehr viele Menschen arbeitslos waren und dann schmissen die Amerikaner zum Teil alte Verbündete von Saddam Hussein, die im Militär stark waren, in die gleichen Gefängnisse wie islamistische Kämpfer, dass dann eine sehr, ja, explosive Mischung in den Gefängnissen herrschte, nämlich einerseits islamistische Ideologie traf auf militärische Expertise und als die sich zusammentaten, um gegen die Amerikaner im Irak und gegen andere politische Gegner hier im Land zu kämpfen, war das natürlich, die waren sehr gut aufgestellt. Die wussten, wie sie Städte erobern konnten. Und so kam es dann erst 2014 dazu, dass beispielsweise Mosul, eine der drei größten Städte im Irak, komplett erobert wurde vom Islamischen Staat. Die Amerikaner wiederum mussten dann wieder Alliierte finden, mit denen sie dann den Islamischen Staat bekämpft haben, aus der Luft, teilweise auf dem Boden, mit kurdischen Milizen, mit anderen schiitischen Milizen, die gegen den Islamischen Staat gekämpft haben. Aber alles hatte dann doch gewissermaßen schon seinen Ursprung in der Invasion 2003. Und es war wahnsinnig viel Gewalt in den zwei Jahrzehnten nach dieser Invasion. Heute ist die Sicherheitslage im gesamten Irak deutlich besser. Sie ist aber auch nicht komplett gebannt. Also es gibt weiterhin Milizen, die sehr großen Einfluss haben und es gibt auch islamische Staatzellen, sicherlich eher so Schläferzellen genannt, also die haben nicht mehr die große Macht, aber die gibt es weiter im Irak und die Ideologie ist jetzt auch nicht ausgestorben.
1: Ramin, dann schauen wir noch zum Schluss einmal auf das Verhältnis Irak-USA mit der Bitte um eine ganz kurze Antwort. Wie ist denn die Beziehung zwischen diesen beiden Ländern jetzt, 25 Jahre nach dem 11. September und 23,5 Jahre nach Beginn des Irakkrieges?
3: Also offiziell sind die diplomatischen Beziehungen gut. Es gibt seit diesem Jahr einen neuen Premierminister im Irak, Ali al-Zaidi, und dessen erster Besuch im Ausland, der ging direkt nach Washington in die USA. Aber die US-Truppen, die waren jetzt zwei Jahrzehnte in diesem Land und die werden sich zurückziehen. Das ist angekündigt, in diesem September werden oder sollen die letzten US-Truppen den Irak verlassen und dann endet eine Ära und auch ein großes Fragezeichen, wie es dann weitergeht. Denn gewisse Gruppierungen haben die Amerikaner doch auch immer beschützt. Und da bleibt dann schon die Frage, wenn dann noch ein weiteres Machtvakuum entsteht, wer da hineinstößt. Der Einfluss des Nachbarland Irans, das nur wenige Kilometer von hier entfernt ist, wird sicherlich nicht kleiner werden.
1: Ramin Sina in Sulaymaniyah im Irak. Vielen Dank für diese Informationen und Hintergründe.
2: Die Dem FC Bayern München ist gestern Abend ein Traumstart in die neue Fußball-Champions-League-Saison gelungen. Gegen den norwegischen Verein Bodø Glimt feierte der deutsche Meister einen 5:0 Heimsieg. Dabei erzielten die Bayern alle Tore in der zweiten Halbzeit. Nicht so erfolgreich lief es dagegen für RB Leipzig. Auswärts gab es beim italienischen Champions-League-Debütanten Como eine 1:4 Niederlage. Das deutsche Tennisdoppel Kevin Kravitz und Tim Pütz hat das Finale der US Open in New York erreicht. Damit fehlt den beiden noch ein Sieg zur Krönung ihrer Karriere als Tennisduo. Neben dem ersten gemeinsamen Grand-Slam-Titel geht es in New York auch um ein Preisgeld von $1 Million für den Sieger. Im Halbfinale bezwangen die beiden Deutschen das Doppel Rajeev Ram aus den USA und Joe Salisbury aus Großbritannien. Das Ganze souverän in 2 Sätzen mit 6:3 und 6:4. Schon vor 2 Jahren standen Kravitz-Pütz im Finale der US Open. Damals gab es allerdings eine Niederlage. Die deutschen Basketballerinnen sind erstmals bei einer Weltmeisterschaft ins Halbfinale eingezogen. Beim Heimturnier in Berlin schlugen sie gestern Abend im Viertelfinale Europameister Belgien überraschend mit 93:74. Im Halbfinale morgen trifft Deutschland auf Frankreich. Guten Tag, hier ist die Tagesschau in 100 Sekunden. Gedenken an die Anschläge vom 11. September 2001. US-Vizepräsident Vance nimmt an der Gedenkfeier in New York teil. Am Ort des früheren World Trade Centers werden die Namen der fast 3000 Toten vorgelesen. Vor 25 Jahren steuerten Islamisten der Terrororganisation Al-Qaida 3 Flugzeuge in die Türme des Gebäudes und in das Pentagon bei Washington. Haushaltswoche im Bundestag geht zu Ende. Die Abgeordneten diskutierten über den größten Einzeletat, den des Bundesministeriums für Arbeit und Soziales. Ministerin Baas forderte, an einer zügigen Rentenreform festzuhalten, räumte aber Gesprächsbedarf zur Rente nach 45 Beitragsjahren ein. Bei einer Abschaffung versprach sie Übergangsregeln. Es werde so wörtlich einen Vertrauensschutz geben. Bundesanwaltschaft erhebt Anklage. 7 mutmaßliche Hamas-Mitglieder stehen unter Verdacht, einen Anschlag konkret vorbereitet und Waffen dafür beschafft zu haben. Laut Bundesanwaltschaft waren sie für Mordanschläge auf jüdische und israelische Einrichtungen in Deutschland und anderen europäischen Ländern gedacht. Die Verdächtigen waren in den letzten Monaten im In- und Ausland festgenommen worden. Schweres Busunglück im Schweizer Kanton Graubünden. Nach Angaben der Polizei kamen 5 Menschen ums Leben, 40 wurden verletzt, 3 von ihnen schwer. Der Bus eines niederländischen Reiseunternehmers war von der Straße abgekommen und auf der Seite liegen geblieben. Die Unglücksursache ist noch unklar. FC Bayern startet mit Sieg in Champions League. Die Münchner besiegten den FK Bodø Glimt aus Norwegen mit 5:0. RB Leipzig erlitt dagegen eine Niederlage. Die Mannschaft unterlag Como mit 1:4. Das Wetter morgen. Sonniges Wetter im Süden, sonst dichtere Wolken, aber nur selten nass. Im Nordwesten später dichte Wolken mit Regen. Höchstwerte 18 bis 27 Grad. Die Haushaltswoche im Bundestag geht zu Ende und am letzten Tag wartete noch einmal ein dicker Brocken auf die Abgeordneten, der Etat des Bundesministeriums für Arbeit und Soziales. Von den geplanten gut 555 Milliarden Euro des Bundeshaushalts 2027 sind dafür mehr als 200 Milliarden Euro vorgesehen. Den größten Anteil daran machen Ausgaben für die Rente aus. Und die bestimmte auch die Debatte im Parlament.
4: Die Regierungspläne zur Reform der Rente waren zuletzt stark unter Beschuss geraten, unter anderem von Ministerpräsidenten von Union und SPD. Doch Bärbel Baas zeigt sich überzeugt, ohne Einschnitte habe die Rente insgesamt keine Zukunft.
5: Deshalb müssen wir daran festhalten, eine Rentenreform in dieser Legislatur umzusetzen. Alles andere kommt uns teuer zu stehen, führt zu Rentenkürzungen und zu massiv steigenden Beiträgen.
4: Es mangele nicht am Geld, sagt die Linke. Die Regierung setze aber die falschen Akzente in ihrem Haushalt.
6: Für Panzer, Raketen und militärische Aufrüstung ist plötzlich jede Summe verfügbar. Bei Rente, Jobcentern und Sprachkursen wird dagegen jeder Euro 3-mal umgedreht. Das ist eine politische Entscheidung.
4: Dass die abschlagsfreie Rente nach 45 Beitragsjahren abgeschafft werden soll, kritisiert die AfD.
7: Die Rente mit 63 ist kein Geschenk des Staates. Es ist ein erworbener Anspruch der Menschen. Diese Menschen haben ihr Leben lang mit mehr als 45 Jahren harter Arbeit dieses System getragen. Hier anfangen zu kürzen, ist ein Affront gegenüber diesen Menschen und die völlig falsche Priorität.
4: In ihrer Haushaltsrede versprach Bärbel Baas heute Übergangsregelungen. Es werde einen Vertrauensschutz geben.
2: Wie gesagt, Bundesarbeitsministerin Baas spricht von einem Vertrauensschutz bei der angedachten Abschaffung der abschlagsfreien Rente nach 45 Versicherungsjahren. Und was das bedeutet und wie kontrovers die Abgeordneten darauf reagiert haben, dazu Christoph Mestmacher aus unserem Hauptstadtstudio.
8: Also zunächst bedeutet das, dass das, was die Reformkommission, die Alterssicherungskommission vorgeschlagen hat, wo auch ehrlicherweise Übergangsfristen schon drin sind, bezogen auf die Rente mit 63, es eben Fristen geben wird, damit die Leute, die jetzt gerade ihre Anträge gestellt haben, nicht glauben, dass sie nicht mehr nach 45 Beitragsjahren abschlagsfrei in Rente gehen könnten. Das meint Bärbel Baas mit Vertrauensschutz. Und im Umkehrschluss wird damit sozusagen auch das Reformpaket zumindest aufgemacht. Bärbel Baas hat aber nicht gesagt, dass sie grundsätzlich an der Abschaffung der beitragsfreien, der abschlagsfreien Rente mit 63 nicht festhalten will, sondern dass hier Reformen eben notwendig sind, weil alles andere könnte dieses Land dann teuer zu stehen kommen.
1: Dann weiten wir nochmal das Blickfeld Rente allgemein. Christoph, wie sehr können Rentner bei ihrer wirtschaftlichen Absicherung auf den Staat setzen?
8: Das können Sie künftig, wenn sich nichts ändert, keine Reformen gemacht werden, nur noch bedingt. Nehmen wir Bundeskanzler Friedrich Merz. Der hat ja mal auf einer Veranstaltung vor Bankern und der Versicherungswirtschaft das Ganze als Basisrente bezeichnet künftig. Was meint, dass es nicht mehr reicht, um den bekannten Lebensstandard, den man vorher hatte, als Rentner abzusichern. Für diese Aussage ist er sehr kritisiert worden. Ist aber ein Stück weit die Beschreibung der Realität. Das hängt damit zusammen mit dem demografischen Wandel und dass das bisher umlagefinanzierte Rentensystem halt dringend reformiert werden muss. Daran haben heute auch die Abgeordneten keinen Zweifel gelassen, dass diese Reformen notwendig sind. Interessant war, ich habe mal auf die Redebeiträge von Annika Klose von der SPD, eher aus dem linken Lager, und Johannes Winkel, eher bei der Union zu Hause, die waren ja und Rentenrebell gewesen, unter dem Namen ist er ja bekannt geworden. Beide waren in der Alterssicherungskommission drin. Annika Klose hat auf die Umsetzung der Vorschläge der Alterssicherungskommission hingewiesen und hat gesagt, na klar, das geht jetzt ins parlamentarische Verfahren. Wir sind ein selbstbewusstes Parlament und jetzt gucken wir, wie wir die Vorschläge umsetzen. Johannes Winkel war eher bezogen auf die Rente etwas defensiv. Er hat aber darauf hingewiesen, dass der Etat fürs Bundesministerium für Arbeit und Soziales erstmals die 200 Milliarden Marke überschritten hat und dass da, so fasse ich ihn jetzt mal zusammen, ja wirklich niemand von sozialer Kälte reden könne.
1: Soweit zur Rente. Arbeit und Soziales umfasst aber noch mehr. Christoph, sprechen wir mal über die wohl umstrittenste Position, die Grundsicherung für Arbeitssuchende. Da gibt es ja Verschärfungen. Bleibt es dabei und vor allem, was bringt das unterm Strich für den Haushalt?
8: Es bringt, wenn man den Haushalt anguckt und der AfD zuhört, gar nichts. Es seien viele Milliarden Einsparungen angekündigt worden, auch von Bundeskanzler Friedrich Merz, zweistellig. In Wahrheit werde es teurer, so die AfD. Es wird bei der Reform der Grundsicherung, früher hieß es ja Bürgergeld, bleiben und die wird auch nicht frei von Härten sein. Die Linke hat dann bei diesem Punkt moniert, dass das alte Motto fordern und fördern außer Kraft gesetzt werde. Das Fördern werde auch durch Sparmaßnahmen, beispielsweise bei Bildungsprogrammen, bei Arbeitsqualifizierungsmaßnahmen stark gekürzt und das Fordern gewinne Überhand.
1: Die Haushaltswoche im Bundestag geht heute zu Ende. Christoph, du hast die ganze Woche für uns hier bei Tagesschau 24 darüber berichtet. Was ist dein Fazit und ein kleiner Ausblick vielleicht noch zum Schluss? Wie geht's dann weiter?
8: Fangen wir mit dem Ausblick an. Der Haushalt 27 wird jetzt beraten. Er geht also in die entsprechenden Ausschüsse und dort wird es dann am Ende in der sogenannten Bereinigungssitzung kulminieren. Erfahrungsgemäß so Oktober wird das sein und da wird nochmal um Einzeletatposten gerungen und auch geguckt, ob man sogenannte soziale Härten abmildern kann oder irgendwo noch etwas mehr an Finanzvolumen findet. Mein Fazit von dieser Haushaltswoche, die stand natürlich unter dem Sachsen-Anhalt-Schock, mehr oder weniger sehr stark zu beobachten in der Generaldebatte. Wenn du mich fragst, was bleibt hängen? Wenig rhetorischer Glanz, ehrlich gesagt. Aussagen, die ein wenig irritiert haben, etwa als Friedrich Merz ohne Bezugsgröße den Begriff der AfD und das Programm der Remigration als ethnische Säuberung bezeichnet hat. Der bleibt hängen, auch weil er eben die Bezugsgröße mangelte und schon ein sehr harter Vorwurf ist. Und dann gab es einen Auftritt von Matthias Mirsch, über den ich noch länger nachgedacht habe, wo er sozusagen flehentlich an die Mitte und den Zusammenhalt erinnert hat und ihn auch beschworen hat. Und dann, das wirkte so ein wenig drollig, kann aber möglicherweise ein Modell sein, dass er darum gebeten hat, dass die Mitte doch zusammenstehe. Und es ging so weit, dass er sagte, nun kritisiert uns doch nicht so hart. Drollig finde ich das insofern, als dass natürlich der Blick auf die Oppositionspartei auch von den Grünen war. Und es ist die Aufgabe der Opposition, harte Kritik zu üben.
1: Christoph Mestmacher im ARD-Hauptstadtstudio in Berlin. Vielen Dank.
8: Gerne.
2: Heute ist, wir haben es gerade gehört, der 11. September 2026 und damit ist es 25 Jahre her, dass Flugzeuge ins World Trade Center und in das Pentagon geflogen sind. Darüber spreche ich jetzt mit Luca Benincasa aus unserer Redaktion. Auch wir schauen nach New York. Wie wird der Anschläge heute erinnert?
9: Also gestern Abend gab es in Manhattan schon eine gigantische Drohnenshow, will ich gar nicht sagen, aber dann doch ein Drohnenspektakel. Also 3000 Drohnen, fast jede Drohne für eines der ja an die 3000 Todesopfer, haben dort die beiden Zwillingstürme nachgebildet in New York. Das ist quasi der Auftakt in Manhattan zu den vielen Gedenkveranstaltungen, die es dann heute gibt und auch in den vergangenen Tagen schon gegeben hat im ganzen Land. Auch heute wird dann der Ground Zero, also die ehemalige Stelle, an denen die Twin Towers standen, das Zentrum der Gedenkveranstaltungen sein. Alle noch lebenden US-Präsidenten werden da sein. Hier haben wir auch die Live-Bilder von vor Ort. Dort wird die Hauptgedenkveranstaltung stattfinden. Alle lebenden US-Präsidenten werden da sein. Donald Trump, der allerdings nicht, der wird vor dem Pentagon in Washington sprechen.
2: Nach dem 11. September starben ja Menschen noch an den Folgen dieses Ereignisses. Und das waren ja meistens die, die geholfen haben.
9: Das ist ganz richtig. Und in der Vergangenheit, da wurde den Helferinnen und Helfern, den Feuerwehrfrauen und Männern vielleicht gar nicht so die Bedeutung eingeräumt, wie sie es denn verdient hätten. In diesem Jahr soll das anders sein zum 25. Jahrestag. Typischerweise gibt es 6 Schweigeminuten zum Gedenken an den 11. September. In diesem Jahr 7. Eben die 7. Minute ist gedacht für eben all jene Menschen, die geholfen haben und die eben auch an den Spätfolgen dann leiden oder, man muss sagen, gelitten haben. Denn viele sind auch schon gestorben. Hauptgrund für diese Spätfolgen ist eben diese giftige Rauchwolke, die Manhattan, ganz New York, eingehüllt hat, als die Gebäude dann eben zusammengestürzt sind. Das war ein giftiges Gemisch aus vielen verschiedenen Stoffen, Asbest unter anderem. Und die verursachen eben gesundheitliche Langzeitfolgen, Krebs unter anderem. Und die US-Regierung sagt zum Beispiel auch, dass die Anzahl der Menschen, die nachträglich sozusagen an gesundheitlichen Langzeitfolgen gestorben sind, nach 9/11 höher ist, deutlich höher als die der direkt verstorbenen Menschen. Das soll gar nichts gegeneinander aufwiegen, aber vor allem in diesem Jahr wird es darum gehen, wirklich alle Opfer in den Blick zu nehmen.
2: Von der Vergangenheit in die Gegenwart, genauer in den Nahen Osten. Im Jemen hat die Houthi-Miliz laut Regierungsquellen die Kontrolle über eine strategisch wichtige Insel in der Meerenge Bab al-Mandab übernommen. Es gibt auch Berichte darüber, dass es 2 Inseln sind. Wie ist der aktuelle Stand?
9: Ja, um das einzuordnen, schauen wir vielleicht mal auf die Karte, wenn wir die vorliegen haben. Also die Houthi-Miliz kontrolliert ja weite Gebiete im Jemen und so auch die Gebiete, die an dem Roten Meer liegen. Die Berichte, die wir aktuell hier bei uns oder die hier bei uns einlaufen, die deuten eben darauf hin, dass die Houthi-Rebellen ihre Offensive weiter ausgeweitet haben, eine Hafenstadt eingenommen haben und eben auch eine Insel, oder die Rede ist sogar von 2 Inseln, sind, du hast es gesagt, die jetzt eingenommen sind durch die Houthi-Miliz. Und das deutet eben darauf hin, dass diese Houthi-Miliz, die pro-iranische Houthi-Miliz, muss man sagen, die Kontrolle über die Meerenge weiter verstärken könnte. Und ich habe einmal geschaut, diese Meerenge ist dann noch einmal schmaler als die Straße von Hormuz, die ja auch schon so oft, so lange in den Schlagzeilen war. Also ja, möglicherweise gibt es eben Auswirkungen auf den Welthandel. Das werden wir beobachten müssen.
2: Die Auswirkungen, die möglichen?
9: Ja, genau. Ich habe es gerade angesprochen. Es ist eben, oder bei allen Menschen, die das jetzt hören, dass wieder eine Meerenge hier in der Bredouille ist, wird vielleicht der Gedanke sein, was ist mit den Spritpreisen? Weil das sind natürlich die langfristigen Auswirkungen, während wir hier Archivaufnahmen von dieser Meerenge sehen, die, wie gesagt, noch einmal schmaler ist als die Straße von Hormuz. Ein Drittel des gesamten Seeweltwandels fließt eben durch diese Meerenge im Roten Meer, eine sehr gute und schnelle Verbindungslinie zwischen Europa und Asien. Ja, und die Befürchtung ist eben, dass diese pro-iranische Houthi-Miliz diese Meerenge kontrolliert und das dann auch eben als Druckmittel für den Welthandel benutzen könnte.
2: In der Schweiz hat sich ein Busunglück ereignet. Auch darüber haben wir gerade schon berichtet. Es ist ein niederländischer Reisebus, der von der Straße abgekommen ist. 5 Menschen sind gestorben, so die Meldung. Wie sind deine Informationen im Augenblick?
9: Ja, die Polizei hat zur Unfallursache noch nichts Konkretes gesagt. Was aber klar ist, dass dieser niederländische Reisebus auf einer Autobahn verunglückt ist, kurz nach einer Baustelle, wo die Spuren sich verengt haben. Danach oder nach dieser Baustelle ist der Bus von der Straße abgekommen, zur Seite gekippt. 45 Insassen dort drin, 5 Menschen sind gestorben, viele verletzt, auch schwer verletzt, weil der Bus sich eben oder andersrum die Leitplanke sich in den Bus gebohrt hat, so die Polizei. Also das wirklich dramatische Szenen in der Schweiz. Es wird jetzt weiter ermittelt, wie es dazu kommen konnte, dass dieser niederländische Reisebus da von der Straße abgekommen ist.
2: Junker Benincasa, vielen Dank.
9: Gerne.
2: Jemen hat die Houthi-Miliz die Kontrolle über strategisch wichtige Gebiete übernommen. Die von Iran unterstützten Rebellen eroberten die Hafenstadt Mokka und die Insel Majun, auch bekannt unter dem Namen Perim. Beide Orte liegen an einer der wichtigsten Schifffahrtsstraßen der Welt. Die Meerenge Bab al-Mandab verbindet das Rote Meer mit dem Golf von Aden und gehört damit zur kürzesten Route zwischen Europa und Asien. Zugeschaltet ist unsere Korrespondentin, die über dieses Gebiet berichtet, Vera Rudolph aus Kairo. Also seit gut einem Monat sind die Kämpfe im Jemen wieder aufgeflammt. Wir haben es gerade schon gehört, es gab Eroberungen der Houthi. Wie ist der aktuelle Stand?
10: Also es sind die heftigsten Kämpfe, die heftigste Eskalation, die wir sehen seit einer von den UN vermittelten Waffenruhe im Jahr 2022. Die Houthi kämpfen eben gegen die Truppen der international anerkannten Regierung im Jemen, die von Saudi-Arabien unterstützt wird. In den vergangenen Tagen gab es eben auch heftige Angriffe der Houthi auf Saudi-Arabien mit Drohnen, mit ballistischen Raketen, aber eben auch von Saudi-Arabien auf Houthi-Stellungen im Jemen. Jetzt also eben Gebietsgewinne. Man muss ja sagen, das Land ist sowieso de facto in 2 Teile gespalten. Eben der Norden ist von den Houthi kontrolliert, ist auch das bevölkerungsreichste Gebiet. Der Süden und Osten unter fragiler Kontrolle der international anerkannten jemitischen Regierung. Und eben die Houthi hatten ja jetzt bislang eben schon die Kontrolle der Hafenstadt Hodeidah am Roten Meer, wichtige Lebensader. Da kamen eben Hilfsgüter für die Bevölkerung ins Land, aber eben auch Waffen für die Miliz selbst. Und jetzt eben haben sie gestern 150 Kilometer südlich die strategisch wichtige Stadt Mokka eingenommen, sollen inzwischen eben auch nach Dubeb vorgerückt sein, sollen auch 2 Inseln im Roten Meer kontrollieren und eine in der Meerenge Bab el-Mandab selbst und sind damit einer vollständigen Kontrolle der Meerenge einen großen Schritt näher.
2: Lass uns doch kurz auf diese Kriegsgegner schauen, die sich dagegen überstehen. Auf der einen Seite Saudi-Arabien, das kann man sich noch vorstellen, aber wer oder was sind denn die Houthi? Ist das eine bloße Miliz?
10: Ja, die Houthi ist eine schiitische Gruppierung und eine Miliz, die ihre Wurzeln im Norden des Jemen hat. Sie sind Verbündete des Iran, Teil der Achse des Widerstandes. Wir erinnern uns, Ende 2023 haben sie schon auf sich aufmerksam gemacht, als sie in angeblicher Solidarität mit den Palästinensern eben Schiffe, vor allem unter israelischer Flagge, aber auch unter US-Flagge, im Roten Meer angegriffen haben. Es ist eine Miliz, die vom Iran finanziell unterstützt wird, auch ja, Waffen geliefert bekommt vom Iran und die über mehrere 10.000 Kämpfer verfügen soll. Andere Schätzungen gehen von bis zu 200.000 Kämpfern aus. Und ihr Ziel ist es eben, die komplette Kontrolle im Jemen zu übernehmen.
2: Der Bürgerkrieg im Jemen durch diese beiden Parteien, der war ja verheerend für die Bevölkerung. Was bedeutet das jetzige Geschehen für die Menschen vor Ort?
10: Ja, Hauptleidtragende in diesem Krieg ist die Zivilbevölkerung. Wir haben mit dem geschäftsführenden Direktor des Welternährungsprogramms gesprochen und der meinte, dass eben ja, die Bevölkerung ja sowieso schon eine Hungerkrise herrscht und jetzt eben die Lebensmittelpreise nochmal um ein Siebenfaches angestiegen sind. Es herrscht eine Mittelunsicherheit für die Menschen. Das heißt, 18 Millionen Menschen sind sowieso schon ja, sehr, sehr schlecht versorgt. Und rund die Hälfte aller Kinder ist teilweise sowieso bereits unterernährt. Und natürlich spitzt sich das jetzt durch dieses Aufflammen der Kämpfe zu. Allein in den vergangenen Wochen kamen laut UN noch mal 46.000 Vertriebene hinzu.
2: Du hast es vorhin schon angedeutet, die Houthi gehen durchaus strategisch vor bei diesen Eroberungsversuchen bzw. Eroberungen. Welche Auswirkungen hätte denn die Kontrolle der Meerenge Bab el-Mandeb?
10: Also die Straße von Hormus im Persischen Golf ist ja weitgehend blockiert. Das heißt, Saudi-Arabien ist mit seinen Ölexporten bereits über eine Pipeline durch das Königreich und dann über das Rote Meer eben ausgewichen. Und insgesamt ja, ist es eben eine wichtige Transportroute, die Asien mit Europa verbindet. Insgesamt 15% des weltweiten Seehandels verlaufen durch diese Passage. Und deswegen wäre das eben durchaus, wenn diese Passage eben in die Vollständigkeit ständige Kontrolle der Houthi gelangt, dass ja, es dann eben wieder zu einem Hochschnellen der Ölpreise kommen könnte. Aber das würde eben auch dem Iran ein weiteres wichtiges Druckmittel neben der Straße von Hormuz im Krieg gegen die USA mit in die Hand geben.
2: Vera Rudolf, vielen Dank nach Kairo. Die Zahl der Firmenpleiten ist in Deutschland zuletzt wieder deutlich gestiegen. Im ersten Halbjahr 2026 auf den höchsten Stand seit 13 Jahren. Das geht aus den jüngsten Zahlen des Statistischen Bundesamtes hervor. Mehr dazu von Ann-Kathrin Beck-Petri aus der Frankfurter Börse.
11: Die Zahl der Insolvenzen kann ein Indikator dafür sein, wie sehr Unternehmen und Verbraucher unter Druck stehen. Und dieser Druck nimmt nun offenbar weiter zu. In Deutschland mussten zuletzt immer mehr Unternehmen Insolvenz anmelden. Allein im ersten Halbjahr waren es rund 12.800 Unternehmensinsolvenzen. Das waren 6,7% mehr als im Vorjahreszeitraum und damit so viele wie seit 13 Jahren nicht mehr. Auch die Zahl der Verbraucherinsolvenzen ist gestiegen und das zeigt sehr deutlich, wie angespannt die finanzielle Lage inzwischen ist bei Unternehmen, aber eben auch bei vielen Menschen im Land. Und das zeigt, wie stark die schwierige gesamtwirtschaftliche Entwicklung durchschlägt. Die Konkurrenz ist groß, auch international. Unternehmen können deshalb die Preise nicht mehr so anheben, wie sie es eigentlich tun müssten. Gleichzeitig ist allerdings vieles teurer geworden. Also Materialien, Produktionen, Büroarbeiten, die Löhne sind gestiegen und infolge des Iran-Kriegs vor allem die Energiepreise. Für Unternehmen bedeutet das, die Produktion wird teurer und für Verbraucher heißt es, höhere Kosten an der Tankstelle und beim Heizen. Und das Ende der Fahnenstange dürfte damit noch nicht erreicht sein. Solange der Krieg im Nahen Osten anhält, bleibt die Lage an den Energiemärkten angespannt und dementsprechend bleiben auch die Preise für Öl und Gas hoch. Die EZB hat gestern erst erklärt, dass sie damit rechnet, dass die Preise bis mindestens 2027 2023 hoch bleiben. Das bedeutet, der Kostendruck dürfte Unternehmen und Verbraucher noch eine ganze Weile begleiten.
12: Auch heute früh war es zum Teil wieder sehr frisch. Schirke im Harz meldete beispielsweise rund 2 Grad. Die Temperaturen steigen heute aber schnell wieder an. Zudem steht das Wochenende vor der Tür und wir schauen jetzt mal, was wir an Sonnenschein zu erwarten haben. In Sachen Sonne hat der Süden des Landes die Nase vorn. Am Samstag sind dort bis zu 12 Sonnenstunden drin. Von der Mitte bis in den Osten sind es bis zu 6 bzw. bis 8, nach Norden und Nordwesten hin bis 4 Stunden. Dort sind am Sonntag gerade mal 2 Sonnenstunden zu erwarten, denn ein Tiefausläufer bringt viele Wolken und Niederschläge. Je weiter südlich, desto mehr Sonnenschein, ganz im Süden noch mal bis zu 10 Stunden. Wir nähern uns zwar der Tag- und Nachtgleiche, aber nach dem astronomischen Maximum wären täglich noch knapp 13 Stunden Sonnenlicht zu erwarten. Schauen wir jetzt mal auf die Wetterlage. Hoher Luftdruck ausgehend von den Azoren beeinflusst weite Landesteile mit ruhigem und zum Teil sonnigem Wetter. Dagegen machen sich aus Nordwesten Tiefausläufer bemerkbar mit mehr Wolken und etwas Regen. Zudem bringt ein Tief, das sich in Richtung Osteuropa bewegt, dem südöstlichen Bayern noch einzelne Schauer. Viele Regionen kommen also trocken durch den Tag. Wie es im Einzelnen wird, das sehen wir jetzt. Heute überwiegen im Westen und Nordwesten die Wolken, die ab und zu mal etwas Regen oder einen Schauer bringen. Auch in Südostbayern treten einzelne Schauer auf. Sonst gibt es mal sonnige, mal wolkige Abschnitte und es bleibt meist trocken. In der Nacht zeigt sich der Himmel mal dicht bewölkt, mal aufgelockert, im Süden gebietsweise auch klar. Vom Norden bis in die Mitte kann örtlich etwas Regen fallen, meist endet die Nacht aber trocken. Vor allem im Westen und Nordwesten bilden sich ein paar Nebelfelder. Der Wind kommt dazu aus Süd bis West und weht in der Nordwesthälfte mäßig, an der Nordsee auch frisch, sonst überwiegend schwach. Und das sind die Temperaturen. Heute liegen die Höchstwerte bei 16 Grad im Berchtesgadener Land bis 25 Grad am Oberrhein. In der Nacht kühlt sich die Luft auf 15 Grad an der Nordsee, 11 Grad im Raum Berlin bis 4 Grad im Allgäu ab. Morgen wechseln sich Sonne und Wolken ab mit dem meisten Sonnenschein vom Oberrhein bis zu den Alpen. Allenfalls im Norden sind einzelne Schauer möglich, sonst bleibt es überwiegend trocken. Mit 19 bis 27 Grad wird es vor allem im Süden wieder spätsommerlich warm. Der Sonntag bringt anfangs im Süden noch Sonne, im übrigen Land bereits viele Wolken mit Regen, Schauern und einzelnen Gewittern. Die neue Woche beginnt im Südosten mit letzten Schauern, sonst mit einem trockenen Sonne-Wolken-Mix. Die Temperaturen ändern sich kaum. Auch wenn am Sonntag in vielen Regionen Regen fällt, die Trockenheit setzt sich weiter fort. Und so richtig herbstlich wird es auch nicht, denn vor allem im Süden wird sich der Spätsommer weiter fortsetzen.

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1: Guten Tag, willkommen zur Tagesschau. Die Terroranschläge vom 11. September 2001 haben die Welt verändert. Heute vor 25 Jahren hatte eine Gruppe von islamistischen Al-Qaida-Terroristen 4 US-Linienflugzeuge entführt. 2 davon lenkten sie in die Türme des World Trade Centers in New York. Eine traf das Pentagon, eine 4. stürzte auf einen Acker. Insgesamt starben bei den Terroranschlägen etwa 3000 Menschen. Heute wird in New York an die Opfer erinnert.
2: Es ist ein stilles Gedenken, das mit einer Schweigeminute beginnt. In Anwesenheit aller noch lebenden Ex-Präsidenten. Angehörige lesen im Anschluss die Namen der Opfer vor, mehrere Stunden lang. Seit dem frühen Morgen strömen sie zu dem Ort, der ihr Leben für immer verändert hat. Ich habe einen Cousin, der an diesem Tag verstorben ist. Ich möchte an ihn und all die anderen Verstorbenen erinnern. Man darf sie niemals vergessen. Die Anschläge vom 11. September haben tiefe Spuren hinterlassen, nicht nur bei den Angehörigen, sondern auch bei Überlebenden, Anwohnern und Rettungskräften. Jack Joyce war vor 25 Jahren für die Feuerwehr von New York im Einsatz. Viele seiner Kameraden von damals sind an den Spätfolgen der Anschläge gestorben oder leiden bis heute an ihnen. Ich kenne keinen Feuerwehrmann, der hier im Einsatz war und keine Beschwerden hat. Es gibt Lungenprobleme, Probleme mit den Nasennebenhöhlen. Auch die Magen-Darm-Probleme sind unglaublich. Die Helfer waren giftigem Staub ausgesetzt, atmeten Asbest ein. Mehr als 9000 von ihnen starben in den Folgejahren, viele an Krebs. Die Stadtverwaltung soll das Ausmaß der Luftverschmutzung vertuscht haben, um ihre eigene Haftung zu begrenzen. Mehr als 170.000 Seiten Regierungsakten sollen den Vorwurf belegen. Sie sind seit Dienstag im Internet einsehbar. Jack Joyce hofft, dass seine Kameraden verspätet Gerechtigkeit erfahren. Für sie soll es in diesem Jahr eine zusätzliche Schweigeminute geben.
1: Marion Schmickler in der Nähe des Ground Zero in New York. Was ist das Besondere an den diesjährigen Gedenkfeiern?
3: Ja, wir haben es gerade schon gehört in dem Beitrag. Das Besondere in diesem Jahr ist, dass derer gedacht wird, die an den Spätfolgen des 11. September gestorben sind. Und das sind tatsächlich viel mehr Menschen als die, die damals hier ums Leben gekommen sind bei den Anschlägen. 9.400 Menschen. Wir haben gerade eben den Feuerwehrmann gehört. Es sind Feuerwehrleute, es sind Polizisten, die damals ihr Leben aufs Spiel gesetzt haben, um hier Menschen zu retten. Es sind sehr viele Menschen an Krebs erkrankt. Viele sind daran gestorben. Auch der Kameramann, der damals hier für die ARD gedreht hat, ist an den Folgen gestorben. Und wie es eben auch im Beitrag hieß, Bürgermeister Mamdani hat bekannt gegeben, dass offenbar damals Zahlen vertuscht worden sind. Die Luftqualität war damals offenbar viel schlechter und die Luft viel belasteter mit Giftstoffen und Asbest, als das bekannt gegeben wurde. Und tausende Menschen sind schon wieder zur Arbeit gegangen hier, als die Luft noch viel zu belastet war.
1: Marion Schmickler, danke nach New York. Der politische Schlagabtausch im Bundestag hatte in dieser Woche einiges zu bieten und das Debattenfinale zum Haushalt versprach lebhaft zu werden. Heute ging es um den mit Abstand größten Etat, um die Ausgaben des Ministeriums von Bundesarbeitsministerin Baas. Von den geplanten gut 555 Milliarden Euro des Bundeshaushaltes 2027 sind für Arbeit und Soziales mehr als 200 Milliarden vorgesehen. Das meiste davon geht in die Rente und über das Thema Rente wurde im Parlament auch am intensivsten debattiert.
4: Erstmals mehr als 200 Milliarden Euro Ausgaben und trotzdem geht es in der Debatte hauptsächlich um Kürzungen. Ministerin Bärbel Baas zeigt sich überzeugt, ohne Einschnitte habe die Rente insgesamt keine Zukunft.
5: Wenn wir unser Versprechen einhalten wollen, dass auch in Zukunft die Renten sicher sein sollen und vor allen Dingen die jungen Menschen nicht überbelastet werden, dann braucht es eine Reform. Und deshalb müssen wir daran festhalten, eine Rentenreform in dieser Legislatur umzusetzen.
4: Sonst gäbe es massiv steigende Beiträge und Rentenkürzungen. Es mangele nicht am Geld, sagt die Linke. Die Regierung setze aber die falschen Akzente in ihrem Haushalt.
6: Für Panzer, Raketen und militärische Aufrüstung ist plötzlich jede Summe verfügbar. Bei Rente, Jobcentern und Sprachkursen wird dagegen jeder Euro dreimal umgedreht. Das ist eine politische Entscheidung.
4: Dass die abschlagsfreie Rente nach 45 Beitragsjahren abgeschafft werden soll, kritisiert die AfD.
7: Die Rente mit 63 ist kein Geschenk des Staates. Es ist ein erworbener Anspruch der Menschen. Diese Menschen haben ihr Leben lang mit mehr als 45 Jahren harter Arbeit dieses System getragen. Hier anfangen zu kürzen, ist ein Affront gegenüber diesen Menschen und die völlig falsche Priorität.
4: In ihrer Rede versprach die Ministerin heute Übergangsregelungen. Darauf könnten sich die Bürger verlassen.
1: Er gilt als eine der wichtigsten Auszeichnungen in der Hörfunkbranche, der Deutsche Radiopreis. Aus mehr als 400 eingereichten Beiträgen hat die Jury des Grimme-Instituts gestern Abend in Hamburg die Gewinner in 10 Kategorien ausgezeichnet.
8: Mit Tanzvideos auf TikTok ist sie durchgestartet, die 16-jährige Sahide aus Berlin. Durch Social Media und Streaming bekommt Radio immer mehr Konkurrenz. Früher mussten Künstler darauf hoffen, dass das Radio ihre Musik spielt.
9: Das erste Mal, als ich einen Song rausgebracht habe und das erste Mal im Auto während einer Fahrt im Radio gehört, habe ich natürlich brettlaut gemacht und war so stolz. Und deshalb verbindet mich und Radio natürlich extrem viel.
8: Der Deutsche Radiopreis. Es blitzt und funkelt in Hamburg im Theater an der Elbe. Die Auszeichnung ist so etwas wie der Oscar der Branche und feiert die besten und beliebtesten Radiomacher Deutschlands in 10 Kategorien.
10: Die sollen ihren Scheiß hier nicht vor meiner Haustür abstellen.
8: Ein Comedy-Podcast über Nachbarn im Mehrfamilienhaus. NDR 2 gewinnt mit Barmbek Bump als bestes Entertainment.
11: In dem Moment hatte ich das erste Mal den Gedanken, der plant was, der will mit mir ins Bett.
8: Beste Reportage, Deutschlandfunk Nova berichtet über sexualisierte Gewalt in der Schule.
12: Es ist immer noch eine sehr wichtige Informationsquelle. Nicht nur Musik, aber Informationsquelle, die wir brauchen.
13: Keine Fake-Geschichten und keine Manipulation. Neutrales Radio ist heute wichtiger denn je.
8: Radio setzt auf echte Menschen, die lachen, weinen und jubeln. Preisgeld gibt es übrigens keines. Aber hoffentlich neue Fans fürs Radio.
1: Und der Blick noch auf das Wetter. Morgen im Süden sonnig, sonst auch dichtere Wolken. Im Nordwesten später Regen, 18 bis 27 Grad.
14: Guten Tag, willkommen bei Tagesschau 24. Die Terroranschläge vom 11. September 2001 haben die Welt verändert. Heute vor 25 Jahren hatte eine Gruppe von islamistischen Al-Qaida-Terroristen 4 US-Linienflugzeuge entführt. 2 lenkten sie in die Türme des World Trade Centers in New York. Eine traf das Pentagon, eine 4. Maschine stürzte auf einen Acker. Insgesamt starben bei den Terroranschlägen etwa 3000 Menschen. Heute wird in New York an die Opfer erinnert.
2: Es ist ein stilles Gedenken, das mit einer Schweigeminute beginnt. In Anwesenheit aller noch lebenden Ex-Präsidenten.
15: Alana Abraham.
2: Angehörige lesen im Anschluss die Namen der Opfer vor, mehrere Stunden lang. Seit dem frühen Morgen strömen sie zu dem Ort, der ihr Leben für immer verändert hat. Ich habe einen Cousin, der an diesem Tag verstorben ist. Ich möchte an ihn und all die anderen Verstorbenen erinnern. Man darf sie niemals vergessen. Die Anschläge vom 11. September haben tiefe Spuren hinterlassen, nicht nur bei den Angehörigen, sondern auch bei Überlebenden, Anwohnern und Rettungskräften. Jack Joyce war vor 25 Jahren für die Feuerwehr von New York im Einsatz. Viele seiner Kameraden von damals sind an den Spätfolgen der Anschläge gestorben oder leiden bis heute an ihnen. Ich kenne keinen Feuerwehrmann, der hier im Einsatz war und keine Beschwerden hat. Es gibt Lungenprobleme, Probleme mit den Nasennebenhöhlen. Auch die Magen-Darm-Probleme sind unglaublich. Die Helfer waren giftigem Staub ausgesetzt, atmeten Asbest ein. Mehr als 9000 von ihnen starben in den Folgejahren, viele an Krebs. Die Stadtverwaltung soll das Ausmaß der Luftverschmutzung vertuscht haben, um ihre eigene Haftung zu begrenzen. Mehr als 170.000 Seiten Regierungsakten sollen den Vorwurf belegen. Sie sind seit Dienstag im Internet einsehbar. Jack Joyce hofft, dass seine Kameraden verspätet Gerechtigkeit erfahren. Für sie soll es in diesem Jahr eine zusätzliche Schweigeminute geben.
14: Meine Kollegin Marion Schmickler ist oberhalb von Ground Zero in New York. Marion, wie erlebst du den heutigen Tag der Erinnerung 25 Jahre nach den Attacken?
3: Es ist ein sehr ruhiger Tag. In dieser sehr, sehr lauten Stadt fällt das sehr auf. Ground Zero ist weiträumig abgesperrt. Es gibt unglaublich viele Polizisten, die hier in der Gegend unterwegs sind. Es gibt Scharfschützen hier auf den Gebäuden, die wir sehen können. Und ich habe mit vielen Leuten gesprochen, die eingeladen waren zu der Veranstaltung und die T-Shirts getragen haben mit 9/11 und mit Bildern von ihren Angehörigen. Und we will not forget. Und das haben wir ja eben auch von dem Feuerwehrmann gehört. We will not forget. Wir wollen nicht vergessen, hat er uns gesagt, aber er hat auch gesagt, wie schmerzhaft das ist. Viele haben Klappstühle mitgebracht, denn das ist eine sehr lange Veranstaltung. Insgesamt 4 Stunden werden alle Namen vorgelesen von denen, die damals hier ums Leben gekommen sind. Das sind ja fast 3000 Menschen, die hier deren Namen vorgelesen werden. Dann gibt es Schweigeminuten, Gedenkminuten, jeweils zu der Zeit, als zum Beispiel die Flugzeuge hier in die Türme eingeschlagen sind. Und es gibt keine Reden, auch im Respekt zu den Angehörigen. Deshalb ist zum Beispiel ja auch Donald Trump heute nicht hierher gekommen als der einzige noch lebende Präsident. Die anderen früheren Präsidenten Biden, Obama, Clinton und Bush sind hier vor Ort.
14: Es gibt ja einiges an Veranstaltungen. Was ist da noch so geplant?
3: Ja, diesmal gibt es zum ersten Mal eine Gedenkminute auch für die Leute, die an den Spätfolgen von 9/11 gestorben sind. Ist leider hier sehr windig. Zum ersten Mal gibt es eine Gedenkminute. Zum ersten Mal wird derer gedacht, die an den Spätfolgen gestorben sind, die daran erkrankt sind. Das sind mittlerweile 9.400 Menschen. Es sind sehr viele Einsatzkräfte von damals. Leute, Polizisten zum Beispiel, Feuerwehrleute, die ihr Leben aufs Spiel gesetzt haben. Auch unser Kameramann, der damals hier unterwegs war und der ganz früh schon hier an Ground Zero gedreht hat und bedeckt war mit dem giftigen Staub, ist an den Folgen gestorben und für derer wird heute gedacht und es können wahrscheinlich auch noch mehr Menschen werden, die sich melden, die sich mit Krankheiten melden, denn der New Yorker Bürgermeister Mamdani hat in dieser Woche erklärt, dass damals vertuscht worden ist, wie sehr belastet die Luft war mit Giftstoffen und mit Asbest und dass die Stadt viel zu früh wieder grünes Licht gegeben hat und die Leute, es waren ja tausende Menschen, die hier in diesem Finanzviertel gearbeitet haben, viel zu früh wieder zur Arbeit gegangen sind in einer Luft, die schwer belastet war.
14: Welche Bedeutung hat die Erinnerung an 9/11 für eine Stadt, du hast es gerade schon erwähnt, mit einem muslimischen Bürgermeister?
3: Ja, ich glaube, man kann sagen, dass 9/11, der 11. September, eine Zeitenwende war für Amerika, aber natürlich auch für die Stadt New York. Es gibt einen vor dem 11. September und einen danach. Die Sicherheitsmaßnahmen sind hier verschärft worden. Allein in diesem Viertel sind 3000 Überwachungskameras installiert worden. Aber es gab damals auch eine regelrechte Jagd auf Muslime. Und wir haben von einer Frau gehört, die damals 16 war, die festgenommen worden ist von der Polizei. Man hat ihr vorgeworfen, sie sei Selbstmordattentäterin, eine Muslima, die aber gesagt hat, ich hatte überhaupt nichts damit zu tun. Ich war eine Schülerin und bin festgenommen worden und über einen Monat lang festgehalten worden. Insofern ist es natürlich sehr interessant, dass gerade diese Stadt einen muslimischen Bürgermeister gewählt hat. Und das zeigt, wie sehr sich die Stimmung verändert hat. Viele Leute, die damals betroffen waren von den Diskriminierungen, sind aktiv geworden, sie sind Politiker geworden, sitzen mittlerweile hier im Kabinett von Mamdani, sind Abgeordnete, auch im Repräsentantenhaus in Washington. Und die Leute sind aktiv geworden und damit hat sich die Stimmung in der Stadt hier auch sehr verändert und ist sehr viel diverser und auch freundlicher gegenüber denen geworden, die damals so schwer auch benachteiligt worden sind.
14: Marion Schmickler damit. Vielen Dank nach New York. Der 11. September 2001 hat die Welt verändert. 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
15: Unsere Haltestelle war World Trade Center.
16: P
15: Die Menschen leben ihr Leben, ohne zu wissen, dass sich Terroristen mitten unter ihnen befinden.
16: Zweimal war der amerikanische Präsident zu hören. Beide Male hat er davon gesprochen.
17: Und während der Übertragung fliegt das zweite Flugzeug in den zweiten Turm.
18: Oh mein Gott! Das ist fucking crazy!
19: Is anyone there?
20: Mir war klar, die USA würden sich nicht mit dem Fangen einiger Terroristen begnügen.
21: Und diejenigen, die diese Gebäude zum Einsturz gebracht haben, werden auch bald von uns hören.

0: ein Stück von mir ist an dem Tag auf dem Broadway liegen geblieben. Kommt nie wieder.
1: Auch vielen Journalisten ist der 11. September in Erinnerung. Klaus Kleber, damals ARD-Korrespondent. Wir haben ihn gerade schon im Beitrag gesehen. Und bei uns im Studio war heute Morgen mein Kollege Michael Storfner vom Norddeutschen Rundfunk, der am 11. September 2001 in New York als Reporter gearbeitet hat.
2: Genau, also ich war an dem Tag Börsenreporter. Ich arbeitete für einen großen Finanznachrichtendienst namens Bloomberg und dort für den deutschen Dienst und hatte an dem Tag Schicht an der Wall Street, an der Börse im ersten Stock. Da hatten wir ein kleines Kabuff. Da hatte ich einen Schreibtisch, neben mir saß ein Radiokollege, gegenüber war das Studio von CNBC. Das ist auch ein Wirtschaftssender und mein Tag sollte um 8 Uhr circa beginnen. Begann er auch, ich kam da an mit der New York Times in der Hand. Die Schlagzeile war, es ging um die Vorwahlen zum Bürgermeisteramt. Das Wetter war traumhaft, blauer Himmel. Ich hatte meinen Kaffeebecher und stellte ihn auf dem Schreibtisch ab und begann mich vorzubereiten auf meinen ersten Live-Bericht um 9.30 Uhr zum Handelsstart vom Parkett. So dachte ich, kam er dann am Ende nicht dazu. Und ich weiß noch, dass ich auch mir Wirtschaftsnachrichten anschaute von Nokia, Handyhersteller und so weiter. Die hatten Zahlen veröffentlicht. Das waren die Nachrichten, bevor es dann passierte.
3: Und dann ist auf einmal von einer auf die andere Sekunde alles anders. Was hast du gedacht, als die Ticker da heiß liefen mit den Meldungen? Du bist ja auch relativ nah am Geschehen

0: Die Redaktion war dran und bat meinen Kollegen, sich das mal anzusehen. Und dann habe ich gesagt, okay, ich gehe da auch hin. Mir war aber klar, ich muss um 9.30 Uhr zurück sein, weil ich meinen ersten Bericht machen musste. Kam auch dazu nicht mehr, aber wir sind dann beide rausgelaufen Richtung World Trade Center.
1: Und dann bist du rausgegangen und hast auch Fotos gemacht. Kannst du uns mal schildern, was man auf diesen Fotos sieht, wo die entstanden sind, wie sich das angefühlt hat, als du da über die Straßen gegangen bist und auch was für eine Atmosphäre, für einen Geruch da in der Luft lag?
0: Genau. Also ich bin ja zuerst zu diesen Türmen gelaufen, habe mir das erstmal angeschaut von unten sehr nah, wusste zu dem Zeitpunkt noch gar nicht, dass da ein Flugzeug reingeflogen war. Also ich dachte, es ist eine Explosion. Dann bin ich wieder in die Börse zurück. Und dann war aber schon klar, zweites Flugzeug, das ist ein Anschlag. Wir mussten dann aus der Börse raus, die wurde dann evakuiert und dann bin ich nach Hause gelaufen. Ich wohnte praktisch nah an der Börse. Ich dachte, ich muss berichten. Ich hatte kein Handy, klingt komisch, aber ich hatte keins. Aber zu Hause hatte ich natürlich ein Telefon, bin nach Hause in mein Apartment, 27. Stock und trete erstmal auf meinem Balkon und dann sieht man sozusagen dieses Bild. Also man sieht nicht direkt die Türme, aber man sieht diese große Rauchwolke vor diesem krassen blauen Himmel. Wie gesagt, es war eigentlich ein wunderschöner Tag und dann ist das passiert und man sieht sozusagen diese Rauchwolke. Und diese Rauchwolke, die wurde dann immer schlimmer. Wie gesagt, ich war zu Hause, ich habe versucht, per Telefon zu berichten, habe auch versucht, meine Eltern zu erreichen. Es wurde dann immer dunkler und dann ist der erste Turm eingestürzt. Das war ein unglaublich lautes Dröhnen, ein Klackern, dieses ganze Metall. Und dann kam diese Wolke auch auf die Fenster von mir zu und dann war mir irgendwie klar, ich kann hier in meiner Wohnung nicht bleiben. Und bin dann die Treppen runtergelaufen ins Foyer von unserem Gebäude. Und da standen auch schon ganz viele Nachbarn. Und wir sahen dann draußen durch die Scheiben, durch die Glastüren, wie so ein Schneefall. Da kam dieser ganze Staub runter. Und dann blieben wir erst mal drin und haben uns auf so einem Fernsehschirm angeschaut, was passiert. Und dann kam ja auch schon der zweite Turm, der zusammengestürzt ist. Und hier sehen wir jetzt meine Straße. Das ist die John Street. Die führt quasi direkt auf das World Trade Center zu. Dort hinten, wo es so dunkel ist, da waren die beiden Türme. Und was man hier sehr gut sieht, ist dieser Staub auf der Straße, so Zentimeter hoch. Das waren diese pulverisierten Türme, ne? Dieses Beton und so weiter. Und auch dieses ganze Papier aus den Büros wurde ja rausgewirbelt. Ich habe dann eines dieser Dokumente aufgehoben. Und da ist eine Unterschrift von einem Finanzmanager drauf gewesen. Ich habe das dann nachher mal recherchiert, wer das war. Das war dann ein Finanzmanager, der sein Büro in einem der Türme ganz oben hatte, der starb an diesem Tag.
1: Wie ging es dann für dich weiter? Es war ja nochmal zur Einordnung. In New York hatte der Tag gerade erst begonnen. In Deutschland war es schon Nachmittag. Wie ging es für dich dann weiter an diesem 11. September 2001?
0: Ja, es war ein sehr chaotischer Tag. Ich habe das auch am Ende des Tages mir aufgeschrieben, um irgendwie nachvollziehen zu können, was habe ich eigentlich gemacht. Nachdem die beiden Türme eingestürzt waren, war klar, man konnte dort unten im Finanzbezirk nicht mehr bleiben. Auch nicht mehr leben jetzt erstmal. Da geht es ja nur noch jetzt um Rettung und Bergung und so weiter. Ich bin dann auf die Straße, als ich dieser Qualm ein bisschen verzogen hatte. Und dann, das war eine menschenleere Straße, da war dann ein Polizist, der meinte, geht nach Norden. Und dann bin ich erstmal zu Fuß irgendwie durch die Straßen und bin nach Norden. Überall waren Menschen dann später, die Richtung Türme schauten, wo die Türme waren. Die waren entsetzt. Die weinten teilweise. Bei den Telefonen in New York gab es diese Telefone an der Straße. Da waren lange Schlangen. Die Leute versuchten, ihre Angehörigen zu erreichen. Man hatte Handys, aber die haben nicht mehr funktioniert. Das Netz war teilweise zusammengebrochen. Irgendwann gelang es mir dann, ein Taxi zu kriegen. Und ich habe dann noch einen Mexikaner mitgenommen, der wollte auch raus. Den haben wir zur Penn Station gebracht, einen Bahnhof in New York. Der wollte nach New Jersey fahren. Ging aber nicht, weil ja überhaupt keine U-Bahnen und keine Bahnen fuhren. Und dann begann für mich die Berichterstattung. Ich habe dann quasi bis Mitternacht berichtet für verschiedene Medien in Deutschland, auch für den NDR. Und am Ende des Tages konnte ich nicht nach Hause, weil der gesamte Südteil der Stadt abgesperrt war. Ich konnte also für über eine Woche nicht mehr nach Hause, hatte aber auch keine Klamotten und kam dann erstmal bei einer Freundin unter und später dann in einem Hotel.
1: Wie hast du New York in den Tagen danach erlebt? Eine Stadt, die ja eigentlich eine Weltmetropole ist, wo das Leben pulsiert, die Wolkenkratzer, die quirlig ist. Was hat New York für einen Eindruck auf dich gemacht in den Tagen danach?
0: Na, es war natürlich eine riesige Trauer in dieser Stadt. Und das hat man ja gemerkt, wenn man durch die Straßen ging. In Parks hingen diese ganzen Flyer, vermisst. Da haben Angehörige diese Flyer aufgehängt mit den Fotos. Und wer hat diesen Menschen gesehen? Ja, man hat den Menschen nicht mehr gesehen. Wer nicht rauskam, ist gestorben, ist so. Wut war auch so ein Gefühl. Also ich war auch wütend. Ich habe mir auch gedacht, dass ihr Terroristen macht hier unsere Stadt kaputt. Aber es gab natürlich auch sehr viel Solidarität, Blutspenden. Die Menschen haben sich bei den Krankenhäusern eingefunden, um irgendwie mitzuhelfen. Aber auch das brachte nichts, weil entweder hatten es die Leute so rausgeschafft oder sie sind gestorben. Die bei den

0: Krankenhäusern tauchten relativ wenige Menschen auf mit irgendwelchen Verletzungen. Und dann war da natürlich das Gefühl der Unsicherheit, auch noch Wochen später. Also mir ging das auch so, irgendein lautes Geräusch, ein Flugzeug, das tiefer fliegt. Du schaust nach oben und denkst, oh, was ist das? Und wir hatten ja dann auch im selben Jahr einen Flugzeugabsturz. Eine Passagiermaschine, die ist abgestürzt in einen Vorort von New York. Und man hat sofort gedacht, das ist ein Terroranschlag. War es aber auch nicht. Also das waren so die Gedanken damals.
1: Und wie war das Arbeiten für dich in den Tagen danach? Also wie bist du da als Journalist mit umgegangen? Du hast da auch ein Foto mitgebracht.
0: Genau, wir sehen mich am Schreibtisch in unserem Newsroom. Ich hatte, wie gesagt, keine Klamotten. Man sieht mich in einem viel zu großen Hemd. Und hinten hängt auch noch ein Hemd, weil ich einen Kollegen dann bitten musste, mir irgendwie Kleidung zu geben. Okay, das ist jetzt ein sehr, sehr kleines Problem verglichen mit den ganz schlimmen Problemen, die andere Menschen hatten. Wir waren zu zweit und haben dann quasi so 12-Stunden-Schichten für eine Woche gemacht. Na, jeder war 12 Stunden im Dienst und wir haben für verschiedenste Medien, auch für Bloomberg natürlich auf Deutsch, für Deutschland berichtet. Also es waren unglaublich anstrengende, auch mitnehmende Tage.
1: Sprechen wir nochmal über das World Trade Center. Kanntest du Menschen, die dabei ums Leben gekommen sind?
0: Also eine Kollegin aus unserem Newsroom tatsächlich, die hat ihren Lebensgefährten verloren. Und dann war es so, dass drei Mitarbeiter des Unternehmens zu dem Zeitpunkt des Einsturzes im Turm waren. Das waren IT-Spezialisten. Und da gab es dann auch Trauer und Gedenken in dem Unternehmen. Und es wurde auch so eine Gedenktafel enthüllt am Haupteingang mit den Namen von den drei Kollegen.
1: Die Terroranschläge vom 11. September, sowohl auf das World Trade Center in New York als auch das Pentagon bei Washington und dann ja noch das vierte Flugzeug, das in Pennsylvania gestorben ist, insgesamt fast 3000 Tote. Diese Terroranschläge haben ja die USA in ihrem Herzen getroffen. Welche Auswirkungen sind bis heute, 25 Jahre danach, noch spürbar?
0: Also jetzt mal ganz platt gesagt, ich glaube, die Tatsache, dass wenn wir fliegen, dass wir immer nur 100 Milliliter Wasser mitnehmen dürfen, hängt auch damit zusammen. Aber natürlich viel größer gedacht, in den USA haben sich ja im Nachhinein viele Gesetze geändert. Das Heimatschutzministerium wurde gegründet, Patriot Act. Wir hatten die Kriege Afghanistan, Irak, das gesamte Sicherheitsgefühl Nahost, das viel stärker in den Blick gerät. Das ist auf jeden Fall etwas, wenn wir uns New York anschauen, der Finanzbezirk, wo ich auch wohnte, nach 9/11, da sind die Leute rausgegangen, die wollten da nicht mehr wohnen. Da standen Wohnungen leer. Mittlerweile hat sich das total geändert. Da ist ja ein neuer Wolkenkratzer gebaut. Wir haben den sogenannten Freedom Tower. Es gibt das Memorial, also das Denkmal, das Museum, ein neuer Verkehrshub, ein Verkehrszentrum. Also dieser Stadtteil hat sich komplett verändert und lebt wieder auf und zeigt auch, wie das New York macht, dass man also einfach wiederkommt, wieder aufsteht und sich dann doch nicht irgendwie ins Buchsanlang jagen lässt.
1: Und trotzdem ist viel Leid über Menschen und Angehörige in den USA gebracht worden. Heute steht das Gedenken an die Opfer von 9/11 im Mittelpunkt. Wie sind die USA mit diesem Trauma umgegangen? Wie haben sie das verarbeitet?
0: Es hat sich, ich glaube, eine Routine ist vielleicht das falsche Wort. Also jedes Jahr ist dieses Gedenken. Und das war natürlich am Anfang sehr schlimm. Also jedes Jahr immer wieder stand man an diesen Ruinen und dann wurden die Namen der Angehörigen, die dort getötet wurden, verlesen. Und jetzt gibt es dieses Memorial, das, wie ich finde, wirklich sehr gut gelungen ist. Das sind ja diese Grundrisse der beiden Türme mit diesen Wasserfällen und eben auch dieses sehr eindrucksvolle Museum, das auch sehr bedrückend ist. Also ich war auch dort und man kommt da raus und denkt, hui, also auch sehr traurig bin ich da rausgekommen. Ich glaube, dass die Amerikaner das sehr gut gemacht haben. Es gab ja auch eine ganz große Welle von Patriotismus danach. Ne? Das ist auch so eine Möglichkeit, wie man das verarbeiten kann. Die amerikanische Flagge war dann überall plötzlich. Sogar auf die U-Bahn-Waggons hat man dann die amerikanische Flagge geklebt. Die Fernsehsender hatten die amerikanische Flagge neben ihrem Logo, um einfach zu zeigen, wir sind Amerikaner, wir können das, wir schaffen das, hier rauszukommen aus dieser Malaise.
1: Michael, ganz herzlichen Dank, dass du deine Eindrücke mit uns hier heute teilst und deine Erlebnisse vom 11. September 2001 in New York schilderst. Michael Storfner vom Norddeutschen Rundfunk. Vielen Dank für deinen Besuch hier im Studio bei Tagesschau 24.
0: Danke.
2: Dem FC Bayern München ist gestern Abend ein Traumstart in die neue Fußball-Champions-League-Saison gelungen gegen den norwegischen Verein Bodø Glimt. feierte der deutsche Meister einen 5:0 Heimsieg. Dabei erzielten die Bayern alle Tore in der zweiten Halbzeit. Nicht so erfolgreich lief es dagegen für RB Leipzig. Auswärts gab es beim italienischen Champions-League-Debütanten Como eine 1:4 Niederlage. Das deutsche Tennisdoppel Kevin Kravitz und Tim Pütz hat das Finale der US Open in New York erreicht. Damit fehlt den beiden noch ein Sieg zur Krönung ihrer Karriere als Tennisduo. Neben dem ersten gemeinsamen Grand-Slam-Titel geht es in New York auch um ein Preisgeld von $1 Million für den Sieger. Im Halbfinale bezwangen die beiden Deutschen das Doppel Rajeev Ram aus den USA und Joe Salisbury aus Großbritannien. Das Ganze souverän in 2 Sätzen mit 6:3 und 6:4. Schon vor 2 Jahren standen Kravitz-Pütz im Finale der US Open. Damals gab es allerdings eine Niederlage. Die deutschen Basketballerinnen sind erstmals bei einer Weltmeisterschaft ins Halbfinale eingezogen. Beim Heimturnier in Berlin schlugen sie gestern Abend im Viertelfinale Europameister Belgien überraschend mit 93:74. Im Halbfinale morgen trifft Deutschland auf Frankreich. In den USA jähren sich heute die Anschläge vom 11. September zum 25. Mal. Damals steuerten Islamisten 2 Flugzeuge in die Türme des World Trade Centers in New York und eines in das Pentagon in Washington. Eine weitere Maschine stürzte in Pennsylvania ab. Insgesamt starben bei den Terroranschlägen fast 3000 Menschen. Zu diesem Thema spreche ich jetzt mit dem Historiker Manfred Berg. Willkommen.
3: Guten Tag.
2: Herr Berg, es ist einer der Tage, an den man sich erinnern kann. Wie haben Sie damals von diesen Attacken erfahren und was haben Sie im ersten Moment gedacht?
3: Ich war damals in Berlin an der Freien Universität tätig. Meine Frau rief mich am frühen Nachmittag an, sagte, schalt unbedingt den Fernseher ein und ich war natürlich genauso geschockt wie alle anderen, die dann sahen, wie das zweite Flugzeug in den Südturm krachte. Als klar war, dass es sich um einen Terroranschlag handelt, war auch gleich klar, dass die USA zurückschlagen würden, sehr hart reagieren würden. Aber es wäre unredlich zu sagen, man hätte an diesem Tag die Folgen bereits wirklich übersehen können.
2: Lassen Sie uns über das, was dann kam, sprechen. Es folgte der War on Terror. War der aus heutiger Sicht erfolgreich?
3: Also es gibt Stimmen in den USA, die sagen, wir haben kein zweites 9/11 erlebt und deshalb war dieser Krieg gegen den Terror erfolgreich. Das ist aber, glaube ich, sehr kurz gesprungen. Der Krieg gegen den Terror, der ja zunächst einmal, was die Invasion Afghanistans betrifft, durchaus legitim war, ist dann mit dem Irakkrieg außer Kontrolle geraten, hat enorme ökonomische, menschliche und politische Kosten verursacht, hat die USA in die sogenannten Forever Wars gestürzt und damit auch die innenpolitische Legitimation der amerikanischen Weltordnungsmacht untergraben. Die Folgen spüren wir ja bis heute und ich denke, wir haben mit dem Iran-Krieg dieses Jahres erstaunlicherweise eine Wiederholung des Fehlers erlebt oder erleben die Wiederholung des Fehlers, den George W. Bush 2003 und in den folgenden Jahren gemacht hat.
2: Warum sehen Sie darin einen Fehler? Können Sie das nochmal ausführen?
3: Also zum einen war der Krieg gegen den Irak natürlich nicht begründet. Die Begründungen, dass Saddam Hussein hinter den Anschlägen steckte, dass er über Massenvernichtungswaffen verfügt, die er dann bei nächster Gelegenheit an Terroristen weitergeben würde, das alles hat sich ja als falsch erwiesen. Aber es lag dem vor allem natürlich auch die Illusion zugrunde, die USA würden einen kurzen Feldzug führen können, der dann in einer Neugestaltung des Mittleren Ostens, insbesondere in der Transformation des Iraks in eine westliche Demokratie münden würde. Das alles war eine teure und grausame Illusion in vieler Hinsicht. Und die Parallele zum Irankrieg, die drängt sich ja auf, denn auch Donald Trump hat ja geglaubt, das Ganze sei eine Sache von Tagen, wenn nicht von Wochen.
2: Wie haben sich die USA aus Ihrer Sicht innenpolitisch verändert?
3: Also zunächst einmal haben wir sicher eine Welle des Patriotismus und auch der kurzen nationalen Einheit erlebt nach 9/11. Aber langfristig würde ich eher argumentieren, dass die Anschläge dazu geführt haben, dass ein xenophober Nationalismus befeuert wurde in Teilen der amerikanischen Gesellschaft. Die nationale Einheit hat auch nicht sehr lange gehalten, das muss man auch deutlich sagen. An der Polarisierung der amerikanischen Gesellschaft hat sich nichts geändert. Im Gegenteil, sehr wichtig ist auch zu betonen, dass die Kosten dieses Krieges, die Lasten dieses Krieges sehr einseitig verteilt waren, nämlich auf die unteren Gesellschaftsschichten. Und auch das hat erheblich aus meiner Sicht dazu beigetragen, dass sich eine Bewegung wie MAGA schließlich entwickeln konnte.
2: Heißt das auch, die Terroristen haben vielleicht ihre Ziele von damals erreicht?
3: Es kommt darauf an, was ihre Ziele waren. Also wenn ihr Ziel war, das ist oft ja gesagt worden, den Westen in eine Konfrontation mit der islamischen Welt zu treiben, dann hat das zumindest teilweise funktioniert. Der Westen hat ja zwar kein zweites 9/11 erlebt, aber doch immer wieder Anschläge. Und vor allem haben wir gesehen, wie stark der fundamentalistische Islamismus gerade im Mittleren Osten wurde. Im Irak hat sich keine westliche Demokratie entwickelt, sondern der Islamische Staat hat jedenfalls zeitweilig sein Terrorregime dort etablieren können. Also Al-Qaida ist sicher als Organisation zerschlagen worden. Bin Laden ist tot seit 2011. Aber wenn es darum ging, den Westen in eine Konfrontationsstellung mit der islamischen Welt zu treiben, dann hat es zumindest teilweise funktioniert.
2: Zu den Folgen von 9/11, der Historiker Manfred Berg von der Uni Heidelberg. Herr Berg, vielen Dank für das Interview.
3: Sehr gerne.
2: Heute ist, wir haben es gerade gehört, der 11. September 2026 und damit ist es 25 Jahre her, dass Flugzeuge ins World Trade Center und in das Pentagon geflogen sind. Darüber spreche ich jetzt mit Luca Benincasa aus unserer Redaktion. Auch wir schauen nach New York. Wie wird der Anschläge heute erinnert?
4: Lichtinstallation in New York erinnert, da sind wir auch. Also gestern Abend gab es in Manhattan schon eine gigantische Drohnenshow, will ich gar nicht sagen, aber dann doch ein Drohnenspektakel. Also 3000 Drohnen, fast jede Drohne für eines der ja an die 3000 Todesopfer, haben dort die beiden Zwillingstürme nachgebildet in New York. Das ist quasi der Auftakt in Manhattan zu den vielen Gedenkveranstaltungen, die es dann heute gibt und auch in den vergangenen Tagen schon gegeben hat im ganzen Land. Auch heute wird dann der Ground Zero, also die ehemalige Stelle, an denen die Twin Towers standen, das Zentrum der Gedenkveranstaltungen sein. Alle noch lebenden US-Präsidenten werden da sein. Hier haben wir auch die Live-Bilder von vor Ort. Dort wird die Hauptgedenkveranstaltung stattfinden. Alle lebenden US-Präsidenten werden da sein. Donald Trump, der allerdings nicht, der wird vor dem Pentagon in Washington sprechen.
2: Nach dem 11. September starben ja Menschen noch an den Folgen dieses Ereignisses. Und das waren ja meistens die geholfen haben.
4: Das ist ganz richtig. Und in der Vergangenheit, da wurde den Helferinnen und Helfern, den Feuerwehrfrauen und Männern vielleicht gar nicht so die Bedeutung eingeräumt, wie sie es denn verdient hätten. In diesem Jahr soll das anders sein zum 25. Jahrestag. Typischerweise gibt es 6 Schweigeminuten zum Gedenken an den 11. September. In diesem Jahr 7. Eben die 7. Minute ist gedacht für eben all jene Menschen, die geholfen haben und die eben auch an den Spätfolgen dann leiden oder, man muss sagen, gelitten haben. Denn viele sind auch schon gestorben. Hauptgrund für diese Spätfolgen ist eben diese giftige Rauchwolke, die Manhattan, ganz New York, eingehüllt hat, als die Gebäude dann eben zusammengestürzt sind. Das war ein giftiges Gemisch aus vielen verschiedenen Stoffen, Asbest unter anderem. Und die verursachen eben gesundheitliche Langzeitfolgen, Krebs unter anderem. Und die US-Regierung sagt zum Beispiel auch, dass die Anzahl der Menschen, die nachträglich sozusagen an gesundheitlichen Langzeitfolgen gestorben sind, nach 9/11 höher ist, deutlich höher als die der direkt verstorbenen Menschen. Das soll gar nichts gegeneinander aufwiegen, aber vor allem in diesem Jahr wird es darum gehen, wirklich alle Opfer in den Blick zu nehmen.
2: Von der Vergangenheit in die Gegenwart, genauer in den Nahen Osten. Im Jemen hat die Houthi-Miliz laut Regierungsquellen die Kontrolle über eine strategisch wichtige Insel in der Meerenge Bab al-Mandab übernommen. Es gibt auch Berichte darüber, dass es 2 Inseln sind. Wie ist der aktuelle Stand?
4: Ja, um das einzuordnen, schauen wir vielleicht mal auf die Karte, wenn wir die vorliegen haben. Also die Houthi-Miliz kontrolliert ja weite Gebiete im Jemen und so auch die Gebiete, die an dem Roten Meer liegen. Die Berichte, die wir aktuell hier bei uns oder die hier bei uns einlaufen, die deuten eben darauf hin, dass die Houthi-Rebellen ihre Offensive weiter ausgeweitet haben, eine Hafenstadt eingenommen haben und eben auch eine Insel oder die Rede ist sogar von 2 Inseln. Du hast es gesagt, die jetzt eingenommen sind durch die Houthi-Miliz. Und das deutet eben darauf hin, dass diese Houthi-Miliz, die pro-iranische Houthi-Miliz, muss man sagen, die Kontrolle über die Meerenge weiter verstärken könnte. Und ich habe einmal geschaut, diese Meerenge ist dann noch einmal schmaler als die Straße von Hormuz, die ja auch schon so oft, so lange in den Schlagzeilen war. Also ja, möglicherweise gibt es eben Auswirkungen auf den Welthandel. Das werden wir beobachten müssen.
2: Die Auswirkungen, die möglichen?
4: Ja, genau. Ich habe es gerade angesprochen. Es ist eben, oder bei allen Menschen, die das jetzt hören, dass wieder eine Meerenge hier in der Bredouille ist, wird vielleicht der Gedanke sein, was ist mit den Spritpreisen? Weil das sind natürlich die langfristigen Auswirkungen, während wir hier Archivaufnahmen von dieser Meerenge sehen, die, wie gesagt, noch einmal schmaler ist als die Straße von Hormuz. Ein Drittel des gesamten Seeweltwelthandels fließt eben durch diese Meerenge im Roten Meer, eine sehr gute und schnelle Verbindungslinie zwischen Europa und Asien. Ja, und die Befürchtung ist eben, dass diese pro-iranische Houthi-Miliz diese Meerenge kontrolliert und das dann auch eben als Druckmittel für den Welthandel benutzen könnte.
2: In der Schweiz hat sich ein Busunglück ereignet. Auch darüber haben wir gerade schon berichtet. Es ist ein niederländischer Reisebus, der von der Straße abgekommen ist. 5 Menschen sind gestorben, so die Meldung. Wie sind deine Informationen im Augenblick?
4: Ja, die Polizei hat zur Unfallursache noch nichts Konkretes gesagt. Was aber klar ist, dass dieser niederländische Reisebus auf einer Autobahn verunglückt ist, kurz nach einer Baustelle, wo die Spuren sich verengt haben. Danach oder nach dieser Baustelle ist der Bus von der Straße abgekommen, zur Seite gekippt. 45 Insassen dort drin, 5 Menschen sind gestorben, viele verletzt, auch schwer verletzt, weil der Bus sich eben oder andersrum die Leitplanke sich in den Bus gebohrt hat, so die Polizei. Also das wirklich dramatische Szenen in der Schweiz. Es wird jetzt weiter ermittelt, wie es dazu kommen konnte, dass dieser niederländische Reisebus da von der Straße abgekommen ist.
2: Junker Benincasa, vielen Dank.
4: Gerne.
2: Die Haushaltswoche im Bundestag geht zu Ende und am letzten Tag wartete noch einmal ein dicker Brocken auf die Abgeordneten, der Etat des Bundesministeriums für Arbeit und Soziales. Von den geplanten gut 555 Milliarden Euro des Bundeshaushalts 2027 sind dafür mehr als 200 Milliarden Euro vorgesehen. Den größten Anteil daran machen Ausgaben für die Rente aus. Und die bestimmte auch die Debatte im Parlament.
5: Die Regierungspläne zur Reform der Rente waren zuletzt stark unter Beschuss geraten, unter anderem vom Ministerpräsidenten von Union und SPD. Doch Bärbel Baas zeigt sich überzeugt, ohne Einschnitte habe die Rente insgesamt keine Zukunft.
6: Deshalb müssen wir daran festhalten, eine Rentenreform in dieser Legislatur umzusetzen. Alles andere kommt uns teuer zu stehen, führt zu Rentenkürzungen und zu massiv steigenden Beiträgen.
5: Es mangele nicht am Geld, sagt die Linke. Die Regierung setze aber die falschen Akzente in ihrem Haushalt.
7: Für Panzer, Raketen und militärische Aufrüstung ist plötzlich jede Summe verfügbar. Bei Rente, Jobcentern und Sprachkursen wird dagegen jeder Euro dreimal umgedreht. Das ist eine politische Entscheidung.
5: Dass die abschlagsfreie Rente nach 45 Beitragsjahren abgeschafft werden soll, kritisiert die AfD.
8: Die Rente mit 63 ist kein Geschenk des Staates. Es ist ein erworbener Anspruch der Menschen. Diese Menschen haben ihr Leben lang mit mehr als 45 Jahren harter Arbeit dieses System getragen. Hier anfangen zu kürzen, ist ein Affront gegenüber diesen Menschen und die völlig falsche Priorität.
5: In ihrer Haushaltsrede versprach Bärbel Baas heute Übergangsregelungen. Es werde einen Vertrauensschutz geben.
2: Wie gesagt, Bundesarbeitsministerin Baas spricht von einem Vertrauensschutz bei der angedachten Abschaffung der abschlagsfreien Rente nach 45 Versicherungsjahren. Und was das bedeutet und wie kontrovers die Abgeordneten darauf reagiert haben, dazu Christoph Mestmacher aus unserem Hauptstadtstudio.
9: Also zunächst bedeutet das, dass das, was die Reformkommission, die Alterssicherungskommission vorgeschlagen hat, wo auch ehrlicherweise Übergangsfristen schon drin sind, bezogen auf die Rente mit 63, es eben Fristen geben wird, damit die Leute, die jetzt gerade ihre Anträge gestellt haben, nicht glauben, dass sie nicht mehr nach 45 Beitragsjahren abschlagsfrei in Rente gehen könnten. Das meint Bärbel Baas mit Vertrauensschutz. Und im Umkehrschluss wird damit sozusagen auch das Reformpaket zumindest aufgemacht. Bärbel Baas hat aber nicht gesagt, dass sie grundsätzlich an der Abschaffung der abschlagsfreien Rente mit 63 nicht festhalten will, sondern dass hier Reformen eben notwendig sind, weil alles andere könnte dieses Land dann teuer zu stehen kommen.
1: Dann weiten wir noch mal das Blickfeld Rente allgemein. Christoph, wie sehr können Rentner bei ihrer wirtschaftlichen Absicherung auf den Staat setzen?
9: Das können Sie künftig, wenn sich nichts ändert, keine Reformen gemacht werden, nur noch bedingt. Nehmen wir Bundeskanzler Friedrich Merz. Der hat ja mal auf einer Veranstaltung vor Bankern und der Versicherungswirtschaft das Ganze als Basisrente bezeichnet künftig. Was meint, dass es nicht mehr reicht, um den bekannten Lebensstandard, den man vorher hatte, als Rentner abzusichern. Für diese Aussage ist er sehr kritisiert worden. Ist aber ein Stück weit die Beschreibung der Realität. Das hängt damit zusammen mit dem demografischen Wandel und dass das bisher umlagefinanzierte Rentensystem halt dringend reformiert werden muss. Daran haben heute auch die Abgeordneten keinen Zweifel gelassen, dass diese Reformen notwendig sind. Interessant war, ich habe mal auf die Redebeiträge von Annika Klose von der SPD, eher aus dem linken Lager, und Johannes Winkel, eher bei der Union zu Hause, die waren ja Rentenrebell gewesen, unter dem Namen ist er ja bekannt geworden. Beide waren in der Alterssicherungskommission drin. Annika Klose hat auf die Umsetzung der Vorschläge der Alterssicherungskommission hingewiesen und hat gesagt, na klar, das geht jetzt ins parlamentarische Verfahren. Wir sind ein selbstbewusstes Parlament und jetzt gucken wir, wie wir die Vorschläge umsetzen. Johannes Winkel war eher bezogen auf die Rente etwas defensiv. Er hat aber darauf hingewiesen, dass der Etat fürs Bundesministerium für Arbeit und Soziales erstmals die 200 Milliarden Marke überschritten hat und dass da, so fasse ich ihn jetzt mal zusammen, ja wirklich niemand von sozialer Kälte reden könne.
1: Soweit zur Rente. Arbeit und Soziales umfasst aber noch mehr. Christoph, sprechen wir mal über die wohl umstrittenste Position, die Grundsicherung für Arbeitssuchende. Da gibt es ja Verschärfungen. Bleibt es dabei und vor allem, was bringt das unterm Strich für den Haushalt?
9: Es bringt, wenn man den Haushalt anguckt und der AfD zuhört, gar nichts. Es seien viele Milliarden Einsparungen angekündigt worden, auch von Bundeskanzler Friedrich Merz, zweistellig. In Wahrheit werde es teurer, so die AfD. Es wird bei der Reform der Grundsicherung, früher hieß es ja Bürgergeld, bleiben und die wird auch nicht frei von Härten sein. Die Linke hat dann bei diesem Punkt moniert, dass das alte Motto fordern und fördern außer Kraft gesetzt werde. Das Fördern werde auch durch Sparmaßnahmen beispielsweise bei Bildungsprogrammen, bei Arbeitsqualifizierungsmaßnahmen stark gekürzt. Und das fordern Gewinne überhand.
1: Die Haushaltswoche im Bundestag geht heute zu Ende. Christoph, du hast die ganze Woche für uns hier bei Tagesschau 24 darüber berichtet. Was ist dein Fazit und ein kleiner Ausblick vielleicht noch zum Schluss? Wie geht's dann weiter?
9: Fangen wir mit dem Ausblick an. Der Haushalt 27 wird jetzt beraten. Er geht also in die entsprechenden Ausschüsse und dort wird es dann am Ende in der sogenannten Bereinigungssitzung kulminieren. Erfahrungsgemäß so Oktober wird das sein und da wird nochmal um Einzeletatposten gerungen und auch geguckt, ob man sogenannte soziale Härten abmildern kann oder irgendwo noch etwas mehr an Finanzvolumen findet. Mein Fazit von dieser Haushaltswoche, die stand natürlich unter dem Sachsen-Anhalt-Schock, mehr oder weniger sehr stark zu beobachten in der Generaldebatte. Wenn du mich fragst, was bleibt hängen? Wenig rhetorischer Glanz, ehrlich gesagt. Aussagen, die ein wenig irritiert haben, etwa als Friedrich Merz ohne Bezugsgröße den Begriff der AfD und das Programm der Remigration als ethnische Säuberung bezeichnet hat. Der bleibt hängen, auch weil er eben die Bezugsgröße mangelte und schon ein sehr harter Vorwurf ist. Und dann gab es einen Auftritt von Matthias Mirsch, über den ich noch länger nachgedacht habe, wo er sozusagen flehentlich an die Mitte und den Zusammenhalt erinnert hat und ihn auch beschworen hat. Und dann, das wirkte so ein wenig drollig, kann aber möglicherweise ein Modell sein, dass er darum gebeten hat, dass die Mitte doch zusammenstehe. Und es ging so weit, dass er sagte, nun kritisiert uns doch nicht so hart. Drollig finde ich das insofern, als das natürlich der Blick auf die Oppositionspartei auch von den Grünen waren. Und es ist die Aufgabe der Opposition, harte Kritik zu üben.
1: Christoph Mestmacher im ARD-Hauptstadtstudio in Berlin. Vielen Dank.
9: Gerne.
2: Die Zahl der Firmenpleiten ist in Deutschland zuletzt wieder deutlich gestiegen. Im ersten Halbjahr 2026 auf den höchsten Stand seit 13 Jahren. Das geht aus den jüngsten Zahlen des Statistischen Bundesamtes hervor. Mehr dazu von Ann-Kathrin Beck-Petri aus der Frankfurter Börse.
10: Die Zahl der Insolvenzen kann ein Indikator dafür sein, wie sehr Unternehmen und Verbraucher unter Druck stehen. Und dieser Druck nimmt nun offenbar weiter zu. In Deutschland mussten zuletzt immer mehr Unternehmen Insolvenz anmelden. Allein im ersten Halbjahr waren es rund 12.800 Unternehmensinsolvenzen. Das waren 6,7% mehr als im Vorjahreszeitraum und damit so viele wie seit 13 Jahren nicht mehr. Auch die Zahl der Verbraucherinsolvenzen ist gestiegen und das zeigt sehr deutlich, wie angespannt die finanzielle Lage inzwischen ist bei Unternehmen, aber eben auch bei vielen Menschen im Land. Und das zeigt, wie stark die schwierige gesamtwirtschaftliche Entwicklung durchschlägt. Die Konkurrenz ist groß, auch international. Unternehmen können deshalb die Preise nicht mehr so anheben, wie sie es eigentlich tun müssten. Gleichzeitig ist allerdings vieles teurer geworden. Also Materialien, Produktionen, Büroarbeiten, die Löhne sind gestiegen und infolge des Iran-Kriegs vor allem die Energiepreise. Für Unternehmen bedeutet das, die Produktion wird teurer und für Verbraucher heißt es, höhere Kosten an der Tankstelle und beim Heizen. Und das Ende der Fahnenstange dürfte damit noch nicht erreicht sein. Solange der Krieg im Nahen Osten anhält, bleibt die Lage an den Energiemärkten angespannt und dementsprechend bleiben auch die Preise für Öl und Gas hoch. Die EZB hat gestern erst erklärt, dass sie damit rechnet, dass die Preise bis mindestens 2027 hoch bleiben. Das bedeutet, der Kostendruck dürfte Unternehmen und Verbraucher noch eine ganze Weile begleiten.
11: Hallo und herzlich willkommen zum Kinoressort bei Tagesschau 24. Als Nicole Kidman und Sandra Bullock vor fast 30 Jahren in Zauberhafte Schwestern als Hexen auf der Leinwand zu sehen waren, hielt sich der Erfolg in Grenzen. Ein Megahit war der Mix aus Magie, Krimi und romantischer Komödie nicht. Und auch die Kritiken waren durchwachsen. Aber der Film entwickelte sich später zum Kult. Und das ist mitunter schwer in Bargeld umzurechnen. Aber der Status und die ständigen Nachfragen der Fans nach einer möglichen Reunion von Kidman und Bullock reichten, um dem Film nun doch noch eine Fortsetzung zu gönnen.
12: Sie haben bestimmt schon von den Owens gehört.
13: Ja, irgendwas klingelt da.
12: Die, über die ihre Nachbarn sagen, sie seien Hexen.
13: Ah, genau. Waren das nicht die mit dem Liebesfluch?
14: Ihr seid die Owens-Schwestern.
12: Ja, jeder, den wir lieben, stirbt.
15: Und zwar eines grauenvollen Todes. Hm. Ganz im Ernst, ich meine, das macht sich nicht gut in der Tinder-Biografie.
13: Das gilt auch für die inzwischen erwachsenen Töchter.
16: In Moms Geschichten waren alle, die sich verliebt haben, am Ende tot.
13: Und deren Liebesleben.
15: Du glaubst doch nicht, dass wir verflucht sind, oder?
16: Nein.
13: Leider doch.
15: Wir sind Owens Frauen. Die Liebe ist unser Untergang.
17: Ist das real? Stirbt er jetzt?
12: Es ist wahr.
13: Und so starten Sally und Schwester Jillian einen erneuten Versuch, den Fluch zu brechen.
15: Es wird schon alles wieder gut.
12: Es wird schon alles wieder gut? So wie wir damals die Leiche unterm Rosenstock vergraben mussten, so eine Art gut oder anders? Anders oder genauso?
13: Fast 30 Jahre nach Practical Magic war es nun offenbar Zeit für eine Fortsetzung.
14: Ach wirklich?
13: Denn die Fantasy-Komödie hat sich in den letzten Jahrzehnten zu einem Kultfilm entwickelt. Teil 2 ist somit quasi ein Geschenk an die Fans.
15: Darauf habe ich so lange gewartet.
13: Der versprüht erneut den Charme und die Magie des Originals.
15: Mein Blut, dein Blut,
12: unser Blut.
13: Hätte aber ruhig noch ein wenig lustiger sein können und ist erstaunlich düster geraten.
14: Sie haben Angst vor ihrer Macht.
12: Ich habe gesehen, was sie anrichten kann.
13: Nichtsdestotrotz lohnt sich der Film schon allein wegen seines spielfreudigen Ensembles.
18: Wenn ihr sie finden wollt, müsst ihr zusammenarbeiten.
13: Rund um die großartigen Hauptdarstellerinnen Sandra Bullock und Nicole Kidman.
15: Hand auf unbedecktes Fleisch. Los!
12: Das ist leichter gesagt als getan, Jillian.
15: Okay, da ist noch sein...
12: Oh mein Gott, was ist los mit dir?
13: Hier stimmt die Chemie einfach.
12: Was ist los mit dir? Bist du 6 oder was? Bist du 6?
15: Ja.
12: Okay.
13: Dazu ein verzauberter Look und ganz viel Nostalgie.
12: Allerdings.
19: Guten Morgen.
12: Oh, gut, Sie haben ja was an.
11: Wenn Kanada etwas im Überfluss hat, dann unberührte Natur. Matthias Lefebvre erfüllte seine Aussteigerträume aber lieber in den französischen Alpen. Vor 20 Jahren begann der Kanadier dort eine zweite Karriere als Schafhirte. Es folgte eine dritte als Autor und seine niedergeschriebene Lebensgeschichte wurde ein großer Erfolg, der nun auch den Sprung ins Kino schafft.
20: Werbetexter Matthias hat genug von seinem alten Leben, von Karrieredruck, Konsumzwang und Stress. Seine Sinnsuche hat ihn vom kanadischen Quebec in die Provence geführt. Hier findet er schließlich, so glaubt er, seine Bestimmung. Er will Schafhirte werden, was bei den Einheimischen erstmal für Skepsis und Spott sorgt.
21: Bei wem hast du gearbeitet?
22: Ich habe noch nie gehütet.
21: Also, du kommst aus der Stadt und spielst Schäfer? Ein Käfer, der zur Natur zurückkehrt.
22: Nein.
21: Und wieso kommst du aus Kanada und willst jetzt Schäfer in der Provence werden?
22: Weil ich eigentlich auf der Suche nach einer echten Erfahrung bin. Und Frankreich, die Provence, ist die Wiege der Weidewirtschaft.
21: Die Weidewirtschaft? Sie ist vorbei. Die industrielle Wirtschaft hat alles ruiniert, auch die Viehhaltung. Doch, es ist immer dasselbe.
20: Doch, der Fachkräftemangel kommt Matthias zugute. Ein Schäfer gibt ihm eine Chance, sich zu beweisen oder sich zu blamieren.
23: Dieser Beruf ist schwierig.
24: Du bist der Chef, hörst du? Also zeig ihn, wer der Boss ist.
20: Die Bedingungen sind hart und verpassen allen romantischen Illusionen über den Job einen kräftigen Dämpfer. Aber als sich ihm die ebenfalls zivilisationsmüde Beamtin Elise anschließt, ist er zumindest nicht mehr der einzige Außenseiter.
25: Matthias? Ich habe im Büro gekündigt. Mein Chef ist mir nachgelaufen.
20: Nach der Lehrzeit wird der Film zum Roadmovie der besonderen Art.
24: Mein alter Schäfer hat mich letzten Sommer sitzen lassen. Der Berg wurde ihm zu einsam, deshalb brauche ich 2.
25: Das nur in die Berge?
24: Ja, man muss die Herde durch die Alpen führen.
25: Matthias ist der Hirte und ich habe Grundkenntnisse.
22: Wir kontrollieren den Anführer, der Rest folgt.
25: Das ist Soziologie.
26: 16, 17, 18, 19...
20: Angenehm entschleunigt geht es über Stock und Stein raus aus der Zivilisation in die menschenleere Wildnis der Haute-Provence.
27: Ökologie, das sind wir. Siehst du, sie erkennen ihre Weiden wieder. Im Herbst werdet ihr Waden haben, so dick wie Baumstämme.
20: Das ist der Gipfel des Schafehütens. Ein Sommer mit der Herde auf der Alm, fernab von jeder Technologie oder Hilfe. Da haben schon ganz andere das Handtuch geworfen. Matthias und Elise dagegen finden sich selbst.
25: Ich will nicht mehr zurück.
22: Was zwingt dich denn zurückzukehren?
25: Meine Miete, die Rechnungen, das Internet.
22: Es ist deine Entscheidung.
25: Mein Tabak ist auch alle. Ich höre auf zu rauchen. Findest du das schlimm? nicht mehr zurückzuwollen.
22: Kommt drauf an, wovor du fliehst. Ich bin hier, mit dir zusammen.
20: Hirten ist ein idyllisch bebildertes Aussteigermelodram voller Naturromantik, mit dem Zeug dazu, ganz neue Generationen in die Berge zu locken.
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1: Guten Tag, willkommen zur Tagesschau. Die Terroranschläge vom 11. September 2001 vor 25 Jahren haben sie die Weltgeschichte in ein Davor und ein Danach geteilt. Heute wird unter anderem in New York an die Opfer erinnert. Damals hatten Terroristen der islamistischen Al-Qaida-Gruppe 4 US-Linienflugzeuge entführt. Eine Maschine schlug um 8.46 Uhr Ortszeit in den Nordturm des World Trade Centers in New York ein. Wenig später traf ein weiteres Flugzeug den Südturm. Beide Türme stürzten darauf in sich zusammen und begruben tausende Menschen. Die Terroristen lenkten eine dritte Maschine in das Pentagon in Arlington. Das vierte Flugzeug stürzte auf einen Acker im Bundesstaat Pennsylvania. Es sollte wohl das Weiße Haus oder das Kapitol in Washington treffen. Insgesamt starben bei den Terroranschlägen etwa 3000 Menschen.
2: Es ist ein stilles Gedenken, das mit einer Schweigeminute beginnt, in Anwesenheit aller noch lebenden Ex-Präsidenten. Angehörige lesen im Anschluss die Namen der Opfer vor, mehrere Stunden lang. Seit dem frühen Morgen strömen sie zu dem Ort, der ihr Leben für immer verändert hat. Ich habe einen Cousin, der an diesem Tag verstorben ist. Ich möchte an ihn und all die anderen erinnern. Man darf sie niemals vergessen. Es tut immer noch weh, wie am ersten Tag. Er war unser jüngerer Bruder, gerade einmal 30 Jahre alt. Die Anschläge vom 11. September haben tiefe Spuren hinterlassen, nicht nur bei den Angehörigen, sondern auch bei überlebenden Anwohnern und Rettungskräften. Jack Joyce war vor 25 Jahren für die Feuerwehr von New York im Einsatz. Viele seiner Kameraden von damals sind an den Spätfolgen der Anschläge gestorben oder leiden bis heute an ihnen. Ich kenne keinen Feuerwehrmann, der hier im Einsatz war und keine Beschwerden hat. Es gibt Lungenprobleme, Probleme mit den Nasennebenhöhlen, auch die Magen-Darm-Probleme sind unglaublich. Die Helfer waren giftigem Staub ausgesetzt, atmeten Asbest ein. Mehr als 9000 von ihnen starben in den Folgejahren, viele an Krebs. Die Stadtverwaltung soll das Ausmaß der Luftverschmutzung vertuscht haben, um ihre eigene Haftung zu begrenzen. Menschen wurden krank, weil Politiker sie belogen und ihnen versicherten, es sei unbedenklich, giftige Luft einzuatmen. Mehr als 170.000 Seiten Regierungsakten sollen den Vorwurf belegen. Sie sind seit Dienstag im Internet einsehbar und könnten Ex-Bürgermeister Giuliani belasten, einen politischen Verbündeten von US-Präsident Trump. Der bleibt dem Gedenken in New York heute fern, spricht stattdessen vor dem Pentagon, einem weiteren Anschlagsort. Der 11. September, für ihn offenbar auch ein Grund für den Krieg gegen Iran.
3: We will never, ever forget.
2: Wir werden niemals vergessen. Deshalb kämpfen wir heute. Wir haben keine andere Wahl. Es kann nur einen Sieg geben.
3: There can only be victory.
2: Jack Joyce hofft, dass seine Kameraden verspätet Gerechtigkeit erfahren. Für sie soll es in diesem Jahr eine zusätzliche Schweigeminute geben.
1: Marion Schmickler ist jetzt in der Nähe des Ground Zero in New York. Wie läuft das Gedenken dort ab?
4: Ja, hier rund um Ground Zero ist es heute extrem still. Also man hat das Gefühl, die Stadt sei fast verstummt. Was wir hier hören, ist vor allem das Plätschern des ewigen Wasserfalls bei Ground Zero. Die Gegend ist weiträumig abgesperrt, selbst der Highway hier ist geschlossen. Ich habe ganz viel Polizei gesehen, Scharfschützen hier auch auf den Gebäuden. Und die Veranstaltung läuft nach dem immer selben Ritual ab. Es werden fast 3000 Namen vorgelesen, die Namen der Opfer. Und das ist ein Ritual, was auch so gedacht ist. Das soll so gebetsmäßig sein, als Trost für die vielen Angehörigen, die auch die Vorlesenden sind. Da sind viele Kinder, die ich gesehen habe, auch viele Enkelkinder. Und dann gibt es immer wieder Schweigeminuten, zum Beispiel zu dem Zeitpunkt, als die Türme hier eingestürzt sind. Reden sind hier nicht zugelassen. Deshalb hat Präsident Trump ja seine Rede am Pentagon gehalten in Washington. Und die anderen noch lebenden Präsidenten, Bush, Obama, Clinton und Biden, die gedenken hier der Opfer.
1: Marion Schmickler, danke, nach New York. Nach den Anschlägen rief die damalige US-Regierung unter Präsident Bush den Krieg gegen den Terror aus. Nicht nur die Hintermänner sollten ausfindig gemacht werden. Die US-Armee ging auch gegen die Staaten vor, die laut Regierung die Terroristen unterstützt hatten. Als erstes griffen die USA keine 4 Wochen nach dem 11. September Afghanistan an. 1,5 Jahre später begann der Krieg gegen den Irak.
5: Wadi al-Salam, der größte Friedhof der Welt in Najaf im Irak. Auch viele der mehr als 250.000 Opfer, die infolge der US-Invasion getötet wurden, sind hier begraben. Mehr als die Hälfte davon waren Zivilisten. 2003 marschieren die USA in den Irak ein, stürzen Saddam Hussein den autoritären Herrscher. Fast 300.000 Soldaten sind direkt am Einmarsch beteiligt. Der damalige US-Präsident Bush verkauft den Krieg als Erfolg. Doch die Auswirkungen sind für viele Iraker katastrophal. Auf den Sturz Saddam Husseins folgt ein Machtvakuum im Land. Gewalt und Kämpfe prägen den Alltag. Später nutzt der sogenannte Islamische Staat das Chaos für seinen Terror. Mit dem Einmarsch im Irak hat man das gesamte politische System des Landes zusammenbrechen lassen. Man hat dadurch die Bühne bereitet für ein neues Herrschaftssystem. Plötzlich haben Milizen, die sich aufgrund ethnischer und religiöser Zugehörigkeit zusammengeschlossen haben, mitregiert. Etwas, das Schule gemacht hat in der gesamten Region. Vor allem schiitisch dominierte Milizen mit engen Verbindungen zum Iran sollen heute großen Einfluss auf Politik und Wirtschaft haben. US-Truppen wiederum planen nach mehr als 2 Jahrzehnten im Irak ihren Abzug bis Ende des Monats. Viele Irakerinnen und Iraker in der Hauptstadt Bagdad sind froh. Wir wollen keine Einmischung von außen, weder von den Amerikanern, aber auch nicht von anderen Ländern. Das irakische Volk sollte das Sagen haben. Im Norden des Irak hat die kurdische Bevölkerungsgruppe vom Einmarsch der Amerikaner teilweise profitiert. Unter Saddam Hussein wurden die Kurden einst verfolgt. Heute regieren sie den Nordirak weitgehend autonom.
1: Wie hat der 11. September 2001 die Welt verändert? Das beleuchtet eine Extra-Ausgabe des Weltspiegels. 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Auch im Jemen änderte sich das Machtgefüge in der Folge von 9/11. Seit Jahren tobt dort ein Bürgerkrieg. Nun hat die mit Iran verbündete Houthi-Miliz strategisch wichtige Gebiete am Roten Meer eingenommen. Bei ihrem Vormarsch eroberten die Rebellen unter anderem einen bedeutenden Ort an der Meerenge Bab al-Mandab. Durch diese führt eine der wichtigsten Schifffahrtsrouten der Welt, die Europa und Asien auf dem kürzesten Weg miteinander verbindet.
6: Es sind heftige Kämpfe zwischen den Houthi und jemenitischen Regierungstruppen. Der Krieg im Jemen ist neu aufgeflammt. Die Houthi-Miliz greift seit Anfang dieser Woche auch saudische Militärstellungen und Ölanlagen im Nachbarland an, wie hier im Süden Medinas. Die Führung der Houthi macht Saudi-Arabien mit seiner Luft- und Seeblockade gegen die von ihnen kontrollierten Gebiete für die neue Eskalation verantwortlich. Unsere Blockade ist die natürliche Konsequenz auf die vielen Aktionen des Feindes, Saudi-Arabien, die unsere Führung dazu zwingen, alle Optionen zu ziehen. Bislang kontrollierten die Houthi an der Westküste die Hafenstadt Hodeida, Lebensader für die Versorgung der Bevölkerung, aber auch für Waffenlieferungen der Miliz. Jetzt haben sie ihre Kontrolle südlich entlang des Roten Meeres ausgeweitet. Kämpfer nehmen gestern die strategisch wichtige Hafenstadt Mokka ein.
7: Die Houthis können noch leichter eben diese zentrale Meerenge des Warenverkehrs und des Ölverkehrs auch zwischen Europa und Asien und zwischen dem Golf und Asien kontrollieren. Ja, und das können sie natürlich auch noch weiter ausweiten, wenn sie das wollen, über die Angriffe auf saudische Schiffe hinaus.
6: Die schiitische Miliz droht damit, die Meerenge zu blockieren. Damit hätte ihr Verbündeter Iran neben der Straße von Hormus ein weiteres Druckmittel im Krieg gegen die USA.
1: Antje Erhardt in der Frankfurter Börse. Welche Folgen hat diese Entwicklung für die Ölpreise und die Finanzmärkte?
8: Wenn die Rebellen die Meerenge, also die Einfahrt zum Roten Meer, tatsächlich kontrollieren oder sperren sollten, wäre das ein weiterer Rückschlag für die Schifffahrt. Damit würde neben Hormuz ein zweiter Seeweg ausfallen. Und dann drohen laut Ökonomen weiter steigende Ölpreise und Risiken für den gesamten Warenverkehr zwischen Europa und Asien durch gestörte Lieferketten. Allein schon, wenn wegen der Ölpreise noch mehr Inflationsdruck käme, dann dürfen die Zinsen weiter steigen. Nächste Woche vermutlich schon in den USA von der Notenbank dort. Aber steigende Ölpreise, hartnäckige Inflation und womöglich höhere Zinsen sind ein Negativmix für Aktien. Heute der DAX etwas entspannter mit einem leichten Aufschlag, weil die Ölpreise gerade heute ein wenig zurückgekommen sind.
1: Dankeschön, Antje Erhardt. Die Rentenreform ist eines der wichtigsten, aber auch umstrittensten Projekte der Bundesregierung. Über die Umsetzung wurde im Bundestag zum Abschluss der Haushaltswoche intensiv debattiert. Bundesarbeitsministerin Baas verteidigte die Reform. Der Sozialstaat müsse für die Zukunft fit gemacht werden. Baas verantwortet den mit Abstand größten Etat im Haushalt. Von den geplanten gut 555 Milliarden Euro des Bundeshaushaltes 2027 sind für Arbeit und Soziales mehr als 200 Milliarden vorgesehen. Das meiste davon geht in die Rente.
9: Erstmals mehr als 200 Milliarden Euro Ausgaben und trotzdem geht es in der Debatte hauptsächlich um Kürzungen. Ministerin Bärbel Baas zeigt sich überzeugt, ohne Einschnitte habe die Rente insgesamt keine Zukunft.
10: Wenn wir unser Versprechen einhalten wollen, dass auch in Zukunft die Renten sicher sein sollen und vor allen Dingen die jungen Menschen nicht überbelastet werden, dann braucht es eine Reform. Und deshalb müssen wir daran festhalten, eine Rentenreform in dieser Legislatur umzusetzen.
9: Sonst gäbe es massiv steigende Beiträge und Rentenkürzungen. Es mangele nicht am Geld, sagt die Linke. Die Regierung setze aber die falschen Akzente in ihrem Haushalt.
11: Für Panzer, Raketen und militärische Aufrüstung ist plötzlich jede Summe verfügbar. Bei Rente, Jobcentern und Sprachkursen wird dagegen jeder Euro dreimal umgedreht. Das ist eine politische Entscheidung.
9: Dass die abschlagsfreie Rente nach 45 Beitragsjahren abgeschafft werden soll, kritisiert die AfD.
12: Die Rente mit 63 ist kein Geschenk des Staates. Es ist ein erworbener Anspruch der Menschen. Diese Menschen haben ihr Leben lang mit mehr als 45 Jahren harter Arbeit dieses System getragen. Hier anfangen zu kürzen, ist ein Affront gegenüber diesen Menschen und die völlig falsche Priorität.
9: In ihrer Rede versprach die Ministerin heute Übergangsregelungen. Darauf könnten sich die Bürger verlassen.
1: Es sind schwierige Zeiten für Unternehmer und Beschäftigte, das zeigen neue Zahlen des Statistischen Bundesamtes. Bis zur Jahresmitte haben mehr als 12.800 Firmen Insolvenz angemeldet. So viele Pleiten gab es zuletzt im ersten Halbjahr 2013. Zahlungsunfähige Betriebe gibt es in allen Bereichen. Am stärksten betroffen sind unter anderem das Gastgewerbe, der Bau und die Lagerhaltung. Er gilt als einer der wichtigsten Auszeichnungen in der Hörfunkbranche, der Deutsche Radiopreis. Aus mehr als 400 eingereichten Beiträgen hat die Jury des Grimme-Instituts gestern Abend in Hamburg die Gewinner in 10 Kategorien ausgezeichnet.
13: Mit Tanzvideos auf TikTok ist sie durchgestartet, die 16-jährige Sahide aus Berlin. Durch Social Media und Streaming bekommt Radio immer mehr Konkurrenz. Früher mussten Künstler darauf hoffen, dass das Radio ihre Musik spielt.
14: Das erste Mal, als ich einen Song rausgebracht habe und das erste Mal im Auto während einer Fahrt im Radio gehört, habe ich natürlich brettlaut gemacht und war so stolz. Und deshalb verbindet mich und Radio natürlich extrem viel.
13: Der Deutsche Radiopreis. Es blitzt und funkelt in Hamburg im Theater an der Elbe. Die Auszeichnung ist so etwas wie der Oscar der Branche und feiert die besten und beliebtesten Radiomacher Deutschlands in 10 Kategorien.
15: Die sollen ihren Scheiß hier nicht vor meiner Haustür abstellen.
13: Ein Comedy-Podcast über Nachbarn im Mehrfamilienhaus. NDR 2 gewinnt mit Barmbek Bump als bestes Entertainment.
16: In dem Moment hatte ich das erste Mal den Gedanken, der plant was, der will mit mir ins Bett.
13: Beste Reportage, Deutschlandfunk Nova berichtet über sexualisierte Gewalt in der Schule.
17: Es ist immer noch eine sehr wichtige Informationsquelle. Nicht nur Musik, aber Informationsquelle, die wir brauchen.
18: Keine Fake-Geschichten und keine Manipulation. Neutrales Radio ist heute wichtiger denn je.
13: Radio setzt auf echte Menschen, die lachen, weinen und jubeln. Preisgeld gibt es übrigens keines. Aber hoffentlich neue Fans fürs Radio.
1: Und jetzt noch der Blick auf das Wetter. Morgen sonnig im Süden, sonst auch dichtere Wolken, aber nur selten nass. Im Nordwesten später Regen, 18 bis 27 Grad.
19: Guten Tag, willkommen bei Tagesschau 24. Die Terroranschläge vom 11. September 2001 haben die Welt verändert. Heute vor 25 Jahren hatte eine Gruppe von islamistischen Al-Qaida-Terroristen 4 US-Linienflugzeuge entführt. 2 lenkten sie in die Türme des World Trade Centers in New York. Eine traf das Pentagon, eine 4. Maschine stürzte auf einen Acker. Insgesamt starben bei den Terroranschlägen etwa 3000 Menschen. Heute wird in New York an die Opfer erinnert.
2: Es ist ein stilles Gedenken, das mit einer Schweigeminute beginnt. In Anwesenheit aller noch lebenden Ex-Präsidenten.
20: Alana Abraham.
2: Angehörige lesen im Anschluss die Namen der Opfer vor, mehrere Stunden lang. Seit dem frühen Morgen strömen sie zu dem Ort, der ihr Leben für immer verändert hat. Ich habe einen Cousin, der an diesem Tag verstorben ist. Ich möchte an ihn und all die anderen Verstorbenen erinnern. Man darf sie niemals vergessen. Die Anschläge vom 11. September haben tiefe Spuren hinterlassen, nicht nur bei den Angehörigen, sondern auch bei Überlebenden, Anwohnern und Rettungskräften. Jack Joyce war vor 25 Jahren für die Feuerwehr von New York im Einsatz. Viele seiner Kameraden von damals sind an den Spätfolgen der Anschläge gestorben oder leiden bis heute an ihnen. Ich kenne keinen Feuerwehrmann, der hier im Einsatz war und keine Beschwerden hat. Es gibt Lungenprobleme, Probleme mit den Nasennebenhöhlen. Auch die Magen-Darm-Probleme sind unglaublich. Die Helfer waren giftigem Staub ausgesetzt, atmeten Asbest ein. Mehr als 9000 von ihnen starben in den Folgejahren, viele an Krebs. Die Stadtverwaltung soll das Ausmaß der Luftverschmutzung vertuscht haben, um ihre eigene Haftung zu begrenzen. Mehr als 170.000 Seiten Regierungsakten sollen den Vorwurf belegen. Sie sind seit Dienstag im Internet einsehbar. Jack Joyce hofft, dass seine Kameraden verspätet Gerechtigkeit erfahren. Für sie soll es in diesem Jahr eine zusätzliche Schweigeminute geben.
19: Meine Kollegin Marion Schmickler ist oberhalb von Ground Zero in New York. Marion, wie erlebst du den heutigen Tag der Erinnerung 25 Jahre nach den Attacken?
4: Es ist ein sehr ruhiger Tag. In dieser sehr, sehr lauten Stadt fällt das sehr auf. Ground Zero ist weiträumig abgesperrt. Es gibt unglaublich viele Polizisten, die hier in der Gegend unterwegs sind. Es gibt Scharfschützen hier auf den Gebäuden, die wir sehen können. Und ich habe mit vielen Leuten gesprochen, die eingeladen waren zu der Veranstaltung und die T-Shirts getragen haben mit 9/11 und mit Bildern von ihren Angehörigen. Und we will not forget. Und das haben wir ja eben auch von dem Feuerwehrmann gehört. We will not forget. Wir wollen nicht vergessen, hat er uns gesagt, aber er hat auch gesagt, wie schmerzhaft das ist. Viele haben Klappstühle mitgebracht, denn das ist eine sehr lange Veranstaltung. Insgesamt 4 Stunden werden alle Namen vorgelesen von denen, die damals hier ums Leben gekommen sind. Das sind ja fast 3000 Menschen, die hier deren Namen vorgelesen werden. Dann gibt es Schweigeminuten, Gedenkminuten, jeweils zu der Zeit, als zum Beispiel die Flugzeuge hier in die Türme eingeschlagen sind. Und es gibt keine Reden, auch im Respekt zu den Angehörigen. Deshalb ist zum Beispiel ja auch Donald Trump heute nicht hierher gekommen als der einzige noch lebende Präsident. Die anderen früheren Präsidenten Biden, Obama, Clinton und Bush sind hier vor Ort.

0: Auch unser Kameramann, der damals hier unterwegs war und der ganz früh schon hier an Ground Zero gedreht hat und bedeckt war mit dem giftigen Staub, ist an den Folgen gestorben. Und für derer wird heute gedacht. Und es können wahrscheinlich auch noch mehr Menschen werden, die sich melden, die sich mit Krankheiten melden. Denn der New Yorker Bürgermeister Mamdani hat in dieser Woche erklärt, dass damals vertuscht worden ist, wie sehr belastet die Luft war mit Giftstoffen und mit Asbest und dass die Stadt viel zu früh wieder grünes Licht gegeben hat und die Leute, es waren ja tausende Menschen, die hier in diesem Finanzviertel gearbeitet haben, viel zu früh wieder zur Arbeit gegangen sind in einer Luft, die schwer belastet war.
1: Welche Bedeutung hat die Erinnerung an 9/11 für eine Stadt, du hast es gerade schon erwähnt, mit einem muslimischen Bürgermeister?
0: Ja, ich glaube, man kann sagen, dass 9/11, der 11. September, eine Zeitenwende war für Amerika, aber natürlich auch für die Stadt New York. Es gibt einen vor dem 11. September und einen danach. Die Sicherheitsmaßnahmen sind hier verschärft worden. Allein in diesem Viertel sind 3000 Überwachungskameras installiert worden. Aber es gab damals auch eine regelrechte Jagd auf Muslime. Und wir haben von einer Frau gehört, die damals 16 war, die festgenommen worden ist von der Polizei. Man hat ihr vorgeworfen, sie sei Selbstmordattentäterin, eine Muslima, die aber gesagt hat, ich hatte überhaupt nichts damit zu tun. Ich war eine Schülerin und bin festgenommen worden und über einen Monat lang festgehalten worden. Insofern ist es natürlich sehr interessant, dass gerade diese Stadt einen muslimischen Bürgermeister gewählt hat. Und das zeigt, wie sehr sich die Stimmung verändert hat. Viele Leute, die damals betroffen waren von den Diskriminierungen, sind aktiv geworden, sie sind Politiker geworden, sitzen mittlerweile hier im Kabinett von Mamdani, sind Abgeordnete, auch im Repräsentantenhaus in Washington. Und die Leute sind aktiv geworden und damit hat sich die Stimmung in der Stadt hier auch sehr verändert und ist sehr viel diverser und auch freundlicher gegenüber denen geworden, die damals so schwer auch benachteiligt worden sind.
1: Marion Schmickler damit, vielen Dank nach New York. Die Haushaltswoche im Bundestag geht zu Ende und am letzten Tag wartete noch einmal ein dicker Brocken auf die Abgeordneten, der Etat des Bundesministeriums für Arbeit und Soziales. Von den geplanten gut 555 Milliarden Euro des Bundeshaushalts 2027 sind dafür mehr als 200 Milliarden Euro vorgesehen. Den größten Anteil daran machen Ausgaben für die Rente aus. Und die bestimmte auch die Debatte im Parlament.
2: Die Regierungspläne zur Reform der Rente waren zuletzt stark unter Beschuss geraten, unter anderem vom Ministerpräsidenten von Union und SPD. Doch Bärbel Baas zeigt sich überzeugt, ohne Einschnitte habe die Rente insgesamt keine Zukunft.
3: Deshalb müssen wir daran festhalten, eine Rentenreform in dieser Legislatur umzusetzen. Alles andere kommt uns teuer zu stehen, führt zu Rentenkürzungen und zu massiv steigenden Beiträgen.
2: Es mangele nicht am Geld, sagt die Linke. Die Regierung setze aber die falschen Akzente in ihrem Haushalt.
4: Für Panzer, Raketen und militärische Aufrüstung ist plötzlich jede Summe verfügbar. Bei Rente, Jobcentern und Sprachkursen wird dagegen jeder Euro dreimal umgedreht. Das ist eine politische Entscheidung.
2: Dass die abschlagsfreie Rente nach 45 Beitragsjahren abgeschafft werden soll, kritisiert die AfD.
5: Die Rente mit 63 ist kein Geschenk des Staates. Es ist ein erworbener Anspruch der Menschen. Diese Menschen haben ihr Leben lang mit mehr als 45 Jahren harter Arbeit dieses System getragen. Hier anfangen zu kürzen, ist ein Affront gegenüber diesen Menschen und die völlig falsche Priorität.
2: In ihrer Haushaltsrede versprach Bärbel Baas heute Übergangsregelungen. Es werde einen Vertrauensschutz geben.
1: Wie gesagt, Bundesarbeitsministerin Baas spricht von einem Vertrauensschutz bei der angedachten Abschaffung der abschlagsfreien Rente nach 45 Versicherungsjahren. Und was das bedeutet und wie kontrovers die Abgeordneten darauf reagiert haben, dazu Christoph Mestmacher aus unserem Hauptstadtstudio.
6: Also zunächst bedeutet das, dass das, was die Reformkommission, die Alterssicherungskommission vorgeschlagen hat, wo auch ehrlicherweise Übergangsfristen schon drin sind, bezogen auf die Rente mit 63, es eben Fristen geben wird, damit die Leute, die jetzt gerade ihre Anträge gestellt haben, nicht glauben, dass sie nicht mehr nach 45 Beitragsjahren abschlagsfrei in Rente gehen könnten. Das meint Bärbel Baas mit Vertrauensschutz. Und im Umkehrschluss wird damit sozusagen

0: auch das Reformpaket zumindest aufgemacht. Bärbel Baas hat aber nicht gesagt, dass sie grundsätzlich an der Abschaffung der beitragsfreien, der abschlagsfreien Rente mit 63 nicht festhalten will, sondern dass hier Reformen eben notwendig sind, weil alles andere könne dieses Land dann teuer zu stehen kommen.
1: Dann weiten wir noch mal das Blickfeld Rente allgemein. Christoph, wie sehr können Rentner bei ihrer wirtschaftlichen Absicherung auf den Staat setzen?
0: Das können Sie künftig, wenn sich nichts ändert, keine Reformen gemacht werden, nur noch bedingt. Nehmen wir Bundeskanzler Friedrich Merz. Der hat ja mal auf einer Veranstaltung vor Bankern und der Versicherungswirtschaft das Ganze als Basisrente bezeichnet künftig. Was meint, dass es nicht mehr reicht, um den bekannten Lebensstandard, den man vorher hatte, als Rentner abzusichern. Für diese Aussage ist er sehr kritisiert worden. Ist aber ein Stück weit die Beschreibung der Realität. Das hängt damit zusammen mit dem demografischen Wandel und dass das bisher umlagefinanzierte Rentensystem halt dringend reformiert werden muss. Daran haben heute auch die Abgeordneten keinen Zweifel gelassen, dass diese Reformen notwendig sind. Interessant war, ich habe mal auf die Redebeiträge von Annika Klose von der SPD, eher aus dem linken Lager, und Johannes Winkel, eher bei der Union zu Hause, die waren ja und Rentenrebell gewesen, unter dem Namen ist er ja bekannt geworden. Beide waren in der Alterssicherungskommission drin. Annika Klose hat auf die Umsetzung der Vorschläge der Alterssicherungskommission hingewiesen und hat gesagt, na klar, das geht jetzt ins parlamentarische Verfahren. Wir sind ein selbstbewusstes Parlament und jetzt gucken wir, wie wir die Vorschläge umsetzen. Johannes Winkel war eher bezogen auf die Rente etwas defensiv. Er hat aber darauf hingewiesen, dass der Etat fürs Bundesministerium für Arbeit und Soziales erstmals die 200 Milliarden Marke überschritten hat und dass da, so fasse ich ihn jetzt mal zusammen, ja wirklich niemand von sozialer Kälte reden könne.
1: Soweit zur Rente. Arbeit und Soziales umfasst aber noch mehr. Christoph, sprechen wir mal über die wohl umstrittenste Position, die Grundsicherung für Arbeitssuchende. Da gibt es ja Verschärfungen. Bleibt es dabei und vor allem, was bringt das unterm Strich für den Haushalt?
0: Es bringt, wenn man den Haushalt anguckt und der AfD zuhört, gar nichts. Es seien viele Milliarden Einsparungen angekündigt worden, auch von Bundeskanzler Friedrich Merz, zweistellig. In Wahrheit werde es teurer, so die AfD. Es wird bei der Reform der Grundsicherung, früher hieß es ja Bürgergeld, bleiben und die wird auch nicht frei von Härten sein. Die Linke hat dann bei diesem Punkt moniert, dass das alte Motto fordern und fördern außer Kraft gesetzt werde. Das Fördern werde auch durch Sparmaßnahmen, beispielsweise bei Bildungsprogrammen, bei Arbeitsqualifizierungsmaßnahmen, stark gekürzt und das Fordern gewinne Überhand.
1: Die Haushaltswoche im Bundestag geht heute zu Ende. Christoph, du hast die ganze Woche für uns hier bei Tagesschau 24 darüber berichtet. Was ist dein Fazit und ein kleiner Ausblick vielleicht noch zum Schluss? Wie geht's dann weiter?
0: Fangen wir mit dem Ausblick an. Der Haushalt 27 wird jetzt beraten. Er geht also in die entsprechenden Ausschüsse und dort wird es dann am Ende in der sogenannten Bereinigungssitzung kulminieren. Erfahrungsgemäß so Oktober wird das sein und da wird nochmal um Einzeletatposten gerungen und auch geguckt, ob man sogenannte soziale Härten abmildern kann oder irgendwo noch etwas mehr an Finanzvolumen findet. Mein Fazit von dieser Haushaltswoche, die stand natürlich unter dem Sachsen-Anhalt-Schock, mehr oder weniger sehr stark zu beobachten in der Generaldebatte. Wenn du mich fragst, was bleibt hängen? Wenig rhetorischer Glanz, ehrlich gesagt. Aussagen, die ein wenig irritiert haben, etwa als Friedrich Merz ohne Bezugsgröße den Begriff der AfD und das Programm der Remigration als ethnische Säuberung bezeichnet hat. Der bleibt hängen, auch weil er eben die Bezugsgröße mangelte und schon ein sehr harter Vorwurf ist. Und dann gab es einen Auftritt von Matthias Mirsch, über den ich noch länger nachgedacht habe, wo er sozusagen flehentlich an die Mitte und den Zusammenhalt erinnert hat und ihn auch beschworen hat. Und dann, das wirkte so ein wenig drollig, kann aber möglicherweise ein Modell sein, dass er darum gebeten hat, dass die Mitte doch zusammenstehe. Und es ging so weit, dass er sagte, nun kritisiert uns doch nicht so hart. Drollig finde ich das insofern, als dass natürlich der Blick auf die Oppositionspartei auch von den Grünen war. Und es ist die Aufgabe der Opposition, harte Kritik zu üben.
1: Christoph Mestmacher im ARD-Hauptstadtstudio in Berlin. Vielen Dank.
0: Gerne.
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5: In den USA jähren sich heute die Anschläge vom 11. September zum 25. Mal. Damals steuerten Islamisten zwei Flugzeuge in die Türme des World Trade Centers in New York und eines in das Pentagon in Washington. Eine weitere Maschine stürzte in Pennsylvania ab. Insgesamt starben bei den Terroranschlägen fast 3000 Menschen. Zu diesem Thema spreche ich jetzt mit dem Historiker Manfred Berg. Willkommen.
6: Guten Tag.
5: Herr Berg, es ist einer der Tage, an den man sich erinnern kann. Wie haben Sie damals von diesen Attacken erfahren und was haben Sie im ersten Moment gedacht?
6: Ich war damals in Berlin an der Freien Universität tätig. Meine Frau rief mich am frühen Nachmittag an, sagte, schalt unbedingt den Fernseher ein. Und ich war natürlich genauso geschockt wie alle anderen, die dann sahen, wie das zweite Flugzeug in den Südturm krachte. Ich denke, als klar war, dass es sich um einen Terroranschlag handelt, war auch gleich klar, dass die USA zurückschlagen würden, sehr hart reagieren würden. Aber es wäre unredlich zu sagen, man hätte an diesem Tag die Folgen bereits wirklich übersehen können.
5: Lassen Sie uns über das, was dann kam, sprechen. Es folgte der War on Terror. War der aus heutiger Sicht erfolgreich?
6: Also es gibt Stimmen in den USA, die sagen, wir haben kein zweites 9-11 erlebt und deshalb war dieser Krieg gegen den Terror erfolgreich. Das ist aber, glaube ich, sehr kurz gesprungen. Der Krieg gegen den Terror, der ja zunächst einmal, was die Invasion Afghanistans betrifft, durchaus legitim war, ist dann mit dem Irakkrieg außer Kontrolle geraten, hat enorme ökonomische, menschliche und politische Kosten verursacht, hat die USA in die sogenannten Forever Wars gestürzt und damit auch die innenpolitische Legitimation der amerikanischen Weltordnungsmacht untergraben. Die Folgen spüren wir ja bis heute und ich denke, wir haben mit dem Iran-Krieg dieses Jahres erstaunlicherweise eine Wiederholung des Fehlers erlebt oder erleben die Wiederholung des Fehlers, den George W. Bush 2003 und in den folgenden Jahren gemacht hat.
5: Warum sehen Sie darin einen Fehler? Können Sie das nochmal ausführen?
6: Also zum einen war der Krieg gegen den Irak natürlich nicht begründet. Die Begründungen, dass Saddam Hussein hinter den Anschlägen steckte, dass er über Massenvernichtungswaffen verfügt, die er dann bei nächster Gelegenheit an Terroristen weitergeben würde, das alles hat sich ja als falsch erwiesen. Aber es lag dem vor allem natürlich auch die Illusion zugrunde, die USA würden einen kurzen Feldzug führen können, der dann in einer Neugestaltung des Mittleren Ostens, insbesondere in der Transformation des Iraks in eine westliche Demokratie münden würde. Das alles war eine teure und grausame Illusion in vieler Hinsicht und die Parallele zum Irankrieg, die drängt sich ja auf, denn auch Donald Trump hat ja geglaubt, das Ganze sei eine Sache von Tagen, wenn nicht von Wochen.
5: Wie haben sich die USA aus Ihrer Sicht innenpolitisch verändert?
6: Also zunächst einmal haben wir sicher eine Welle des Patriotismus und auch der kurzen nationalen Einheit erlebt nach 9/11. Aber langfristig würde ich eher argumentieren, dass Anschläge dazu geführt haben, dass ein xenophober Nationalismus befeuert wurde in Teilen der amerikanischen Gesellschaft. Die nationale Einheit hat auch nicht sehr lange gehalten, das muss man auch deutlich sagen. An der Polarisierung der amerikanischen Gesellschaft hat sich nichts geändert. Im Gegenteil, sehr wichtig ist auch zu betonen, dass die Kosten dieses Krieges, die Lasten dieses Krieges sehr einseitig verteilt waren, nämlich auf die unteren Gesellschaftsschichten. Und auch das hat erheblich aus meiner Sicht dazu beigetragen, dass sich eine Bewegung wie MAGA schließlich entwickeln konnte.
5: Heißt das auch, die Terroristen haben vielleicht ihre Ziele von damals erreicht?
6: Es kommt darauf an, was ihre Ziele waren. Also wenn ihr Ziel war, das ist oft ja gesagt worden, den Westen in eine Konfrontation mit der islamischen Welt zu treiben, dann hat das zumindest teilweise funktioniert. Der Westen hat ja zwar kein zweites 9/11 erlebt, aber doch immer wieder Anschläge und vor allem haben wir gesehen, wie stark der fundamentalistische Islamismus gerade im Mittleren Osten wurde. Im Irak hat sich keine westliche Demokratie entwickelt, sondern der Islamische Staat hat jedenfalls zeitweilig sein Terrorregime dort etablieren können. Also Al-Qaida ist sicher als Organisation zerschlagen worden. Bin Laden ist tot seit 2011. Aber wenn es darum ging, den Westen in eine Konfrontationsstellung mit der islamischen Welt zu treiben, dann hat es zumindest teilweise funktioniert.
5: Zu den Folgen von 9/11, der Historiker Manfred Berg von der Uni Heidelberg. Herr Berg, vielen Dank für das Interview.
6: Sehr gerne.
5: Die Zahl der Firmenpleiten ist in Deutschland zuletzt wieder deutlich gestiegen. Im ersten Halbjahr 2026 auf den höchsten Stand seit 13 Jahren. Das geht aus den jüngsten Zahlen des Statistischen Bundesamtes hervor. Mehr dazu von Ann-Kathrin Beck-Petri aus der Frankfurter Börse.
7: Die Zahl der Insolvenzen kann ein Indikator dafür sein, wie sehr Unternehmen und Verbraucher unter Druck stehen. Und dieser Druck nimmt nun offenbar weiter zu. In Deutschland mussten zuletzt immer mehr Unternehmen Insolvenz anmelden. Allein im ersten Halbjahr waren es rund 12.800 Unternehmensinsolvenzen. Das waren 6,7% mehr als im Vorjahreszeitraum und damit so viele wie seit 13 Jahren nicht mehr. Auch die Zahl der Verbraucherinsolvenzen ist gestiegen und das zeigt sehr deutlich, wie angespannt die finanzielle Lage inzwischen ist bei Unternehmen, aber eben auch bei vielen Menschen im Land. Und das zeigt, wie stark die schwierige gesamtwirtschaftliche Entwicklung durchschlägt. Die Konkurrenz ist groß, auch international. Unternehmen können deshalb die Preise nicht mehr so anheben, wie sie es eigentlich tun müssten. Gleichzeitig ist allerdings vieles teurer geworden. Also Materialien, Produktionen, Büroarbeiten, die Löhne sind gestiegen und infolge des Iran-Kriegs vor allem die Energiepreise. Für Unternehmen bedeutet das, die Produktion wird teurer und für Verbraucher heißt es, höhere Kosten an der Tankstelle und beim Heizen. Und das Ende der Fahnenstange dürfte damit noch nicht erreicht sein. Solange der Krieg im Nahen Osten anhält, bleibt die Lage an den Energiemärkten angespannt und dementsprechend bleiben auch die Preise für Öl und Gas hoch. Die EZB hat gestern erst erklärt, dass sie damit rechnet, dass die Preise bis mindestens 2027 hoch bleiben. Das bedeutet, der Kostendruck dürfte Unternehmen und Verbraucher noch eine ganze Weile begleiten.
5: Im Jemen hat die Houthi-Miliz die Kontrolle über strategisch wichtige Gebiete übernommen. Die von Iran unterstützten Rebellen eroberten die Hafenstadt Mokka und die Insel Majun, auch bekannt unter dem Namen Perim. Beide Orte liegen an einer der wichtigsten Schifffahrtsstraßen der Welt. Die Meerenge Bab al-Mandab verbindet das Rote Meer mit dem Golf von Aden und gehört damit zur kürzesten Route zwischen Europa und Asien.
8: Es sind heftige Kämpfe zwischen den Houthi- und jemenitischen Regierungstruppen. Der Krieg im Jemen ist neu aufgeflammt. Die Houthi-Miliz greift seit Anfang dieser Woche auch saudische Militärstellungen und Ölanlagen im Nachbarland an, wie hier im Süden Medinas. Die Führung der Houthi macht Saudi-Arabien mit seiner Luft- und Seeblockade gegen die von ihnen kontrollierten Gebiete für die neue Eskalation verantwortlich. Unsere Blockade ist die natürliche Konsequenz auf die vielen Aktionen des Feindes, Saudi-Arabien, die unsere Führung dazu zwingen, alle Optionen zu ziehen. Bislang kontrollierten die Houthi an der Westküste die Hafenstadt Hodeida, Lebensader für die Versorgung der Bevölkerung, aber auch für Waffenlieferungen der Miliz. Jetzt haben sie ihre Kontrolle südlich entlang des Roten Meeres ausgeweitet. Kämpfer nehmen gestern die strategisch wichtige Hafenstadt Mokka ein.
9: Die Houthis können noch leichter eben diese zentrale Meerenge des Warenverkehrs und des Ölverkehrs auch zwischen Europa und Asien und zwischen dem Golf und Asien kontrollieren. Ja, und das können sie natürlich auch noch weiter ausweiten, wenn sie das wollen, über die Angriffe auf saudische Schiffe hinaus.
8: Die schiitische Miliz droht damit, die Meerenge zu blockieren. Damit hätte ihr Verbündeter Iran neben der Straße von Hormus ein weiteres Druckmittel im Krieg gegen die USA.
5: Zugeschaltet ist unsere Korrespondentin, die über dieses Gebiet berichtet, Vera Rudolph aus Kairo. Also seit gut einem Monat sind die Kämpfe im Jemen wieder aufgeflammt. Wir haben es gerade schon gehört, es gab Eroberungen der Houthi. Wie ist der aktuelle Stand?
7: Also es sind die heftigsten Kämpfe, die heftigste Eskalation, die wir sehen seit einer von den UN vermittelten Waffenruhe im Jahr 2022. Die Houthi kämpfen eben gegen die Truppen der international anerkannten Regierung im Jemen, die von Saudi-Arabien unterstützt wird. In den vergangenen Tagen gab es eben auch heftige Angriffe der Houthi auf Saudi-Arabien mit Drohnen, mit ballistischen Raketen, aber eben auch von Saudi-Arabien auf Houthi-Stellungen im Jemen. Jetzt also eben Gebietsgewinne. Man muss ja sagen, das Land ist sowieso de facto in zwei Teile gespalten. Eben der Norden ist von den Houthi kontrolliert, ist auch das bevölkerungsreichste Gebiet. Der Süden und Osten unter fragiler Kontrolle der international anerkannten jemitischen Regierung. Und eben die Houthi hatten ja jetzt bislang eben schon die Kontrolle der Hafenstadt Hodeida am Roten Meer, wichtige Lebensader. Da kamen eben Hilfsgüter für die Bevölkerung ins Land, aber eben auch Waffen für die Miliz selbst. Und jetzt eben haben sie gestern 150 Kilometer südlich die strategisch wichtige Stadt Mokka eingenommen. Sollen inzwischen eben auch nach Dubeb vorgerückt sein, sollen auch zwei Inseln im Roten Meer kontrollieren und eine in der Meerenge Bab el-Mandab selbst und sind damit einer vollständigen Kontrolle der Meerenge einen großen Schritt näher.
5: Lass uns doch kurz auf diese Kriegsgegner schauen, die sich dagegen überstehen. Auf der einen Seite Saudi-Arabien, das kann man sich noch vorstellen, aber wer oder was sind denn die Houthi? Ist das eine bloße Miliz?
7: Ja, die Houthi ist eine schiitische Gruppierung und eine Miliz, die ihre Wurzeln im Norden des Jemen hat. Sie sind Verbündete des Iran, Teil der Achse des Widerstandes. Wir erinnern uns, Ende 2023 haben sie schon auf sich aufmerksam gemacht, als sie in angeblicher Solidarität mit den Palästinensern eben Schiffe, vor allem unter israelischer Flagge, aber auch unter US-Flagge, im Roten Meer angegriffen haben. Es ist eine Miliz, die vom Iran finanziell unterstützt wird, Waffen geliefert bekommt vom Iran und die über mehrere 10.000 Kämpfer verfügen soll. Andere Schätzungen gehen von bis zu 200.000 Kämpfern aus. Und ihr Ziel ist es eben, die komplette Kontrolle im Jemen zu übernehmen.
5: Der Bürgerkrieg im Jemen durch diese beiden Parteien, der war ja verheerend für die Bevölkerung. Was bedeutet das jetzige Geschehen für die Menschen vor Ort?
10: Ja, Hauptleidtragende in diesem Krieg ist die Zivilbevölkerung. Wir haben mit dem geschäftsführenden Direktor des Welternährungsprogramms gesprochen und der meinte, dass eben ja die Bevölkerung ja sowieso schon eine Hungerkrise herrscht und jetzt eben die Lebensmittelpreise nochmal um ein Siebenfaches angestiegen sind. Es herrscht eine Lebensmittelunsicherheit für die Menschen. Das heißt, 18 Millionen Menschen sind sowieso schon ja, sehr, sehr schlecht versorgt und rund die Hälfte aller Kinder ist teilweise sowieso bereits unterernährt und natürlich spitzt sich das jetzt durch dieses Aufflammen der Kämpfe zu. Allein in den vergangenen Wochen kamen laut UN noch mal 46.000 Vertriebene hinzu.
5: Du hast es vorhin schon angedeutet, die Houthi gehen durchaus strategisch vor bei diesen Eroberungsversuchen bzw. Eroberungen. Welche Auswirkungen hätte denn die Kontrolle der Meerenge Bab el-Mandeb?
10: Also die Straße von Hormus im Persischen Golf ist ja weitgehend blockiert. Das heißt, Saudi-Arabien ist mit seinen Ölexporten bereits über eine Pipeline durch das Königreich und dann über das Rote Meer eben ausgewichen. Und insgesamt ja, ist es eben eine wichtige Transportroute, die Asien mit Europa verbindet. Insgesamt 15% des weltweiten Seehandels verlaufen durch diese Passage. Und deswegen wäre das eben durchaus, wenn diese Passage eben in die vollständige Kontrolle der Houthi gelangt, dass ja, es dann eben wieder zu einem Hochschnellen der Ölpreise kommen könnte. Aber das würde eben auch dem Iran ein weiteres wichtiges Druckmittel neben der Straße von Hormuz im Krieg gegen die USA mit in die Hand geben.
5: Vera Rudolph, vielen Dank nach Kairo.
11: Leute, offenbar haben diese Drohnenattacken auf Deutschland gerade eine völlig neue Ebene erreicht.
12: Am Flughafen Leipzig-Halle wurde eine Drohne mit einem Sprengsatz gefunden.
13: Behörden gehen von einem versuchten Anschlag aus.
11: Und mittlerweile geht sogar die Bundesregierung davon aus, dass hinter dem Angriff Russland stecken soll. Das Ding ist, dieser Vorfall in Leipzig reiht sich ein in eine ganze Masse von verdächtigen Drohnensichtungen. Aber was das alles so groß und bedrohlich macht, hinter einem Teil dieser Drohnenattacken steckt wohl ein ausgefeilter Plan.
14: Es ist hochwahrscheinlich eine groß angelegte, orchestrierte Kampagne des Kreml gegenüber Europa.
11: Wir haben uns hier in der Redaktion deshalb gefragt, wie genau sieht diese Kampagne aus? Mit welchen Tricks geht Russland vermutlich vor? Und wie gut sind wir hier in Deutschland eigentlich vor solchen Attacken geschützt? Hi, ich bin Julia und ihr schaut Stabile Zeitenlage. Alle zwei Wochen machen wir Krieg, Frieden und Sicherheit verständlich, damit ihr für euch besser einordnen könnt, was gerade los ist auf der Welt. Okay, lass uns mal mit einer eher ungewöhnlichen Story beginnen. Und zwar mit der Geschichte einer Waffe, die es so in dieser Form wahrscheinlich niemals hätte geben sollen, aber die Kriege mittlerweile revolutioniert. Und die heute auch für uns hier in Deutschland zu einer echten Gefahr geworden ist.
15: Den meisten Leuten sind in der Tat Drohnen das erste Mal so ins Bewusstsein gekommen, eben genauso in den frühen Nullerjahren, Zehnerjahren.
11: Das ist Ulrike Franke. In Deutschland kennen sich wahrscheinlich nur wenige Leute so gut mit Drohnen aus wie sie. Die Politikwissenschaftlerin hat nämlich schon 2018 in ihrer Doktorarbeit über die Drohnenrevolution geschrieben. Und sie hat dabei eben auch beobachtet, dass
15: die Amerikaner diese größeren militärischen Drohnen eingesetzt haben für Kriegsführung in Ländern weit von ihnen entfernt, Pakistan, Jemen, Somalia etc.
11: Vielleicht könnt ihr euch ja daran erinnern. Nach den Anschlägen vom 11. September 2001 haben die US-Amerikaner ihren sogenannten War on Terror begonnen und weltweit Jagd auf Terroristen gemacht. Und dabei haben sie auch diese hochgerüsteten, millionenteuren Hightech-Drohnen benutzt. Da saßen dann zum Beispiel irgendwelche Militärs in den USA und haben tausende Kilometer entfernt Drohnen gesteuert. Also sie haben per Knopfdruck mutmaßliche Terroristen aus der Luft getötet, dabei allerdings auch immer wieder unschuldige Zivilisten.
15: Und da wurde oft darüber geredet, dass Drohnen das Mittel des Stärkeren gegen den Schwächeren sind, dass eben die übermächtigen Amerikaner oder auch die Israelis das einsetzen können gegen schwache Gegner.
11: Aber das hat sich mittlerweile verändert. Heute nutzen oft auch schwächere Gegner Drohnen gegen den vermeintlich stärkeren. Zum Beispiel die Ukraine gegen Russland. Okay, an der Stelle aber ein kleiner Einschub, damit ich hier einmal erklären kann, von welchen Drohnen wir eigentlich sprechen. Man kann sagen, dass es gerade drei relevante Drohnentypen gibt. Das hier ist eine militärische Drohne, die auch von Russland und der Ukraine genutzt wird. Auch die Hightech-Teile der USA sind natürlich militärische Drohnen. Aber wir reden hier vor allem über kommerzielle Drohnen aus Elektromärkten, die zu militärischen Drohnen umgebaut werden, zum Beispiel mit Sprengstoff. Aber das eigentlich Ungewöhnliche daran ist, wie es überhaupt zu dieser ganzen Entwicklung kommen konnte. Weil eigentlich hatte ja vor allem das Militär mit Drohnen zu tun. Sie haben die Dinger für Abermillionen Dollar weiterentwickelt, mit ihnen Kriege geführt und ihnen einen Namen gegeben. Aber dann ist auf einmal das hier passiert.
15: Jetzt plötzlich kann jeder, Sie und ich und jeder, der uns zuguckt, in den Laden gehen und sich eine Drohne kaufen.
11: Bei Mediamarkt, Saturn, Amazon, überall gibt es diese Dinger zu kaufen. Und in den letzten Jahren
16: wurde die auch noch immer besser und immer günstiger.
11: Und ungefähr zu dieser Zeit hat Wladimir Putin seine völkerrechtswidrige Vollinvasion gegen die gesamte Ukraine begonnen. Und damit sind diese ganzen Drohnen, die eigentlich nie für einen Krieg entwickelt wurden, plötzlich auf dem Schlachtfeld aufgetaucht.
15: Und so hat sich das entwickelt, dass dann eben auch die Militärindustrie letztendlich gesehen hat, ach so, diese kleinen, leichten, einfachen, billigen Systeme, die können auch einen Mehrwert haben, wenn man sie anders einsetzt.
11: Und was man wirklich sagen muss, seitdem hat sich die Drohnentechnologie in einer wahnsinnigen Geschwindigkeit verändert. Wenn heute eine neue Drohne entwickelt wird, dann dauert es teilweise nur wenige Wochen, bis der Feind auf dem Schlachtfeld eine passende Abwehr entwickelt hat. Das Ding ist, ein Teil dieser schnellen Entwicklung wurde in den vergangenen Monaten auch immer häufiger zum Problem für uns hier in Deutschland. Weil natürlich hat nicht nur die Ukraine gemerkt, wie hilfreich Drohnen in Kriegen und Konflikten sein können, sondern auch Russland. Naja, und jetzt treffen diese kleinen, leichten, sich schnell entwickelnden Systeme eben auch auf das große, behäbige und bürokratische Deutschland. Und da stellt sich schon die Frage, wie gefährlich sind diese Drohnenattacken eigentlich für uns?
17: Also die sind gefährlich, die sind super gefährlich. Wir haben es ja gerade in Leipzig gesehen, gerade kleine Drohnen, die werden nicht erfasst.
11: Das ist mein Kollege Peter Hornung. Vor kurzem war er noch Korrespondent in Indien und Afghanistan und hat sich da auch viel mit den Taliban beschäftigt. Heute ist er Host beim Podcast Streitkräfte und Strategien und hat unsere Sicherheit hier in Deutschland im Blick.
17: Wir haben im Jahr 1000 Überflüge und das muss erstmal gesehen werden und dann muss man eben schnell entscheiden, ist das jetzt akut eine Gefahr? Geht es da um Spionage oder geht es um Sabotage oder sogar einen Anschlag?
11: Ja, so wie Anfang August auf dem Leipziger Flughafen, wo eine mit Sprengstoff beladene Drohne gefunden wurde. Und zwar direkt neben einem ukrainischen Transportflugzeug. Mittlerweile ist sich die Bundesregierung sicher, dass Russland hinter der Aktion steckt.
18: Zusammen betrachtet belegen polizeiliche Ermittlungen Tatmuster und nachrichtendienstliche Erkenntnisse, eine russische Verantwortung.
11: Und klar ist inzwischen auch, der Ton der Bundesregierung gegenüber Russland wird schärfer.
19: Wir verschärfen die Einreisekontrollen für russische Staatsangehörige. Der Vertrag über das russische Haus in Berlin wird gekündigt. Wir erhöhen den Druck auf die russische Schattenflotte.
11: Aber das Ding ist, die Drohne in Leipzig wurde nicht von der Polizei oder einem Erkennungssystem gefunden, sondern nur per Zufall von einem Busfahrer. Das Problem ist nämlich, die meisten Flughäfen in Deutschland haben wohl aktuell noch nicht so ein System. Also elektronische Hilfsmittel, mit denen die Bundespolizei Drohnen überhaupt erst entdecken könnte. Frankfurt soll wohl schon so eins haben. Manche Quellen berichten auch von 3 weiteren Flughäfen. Wie viele es sind und welche tatsächlich schon damit ausgestattet sind, darüber wird aber auch aus Sicherheitsgründen nicht wirklich was gesagt. Klar ist nur, dass die Bundesregierung bis zum Ende des Jahres alle 8 großen deutschen Flughäfen mit einem Drohnenerkennungssystem ausstatten will.
15: Soll heißen, was in der Vergangenheit eigentlich immer passiert ist, ist, Drohne wurde gesichtet, es wurde gemeldet, man stand, um es doof zu sagen, dumm am Boden rum, hat nach oben geguckt, hat sich Sorgen gemacht, irgendwann flog die Drohne weg. Teilweise wurde die dann vielleicht noch irgendwie verfolgt von einem Helikopter oder Ähnlichem, aber am Ende flog die Drohne weg.
11: Und genau an der Stelle stoßen wir auf das nächste Problem und auf die Frage, wer ist eigentlich wann, wo und wie zuständig? Weil solange die Drohne über dem Flughafengelände kreist, ist es Sache der Bundespolizei. Egal ob in Leipzig, Frankfurt oder Berlin. Wenn das Teil aber über den Flughafenzaun fliegt, dann muss sich die jeweilige Landespolizei darum kümmern. Heißt, nicht nur die Bundespolizei müsste mit Drohnenabwehrsystemen ausgestattet sein, die das teilweise auch schon ist, sondern im besten Fall auch jede der 16 Landespolizeien in Deutschland. Aber man muss auch sagen, aktuell handelt die Politik und entwickelt die Drohnenabwehr weiter.
17: Es gibt zum Beispiel für die Flughäfen Abwehrsysteme. Die Bundespolizei Polizei, die kriegt neue Leute. Es gibt das gemeinsame Drohnenabwehrzentrum und es gibt ein Technologiezentrum Drohnensicherheit, das gerade eröffnet worden ist. Man versucht jetzt aufzuholen, was über Jahre versäumt worden ist.
11: Aber in genau diese Situation stößt jetzt auch noch Russland mit eindeutigen Drohungen, mit Taktiken aus dem Kalten Krieg und wie es aussieht, auch mit einer Drohnenkampagne gegen Europa.
14: Ein unberechenbares Russland und ein schwaches Russland ist ein gefährliches Russland.
11: Das ist Sicherheitsexperte Michael Richter. Er arbeitet für die CSU-nahe Hans-Seidel-Stiftung. Die hat gemeinsam mit einem britischen Forschungsinstitut eine ziemlich umfangreiche Analyse veröffentlicht. Und in der geht es um eine mögliche Drohnenkampagne von Russland gegen Europa. Dafür haben sie 144 Drohnensichtungen untersucht. Unter anderem in Deutschland, in Dänemark und in Frankreich. Und in ihrer Analyse haben sie herausgefunden, mit welchen Tricks Russland offenbar vorgeht und was die Strategie hinter all diesen mutmaßlichen Attacken sein könnte. Ihr hört schon, ich rede von mutmaßlichen Attacken, weil...
14: Es wird auf keiner Drohne, auch auf der Leipziger Drohne, wird nicht draufstehen, beste Grüße aus Moskau.
11: Heißt, es ist in vielen Fällen wirklich schwierig, glasklare Beweise für eine russische Beteiligung zu finden. Deshalb wurde in der Analyse auch mit Wahrscheinlichkeiten gearbeitet und mit Indizien, die im Ergebnis allerdings in eine Richtung zeigen, und zwar nach Russland.
14: Was wir auch beobachtet haben, und das ist, glaube ich, sehr, sehr spannend, wir haben Drohnen-Darts beobachtet, beziehungsweise wir können mit einer relativ hohen Wahrscheinlichkeit sagen, dass die Drohnen von Tankern der Schattenflotte gestartet worden sind.
11: Die Schattenflotte, das sind Schiffe, die im Auftrag von Russland quasi undercover auf den Weltmeeren unterwegs sind. Sie transportieren russisches Öl, um westliche Sanktionen zu umgehen und so Geld für Putins Kriegskasse zu machen. Viele davon starten in St. Petersburg und fahren dann durch die Ostsee, vorbei an Ländern wie Schweden, Polen, Dänemark, Deutschland und Frankreich. Und diese Route sollen sie immer wieder genutzt haben, um Drohnen von den Schiffen starten zu lassen. Diese Drohnen sollen dann zum Beispiel militärisches Gelände, Kraftwerke und Flughäfen ausgespäht haben. Die Frage ist natürlich, warum macht Russland das alles? Was ist die Strategie dahinter? Eine findet man, wenn man in die Geschichte schaut. Zurück in die Zeiten des Kalten Krieges, als die Welt in Ost und West geteilt war. Weil schon damals haben die Sowjets die Taktik Rasvietka Boyem angewendet. Also Aufklärung durch Kampf. Und genau das kann man heute wieder beobachten. Wenn zum Beispiel russische Drohnen über einen Flughafen fliegen und dort von einem Erkennungssystem erfasst und abgefangen werden, dann kann Russland selbst daraus Informationen gewinnen. Also, wie funktioniert das Drohnenerkennungssystem? Wie werden die Drohnen vom Himmel geholt? Und wo gibt es möglicherweise Schwachstellen?
14: Dann geht es auch darum, und das ist ein psychologischer Effekt, Verwundbarkeiten aufzeigen und dadurch Vertrauen in den Staat zu untergraben.
11: Und dass sich über die Zeit so etwas wie ein Normalzustand einschleicht. Dass die Leute irgendwann sagen, ja, mein Gott, es gibt ständig irgendwelche Drohnensichtungen. So what? Meistens passiert ja eh nichts. Aber es geht Russland wohl vor allem auch darum, die Unterstützung für die Ukraine zu schwächen. Wahrscheinlich so wie bei dem Vorfall in Leipzig.
14: Damit möchte man auch ganz klar ein Zeichen setzen. Leute, wir möchten nicht, dass ihr die Ukraine unterstützt. Falls ihr das macht, wir treffen euch. Wir werden euren Alltag aus den Fugen bringen.
11: Die große Frage ist, wie entwickelt sich das alles weiter? Die Bundesregierung geht jedenfalls davon aus, dass solche Angriffe auch in Zukunft passieren können. Gleichzeitig wird aber auch deutlich, dass sie sich stärker gegen Russland wehrt. Sie schließt zum Beispiel diplomatische Vertretungen von Russland. Die werden laut Fachleuten auch vom russischen Geheimdienst genutzt, um eben solche Attacken durchzuführen. Jetzt kommt es wohl darauf an, wie genau Russland reagieren wird und ob die Maßnahmen der Bundesregierung Putin wirklich abschrecken werden. Wir werden das bei Stabile Zeitenlage auf jeden Fall weiter beobachten.
20: Verhältnismäßig ruhig, so gehen wir aus dieser Arbeitswoche langsam raus. Im Norden gab und gibt es ein paar Schauer, ansonsten tut sich noch nicht allzu viel. Was wir spüren ist, dass bei den Temperaturen es allmählich wieder so ein bisschen aufwärts geht. Gerade im Süden, man kann sich das kaum vorstellen, da sind wir ja teilweise schon bei einer Anzahl von Hitzetagen, die man sich früher gar nicht vorstellen konnte. Offenburg mit über 60 Hitzetagen, also 60 Tage oder netto 2 Monate am Stück mit mehr als 30 Grad. Das ist absolut italienisches Temperaturniveau in diesem Sommer bislang gewesen. Man denkt sich, gut, jetzt sind wir in der Mitte des Septembers angekommen. Jetzt sollte es doch mal endlich wieder gut sein. Und momentan ist es auch gut. Aber wenn wir mal so ein bisschen länger den Blick in die nächste Woche auch hineinweiten, dann sieht es schon wieder danach aus, als wenn wir im Süden tatsächlich 30 Grad erreichen würden, dass also noch ein weiterer Hitzetag dazukommt. Wirklich verrückt Und wir schauen uns jetzt mal die nächsten 24 Stunden an. Da sehen wir eine gewisse Zweiteilung, denn im Norden Tiefdruckeinfluss, im Süden eher Hochdruckeinfluss. Und diese Zweiteilung, die erleben wir dann eben auch in Deutschland. Denn im Norden sind die Wolken doch spürbar dichter als in Richtung Bayern oder Baden-Württemberg. Erstmal ist es relativ ruhig. Die Schauerchancen sind verhältnismäßig gering, aber gerade im Süden sind durchaus mehr als 12 Sonnenstunden drin, während wir im Nordwesten vielleicht 2-3 zusammenbekommen. Zum Abend hin werden da die Wolken sowieso dichter, weil die nächsten dichteren Regenwolken eben heranziehen. Bei klarem Nachthimmel allerdings am Alpenrand Richtung Allgäu kann es schon mal bis auf 3 Grad abkühlen. Tagsüber dann bis zu 27 Grad im Südwesten. Unter der 20-Grad-Marke bleiben wir direkt am Meer, also ob Nordsee oder Ostsee. Und dann wird es interessant, wenn wir die weiteren Aussichten anschauen, genauer gesagt den Sonntag. Denn da haben wir in der Mitte und im Norden viele Wolken und Regen. Im Süden bleibt es trocken und warm. Aber gerade in der Mitte ist es möglich, dass je nachdem, welches Modell man anguckt, bis zu 30 Liter Regen pro Quadratmeter herunterkommen können. Das wäre mal ein ordentlicher, ausdauernder Regenguss. Wenn sie es ein bisschen verschiebt, sind es vielleicht nur noch 5 oder 2 Liter. Das wäre dann nicht so viel. Aber der Sonntag bringt zumindest in Teilen ein bisschen Wasser in Spannung, weil da von oben was runterfällt. Darauf freuen wir uns. Zurück nach Hamburg.

0: Einen schönen guten Abend und willkommen bei Tagesschau 24. Die Terroranschläge vom 11. September 2001. Vor 25 Jahren haben sie die Weltgeschichte in ein Davor und ein Danach geteilt. Heute wird unter anderem in New York an die Opfer erinnert. Damals hatten Terroristen der islamistischen Al-Qaida-Gruppe 4 US-Linienflugzeuge entführt. 2 Maschinen schlugen im World Trade Center in New York ein. Insgesamt starben bei den Terroranschlägen etwa 3000 Menschen.
1: Es ist ein stilles Gedenken, das mit einer Schweigeminute beginnt, in Anwesenheit aller noch lebenden Ex-Präsidenten.
2: Alana Abraham.
1: Angehörige lesen im Anschluss die Namen der Opfer vor, mehrere Stunden lang. Seit dem frühen Morgen strömen sie zu dem Ort, der ihr Leben für immer verändert hat. Ich habe einen Cousin, der an diesem Tag verstorben ist. Ich möchte an ihn und all die anderen erinnern. Man darf sie niemals vergessen. Es tut immer noch weh, wie am ersten Tag. Er war unser jüngerer Bruder, gerade einmal 30 Jahre alt. Die Anschläge vom 11. September haben tiefe Spuren hinterlassen, nicht nur bei den Angehörigen, sondern auch bei überlebenden Anwohnern und Rettungskräften. Jack Joyce war vor 25 Jahren für die Feuerwehr von New York im Einsatz. Viele seiner Kameraden von damals sind an den Spätfolgen der Anschläge gestorben oder leiden bis heute an ihnen. Ich kenne keinen Feuerwehrmann, der hier im Einsatz war und keine Beschwerden hat. Es gibt Lungenprobleme, Probleme mit den Nasennebenhöhlen, auch die Magen-Darm-Probleme sind unglaublich. Die Helfer waren giftigem Staub ausgesetzt, atmeten Asbest ein. Mehr als 9000 von ihnen starben in den Folgejahren, viele an Krebs. Die Stadtverwaltung soll das Ausmaß der Luftverschmutzung vertuscht haben, um ihre eigene Haftung zu begrenzen. Menschen wurden krank, weil Politiker sie belogen und ihnen versicherten, es sei unbedenklich, giftige Luft einzuatmen. Mehr als 170.000 Seiten Regierungsakten sollen den Vorwurf belegen. Sie sind seit Dienstag im Internet einsehbar und könnten Ex-Bürgermeister Giuliani belasten, einen politischen Verbündeten von US-Präsident Trump. Der bleibt dem Gedenken in New York heute fern, spricht stattdessen vor dem Pentagon, einem weiteren Anschlagsort. Der 11. September, für ihn offenbar auch ein Grund für den Krieg gegen Iran.
3: We will never, ever forget.
1: Wir werden niemals vergessen. Deshalb kämpfen wir heute. Wir haben keine andere Wahl. Es kann nur einen Sieg geben.
3: There can only be victory.
1: Jack Joyce hofft, dass seine Kameraden verspätet Gerechtigkeit erfahren. Für sie soll es in diesem Jahr eine zusätzliche Schweigeminute geben.
0: Nach den Anschlägen rief die damalige US-Regierung unter Präsident Bush den Krieg gegen den Terror aus. Nicht nur die Hintermänner sollten ausfindig gemacht werden. Die US-Armee ging auch gegen die Staaten vor, die laut Regierung die Terroristen unterstützt hatten. Als erstes griffen die USA keine 4 Wochen nach dem 11. September Afghanistan an. 1,5 Jahre später begann der Krieg gegen den Irak.
4: Wadi al-Salam, der größte Friedhof der Welt in Najaf im Irak. Auch viele der mehr als 250.000 Opfer, die infolge der US-Invasion getötet wurden, sind hier begraben. Mehr als die Hälfte davon waren Zivilisten. 2003 marschieren die USA in den Irak ein, stürzen Saddam Hussein den autoritären Herrscher. Fast 300.000 Soldaten sind direkt am Einmarsch beteiligt. Der damalige US-Präsident Bush verkauft den Krieg als Erfolg. Doch die Auswirkungen sind für viele Iraker katastrophal. Auf den Sturz Saddam Husseins folgt ein Machtvakuum im Land. Gewalt und Kämpfe prägen den Alltag. Später nutzt der sogenannte Islamische Staat das Chaos für seinen Terror. Mit dem Einmarsch im Irak hat man das gesamte politische System des Landes zusammenbrechen lassen. Man hat dadurch die Bühne bereitet für ein neues Herrschaftssystem. Plötzlich haben Milizen, die sich aufgrund ethnischer und religiöser Zugehörigkeit zusammengeschlossen haben, mitregiert, etwas, das Schule gemacht hat in der gesamten Region. Vor allem schiitisch dominierte Milizen mit engen Verbindungen zum Iran sollen heute großen Einfluss auf Politik und Wirtschaft haben. US-Truppen wiederum planen nach mehr als 2 Jahrzehnten im Irak ihren Abzug bis Ende des Monats. Viele Irakerinnen und Iraker in der Hauptstadt Bagdad sind froh. Wir wollen keine Einmischung von außen, weder von den Amerikanern, aber auch nicht von anderen Ländern. Das irakische Volk sollte das Sagen haben. Im Norden des Irak hat die kurdische Bevölkerungsgruppe vom Einmarsch der Amerikaner teilweise profitiert. Unter Saddam Hussein wurden die Kurden einst verfolgt. Heute regieren sie den Nordirak weitgehend autonom.
0: Im Jemen hat die mit Iran verbündete Houthi-Miliz strategisch wichtige Gebiete am Roten Meer eingenommen. Bei ihrem Vormarsch eroberten die Rebellen unter anderem einen bedeutenden Ort an der Meerenge Bab al-Mandab. Durch die Meerenge führt eine der wichtigsten Schifffahrtsrouten der Welt, die Europa und Asien auf dem kürzesten Weg miteinander verbindet. Zuvor hatten sich die von Saudi-Arabien unterstützten jemenitischen Regierungstruppen nach tagelangen Gefechten zurückgezogen.
2: Es sind heftige Kämpfe zwischen den Houthi und jemenitischen Regierungstruppen. Der Krieg im Jemen ist neu aufgeflammt. Die Houthi-Miliz greift seit Anfang dieser Woche auch saudische Militärstellungen und Ölanlagen im Nachbarland an, wie hier im Süden Medinas. Die Führung der Houthi macht Saudi-Arabien mit seiner Luft- und Seeblockade gegen die von ihnen kontrollierten Gebiete für die neue Eskalation verantwortlich. Unsere Blockade ist die natürliche Konsequenz auf die vielen Aktionen des Feindes, Saudi-Arabien, die unsere Führung dazu zwingen, alle Optionen zu ziehen. Bislang kontrollierten die Houthi an der Westküste die Hafenstadt Hodeida, Lebensader für die Versorgung der Bevölkerung, aber auch für Waffenlieferungen der Miliz. Jetzt haben sie ihre Kontrolle südlich entlang des Roten Meeres ausgeweitet. Kämpfer nehmen gestern die strategisch wichtige Hafenstadt Mokka ein.
5: Die Houthis können noch leichter eben diese zentrale Meerenge des Warenverkehrs und des Ölverkehrs auch zwischen Europa und Asien und zwischen dem Golf und Asien kontrollieren. Ja, und das können sie natürlich auch noch weiter ausweiten, wenn sie das wollen, über die Angriffe auf saudische Schiffe hinaus.
2: Die schiitische Miliz droht damit, die Meerenge zu blockieren. Damit hätte ihr Verbündeter Iran neben der Straße von Hormus ein weiteres Druckmittel im Krieg gegen die USA.
0: Und damit ins Inland. Die Rentenreform ist eines der wichtigsten, aber auch umstrittensten Projekte der Bundesregierung. Über die Umsetzung wurde im Bundestag zum Abschluss der Haushaltswoche noch mal intensiv debattiert. Bundesarbeitsministerin Baas verteidigte die Reform. Der Sozialstaat müsse für die Zukunft fit gemacht werden. Baas verantwortet den mit Abstand größten Etat im Haushalt. Von den geplanten gut 555 Milliarden Euro des Bundeshaushalts 2027 sind für Arbeit und Sozialstaat alles mehr als 200 Milliarden vorgesehen. Das meiste davon geht in die Rente.
6: Erstmals mehr als 200 Milliarden Euro Ausgaben und trotzdem geht es in der Debatte hauptsächlich um Kürzungen. Ministerin Bärbel Baas zeigt sich überzeugt, ohne Einschnitte habe die Rente insgesamt keine Zukunft.
7: Wenn wir unser Versprechen einhalten wollen, dass auch in Zukunft die Renten sicher sein sollen und vor allen Dingen die jungen Menschen nicht überbelastet werden, dann braucht es eine Reform. Und deshalb müssen wir daran festhalten, eine Rentenreform in dieser Legislatur umzusetzen.
6: Sonst gäbe es massiv steigende Beiträge und Rentenkürzungen. Es mangele nicht am Geld, sagt die Linke. Die Regierung setze aber die falschen Akzente in ihrem Haushalt.
8: Für Panzer, Raketen und militärische Aufrüstung ist plötzlich jede Summe verfügbar. Bei Rente, Jobcentern und Sprachkursen wird dagegen jeder Euro dreimal umgedreht. Das ist eine politische Entscheidung.
6: Dass die abschlagsfreie Rente nach 45 Beitragsjahren abgeschafft werden soll, kritisiert die AfD.
9: Die Rente mit 63 ist kein Geschenk des Staates. Es ist ein erworbener Anspruch der Menschen. Diese Menschen haben ihr Leben lang mit mehr als 45 Jahren harter Arbeit dieses System getragen. Hier anfangen zu kürzen, ist ein Affront gegenüber diesen Menschen und die völlig falsche Priorität.
6: In ihrer Rede versprach die Ministerin heute Übergangsregelungen. Darauf könnten sich die Bürger verlassen.
0: Der Sieg der AfD bei der Landtagswahl in Sachsen-Anhalt ist erst wenige Tage her. Jetzt hat ihr Spitzenkandidat Siegmund mit einer Aussage über die Abschiebepläne der Partei für Entsetzen gesorgt. Er sagte, die AfD verteufle die Produktion von Rüstungsgütern nicht, weil man bei der geplanten Remigrationsoffensive entsprechende Hilfsmittel brauche. Die Vorsitzende der SPD-Landtagsfraktion Pähle wirft Siegmund daraufhin vor, über Gewalt als Mittel der Politik zu sprechen. Der BSW-Bundesvorsitzende De Masi bezeichnete Siegmunds Aussage als Provokation. Ihre wiederholten Zwischenrufe im Bundestag kommen die linken Politikerin Köktürk teuer zu stehen. Als erste Abgeordnete muss sie ein Ordnungsgeld in Höhe von 2.000 Euro bezahlen. Bundestagsvizepräsidentin Lindholz von der CSU wandte damit die neuen verschärften Regeln der Geschäftsordnung an. Demnach kann ein Ordnungsgeld von 2.000 Euro verhängt werden, wenn Abgeordnete innerhalb von 3 Sitzungswochen 3 Ordnungsrufe erhalten. Im Wiederholungsfall droht sogar eine Strafe von 4.000 Euro. Es sind schwierige Zeiten für Unternehmer und Beschäftigte. Das zeigen neue Zahlen des Statistischen Bundesamtes. Bis zur Jahresmitte haben mehr als 12.800 Firmen Insolvenz angemeldet. So viele Pleiten gab es zuletzt im ersten Halbjahr 2013. Zahlungsunfähige Betriebe gibt es in allen Bereichen. Am stärksten betroffen sind unter anderem das Gastgewerbe, der Bau und die Lagerhaltung. Die Terroranschläge vom 11. September 2001 haben die Welt verändert. Heute vor 25 Jahren hatte eine Gruppe von islamistischen Al-Qaida-Terroristen 4 US-Linienflugzeuge entführt. 2 davon lenkten sie in die Türme des World Trade Centers in New York. Eine traf das Pentagon, eine 4. stürzte auf einem Acker ab. Insgesamt starben bei den Terroranschlägen etwa 3.000 Menschen. Heute wird in New York an die Opfer erinnert.
1: Es ist ein stilles Gedenken, das mit einer Schweigeminute beginnt. In Anwesenheit aller noch lebenden Ex-Präsidenten.
10: Alana Abraham.
1: Angehörige lesen im Anschluss die Namen der Opfer vor, mehrere Stunden lang. Seit dem frühen Morgen strömen sie zu dem Ort, der ihr Leben für immer verändert hat. Ich habe einen Cousin, der an diesem Tag verstorben ist. Ich möchte an ihn und all die anderen Verstorbenen erinnern. Man darf sie niemals vergessen. Die Anschläge vom 11. September haben tiefe Spuren hinterlassen, nicht nur bei den Angehörigen, sondern auch bei Überlebenden, Anwohnern und Rettungskräften. Jack Joyce war vor 25 Jahren für die Feuerwehr von New York im Einsatz. Viele seiner Kameraden von damals sind an den Spätfolgen der Anschläge gestorben oder leiden bis heute an ihnen. Ich kenne keinen Feuerwehrmann, der hier im Einsatz war und keine Beschwerden hat. Es gibt Lungenprobleme, Probleme mit den Nasennebenhöhlen. Auch die Magen-Darm-Probleme sind unglaublich. Die Helfer waren giftigem Staub ausgesetzt, atmeten Asbest ein. Mehr als 9.000 von ihnen starben in den Folgejahren, viele an Krebs. Die Stadtverwaltung soll das Ausmaß der Luftverschmutzung vertuscht haben, um ihre eigene Haftung zu begrenzen. Mehr als 170.000 Seiten Regierungsakten sollen den Vorwurf belegen. Sie sind seit Dienstag im Internet einsehbar. Jack Joyce hofft, dass seine Kameraden verspätet Gerechtigkeit erfahren. Für sie soll es in diesem Jahr eine zusätzliche Schweigeminute geben.
0: Ja, wir haben es gehört. Am Ground Zero in New York versammeln sich heute alle 4 noch lebenden Ex-Präsidenten, um am Mahnmal der Opfer zu gedenken. Nur der aktuelle Präsident Donald Trump, der fehlt. Nachgefragt deshalb bei unserer Korrespondentin Gudrun Engel. Trump ist ja stattdessen bei der Gedenkfeier am Pentagon. Warum ist das so?
11: Ja, das liegt daran, dass das Gedenken in New York ein stilles Gedenken ist, auf Wunsch der Hinterbliebenen. Das ist schon seit 25 Jahren so. Wir hören die Glockenschläge und die Namen der Verstorbenen werden verlesen. Aber Donald Trump hatte das dringende Bedürfnis zu sprechen. Und das geht eben nur im Pentagon hier hinter mir. Deswegen hat er sich dann entschieden, J.D. Vance, seinen Vizepräsidenten, nach New York zu entsenden und selbst hier zu sein und eben hier zu sprechen. Normalerweise findet das Gedenken hier am Pentagon, am Memorial statt. Das befindet sich auf der anderen Seite des Gebäudes. Aber auch das ist neu dieses Jahr. Zum ersten Mal fand das Ganze im Innenhof des Pentagon statt, so wie wir hören, aus Sicherheitsgründen.
0: Und du hast seine Rede, also die Rede von Donald Trump, verfolgt. Was genau hat er denn gesagt und inwiefern hat er vielleicht diese Ansprache auch genutzt, um vor den Midterms nochmal seine eigene Politik, den Irankrieg, zu rechtfertigen?
11: Ja, er hat knapp 20 Minuten gesprochen. Das ist für so eine Veranstaltung tatsächlich relativ lang. In der Vergangenheit waren diese Reden immer so 5 bis 15 Minuten. Und er hat sich aber relativ zurückhaltend geäußert, sich entgegen seiner sonstigen Gewohnheit wirklich mal an sein Skript gehalten und aber immer wieder versucht, den aktuellen Konflikt mit Iran, Krieg wird das ja hier gar nicht genannt, den aktuellen Konflikt mit Iran in die Rede so einzuweben. Er hat also gesagt, wir wissen, was in der Vergangenheit geschehen ist, wir werden das nicht vergessen und wir werden aber im Rahmen dieses Krieges gegen den Terror oder im Rahmen des Kampfes gegen den Terror jetzt das fortführen müssen, eben mit Blick auf den Iran. Und er hat aber auch angekündigt, wir werden diesen Konflikt oder diese militärische Auseinandersetzung jetzt auf jeden Fall gewinnen.
0: Wie haben denn die Terroranschläge das Land innen, aber auch außenpolitisch verändert?
11: Ja, das hat großen Einfluss gehabt, denn dieses Land ist ja in seiner 250-jährigen Geschichte insgesamt nur zweimal angegriffen worden. Das eine war der Angriff auf Pearl Harbor, der sich dieses Jahr zum 85. Mal jährt. Danach sind die Vereinigten Staaten in den Zweiten Weltkrieg eingestiegen und danach sind eben zwei Atombomben auf Japan gefallen. Es gab den D-Day und die Befreiung Nazi-Deutschlands und es gab einen zweiten Angriff, das war eben in der Neuzeit der 11. September, auch ein Angriff mit Flugzeugen. Auch danach gab es einen Krieg, den Krieg gegen den Terror mit über 7.000 toten amerikanischen Soldaten und über 50.000 verletzten amerikanischen Soldaten. Das hat außenpolitisch sehr stark nachgewirkt und innenpolitisch hat es das Leben der Amerikaner natürlich auch verändert. Nicht nur das der Amerikaner, auch das von Fluggästen weltweit, denn danach durfte man ja keine Flüssigkeiten mehr mit ins Flugzeug nehmen oder nur in begrenzter Form. Schuhe ausziehen, Gürtel ausziehen, Körperscan, all das sind Sachen, die sich erst nach dem 11. September entwickelt haben. Und hier in den Vereinigten Staaten gab es danach das sogenannte Patriot Act, nur 6 Wochen nach dem Anschlag von George Bush unterschrieben, dass eben auch die Überwachung teilweise von Amerikanern dann gerechtfertigt hat, die dann später von Edward Snowden aufgedeckt wurde.
0: Und du hast ja in den vergangenen Tagen nun mit vielen Menschen über 9/11, über die damaligen Ereignisse, über diese Erlebnisse gesprochen. Welches Gefühl hast du? Haben die Menschen verarbeitet, was vor 25 Jahren passiert ist? Oder sind viele vielleicht immer noch traumatisiert?
11: Also die, die damals dabei waren, sind sicherlich noch traumatisiert und viele Angehörige haben auch die Befürchtung, dass das Ganze so langsam in Vergessen gerät, je länger es her ist. Es ist ihnen ein großes Bedürfnis zu gedenken. Wir stehen auf dieser Seite des Pentagon aus Sicherheitsgründen. Das Flugzeug ist damals auf der anderen Seite des Pentagon in das Gebäude gekracht. Das Pentagon heißt ja so, weil es 5 Ecken hat, aber es hat auch 5 Ringe. Das Flugzeug hat die ersten 3 Ringe damals komplett durchschlagen. Ich habe mich am Wochenende mit vielen Angehörigen und Hinterbliebenen und auch Überlebenden getroffen und einer, Dave, hat mir eben erzählt, er war im Gebäude, wurde an eine Wand geschleudert, aber nicht schwer verletzt, konnte sich nach draußen retten. 18 seiner direkten Kollegen hat er verloren bei diesem Terroranschlag und er hat gesagt, es gab Menschen, die konnten sich nur aufs Dach retten und man hatte immer die Befürchtung, dass noch ein weiteres Flugzeug kommen könnte. Das heißt, die Menschen hatten Todesangst, hingen auf dem Dach fest und erst als sie das Geräusch der Kampfjets gehört haben, als die Kampfjets hier über die Stadt geflogen sind, haben sie gewusst, jetzt sind wir in Sicherheit, jetzt haben wir die Lage im Griff und sie nannten das den Sound of Freedom, den Klang der Freiheit.
0: Berichte, die Gänsehaut machen. Dankeschön, Gudrun Engel am Pentagon. Vielen ist der 11. September 2001 noch ganz genau im Gedächtnis. Journalist Ulrich Wicker zum Beispiel moderierte damals in der ARD die Sondersendung zu den Terroranschlägen. Der langjährige Moderator der Tagesthemen blickt noch einmal zurück, wie er den Tag damals erlebte.
10: Moin. Wenn Ulrich Wicker die heutige Regie der ARD-Nachrichten betritt, kommen die Erinnerungen wieder hoch. Der 11. September 2001, für den erfahrenen Journalisten immer noch ein singuläres Ereignis.

0: in die beiden Türme des World Trade Centers in New York geflogen.
1: Das Ausmaß dessen, was da passiert ist, das war mir überhaupt nicht klar, weil es war ein Prozess, der stattfand. Das war etwas, was geschah, während wir gesendet haben.
0: Hier sehen wir jetzt erste Live-Bilder direkt aus New York. Das sind Bilder aus dem World Trade Center.
2: Beim Blick ins aktuelle Hamburger ARD-Studio erinnert sich Ulrich Wickert genau, wie schwierig die Berichterstattung damals war.
1: Das alte Studio war auf solch so etwas überhaupt noch nicht vorbereitet. Also wenn ich hier zum Beispiel sehe, hier ist alles eingelassen, hier bekommt man sofort alle Nachrichten. Damals ging alles noch, ich sag mal, quasi per Hand.
2: Mit zahlreichen Zetteln versorgt die Redaktion den Moderator mit Informationen, stellt schließlich einen Laptop ins Studio, das neueste Meldungen anzeigt.
1: Ich bekam immer wieder von irgendwelchen Kollegen ausgedruckte Nachrichtenagenturen, wo dann gewisse Dinge angekreuzt waren. Und so habe ich mich dann informieren müssen.
2: Im sogenannten Euroraum laufen bis heute live die Bilder aus aller Welt ein. Damals nutzt die ARD das Videomaterial von CNN. Als Menschen anfangen, aus den Türmen zu springen, muss Ulrich Wickert auch das für die Zuschauer einordnen.
1: Ich hatte immer die Angst, dass die amerikanischen Fernsehstationen plötzlich Bilder von unten zeigen. Das haben sie Gott sei Dank nicht getan. Aber ich habe später in der Biografie von Schröder, dem damaligen Bundeskanzler, gelesen, als er die Bilder gesehen hat, hat er angefangen zu weinen.
2: Während der laufenden Sendung überschlagen sich die Ereignisse. Mehrfach muss Ulrich Wickert Gespräche mit Korrespondenten unterbrechen.
3: Im Ministerium der USA eine Autobombe explodierte.
0: Hier bricht gerade der zweite Turm des World Trade Centers zusammen, meine Damen und Herren. Sie sehen es gerade. Hier sehen Sie nur noch eine große Rauchwolke.
1: Für mich war das größte Problem, dass ich die Bilder im selben Moment sah wie der Zuschauer. Ohne wirklich mehr zu wissen als der Zuschauer selbst.
2: Nach mehr als 4 Stunden Live-Berichterstattung endet diese Sondersendung. Zahlreiche sollten folgen und nicht nur die Breaking-News-Fähigkeit der ARD prägen.
1: Das bleibt gerade das, was ich erzählt habe von den Leuten, die aus den Fenstern springen. Die Bilder habe ich noch ganz konkret vor den Augen, immer wieder. Das können sie, glaube ich, in ihrem Leben nicht wegstecken.
2: Als Ulrich Wickert abends das Studio verlässt, beginnt er, für sich das Geschehen zu verarbeiten. Noch Monate später träumt er wie manche Kollegen von abstürzenden Flugzeugen und fallenden Menschen.
4: Im Jemen hat die mit Iran verbündete Houthi-Miliz strategisch wichtige Gebiete am Roten Meer eingenommen. Bei ihrem Vormarsch eroberten die Rebellen unter anderem einen bedeutenden Ort an der Meerenge Bab al-Mandab. Durch die Meerenge führt eine der wichtigsten Schifffahrtsrouten der Welt, die Europa und Asien auf dem kürzesten Weg miteinander verbindet. Zuvor hatten sich die von Saudi-Arabien unterstützten jemenitischen Regierungstruppen nach tagelangen Gefechten zurückgezogen.
5: Es sind heftige Kämpfe zwischen den Houthi und jemenitischen Regierungstruppen. Der Krieg im Jemen ist neu aufgeflammt. Die Houthi-Miliz greift seit Anfang dieser Woche auch saudische Militärstellungen und Ölanlagen im Nachbarland an, wie hier im Süden Medinas. Die Führung der Houthi macht Saudi-Arabien mit seiner Luft- und Seeblockade gegen die von ihnen kontrollierten Gebiete für die neue Eskalation verantwortlich. Unsere Blockade ist die natürliche Konsequenz auf die vielen Aktionen des Feindes, Saudi-Arabien, die unsere Führung dazu zwingen, alle Optionen zu ziehen. Bislang kontrollierten die Houthi an der Westküste die Hafenstadt Hodeida, Lebensader für die Versorgung der Bevölkerung, aber auch für Waffenlieferungen der Miliz. Jetzt haben sie ihre Kontrolle südlich entlang des Roten Meeres ausgeweitet. Kämpfer nehmen gestern die strategisch wichtige Hafenstadt Mokka ein.
6: Die Houthis können noch leichter eben diese zentrale Meerenge des Warenverkehrs und des Ölverkehrs auch zwischen Europa und Asien und zwischen dem Golf und Asien kontrollieren. Ja, und das können sie natürlich auch noch weiter ausweiten, wenn sie das wollen.

0: über die Angriffe auf saudische Schiffe hinaus.
1: Die schiitische Miliz droht damit, die Meerenge zu blockieren. Damit hätte ihr Verbündeter Iran neben der Straße von Hormus ein weiteres Druckmittel im Krieg gegen die USA.
2: Und mein Kollege Michael Pawelec hat mit Vera Rudolph in Kairo gesprochen und sie gefragt, wie der aktuelle Stand der Auseinandersetzung im Jemen ist.
3: Also es sind die heftigsten Kämpfe, die heftigste Eskalation, die wir sehen seit einer von den UN vermittelten Waffenruhe im Jahr 2022. Die Houthi kämpfen eben gegen die Truppen der international anerkannten Regierung im Jemen, die von Saudi-Arabien unterstützt wird. In den vergangenen Tagen gab es eben auch heftige Angriffe der Houthi auf Saudi-Arabien mit Drohnen, mit ballistischen Raketen, aber eben auch von Saudi-Arabien auf Houthi-Stellungen im Jemen. Jetzt also eben Gebietsgewinne. Man muss ja sagen, das Land ist sowieso de facto in zwei Teile gespalten. Eben der Norden ist von den Houthi kontrolliert, ist auch das bevölkerungsreichste Gebiet. Der Süden und Osten unter fragiler Kontrolle der international anerkannten jemitischen Regierung. Und eben die Houthi hatten ja jetzt bislang eben schon die Kontrolle der Hafenstadt Hodeida am Roten Meer, wichtige Lebensader. Da kamen eben Hilfsgüter für die Bevölkerung ins Land, aber eben auch Waffen für die Miliz selbst. Und jetzt eben haben sie gestern 150 Kilometer südlich die strategisch wichtige Stadt Mokka eingenommen, sollen inzwischen eben auch nach Dubeb vorgerückt sein, sollen auch zwei Inseln im Roten Meer kontrollieren und eine in der Meerenge Bab el-Mandab selbst und sind damit einer vollständigen Kontrolle der Meerenge einen großen Schritt näher.
4: Lass uns doch kurz auf diese Kriegsgegner schauen, die sich dagegen überstehen. Auf der einen Seite Saudi-Arabien, das kann man sich noch vorstellen, aber wer oder was sind denn die Houthi? Ist das eine bloße Miliz?
3: Ja, die Houthi ist eine schiitische Gruppierung und eine Miliz, die ihre Wurzeln im Norden des Jemen hat. Sie sind Verbündete des Iran, Teil der Achse des Widerstandes. Wir erinnern uns, Ende 2023 haben sie schon auf sich aufmerksam gemacht, als sie in angeblicher Solidarität mit den Palästinensern eben Schiffe, vor allem unter israelischer Flagge, aber auch unter US-Flagge im Roten Meer angegriffen haben. Es ist eine Miliz, die vom Iran finanziell unterstützt wird, Waffen geliefert bekommt vom Iran und die über mehrere 10.000 Kämpfer verfügen soll. Andere Schätzungen gehen von bis zu 200.000 Kämpfern aus. Und ihr Ziel ist es eben, die komplette Kontrolle im Jemen zu übernehmen.
4: Der Bürgerkrieg im Jemen durch diese beiden Parteien, der war ja verheerend für die Bevölkerung. Was bedeutet das jetzige Geschehen für die Menschen vor Ort?
3: Ja, Hauptleidtragende in diesem Krieg ist die Zivilbevölkerung. Wir haben mit dem geschäftsführenden Direktor des Welternährungsprogramms gesprochen und der meinte, dass eben die Bevölkerung sowieso schon eine Hungerkrise herrscht und jetzt eben die Lebensmittelpreise nochmal um ein Siebenfaches angestiegen sind. Es herrscht eine Mittelunsicherheit für die Menschen. Das heißt, 18 Millionen Menschen sind sowieso schon sehr, sehr schlecht versorgt. Und rund die Hälfte aller Kinder ist teilweise sowieso bereits unterernährt. Und natürlich spitzt sich das jetzt durch dieses Aufflammen der Kämpfe zu. Allein in den vergangenen Wochen kamen laut UN noch mal 46.000 Vertriebene hinzu.
4: Du hast es vorhin schon angedeutet, die Houthi gehen durchaus strategisch vor bei diesen Eroberungsversuchen bzw. Eroberungen. Welche Auswirkungen hätte denn die Kontrolle der Meerenge Bab el-Mandeb?
3: Also die Straße von Hormus im Persischen Golf ist ja weitgehend blockiert. Das heißt, Saudi-Arabien ist mit seinen Ölexporten bereits über eine Pipeline durch das Königreich und dann über das Rote Meer eben ausgewichen. Und insgesamt ist es eben eine wichtige Transportroute, die Asien mit Europa verbindet. Insgesamt 15% des weltweiten Seehandels verlaufen durch diese Passage. Und deswegen wäre das eben durchaus, wenn diese Passage eben in die Vollständigkeit vollständige Kontrolle der Houthi gelangt, dass ja, es dann eben wieder zu einem Hochschnellen der Ölpreise kommen könnte. Aber das würde eben auch dem Iran ein weiteres wichtiges Druckmittel neben der Straße von Hormuz im Krieg gegen die USA mit in die Hand geben.
4: Vera Rudolph, vielen Dank nach Kairo.
2: Guten Abend, hier ist die Tagesschau in 100 Sekunden. Gedenken an die Anschläge vom 11. September 2001. Zum Auftakt der zentralen Gedenkfeier in New York gab es mehrere Schweigeminuten. Angehörige lasen die Namen der fast 3000 Toten vor. Ehemalige US-Präsidenten zählten zu den Gästen. US-Präsident Trump hielt eine Gedenkrede in Washington. Houthi-Rebellen nehmen offenbar gesamte Küste des Jemen am Roten Meer ein. Zuvor hatten sie die Kontrolle der Meerenge Bab al-Mandab bekannt gegeben. Durch sie führt eine der wichtigsten Schifffahrtsrouten der Welt, die Europa und Asien auf dem kürzesten Weg miteinander verbindet. Anklage gegen mutmaßliche Hamas-Mitglieder. Die Bundesanwaltschaft wirft 7 Beschuldigten vor, Mordanschläge auf jüdische und israelische Einrichtungen vorbereitet und Waffen dafür beschafft zu haben. Die Verdächtigen waren in den letzten Monaten im In- und Ausland festgenommen worden. Haushaltswoche im Bundestag geht zu Ende. Die Abgeordneten diskutierten über den größten Einzeletat, den des Bundesministeriums für Arbeit und Soziales. Ministerin Baas forderte, an einer zügigen Rentenreform festzuhalten, räumte aber Gesprächsbedarf zur Rente nach 45 Beitragsjahren ein. Bei einer Abschaffung versprach sie Übergangsregeln. Es werde, so wörtlich, einen Vertrauensschutz geben. Mehr Firmenpleiten. Laut Statistischem Bundesamt ist die Zahl der Insolvenzen im ersten Halbjahr deutlich gestiegen auf den höchsten Stand seit 13 Jahren. Vor allem Firmen aus den Bereichen Verkehr, Gastgewerbe und Bau waren betroffen. Insgesamt gaben fast 13.000 Firmen auf. Die Deutsche Industrie- und Handelskammer fordert nun Reformen von der Bundesregierung. Und das Wetter morgen: sonniges Wetter im Süden, sonst dichtere Wolken, aber nur selten nass. Im Nordwesten später dichte Wolken mit Regen bei Höchstwerten von 18 bis 27 Grad. Tja, soweit also die Nachrichten des Tages. Erst einmal im Überblick. In unserem Update wollen wir Ihnen nun einen Überblick geben, was darüber hinaus heute noch wichtig ist. Dazu schalten wir ins Nachrichtenhaus der Tagesschau zu Birgit Langhammer, die unter anderem das BRICS-Treffen in Indien an diesem Wochenende beobachtet. Birgit, nochmal vielleicht kurz erklärt, wofür genau steht BRICS? Was ist das für ein Format?
5: Ja, BRIC, das sind die Anfangsbuchstaben der Gründungsländer. B für Brasilien, R für Russland, I für Indien und C für China. Ursprünglich sollte so der Einfluss von Schwellen- und Entwicklungsländern gestärkt werden. Man kann vielleicht als Gegenformat G7 nennen, wobei der Vergleich hinkt, weil BRICS eben eher ein lockerer Verbund ist. Bei G7 ist man sich ja doch oft handelseiniger. Inzwischen haben sich da auch viele weitere Länder angeschlossen. Saudi-Arabien, Ägypten, Iran, Indonesien. Also da gehen die Interessen jetzt inzwischen auch nicht immer automatisch in eine Richtung. Wir sehen hier schon das Treffen offiziell morgen und übermorgen, aber heute sind schon viele angereist und haben sich dann hier auch schon zum traditionellen Gruppenfoto zusammengestellt. Wir sehen hier den Gastgeber, den indischen Premier Narendra Modi. Und wir kommen, glaube ich, gleich noch zu weiteren Einschätzungen, was an dem Wochenende passieren soll.
2: Genau, ich wollte gerade mal fragen, was sind denn die Themen von diesem Gipfeltreffen?
5: Also es geht zum einen natürlich um die großen Gipfelthemen, aber viel wichtiger muss man vielleicht auch nehmen, was dann noch bilateral passiert. Und vielleicht haben die Zuschauer auch gerade schon Wladimir Putin gesehen in der ersten Reihe. Der versucht auch zu netzwerken abseits westlicher Isolationen, hat sich heute auch schon bilateral mit Modi getroffen. Und es geht natürlich hier bei ihm auch darum, von seiner Seite aus wieder Anschluss zu finden. Aber auf der anderen Seite hat Modi eben mit ihm auch zusammengesessen, also ihm auch noch mal eine Bühne gegeben. Wir sehen hier auch, dass da noch mal Geschenke überreicht worden sind. Und Modi wiederum will seinen Einfluss nutzen und möchte da durchaus auch die Ukraine ansprechen und ein Ende des Krieges, mögliche Wege dorthin. Also das wären so bilaterale Gespräche am Rand. Einige werden wir auch gar nicht mitbekommen. Auf der anderen Seite, bei den großen Strategien geht es auch darum, dass man unabhängiger werden möchte vom Dollar zum Beispiel. Das ist das 18. Treffen jetzt in diesem Format. Also man hat da schon öfter Themen angesprochen. Der Dollar ist da immer wieder ein Thema, dass man auch gern eine andere Währung hätte als Leitwährung. Oder es ging zum Beispiel auch um einen Klimafonds in Milliardenhöhe für Entwicklungsländer. Also da gibt es immer einige Themen. Aber großer Test diesmal wird natürlich auch sein, wie man sich im BRICS-Format dann zum aktuellen Krieg im Iran äußert. Weil da, ich habe es eingangs schon gesagt, gehen eben die Interessen von einigen Teilnehmerstaaten durchaus auch auseinander.
2: Also genauso zielorientiert und harmonisch, wie es auf den ersten Blick wirkt, ist das dann nicht. Wo gibt es Konflikte innerhalb dieses Bündnisses?
5: Ja, das Größte kann man vielleicht auch noch aufmachen zwischen Indien und China inzwischen. Also es wird das erste Mal seit vielen Jahren auch aus China Xi Jinping anreisen. Ich habe hier Bilder gefunden, die sind schon mehr als 10 Jahre alt, als man sich damals noch sehr freundschaftlich die Hand reichte. Aber da gibt es durchaus einen Machtkampf hinter den Kulissen und Indien befürchtet eben, dass China da die Vorherrschaft übernehmen möchte in diesem Format, auch eben die eigene Währung einsetzen möchte und generell die anderen BRICS-Staaten dann mehr so als ein Anhängsel instrumentalisieren möchte. Und das möchte jetzt in dem Fall der indische Premier auf jeden Fall verhindern. Xi Jinping wird dann morgen erwartet. Wir werden sehen, ob es da auch bilaterale Treffen gibt und was wir darüber erfahren.
2: Schauen wir unterdessen mal ins Inland. Da gibt es einen ganz interessanten Termin, den Bundespräsident Steinmeier heute hatte. Er hat nämlich am Internationalen Tag der wohnungslosen Menschen in Berlin an eben diese Situation von Wohnungslosen erinnert. An dem Tag werden zum Beispiel auch spezielle Hilfsprojekte ausgezeichnet. Vielleicht erklärst du uns erstmal, wie dieser Gedenktag zustande kommt. Wer hat dazu aufgerufen?
5: Initiiert wird er von der Bundesarbeitsgemeinschaft Wohnungslosenhilfe und da wurden heute 3 innovative Projekte ausgezeichnet, unter anderem Querstadt ein. Der Verein organisiert zum Beispiel Stadtführungen, die dann von wohnungslosen oder früheren obdachlosen Menschen geleitet werden. Da kriegt man nochmal ein ganz anderes Bild von einer Stadt. Oder auch Housing First aus Bremen. Hier werden ehemals Wohnungslose in die Beratung mit einbezogen. Also deren Expertise zählt dann genauso viel wie die von ausgebildeten Sozialkräften. Und der Bundespräsident war Ehrengast in der Berliner Melanchthon-Kirche und er nannte das Ziel der Bundesregierung bis 2030, Wohnungslosigkeit komplett abzuschaffen. Ein sehr ambitioniertes. Er meinte aber auch, wegschauen sei keine Option.
2: Und jetzt hatte ich gerade das Gefühl, ich hätte Rudi Völler im Bild gesehen. Ist das richtig?
5: Es gibt nur einen Rudi Völler und tatsächlich war der DFB-Sportdirektor auch vor Ort. Er hat 15.000 Euro von der Stiftung der deutschen Fußballnationalmannschaft übergeben. Und wir haben es auch gesehen, direkt vor der Kirche gab es eine Kundgebung. Da wurde an Menschen erinnert, die infolge von Zwangsräumung oder auch Wohnungsverlust gestorben sind. Und die Zahlen sind ja wirklich sehr eindrücklich. Alleine in Berlin in der Hauptstadt leben 6.000 bis 7.000 Menschen geschätzt komplett auf der Straße. Heißt, sie nehmen auch keine Notunterkunft in Anspruch.
2: So, Birgit, und eins haben wir noch, und zwar ein Tier.
5: Ja, bei Wildtieren, da gehen die Meinungen ja auch immer wild auseinander. Wir erinnern uns an Wölfe und Bären, vielleicht auch Wildschweine. Die werden sehr schnell zum Problem. Aber hier ist jetzt ein Elch gesichtet worden im Wendland. Es gibt in Deutschland durchaus Regionen, wo der Elch öfter mal zu Besuch ist, weil er von Polen rüber macht sozusagen. Aber im Wendland bei Lüchow-Dannenberg, da ist das seit Hunderten von Jahren nicht mehr passiert. Das hier ist jetzt ein Schnappschuss aus einer Wildtierkamera. Und der Förster hat eben auch gesagt, er gibt nicht bekannt, wo genau der Elch gesichtet wurde. Er hat einfach Angst, dass wir alle hinfahren und versuchen, Fotos zu machen. Aber wenn Sie einem Elch begegnen, dann doch der Tipp, eben nicht noch näher ran, um das beste Foto zu machen, sondern Rückzug, das Tier in Ruhe lassen. Die können durchaus in der Brunftzeit auch aggressiv sein. Aber eigentlich, wenn man sich zurückzieht und diesen Elch dann seines Weges ziehen lässt, dann dürfte da auch nichts passieren.
2: Das ist doch beruhigend. Birgit, danke schön für dieses Update.
5: Gerne.
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6: Unsere Haltestelle war World Trade Center.
7: Die Menschen leben ihr Leben, ohne zu wissen, dass sich Terroristen mitten unter ihnen befinden.
8: Oh. Zweimal war der amerikanische Präsident zu hören. Beide Male hat er davon gesprochen.
9: Und während der Übertragung fliegt das zweite Flugzeug in den zweiten Turm.
10: Is anyone there?
11: Mir war klar, die USA würden sich nicht mit dem Fangen einiger Terroristen begnügen.
12: Und diejenigen, die diese Gebäude zum Einsturz gebracht haben, werden auch bald von uns hören.

0: ein Stück von mir ist an dem Tag auf dem Broadway liegen geblieben. Kommt nicht wieder.
1: Auch vielen Journalisten ist der 11. September in guter Erinnerung. Klaus Kleber, damals ARD-Korrespondent, haben wir ja gerade schon im Beitrag gesehen. Und bei uns im Studio war heute Morgen mein Kollege Michael Storfner vom Norddeutschen Rundfunk, der am 11. September 2001 in New York als Reporter gearbeitet hat.
2: Genau, also ich war an dem Tag Börsenreporter. Ich arbeitete für einen großen Finanznachrichtendienst namens Bloomberg und dort für den deutschen Dienst und hatte an dem Tag Schicht. An der Wall Street, an der Börse, im ersten Stock, da hatten wir ein kleines Kabuff. Da hatte ich einen Schreibtisch, neben mir saß ein Radiokollege, gegenüber war das Studio von CNBC. Das ist auch ein Wirtschaftssender und mein Tag sollte um 8 Uhr circa beginnen. Begann er auch, ich kam da an mit der New York Times in der Hand. Die Schlagzeile war, es ging um die Vorwahlen zum Bürgermeisteramt. Das Wetter war traumhaft, blauer Himmel. Ich hatte meinen Kaffeebecher und stellte ihn auf dem Schreibtisch ab und begann mich vorzubereiten auf meinen ersten Live-Bericht um 9.30 Uhr zum Handelsstart vom Parkett. So dachte ich, kam ja dann am Ende nicht dazu. Und ich weiß noch, dass ich auch mir Wirtschaftsnachrichten anschaute von Nokia, Handyhersteller und so weiter. Die hatten Zahlen veröffentlicht. Das waren die Nachrichten, bevor es dann passierte.
3: Und dann ist auf einmal von einer auf die andere Sekunde alles anders. Was hast du gedacht, als die Ticker da heiß liefen mit den Meldungen? Du bist ja auch relativ nah am Geschehen dran gewesen. Was hast du da gedacht und gemacht?
2: Genau, also die Wall Street, die New Yorker Börse, ist tatsächlich nur wenige Blocks vom World Trade Center entfernt gewesen. Ich saß auf einem Flur in einem Kabuff ohne Fenster. Also ich wusste gar nicht, was tatsächlich passiert ist. 8.46 Uhr ist ja das erste Flugzeug in den einen Turm geflogen. Und um 8.50 Uhr hat ein Kollege mir eine Mail geschrieben. World Trade Center brennt. Ich habe daraufhin meinen Fernseher eingeschaltet, so ein kleines Gerät auf dem Schreibtisch, und sah ein Bild von CNN. Man sah einen Turm und ein riesengroßes Loch. Und es wurde eingeblendet, Breaking News, World Trade Center Disaster. Daraufhin habe ich zu meinem Kollegen vom Radio gesagt, siehst du das? In dem Moment klingelt auch schon bei uns das Telefon und die Redaktion war dran und bat meinen Kollegen, sich das mal anzusehen. Und dann habe ich gesagt, okay, ich gehe da auch hin. Mir war aber klar, ich muss um 9.30 Uhr zurück sein, weil ich meinen ersten Bericht machen musste. Kam auch dazu nicht mehr, aber wir sind dann beide rausgelaufen Richtung World Trade Center.
3: Und dann bist du rausgegangen und hast auch Fotos gemacht. Kannst du uns mal schildern, was man auf diesen Fotos sieht, wo die entstanden sind, wie sich das angefühlt hat, als du da über die Straßen gegangen bist und auch was für eine Atmosphäre, für einen Geruch da in der Luft lag?
2: Genau. Also ich bin ja zuerst zu diesen Türmen gelaufen, habe mir das erstmal angeschaut von unten sehr nah, wusste zu dem Zeitpunkt noch gar nicht, dass da ein Flugzeug reingeflogen war. Also ich dachte, es ist eine Explosion. Dann bin ich wieder in die Börse zurück. Und dann war aber schon klar, zweites Flugzeug, das ist ein Anschlag. Wir mussten dann aus der Börse raus, die wurde dann evakuiert und dann bin ich nach Hause gelaufen. Ich wohnte praktisch nah an der Börse. Ich dachte, ich muss berichten. Ich hatte kein Handy, klingt komisch, aber ich hatte keins. Aber zu Hause hatte ich natürlich ein Telefon. Bin nach Hause in mein Apartment, 27. Stock, und trete erstmal auf meinen Balkon. Und dann sieht man sozusagen dieses Bild. Also man sieht nicht direkt die Türme, aber man sieht diese große Rauchwolke vor diesem krassen blauen Himmel. Wie gesagt, es war eigentlich ein wunderschöner Tag und dann ist das passiert und man sieht sozusagen diese Rauchwolke. Und diese Rauchwolke, die wurde dann immer schlimmer. Wie gesagt, ich war zu Hause, ich habe versucht, per Telefon zu berichten, habe auch versucht, meine Eltern zu erreichen. Es wurde dann immer dunkler und dann ist der erste Turm eingestürzt. Das war ein unglaublich lautes Dröhnen, ein Klackern, dieses ganze Metall. Und dann kam diese Wolke auch auf die Fenster von mir zu und dann war mir irgendwie klar, ich kann hier in meiner Wohnung nicht bleiben. Und bin dann die Treppen runtergelaufen ins Foyer von unserem Gebäude. Und da standen auch schon ganz viele Nachbarn. Und wir sahen dann draußen durch die Scheiben, durch die Glastüren, wie so ein Schneefall. Da kam dieser ganze Staub runter. Und dann blieben wir erst mal drin und haben uns auf so einem Fernsehschirm angeschaut, was passiert. Und dann kam ja auch schon der zweite Turm, der zusammengestürzt ist. Und hier sehen wir jetzt meine Straße. Das ist die John Street. Die führt quasi direkt auf das World Trade Center zu. Dort hinten, wo es so dunkel ist, da waren die beiden Türme. Und was man hier sehr gut sieht, ist dieser Staub auf der Straße, so Zentimeter hoch. Das waren diese pulverisierten Türme, ne? Dieses Beton und so weiter. Und auch dieses ganze Papier aus den Büros wurde ja rausgewirbelt. Ich habe dann eines dieser Dokumente aufgehoben. Und da ist eine Unterschrift von einem Finanzmanager drauf gewesen. Ich habe das dann nachher mal recherchiert, wer das war. Das war dann ein Finanzmanager, der sein Büro in einem der Türme ganz oben hatte, der starb an diesem Tag.
3: Wie ging es dann für dich weiter? Es war ja nochmal zur Einordnung. In New York hatte der Tag gerade erst begonnen. In Deutschland war es schon Nachmittag. Wie ging es für dich dann weiter an diesem 11. September 2001?
2: Ja, es war ein sehr chaotischer Tag. Ich habe das auch am Ende des Tages mir aufgeschrieben, um irgendwie nachvollziehen zu können, was habe ich eigentlich gemacht. Nachdem die beiden Türme eingestürzt waren, war klar, man konnte dort unten im Finanzbezirk nicht mehr bleiben. Auch nicht mehr leben jetzt erstmal. Da geht es ja nur noch jetzt um Rettung und Bergung und so weiter. Ich bin dann auf die Straße, als ich dieser Rauch, dieser Qualm ein bisschen verzogen hatte. Und dann, das war eine menschenleere Straße, da war dann ein Polizist, der meinte, geht nach Norden. Und dann bin ich erstmal zu Fuß irgendwie durch die Straßen und bin nach Norden. Überall waren Menschen dann später, die Richtung Türme schauten, wo die Türme waren. Die waren entsetzt, die weinten teilweise. Bei den Telefonen in New York gab es diese Telefone an der Straße, ne? Da waren lange Schlangen. Die Leute versuchten, ihre Angehörigen zu erreichen. Man hatte Handys, aber die haben nicht mehr funktioniert. Das Netz war teilweise zusammengebrochen. Irgendwann gelang es mir dann, ein Taxi zu kriegen. Und ich habe dann noch einen Mexikaner mitgenommen, der wollte auch raus. Den haben wir zur Penn Station gebracht, einen Bahnhof in New York. Der wollte nach New Jersey fahren, ging aber nicht, weil ja überhaupt keine U-Bahnen und keine Bahnen fuhren. Und dann begann für mich die Berichterstattung. Ich habe dann quasi bis Mitternacht berichtet für verschiedene Medien in Deutschland, auch für den NDR. Und am Ende des Tages konnte ich nicht nach Hause, weil der gesamte Südteil der Stadt abgesperrt war. Ich konnte also für über eine Woche nicht mehr nach Hause, hatte aber auch keine Klamotten und kam dann erstmal bei einer Freundin unter und später dann in einem Hotel.
3: Wie hast du New York in den Tagen danach erlebt? Eine Stadt, die ja eigentlich eine Weltmetropole ist, wo das Leben pulsiert, die Wolkenkratzer, die quirlig ist. Was hat New York für einen Eindruck auf dich gemacht in den Tagen danach?
2: Na, es war natürlich eine riesige Trauer in dieser Stadt. Und das hat man ja gemerkt, wenn man durch die Straßen ging, in Parks hingen diese ganzen Flyer, vermisst. Da haben Angehörige diese Flyer aufgehängt mit den Fotos. Und wer hat diesen Menschen gesehen? Ja, man hat die Menschen nicht mehr gesehen. Wer nicht herauskam, ist gestorben. Ist so. Wut war auch so ein Gefühl. Also ich war auch wütend. Ich habe mir auch gedacht, dass ihr Terroristen macht hier unsere Stadt kaputt. Aber es gab natürlich auch sehr viel Solidarität, Blutspenden. Die Menschen haben sich bei den Krankenhäusern eingefunden, um mitzuhelfen. Aber auch das brachte nichts, weil entweder hatten es die Leute so rausgeschafft oder sie sind gestorben. Bei den Krankenhäusern tauchten relativ wenige Menschen auf mit irgendwelchen Verletzungen. Und dann war da natürlich das Gefühl der Unsicherheit, auch noch Wochen später. Also mir ging das auch so, irgendein lautes Geräusch, ein Flugzeug, das tiefer fliegt. Du schaust nach oben und denkst, oh, was ist das? Und wir hatten ja dann auch im selben Jahr einen Flugzeugabsturz. Eine Passagiermaschine, die ist abgestürzt in einen Vorort von New York und man hat sofort gedacht, das ist ein Terroranschlag. War es aber auch nicht. Also das waren so die Gedanken damals.
3: Und wie war das Arbeiten für dich in den Tagen danach? Also wie bist du da als Journalist mit umgegangen? Du hast da auch ein Foto mitgebracht.
2: Genau, wir sehen mich am Schreibtisch in unserem Newsroom. Ich hatte, wie gesagt, keine Klamotten. Man sieht mich in einem viel zu großen Hemd. Und hinten hängt auch noch ein Hemd, weil ich einen Kollegen dann bitten musste, mir irgendwie Kleidung zu geben. Okay, das ist jetzt ein sehr, sehr kleines Problem verglichen mit den ganz schlimmen Problemen, die andere Menschen hatten. Wir waren zu zweit und haben dann quasi so 12-Stunden-Schichten für eine Woche gemacht. Na, jeder war 12 Stunden im Dienst und wir haben für verschiedenste Medien, auch für Bloomberg natürlich, auf Deutsch für Deutschland berichtet. Also es waren unglaublich anstrengende, auch mitnehmende Tage.
3: Sprechen wir nochmal über das World Trade Center. Kanntest du Menschen, die dabei ums Leben gekommen sind?
2: Also eine Kollegin aus unserem Newsroom tatsächlich, die hat ihren Lebensgefährten verloren. Und dann war es so, dass drei Mitarbeiter des Unternehmens zu dem Zeitpunkt des Einsturzes im Turm waren. Das waren IT-Spezialisten. Und da gab es dann auch Trauer und Gedenken in dem Unternehmen. Und es wurde auch so eine Gedenktafel enthüllt am Haupteingang mit den Namen von den drei Kollegen.
3: Die Terroranschläge vom 11. September, sowohl auf das World Trade Center in New York als auch das Pentagon bei Washington und dann ja noch das vierte Flugzeug, das in Pennsylvania gestorben ist, insgesamt fast 3000 Tote. Diese Terroranschläge haben ja die USA in ihrem Herzen getroffen. Welche Auswirkungen sind bis heute, 25 Jahre danach, noch spürbar?
2: Also jetzt mal ganz platt gesagt, ich glaube, die Tatsache, dass wenn wir fliegen, dass wir immer nur 100 Milliliter Wasser mitnehmen dürfen, hängt auch damit zusammen. Aber natürlich viel größer gedacht, in den USA haben sich ja im Nachhinein viele Gesetze geändert. Das Heimatschutzministerium wurde gegründet, Patriot Act. Wir hatten die Kriege Afghanistan, Irak, das gesamte Sicherheitsgefühl Nahost, das viel stärker in den Blick gerät. Das ist auf jeden Fall etwas, wenn wir uns New York anschauen, der Finanzbezirk, wo ich auch wohnte, nach 9/11, da sind die Leute rausgegangen, die wollten da nicht mehr wohnen. Da standen Wohnungen leer. Mittlerweile hat sich das total geändert. Da ist ja ein neuer Wolkenkratzer gebaut. Wir haben den sogenannten Freedom Tower. Es gibt das Memorial, also das Denkmal, das Museum, ein neuer Verkehrshub, ein Verkehrszentrum. Also dieser Stadtteil hat sich komplett verändert und lebt wieder auf und zeigt auch, wie das New York macht, dass man also einfach wiederkommt, wieder aufsteht und sich dann doch nicht irgendwie ins Buchsen jagen lässt.
3: Und trotzdem ist viel Leid über Menschen und Angehörige in den USA gebracht worden. Heute steht das Gedenken an die Opfer von 9/11 im Mittelpunkt. Wie sind die USA mit diesem Trauma umgegangen? Wie haben sie das verarbeitet?
2: Es hat sich, ich glaube, eine Routine ist vielleicht das falsche Wort. Also jedes Jahr ist dieses Gedenken. Und das war natürlich am Anfang sehr schlimm. Also jedes Jahr immer wieder stand man an diesen Ruinen und dann wurden die Namen der Angehörigen, die dort getötet wurden, verlesen. Und jetzt gibt es dieses Memorial, das, wie ich finde, wirklich sehr gut gelungen ist. Das sind ja diese Grundrisse der beiden Türme mit diesen Wasserfällen und eben auch dieses sehr eindrucksvolle Museum, das auch sehr bedrückend ist. Also ich war auch dort und man kommt da raus und denkt, hui, also auch sehr traurig bin ich da rausgekommen. Ich glaube, dass die Amerikaner das sehr gut gemacht haben. Es gab ja auch eine ganz große Welle von Patriotismus danach. Ne? Das ist auch so eine Möglichkeit, wie man das verarbeiten kann. Die amerikanische Flagge war dann überall plötzlich. Sogar auf die U-Bahn-Waggons hat man dann die amerikanische Flagge geklebt. Die Fernsehsender hatten die amerikanische Flagge neben ihrem Logo, um einfach zu zeigen, wir sind Amerikaner, wir können das, wir schaffen das, hier rauszukommen aus dieser Malaise.
3: Michael, ganz herzlichen Dank, dass du deine Eindrücke mit uns hier heute teilst und deine Erlebnisse vom 11. September 2001 in New York schilderst. Michael Storfner vom Norddeutschen Rundfunk. Vielen Dank für deinen Besuch hier im Studio bei Tagesschau 24.
2: Danke.
1: Die Haushaltswoche im Bundestag geht zu Ende und am letzten Tag wartete noch einmal ein richtig dicker Brocken auf die Abgeordneten. Der Etat des Bundesministeriums für Arbeit und Soziales. Von den geplanten gut 555 Milliarden Euro des Bundeshaushalts 2027 sind dafür mehr als 200 Milliarden Euro vorgesehen. Den größten Anteil daran machen Ausgaben für die Rente aus. Und die bestimmten auch die Debatte heute im Parlament.
4: Die Regierungspläne zur Reform der Rente waren zuletzt stark unter Beschuss geraten, unter anderem von Ministerpräsidenten von Union und SPD. Doch Bärbel Baas zeigt sich überzeugt, ohne Einschnitte habe die Rente insgesamt keine Zukunft.
5: Deshalb müssen wir daran festhalten, eine Rentenreform in dieser Legislatur umzusetzen. Alles andere kommt uns teuer zu stehen, führt zu Rentenkürzungen und zu massiv steigenden Beiträgen.
4: Es mangele nicht am Geld, sagt die Linke. Die Regierung setze aber die falschen Akzente in ihrem Haushalt.
6: Für Panzer, Raketen und militärische Aufrüstung ist plötzlich jede Summe verfügbar. Bei Rente, Jobcentern und Sprachkursen wird dagegen jeder Euro dreimal umgedreht. Das ist eine politische Entscheidung.
4: Dass die abschlagsfreie Rente nach 45 Beitragsjahren abgeschafft werden soll, kritisiert die AfD.
7: Die Rente mit 63 ist kein Geschenk des Staates. Es ist ein erworbener Anspruch der Menschen. Diese Menschen haben ihr Leben lang mit mehr als 45 Jahren harter Arbeit dieses System getragen. Hier anfangen zu kürzen, ist ein Affront gegenüber diesen Menschen und die völlig falsche Priorität.
4: In ihrer Haushaltsrede versprach Bärbel Baas heute Übergangsregelungen. Es werde einen Vertrauensschutz geben.
1: Herr Bundesarbeitsministerin Baas spricht also von einem Vertrauensschutz bei der angedachten Abschaffung der abschlagsfreien Rente nach 45 Versicherungsjahren. Aber was bedeutet das genau und wie kontrovers haben die Abgeordneten darüber gesprochen? Dazu jetzt Christoph Mestmacher aus unserem Hauptstadtstudio.
8: Also zunächst bedeutet das, dass das, was die Reformkommission, die Alterssicherungskommission vorgeschlagen hat, wo auch ehrlicherweise Übergangsfristen schon drin sind, bezogen auf die Rente mit 63, es eben Fristen geben wird, damit die Leute, die jetzt gerade ihre Anträge gestellt haben, nicht glauben, dass sie nicht mehr nach 45 Beitragsjahren abschlagsfrei in Rente gehen könnten. Das meint Bärbel Baas mit Vertrauensschutz. Und im Umkehrschluss wird damit sozusagen auch das Reformpaket zumindest aufgemacht. Bärbel Baas hat aber nicht gesagt, dass sie grundsätzlich an der Abschaffung der beitragsfreien, der abschlagsfreien Rente mit 63 nicht festhalten will, sondern dass hier Reformen eben notwendig sind, weil alles andere könne dieses Land dann teuer zu stehen kommen.
3: Dann weiten wir noch mal das Blickfeld Rente allgemein. Christoph, wie sehr können Rentner bei ihrer wirtschaftlichen Absicherung auf den Staat setzen?
8: Das können Sie künftig, wenn sich nichts ändert, keine Reformen gemacht werden, nur noch bedingt. Nehmen wir Bundeskanzler Friedrich Merz. Der hat ja mal auf einer Veranstaltung vor Bankern und der Versicherungswirtschaft das Ganze als Basisrente bezeichnet, künftig. Was meint, dass es nicht mehr reicht, um den bekannten Lebensstandard, den man vorher hatte, als Rentner abzusichern. Für diese Aussage ist er sehr kritisiert worden. Ist aber ein Stück weit die Beschreibung der Realität. Das hängt damit zusammen mit dem demografischen Wandel und dass das bisher umlagefinanzierte Rentensystem halt dringend reformiert werden muss. Daran haben heute auch die Abgeordneten keinen Zweifel gelassen, dass diese Reformen notwendig sind. Interessant war, ich habe mal auf die Redebeiträge von Annika Klose von der SPD, eher aus dem linken Lager, und Johannes Winkel, eher bei der Union zu Hause, die waren ja und Rentenrebell gewesen, unter dem Namen ist er ja bekannt geworden. Beide waren in der Alterssicherungskommission drin. Annika Klose hat auf die Umsetzung der Vorschläge der Alterssicherungskommission hingewiesen und hat gesagt, na klar, das geht jetzt ins parlamentarische Verfahren. Wir sind ein selbstbewusstes Parlament und jetzt gucken wir, wie wir die Vorschläge umsetzen. Johannes Winkel war eher bezogen auf die Rente etwas defensiv. Er hat aber darauf hingewiesen, dass der Etat fürs Bundesministerium für Arbeit und Soziales erstmals die 200 Milliarden Marke überschritten hat und dass da, so fasse ich ihn jetzt mal zusammen, ja wirklich niemand von sozialer Kälte reden könne.
3: Soweit zur Rente. Arbeit und Soziales umfasst aber noch mehr. Christoph, sprechen wir mal über die wohl umstrittenste Position, die Grundsicherung für Arbeitssuchende. Da gibt es ja Verschärfungen. Bleibt es dabei und vor allem, was bringt das unterm Strich für den Haushalt?
8: Es bringt, wenn man den Haushalt anguckt und der AfD zuhört, gar nichts. Es seien viele Milliarden Einsparungen angekündigt worden, auch von Bundeskanzler Friedrich Merz, zweistellig. In Wahrheit werde es teurer, so die AfD. Es wird bei der Reform der Grundsicherung, früher hieß es ja Bürgergeld, bleiben und die wird auch nicht frei von Härten sein. Die Linke hat dann bei diesem Punkt moniert, dass das alte Motto fordern und fördern außer Kraft gesetzt werde. Das Fördern werde auch durch Sparmaßnahmen, beispielsweise bei Bildungsprogrammen, bei Arbeitsqualifizierungsmaßnahmen, stark gekürzt und das Fordern gewinne Überhand.
3: Die Haushaltswoche im Bundestag geht heute zu Ende. Christoph, du hast die ganze Woche für uns hier bei Tagesschau 24 darüber berichtet. Was ist dein Fazit und ein kleiner Ausblick vielleicht noch zum Schluss? Wie geht's dann weiter?
8: Fangen wir mit dem Ausblick an. Der Haushalt 27 wird jetzt beraten. Er geht also in die entsprechenden Ausschüsse und dort wird es dann am Ende in der sogenannten Bereinigungssitzung kulminieren. Erfahrungsgemäß so Oktober wird das sein und da wird nochmal um Einzeletatposten gerungen und auch geguckt, ob man sogenannte soziale Härten abmildern kann oder irgendwo noch etwas mehr an Finanzvolumen findet. Mein Fazit von dieser Haushaltswoche, die stand natürlich unter dem Sachsen-Anhalt-Schock, mehr oder weniger sehr stark zu beobachten in der Generaldebatte. Wenn du mich fragst, was bleibt hängen? Wenig rhetorischer Glanz, ehrlich gesagt. Aussagen, die ein wenig irritiert haben, etwa als Friedrich Merz ohne Bezugsgröße den Begriff der AfD und das Programm der Remigration als ethnische Säuberung bezeichnet hat. Der bleibt hängen, auch weil er eben die Bezugsgröße mangelte und schon ein sehr harter Vorwurf ist. Und dann gab es einen Auftritt von Matthias Mirsch, über den ich noch länger nachgedacht habe, wo er sozusagen flehentlich an die Mitte und den Zusammenhalt erinnert hat und ihn auch beschworen hat. Und dann, das wirkte so ein wenig drollig, kann aber möglicherweise ein Modell sein, dass er darum gebeten hat, dass die Mitte doch zusammenstehe. Und es ging so weit, dass er sagte, nun kritisiert uns doch nicht so hart. Drollig finde ich das insofern, als dass natürlich der Blick auf die Oppositionspartei auch von den Grünen war. Und es ist die Aufgabe der Opposition, harte Kritik zu üben.
3: Christoph Mestmacher im ARD-Hauptstadtstudio in Berlin. Vielen Dank.
8: Gerne.
1: Guten Abend und willkommen bei Tagesschau 24, dem Nachrichtensender der ARD. Hier sehen Sie jetzt die Tagesschau in einfacher Sprache. 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

0: Willkommen zur Tagesschau in einfacher Sprache. Ich bin Susanne Holst und das sind unsere Nachrichten. USA, Terroranschlag vor 25 Jahren. New York, Erinnerung an Opfer. Schweiz, Tote bei Unfall mit Bus. Und nun zur ersten Nachricht. USA, Terroranschlag vor 25 Jahren. In den USA gab es vor 25 Jahren einen großen Terroranschlag. Terroristen haben mehrere Flugzeuge entführt. Zwei Flugzeuge sind in die Stadt New York geflogen. Dort sind die Flugzeuge in das World Trade Center gestürzt. Das zeigt das Foto. World Trade Center ist englisch und bedeutet Welthandelszentrum. Zum World Trade Center gehörten zwei große Hochhäuser. Die Flugzeuge haben die Hochhäuser sehr kaputt gemacht. Deshalb sind die Hochhäuser eingestürzt. Fast 3000 Menschen sind gestorben. Zu dem Terroranschlag kommt jetzt ein Film.
1: So sah die Stadt New York vor dem Terroranschlag aus. Die beiden Hochhäuser waren sehr bekannt. Sie waren nämlich besonders hoch und überall zu sehen. Dann passierte der Terroranschlag. Zuerst ist ein Flugzeug in ein Hochhaus geflogen. Danach gab es ein großes Loch in dem Hochhaus und viel Rauch. Dann kam plötzlich ein zweites Flugzeug. Es ist in das andere Hochhaus geflogen. Dadurch gab es eine sehr große Explosion. Beide Hochhäuser waren stark beschädigt. Es gab große Feuer. Viele Menschen waren in den Hochhäusern. Sie haben dort gearbeitet. Zum Beispiel dieser Mann. Er sagt: Ich war weit oben in einem Hochhaus. Dann hörte ich eine Explosion. Viele Sachen im Büro gingen kaputt. Wir sind schnell die Treppe runter. Auf dem Weg habe ich eine Stimme gehört. Es war eine Frau im Rollstuhl. Ich habe sie runtergetragen. Es war totales Chaos. Die Hochhäuser haben lange Zeit gebrannt. Dann stürzte ein Haus plötzlich ein. Das ganze Hochhaus fiel runter auf den Boden. Es bildete sich eine große Wolke aus Staub. Sie bewegte sich sehr schnell. Die Menschen rannten weg. Doch der Staub war schneller. Er war überall in der Luft. Dann stürzte auch das zweite Hochhaus ein. Es gab wieder eine große Staubwolke. Beide Hochhäuser waren einfach weg. Dieser Mann sagt: Die Hochhäuser sind eingestürzt. Ich habe es gesehen. Alles ist explodiert. Dann bin ich gelaufen, so schnell ich kann. Ich bin 69 Jahre alt, aber ich kann zum Glück noch rennen. Die Zerstörung war groß. Überall lagen Sachen. Helfer suchten nach Menschen, doch viele waren tot. Fast 3000 Menschen sind gestorben.
0: Und nun zur nächsten Nachricht. New York, Erinnerung an Opfer. Der Terroranschlag war vor 25 Jahren. Viele Menschen sind noch immer traurig. Sie haben jemanden aus der Familie verloren oder Freunde oder Kollegen von der Arbeit. An die Toten wurde jetzt erinnert. Dafür gab es in New York eine große Feier. Die Namen von den Toten wurden vorgelesen und es wurde getrauert. Dazu kommt jetzt ein Film.
1: So sieht es 25 Jahre nach dem Terroranschlag in New York aus. Zwei große Löcher erinnern an die Hochhäuser. Die Löcher sind dort, wo die Hochhäuser waren. In den Löchern fließt Wasser herunter. Am Rand sind die Namen von den Toten. Neben den Löchern gibt es ein neues großes Hochhaus. Dort war jetzt die Feier. Viele Menschen sind gekommen. Politiker, Angehörige und Helfer von damals. Dann ist es ganz still. Eine Glocke läutet. In dem Moment flog vor 25 Jahren das erste Flugzeug in das Hochhaus. Auf der Bühne werden viele Namen vorgelesen. Es sind die Namen von den Toten. Sie alle starben bei dem großen Terroranschlag. An sie wird erinnert.
0: Und nun zur nächsten Nachricht. Schweiz, Tote bei Unfall mit Bus. In der Schweiz hat es einen schweren Unfall gegeben. Ein Bus mit Touristen ist umgekippt. Mehrere Menschen sind gestorben. Außerdem wurden Menschen verletzt und mussten ins Krankenhaus. Dazu zeigen wir einen kurzen Film. Der Bus lag nach dem Unfall neben der Straße. Helfer haben deshalb große Geräte geholt. Die Geräte haben den Bus hochgezogen und wieder hingestellt. Er ist sehr kaputt. Experten wollen jetzt herausfinden, wieso ist der Unfall passiert. Und das waren unsere Nachrichten. USA, Terroranschlag vor 25 Jahren. New York, Erinnerung an Opfer. Schweiz, Tote bei Unfall mit Bus. Und jetzt kommt das Wetter. Unten im Süden scheint die Sonne. Oben im Norden kann es regnen. Es werden 18 bis 27 Grad. Das war die Tagesschau in einfacher Sprache. Tschüss, bis zum nächsten Mal.

0: Einen schönen guten Abend und willkommen bei Tagesschau 24. Die Terroranschläge vom 11. September 2001. Vor 25 Jahren haben sie die Weltgeschichte in ein Davor und ein Danach geteilt. Heute wird unter anderem in New York an die Opfer erinnert. Damals hatten Terroristen der islamistischen Al-Qaida-Gruppe 4 US-Linienflugzeuge entführt. 2 Maschinen schlugen im World Trade Center in New York ein. Insgesamt starben bei den Terroranschlägen etwa 3000 Menschen.
1: Es ist ein stilles Gedenken, das mit einer Schweigeminute beginnt, in Anwesenheit aller noch lebenden Ex-Präsidenten.
2: Alana Abraham.
1: Angehörige lesen im Anschluss die Namen der Opfer vor, mehrere Stunden lang. Seit dem frühen Morgen strömen sie zu dem Ort, der ihr Leben für immer verändert hat. Ich habe einen Cousin, der an diesem Tag verstorben ist. Ich möchte an ihn und all die anderen erinnern. Man darf sie niemals vergessen. Es tut immer noch weh, wie am ersten Tag. Er war unser jüngerer Bruder, gerade einmal 30 Jahre alt. Die Anschläge vom 11. September haben tiefe Spuren hinterlassen, nicht nur bei den Angehörigen, sondern auch bei überlebenden Anwohnern und Rettungskräften. Jack Joyce war vor 25 Jahren für die Feuerwehr von New York im Einsatz. Viele seiner Kameraden von damals sind an den Spätfolgen der Anschläge gestorben oder leiden bis heute an ihnen. Ich kenne keinen Feuerwehrmann, der hier im Einsatz war und keine Beschwerden hat. Es gibt Lungenprobleme, Probleme mit den Nasennebenhöhlen, auch die Magen-Darm-Probleme sind unglaublich. Die Helfer waren giftigem Staub ausgesetzt, atmeten Asbest ein. Mehr als 9000 von ihnen starben in den Folgejahren, viele an Krebs. Die Stadtverwaltung soll das Ausmaß der Luftverschmutzung vertuscht haben, um ihre eigene Haftung zu begrenzen. Menschen wurden krank, weil Politiker sie belogen und ihnen versicherten, es sei unbedenklich, giftige Luft einzuatmen. Mehr als 170.000 Seiten Regierungsakten sollen den Vorwurf belegen. Sie sind seit Dienstag im Internet einsehbar und könnten Ex-Bürgermeister Giuliani belasten, einen politischen Verbündeten von US-Präsident Trump. Der bleibt dem Gedenken in New York heute fern, spricht stattdessen vor dem Pentagon, einem weiteren Anschlagsort. Der 11. September, für ihn offenbar auch ein Grund für den Krieg gegen Iran.
3: We will never, ever forget.
1: Wir werden niemals vergessen. Deshalb kämpfen wir heute. Wir haben keine andere Wahl. Es kann nur einen Sieg geben.
3: There can only be victory.
1: Jack Joyce hofft, dass seine Kameraden verspätet Gerechtigkeit erfahren. Für sie soll es in diesem Jahr eine zusätzliche Schweigeminute geben.
0: Nach den Anschlägen rief die damalige US-Regierung unter Präsident Bush den Krieg gegen den Terror aus. Nicht nur die Hintermänner sollten ausfindig gemacht werden. Die US-Armee ging auch gegen die Staaten vor, die laut Regierung die Terroristen unterstützt hatten. Als erstes griffen die USA keine 4 Wochen nach dem 11. September Afghanistan an. 1,5 Jahre später begann der Krieg gegen den Irak.
4: Wadi al-Salam, der größte Friedhof der Welt in Najaf im Irak. Auch viele der mehr als 250.000 Opfer, die infolge der US-Invasion getötet wurden, sind hier begraben. Mehr als die Hälfte davon waren Zivilisten. 2003 marschieren die USA in den Irak ein, stürzen Saddam Hussein den autoritären Herrscher. Fast 300.000 Soldaten sind direkt am Einmarsch beteiligt. Der damalige US-Präsident Bush verkauft den Krieg als Erfolg. Doch die Auswirkungen sind für viele Iraker katastrophal. Auf den Sturz Saddam Husseins folgt ein Machtvakuum im Land. Gewalt und Kämpfe prägen den Alltag. Später nutzt der sogenannte Islamische Staat das Chaos für seinen Terror. Mit dem Einmarsch im Irak hat man das gesamte politische System des Landes zusammenbrechen lassen. Man hat dadurch die Bühne bereitet für ein neues Herrschaftssystem. Plötzlich haben Milizen, die sich aufgrund ethnischer und religiöser Zugehörigkeit zusammengeschlossen haben, mitregiert. Etwas, das Schule gemacht hat in der gesamten Region. Vor allem schiitisch dominierte Milizen mit engen Verbindungen zum Iran sollen heute großen Einfluss auf Politik und Wirtschaft haben. US-Truppen wiederum planen nach mehr als 2 Jahrzehnten im Irak ihren Abzug bis Ende des Monats. Viele Irakerinnen und Iraker in der Hauptstadt Bagdad sind froh. Wir wollen keine Einmischung von außen, weder von den Amerikanern, aber auch nicht von anderen Ländern. Das irakische Volk sollte das Sagen haben. Im Norden des Irak hat die kurdische Bevölkerungsgruppe vom Einmarsch der Amerikaner teilweise profitiert. Unter Saddam Hussein wurden die Kurden einst verfolgt. Heute regieren sie den Nordirak weitgehend autonom.
0: Im Jemen hat die mit Iran verbündete Houthi-Miliz strategisch wichtige Gebiete am Roten Meer eingenommen. Bei ihrem Vormarsch eroberten die Rebellen unter anderem einen bedeutenden Ort an der Meerenge Bab al-Mandab. Durch die Meerenge führt eine der wichtigsten Schifffahrtsrouten der Welt, die Europa und Asien auf dem kürzesten Weg miteinander verbindet. Zuvor hatten sich die von Saudi-Arabien unterstützten jemenitischen Regierungstruppen nach tagelangen Gefechten zurückgezogen.
2: Es sind heftige Kämpfe zwischen den Houthi und jemenitischen Regierungstruppen. Der Krieg im Jemen ist neu aufgeflammt. Die Houthi-Miliz greift seit Anfang dieser Woche auch saudische Militärstellungen und Ölanlagen im Nachbarland an, wie hier im Süden Medinas. Die Führung der Houthi macht Saudi-Arabien mit seiner Luft- und Seeblockade gegen die von ihnen kontrollierten Gebiete für die neue Eskalation verantwortlich. Unsere Blockade ist die natürliche Konsequenz auf die vielen Aktionen des Feindes, Saudi-Arabien, die unsere Führung dazu zwingen, alle Optionen zu ziehen. Bislang kontrollierten die Houthi an der Westküste die Hafenstadt Hodeida, Lebensader für die Versorgung der Bevölkerung, aber auch für Waffenlieferungen der Miliz. Jetzt haben sie ihre Kontrolle südlich entlang des Roten Meeres ausgeweitet. Kämpfer nehmen gestern die strategisch wichtige Hafenstadt Mokka ein.
5: Die Houthis können noch leichter eben diese zentrale Meerenge des Warenverkehrs und des Ölverkehrs auch zwischen Europa und Asien und zwischen dem Golf und Asien kontrollieren. Ja, und das können sie natürlich auch noch weiter ausweiten, wenn sie das wollen, über die Angriffe auf saudische Schiffe hinaus.
2: Die schiitische Miliz droht damit, die Meerenge zu blockieren. Damit hätte ihr Verbündeter Iran neben der Straße von Hormus ein weiteres Druckmittel im Krieg gegen die USA.
0: Und damit ins Inland. Die Rentenreform ist eines der wichtigsten, aber auch umstrittensten Projekte der Bundesregierung. Über die Umsetzung wurde im Bundestag zum Abschluss der Haushaltswoche noch mal intensiv debattiert. Bundesarbeitsministerin Baas verteidigte die Reform. Der Sozialstaat müsse für die Zukunft fit gemacht werden. Baas verantwortet den mit Abstand größten Etat im Haushalt. Von den geplanten gut 555 Milliarden Euro des Bundeshaushalts 2027 sind für Arbeit und Sozialstaat alles mehr als 200 Milliarden vorgesehen. Das meiste davon geht in die Rente.
6: Erstmals mehr als 200 Milliarden Euro Ausgaben und trotzdem geht es in der Debatte hauptsächlich um Kürzungen. Ministerin Bärbel Baas zeigt sich überzeugt, ohne Einschnitte habe die Rente insgesamt keine Zukunft.
7: Wenn wir unser Versprechen einhalten wollen, dass auch in Zukunft die Renten sicher sein sollen und vor allen Dingen die jungen Menschen nicht überbelastet werden, dann braucht es eine Reform. Und deshalb müssen wir daran festhalten, eine Rentenreform in dieser Legislatur umzusetzen.
6: Sonst gäbe es massiv steigende Beiträge und Rentenkürzungen. Es mangele nicht am Geld, sagt die Linke. Die Regierung setze aber die falschen Akzente in ihrem Haushalt.
8: Für Panzer, Raketen und militärische Aufrüstung ist plötzlich jede Summe verfügbar. Bei Rente, Jobcentern und Sprachkursen wird dagegen jeder Euro dreimal umgedreht. Das ist eine politische Entscheidung.
6: Dass die abschlagsfreie Rente nach 45 Beitragsjahren abgeschafft werden soll, kritisiert die AfD.
9: Die Rente mit 63 ist kein Geschenk des Staates. Es ist ein erworbener Anspruch der Menschen. Diese Menschen haben ihr Leben lang mit mehr als 45 Jahren harter Arbeit dieses System getragen. Hier anfangen zu kürzen, ist ein Affront gegenüber diesen Menschen und die völlig falsche Priorität.
6: In ihrer Rede versprach die Ministerin heute Übergangsregelungen. Darauf könnten sich die Bürger verlassen.
0: Der Sieg der AfD bei der Landtagswahl in Sachsen-Anhalt ist erst wenige Tage her. Jetzt hat ihr Spitzenkandidat Siegmund mit einer Aussage über die Abschiebepläne der Partei für Entsetzen gesorgt. Er sagte, die AfD verteufle die Produktion von Rüstungsgütern nicht, weil man bei der geplanten Remigrationsoffensive entsprechende Hilfsmittel brauche. Die Vorsitzende der SPD-Landtagsfraktion Pähle wirft Siegmund daraufhin vor, über Gewalt als Mittel der Politik zu sprechen. Der BSW-Bundesvorsitzende De Masi bezeichnete Siegmunds Aussage als Provokation. Ihre wiederholten Zwischenrufe im Bundestag kommen die linken Politikerin Köktürk teuer zu stehen. Als erste Abgeordnete muss sie ein Ordnungsgeld in Höhe von 2.000 Euro bezahlen. Bundestagsvizepräsidentin Lindholz von der CSU wandte damit die neuen verschärften Regeln der Geschäftsordnung an. Demnach kann ein Ordnungsgeld von 2.000 Euro verhängt werden, wenn Abgeordnete innerhalb von 3 Sitzungswochen 3 Ordnungsrufe erhalten. Im Wiederholungsfall droht sogar eine Strafe von 4.000 Euro. Es sind schwierige Zeiten für Unternehmer und Beschäftigte. Das zeigen neue Zahlen des Statistischen Bundesamtes. Bis zur Jahresmitte haben mehr als 12.800 Firmen Insolvenz angemeldet. So viele Pleiten gab es zuletzt im ersten Halbjahr 2013. Zahlungsunfähige Betriebe gibt es in allen Bereichen. Am stärksten betroffen sind unter anderem das Gastgewerbe, der Bau und die Lagerhaltung. Die Terroranschläge vom 11. September 2001 haben die Welt verändert. Heute vor 25 Jahren hatte eine Gruppe von islamistischen Al-Qaida-Terroristen 4 US-Linienflugzeuge entführt. 2 davon lenkten sie in die Türme des World Trade Centers in New York. Eine traf das Pentagon, eine 4. stürzte auf einem Acker ab. Insgesamt starben bei den Terroranschlägen etwa 3.000 Menschen. Heute wird in New York an die Opfer erinnert.
1: Es ist ein stilles Gedenken, das mit einer Schweigeminute beginnt. In Anwesenheit aller noch lebenden Ex-Präsidenten.
10: Alana Abraham.
1: Angehörige lesen im Anschluss die Namen der Opfer vor, mehrere Stunden lang. Seit dem frühen Morgen strömen sie zu dem Ort, der ihr Leben für immer verändert hat. Ich habe einen Cousin, der an diesem Tag verstorben ist. Ich möchte an ihn und all die anderen Verstorbenen erinnern. Man darf sie niemals vergessen. Die Anschläge vom 11. September haben tiefe Spuren hinterlassen, nicht nur bei den Angehörigen, sondern auch bei Überlebenden, Anwohnern und Rettungskräften. Jack

0: 70.000 Seiten Regierungsakten sollen den Vorwurf belegen. Sie sind seit Dienstag im Internet einsehbar. Jack Joyce hofft, dass seine Kameraden verspätet Gerechtigkeit erfahren. Für sie soll es in diesem Jahr eine zusätzliche Schweigeminute geben.
1: Ja, wir haben es gehört. Am Ground Zero in New York versammeln sich heute alle vier noch lebenden Ex-Präsidenten, um am Mahnmal der Opfer zu gedenken. Nur der aktuelle Präsident Donald Trump, der fehlt. Nachgefragt deshalb bei unserer Korrespondentin Gudrun Engel. Trump ist ja stattdessen bei der Gedenkfeier am Pentagon. Warum ist das so?
2: Ja, das liegt daran, dass das Gedenken in New York ein stilles Gedenken ist, auf Wunsch der Hinterbliebenen. Das ist schon seit 25 Jahren so. Wir hören die Glockenschläge und die Namen der Verstorbenen werden verlesen. Aber Donald Trump hatte das dringende Bedürfnis zu sprechen. Und das geht eben nur im Pentagon hier hinter mir. Deswegen hat er sich dann entschieden, J.D. Vance, seinen Vizepräsidenten, nach New York zu entsenden und selbst hier zu sein und eben hier zu sprechen. Normalerweise findet das Gedenken hier am Pentagon, am Memorial statt. Das befindet sich auf der anderen Seite des Gebäudes. Aber auch das ist neu dieses Jahr. Zum ersten Mal fand das Ganze im Innenhof des Pentagon statt, so wie wir hören, aus Sicherheitsgründen.
1: Und du hast seine Rede, also die Rede von Donald Trump, verfolgt. Was genau hat er denn gesagt und inwiefern hat er vielleicht diese Ansprache auch genutzt, um vor den Midterms nochmal seine eigene Politik, den Irankrieg, zu rechtfertigen?
2: Ja, er hat knapp 20 Minuten gesprochen. Das ist für so eine Veranstaltung tatsächlich relativ lang. In der Vergangenheit waren diese Reden immer so 5 bis 15 Minuten. Und er hat sich aber relativ zurückhaltend geäußert, sich entgegen seiner sonstigen Gewohnheit wirklich mal an sein Skript gehalten und aber immer wieder versucht, den aktuellen Konflikt mit Iran, Krieg wird das ja hier gar nicht genannt, den aktuellen Konflikt mit Iran in die Rede so einzuweben. Er hat also gesagt, wir wissen, was in der Vergangenheit geschehen ist, wir werden das nicht vergessen und wir werden aber im Rahmen dieses Krieges gegen den Terror oder im Rahmen des Kampfes gegen den Terror jetzt das fortführen müssen, eben mit Blick auf den Iran. Und er hat aber auch angekündigt, wir werden diesen Konflikt oder diese militärische Auseinandersetzung jetzt auf jeden Fall gewinnen.
1: Wie haben denn die Terroranschläge das Land innen, aber auch außenpolitisch verändert?
2: Ja, das hat großen Einfluss gehabt, denn dieses Land ist ja in seiner 250-jährigen Geschichte insgesamt nur zweimal angegriffen worden. Das eine war der Angriff auf Pearl Harbor, der sich dieses Jahr zum 85. Mal jährt. Danach sind die Vereinigten Staaten in den Zweiten Weltkrieg eingestiegen und danach sind eben zwei Atombomben auf Japan gefallen. Es gab den D-Day und die Befreiung Nazi-Deutschlands und es gab einen zweiten Angriff, das war eben in der Neuzeit der 11. September, auch ein Angriff mit Flugzeugen. Auch danach gab es einen Krieg, den Krieg gegen den Terror mit über 7.000 toten amerikanischen Soldaten und über 50.000 verletzten amerikanischen Soldaten. Das hat außenpolitisch sehr stark nachgewirkt. Und innenpolitisch hat es das Leben der Amerikaner natürlich auch verändert. Nicht nur das der Amerikaner, auch das von Fluggästen weltweit. Denn danach durfte man ja keine Flüssigkeiten mehr mit ins Flugzeug nehmen oder nur in begrenzter Form. Schuhe ausziehen, Gürtel ausziehen, Körperscan, all das sind Sachen, die sich erst nach dem 11. September entwickelt haben. Und hier in den Vereinigten Staaten gab es danach das sogenannte Patriot Act, nur 6 Wochen nach dem Anschlag von George Bush unterschrieben, dass eben auch die Überwachung teilweise von Amerikanern dann gerechtfertigt hat, die dann später von Edward Snowden aufgedeckt wurde.
1: Und du hast ja in den vergangenen Tagen nun mit vielen Menschen über 9/11, über die damaligen Ereignisse, über diese Erlebnisse gesprochen. Welches Gefühl hast du? Haben die Menschen verarbeitet, was vor 25 Jahren passiert ist? Oder sind viele vielleicht immer noch traumatisiert?
2: Also die, die damals dabei waren, sind sicherlich noch traumatisiert und viele Angehörige haben auch die Befürchtung, dass das Ganze so langsam in Vergessen gerät, je länger es her ist. Es ist ihnen ein großes Bedürfnis zu gedenken. Wir stehen auf dieser Seite des Pentagon aus Sicherheitsgründen. Das Flugzeug ist damals auf der anderen Seite des Pentagon in das Gebäude gekracht. Das Pentagon heißt ja so, weil es 5 Ecken hat, aber es hat auch 5 Ringe. Das Flugzeug hat die ersten 3 Ringe damals komplett durchschlagen. Ich habe mich am Wochenende mit vielen Angehörigen und Hinterbliebenen und auch Überlebenden getroffen. Und einer, Dave, hat mir eben erzählt, er war im Gebäude, wurde an eine Wand geschleudert, aber nicht

0: Schwer verletzt, konnte sich nach draußen retten. 18 seiner direkten Kollegen hat er verloren bei diesem Terroranschlag. Und er hat gesagt, es gab Menschen, die konnten sich nur aufs Dach retten. Und man hatte immer die Befürchtung, dass noch ein weiteres Flugzeug kommen könnte. Das heißt, die Menschen hatten Todesangst, hingen auf dem Dach fest. Und erst als sie das Geräusch der Kampfjets gehört haben, als die Kampfjets hier über die Stadt geflogen sind, haben sie gewusst, jetzt sind wir in Sicherheit, jetzt haben wir die Lage im Griff. Und sie nannten das den Sound of Freedom, den Klang der Freiheit.
1: Berichte, die Gänsehaut machen. Dankeschön, Gudrun Engel am Pentagon. Vielen ist der 11. September 2001 noch ganz genau im Gedächtnis. Journalist Ulrich Wicker zum Beispiel moderierte damals in der ARD die Sondersendung zu den Terroranschlägen. Der langjährige Moderator der Tagesthemen blickt noch einmal zurück, wie er den Tag damals erlebte.
2: Moin. Wenn Ulrich Wickert die heutige Regie der ARD-Nachrichten betritt, kommen die Erinnerungen wieder hoch. Der 11. September 2001, für den erfahrenen Journalisten immer noch ein singuläres Ereignis.
3: Ich blicke auf diesen Tag, dass es sicherlich die schwierigste Moderation gewesen ist, die ich je gemacht habe. Das Schwierigste, was ich über einen langen Zeitraum bewältigen musste, wo ich einfach sagte, mach's so gut du kannst.
4: Hier ist das erste deutsche Fernsehen mit einer Extraausgabe der Tagesthemen.
2: 15.48 Uhr. Kurz nach Beginn der Angriffswelle startet die ARD ihre Sondersendung.
5: Guten Tag, meine Damen und Herren. Sie haben es vielleicht schon mitbekommen. Es hat einen abenteuerlichen Anschlag gegeben auf das World Trade Center. Zwei amerikanische Flugzeuge sind entführt worden heute, Passagierflugzeuge. Und sie sind in die beiden Türme des World Trade Centers in New York geflogen.
3: Das Ausmaß dessen, was da passiert ist, das war mir überhaupt nicht klar, weil es war ein Prozess, der stattfand. Das war etwas, was geschah, während wir gesendet haben.
5: Hier sehen wir jetzt erste Live-Bilder direkt aus New York. Das sind Bilder aus dem World Trade Center.
2: Beim Blick ins aktuelle Hamburger ARD-Studio erinnert sich Ulrich Wickert genau, wie schwierig die Berichterstattung damals war.
3: Das alte Studio war auf solch so etwas überhaupt noch nicht vorbereitet. Also wenn ich hier zum Beispiel sehe, hier ist alles eingelassen, hier bekommt man sofort alle Nachrichten. Damals ging alles noch, ich sag mal, quasi per Hand.
2: Mit zahlreichen Zetteln versorgt die Redaktion den Moderator mit Informationen, stellt schließlich einen Laptop ins Studio, das neueste Meldungen anzeigt.
3: Ich bekam immer wieder von irgendwelchen Kollegen ausgedruckte Nachrichtenagenturen, wo dann gewisse Dinge angekreuzt waren. Und so habe ich mich dann informieren müssen.
2: Im sogenannten Euroraum laufen bis heute live die Bilder aus aller Welt ein. Damals nutzt die ARD das Videomaterial von CNN. Als Menschen anfangen, aus den Türmen zu springen, muss Ulrich Wickert auch das für die Zuschauer einordnen.
3: Ich hatte immer die Angst, dass die amerikanischen Fernsehstationen plötzlich Bilder von unten zeigen. Das haben sie Gott sei Dank nicht getan. Aber ich habe später in der Biografie von Schröder, dem damaligen Bundeskanzler, gelesen, als er die Bilder gesehen hat, hat er angefangen zu weinen.
2: Während der laufenden Sendung überschlagen sich die Ereignisse. Mehrfach muss Ulrich Wickert Gespräche mit Korrespondenten unterbrechen.
6: Im Außenministerium der USA eine Autobombe explodierte.
5: Hier bricht gerade der zweite Turm des World Trade Centers zusammen, meine Damen und Herren. Sie sehen es gerade. Hier sehen Sie nur noch eine große Rauchwolke.
3: Für mich war das größte Problem, dass ich die Bilder im selben Moment sah wie der Zuschauer. Ohne wirklich mehr zu wissen als der Zuschauer selbst.
2: Nach mehr als 4 Stunden Live-Berichterstattung endet diese Sondersendung. Zahlreiche sollten folgen und nicht nur die Breaking-News-Fähigkeit der ARD prägen.
3: Das bleibt gerade das, was ich erzählt habe von den Leuten, die aus den Fenstern springen. Die Bilder habe ich noch ganz konkret vor den Augen, immer wieder. Das können sie, glaube ich, in ihrem Leben nicht wegstecken.
2: Als Ulrich Wickert abends das Studio verlässt, beginnt er, für sich das Geschehen zu verarbeiten. Noch Monate später träumt er wie manche Kollegen von abstürzenden Flugzeugen und fallenden Menschen.
1: Tja, soweit also die Nachrichten des Tages. Erst einmal im Überblick. In unserem Update wollen wir Ihnen nun einen Überblick geben, was darüber hinaus heute noch wichtig ist. Dazu schalten wir ins Nachrichtenhaus der Tagesschau zu Birgit Langhammer, die unter anderem das BRICS-Treffen in Indien an diesem Wochenende beobachtet. Birgit, nochmal vielleicht kurz erklärt, wofür genau steht BRICS? Was ist das für ein Format?
7: Ja, BRIC, das sind die Anfangsbuchstaben der Gründungsländer. B für Brasilien, R für Russland, I für Indien und C für China. Ursprünglich sollte so der Einfluss von Schwellen- und Entwicklungsländern gestärkt werden. Man kann vielleicht als Gegenformat G7 nennen, wobei der Vergleich hinkt, weil BRICS eben eher ein lockerer Verbund ist. Bei G7 ist man sich ja doch oft handelseiniger. Inzwischen haben sich da auch viele weitere Länder angeschlossen. Saudi-Arabien, Ägypten, Iran, Indonesien. Also da gehen die Interessen jetzt inzwischen auch nicht immer automatisch in eine Richtung. Wir sehen hier schon das Treffen offiziell morgen und übermorgen, aber heute sind schon viele angereist und haben sich dann hier auch schon zum traditionellen Gruppenfoto zusammengestellt. Wir sehen hier den Gastgeber, den indischen Premier Narendra Modi. Und wir kommen, glaube ich, gleich noch zu weiteren Einschätzungen, was an dem Wochenende passieren soll.
1: Genau, ich wollte gerade mal fragen, was sind denn die Themen von diesem Gipfeltreffen?
7: Also es geht zum einen natürlich um die großen Gipfelthemen, aber viel wichtiger muss man vielleicht auch nehmen, was dann noch bilateral passiert. Und vielleicht haben die Zuschauer auch gerade schon Wladimir Putin gesehen in der ersten Reihe. Der versucht auch zu netzwerken abseits westlicher Isolationen, hat sich heute auch schon bilateral mit Modi getroffen. Und es geht natürlich hier bei ihm auch darum, von seiner Seite aus wieder Anschluss zu finden. Aber auf der anderen Seite hat Modi eben mit ihm auch zusammengesessen, also ihm auch noch mal eine Bühne gegeben. Wir sehen hier auch, dass da noch mal Geschenke überreicht worden sind. Und Modi wiederum will seinen Einfluss nutzen und möchte da durchaus auch die Ukraine ansprechen und ein Ende des Krieges, mögliche Wege dorthin. Also das wären so bilaterale Gespräche am Rand. Einige werden wir auch gar nicht mitbekommen. Auf der anderen Seite, bei den großen Strategien geht es auch darum, dass man unabhängiger werden möchte vom Dollar zum Beispiel. Das ist das 18. Treffen jetzt in diesem Format. Also man hat da schon öfter Themen angesprochen. Der Dollar ist da immer wieder ein Thema, dass man auch gern eine andere Währung hätte als Leitwährung. Oder es ging zum Beispiel auch um einen Klimafonds in Milliardenhöhe für Entwicklungsländer. Also da gibt es immer einige Themen. Aber großer Test diesmal wird natürlich auch sein, wie man sich im BRICS-Format dann zum aktuellen Krieg im Iran äußert. Weil da, ich habe es eingangs schon gesagt, gehen eben die Interessen von einigen Teilnehmerstaaten durchaus auch auseinander.
1: Also genauso zielorientiert und harmonisch, wie es auf den ersten Blick wirkt, ist das dann nicht. Wo gibt es Konflikte innerhalb dieses Bündnisses?
7: Ja, das Größte kann man vielleicht auch noch aufmachen zwischen Indien und China inzwischen. Also es wird das erste Mal seit vielen Jahren auch aus China Xi Jinping anreisen. Ich habe hier Bilder gefunden, die sind schon mehr als 10 Jahre alt, als man sich damals noch sehr freundschaftlich die Hand reichte. Aber da gibt es durchaus einen Machtkampf hinter den Kulissen und Indien befürchtet eben, dass China da die Vorherrschaft übernehmen möchte in diesem Format, auch eben die eigene Währung einsetzen möchte und generell die anderen BRICS-Staaten dann mehr so als ein Anhängsel instrumentalisieren möchte. Und das möchte jetzt in dem Fall der indische Premier auf jeden Fall verhindern. Xi Jinping wird dann morgen erwartet. Wir werden sehen, ob es da auch bilaterale Treffen gibt und was wir darüber erfahren.
1: Schauen wir unterdessen mal ins Inland. Da gibt es einen ganz interessanten Termin, den Bundespräsident Steinmeier heute hatte. Er hat nämlich am Internationalen Tag der wohnungslosen Menschen in Berlin an eben diese Situation von Wohnungslosen erinnert. An dem Tag werden zum Beispiel auch spezielle Hilfsprojekte ausgezeichnet. Vielleicht erklärst du uns erstmal, wie dieser Gedenktag zustande kommt. Wer hat dazu aufgerufen?
7: Initiiert wird er von der Bundesarbeitsgemeinschaft Wohnungslosenhilfe und da wurden heute 3 innovative Projekte ausgezeichnet, unter anderem Querstadt ein. Der Verein organisiert zum Beispiel Stadtführungen, die dann von wohnungslosen oder früheren obdachlosen Menschen geleitet werden. Da kriegt man nochmal ein ganz anderes Bild von einer Stadt. Oder auch Housing First aus Bremen. Hier werden ehemals Wohnungslose in die Beratung mit einbezogen. Also deren Expertise zählt dann genauso viel wie die von ausgebildeten Sozialkräften. Und der Bundespräsident war Ehrengast in der Berliner Melanchthonkirche und er nannte das Ziel der Bundesregierung bis 2030, Wohnungslosigkeit komplett abzuschaffen, ein sehr ambitioniertes. Er meinte aber auch, wegschauen sei keine Option.
1: Und jetzt hatte ich gerade das Gefühl, ich hätte Rudi Völler im Bild gesehen. Ist das richtig?
7: Es gibt nur einen Rudi Völler und tatsächlich war der DFB-Sportdirektor auch vor Ort. Er hat 15.000 Euro von der Stiftung der deutschen Fußballnationalmannschaft übergeben. Und wir haben es auch gesehen, direkt vor der Kirche gab es eine Kundgebung. Da wurde an Menschen erinnert, die infolge von Zwangsräumung oder auch Wohnungsverlust gestorben sind. Und die Zahlen sind ja wirklich sehr eindrücklich. Alleine in Berlin, in der Hauptstadt, leben 6.000 bis 7.000 Menschen geschätzt komplett auf der Straße. Heißt, sie nehmen auch keine Notunterkunft in Anspruch.
1: So, Birgit, und eins haben wir noch, und zwar ein Tier.
7: Ja, bei Wildtieren, da gehen die Meinungen ja auch immer wild auseinander. Wir erinnern uns an Wölfe und Bären, vielleicht auch Wildschweine. Die werden sehr schnell zum Problem. Aber hier ist jetzt ein Elch gesichtet worden im Wendland. Es gibt in Deutschland durchaus Regionen, wo der Elch öfter mal zu Besuch ist, weil er von Polen rüber macht sozusagen. Aber im Wendland bei Lüchow-Dannenberg, da ist das seit Hunderten von Jahren nicht mehr passiert. Das hier ist jetzt ein Schnappschuss aus einer Wildtierkamera. Und der Förster hat eben auch gesagt, er gibt nicht bekannt, wo genau der Elch gesichtet wurde. Er hat einfach Angst, dass wir alle hinfahren und versuchen, Fotos zu machen. Aber wenn Sie einem Elch begegnen, dann doch der Tipp, eben nicht noch näher ran, um das beste Foto zu machen, sondern Rückzug, das Tier in Ruhe lassen. Die können durchaus in der Brunftzeit auch aggressiv sein, aber eigentlich, wenn man sich zurückzieht und diesen Elch dann seines Weges ziehen lässt, dann dürfte da auch nichts passieren.
1: Das ist doch beruhigend. Birgit, danke schön für dieses Update.
7: Gerne.
1: Im Jemen hat die mit Iran verbündete Houthi-Miliz strategisch wichtige Gebiete am Roten Meer eingenommen. Bei ihrem Vormarsch eroberten die Rebellen unter anderem einen bedeutenden Ort an der Meerenge Bab al-Mandab. Durch die Meerenge führt eine der wichtigsten Schifffahrtsrouten der Welt, die Europa und Asien auf dem kürzesten Weg miteinander verbindet. Zuvor hatten sich die von Saudi-Arabien unterstützten jemenitischen Regierungstruppen nach tagelangen Gefechten zurückgezogen.
8: Es sind heftige Kämpfe zwischen den Houthi und jemenitischen Regierungstruppen. Der Krieg im Jemen ist neu aufgeflammt. Die Houthi-Miliz greift seit Anfang dieser Woche auch saudische Militärstellungen und Ölanlagen im Nachbarland an, wie hier im Süden Medinas. Die Führung der Houthi macht Saudi-Arabien mit seiner Luft- und Seeblockade gegen die von ihnen kontrollierten Gebiete für die neue Eskalation verantwortlich. Unsere Blockade ist die natürliche Konsequenz auf die vielen Aktionen des Feindes, Saudi-Arabien, die unsere Führung dazu zwingen, alle Optionen zu ziehen. Bislang kontrollierten die Houthi an der Westküste die Hafenstadt Hodeida, Lebensader für die Versorgung der Bevölkerung, aber auch für Waffenlieferungen der Miliz. Jetzt haben sie ihre Kontrolle südlich entlang des Roten Meeres ausgeweitet. Kämpfer nehmen gestern die strategisch wichtige Hafenstadt Mokka ein.
9: Die Houthis können noch leichter eben diese zentrale Meerenge des Warenverkehrs und des Ölverkehrs auch zwischen Europa und Asien und zwischen dem Golf und Asien kontrollieren. Ja, und das können sie natürlich auch noch weiter ausweiten, wenn sie das wollen, über die Angriffe auf saudische Schiffe hinaus.
8: Die schiitische Miliz droht damit, die Meerenge zu blockieren. Damit hätte ihr Verbündeter Iran neben der Straße von Hormus ein weiteres Druckmittel im Krieg gegen die USA.
1: Und mein Kollege Michael Pawelec hat mit Vera Rudolph in Kairo gesprochen und sie gefragt, wie der aktuelle Stand der Auseinandersetzung im Jemen ist.
10: Also es sind die heftigsten Kämpfe, die heftigste Eskalation, die wir sehen seit einer von den UN vermittelten Waffenruhe im Jahr 2022. Die Houthi kämpfen eben gegen die Truppen der international anerkannten Regierung im Jemen, die von Saudi-Arabien unterstützt wird. In den vergangenen Tagen gab es eben auch heftige Angriffe der Houthi auf Saudi-Arabien mit Drohnen, mit ballistischen Raketen, aber eben auch von Saudi-Arabien auf Houthi-Stellungen im Jemen. Jetzt also eben Gebietsgewinne. Man muss ja sagen, das Land ist sowieso de facto in zwei Teile gespalten. Eben der Norden ist von den Houthi kontrolliert, ist auch das bevölkerungsreichste Gebiet. Der Süden und Osten unter fragiler Kontrolle der international anerkannten jemitischen Regierung. Und eben die Houthi hatten ja jetzt bislang eben schon die Kontrolle der Hafenstadt Hodeida am Roten Meer, wichtige Lebensader. Da kamen eben Hilfsgüter für die Bevölkerung ins Land, aber eben auch Waffen für die Miliz selbst. Und jetzt eben haben sie gestern 150 Kilometer südlich die strategisch wichtige Stadt Mokka eingenommen. sollen inzwischen eben auch nach Dubeb vorgerückt sein, sollen auch zwei Inseln im Roten Meer kontrollieren und eine in der Meerenge Bab el-Mandab selbst und sind damit einer vollständigen Kontrolle der Meerenge einen großen Schritt näher.
11: Lass uns doch kurz auf diese Kriegsgegner schauen, die sich dagegen überstehen. Auf der einen Seite Saudi-Arabien. Das kann man sich noch vorstellen. Aber wer oder was sind denn die Houthi? Ist das eine bloße Miliz?
10: Ja, die Houthi ist eine schiitische Gruppierung und eine Miliz, die ihre Wurzeln im Norden des Jemen hat. Sie sind Verbündete des Iran, Teil der Achse des Widerstandes. Wir erinnern uns, Ende 2023 haben sie schon auf sich aufmerksam gemacht, als sie in angeblicher Solidarität mit den Palästinensern eben Schiffe, vor allem unter israelischer Flagge, aber auch unter US-Flagge, im Roten Meer angegriffen haben. Es ist eine Miliz, die vom Iran finanziell unterstützt wird, auch ja, Waffen geliefert bekommt vom Iran und die über mehrere 10.000 Kämpfer verfügen soll. Andere Schätzungen gehen von bis zu 200.000 Kämpfern aus. Und ihr Ziel ist es eben, die komplette Kontrolle im Jemen zu übernehmen.
11: Der Bürgerkrieg im Jemen durch diese beiden Parteien, der war ja verheerend für die Bevölkerung. Was bedeutet das jetzige Geschehen für die Menschen vor Ort?
10: Ja, Hauptleidtragende in diesem Krieg ist die Zivilbevölkerung. Wir haben mit dem geschäftsführenden Direktor des Welternährungsprogramms gesprochen und der meinte, dass eben ja, die Bevölkerung ja sowieso schon eine Hungerkrise herrscht und jetzt eben die Lebensmittelpreise nochmal um ein Siebenfaches angestiegen sind. Es herrscht eine Mittelunsicherheit für die Menschen. Das heißt, 18 Millionen Menschen sind sowieso schon ja, sehr, sehr schlecht versorgt. Und rund die Hälfte aller Kinder ist teilweise sowieso bereits unterernährt. Und natürlich spitzt sich das jetzt durch dieses Aufflammen der Kämpfe zu. Allein in den vergangenen Wochen kamen laut UN noch mal 46.000 Vertriebene hinzu.
11: Du hast es vorhin schon angedeutet, die Houthi gehen durchaus strategisch vor bei diesen Eroberungsversuchen bzw. Eroberungen. Welche Auswirkungen hätte denn die Kontrolle der Meerenge Bab el-Mandeb?
10: Also die Straße von Hormus im Persischen Golf ist ja weitgehend blockiert. Das heißt, Saudi-Arabien ist mit seinen Ölexporten bereits über eine Pipeline durch das Königreich und dann über das Rote Meer eben ausgewichen. Und insgesamt ja, ist es eben eine wichtige Transportroute, die Asien mit Europa verbindet. Insgesamt 15% des weltweiten Seehandels verlaufen durch diese Passage. Und deswegen wäre das eben durchaus, wenn diese Passage eben in die vollständige Kontrolle der Houthi gelangt, dass ja, es dann eben wieder zu einem Hochschnellen der Ölpreise kommen könnte. Aber das würde eben auch dem Iran ein weiteres wichtiges Druckmittel neben der Straße von Hormuz im Krieg gegen die USA mit in die Hand geben.
11: Vera Rudolph, vielen Dank nach Kairo.

0: Der Sommer 2026 hat neue Rekorde aufgestellt, war in Deutschland der zweitwärmste seit Beginn der Wetteraufzeichnungen. Wir ziehen heute Bilanz und klären, was gegen die Extreme hilft. Herzlich willkommen zur Klimazeit. Was für ein Sommer! Ja, früher hat sich dieser Satz irgendwie doch ein bisschen anders angefühlt. Nach angenehmem Sonnenschein, Badewetter mit so ein bisschen Wind. Okay, vielleicht ist auch das eine romantisierte Vorstellung. Aber ganz im Ernst, der Sommer, den wir gerade erlebt haben, der war einfach extrem. Mehr als 15.000 Hitzetote in Deutschland. Rekord. 29,4 Grad in der Nacht. Rekord. Über 22 Hitzetage. Rekord. Und das hatte Folgen.
1: Verheerende Brände in Rheinland-Pfalz, in Nordrhein-Westfalen, in anderen Teilen Europas. Flüsse auf historischem Tiefststand, Rekordtemperaturen im Mittelmeer, Hitzewellen, die sich über Tage ziehen, Straßenbelege platzen lassen und einen Alltag schier unmöglich machen.
2: Es geht schon sehr in den Kopf.
3: Vor allem über den Tag her, es wird immer anstrengender halt. Umso später es wird, weil es wird ja auch nur noch heißer.
1: Dieser Sommer war belastend.
4: Ich war tagelang nicht draußen, außer mal Müll rausbringen. Und da ist man schon bald umgekippt.
1: Die Konsequenzen für tausende Menschen tödlich. Die Bilanz des Deutschen Wetterdienstes deshalb wenig überraschend.
5: Man kann durchaus von einem exorbitanten Sommer sprechen, dass wir Hitzewellen eines nie zuvor beobachteten Ausmaßes hatten.
1: Dabei zeigt der Vergleich über das vergangene Jahrhundert einen deutlichen Trend. Die Atmosphäre wird wärmer. Das Sommerwetter findet auf einem höheren Level statt.
5: Wenn wir in das zukünftige Klima schauen und auch in extreme Sommer, die erreichen uns in der Regel vom Südwesten Europas. Das heißt, die Länder Baden-Württemberg, Rheinland-Pfalz, Saarland und der Westen von Nordrhein-Westfalens sind sozusagen die ersten, die dann das Ankommen von Hitzewellen spüren und auch das Ausmaß von Hitzewellen besonders spüren werden.
1: Mit Trockenheit die Waldbrände begünstigt. Oder Niedrigwasser, so wie hier im rheinland-pfälzischen Bingen am Rhein, wo Hydrologe Robert Reinecke lebt und forscht.
6: Es ist nicht unerwartet für uns, dass es zu so einer Situation kommt. Aber sie persönlich zu sehen, schockt einen doch. Ich bin regelmäßig hier am Rhein, ich wohne hier. Und wenn ich den Zustand sehe, der jetzt, selbst nach den paar Niederschlägen, die wir hatten, noch hat, ist wirklich krass.
1: Denn die Hitze wirkt sich auf den Wasserhaushalt aus. Je heißer es ist, desto mehr Wasser verdunstet. Außerdem geben Böden und Pflanzen mehr Feuchtigkeit ab. Kommt durch Regen und Schnee nicht genug Wasser nach, sinken die Wasserstände auch in den Flüssen, wie hier im Rhein. Doch die Klimaerwärmung bedeutet nicht einfach weniger Wasser. Eine wärmere Atmosphäre kann mehr Wasser speichern, das irgendwann auch wieder runterkommt. Überflutungen wie hier im Ahrtal 2021 können dadurch extremer werden.
6: Wir werden mehr Überflutungen sehen und gleichzeitig werden wir aber auch an anderen Tagen in anderen Regionen stärkere Dürreperioden und Hitzeperioden sehen.
1: Das neue Normal in der Klimaerwärmung, es bedeutet vor allem extrem. Ein Extrem, das sich der Mensch durchs Verbrennen von Kohle, Öl und Gas selbst geschaffen hat.
5: Ja, man kann letztendlich sagen, in der Rückschau ist dieser Sommer exorbitant. In der Vorschau wird er wahrscheinlich eher gewöhnlich sein. Und wenn wir beim Klimaschutz nicht erfolgreich sind, wird es vielleicht sogar eines Tages ein eher kühler Sommer sein.
1: Doch noch will Hydrologe Robert Reinecke die Hoffnung nicht aufgeben.
6: Seit 50 Jahren weiß die Wissenschaft, was zu tun ist. Wir müssen uns nur als Gesellschaft einigen, jetzt auch wirklich was zu tun.
1: Um für die Sommer der Extreme künftig nicht nur besser gewappnet zu sein, sondern Klimafolgen bestenfalls auch zu begrenzen.
0: Gerade noch im Film, jetzt ist er uns zugeschaltet, Dr. Andreas Becker, Leiter der Abteilung Klimaüberwachung beim Deutschen Wetterdienst. Hallo, Herr Becker. Wir haben gerade die Sommerbilanz gesehen. Dieser Sommer war ein außergewöhnlicher, ein Vorgeschmack auf das, was uns noch erwartet. Und trotzdem begegnet einem ja immer wieder das Argument, naja, früher war es doch auch heiß. Was antworten Sie da?
7: Ja, das Argument ist ja nicht falsch. Natürlich war es früher heiß, aber es war eben deutlich seltener der Fall. Also etwa zwei Generationen vor uns hatten wir im Schnitt 4 Hitzetage im Jahr in Deutschland. Inzwischen sind es 3-mal so viele, also 12. Und das sind eben vieljährige Mittel. Und dann kann es eben auch vorkommen, dass ein besonderes Hitzejahr wie dieses eben 22 Hitzetage aufweist.
0: Was bedeuten jetzt diese doch relativ abstrakten 22 Hitzetage im Schnitt in der Realität für uns Menschen?
7: Ja, das ist ja tatsächlich ein gemittelter Wert für ganz Deutschland. Und in diesem Fall war es ja vor allen Dingen im Südwesten so, dass wir ganz viele Hitzetage hatten. Die erste Hitzewelle war Gesamtdeutschland Ende Juni, aber die späteren waren vor allen Dingen auf den Süden und Westen konzentriert. Und dort haben wir dann im Oberrheingraben auch schon bis zu 50 Hitzetage zusammenzählen müssen. Und das ist einfach eine enorme Belastung für die Bevölkerung. Und zwar nicht nur für die vulnerablen Gruppen, sondern wenn wir eben in Bereichen über 40 Grad Hitze antreffen, dann trifft es auch alle.
0: Jetzt hat die UN gerade in einem Bericht klargemacht, es gibt keine Chance mehr, die Erderwärmung auf die 1,5 Grad zu begrenzen. Das klingt schnell, als sei das Kind wirklich in den Brunnen gefallen. Wie viel können wir denn noch tun?
7: Ja, mit diesen Limits, das ist tatsächlich so ein bisschen ein Problem, weil es immer so ein Limit zwischen Gut und Böse zu sein scheint. Wichtiger ist eigentlich, dass immer in jedem Falle jedes Zehntel Grad an vermiedener Klimaerwärmung zählt. Also es hört nicht auf, dass wir ab 1,5 und oberhalb unsere Ambitionen fallen lassen. Ganz im Gegenteil, es wird einfach umso dringlicher, dass wir die weiteren Zehntelgrade unbedingt vermeiden, weil wir einfach sonst uns nicht schnell genug an diese besondere Dynamik des Klimawandels anpassen können.
0: Einschätzungen von Andreas Becker vom DWD. Vielen Dank.
7: Sehr gerne.
0: Aber selbst wenn jetzt schnelle, wirkungsvolle Maßnahmen gegen die Klimakrise kämen, erstmal sind die Probleme da, wir müssen uns anpassen, zum Beispiel ans Niedrigwasser. Das hat die Binnenschifffahrt in diesem Sommer ziemlich lahmgelegt. Rekordniedrige Pegelstände und Transport über die Flüsse, ja, das passt nicht gut zusammen. Innovative Technik soll das ändern.
1: Am Duisburger Entwicklungszentrum für Schiffstechnik und Transportsysteme werden Modelle gebaut und erprobt, um Lösungen anbieten zu können.
2: Bei einem normalen Großmotorschiff, da entspricht 1 cm Eintauchung 10 Tonnen Verdrängung. Und das heißt also, wenn ich jetzt 10 cm weniger Tiefgang habe, habe ich 100 Tonnen weniger Fracht. So einfach ist im Grunde die Rechnung. Entweder baue ich also leichte Schiffe, die wenig tragen können insgesamt, aber eben im Flachwasser fahren können. Oder ich baue, wie wir es bis jetzt gemacht haben, große Schiffe, die auch schwer sind, aber entsprechend tief eintauchen und dann im Tiefwasserfall oder bei mittleren Wasserständen eben ganz viel Fracht transportieren können.
1: Ideal wäre also eine Kompromisslösung, um sowohl bei Tief- als auch bei Niedrigwasser rentabel fahren zu können. Die Nutzungsvorgaben der Reederei beeinflussen die Konstruktion des Schiffbaus, Länge, Breite und Tiefgang.
2: Aufgrund der Transportaufgabe wird ein Grundkonzept erstellt, ein erster Entwurf. Und dann wird dieser erste Entwurf mit Hilfe von numerischen Berechnungsverfahren, also Computersimulationen, optimiert. Und wenn aus diesen Optimierungen dann ein Entwurf sich gefunden hat, der uns als Bestes erscheint, dann wird davon ein Holzmodell gebaut, was dann bei uns im praktischen Modellversuch untersucht wird.
1: Ein Blick in die Modellwerkstatt. Jedes Schiff ist anders. Schon kleine Details können im Leistungsbedarf einen Unterschied von 10% ausmachen. Neben der Schiffsform spielt jedoch die Optimierung des Antriebs eine wichtige Rolle. Bei Niedrigwasser werden kleine Propeller benötigt. Doch wie oft werden wir in der Zukunft Niedrigwasser haben? Bei normalem Wasserstand sind diese Schiffe, die weniger transportieren können, unrentabel. Ein Kompromiss ist die Kombination von einem großen mit ein oder zwei kleinen Propellern.
2: Wir haben hier einen großen Propeller. Dieser Propeller, der sorgt für den Hauptschub, wenn das Schiff tief beladen ist und wir wieder viel Leistung brauchen, viel Antriebsleistung brauchen. Und dann haben wir eben noch zwei kleinere Propeller an der Seite. Die funktionieren eben auch, wenn die Abladung nicht so groß ist, wenn das Schiff also nicht so tief eintaucht. Und dazu haben wir an der Seite diese Schürzen, die Tunnelschürzen, die also verhindern, dass das Wasser, dass die Luft von der Seite einbrechen kann und sozusagen in den Propeller kommen kann. Das heißt, der Propeller saugt sich selber von vorne das Wasser an und ist dann voll getaucht und kann dann vollen Schub liefern, auch wenn der Tiefgang, wie bei diesem Schiff hier, nur 1,20 Meter beträgt.
1: Im 200 Meter langen Versuchsbecken werden die Schiffsmodelle getestet. Strömungsuntersuchungen mit dem Computer optimieren die Schiffsform und den Antrieb. Faktoren, die bestimmen, wie viel Fracht bei welchem Niedrigwasserstand transportiert werden kann. Es geht um teure, langfristige Investitionen, denn ein Schiff wird über viele Jahrzehnte betrieben.
8: Ganz neu ist die technische Weiterentwicklung eines speziellen Schaufelrades. Dank des optimalen Eintauchwinkels der Schaufeln ist es genauso leistungsfähig wie ein Schiffspropeller. Nur der Aufwand bei Herstellung und Einbau ist größer.
2: Wir haben auch schon in verschiedenen Forschungsprojekten neue Schaufelräder entwickelt. Und die können auch eben bis zu beliebig flachem Wasser operieren. Das heißt, also da habe ich im Grunde gar keine Beschränkung, nur noch die Beschränkung, dass ich irgendwann keine Fracht mehr tragen kann.
8: Es gibt also mehrere Möglichkeiten, um sich an das Niedrigwasser anzupassen. Aber ganz so einfach ist es trotzdem nicht. Die Nachrüstung mit Antrieben, die niedrigwassertauglich sind, ist teuer, weil man das ganze Heck neu bauen muss. Da könnte sich der Reeder auch gleich für einen kompletten Neubau entscheiden. Eventuell auch in Leichtmetall oder anderen Werkstoffen. Die Frage bleibt, ob man mit diesen hohen Investitionskosten noch Geld verdienen kann.
2: Wir haben in der Vergangenheit eben immer Schiffe entwickelt, die im tiefen Wasser besonders viel und effizient transportieren können. Und da muss man in Zukunft wahrscheinlich eher die Entwicklung hintreiben, dass wir Schiffe haben, die besonders gut im flachen Wasser sind. Und da muss ich mich entscheiden, was ist für mich jetzt als Schiffsbetreiber die wirtschaftlichste Entscheidung. Und die muss man natürlich knüpfen an die, letztendlich an die Prognosen für die nächsten Jahrzehnte.
8: Circa 70 neue Binnenschiffe werden derzeit jährlich in Europa gebaut. 1% der Flotte wird jedes Jahr erneuert. Der Umwandlungsprozess zu niedrigwassertauglichen Schiffen wird wohl deutlich schneller gehen müssen.
0: Und nicht nur in Sachen Niedrigwasser ist Anpassung gefragt, auch in den Städten muss sich dringend was tun. Das hat der Hitzesommer 2026 deutlich gezeigt. Denn gerade zwischen Beton und Asphalt heizt es sich besonders auf. Doch es gibt erste erfolgsversprechende Konzepte, um Städte zu kühlen.
9: Tief unter dem Münchner Karlsplatz Stachus liegt die Kältekammer der Innenstadt, das größte Fernkältenetz Deutschlands.
10: Hier befinden wir uns in der Kältezentrale vom Stachus und von hier aus kühlen wir die Innenstadt von München.
9: Ein 25 Kilometer langes unterirdisches Wasserleitungssystem, mit dem die Stadtwerke München hunderte Häuser in der Innenstadt mit natürlicher Kälte versorgen.
10: Hotels, Rechenzentren, Kaufhäuser, Bürogebäude, aber auch, ich sag mal, Wohngebäude, die aufgrund der klimatischen Außenverhältnisse auch Kühlung benötigen.
9: Das Prinzip, kaltes Wasser aus der Isar und dem unterirdischen Stadtbach wird in die Kältezentrale geleitet. Dort wird die Kälte über Wärmetauscher an die Lüftungssysteme der Endverbraucher weitergegeben. Das erwärmte Wasser des Baches fließt wieder dorthin zurück. Ein umweltfreundliches System ohne Klimaanlagen. 2 Etagen tiefer wird dazu Eis produziert. Nicht zum Schlecken, sondern für zusätzliche Kälte.
10: Hier ist die riesen Tiefkühltruhe. Und dort nutzen wir den Phasenübergang von Wasser auf Eis, um Kälte einspeichern zu können.
9: Auch in Aalen in Baden-Württemberg nutzt man natürliche Kälte. Parkplätze wurden entsiegelt, der Fluss Kocher renaturiert, die Stadtautobahn verkleinert, um der Hitze etwas entgegenzusetzen.
11: Es gab schon Widerstände. Viele haben gekämpft für den Erhalt der Parkplätze. Aber wir haben eine Mehrheit im Gemeinderat bekommen. Die Menschen haben sich überzeugen lassen von der Idee.
9: Bei Schulneubauten schafft die Stadt durch ausgetüftelte Lüftungssysteme kalte Luft in die Räume zu bringen für niedrigere Temperaturen in den Klassenzimmern.
12: Hier ist echt angenehm zum Lernen. Im anderen Gebäude ist es wirklich anstrengend, man schwitzt.
13: Es ist kühler und ich finde, dadurch kann man sich auch mehr konzentrieren.
9: Aalen und München, 2 Städte, 2 Konzepte, um der Hitze zu begegnen.
0: Städte kühlen, Klimaanpassung betreiben. Spätestens nach diesem Sommer haben wir, glaube ich, noch mal gemerkt, dass das mindestens genauso wichtig ist, wie Klimaschutz zu betreiben. Das war die Klimazeit für diese Woche. Mehr von uns gibt's im Netz, in der ARD-Mediathek und auf YouTube. Machen Sie es gut.

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1: Guten Abend, ich begrüße Sie zur Tagesschau. Die Terroranschläge vom 11. September 2001. Vor 25 Jahren haben sie die Weltgeschichte in ein Davor und Danach geteilt. Heute wird unter anderem in New York an die Opfer erinnert. Damals hatten Terroristen der islamistischen Al-Qaida 4 US-Linienflugzeuge entführt. Die erste Maschine schlug um 8.46 Uhr Ortszeit in den Nordturm des World Trade Centers in New York ein. Wenig später traf ein weiteres Flugzeug den Südturm. Beide Türme stürzten ein und begruben tausende Menschen unter sich. Den dritten Flieger lenkten die Terroristen in das Pentagon in Arlington in der Nähe der US-Hauptstadt. Das vierte Flugzeug stürzte auf einen Acker im Bundesstaat Pennsylvania. Es sollte wohl das Weiße Haus oder das Kapitol in Washington treffen. Bei den Terroranschlägen starben insgesamt etwa 3000 Menschen.
2: Es ist ein stilles Gedenken, das mit einer Schweigeminute beginnt, in Anwesenheit aller noch lebenden ehemaligen US-Präsidenten. Anschließend lesen Angehörige die Namen der Opfer vor, mehrere Stunden lang. Seit dem frühen Morgen strömen sie zu dem Ort, der ihr Leben für immer verändert hat. Ich habe einen Cousin, der an diesem Tag verstorben ist. Ich möchte an ihn und all die anderen erinnern. Man darf sie niemals vergessen. Es tut immer noch weh wie am ersten Tag. Er war unser jüngerer Bruder, gerade einmal 30 Jahre alt. Die Anschläge vom 11. September haben tiefe Spuren hinterlassen. Nicht nur bei den Angehörigen, sondern auch bei überlebenden Anwohnern und Rettungskräften. Jack Joyce war vor 25 Jahren für die Feuerwehr von New York im Einsatz. Viele seiner Kameraden von damals sind an den Spätfolgen der Anschläge gestorben oder leiden bis heute unter ihnen. Ich kenne keinen Feuerwehrmann, der hier im Einsatz war und keine Beschwerden hat. Es gibt Lungenprobleme, Probleme mit den Nasennebenhöhlen, auch die Magen-Darm-Probleme sind unglaublich. Die Helfer waren giftigem Staub ausgesetzt, atmeten Asbest ein. Mehr als 9000 von ihnen starben in den Folgejahren, viele an Krebs. Die Stadtverwaltung soll das Ausmaß der Luftverschmutzung vertuscht haben, um ihre eigene Haftung zu begrenzen. Menschen wurden krank, weil Politiker sie belogen haben und ihnen versicherten, es sei unbedenklich, giftige Luft einzuatmen. Mehr als 170.000 Seiten Regierungsakten sollen den Vorwurf belegen. Sie sind seit Dienstag im Internet einsehbar und könnten Ex-Bürgermeister Giuliani belasten, einen politischen Verbündeten von US-Präsident Trump. Der bleibt dem Gedenken in New York heute fern, spricht stattdessen vor dem Pentagon, einem weiteren Anschlagsort. Der 11. September für ihn offenbar auch ein Grund für den aktuellen Krieg gegen Iran. Wir werden niemals vergessen. Deshalb kämpfen wir heute. Die Islamische Republik Iran wird niemals eine Atombombe haben. In New York endet das Gedenken mit einer Premiere. Zum ersten Mal gibt es eine zusätzliche Schweigeminute für jene, die an den Spätfolgen des 11. September gestorben sind.
1: Marion Schwickler in New York, die Gedenkfeier ist zu Ende. Was sind dazu Ihre Eindrücke?
3: Das war ein Tag mit vielen Gänsehautmomenten. Wir haben gerade eben noch die Dudelsäcke gehört der New Yorker Polizei und der Feuerwehr, die hier zum Abschluss der Zeremonie noch gespielt haben. Man hatte heute das Gefühl, die ganze Stadt ist verstummt und die ganze Stadt gedenkt der Toten von damals. In den 4 Stunden Zeremonie sind 3000 Namen vorgelesen worden und die Vorlesenden waren alle Angehörige. Viele waren die Enkelkinder oder die Kinder von Opfern. Viele haben ihre Großeltern nie kennengelernt. Und diese Zeremonie läuft nach dem immer selben Ritual ab und das ist auch tatsächlich so gewollt, weil man ganz bewusst das monoton halten will. Es soll wie ein Gebet sein und Trost spenden. Politische Reden sind hier nicht gewünscht, sondern man will sich auf die Opfer konzentrieren. Und ich habe sehr viele Menschen hier getroffen, die mit Bildern gekommen sind von ihren Angehörigen, die Never Forget auf ihren T-Shirts stehen hatten. Und ein Feuerwehrmann hat mir gesagt, sich zu erinnern ist extrem schmerzhaft, aber wir dürfen niemals vergessen.
1: Marion Schmickler aus New York, vielen Dank an Sie. Und damit zu Gudrun Engel. Sie steht vor dem Pentagon in Arlington bei Washington. Es heißt, die Welt sei nach dem 11. September 2001 eine andere. Wie haben die Terroranschläge die USA verändert?
4: Das Ganze hat die USA sehr stark geprägt. Gesellschaftlich war das ja immer eine sehr freiheitsliebende Gesellschaft. Der 11. September hat das Ganze verändert hin zu einer mehr sicherheitsorientierten Gesellschaft. In der Folge wurde hier das Heimatschutzministerium gegründet, mittlerweile eines der größten Ministerien im Staat. Das sogenannte Patriot Act, das Patriotengesetz, hat den Weg freigemacht zur Überwachung von Bürgern in den USA. Und es gibt verstärkte Kontrollen seither weltweit an allen Flughäfen, nur noch geringe Flüssigkeitsmengen, Schuhe ausziehen, Bodyscans. Das Ganze hat dazu geführt, dass die Angst vor Terror gestiegen ist und dass vor allem Vorurteile gegenüber Muslimen auch verstärkt vorkommen. Außenpolitisch hat das Ganze dann zum Krieg gegen den Terror geführt, gegen Irak und Afghanistan, wohlgemerkt der erste und einzige Bündnisfall in der Geschichte der NATO bisher mit mehr als 7000 toten US-Soldaten und 50.000 Verwundeten. Die USA haben seither ihre Geheimdienst- und Militäraktionen ausgebaut.
1: Vielen Dank, Gudrun Engel. Nach den Anschlägen rief die damalige US-Regierung unter Präsident Bush den Krieg gegen den Terror aus. Nicht nur die Hintermänner sollten ausfindig gemacht werden, auch die Staaten, die nach Ansicht der Regierung die Terroristen unterstützt hatten, gerieten ins Visier. Als erstes griffen die USA keine 4 Wochen nach dem 11. September Afghanistan an. 1,5 Jahre später begann der Krieg gegen den Irak.
5: Wadi al-Salam, der größte Friedhof der Welt in Najaf im Irak. Auch viele der schätzungsweise 250.000 Opfer, die infolge der US-Invasion getötet wurden, sind hier begraben. Mehr als die Hälfte davon waren Zivilisten. 2003 marschieren die USA in den Irak ein, stürzen Saddam Hussein, den autoritären Herrscher. Fast 300.000 Soldaten sind direkt am Einmarsch beteiligt. Der damalige US-Präsident Bush verkauft den Krieg als Erfolg. Doch die Auswirkungen sind für viele Iraker katastrophal. Auf den Sturz Saddam Husseins folgt ein Machtvakuum im Land. Gewalt und Kämpfe prägen den Alltag. Später nutzt der sogenannte Islamische Staat das Chaos für seinen Terror. Mit dem Einmarsch im Irak hat man das gesamte politische System des Landes zusammenbrechen lassen. Und man hat dadurch die Bühne bereitet für ein neues Herrschaftssystem. Plötzlich haben Milizen, die sich aufgrund ethnischer und religiöser Zugehörigkeit zusammengeschlossen haben, mitregiert. Etwas, das Schule gemacht hat in der gesamten Region. Vor allem schiitisch dominierte Milizen mit engen Verbindungen zum Nachbarland Iran sollen heute großen Einfluss auf Politik und Wirtschaft haben. US-Truppen wiederum planen nach mehr als 2 Jahrzehnten im Irak ihren Abzug bis Ende des Monats. Überfällig sei das, sagen viele Irakerinnen und Iraker in der Hauptstadt Bagdad. Wir wollen keine Einmischung von außen, weder von den Amerikanern noch von anderen Ländern. Das irakische Volk sollte das Sagen haben. Doch nicht alle Bevölkerungsgruppen im Irak sehen die Rolle der Amerikaner gleich kritisch.
6: Vor allem die Kurden haben damals vom Einmarsch der Amerikaner profitiert. Unter Saddam Hussein wurden sie verfolgt. Mithilfe der Amerikaner konnten sie sich im Nordirak dann eine weitgehende Autonomie erkämpfen.
1: Wie sehr der 11. September 2001 das Leben vieler Menschen verändert hat, das zeigt die Dokumentation September gleich im Anschluss an diese Tagesschau. In der Folge von 9/11 wurde auch der Jemen destabilisiert. In dem Land, das Al-Qaida lange als Rückzugsort diente, tobt seit Jahren ein Bürgerkrieg. Jemenitische Regierungstruppen kämpfen dort mit Unterstützung Saudi-Arabiens gegen die mit Iran verbündete Houthi-Miliz. Nun haben die Houthis strategisch wichtige Gebiete entlang der Meerenge Bab al-Mandab eingenommen. Diese ist Teil einer der wichtigsten Schifffahrtsrouten zwischen Europa und Asien.
7: Es sind heftige Kämpfe zwischen den Houthi und jemenitischen Regierungstruppen. Der Krieg im Jemen ist neu aufgeflammt. Die Houthi-Miliz greift seit Anfang dieser Woche auch Militärstellungen und Ölanlagen im Nachbarland Saudi-Arabien an, wie hier südlich der Stadt Medina. Die Führung der Houthi macht Saudi-Arabien mit seiner Luft- und Seeblockade gegen die von ihnen kontrollierten Gebiete für die neue Eskalation verantwortlich. Saudi-Arabien stellt seine Aggression gegen den Jemen nicht ein. Weil wir die Hoffnung aufgegeben haben, unsere Rechte auf dem Verhandlungsweg zu erreichen, haben wir folgende Schritte ergriffen: Blockade gegen Blockade und Eskalation gegen Eskalation. Bislang kontrollierten die Houthi an der Westküste die Hafenstadt Hodeida, Lebensader für die Versorgung der Bevölkerung, aber auch für Waffenlieferungen der Miliz. Jetzt haben sie ihre Kontrolle südlich entlang des Roten Meeres ausgeweitet. Kämpfer nehmen gestern die strategisch wichtige Hafenstadt Mokka ein.
8: Die Houthis können noch leichter eben diese zentrale Meerenge des Warenverkehrs und des Ölverkehrs auch zwischen Europa und Asien und zwischen dem Golf und Asien kontrollieren. Ja, und das können sie natürlich auch noch weiter ausweiten, wenn sie das wollen, über die Angriffe auf saudische Schiffe hinaus.
7: Die schiitische Miliz droht damit, die Meerenge zu blockieren. Damit hätte ihr Verbündeter Iran neben der Straße von Hormuz ein weiteres Druckmittel im Krieg gegen die USA.
1: Die Rentenreform ist eines der wichtigsten, aber auch umstrittensten Projekte der Bundesregierung. Über die Umsetzung wurde zum Abschluss der Haushaltswoche im Bundestag kontrovers debattiert. Bundesarbeitsministerin Baas verteidigte die Pläne. Der Sozialstaat müsse für die kommenden Jahrzehnte fit gemacht werden. Schwerpunkt sei dabei die Zukunft der Rente. Baas verantwortet den mit Abstand größten Etat im Haushalt. Von den geplanten gut 555 Milliarden Euro des Bundeshaushalts 2027 sind für Arbeit und Soziales mehr als 200 Milliarden vorgesehen. Das meiste davon fließt in die Rente.
9: Rekordausgaben, doch die Debatte dreht sich hauptsächlich um Kürzungen. Ministerin Baas zeigt sich überzeugt, ohne Reformen habe die Rente insgesamt keine Zukunft.
10: Deshalb müssen wir daran festhalten, eine Rentenreform in dieser Legislatur umzusetzen. Alles andere kommt uns teuer zu stehen, führt zu Rentenkürzungen und zu massiv steigenden Beiträgen.
9: Aus Sicht der Grünen sollte es keine Ausnahmen mehr bei der gesetzlichen Rente geben.
11: Indem alle Menschen von Beamtinnen und Beamten, Politikerinnen und Politiker, aber auch Selbstständige in die Rentenkasse einzahlen sollen.
9: Der Staat gebe das Geld an der falschen Stelle aus, sagt die Linke.
12: Für Panzer, Raketen und militärische Aufrüstung ist plötzlich jede Summe verfügbar. Bei Rente, Jobcentern und Sprachkursen wird dagegen jeder Euro dreimal umgedreht.
9: Die AfD kritisiert, dass die abschlagsfreie Rente nach 45 Beitragsjahren abgeschafft werden soll.
13: Die Rente mit 63 ist kein Geschenk des Staates. Es ist ein erworbener Anspruch der Menschen. Diese Menschen haben ihr Leben lang mit mehr als 45 Jahren harter Arbeit dieses System getragen.
9: Die Union verteidigt die Reformpläne der Koalition.
14: Das Besondere an der Rentenreform ist, dass sie einmal über die Legislatur hinausdenkt, dass sie eine soziale Ausgewogenheit hat, die Belange der älteren Generation wahrnimmt, aber zum ersten Mal seit langer Zeit auch die Belange der jungen Generation wahrnimmt.
9: Baas versprach heute Übergangsregelungen für die Rente nach 45 Beitragsjahren. Darauf könnten die Bürger sich verlassen.
1: Mit Karte oder Handy bezahlen, das soll bald auch in Deutschland überall möglich sein. Das Finanzministerium will dafür sorgen, dass Kundinnen und Kunden selbst entscheiden können, wie sie die Rechnung begleichen, mit Bargeld oder digital. Mehrere Nachrichtenagenturen liegt ein entsprechendes Papier vor. Jedes Geschäft, Restaurant oder Café soll demnach künftig mindestens eine elektronische Bezahlmöglichkeit anbieten. Er ist so etwas wie der Oscar der Hörfunkbranche, der Deutsche Radiopreis. Aus mehr als 400 eingereichten Beiträgen hat die Jury des Grimme-Instituts gestern Abend in Hamburg die Gewinner ausgezeichnet. Zur besten Reportage wurde die Schülerin von Deutschlandfunk Nova gekürt. Der Preis für das beste Entertainment ging an den Radiosender NDR 2 für den Comedy-Podcast Bambing Bump – Prange vs. Rode. Und nun die Wettervorhersage für morgen Samstag, den 12. September.
15: Hoher Luftdruck beeinflusst das Wetter im Süden, tiefer Luftdruck den Norden. In der Nacht kann es vom Norden bis in die Mitte ab und an leicht regnen oder nieseln. Am Tag südlich von Main und Mosel bis 12 Sonnenstunden. Von der Mitte bis in den Norden Sonne und Wolken. Vor allem im Norden und Osten kann es den ein oder anderen kurzen Schauer geben. Am Nachmittag an der Nordsee Regen. In der Nacht 15 bis 3 Grad. Am Tag 18 Grad im Bayerischen Wald, 27 Grad am Oberrhein. Am Sonntag im Süden länger Sonne, sonst Wolken, Regen und Schauer. In der Nordwesthälfte auch Gewitter. Am Montag Richtung Südosten noch Schauer, sonst ist es wieder trocken bei Sonne und Wolken. Am Dienstag im Westen und im Norden nass, teilweise mit Gewittern, sonst ist es oft sonnig.
16: Kurz vor 9 Uhr Ortszeit in New York. Ein US-Passagierflugzeug stürzt auf einen der Türme des World Trade Centers. Wenig später rast eine zweite Maschine in den anderen Turm. Beide Gebäude stürzen kurze Zeit, später nacheinander in sich zusammen. Gegen 10 Uhr stürzt ein Flugzeug auf das Gelände des Pentagon in Washington. Das Verteidigungsministerium geht teilweise in Flammen auf.
17: So begann also die Tagesschau heute vor 25 Jahren am Tag der Anschläge vom 11. September 2001. Und damit willkommen zu unserem Top-Thema hier bei Tagesschau 24. Die Terroranschläge haben die Weltgeschichte in ein Davor und in ein Danach geteilt. Heute wird unter anderem in New York an die Opfer erinnert. Und genau dort in New York steht jetzt unsere Korrespondentin Marion Schmickler. Es ist ja ein stilles Gedenken dort am Ground Zero. Wie können wir uns das vorstellen?
18: Ja, es ist tatsächlich heute insgesamt ein stiller Tag für diese sehr laute Stadt New York. Auch jetzt kann man hier von hier oben, wir stehen ja oberhalb von Ground Zero, vor allem das Plätschern des ewigen Wasserfalls hören. Das ist ansonsten hier fast unmöglich, aber hier ist alles großräumig abgesperrt. Der Highway hier nebendran ist auch abgesperrt. Alles, damit die Menschen hier in Ruhe ihr Gedenken auch haben können. Es gab heute eine 4-stündige Gedenkfeier und in dieser Zeremonie haben die Angehörigen die Namen verlesen der Opfer. Das waren ganz häufig auch die Kinder oder die Enkelkinder. Zum Teil haben sie ihre Großeltern oder auch vielleicht auch sogar ihre Eltern nie kennengelernt. Und das war sehr bewegend, weil die immer wieder die Namen vorgelesen haben, sehr monoton. Aber genauso ist das auch gedacht. Also es soll fast wirken wie ein Gebet und soll Trost spenden. Es soll keine politischen Reden hier geben, sondern es soll sich alles auf die Opfer von damals konzentrieren. Und ich habe viele Menschen getroffen, die Bilder dabei hatten von ihren Angehörigen, die damals gestorben sind. Entweder Fotos oder manche hatten auch T-Shirts mit Fotos und 9/11 drauf. Und ganz viele T-Shirts, die Never Forget als Aufdruck auf den T-Shirts hatten. Niemals vergessen. Und ein Feuerwehrmann hat zu uns gesagt, erinnern ist sehr schmerzhaft, aber vergessen dürfen wir niemals.
17: Anwesend bei dieser Gedenkveranstaltung sind ja alle vier noch lebenden Ex-Präsidenten der USA. Nur Donald Trump als Amtsinhaber, der ist nicht vor Ort. Wie ist das zu erklären?
18: Das ist durchaus unüblich. Normalerweise kommen alle Präsidenten, also sowohl der aktuelle als auch die ehemaligen Präsidenten hierher. Und tatsächlich sind ja heute die Präsidenten Bush, Obama, Clinton und Biden hier angereist. Aber Präsident Trump wollte wohl an dieser Veranstaltung teilnehmen, aber er wollte eine Rede halten. Und das soll aus Respekt vor den Angehörigen hier nicht passieren. Und deshalb hat er seine Rede dann in Washington gehalten.
17: Welche Bedeutung hat denn diese Erinnerung an 9/11 für diese Stadt, die ja vor allem einen muslimischen Bürgermeister jetzt hat?
18: Dieser Tag ist wie eine Zäsur gewesen für New York. Also es gibt einen davor und einen danach. Und direkt nach dem 11. September gab es hier sehr verschärfte Sicherheitsmaßnahmen. Alleine hier im Finanzdistrikt wurden 3000 Kameras installiert. Also es gab sehr viel Angst und es gab aber auch eine regelrechte Hetzjagd gegen Muslime hier in der Stadt. Also wir haben von einer Frau gehört, die damals 16 war und die festgenommen worden ist und verdächtigt worden ist, eine Selbstmordattentäterin zu sein, obwohl sie sagt, ich weiß gar nicht, wie die darauf gekommen sind. Aber viele Muslime sind hier sozusagen unter einen Generalverdacht gekommen und die Tatsache, dass jetzt 25 Jahre später New York von einem muslimischen Bürgermeister regiert wird, zeigt, wie sehr sich die Stimmung verändert hat. Und viele Leute, viele Muslime, die damals von der Diskriminierung auch betroffen waren, die sind mittlerweile entweder zu Aktivisten geworden oder sind in die Politik gegangen. Und das hat natürlich die Stadt hier sehr verändert. Und es gibt eine junge Generation, die diesen Unterschied, diese Religion gar nicht mehr als wichtig ansieht, sondern die sagt, die Muslime, die gehören zu New York wie alle New Yorker.
17: Die allermeisten werden ja noch wissen, was sie damals am 9.11. beziehungsweise am 11.9. so rum gemacht haben, wo sie waren. Und du hast ja in den vergangenen Tagen mit vielen Menschen gesprochen über 9/11, über ihre Erlebnisse, nämlich Menschen, die unmittelbar mit dabei betroffen waren. Welches Gefühl hast du?

0: konnten sie sich noch vorstellen. Also es war 25 Jahre her, aber das war überhaupt nicht vergessen. Also eine Frau hat zu uns gesagt, ich kann mich nicht mehr erinnern, was ich gestern gegessen habe, aber an den Tag kann ich mich sekundengenau erinnern. Und ich glaube, das ist das, was alle vereint, die damals hier waren, die damals so nah dran waren. Viele sind traumatisiert, viele sind wirklich psychisch krank geworden. Aber sie alle sagen, wir müssen die Geschichte weitererzählen, weil es ist wichtig. Es gibt mittlerweile ja 100 Millionen Amerikanerinnen und Amerikaner, die nach dem 11. September geboren worden sind. Und für die ist es wichtig, dass es diese Dokumente gibt, die wir jetzt auch gleich sehen in dem Beitrag, den wir in den letzten Tagen gemacht haben.
1: Tim McGinn ist oft als Held gefeiert worden für seinen Einsatz an den Zwillingstürmen. Doch der frühere NYPD-Lieutenant tut sich schwer damit. Seit seiner Rente vor 24 Jahren war er nie wieder an Ground Zero. Zu schmerzhaft die Erinnerungen.
2: Ich kam aus dem Tunnel, hatte nicht mitbekommen, dass der Südturm getroffen wurde. Ich wusste nur vom Nordturm. Und dann sah ich dieses Triebwerk eines Jets, das ein Auto zerquetscht hatte. Ich dachte, was zur Hölle geht hier ab?
1: Es sind diese Bilder, die ihn verfolgen. Die verzweifelten Menschen, die in den Tod springen. Wolkenkratzer, die einstürzen wie Kartenhäuser. Eine giftige Rauchwolke, die das Weltfinanzzentrum unter Schutt und Asche begräbt.
2: Wir machen diesen Job, um Menschen zu helfen. Und dann stehst du da mit all deinem Willen, deinem Herzen, deinem Training und du kannst nichts tun. Wir konnten nicht mal ins Gebäude, um die Menschen zu retten, bevor sie gesprungen sind.
1: Mitten im Chaos trifft er den Mann, der diese Bilder gedreht hat. Joe McCarthy, ARD-Kameramann. Um sie herum Menschen, die vor der Druckwelle flüchten. Tim zerschießt eine Scheibe und macht so einen Fluchtweg frei. Für fast 30 Leute, auch Joe McCarthy.
3: Du hast uns das Leben gerettet. Wie heißt du?
4: Tim McGinn.
3: Du hast das Fenster mit der Pistole zerschossen, sonst wären wir alle tot.
4: C-G-I-N-N.
1: Ein Jahr später. Tim und Joe sind Freunde geworden. Der 11. September verbindet sie. Für immer. 25 Jahre sind vergangen. Captain Rick Thornton steht immer noch am Ruder der Fähre über den Hudson. Wie damals.
3: Der 11. September war ein Tag wie heute. Sonnig, blauer Himmel, perfekte Temperaturen. Das alles änderte sich um 8.46 Uhr, als der erste Flieger einschlug. Wir waren mitten auf dem Fluss. Als wir Richtung Downtown guckten, sahen wir Rauch.
1: Captain Rick sieht die brennenden Türme. Er zögert keine Sekunde, ändert seinen Kurs. Er weiß, jetzt gibt's für tausende Menschen nur einen Fluchtweg übers Wasser.
5: All available boats. This is the United States Coast Guard. Anyone want to help with the evacuation of Lower Manhattan?
1: Rund 150 Schiffe folgen dem Funkspruch der Küstenwache, Fähren, Ausflugsschiffe, Privatboote.
3: Ich hatte ein ganzes Schiff voller Menschen, weinend, fluchend, alle an ihren Handys. Aber als sie sahen, wie das erste Gebäude einstürzte, sie den tosenden Donner hörten, da sind sie komplett verstummt. Sie wussten, in dem Moment endete das Leben so vieler Menschen.
1: Captain Rick und seine Kollegen bringen rund 500.000 Menschen in Sicherheit. Es ist die größte maritime Rettungsaktion der US-Geschichte. Für Joe McCarthy sind es die letzten Bilder, die er dreht, bevor auch er auf eines der Boote steigt. Bilder, die sein Leben verändern, wie er später sagt.
3: Ich gucke jetzt anders aufs Leben. Am Leben zu sein, das ist schön. Das habe ich am 11. September gelernt. Leben ist so wertvoll.
1: Tim hat viele gerettet, aber keinem habe er sich so verbunden gefühlt wie Joe. Eine Männerfreundschaft bis zu Joes Tod in diesem Februar. Er starb an Krebs, eine Spätfolge von damals.
2: Wenn du mit jemandem durch sowas wie dem 11. September gehst, dann weißt du, mit dem kannst du über alles reden. Es war so wichtig für mich. Und es tut weh, Joe zu verlieren.
1: Tim verbringt diesen 11. September in seinem Garten. Es ist der erste Jahrestag, an dem er nicht von Joe hört, seinem Bruder.

0: Bruder, wie er ihn nannte.
1: Und auch vielen Journalisten ist der 11. September 2001 in Erinnerung geblieben. Mein Kollege Karl-Georg Salzwedel hat heute Morgen mit Michael Storfner vom Norddeutschen Rundfunk gesprochen, der damals in New York als Börsenreporter gearbeitet hat.
2: Also ich bin ja zuerst zu diesen Türmen gelaufen, habe mir das erstmal angeschaut von unten sehr nah, wusste zu dem Zeitpunkt noch gar nicht, dass da ein Flugzeug reingeflogen war. Also ich dachte, es ist eine Explosion. Dann bin ich wieder in die Börse zurück und dann war aber schon klar, zweites Flugzeug, das ist ein Anschlag. Wir mussten dann aus der Börse raus, die wurde dann evakuiert und dann bin ich nach Hause gelaufen. Ich wohnte praktisch nah an der Börse. Ich dachte, ich muss berichten. Ich hatte kein Handy, klingt komisch, aber ich hatte keins. Aber zu Hause hatte ich natürlich ein Telefon, bin nach Hause in mein Apartment, 27. Stock und trete erstmal auf meinem Balkon und dann sieht man sozusagen dieses Bild. Also man sieht nicht direkt die Türme, aber man sieht diese große Rauchwolke vor diesem krassen blauen Himmel. Wie gesagt, es war eigentlich ein wunderschöner Tag und dann ist das passiert und man sieht sozusagen diese Rauchwolke. Und diese Rauchwolke, die wurde dann immer schlimmer. Wie gesagt, ich war zu Hause, ich habe versucht, per Telefon zu berichten, habe auch versucht, meine Eltern zu erreichen. Es wurde dann immer dunkler und dann ist der erste Turm eingestürzt. Das war ein unglaublich lautes Dröhnen, ein Klackern, dieses ganze Metall. Und dann kam diese Wolke auch auf die Fenster von mir zu und dann war mir irgendwie klar, ich kann hier in meiner Wohnung nicht bleiben. Und bin dann die Treppen runtergelaufen ins Foyer von unserem Gebäude. Und da standen auch schon ganz viele Nachbarn. Und wir sahen dann draußen durch die Scheiben, durch die Glastüren, wie so ein Schneefall. Da kam dieser ganze Staub runter. Und dann blieben wir erst mal drin und haben uns auf so einem Fernsehschirm angeschaut, was passiert. Und dann kam ja auch schon der zweite Turm, der zusammengestürzt ist. Und hier sehen wir jetzt meine Straße. Das ist die John Street. Die führt quasi direkt auf das World Trade Center zu. Dort hinten, wo es so dunkel ist, da waren die beiden Türme. Und was man hier sehr gut sieht, ist dieser Staub auf der Straße, so Zentimeter hoch. Das waren diese pulverisierten Türme, ne? Dieses Beton und so weiter. Und auch dieses ganze Papier aus den Büros wurde ja rausgewirbelt. Ich habe dann eines dieser Dokumente aufgehoben. Und da ist eine Unterschrift von einem Finanzmanager drauf gewesen. Ich habe das dann nachher mal recherchiert, wer das war. Das war dann ein Finanzmanager, der sein Büro in einem der Türme ganz oben hatte, der starb an diesem Tag.
3: Was hat New York für einen Eindruck auf dich gemacht in den Tagen danach?
2: Na, es war natürlich eine riesige Trauer in dieser Stadt. Und das hat man ja gemerkt, wenn man durch die Straßen ging. In Parks hingen diese ganzen Flyer, vermisst. Da haben Angehörige diese Flyer aufgehängt mit den Fotos. Und wer hat diesen Menschen gesehen? Ja, man hat die Menschen nicht mehr gesehen. Wer nicht herauskam, ist gestorben. Ist so. Wut war auch so ein Gefühl. Also ich war auch wütend. Ich habe mir auch gedacht, dass ihr Terroristen macht hier unsere Stadt kaputt. Aber es gab natürlich auch sehr viel Solidarität, Blutspenden. Die Menschen haben sich bei den Krankenhäusern eingefunden, um ihnen mitzuhelfen. Aber auch das brachte nichts, weil entweder hatten es die Leute so rausgeschafft oder sie sind gestorben. Bei den Krankenhäusern tauchten relativ wenige Menschen auf mit irgendwelchen Verletzungen. Und dann war da natürlich das Gefühl der Unsicherheit, auch noch Wochen später. Also mir ging das auch so, irgendein lautes Geräusch, ein Flugzeug, das tiefer fliegt. Du schaust nach oben und denkst, oh, was ist das? Und wir hatten ja dann auch im selben Jahr einen Flugzeugabsturz. Eine Passagiermaschine, die ist abgestürzt in einen Vorort von New York. Und man hat sofort gedacht, das ist ein Terroranschlag. War es aber auch nicht. Also das waren so die Gedanken damals.
1: Ja, und eine sehr bewegende Dokumentation mit den Berichten von Augenzeugen und Angehörigen sowie bislang unveröffentlichtem Videomaterial zum 11. September sehen Sie in der ARD-Mediathek. Und das war unser Top-Thema heute. Hier bei Tagesschau 24 geht es jetzt weiter mit dem Monitor. Die nächsten Nachrichten sehen Sie dann um 21.45 Uhr in den Tagesthemen. Ich wünsche Ihnen einen schönen Abend.

0: Hallo, herzlich willkommen, macht ihr ruhig.
1: Aufmarsch im Land. Ulrich Siegmund heute auf dem Weg zur ersten Sitzung seiner AfD-Fraktion in Sachsen-Anhalt. Zwei Frauen sind übrigens auch dabei und 37 Männer. Einige hier haben eine einschlägige Nazi-Vergangenheit und könnten jetzt sogar in die Regierung kommen. Hallo, guten Abend und willkommen bei Monitor. Seit Sonntag also kann die AfD vor Kraft kaum noch laufen. Und wenn sie noch ein paar Überläufer finden oder das BSW mit ihnen kooperiert, könnte es in Sachsen-Anhalt demnächst die erste rechtsextreme Landesregierung der Bundesrepublik Deutschland geben.
2: Hinter den Kulissen laufen gerade ganz viele Gespräche. Ich gebe mir allergrößte Mühe, das Team gibt sich größte Mühe, trotz dieser knapp verfehlten Alleinregierung eine stabile Mannschaft auf den Weg zu bringen.
1: Eine stabile Mannschaft. Vielleicht wird man sich bald schon rechtfertigen müssen, wenn man den freundlichen Herrn Siegmund und seine stabile Mannschaft weiterhin als rechtsextrem bezeichnet. Dabei sagt das längst nicht nur der Verfassungsschutz in Sachsen-Anhalt, sondern auch eins der höchsten Gerichte. Das Oberverwaltungsgericht in Magdeburg hat kürzlich bestätigt, dass die AfD sowohl gegen Elemente der Menschenwürdegarantie als auch gegen das Demokratieprinzip eine kämpferisch-aggressive Haltung einnehme. Was nichts anderes bedeutet, als dass die selbsternannte Rechtsstaatspartei AfD in Sachsen-Anhalt gerichtlich bestätigt verfassungsfeindlich ist. So, und was bedeutet das jetzt? Bei diesem Beschluss ging es um die Frage, ob AfD-Mitglieder eine Waffe tragen dürfen sollten. Sollten sie nicht, eben weil sie rechtsextrem sind und Umsturzfantasien oder Kontakte zu gewaltbereiten Neonazis sind in der AfD längst an der Tagesordnung. Auch in Sachsen-Anhalt.
3: Magdeburg am Sonntagabend. Es ist der Tag, an dem die rechtsextreme AfD in Sachsen-Anhalt einen historischen Sieg feiert. Einen Sieg, der manche offenbar direkt ermutigt, den eigenen Rechtsextremismus offen zu zeigen. Eine Gruppe ruft rechtsextreme Parolen. Die Polizei kommt. Dann wird unser Kameramann angegriffen. Wir filmen mit dem Handy weiter. Es ist das Ende eines Wahlkampfs, in dem die AfD immer wieder auch solches Publikum anzog. Menschen mit NS-Tattoos, wie hier von der SS-Division Totenkopf. Oder dem Leitspruch der Hitlerjugend, Blut und Ehre. Mit den passenden Grüßen.
4: Schöne Grüße aus Magdeburg.
3: Bei der AfD fühlen sie sich offenbar alle willkommen. Und das soll erst der Anfang sein.
5: Wir holen uns unser Land zurück.
6: Wir sind nicht eine politische Strömung. Wir sind eine Zeitenwende, liebe Freunde.
3: Eine rechtsextreme Zeitenwende? Wer genau will da jetzt regieren? Wer hinter die Kulissen schaut, findet Personen, die offenbar Verbindungen in die gewalttätige Neonazi-Szene haben. Oder zu verbotenen Organisationen. Auch im engen Umfeld von Ulrich Siegmund. Patrick H. Er wird von einigen in der AfD Sachsen-Anhalt als möglicher Chef der Staatskanzlei gehandelt. Noch ist er Pressesprecher der Partei. Früher war H. bei der heimattreuen deutschen Jugend, kurz HDJ. Die Organisation ist seit 2009 verboten. Dort wurden Kinder ideologisch gedrillt, nach Vorbild der Hitlerjugend. Und auch Laurenz Notdurft, hier bei einer AfD-Wahlkampfveranstaltung, zählt zu Siegmunds engem Umfeld.
7: Laurenz, danke für deine gute Arbeit.
3: Notdurft war vor dem Verbot der HDJ zweiter Bundesführer. Jetzt wird er parteiintern als Staatssekretär oder sogar als Justizminister gehandelt. Die Vergangenheit mit Neonazis offenbar kein Problem.
8: Wir reden hier nicht mehr über irgendwelchen provokativen oder auch subkulturellen sozusagen jugendlichen Rechtsextremismus, sondern über eine der härtesten rechtsextremen Organisationen, die hier eine Rolle spielen im engen Umfeld von Herrn Siegmund.
3: Wir sind in der Altmark. Auch hier wurde die AfD stärkste Kraft. Für die Partei in den Landtag gewählt wurden Sebastian Koch und Simon Lanzmann. 10 Tage vor der Wahl gab es bei ihnen noch Razzien. Denn hier auf dem Hof von Lanzmann hat im Juni eine sogenannte Sonnenwendfeier stattgefunden. Beide AfDler waren da. Der Spiegel hatte das recherchiert. Dieses Foto zeigt die Feier. Dort sei auch ein Lied der Hitlerjugend gesungen worden. Es soll eine Veranstaltung der Artgemeinschaft gewesen sein. Eine verbotene Neonazi-Organisation. Die Mitglieder sahen sich als Bewahrer einer nordisch-germanischen Rasse. Jetzt wird wegen der Organisation wieder ermittelt. Der Verdacht, die Artgemeinschaft wird trotz Verbot fortgeführt. Auch von den beiden AfD-Politikern Koch und Lanzmann? Lanzmann hat das zuletzt bestritten. Koch schreibt uns, er sei kein Mitglied und identifiziere sich auch nicht mit der Ideologie. Tatsächlich? Wir bekommen ein Video aus dem Jahr 2016. Ein Steinbruch nahe Chemnitz. Rund 30 Personen treffen sich hier zu einem Kampftraining für Demonstrationen. Im Hintergrund läuft Rechtsrock. Auf einem T-Shirt steht I love NS. Ein Kampftraining für Neonazis und offenbar auch mit Sebastian Koch. Hier im weißen T-Shirt. Auf Fotos kurz vor dem Training ist er deutlich zu erkennen. Ein gemeinsames Kampftraining mit Neonazis? Koch lässt mitteilen, er sei damals an vielen Veranstaltungen beteiligt gewesen. Seine politische Haltung habe sich in den letzten 10 bis 15 Jahren erkennbar verändert. Und was ist hiermit? Dieses Foto aus dem August 2025 zeigt Koch vor einem Banner, das der Kameradschaft Kommando Werwolf zugeschrieben wird. Sie wird vom Verfassungsschutz der gewaltbereiten Neonazi-Szene zugeordnet. Aber auch mit dieser Kameradschaft habe Koch nichts zu tun, lässt er uns mitteilen. Es handle sich um eine Zusammenkunft im Bekanntenkreis. Ein AfD-Politiker mit engen Verbindungen in die gewaltbereite Neonazi-Szene. Für die AfD ist das offenbar kein Problem. Bald wird Koch für die Partei im Landtag sitzen. Und er wird von einflussreichen Parteimitgliedern als Landwirtschaftsminister gehandelt. Arno Bausemer. Vor kurzem machte der noch diese Schlagzeilen.
9: Der AfD-Politiker Arno Bausemer soll einen 14-Jährigen mit einem Baseballschläger angegriffen haben.
3: Angriff mit einem Baseballschläger? Der Jugendliche soll ein Wahlplakat beschädigt haben. Bausemer schreibt dazu auf Facebook:
10: Wir haben die asozialen Jugendlichen auf frischer Tat erwischt. Und ich konnte einen der Täter nach kurzer Verfolgung und Gegenwehr stellen und festhalten.
3: Der 14-Jährige wurde im Krankenhaus behandelt. Jetzt wird gegen Bausemer ermittelt. Der sieht sich im Recht, spricht von Zivilcourage. Und die AfD will die Ermittlungen abwarten. Beate Küpper ist Sozialpsychologin, beschäftigt sich auch mit der Frage, welche Rolle Gewalt in der AfD spielt.
11: In gewisser Weise hatte die AfD immer schon auch Akteure dabei, die offen gewalttätig waren, von denen sie sich nicht klar distanziert hat. Und auch das gehört mit als Baustein zur DNA dieser Partei. Also damit auch Menschen abzuholen, die eine gewisse Neigung zu Gewalt haben. Das hat eine Bedrohlichkeit, die dann dazu führt, dass andere auch eher schon mal den Kopf einziehen.
3: Andere das Fürchten lehren? Für eine klare Distanzierung sieht man in der AfD offenbar noch keinen Grund. Und das gilt wohlmöglich auch für mutmaßliche Rechtsterroristen, die man schon aus der Partei ausgeschlossen hatte. 2024 wurden 8 Männer festgenommen. Sie sollen zu den sogenannten sächsischen Separatisten gehören und einen gewalttätigen Umsturz geplant haben. Die Polizei fand damals scharfe Schusswaffen, Munition und NS-Devotionalien. Festgenommen wurden auch AfD-Mitglieder. Björn Höcke zeigt sich auch später solidarisch mit ihnen.
12: Es war eine Fehlentscheidung meiner Partei, dass man die AfD-Mitglieder der sogenannten sächsischen Separatisten in vorauseilendem Gehorsam mit Parteiordnungsmaßnahmen überzogen hat.
3: Für Höcke gehören die Männer wieder in die Partei. Schon länger will er die sogenannte Unvereinbarkeitsliste der AfD ändern lassen. Sie regelt, wer wegen seines Extremismus kein Mitglied werden darf. Höcke will jetzt neu definieren, wer extremistisch ist. Von der Parteispitze gab es dafür zuletzt Zuspruch.
13: Die Antragsteller haben hier zugegebenermaßen einen Punkt. Der neu gewählte Bundesvorstand wird sich dem sofort annehmen.
3: Noch weniger Abgrenzung? Nicht mal mehr auf dem Papier? Öffentliche Empörung fürchtet die AfD wohl nicht. Und das muss sie wohl auch nicht mehr. wenn trotz all dem oder auch gerade deswegen am Ende diese Zahl steht.
1: Erstmals hat jetzt ein führender CDU-Politiker die Prüfung eines AfD-Verbotsverfahrens ins Spiel gebracht. NRW-Ministerpräsident Hendrik Wüst. 2 Tage nach einer solchen Wahlniederlage wirkt das eher hilflos. Aber die Belege, die für ein solches Verfahren sprechen, liegen schon länger auf dem Tisch. Von einer historischen Wahl in Deutschland zu einem historischen Ereignis, das die ganze Welt verändert hat. Dem 11. September 2001, morgen vor 25 Jahren. Der größte islamistische Terrorangriff in der Geschichte sendete Schockwellen in die ganze Welt. Der damalige Präsident George W. Bush war unter Druck.
14: Die Suche nach den Hintermännern dieser abscheulichen Taten läuft. Ich habe unsere Nachrichtendienste und Strafverfolgungsbehörden angewiesen, die Verantwortlichen aufzuspüren und ihrer gerechten Strafe zuzuführen.
1: Die Verantwortlichen aufspüren und bestrafen. Für dieses Ziel haben die USA ganze Länder angegriffen. Drahtzieher wie Osama bin Laden wurden gezielt getötet. Terroristen und Menschen, die man dafür hielt, wurden gefoltert. Noch immer sitzen Gefangene ohne Prozess in Guantanamo auf Kuba. Da ist dann schon erstaunlich, wie die USA mit diesem Mann umgegangen sind. Ein mutmaßlicher Mitarbeiter des saudischen Geheimdienstes, der den Attentätern in den USA sogar geholfen hatte. Ein Mann, der kurz nach den Anschlägen in England festgenommen wurde. Aber die USA wollten ihn nicht haben. Warum? Etwa, weil er Mitarbeiter des saudischen Staates war? Nikolaus Steiner, Tobias Dammers und Nathan Niedermeyer haben sich an seine Spuren geheftet. Denn 25 Jahre nach den Anschlägen kommt jetzt Bewegung in die Sache.
15: Terror in den USA. Der 11. September 2001. Fast 3000 Menschen werden getötet. Die Anschläge erschüttern die Welt. Drahtzieher ist Osama bin Laden, Anführer der islamistischen Terrorgruppe Al-Qaida. Er stammt aus Saudi-Arabien. Und das sind die Attentäter. 15 von 19 stammen auch aus Saudi-Arabien. Doch eine Frage ist bis heute ungeklärt. Welche Verantwortung trägt der Staat Saudi-Arabien für diese koordinierten Anschläge? Auf das World Trade Center, auf das Verteidigungsministerium, für die Entführung eines weiteren abgestürzten Flugzeugs. Immer wieder taucht in Ermittlungsakten ein Name auf, Omar al-Bayoumi. Welche Rolle spielte der mutmaßliche saudische Geheimdienstmitarbeiter? Und warum wurde bei ihm kaum ermittelt? Das ist seine Geschichte. Al-Bayoumi geht 1994 in die USA, zieht nach Kalifornien. Auf dem Papier arbeitet er bei einer saudischen Luftfahrtfirma. Zusätzlich zu seinem Gehalt zahlt die Firma ihm ein Studienstipendium, das ergeben später die Ermittlungen. Al-Bayoumi ist in den Moscheen vor Ort gut vernetzt. Hier zu sehen mit anderen aus der Gemeinde bei einer privaten Feier, Anfang 2000.
16: Wir heißen die Brüder willkommen.
15: Bei dieser Feier auch anwesend, 2 der späteren Attentäter. Einer läuft hier kurz durchs Bild. Al-Bayoumi scheint wichtig für sie. Als die beiden in die USA kommen, hilft er ihnen, eine Wohnung zu finden und ein Bankkonto zu eröffnen, connectet sie. Ermittlungen ergeben später, dass Al-Bayoumi in dieser Zeit, innerhalb von 2 Monaten, mindestens 93 Mal mit der saudischen Botschaft telefoniert. Danach bekommt er plötzlich mehr als doppelt so viel Gehalt wie zuvor. Wofür? Bis heute ist diese Frage ungeklärt. Waren Al-Bayoumi und Mitarbeiter des Staates Saudi-Arabien in die Vorbereitung der Anschläge involviert? Wir fahren nach Birmingham, England. Hierhin zieht Al-Bayoumi noch vor den Anschlägen. Eine einfache Wohnsiedlung im Süden der Stadt. Der Investigativjournalist Amadi Bassey zeigt uns das Haus, in dem Al-Bayoumi gewohnt hat. Direkt nach den Terroranschlägen wird Al-Bayoumi hier festgenommen. Die Polizei beschlagnahmt damals auch Datenträger, Notizbücher, Videotapes.
17: Hier war eine wahre Fundgrube. Das Material, das hier gefunden wurde, ist praktisch der Grund dafür, dass wir heute wissen, dass Saudi-Arabien Verbindungen zu Al-Qaida hat und möglicherweise sogar Verbindungen zu den 9/11-Taten selbst.
15: Bassey ist überzeugt, in der unscheinbaren Garage direkt neben dem Haus lagen Beweise für die Verantwortung von Al-Bayoumi und Saudi-Arabien. Er zeigt uns die Funde. Beschlagnahmt wird unter anderem dieser Zettel mit einer Flugzeugskizze. Dazu eine Berechnung, mit der laut einem FBI-Bericht offenbar die Entfernung eines sinkenden Flugzeugs zu einem Punkt am Horizont kalkuliert wird.
17: Kommen Sie. 11 Tage nach dem 11. September findet man eine Skizze, die ein sinkendes Flugzeug zeigt. Also genau das, was passiert ist. Flugzeuge im Sinkflug. Bei einem Saudi, der zwei der Attentäter kannte.
15: Al-Bayoumi sagt dazu später, dies sei lediglich eine Gleichung, wie jede andere auch. Aber im Haus wurde noch mehr beschlagnahmt. Auch dieses etwa einstündige Video, das Al-Bayoumi in Washington aufgenommen hat, zusammen mit zwei saudischen Diplomaten. Er filmt das US-Kapitol, Sicherheitsleute, Sightseeing-Spots, ein Flugzeug und auch er selbst ist kurz zu sehen. Washington-Video und Flugzeugskizze. Es klingt fast unglaublich. Beide Dokumente verschwanden danach wohl jahrelang in den Akten und spielten für die Ermittlungen offenbar kaum eine Rolle.
17: Dass sie diese Skizze 11 Tage nach 9/11 gefunden haben, zeigt, dass das FBI wusste, hier gibt es einen Saudi, nicht zwingend Diplomat, aber einen Mitarbeiter der Saudi-Regierung. Er besitzt eine Skizze dessen, was passiert ist. Das hätte für weitere Ermittlungen gegen Saudi-Arabien reichen müssen. Doch das Gegenteil ist passiert.
15: Tatsächlich, zwar wird Al-Bayoumi 11 Tage nach dem 11. September in Großbritannien verhört, das hier ist die Originalaufnahme.
18: We believe that you are funding people for terrorist activities.
19: No.
18: Are you sure?
19: No.
15: Doch die amerikanischen Behörden beantragen seine Auslieferung nicht. Nach dem Verhör in London wird Al-Bayoumi freigelassen. Und das kurz nach den größten Terroranschlägen der jüngeren Geschichte. Einem Ereignis, nachdem die USA eine fast beispiellose Verhaftungswelle starten, mit hochumstrittenen Gefängnissen wie Guantanamo. Doch ein Mann, der zwei Attentäter unterstützt, offenbar die Sinkkurve eines Flugzeugs berechnet und von Saudi-Arabien Geld erhalten hat, kommt frei. Wie kann das sein? Das fragen wir das FBI. Die Antwort knapp: Hallo, kein Kommentar. Andere sehen schwere Fehler bei den FBI-Ermittlungen rund um Al-Bayoumi. Daniel Benjamin hat als Anti-Terror-Berater in der US-Regierung gearbeitet.
20: Es besteht kein Zweifel daran, dass es alle möglichen Unregelmäßigkeiten gibt und dass das FBI nicht veranlasst hat, ihn in die Vereinigten Staaten zu bringen, um ihn weiter zu verhören, ist eines der größten Rätsel in dieser ganzen Geschichte.
15: Ein Rätsel bis heute. Fest steht, die USA und Saudi-Arabien führen damals enge Beziehungen. Die Saudis liefern viel Öl in die USA. Im Gegenzug liefern die Amerikaner Waffen und versprechen Sicherheit. Ein Deal, der beide Länder eng aneinander bindet. Bis heute. Der saudische Kronprinz weist immer wieder jede Verantwortung des Königshauses für die Anschläge zurück.
21: Osama bin Laden hat Menschen aus Saudi-Arabien benutzt. Aus einem Grund, um die Beziehungen zwischen den Vereinigten Staaten und Saudi-Arabien zu zerstören. Das war der Zweck von 9/11.
15: Hat Saudi-Arabien wirklich nichts damit zu tun? New York City im August 2025. Ein Gericht verhandelt die Frage, ob die Familien der Opfer des 11. September den Staat Saudi-Arabien auf Schadenersatz verklagen können. Das ist das Urteil. Im Mittelpunkt steht Al-Bayoumi. 266 Mal taucht sein Name auf. Denn das Gericht befasst sich mit den Dokumenten aus der blauen Garage, die jahrelang missachtet wurden. Vor allem mit der Skizze. Und das Urteil hat es in sich.
10: Die Gesamtheit der Beweise lässt mit hoher Wahrscheinlichkeit auf eine Beteiligung von Bayoumi an den Plänen der Entführer sowie auf die damit verbundene Rolle des Arbeitgebers des Königreichs Saudi-Arabien schließen.
15: Ein Meilenstein, aber noch keine Entscheidung. Saudi-Arabien hat Berufung eingelegt, denn das Urteil könnte den Weg freimachen für eine viele Milliarden schwere Zivilklage gegen Saudi-Arabien. Der wichtigste Zeuge in diesem Prozess wäre Omar Al-Bayoumi. Der lebt offenbar wieder in Saudi-Arabien und redet nicht mehr.
1: Ja, und was auf die Terroranschläge folgte, hat die Welt dramatisch verändert. Vor allem im Nahen und Mittleren Osten. Es waren Kriege und Konflikte, bei denen nach Schätzung eines amerikanischen Forschungsprojekts über 900.000 Menschen getötet wurden und mindestens 38 Millionen haben ihre Heimat verloren. Im Irak sind es demnach 9,2 Millionen Menschen, in Syrien 7,1 Millionen und in Afghanistan 5,9 Millionen Menschen. Die meisten von ihnen blieben Flüchtlinge im eigenen Land, aber viele hofften auch auf Schutz in Europa. Die EU und ihre Mitgliedstaaten reagierten darauf mit einer immer härteren Migrationspolitik. Griechenland etwa setzte in den letzten Jahren immer wieder Menschen in solchen Rettungsinseln auf hoher See aus. Andere Länder trieben Menschen mit Knüppeln und Waffen über ihre Grenze raus aus der EU. Auch wir haben schon häufiger darüber berichtet. Solche Pushbacks sind eindeutig illegal, egal ob an Land oder auf dem Meer. Sie verwehren Menschen die Chance auf Hilfe und Schutz, per se und ohne Prüfung. Und die EU schaute einfach zu. Aber das sollte sich jetzt ändern. Die EU hat sich ein neues gemeinsames Asylsystem gegeben, GEAS. Es soll einheitliche Regeln für einen humanen Umgang mit Asylsuchenden schaffen. Es wurden Schnellverfahren eingeführt und umstrittene Lager, angeblich damit es künftig effizienter und fairer zugehe und das Grundrecht auf Asyl erhalten bleibt. Das hat auch die Bundesregierung versprochen.
0: Ja, meine Damen und Herren, GEAS ist die europäische Lösung.
19: Die Migrationswende ist eingeleitet, national und europäisch.
1: Aber bedeutet das jetzt wirklich, dass unmenschliche Behandlung und Rechtsverstöße an den Außengrenzen vorbei sind? Maximilian Hübner und Luke Öppert haben eine Gruppe von Reisenden recherchiert.
22: Diese Recherche begann mit Videos, die uns zugeschickt wurden. Es sind Handyvideos von Geflüchteten, die am 2. August auf einer unbewohnten griechischen Insel ankommen. Sie suchen Hilfe.
23: Please help me.
22: Unter ihnen sind Menschen aus dem Jemen, ein Land geplagt vom Bürgerkrieg. Auch deshalb suchen sie Schutz in Europa. Dann trifft die griechische Küstenwache ein und die Bilder brechen ab. Was ist danach passiert? Kamen die Menschen in ein Flüchtlingslager? Sind sie noch in der EU? Warum wir uns das fragen? Immer wieder gab es in der Vergangenheit Rechtsverstöße, Gewalt und Tote an Europas Außengrenzen. Doch das sollte sich jetzt ändern wegen GEAS, dem gemeinsamen europäischen Asylsystem. Anfang Juni ist es offiziell in Kraft getreten. Es soll einheitliche Regeln für den Umgang mit Geflüchteten setzen und für rechtsstaatliche Asylverfahren sorgen.
24: Heute sind wir besser gerüstet. Wir haben stärkere Außengrenzen und stärkere Behörden. Wir haben einen soliden Rechtsrahmen, den Migrations- und Asylpakt.
22: Ein solider Rechtsrahmen. Was ist aus den großen Versprechen geworden? Und was wurde aus den Menschen aus dem Video? Wir fliegen nach Griechenland. Aus dem Flugzeug ein erster Blick auf Giali. Die Insel, auf der die 36 Geflüchteten angekommen sein sollen, darunter 8 Kinder. Ein privates Schiff bringt uns hin. Wir entdecken genau den Ort, an dem die griechische Küstenwache die Menschen aufgegriffen hat. Die Menschen waren also tatsächlich auf europäischem Boden, hier wiederzuerkennen an diesem Schiffsdock. Beleg Nummer 1. Was geschah dann? Wir fahren auf die nahegelegene Urlaubsinsel Kos. Hier liegen die Boote der griechischen Küstenwache. Die weist jeden Vorwurf illegaler Handlungen zurück. Auch in unserem Fall. Man halte sich an geltendes Recht. Aber was ist dann mit dem Boot im Video? Wir beobachten ein einlaufendes Boot. Wir erkennen es wieder. Bootsnummer 1133. Das Boot aus dem Video gehört also zur griechischen Küstenwache, Beleg Nummer 2. Was ist danach passiert? Wir bekommen Kontakt zu einer jungen Frau aus dem Jemen. Sie ist eine der Geflüchteten, die die Küstenwache aufgegriffen hat. Wir nennen sie Jasmina.
24: Sie haben geschrien, dass wir unsere Handys abgeben sollen, sonst würden sie uns schlagen. Dann haben sie gesagt, dass sie uns helfen, uns zum Flüchtlingslager auf Kos zu bringen.
22: Doch die Fahrt geht nicht nach Kos, sondern in Richtung türkischer Gewässer. Jasmina weiß das zu diesem Zeitpunkt nicht.
2: Alle hatten eine Maske auf. Wir fuhren vielleicht 30 oder 40 Minuten. Dann haben sie uns geschubst und steckten uns in dieses Ding. Danach haben sie uns ins Meer geworfen. Ich habe gedacht, dass wir jetzt alle sterben werden.
22: Das Ding, wie Jasmina es nennt, war eine Rettungsinsel. Und darin treibt sie dann auf dem offenen Meer, wird später von der türkischen Küstenwache gerettet. Die Türken haben diese Bilder selbst veröffentlicht. Beleg Nummer 3. Also offenbar tatsächlich ein illegaler Pushback. Das Recht auf Asyl wurde diesen Menschen genommen, nachdem sie schon europäischen Boden betreten hatten. Und das kurz nachdem GEAS in Kraft getreten ist. Eigentlich sollte es doch jetzt rechtsstaatliche Asylverfahren an den Außengrenzen geben. Wir machen uns auf den Weg nach Brüssel. Was unternimmt die Europäische Kommission gegen die Grundrechtsverstöße an ihrer Außengrenze? Wir fragen nach.
4: Es ist Aufgabe der Mitgliedstaaten, ihre Außengrenzen im Rahmen der EU-Rechtsvorschriften zu organisieren und zu schützen. Dabei werden sie von Frontex und durch uns finanziell unterstützt.
22: Unterstützung ohne Verantwortung? Nimmt die Europäische Kommission also in Kauf, dass an den Außengrenzen Grundrechte gebrochen werden?
4: Alles, was die EU tut, steht im Einklang mit dem EU-Recht. Die Ergebnisse unserer Arbeit zeigen einen erheblichen, wirklich erheblichen Rückgang der illegalen Einreisen in den letzten Jahren.
22: Stolz verweist der Sprecher auf GEAS und auf die sinkenden Zahlen der illegalen Migration. Zu den Vorfällen in Griechenland kein Kommentar. Um zu verstehen, wie mutmaßliche Rechtsverstöße von der EU untersucht oder verfolgt werden, recherchieren wir nochmal Fälle aus der Vergangenheit. 2023 ging eine Geschichte um die Welt. Von der Insel Lesbos wurden Geflüchtete raus aufs offene Meer gebracht, selbst ein Baby war damals dabei. Raus aus der EU, ausgesetzt auf dem offenen Meer. Der Bericht der New York Times ging um die Welt und die damals zuständige EU-Kommissarin forderte lückenlose Aufklärung.
24: Meine Dienststellen haben bei den griechischen Behörden einen offiziellen Antrag gestellt, diesen Vorfall umfassend und unabhängig zu untersuchen.
22: Heute, 3 Jahre später, erinnert sich daran fast niemand mehr. Auf Nachfrage schreibt man uns, es gebe zwar einen griechischen Ermittlungsbericht, aber...
24: Die Kommission hat aufgrund der mit dem Gerichtsverfahren verbundenen Vertraulichkeit keine Kopie erhalten.
22: Also keine Konsequenzen, trotz schwerer Grundrechtsverletzungen? Bis heute? Wir fragen noch einmal nach.
5: Die Kommission sieht also kein Problem beim Vorgehen in Griechenland?
24: Sie haben bereits mehrfach gefragt. Ich weiß nicht, ob Markus noch etwas hinzuzufügen hat. Ich werde nun zu den nächsten Fragen übergehen.
22: Für die Rechtswissenschaftlerin Joyce de Koning ist das ein Muster der EU, wenn es um die Grundrechtsverletzungen an den Außengrenzen geht.
24: Was mich an all dem am meisten stört, ist, dass die Europäische Kommission zwar sagt, wir werden das gründlich untersuchen, es aber aufgrund der Vertraulichkeit, die offenbar gewahrt werden soll, keine konkreten Folgemaßnahmen gibt.
22: Die Verantwortung in Europa wird also weitergereicht. Und egal ob vorgehers oder danach, die Praxis der Pushbacks dauert an und die Zahl der ankommenden Flüchtlinge sinkt. So ist es auch bei Jasmina.
2: Das war mein erstes und letztes Mal. Ich werde es niemals wieder versuchen. Ich hatte schon Angst vor dem Meer. Jetzt habe ich noch mehr Angst.
22: Jetzt versteckt sich Jasmina in der Türkei. Ungewiss, ob sie dort eine Zukunft hat. Aber sie weiß jetzt, in Europa soll sie keine haben.
1: Und das war's von uns. Nächsten Dienstag sind die Kollegen von Report München an der Reihe. Wir sehen uns wieder, wenn Sie mögen, am 15. Oktober. Müssen Sie sich nicht merken, aber wir werden da sein. Bis dahin, alles Gute und tschüss aus Köln.
3: Das hier ist die Geschichte der Kinder von damals.
6: Es hieß immer nur, Papa geht weg, aber ich wusste ja nicht, wohin.
7: Wie er wohl gewesen wäre.
25: Ich bin ja ein Kriegskind.
3: Die Welt der Eltern, Tief erschüttert vom 11. September, dem Krieg danach und der Terroristenjagd, die direkt nach Deutschland führt.
8: Ich war auf einmal der Muslime, derjenige, der damit etwas vielleicht zu tun haben könnte.
9: I love you, Father. I love you for loving the idea of having me.
3: So it is not a story. Es ist echt. Deutschland schickt fast 20 Jahre lang Väter und Mütter in den gefährlichen Afghanistan-Einsatz.
7: Wie hat er sich verabschiedet?
6: Ich hatte damals ein komisches Gefühl, aber ich wusste nicht warum.
3: Bleiben die Wunden in den Familien?
11: Ohne meinen Sohn würde es mich nicht geben. Das ist einfach so.
3: Wann enden Terror und Krieg wirklich?

0: Die Kaserne am Solling im Weserbergland. Adrian Rückewold ist der Kommandant dieses Brückenlegepanzers. Seine Brigade bereitet sich auf eine Übung vor.
1: Wir rüsten gerade den Panzer auf für den nächsten Brigadeübungsplatz. Meine Aufgabe in dem Sinne ist es gerade, das einigermaßen anzuleiten. Wie der Panzer aufgerüstet wird, das sind jetzt erstmal meine ersten Tätigkeiten.
0: Gleich sollen sie den Panzer zur Tankstelle fahren. Adrian geht als Einweiser voraus. Seit in Europa Krieg herrscht, überlegt die Bundeswehr, wie sie mehr junge Menschen für sich gewinnen kann. Doch bei Adrian liegt die Motivation in der Familie.
1: Mein Vater ist ja selber Soldat und habe natürlich gesehen, was das Thema Bundeswehr ist. Und ja, mir hat das, was ich immer so mitbekommen habe oder die Soldat sein, sehr gefallen. Und für mich persönlich gibt es eigentlich keine größere Ehre, als Soldat zu sein. Ja, und dann habe ich mich halt schnell dafür entschlossen. Und jetzt bin ich Soldat.
0: Adrian kennt Auslandseinsätze bisher nur aus Litauen. Präsenz zeigen an der NATO-Ostflanke. Sein Vater aber kämpfte in Afghanistan. Der blutigste Einsatz der Bundeswehrgeschichte. Und eine direkte Folge der Anschläge in den USA.
1: Also vom 11. September selber habe ich erst mitbekommen, als mein Vater 2010 nach Afghanistan verlegt hat. Dort war ich 9. Und dann hat man sich mit dem Thema beschäftigt, weil es hieß immer nur, Papa geht weg. Aber ich wusste ja nicht, wohin. Und dieses Wort Afghanistan ist in meinem Leben noch nie vorher gefallen. Ich habe dieses Land noch nie gehört. Über den Abschied kenne ich, weiß ich noch ganz genau. Ich saß mit meiner Schwester und meinem Vater waren wir bei uns im Garten. Er natürlich in Wüstentarn. Hat sich noch verabschiedet von allen Leuten. Haben noch einen schönen Tag miteinander verbracht und dann, ja, dann ist er weg.
2: Wie hat er sich verabschiedet?
1: Ich hatte damals ein komisches Gefühl, aber ich wusste nicht, warum.
0: Vielleicht eine Vorahnung? Denn was Adrian damals nicht wissen kann, der Einsatz seines Vaters wird die Familie lange belasten.

0: Nick Gorki fährt heute zum Ground Zero, zum Ort, an dem die Türme standen. Heute eine Gedenkstätte. Für die Opfer der Terroranschläge, die Nick nicht mitbekommen hat. Im September 2001 war er zwar schon auf dem Weg, aber noch nicht geboren. Sein Vater arbeitet damals im World Trade Center.
1: To me, it's not a very personal thing.
2: Für mich ist das hier nichts Persönliches. Hier kommen Menschen her, um die Geschichte zu erfahren. Es ist ein Friedhof, aber irgendwie der Friedhof der Welt.
0: Mehr als 2700 Menschen sterben hier. Ihre Namen sind in die Tafeln aus Bronze eingestanzt.
2: Seine Ecke ist die beste Stelle für Fotos. Man überblickt die Gedenkstätte und hat einen guten Blick auf das neue One World Trade Center. Aber es ist eben auch die Stelle, wo sein Name ist.
0: Sebastian Gorki kommt aus Deutschland und gründet gerade eine Familie. Doch als Nick auf die Welt kommt, lebt er nicht mehr. Der Umgang damit beschäftigt den 24-Jährigen bis heute. Genau wie die Frage, was sein Vater für ein Mensch gewesen ist.
2: Es ist schwierig, jemanden zu vermissen, der nie da gewesen ist. Aber je älter ich werde, desto öfter sind da Momente. Wenn andere sagen, mein Vater war bei meinem Schulabschluss da oder er hat mir bei meiner Karriere geholfen. Und da frage ich mich dann, wie wäre er gewesen?
0: Viele Leben lassen sich trennen. In ein Vor und ein Nach den Anschlägen. Und das überall auf der Welt. Auch wenn manche Risse erst nach und nach sichtbar werden.

0: eine Apotheke in Wandsbek.
1: Kommt noch was dazu?
2: Das war's.
0: Obaid Said steht nicht mehr oft hinter diesem Tresen. Das Geschäft gehört ihm. Er ist nach Deutschland gekommen und hat sich etwas aufgebaut. Seine Heimat? Afghanistan. Das Land, das immer wieder Schlagzeilen macht. Vor und nach dem 11. September.
1: Afghanistan ist ja immer so ein Thema gewesen. Ja? Als Afghanistan als Land, es war ja immer wieder in der Presse, immer in Nachrichten. Und Menschen konnten ungefähr was damit anfangen. Und es war immer leider so ein bisschen negativ behaftet. So, und wenn man dann gesagt hat, man kommt aus Afghanistan, hat man erstmal geguckt und okay.
0: Er flieht 1988 mit seiner Familie. Damals wie heute leben die Menschen in Afghanistan alles andere als sicher.
1: Ich bin ja ein Kriegskind. Die ganz schlimmen Sachen sind passiert, nachdem wir das Land verlassen hatten. Aber sowas bleibt einem natürlich im Kopf. Also wir sind damals in einer Nacht- und Nebelaktion aus Afghanistan geflohen. Das musste so sein, weil damals war das sehr gefährlich, wenn die Regierung mitbekommen hätte, dass einer das Land verlässt. So, und das heißt, ich habe leider nicht mal die Gelegenheit gehabt, mich von meinen Freunden, von meinen Verwandten zu verabschieden. Und als ich in Deutschland war, ich wusste gar nicht, wie mir geschieht. Ja, es ist alles ruhig. Man kann überall hingehen, man ist total frei. Und diese Freiheit, das war für mich ein sehr, sehr neues Gefühl. Und daran konnte ich mich sehr schnell gewöhnen. So, und der 11. September war eigentlich der Grundstein, ja, für die negative Entwicklung im Land. Ja, und das ist das, was ich für mich festgestellt habe. Ich war auf einmal der Muslime, der Terrorverdächtige, derjenige, der damit etwas vielleicht zu tun haben könnte.
0: Die Frage, welche Chancen er in Deutschland noch hat, beschäftigt ihn. In New York State müssen die Hunde von Nicks Mutter Paula mal raus.
3: We're good.
4: So this is what we call the pee walk.
5: Wir nennen das den Pee Walk, weil die Straße wie ein P geht und weil sie Pipi machen.
4: So we call it the pee walk.
3: Oh my god.
0: Nick besucht seine Mutter so oft er kann. 2001 ist eigentlich sie diejenige, die im World Trade Center arbeitet. Ihr Partner Sebastian, der werdende Vater von Nick, ist am 11. September nicht dort. Denkt sie. Sebastian ist damals 27 Jahre alt. Er und Paula genießen das Leben in New York. Nach einer durchtanzten Nacht, einem Morgen im Café und einem ersten Kuss beim Abschied am Taxi werden sie ein Paar. Als Paula schwanger wird, leben sie noch nicht zusammen, finden aber eine Wohnung, in die sie nie einziehen werden.
4: I said goodnight the night before.
5: Wir haben uns abends Gute Nacht gesagt. Morgens bin ich dann aufgestanden und mir war so übel.
4: Not even a little cracker, I was just so nauseous.
0: Sie fährt mit der U-Bahn zur Arbeit, zum World Trade Center. Sie weiß zu diesem Zeitpunkt nicht, dass Sebastian heute ausnahmsweise auch dort ist.
4: And I got there.
5: Ich bin kurz an die frische Luft gegangen, weil mir immer noch so übel war. Und dann wollte ich gleich ins Gebäude gehen. Es war so ein schöner Tag. Bis er es nicht mehr war.
4: Until it wasn't. So I was standing right there when the plane went in. It was such.
5: Ich stand direkt davor, als das erste Flugzeug eingeschlagen ist. So ein ohrenbetäubender Lärm. Ich habe mit Kopfhörern Musik gehört. Und dieses Geräusch hat alles zerrissen.
4: And suddenly the noise just completely destroyed everything. And then I look up.
5: Und dann habe ich hochgeschaut. Keiner wusste, dass es ein Flugzeug gewesen ist. Aber der Himmel verwandelte sich in die Hölle.
4: Turned into like hell. Pieces coming down, flying everywhere.
0: Doch das ist erst der Anfang. 17 Minuten später wird ein zweites Flugzeug einschlagen. Paula hetzt nach Hause, in Sicherheit. Und findet auf ihrem Anrufbeantworter eine Nachricht von Sebastian. Ein Anruf aus dem World Trade Center. Er hat für einen Kollegen einen Termin dort übernommen.
4: Nobody knew, only his secretary knew.
5: Keiner wusste, dass er dort ist, bis auf seine Sekretärin. Und in dem Moment, in dem ich die Nachricht abhöre, stürzt der Turm ein.
4: On TV. And I played that message so many times. 901, 901, 901.
5: Nachricht um 9:01 Uhr, Flugzeugeinschlag um 9:03 Uhr. Wie groß ist die Chance, dass er rausgekommen ist?
4: He was able to get out of the building. So I relentlessly went from one hospital to the other, to the other, to the other, to the other.
5: Ich bin von einem Krankenhaus zum anderen gerannt. Doch es kam kein Anruf. Nichts.
4: Things were gonna get better and they were gonna find him. And no phone calls and nothing until Deutsche Bank had a hold of the security.
5: Bis die Deutsche Bank ein Sicherheitsprotokoll hatte. Die wussten genau, welcher ihrer Mitarbeiter wo in den Türmen war. Da war es klar. Und dann war es Zeit, nach vorne zu schauen. Weil ich jetzt ein Wunder hatte. Ich wollte, dass er gesund und stark wird. Also musste ich gesund und stark sein.
0: Für die Amerikaner ist in diesen Tagen klar, die Verantwortlichen müssen gefunden und zur Strecke gebracht werden.
2: I can hear you. The rest of the world hears you.
6: Ich höre euch, die Welt hört euch. Und die Täter werden uns alle bald hören.
0: Terroranschläge wie diese hat es noch nie zuvor gegeben. Ein weiteres Flugzeug wurde ins US-Verteidigungsministerium gesteuert. Eins in Pennsylvania zum Absturz gebracht. Drahtzieher, Osama bin Laden, Chef von Al-Qaida, ein islamistisches Terrornetzwerk, dessen Hass sich auf die amerikanische Außenpolitik im arabischen Raum gründet. Die USA ziehen in den Krieg gegen den Terror. In Afghanistan schlagen sie als erstes zu. Und die Amerikaner rufen den NATO-Bündnisfall aus. Die Verbündeten müssen helfen.
7: Deutsche Truppen in Afghanistan. Was bislang Spekulation war, das könnte schon bald Wirklichkeit werden.
0: Und so ziehen ab November 2001 auch deutsche Soldaten in den Krieg gegen den Terror.
8: Die erste Staffel der Voraustreffte für den Afghanistan-Einsatz abmarschbereit.
0: Erstmals schickt ein deutscher Verteidigungsminister Soldaten zu einer großen Mission außerhalb Europas.
9: Das ist ein Einsatz nicht nur über eine sehr große Entfernung, sondern auch mit einem beachtlichen Risiko.
10: In dem Moment war klar, das ist ein Angriff. Die Sorge, das kann in Deutschland passieren, das kann irgendwo anders in Europa passieren, das war vollkommen klar. Und wir haben ja später, wenn Sie an Madrid und andere Städte denken, auch gesehen, jawohl, wir müssen davon ausgehen, hier gibt es einen terroristischen Angriff auf das, was man westliche Zivilisation nennen kann. Wir haben ein Interesse und, wenn man so will, auch eine gewisse Verpflichtung. Das Interesse und die Verpflichtung besteht darin, angesichts einer terroristischen Bedrohung die gemeinsame Freiheit und Sicherheit des Lebens zu gewährleisten. Auch mit militärischen Mitteln.
0: Die Amerikaner erwarten damals schnelle Unterstützung von der Bundesregierung. Doch ein Alleingang? Nicht einfach so möglich.
10: Für den Verteidigungsminister war entscheidend die Frage, was können wir leisten? Darin steckt auch die Frage, was können wir Menschen, Angehörigen, Soldatinnen und Soldaten der Bundeswehr abverlangen? Was ist von dieser Leistungsfähigkeit politisch sinnvoll? Und was ist mehrheitsfähig?
0: Der Afghanistan-Einsatz wird Jahre dauern. Adrian erlebt mit 9 Jahren, dass sein Vater Andreas Rückewoldt nach Afghanistan geht.
11: Ja, und dann ging's los. Afga. Das ist das Lager, Faisalabad.
12: Also, wie gesagt, dann hast du auch.
11: Ich war mehrfach im Einsatz, ob das jetzt in Bosnien, Kosovo, Mazedonien, Kroatien war. Für mich war klar, dieser Anschlag, der dort vor Ort passiert ist, wird die Welt verändern. Und für mich war klar, das wird unmittelbar, egal wo, werden wir eingesetzt. Afghanistan, habe ich die Tage erst ein Bild auf Facebook gepostet, da siehst du mich. Mit meinem Sohn im Arm und mit meiner Tochter im Arm. Und dieses Bild haben wir mit meiner Psychologin jetzt erst die ganze Zeit besprochen, war eigentlich ein Abschied.
0: Denn eigentlich geht es ihm damals schon nicht gut. Doch der Einsatz im Feldlager bringt ihn endgültig an seine Grenzen.
11: Als ich dann im Faisalabad ausgestiegen bin, also die Luke aufging, dann war diese Hitzeentwicklung, die da war, die war mit Worten nicht zu erklären. Es waren gefühlt 50 Grad. Wir hatten auch teilweise 50, 51 Grad. Und dann habe ich mich umgeguckt und habe links geguckt, ich habe rechts geguckt und habe gesehen, dass wir mitten in so einem Tal sind. Also vom Taktischen waren wir mitten auf dem Präsentierteller. Und das war mein erster Eindruck und da war ich geschockt. Für mich war klar, wenn es hier zum Gefecht kommt, und so war es ja dann auch, als sie da mit dem 1500 Mann da vor unserem Lager gestanden haben, die hätten uns überrannt. Du hättest keine Chance gehabt. In Afghanistan war es wirklich so, dass man rausgefahren ist, Respekt gehabt hat. Man darf keine Angst haben, Respekt musst du haben. Und irgendwann automatisierst du das Ganze natürlich. Diesen ständigen Druck, den du hast, wenn du rausfährst, weil du immer mit der Angst hast, dass sich links oder rechts neben dir einer hochspringt. Wie gesagt, nicht das Feuergefecht, weil das konntest du. Aber alles andere war natürlich ein ständiger Druck. Also die 6 Monate, die man da vor Ort ist, hat man eigentlich keine Ruhephasen.
0: Fernab der Heimat sollen Rückewoldt und seine Kameraden ein Land stabilisieren. Afghanistan soll kein Rückzugsort mehr für den Terror sein. Doch die Täter werden nicht nur am Hindukusch gejagt, sondern auch hier, in Hamburg. Die direkte Spur der Al-Qaida-Terroristen führt nach Norddeutschland.
13: Mit Blaulicht und schnellen Autos auf Terroristenjagd, Hamburg, 13. September. Weltweit fahnden Ermittler nach den Flugzeugattentätern, ausgerechnet nach Hamburg-Harburg für die erste heiße Spur. Marienstraße 54, erster Stock, erste Wohnung rechts. Hier haben 3 Männer gewohnt, deren Gesichter inzwischen die ganze Welt kennt. Mohammed Atta, 33 Jahre, aus Ägypten. Marwan Al-Sheikh, 23 Jahre, aus den Vereinigten Arabischen Emiraten. Und der 29-jährige Ramzi bin Al-Shib aus Jemen.
0: Mohammed Atta, Kopf der Gruppe, soll das erste Flugzeug

0: wollen die Ermittler nicht verraten. Dennoch ist kein Geheimnis, dass vorwiegend Ausländer unter die Lupe genommen wurden.
1: Terroristenjagd neulich in Hannover-Wehmerode. Angeblich soll sich einer von Bin Ladens Top-Leuten in dieser Reihenhaussiedlung verstecken, so der Tipp aus Geheimdienstkreisen. Der Deutsch-Libanese wird sofort verhaftet. Das Ganze ein tragischer Fehlschlag, wie es später heißt. Der Familienvater wird schon am Abend wieder freigelassen.
2: Obaid Said studiert damals in Hamburg und bekommt überraschend Besuch.
3: Das hat bei uns geklingelt. Ich habe aufgemacht. Auf einmal stehen zwei Polizeibeamte in Zivil und haben sich vorgestellt. Und sie würden wegen der Ereignisse vom 11. September zu uns kommen. Da habe ich gesagt, so, ja, was haben wir damit zu tun?
4: Was waren denn dann die Fragen, die da kamen?
3: Fragen, wo ich dann dachte, also ob ich Kontakt zu einer Terrororganisation gepflegt habe, wie meine Einstellung zum Islam ist und ob ich religiös bin, ob ich häufiger bete, was ich zukünftig vorhätte, ob ich in Deutschland bleiben wollen würde, ob ich Kontakt ins Ausland habe und. Also Fragen über Fragen. Wir haben es alles beantwortet und irgendwann haben die gesagt, so ja, es ist gut. Und dann haben sie sich auch nie wieder bei mir gemeldet. Wenn man es in der Uni erzählt, man ist dann doch irgendwie, fragt sich der eine oder der andere, warum er? Ja, und ich wollte ja nicht irgendwie als Mittäter oder sonst was abgestempelt werden. Man hat ja damals wirklich Muslime gesucht, weil diese Terroristen islamischen Hintergrund hatten. Wenn man von Terroristen spricht, wurden durch die Medien teilweise auch bestimmte Muster den Menschen nahegelegt. So sieht ein Terrorist aus.
2: Den Besuch bei Said bestätigt die Bundesanwaltschaft auf Anfrage. Wahrscheinlich seien es Beamte des Bundeskriminalamts gewesen. Er wiederum leitet damals beim Landeskriminalamt eine Einheit, die mit der Rasterfahndung betraut ist. Andreas Lohmeier, heute in Pension. Er hat viele eindrückliche Relikte aus der Zeit aufbewahrt. 2001 steht die Polizei unter großem Druck, berichtet er. Die angemessene Wahl der Mittel? Schwierig?
5: Das war auch etwas, was mir von vornherein klar war und was ich auch mich immer sehr bemüht habe, den Kollegen mit auf den Weg zu geben. Was auf keinen Fall passieren darf, ist, dass wir in eine gesamtgesellschaftliche Situation kommen, in der ein Moslem unter Generalverdacht steht. Gar nicht. Das ist auch für die Kolleginnen und Kollegen, die dann diese Ermittlungsarbeit gemacht haben, eine ganz, ganz schwierige Gratwanderung gewesen. Die kommen also mit ersten Informationen zu einem Menschen an eine Wohnungstür und klopfen dort. Die wissen nicht, wer ihnen die Tür aufschließt. Ist das ein fleißiger Student, der gerade über seine Unterlagen brütet? Ist das ein liebevoller Familienvater, dem die Kinder um die Beine wuseln und der im Leben nicht daran denkt, irgendetwas Böse zu tun? Und als letzte Möglichkeit dann eben, ist das vielleicht der nächste Mohammed Atta?
2: 10 Jahre nach dem 11. September. Am 2. Mai 2011 spricht US-Präsident Barack Obama zur Nation.
6: The United States has conducted an operation that killed Osama bin Laden.
7: Die USA haben Osama bin Laden bei einer Militäroperation getötet. Den Terroristen, der für den Mord an tausenden unschuldigen Männern, Frauen und Kindern verantwortlich ist. Fast 10 Jahre ist die schlimmste Attacke jemals auf das amerikanische Volk nun her.
2: Wenige Monate später verlesen Angehörige am Jahrestag der New Yorker Anschläge die Namen der Opfer. Wie jedes Jahr.
8: Thomas Paul Hanifin.
9: And my brother Harry Goody. Chucky, we miss you, we love you, and may you always rest in peace.
8: And my father Sebastian Gorky, who I never met because I was in my mom's belly. I love you, father. I love you for loving the idea of having me. You gave me the gift of life, and I wish you could be here to enjoy it with me.
10: Das war direkt vor der Schweigeminute oder danach.
11: Before what?
12: Echt?
11: Oh ja.
12: Stimmt.
11: Do you remember it?
12: Erinnerst du dich?
13: No.
11: You were so nervous.
12: Du warst so nervös.
10: Keine Details. Ich erinnere mich, wie ich ihn

0: die Menge gestarrt habe und dachte, oh mein Gott, mit 9 Jahren ist das furchteinflößend. Du hast das geschrieben.
1: Stimmt. Ich wollte, dass es etwas ist, das er selbst fühlen kann. Und das hat er.
2: So I try to like be very pragmatic in the sense of like if you need to hear the details if you want.
1: Generell war ich immer sehr pragmatisch mit ihm. Wenn du Details wissen willst, erzähle ich sie dir. Aber dräng mich nicht.
2: But it is a story and now I think he's grabbing the story.
1: Und je älter er wird, desto mehr versteht er die Geschichte.
2: As he gets older and more mature.
3: Gibt es Momente, in denen es sich nicht anfühlt wie eine Geschichte?
2: Ja.
4: What are those moments?
2: When he graduated college, you know, when he graduated high school, and, you know, when he got hurt, when he was 3 and a half.
1: Bei seinen Schulabschlüssen, als er verletzt wurde, als er 3½ war.
2: And many moments of scare.
1: Viele Momente des Glücks, viele der Angst, die wir nicht teilen konnten.
2: Or to be there to support, so that's
1: wo er uns nicht unterstützen konnte.
2: Yeah. So it is not a story, it's real. But,
1: es ist keine Geschichte, es ist echt passiert. Bis heute überrascht es mich, dass all das Teil meines Lebens ist.
2: That it's part of my life.
1: Es war so perfekt,
2: because it was so perfect,
1: bis alles zusammengestürzt ist.
2: And then everything just collapsed. But
3: hilft es irgendwie, dass die Täter aufgespürt wurden?
5: You know, it never felt targeted at him.
0: Es ging dabei nicht um ihn. Es fühlt sich eher an wie ein tragischer Zufall. Klar, die Angriffe waren gezielt, aber eher geopolitisch. Es ging um das, was damals los war, nicht um ihn.
5: Premeditated against him. For me, like, yeah, it was terrible.
0: Trotzdem ist das schrecklich für mich. Ich habe meinen Vater verloren, aber wie viele Kinder haben in der Folge ihren verloren? Ich fühle mit ihnen. Wir sind in derselben Lage. Wie viele Soldaten sind mit einer posttraumatischen Belastungsstörung nach Hause gekommen? Wie viele haben es nicht geschafft? Und das belastet mich sehr.
5: And so that's what weighs on me most heavily because
0: es ist keine Rache, noch mehr Kinder in so eine Situation zu bringen wie mich.
3: In Afghanistan sterben immer wieder Bundeswehrsoldaten. Ist das noch ein Einsatz oder schon Krieg? 2010, am Karfreitag, fallen an nur einem Tag 3 Soldaten im Gefecht. 8 werden verwundet.
6: Sie waren gestorben, weil sie Afghanistan zu einem Land ohne Terror und Angst machen wollten und dabei ihr Leben ließen. Heute nehmen wir Abschied von unseren 3 Soldaten, die am Karfreitag in Afghanistan gefallen sind. Unsere Soldaten versehen ihren Dienst und kämpfen in Afghanistan, weil wir verhindern wollen, dass Terroristen uns auch hier in Deutschland treffen.
7: Was wir am Karfreitag bei Kunduz erleben mussten, das bezeichnen die meisten verständlicherweise als Krieg. Ich auch. Unsere Soldaten wissen von den Gefahren und sie wissen das.
3: Andreas Rückewoldt geht in diesen Tagen in den Einsatz. Vor Ort erlebt er angespannte Monate. Dann kommt der September und ein Angriff auf sein Feldlager. Vor den Toren demonstrieren Menschen. Den ganzen Tag überspitzt sich die Lage zu.
8: Bei Protesten in der nordafghanischen Stadt Faisabad wurde offenbar ein Demonstrant getötet, als die Menge einen von der Bundeswehr geführten NATO-Stützpunkt angriff.
9: Es ist natürlich den ganzen Tag eskaliert und dann hat sich aber dann alles wieder so beruhigt. Die haben sich alle wieder zurückgezogen irgendwann. Und dann haben die sich natürlich für die Nacht vorbereitet. Und ich weiß noch bis heute, ich bin von meinem Zelt rüber, also von meinem Container zum Waschcontainer. Ja, und in dem Moment hat es dann richtig gescheppert und ich kannte sowas natürlich nicht.
3: Angreifer haben eine Panzerabwehrgranate ins Lager gefeuert.
9: Die ist direkt, also ich sage jetzt mal, da vorne 3 Meter oder 5 Meter ist die vor mir eingeschlagen. Da es ja Altmaterial der Sowjetunion war es mein Glück, weil die nicht detoniert ist. Die ist gleich aufgeschlagen und direkt weiter. Und eine ist dann, glaube ich, in der Küche oder im Sandbereich eingeschlagen. Also, dann hast du da erstmal auf dem Boden gelegen, hast keine Luft mehr bekommen, ne? Hast erstmal zig Steine gehabt. Ja, dann hast du einen kurzen Bodycheck gemacht und hast geguckt, ob noch alles dran ist. Aber das war schon mehr als Glück gehabt. Ne? Mehr kann man einfach nicht sagen. Also, das ist ja das, was ich immer gesagt habe. Afghanistan, das konntest nicht selbst du entscheiden, wie der Verlauf aussieht. Weil wenn die gewollt hätten, dann hätten die uns in Schutt und Asche gelegt.
3: Er kehrt Ende 2010 aus Afghanistan nach Deutschland zurück. Äußerlich gesund. Für die Bundeswehr endet der Afghanistan-Einsatz 2021. Hastig. Zuvor hatten die Amerikaner überraschend verkündet, ihre Soldaten abzuziehen. In Afghanistan haben viele Menschen Angst vor der erneuten Machtergreifung der Taliban und versuchen noch zu fliehen. Doch es wird nur Tage und Wochen dauern, bis die Taliban das Land wieder komplett übernehmen. Wie vor dem blutigen westlichen Militäreinsatz, bei dem 60 deutsche Soldaten ihr Leben ließen. Andreas Rückewoldt setzt sich heute dafür ein, dass die Gefallenen nicht vergessen werden. Die Geschichte des Einsatzes ist für ihn alles andere als zu Ende. Er hat eine Fahrradtour mitorganisiert. Sie wollen ein Zeichen für die Wertschätzung von Veteranen und Soldaten setzen. Ein Stopp der Battlefield Cyclists, einer Veteranengemeinschaft. Der Wald der Erinnerung. Von der Bundeswehr bei Potsdam angelegt.
10: Weil das ist das Ende des Krieges. Hier liegen die Kameraden, die für uns gefallen sind. Und für uns ist das ein Ort der Rückkehr. Weil hier liegen die Leute, die wir nicht mehr mit zurücknehmen konnten. Also wir haben sie mit zurückgenommen, aber ein Teil von uns ist natürlich dort vor Ort geblieben.
3: Ein Kranz. Militärische Grüße. Selbst ein General ist gekommen.

0: es wird emotional, ob wir das jetzt wollen oder nicht. Viele Menschen glauben, dass in Urlaub fahren, Social Media seine Meinung frei äußern zu können und am Ende nach Berlin fahren zu dürfen, um vor Brandenburger Tor gegen die Regierung zu demonstrieren, das ist nicht selbstverständlich. Unsere Werte, unsere Demokratie, unsere Freiheit, die müssen erkämpft behalten werden. Und ich glaube, dass das nie so bedroht war wie heute. Und dafür tun Soldaten etwas. Aber das machen wir nicht, weil wir das selber wollen. Das machen wir auch. Aber weil wir unser Parlament uns beauftragt, das zu tun.
1: Sie fahren weiter nach Berlin, zum Verteidigungsministerium. Viele der Teilnehmer haben im Dienst Verletzungen davongetragen. Äußerlich oder innerlich. Bei einigen werden sie erst mit der Zeit sichtbar. So ist es auch bei Andreas. Jahre nach dem Einsatz diagnostizieren Ärzte bei ihm eine posttraumatische Belastungsstörung und eine chronische Depression.
2: Afghanistan war eher ein E-Punkt, sage ich jetzt mal. Mich haben die Einsätze Bosnien-Kosovo, die haben mich an meine Leistungsgrenzen gebracht. Und das waren dann halt diese moralischen Verletzungen, sage ich jetzt ganz ehrlich. Wie Dinge, ich habe einfach nicht im Bett geschlafen, sondern neben im Bett. Ich habe halt sehr viel Alkohol getrunken. Das war aber nicht, weil ich, ich will mich nicht entschuldigen, ich war nicht Alkoholiker, weil ich jeden Morgen schon um 5 Uhr das große Zittern gekriegt habe. Es war aber einfach aufgrund der Schlaf, also weil ich nicht schlafen konnte. Also wenn mich da einer darauf angesprochen hat, dann war ich erbost darüber. Innerlich habe ich es gefühlt, aber ich wollte es mir halt nicht eingestehen. Und deswegen habe ich das... hat sich ein Mensch entwickelt mit 2 Gesichtern. Also das Gesicht, was jetzt hier gerade hier gegenüber sitzt. Und dann gibt es da halt noch ein Gesicht, das nur funktioniert.
3: Wie wichtig war dein Sohn für dich? Er ist ja irgendwann freiwillig zu dir gezogen, in einer Zeit, in der es dir nicht gut ging.
2: Ganz, ganz gefährliche Frage. Also mein Sohn ist, wie soll ich mich ausdrücken? Das war ja eine ganz gefährliche Frage. Das Wichtigste, also meine Kinder sind beide das Wichtigste. Ohne meinen Sohn, würde es mich nicht geben. Das ist einfach so. Mache ich gar nicht raus.
4: Ja, es war, zu der Zeit war mein Vater natürlich sehr, wie er auch selber schon angesprochen hat, an seinem Tiefpunkt im Leben. Hat natürlich sehr viel Alkohol getrunken. Ja, und wurde mir persönlich natürlich nicht, aber wurde anderen gegenüber sehr aggressiv durch den Alkohol und war alleine. Und das war das große Problem, was ich gesehen habe, dass er alleine ist. Und dann habe ich mit dem Kindesalter halt überlegt, was könnte ich am besten machen? Und das war dann zu sagen, ich gehe zu Vater und wenigstens die Nähe zu geben oder besser gesagt bei ihm zu sein, damit er halt nicht allein ist.
1: Seinen Vater beschäftigen die Folgen seiner Einsatzschädigung bis heute. Er hat die Bundeswehr verklagt, weil er mit der Höhe seiner Versorgung nicht einverstanden ist. Auch für Obeid ist die Welt mittlerweile eine andere. Zur Gesellschaft wirklich dazugehören? Für ihn fühlt es sich bis heute nicht so an.
5: Das, was mit mir passiert ist, das war ein Kollateralschaden. Ja? Ich bin auch jetzt drüber hinweg mittlerweile, wirklich, abgesehen halt von diesen Situationen, wo ich dann immer wieder rausgepickt werde und wo ich dann sage, okay, macht mal. Ich hatte Ihnen ja im Vorwege erzählt, dass ich immer wenig verreise, dass ich rausgepickt werde und gefragt werde. Und da habe ich letztens gefragt, ja, womit das zusammenhängt, dass immer ich, wenn ich bei der Passkontrolle, dass ich dann aufgehalten werde da und dass Sie bei mir meinen Pass auf Herz und Nieren prüfen. Und tatsächlich 2-mal habe ich es, aber an verschiedenen Stellen habe ich gefragt. Und beide haben bestätigt, dass es wirklich mit meinem Namen zu tun hat. Das heißt, die Folgen sind bis heute noch irgendwie geblieben. Und eigentlich, finde ich, sollte das System schon mich kennen. Ja? Ich führe hier ein Unternehmen, ich beschäftige Menschen, Bin Arbeitgeber, habe noch nie Berührungspunkte mit der Polizei gehabt, noch nie im Leben. Und immer wieder das Gleiche ist irgendwann auch nicht schön dann.
6: Verstehen Sie, dass bei diesen Menschen auch ein Gefühl von, wir sind irgendwie doch anders, wir sind verdächtig, wir gehören nicht dazu, entstanden ist in der Zeit?
7: Klar. Das ist absolut nachvollziehbar, zumal man ja nicht alle Hintergründe des polizeilichen Handelns permanent auch in die Öffentlichkeit kommunizieren konnte. Was man aus meiner Sicht eben auch berücksichtigen muss, ist, dass es auf der einen Seite die Menschen gibt, die sich natürlich betroffen fühlen durch so eine Situation, gerade in ihrer individuellen Situation. Auf der anderen Seite aber Tausende, Zehntausende, Hunderttausende, die sich auch sehr, sehr betroffen und verängstigt fühlen vor dem Hintergrund dessen, was in den USA stattgefunden hat. Und dem Wissen, das kommt aus Hamburg. Und da kann ich sehr gut auch verstehen, dass Menschen in der U-Bahn zum Beispiel sitzen und wenn dann ein Mensch mit einem bestimmten äußeren Erscheinungsbild und einem Rucksack auf dem Rücken dort reinkommt, dass der kritisch beäugt wird. Und da so mittendrin zu stecken als das Exekutivorgan, was das jetzt ausfüllen muss irgendwie und dafür sorgen muss, dass die Menschen in dieser Stadt möglichst sicher leben können, ist eine verdammt anspruchsvolle Aufgabe. Hat viele schlaflose Nächte bereitet. Zu wissen, wir können nur mit einem einzigen kleinen Fehler etwas übersehen, was fatale Konsequenzen haben kann, ist furchtbar.
1: Der 11. September hat Lücken hinterlassen. Doch das Leben ist weitergegangen.
8: So, ich gucke eben kurz nach.
4: Du bist fertig?
8: Ja, ich bin fertig.
4: Sehr schön.
9: Er war 27, als er gestorben ist. Ich bin heute 24, 3 Jahre jünger als er damals. Kein großer Altersunterschied. Und das bestärkt mich so sehr darin, mein Leben in vollen Zügen zu genießen. Weil es auch so schnell vorbei sein könnte.
10: Hast du dir mal Gedanken darüber gemacht, dass sowas, was deinem Vater passiert ist, dass dir das auch passieren könnte?
4: Natürlich könnte mir das passieren. Aber wie ich schon vorhin angezeigt habe, es kann auch in vielen anderen Berufssparten passieren. Es kann der Rettungssanitäter sein, es kann der Polizist sein. Und jeder Mensch geht mit Dingen oder Situationen anders um. Deswegen würde ich das nicht so pauschalisieren, nur weil man Soldat ist. Vergangenheit ist Vergangenheit und die Zukunft ist Zukunft.
1: Die Kinder von damals sind heute diejenigen, die Verantwortung tragen und ihre Eltern stützen. Deren Wunden sind teilweise auch ihre. Der 11. September hat auch diejenigen geprägt, die ihn nicht erlebt haben. Auch wenn der Schmerz sich anders bemerkbar macht oder einfach unerklärbar bleibt.

0: Die Anschläge vom 11. September 2001, nicht nur für sie ein Trauma, das bis heute nachhallt, sondern ein Tag, der die Welt veränderte. Und deshalb ist unser Thema des Tages jetzt das heutige Gedenken in den USA an die Opfer. Und damit guten Abend, herzlich willkommen zu den Tagesthemen am 25. Jahrestag von 9/11. Wir wollen natürlich auch der Frage nachgehen, was sich verändert hat nach diesem Schock vor einem Vierteljahrhundert. Und wir beginnen in New York. Wo bei den Gedenkfeierlichkeiten Schweigeminuten eingeläutet wurden, jeweils zu den Zeitpunkten, als die Flugzeuge die Türme des World Trade Centers trafen und anschließend zusammenstürzen. Anwesend auch alle noch lebenden Ex-Präsidenten sowie Vizepräsident J.D. Vance. Der 11. September, wohl jeder, der damals schon alt genug war, wird sich heute noch genau daran erinnern, wo er oder sie damals waren. Aber erst recht hat sich der Tag unauslöschlich eingebrannt bei denen, die ihn hautnah miterlebt haben. So wie der ehemalige Polizist Tim McGinn, der die Anschläge überlebte, durch Zufall zusammen mit dem damaligen Kameramann unseres ARD-Studios in New York, Joe McCarthy. Durch die gemeinsamen Erlebnisse im Asche- und Staubchaos der einstürzenden Türme blieben sie sich eng verbunden bis zu Joes Tod. Marian Schmickler.
1: Tim McGinn verbringt den 11. September in seinem Garten. Er hatte eine Einladung zu Ground Zero, aber dafür fehlt dem ehemaligen NYPD-Lieutenant auch nach 25 Jahren die Kraft.
2: We come on this job to help people.
3: Wir machen diesen Job, um Menschen zu helfen. Und dann stehst du da mit all deinem Willen, deinem Herzen, deinem Training und du kannst nichts tun.
1: Sie müssen zugucken, wie verzweifelte Menschen in den Tod springen, Wolkenkratzer einstürzen wie Kartenhäuser. Mitten im Chaos trifft Tim den Mann, der diese Bilder gedreht hat. Joe McCarthy, ARD-Kameramann. Gemeinsam flüchten sie vor der Staubwolke und wären beinahe erdrückt worden, wenn Tim nicht diese Scheibe zerschossen hätte. Joe schafft es raus, mit 30 anderen.
4: Du hast uns das Leben gerettet. Wie heißt du? Du hast das Fenster mit der Pistole zerschossen, sonst wären wir alle tot.
1: Für Joe McCarthy sind das die letzten Bilder, die er dreht, bevor auch er auf eines der Boote steigt, die tausende Menschen retten. Ein Tag, der sein Leben verändert, wie er später sagt.
4: Ich gucke jetzt anders aufs Leben. Am Leben zu sein, das ist schön. Das habe ich am 11. September gelernt. Leben ist so wertvoll.
1: Ein Jahr später, Tim und Joe sind Freunde geworden und bleiben es bis zu Joes Tod im Februar. Er starb an Krebs, eine Spätfolge von damals.
3: Wenn du mit jemandem durch sowas wie dem 11. September gehst, dann weißt du, mit dem kannst du über alles reden. Es war so wichtig für mich und es tut weh, Joe zu verlieren.
1: Für Joes Frau Rico sind es schwere Tage, all diese Bilder von damals. Doch dass Menschen wie Joe heute zum ersten Mal geehrt werden, für sie ein großer Trost.
5: I'm very proud of Joe.
1: Ich bin sehr stolz auf Joe. Seine Videos von diesem Tag zeigen, wozu Menschen in der Lage sind. Dass Menschlichkeit gewinnt und nicht die Gewalt.
5: Not the violence.
1: Für Tim ist es der erste Jahrestag, an dem er nicht von Joe hört. Seinem Bruder, wie er ihn nannte.
0: Nicht nur in New York fanden heute Gedenkfeiern statt, um an die insgesamt fast 3000 Opfer der Anschläge zu erinnern. Auch am Pentagon, in das die Al-Qaida-Terroristen damals ein weiteres Flugzeug steuerten und bei dem Feld nahe Shanksville, Pennsylvania, in das eine vierte Maschine stürzte. US-Präsident Donald Trump zog es vor, nicht in seiner Geburtsstadt New York City, sondern am Pentagon an den Feierlichkeiten teilzunehmen. Ein Überblick zusammengefasst von Torben Burgers in New York.
6: Ein Instrument, kein Gesang, keine Worte, Musik fast wie ein Gebet. Gespielt von Grammy-Preisträger Yo-Yo Ma. Der Rahmen für ein besonderes Gedenken. Stundenlang lesen Angehörige die Namen derjenigen vor, die bei den Terroranschlägen vom 11. September 2001 ums Leben gekommen sind. Eine Wunde, die nicht verheilt. Der Schmerz ist immer noch da. Die Lücke in meiner Familie wird niemals ganz geschlossen werden. Der Gedanke daran, was hätte sein können und was hätte sein sollen, macht mich immer noch wütend. Seit dem frühen Morgen strömen sie zu dem Ort, der ihr Leben für immer verändert hat. Viele sind zu jung, um sich selbst zu erinnern. Mein Vater ist am 11. September verstorben, noch bevor ich geboren wurde. Meine Mutter war damals mit mir schwanger, etwa in der vierten Woche. Wir versuchen, zu jedem Jahrestag herzukommen, wann immer es möglich ist. Mein Onkel ist in dem ersten Gebäude ums Leben gekommen, das eingestürzt ist. Er war Koch im Restaurant im 106. Stock. Ich bin mit meiner Familie hier, um ihm zu gedenken. Die Anschläge vom 11. September haben tiefe Spuren hinterlassen. Nicht nur bei den Angehörigen, sondern auch bei überlebenden Anwohnern und Rettungskräften. Jack Joyce war vor 25 Jahren für die Feuerwehr von New York im Einsatz. Viele seiner Kameraden von damals sind an den Spätfolgen der Anschläge gestorben oder leiden bis heute unter ihnen. Ich kenne keinen Feuerwehrmann, der hier im Einsatz war und keine Beschwerden hat. Es gibt Lungenprobleme, Probleme mit den Nasennebenhöhlen, auch die Magen-Darm-Probleme sind unglaublich. Die Helfer waren giftigem Staub ausgesetzt, atmeten Asbest ein. Mehr als 9000 von ihnen starben in den Folgejahren, viele an Krebs. Die Stadt soll das Ausmaß der Luftverschmutzung vertuscht haben, um ihre eigene Haftung zu begrenzen. Menschen wurden krank, weil Politiker sie belogen haben und ihnen versicherten, es sei unbedenklich, giftige Luft einzuatmen. Mehr als 170.000 Seiten Regierungsakten sollen den Vorwurf belegen. Sie sind seit Dienstag im Internet einsehbar und könnten Ex-Bürgermeister Giuliani belasten. US-Präsident Trump bleibt im Gedenken in New York heute fern, spricht stattdessen im Pentagon, einem weiteren Anschlagsort. Knapp 200 Menschen kamen hier ums Leben, als eine Boeing 757 in das Gebäude stürzte. Für Trump auch ein Motiv für den aktuellen Krieg gegen Iran. Wir werden niemals vergessen, deshalb kämpfen wir bis heute. Die Islamische Republik Iran wird niemals eine Atombombe haben. In Shanksville, Pennsylvania, erinnern Freunde und Familien heute an die Helden von Flug 93. Dessen Passagiere setzten sich gegen die Entführer zur Wehr und sorgten dafür, dass die Maschine auf einem Feld abstürzte, statt wie geplant im Weißen Haus oder dem Kapitol. In New York endet das Gedenken mit einer Premiere. Zum ersten Mal gibt es eine zusätzliche Schweigeminute für jene, die an den Spätfolgen des 11. September gestorben sind.
0: Unsere New York-Korrespondentin Marion Schmickler hat diesen Jahrestag heute begleitet. Marion, wie hast du die Gedenkfeierlichkeiten heute erlebt?
7: Es war ein sehr bewegender Tag. Mittlerweile sind die Straßen hier wieder offen. Also es gibt jetzt wieder auch Verkehr auf den Straßen. Aber heute Morgen war das so ein bisschen so, als wenn die Stadt verstummt sei. Es war, glaube ich, ein sehr besonderer Jahrestag und viele Menschen sind hierher gekommen. Ich habe mit Leuten gesprochen, die von weit her auch angereist sind, weil sie gesagt haben, ich will an diesem Tag an Ground Zero sein, da, wo meine Liebsten damals gestorben sind. 3.000 Namen wurden vorgelesen in den 4 Stunden und alle Namen wurden vorgelesen von Angehörigen der Opfer. Da waren sehr viele junge Leute dabei. Viele von denen werden wahrscheinlich ihre Großeltern, ihre Väter sogar nie kennengelernt haben. Und ich glaube, das ist schon ein besonderer 11. September nach 25 Jahren, weil es mittlerweile 100 Millionen Amerikanerinnen und Amerikaner gibt, die diesen Tag damals nicht erlebt haben, weil sie da noch nicht geboren waren.
0: Und wie haben diese Anschläge vom 11. September, würdest du sagen, die USA verändert?
7: Ich glaube, das war eine Zeitenwende für die USA. Noch nie waren die Amerikaner auf Festland angegriffen worden. Das war damals ein großer Schock für die Nation mit sehr konkreten, sehr schnellen Folgen. Es gab dann den Afghanistan-Krieg, den Irak-Krieg. Tausende US-Soldaten kamen dabei ums Leben und Milliarden wurden investiert, die natürlich dann hier auch im Land gefehlt haben. Dann gab es eine große Kriegsmüdigkeit. Und Experten hier glauben, dass Donald Trump niemals Präsident geworden wäre ohne den 11. September, weil sein zentrales Wahlkampfversprechen damals war: nie wieder Krieg.
0: Marion, vielen Dank für die Informationen und Eindrücke aus New York City. Ja, Marion hat es gerade schon angedeutet. Nur wenige Wochen nach den Anschlägen begannen die USA ihren Krieg gegen den Terror und griffen Al-Qaida-Stellungen in Afghanistan an. Der Einsatz dort sollte 20 Jahre dauern und auch die Bundeswehr war ja daran beteiligt. 2003 weitete US-Präsident George W. Bush diesen War on Terror aus und marschierte im Irak ein. Seine vollmundige Ankündigung nur wenige Wochen später, die Mission sei erfüllt, die stellte sich rasch als voreilig heraus. Es folgten im Irak jahrelange weitere Kampfhandlungen, Anschläge und der Aufstieg der Terrormiliz IS. Wie sieht es heute, 25 Jahre nach 9/11, im Irak aus? Fragen dazu jetzt an unseren Korrespondenten Ramin Sina in Sulaymaniyah im Nordosten des Irak. Ramin, wie blicken die Menschen im Irak denn auf das damalige Eingreifen der USA?
8: Ja, sehr unterschiedlich. Wir sind hier in den kurdischen Gebieten und die Kurden sind die wenigen Menschen im Irak, 6 bis 8 Millionen, die profitiert haben durch den Einmarsch der Amerikaner. Unter Saddam Hussein wurden die Kurden verfolgt und mit Hilfe der Amerikaner schaffen sie es dann, eine gewisse politische und wirtschaftliche Autonomie sich zu erkämpfen. Sie können mittlerweile ihr kulturelles Leben frei ausleben. Das gab es früher nicht, also das ist positiv. Das war es dann aber fast auch schon mit positiven Effekten durch den US-Einmarsch. Wir waren in den vergangenen Tagen in Bagdad, in der irakischen Hauptstadt. Da ist die Situation natürlich ganz anders. Da ist fast jeder Mensch mit Angehörigen oder Freunde, die er verloren hat in den vergangenen 2 Jahrzehnten. 250.000 Opfer in den Jahren nach der US-Invasion im Irak. Es war nicht nur George W. Bush, der den Irak angegriffen hat. Es waren die letzten 6 US-amerikanischen Präsidenten. Alle haben den Irak bombardiert. Dementsprechend, ja, war der Staat wirklich, man kann sagen, fast schon zerstört. Das haben viele junge Irakerinnen mir auch so geschildert, mit denen ich in Bagdad gesprochen habe. Die haben gesagt, ja, wir haben heute eine Regierung. Ja, es gibt auch Wahlen auf Papier, repräsentative Demokratie, aber sie haben nicht das Gefühl, dass ihre Stimme wirklich zählt, sondern sie sagen, nein, am Ende sind es Milizenchefs, die immer noch die politischen und wirtschaftlichen Geschicke in diesem Land lenken. Der Sicherheitsaspekt ist besser geworden in den vergangenen Jahren, aber auch noch nicht perfekt, muss auch noch besser werden. Also, wenn man staatlich auf dieses Land guckt, dann würde ich sagen, der Irak steht nicht auf 2 festen Beinen, sondern maximal auf einem Bein.
0: Die USA ziehen ja just in diesen Tagen ihre letzten Truppen aus dem Irak ab. Gleichzeitig führen sie Krieg gegen das Nachbarland Iran. Präsident Trump betonte das ja heute nochmals, der Iran werde niemals Atomwaffen haben. Wie groß siehst du den Einfluss der USA und des Iran jetzt auf den Irak?
8: Also ich glaube, dass sich da fast alle Analysten hier im Nahen Osten einig sind, dass der Einmarsch der Amerikaner in den Irak das größte geopolitische Geschenk an die Iraner damals war, das es überhaupt geben konnte. Denn Saddam Hussein war Sunnit, die Islamische Republik ist schiitisch geprägt. Saddam Hussein war ein Feind der Islamischen Republik. Er hatte 1980 einen Krieg gestartet gegen den Iran, ihn 8 Jahre geführt und die Iraner konnten ihr Glück glauben. Kaum fassen, als die Amerikaner dann Saddam Hussein gestürzt hatten. Es gab ein Machtvakuum und in dieses Machtvakuum sind die Iraner gewissermaßen auch gestoßen, indem sie ihre religiösen, gesellschaftlichen Verbindungen, die es natürlich schon über viele, viele Jahrzehnte und Jahrhunderte gab, zwischen den beiden Nachbarländern Irak und Iran ausgebaut haben, ihre Macht ausgebaut haben in der Wirtschaft, in der Politik. Und die gibt es bis heute. Die US-Truppen, die ziehen ab in diesen Tagen, die letzten hier aus den kurdischen Gebieten und das eher still und leise. Mission accomplished, hat damals Bush gesagt. Trump kann das heute nicht sagen. Und es wirkt auch so, als ob der Fokus gar nicht mehr auf dem Irak liegt. Längst neue Kriege im Nahen Osten, die die USA angezettelt haben. Der Iran-Krieg, auch der wahnsinnige Auswirkungen auf die ganze Region, auf die Golfregion, auch auf den Irak. Und auch da sieht es aktuell aus US-amerikanischer Sicht nicht erfolgsversprechend aus.
0: Ramin, vielen Dank für die Informationen und Schilderungen aus Sulaymaniyah im Irak. Ja, und damit zurück nach Deutschland, wo heute die erste Parlamentswoche nach der Sommerpause zu Ende ging. Eine Woche, die ganz im Zeichen der Debatten um den Haushalt 2027 stand. Und zum Abschluss ging es heute um den größten Posten im Etat, die Sozialausgaben. Um die in den Griff zu bekommen, plant die Schwarz-Rote Koalition ja unter anderem eine Rentenreform, die auch in den eigenen Reihen so ihre Kritiker hat. Vor allem beim Thema abschlagsfreie Rente nach 45 Beitragsjahren. Was wird nun aus den Reformen? Aus Berlin, Jan-Peter Bartels.
9: Sie diskutieren, sie sind sauer über ihren Kanzler. Die CDU Groß-Behren hat ihren Frust in einen Brief gepackt und nach Berlin geschickt. Jetzt sei Führung gefragt, haben die Brandenburger geschrieben. Klare konservative Kante und vor allem, es müssten endlich Reformen her.
10: Friedrich Merz hat uns und mich persönlich konkret damit enttäuscht, dass ich sage, es müssen nach den Worten auch Taten folgen. Und mit der SPD ist es okay. Es ist auch eine Partei der bürgerlichen Mitte. Und da muss man aber sich auch nicht, sagen wir mal, verbiegen lassen.
9: Der Auftrag an den Parteichef, Reformen durchsetzen. Doch unter Merz' Führung ruckelt es, vor allem bei der wichtigen Rentenreform. Im Juni das Konzept der Kommission. Merz spricht von einem Gesamtpaket und warnt vor dem Aufschnüren. Aber genau das machen wenig später ausgerechnet drei CDU-Ministerpräsidenten. Sie fordern, die sogenannte Rente mit 63 doch nicht abzuschaffen. Der Kanzler, glücklos oder führungsschwach? Das Wahlergebnis in Sachsen-Anhalt verschärft die Autoritätsfrage. Immer mehr CDU-Politiker fordern, das Paket noch mal zu prüfen.
11: Man kann auch bestimmt im Rentenpaket noch das ein oder andere nachjustieren und darüber auch dann noch politisch streiten, aber nicht nach außen streiten und aus meiner Sicht auch dieses Paket nicht mehr aufschnüren.
9: Am Mittwoch spricht Merz bei der Generaldebatte in neuen Tönen über die Rentenreform.
12: Und ja, natürlich wird es darüber Diskussionen geben. Und natürlich werden wir Details anschauen müssen. Ganz konkret, wie wir mit Menschen umgehen, die 45 Jahre gearbeitet haben.
9: Viele Diskussionen könne es nicht geben, sagen wiederum die Jungen. Pascal Reddick hat für die Union in der Rentenkommission gesessen und sagt, bleibe die sogenannte Rente mit 63, koste das jedes Jahr 10 Milliarden Euro, die dann im Rentenkompromiss fehlen.
13: Das heißt für uns, dass es keine Rentenreform gibt. Und deswegen müssen alle Menschen, die jetzt sagen, wir ziehen einzelne Bausteine aus dem Reformkonzept raus, müssen auch generell beantworten, sind sie überhaupt dazu bereit, dass wir strukturelle Probleme in dem Land lösen? Oder wollen sie einfach, dass alles so bleibt, wie es ist?
9: Die SPD wollte die sogenannte Rente mit 63 sowieso nur ungern opfern. Und nun sieht die SPD-Arbeitsministerin die wankende Union. Trotzdem bleibt sie erstmal bei den Absprachen und dem Ja zu den Reformplänen. Über die Rente mit 63 werde man reden.
14: Ich will den Menschen, die gerade Angst haben, dass es übermorgen abgeschafft wird und dass ihre Verträge, die sie jetzt abgeschlossen haben, schon nicht mehr gelten. Es wird einen Vertrauensschutz geben, darauf können sich alle verlassen.
9: Reformen durchsetzen, das wünschen sie sich in Groß-Behren von ihrem Kanzler. Aber ausgerechnet bei der Rente schlagen zwei Herzen in ihrer Brust. Auf die sogenannte Rente mit 63 wollen auch hier am Tisch manche nicht verzichten.
0: Die Reformen insgesamt, aber auch die Investitionen durch die Sondervermögen. Alles Dinge, mit denen die Bundesregierung auch versucht, die Wirtschaft wieder anzukurbeln. Und tatsächlich, nach mehreren Jahren Rezession, deutet sich langsam ein erstes, wenn auch noch verhaltenes Wachstum an. Doch hohe Energiekosten, Bürokratie und äußere Faktoren wie Zölle machen vielen Unternehmen weiterhin das Leben schwer. Die Zahl der Firmenpleiten in Deutschland ist im ersten Halbjahr dieses Jahres deutlich gestiegen und ist mit knapp 13.000 so hoch wie seit 13 Jahren nicht mehr. Eine Insolvenz muss aber nicht unbedingt das Ende für ein Unternehmen bedeuten, wie Tobias Feist an einem Beispiel aus Heilbronn zeigt.
15: Löcher präzise in die Schiene eines Garagentores bohren. Routine für Schlosser Tobias Doninger. Seit Beginn seiner Lehre vor 16 Jahren arbeitet er bei Perga Metallbau in Heilbronn. Im März steht der Job plötzlich auf dem Spiel. Das Unternehmen meldet Insolvenz an.
16: Du weißt erstmal nicht, wie geht's weiter. Da wird dir irgendwie so ein bisschen auch der Boden unter der Füße weggezogen. Dann musst du überlegen, okay, wie geht's weiter? Wo bewerbe ich mich? Willst du noch mal ins Handwerk oder nicht?
15: Gedanken, die sich viele der 25 Mitarbeiter zum Zeitpunkt der Insolvenz machen. Auch Geschäftsführer Volker Stammer fürchtet damals um sein Lebenswerk. Hohe Energie- und Spritpreise treffen den Betrieb hart. Und das Hauptgeschäft, Instandhaltungen von Werken in der Automobilindustrie, wird wegen der Krise immer kleiner.
17: Ja, Auch die Firma drumherum, die Zulieferer waren, haben ja bei uns genauso dann ihre Sachen reparieren gelassen und alles. Bei denen ist es genauso rückläufig gewesen. Auch dann Kunden, die man kannte von irgendwoher, auch aus der Autobranche oder je nachdem, wo dann ein Gländerle bei uns bestellt haben, eine Garage oder was weiß ich was, haben dann halt nicht mehr investiert.
15: Vor allem für kleinere Unternehmen wie beim Metallbauer kommt der leichte wirtschaftliche Aufschwung zu spät. Im ersten Halbjahr haben 12.812 Unternehmen Insolvenz angemeldet. 6,7% mehr als im Vorjahreszeitraum und so viele wie seit 13 Jahren nicht mehr.
18: Da werden wir dieses Jahr wirklich einen neuen Höchststand erleben mit so, ich schätze mal, 25.500 bis 26.500 Insolvenzen. Der Anstieg schwächt sich aber dann ab. Also nächstes Jahr könnte tatsächlich auch mit der besser laufenden Konjunktur dann eine Trendwende eintreten.
15: Die Trendwende bei Perga kommt mit einer Übernahme im Juni. Beck Stahl und Metallbau mit einem Jahresumsatz von 30 Millionen Euro saniert den Betrieb und führt ihn fort. Aber nur knapp die Hälfte der Mitarbeiter behält ihren Job. Doch das Vertrauen in einen Wirtschaftsaufschwung ist wieder da.
16: Es kann ja nicht immer so weitergehen. Man merkt ja, dass es gibt schon immer die Berg- und Talfahrten in der Wirtschaft. Und bis jetzt ging es auch immer dann wieder bergauf.
15: Tobias Doninger ist heute sehr erleichtert. Der 33-Jährige kann nach der Übernahme weiter als Schlosser arbeiten.
0: Von Deutschland nach Schweden, das vor einer Richtungswahl steht. Nach der Abstimmung über ein neues Parlament am kommenden Sonntag könnte sich der Wandel weiter verfestigen. Von einem traditionell sehr liberalen Land hin zu einem Vorreiter für eine strikte Einwanderungspolitik in Europa. Denn zum ersten Mal könnten die Schwedendemokraten Teil einer Regierung werden. Eine Partei mit Wurzeln im Neonazi-Milieu. In den vergangenen Umfragen zeichnet sich ein enges Rennen zwischen den unterschiedlichen politischen Lagern ab. Christian Stichler berichtet.
19: Es gibt viele Regionen in Schweden, die nicht nur geografisch weit weg von der großen Politik in Stockholm liegen. Der Süden Värmlands gehört dazu. Frühstück bei den Emilsons. Auch sie fühlen sich manchmal etwas am Rand. Ihr Leben mit Hof und Kindern ist mühsam, das Geld immer knapp. Kein Bullerbü, sondern harter Alltag. Benzin, Lebensmittel, Strom, alles, was wir jeden Tag verbrauchen, ist in den vergangenen Jahren so viel teurer geworden. Die Regierung hat den Preis für Benzin und Diesel zwar gesenkt, aber nur vorübergehend. Was nicht mehr läuft, wie der Rasentraktor, wird repariert. Das spart Geld. Von zu viel Tier- oder Umweltschutz hält man hier nicht viel. Wir, die wir hier wohnen, kümmern uns ja schon sehr um die Umwelt. Aber wir sehen das eben anders als die große Politik. Hier will vielleicht nicht jeder einfach ein Windrad im Hinterhof haben. So denken hier viele. Der Süden Värmlands, eine der Hochburgen der rechtsnationalen Schwedendemokraten. Derzeit liegen sie bei Umfragen landesweit auf Platz 2. Jimmie Åkesson ist der starke Mann der Partei. Seit mehr als 20 Jahren Vorsitzender. Volksnah und Social Media erprobt. Sein Slogan: Wir machen Schweden wieder zu Schweden. Flüchtlinge will er zurück in ihre Heimatländer schicken, Klimaschutz reduzieren, Kriminelle hinter Schloss und Riegel sperren. Unsere Strategie war immer, so groß zu werden, dass die anderen Parteien uns nicht ignorieren können. Und das haben die mittlerweile verstanden. Wen er damit meint, vor allem ihn, Ulf Kristersson, Ministerpräsident der bürgerlichen Moderaten. Seine Dreierkoalition hat seit 4 Jahren mit Unterstützung der Schwedendemokraten einen harten Kurs bei Asyl und Kriminalität eingeschlagen. Nun will er die Rechten mit auf die Regierungsbank lassen. Statt Brandmauer Pragmatismus. Keine Partei im Parlament hat eine eigene Mehrheit. Nur wenn man für gemeinsame Ziele zusammenarbeiten kann, kriegt man etwas hin. Wir haben jahrelang über die großen Probleme in Schweden geredet und geredet. Wir lösen sie. Eine Regierung mit Åkesson als einem von mehreren rechten Ministern, es wäre eine Zäsur in Schweden. Sie will das verhindern, Oppositionsführerin Magdalena Andersson von den Sozialdemokraten. Die Warnung vor einer Mitte-Rechts-Koalition ist eines ihrer wichtigsten Wahlkampfthemen. Es geht darum, was für ein Land Schweden sein will. Alles wäre anders mit einer Regierung, in der die Schwedendemokraten dominieren. Eine Partei sehr weit rechts außen. Schicksalswahl, Richtungswahl. In Värmland müssen erst einmal die Kühe in den Stall. Ihre Stimme hat Svanhild Emilsson schon abgegeben. Der Rest wird sich am Sonntag zeigen.
0: Und jetzt weitere Nachrichten des Tages, Jens, mit dir.
20: Die Bundesanwaltschaft hat Anklage gegen 7 mutmaßliche Hamas-Mitglieder erhoben. Sie sollen Mordanschläge auf jüdische und israelische Einrichtungen in Deutschland und Österreich vorbereitet und Waffen dafür beschafft haben. Es wird vermutet, dass sie die Taten ungefähr am 2. Jahrestag des Hamas-Überfalls auf Israel Anfang Oktober verüben wollten. Die Verdächtigen waren in den letzten Monaten im In- und Ausland festgenommen worden. Mit Karte oder Handy bezahlen, das soll bald auch in Deutschland überall möglich sein. Ein Entwurf aus dem Finanzministerium sieht vor, dass Läden, Restaurants und Dienstleister schon im kommenden Jahr mindestens eine Form der digitalen Bezahlung anbieten müssen. Das berichten mehrere Nachrichtenagenturen. Zusatzkosten für die Kunden sind nicht vorgesehen. Das Vorhaben stammt aus dem Koalitionsvertrag von Union und SPD. Der Deutsche Fußballbund will in Zukunft Polizeikosten bei Hochrisikospielen nicht übernehmen. Zumindest anteilig sollen die Kosten an den jeweiligen Heimverein weitergegeben werden, beschloss das DFB-Präsidium. Hintergrund ist eine vom Bundesverfassungsgericht bestätigte Regelung des Landes Bremen. Als erstes Bundesland reicht es etwaige Polizeikosten bei Pokalspielen an den Veranstalter weiter. Das Saarland plant Ähnliches, daher sah sich der DFB zu einem Grundsatzbeschluss veranlasst. Nach der schweren Sturzflut vor etwa 2 Wochen schätzt die Regierung in Nepal die Kosten für den Wiederaufbau auf mehr als 4 Milliarden Euro. Der Himalaya-Staat benötige langfristige internationale Unterstützung. Nepals Regierungschef hatte auch den Klimawandel für die Naturkatastrophe verantwortlich gemacht. Ein Gletscherabbruch hatte eine riesige Flutwelle ausgelöst, die Gebäude und Straßen mitriss. Mehr als 1400 Menschen kamen ums Leben, etwa 5600 werden noch vermisst. Er ist quasi der Oscar der Hörfunkbranche, der Deutsche Radiopreis. Aus mehr als 400 eingereichten Beiträgen hat die Jury des Grimme-Instituts gestern Abend in Hamburg die Gewinner ausgezeichnet. Zur besten Reportage wurde die Schülerin von Deutschlandfunk Nova gekürt. Der Preis für das beste Entertainment ging an den Radiosender NDR 2 für den Comedy-Podcast Bam Big Bam Prange vs. Rode.
0: Was Teil des Alltags von Eltern ist, das ist gar nicht so leicht, aus dem ihrer Kinder herauszuhalten. Dabei ist es eine zentrale Frage in der Erziehung. Inwieweit und ab wann sollten die Kleinen lernen, mit Medien und digitalen Geräten umzugehen? Experten empfehlen, in den ersten 3 Lebensjahren gänzlich auf Bildschirmnutzung zu verzichten. Und auch danach sind digitale Medien ihrer Ansicht nach nicht gleich unbedenklich. Gleichzeitig sind wir permanent von Smartphones, Tablets und weiteren Bildschirmen umgeben. Das Erlernen von entsprechenden Kompetenzen ist also wichtig. Wie damit dann umgehen? Dieser Frage ist unser Reporter Thomas Denzel mal nachgegangen. Er war dafür mittendrin im Medienalltag einer jungen Familie in Tübingen.
21: 6 Jahre alt ist Finn. Er darf schon manche Videogames spielen, aber maximal 2 Stunden pro Woche.
22: Sollen wir zusammenspielen? Möchtest du eine Mission spielen?
23: Zusammenspielen.
21: Immer dabei, Papa. Selbst begeisterter Gamer. Heute hat er Urlaub. Das Thema Medien ist ein schwieriger Spagat, denn Finn hat eine kleine Schwester und die muss so lange in ein anderes Zimmer. Ilva ist erst 4 und darf noch nicht so viel. Ab und zu ein Lernspiel auf dem Handy, in ihrem Fall wöchentlich höchstens 1 Stunde.
24: Wir begrenzen das dann zeitlich meistens, indem wir einen Wecker setzen. Im Moment funktioniert es sehr gut, dass sie danach auch einfach das Telefon bringt und sagt, so, jetzt ist es aus.
25: Wir sind beide mit Medien groß geworden. Deswegen wissen wir, wieso Medien so faszinierend sein können. Gerade deswegen muss man schon drauf gucken, dass sie da eben langsam dran gewöhnen.
21: Nicht immer klappt es, dass die Kinder sich mit anderen Dingen alleine beschäftigen. Denn auch wenn Familie Trapp den Medienkonsum einschränkt, Fernseher und Smartphone haben eine große Anziehungskraft.
23: Und manchmal darf ich nicht zocken. Und deswegen spiele ich ja immer mit dem Lego rum.
26: Und ist auch schön. Und was macht dir mehr Spaß, puzzeln oder am Telefon?
23: Beides.
21: Beides. Das gibt es auch in der Kita in Tübingen, in die die Kinder gehen. Hier spielen sie, hier hören sie Geschichten aus Büchern. Und ab und zu gibt es ein Medienangebot. Aber nur Hörbücher und höchstens 10 Minuten am Tag.
27: Und da soll ich mich dann draufsetzen und...
1: Ich würde trotzdem sagen, ein Buch lesen ist vorteilhafter als ein Hörspiel, da für den Spracherwerb einfach ein direktes Gegenüber besser ist.
21: Dass es in manchen Familien anders läuft, das bemerkt Erzieherin Simone Weiler bei einigen Kindern vor allem nach den Wochenenden.
1: Gibt es schon die Fälle, dass die eher hibbelig morgens ankommen, schlecht ins Spiel finden, nicht wissen, was sie machen sollen. Da gibt es natürlich die Vermutung, die waren viel zu Hause, die haben viel vorm Fernseher gesessen.
2: Los geht's!
21: Später zurück zu Hause bei den Trapps. Der Fernseher bleibt aus, auch wenn Hausarbeit gemacht werden muss. Statt die Kinder so lange am Bildschirm ruhig zu stellen, versuchen die Eltern, sie spielerisch einzubinden.
23: Hat zwei gleiche.
21: Wer beim Wäschesortieren die meisten Sockenpaare findet, gewinnt.
23: Eins, zwei, drei.
21: Diesmal Team Papa und Finn. Mithelfen im Haushalt. Nicht immer ist die Begeisterung so groß, wie die Eltern es sich wünschen. Manchmal braucht es ein bisschen Druck.
3: Finn, kannst du kommen und ein bisschen helfen?
21: Und auch bei Familie Trapp kommt es vor, dass das Telefon oder der Fernseher zum Kindermädchen werden.
25: Es gibt natürlich Situationen, wo die Kinder einfach total müde sind, überdreht, wo auch wir da ein bisschen nicht so streng sind und dem auch mal ein bisschen klein beigeben.
21: Heute haben die Trapps einen Termin beim Kinderarzt. Sie wollen Tipps für die Reiseapotheke. Till Reckert gehört zu einem Ärztenetzwerk, das vor Gefahren warnt, wenn Kleinkinder zu früh und zu oft Bildschirmmedien nutzen.
4: Wir wissen, dass die Sprachfähigkeiten schlechter sind. Wir wissen, dass die Kinder weniger feine Dinge mit den Fingern machen können. Genauso ist es aber die Fantasie, die Innigkeit beim Spiel. Fokus halten ist ein Problem.
21: Bei den Trapps dürfen Finn und Ilva manchmal ausnahmsweise auch einen längeren Film ansehen. Kindgerechte Geschichten, sagen ihre Eltern. Die übliche Abendroutine aber ist eine Gute-Nacht-Geschichte.
25: Starrte zum Fenster hinaus und zählte die Sterne.
21: Und dann ein paar wenige Minuten am Bildschirm mit dem Sandmännchen.
25: Ja, das kommt jetzt.
0: Ja, und bevor uns das Sandmännchen jetzt schlafend die Augen streut, blickt Sven für uns noch auf die Wetteraussichten am Wochenende.
5: Ja, das macht er. Das ist seine Aufgabe, Ingo. Und da gibt es einen Samstag, der ein bisschen durchwachsen ist in der Nordhälfte, mehr Sonne im Süden bringt. Einen Sonntag, wo das auch gilt, aber wo auch mal ein bisschen mehr Regen fallen wird, worüber sich dann wieder die Böden freuen, soweit sich Böden eben freuen können. Wir gucken mal auf den Trend. Da sind wir jetzt in der Millionenstadt Köln, ganz im Westen. Und was man sieht, erstmal Temperaturen um 22 Grad. Dann kommt dieser Sonntag, der ein bisschen nass wird mit leicht tieferen Temperaturen. Und dann gibt es noch mal einen sommerlichen Schwung Richtung Dienstag. Da haben wir dann Temperaturen um die 25 Grad und dann geht es wieder auf die typischen Septemberwerte zurück. Kleine europäische Einordnung, wo liegen wir im Moment? Eben genau dazwischen. Wir haben es nicht besonders warm, nicht besonders kalt, ähnlich wie auch im Süden Skandinaviens, Schweden, Stockholm 18 Grad kalt. Island, Reykjavik 9 Grad, London 22, Kruševac, das ist in Serbien heiß. 38 Grad, Sevilla, Spanien 37, also wir genau in der Mitte mit den Temperaturen. Und wenn wir jetzt auf den Wetterablauf gucken, dann sieht man ein gewisses Durcheinander. Man sieht in der Nacht viele Wolken in der Nordhälfte, einzelne Schauer ziehen nach Osten weiter. Dann sieht man für morgen in der Südhälfte viel Sonnenschein, weiter nach Norden Wolken, die sich auch über die Nordsee kommend verdichten. Das ist das nächste Tief, bringt dann später auch mal ein paar Schauer oder ein bisschen Regen rein. Temperaturen in den Frühstunden, auch immer die Verteilung. Wenn Wolken da sind, dann bleibt es entsprechend wärmer, meist 11 bis 16 Grad. Auf Helgoland wärmt vor allen Dingen das Nordseewasser, im Süden 4 bis 9. Da ist es oft klar oder nur leicht bewölkt. Morgen dann am Nachmittag die Umkehrung nach Südwesten, hier den Rhein entlang bis ins Markgräflerland, 26, 27, für die meisten 19 bis 25 Grad. Und dann kommt ein Sonntag, wo dieser Regen allmählich in die Mitte voranzieht, dann unter 20 Grad, später ein paar Schauer und Gewitter von Norden kommend, von der Nordsee im Süden recht sonnig und noch weiterhin warm. Montag zieht das Ganze dann ab und wir haben im Südwesten schon wieder 27 Grad. So lange lässt der Sommer noch nicht von uns ab.
0: Er gibt nicht auf. Sven, vielen Dank für diese Aussichten. Soweit die Tagesthemen für heute. Hier im Ersten ermittelt nun die Wasserpolizei am Bodensee.
6: Im Anschluss gibt es Fußball-Bundesliga in der Sportschau.
0: Morgen begrüßt Sie dann Susanne Stichler an dieser Stelle. Wir sagen für heute Tschüss.
6: Tschüss.
0: Und bleiben Sie zuversichtlich.

0: oben rumkommt.
1: Geil.
0: Dann auch ein paar Blumen.
2: Morgen, Frankie!
0: Oh, was hier ist los?
2: Die Revolution!
3: Wir haben in Deutschland ein Problem mit einer Parallelgesellschaft, mal grob gesagt, oben.
4: Regiert nur Geld? Wollen wir nicht.
5: Eigentlich brauchen wir mal jemanden, der wirklich hart durchgreift.
6: Ja.
7: Es geht einfach darum, dass wir ein bisschen Veränderung bekommen.
8: Tatsächlich müssen wir sehen, dass die Zufriedenheit mit der Demokratie deutlich abgenommen hat.
9: Die Entscheidungen treffen sowieso die da oben und wir haben sowieso nichts zu sagen.
8: Und immer mehr Menschen sagen, es funktioniert eben nicht gut.
10: Die funktioniert auch nicht mehr.
11: Immer der Große, der Größe ganz oben und der Kleine kriegt nichts. Warum?
12: Und trotzdem treibt mich aber an, dass nichts zu tun halt auch keine Option ist.
13: Oh, baby. What a place to be.

0: Mecklenburg-Vorpommern vor der Landtagswahl. Anfang des Jahres wollte der NDR hier in einer Umfrage unter mehr als 1100 Menschen wissen, wie zufrieden sind sie damit, wie die Demokratie in Deutschland funktioniert. Drei Viertel sagten wenig bis gar nicht. Warum? Eine Suche nach Antworten quer durchs Land. In Stralsunder Kleingärten und auf einem Campingplatz bei Greifswald. Hier machen vor allem Einheimische Urlaub.
1: Du kannst oder doch nicht spielen. Also.
2: Zwei!
0: Warum ist der Frust auf die da oben so groß? Hallo? Und wer sind die da oben überhaupt? Am Kiosk in Schwerin-Lankow treffen sich Rentner und Schichtarbeiter, Mütter mit Kindern, Arbeitslose, Alteingesessene und Zugezogene. Viele fühlen sich weit weg von denen, die entscheiden. Die Erwartungen an Politik und Demokratie sind groß, die Zweifel aber auch.
3: Die funktioniert auch nicht mehr. Was ist denn noch demokratisch bei uns?
4: Ich habe da keinerlei Erwartung mehr. Gefühlt wird es immer schlimmer und schlimmer und es bessert sich nichts.
5: Es kommen immer die Falschen nach oben.
6: Ich habe auch das Gefühl, es ist egal, wo ich mein Kreuz mache, es kommt immer nicht das raus, was ich will.
7: Ob man dann um Willen geht oder nicht, verändern tut sich im Endeffekt eh nichts. Das wird ja so einem hingebrettert und dann frisst oder stirbt.
8: Demokratie, aber wo?
9: Die Entscheidung treffen sowieso die da oben und wir haben sowieso nichts zu sagen.
10: Man hat das Gefühl, dass sie gar nicht mehr in der Sache drin sind.
11: Zu weit weg,
10: sondern
11: ist fertig.
10: Das ist das eine, aber auch eigentlich eine gute Sache, wo wir sagen, hey, brauchen wir jetzt nochmal eine

0: Denn diese Fläche, 5000 Quadratmeter Grün mitten im Viertel, soll weg. Seit 50 Jahren gibt es die Anlage, doch die Stadt will sie jetzt endgültig verkaufen. Ein Investor soll sie bebauen, statt Liegewiese ein Ärztehaus, statt Spielplatz Wohnungen und ein Supermarkt. Der Plan dafür steht seit Jahren und genauso lange wehren sich einige Anwohner dagegen, bisher ohne Erfolg.
1: Soll das alles weg? Oh, der Birnbaum ist auch schön, der hatte dieses Jahr auch so viel Birnen. Äpfel waren dieses Jahr auch viel.
2: Ja, es ist hier schön, einfach schön hier. Und wir wollen den Platz einfach behalten.
1: Ich bin hier viel. Und die Kinder auch.
2: Hier kannst du im Sommer auch unter den Bäumen verweilen. Musst nicht mitten in der Sonne spielen, wie die neuen Plätze alle so sind. Ja, also der ist hier ideal für Kinder, für die ganzen Familien.
3: Und es kommt auch unterschiedliche Familien aus unterschiedlichen Kulturen, aus Syrien, aus der Ukraine, natürlich Deutschland und überall. Und wir spielen zusammen und es ist ganz wichtig, den Platz hier zu behalten.
2: Und deswegen verstehe ich das jetzt nicht, warum wir immer wieder mit von vorne anfangen. Regiert nur Geld? Wollen wir nicht. Wir wollen hier bestimmen. Wir wohnen ja auch schließlich hier.
3: Ich bin Ausländer, also meine Stimme zählt nicht. Aber es würde mich freuen, wenn das erhalten bleibt.
1: Ach, Boskop ist ja sowieso immer gut, ne?
0: Direkt gegenüber stehen schon ein Supermarkt sowie ein Ärztehaus und eine Apotheke. Die gehören Hans Werner und Tillmann Stein. Sie bemühen sich seit mehreren Jahren um die Fläche und wollen weitere 18 Millionen Euro investieren. Der Bedarf sei da.
4: Einmal an Einkaufsmöglichkeiten, an ärztlicher Versorgung, an Kunden in der Apotheke. Gerade auch durch den Zuzug der vielen jungen Familien. Es ist einfach so, dass wir hier diese wohnortnahe Versorgung einfach brauchen und die auch stärken wollen.
0: Demonstrationen vor dem Schweriner Rathaus. Inzwischen hat sich eine Bürgerinitiative gegen den Verkauf gegründet. In nur 6 Wochen hat sie 4000 Unterschriften gesammelt. Das reicht für einen Bürgerentscheid, den ersten in der Stadtgeschichte. Ganz Schwerin wird darüber abstimmen, ob der Platz bleibt oder nicht. Die Stadtvertretung soll heute entscheiden, wann.
5: Das Gute ist, wir alle wollen einen Bürgerentscheid. Das hat die Stadtvertretung sozusagen beschlossen. Das Schlechte ist, wir streiten uns eigentlich nur noch um den Termin.
0: Der Bürgerentscheid könnte zusammen mit der nächsten Oberbürgermeisterwahl stattfinden in 6 Monaten. Die Mehrheit der Stadtvertretung ist allerdings für einen früheren Termin.
6: Wenn ich ein Anliegen habe, dann würde ich doch nicht wollen, dass mein Anliegen thematisch und inhaltlich noch von ganz vielen Themen, die bei einer Oberbürgermeisterwahl eine Rolle spielen, überlagert oder gar überschattet wird.
7: Ich kann Ihnen sagen, ich habe mit der Bürgerinitiative gesprochen, die sich jetzt in wöchentlichen Sitzungen auf diesen Bürgerentscheid vorbereitet, Plakate, Kampagne und ähnliches. Und dort ist niemand, keiner von diesen Leuten dafür, dass der Bürgerentscheid im Januar stattfindet.
5: Aber der, und das ist meine tiefe und feste Überzeugung, das haben auch viele bestätigt, hat im Sinne dessen, der da betroffen ist, und das ist eine Investition, so rasch zu erfolgen, dass nicht unnötige Zeit ins Land geht.
0: Der Investor soll schnellstmöglich Sicherheit bekommen. Für die Bürgerinitiative ist das nicht nachvollziehbar.
8: Wenn man natürlich ganz genau weiß, dass ein Zeitpunkt Ende Januar, wenn das Wetter erwartungsgemäß schlecht ist, vielleicht sogar sehr schlecht, das eindeutig auf die Wahlbeteiligung geht. Und das ist einfach, es ist primitiv und bösartig. Anders kann man das gar nicht bezeichnen.
9: Deswegen legt Ihnen meine Fraktion den Vorschlag vor, dieses Bürgerbegehren rein als Briefwahl durchzuführen. Der fällt uns nicht leicht, weil der richtige Weg wäre, es gemeinsam mit der OB-Wahl am 12.04. durchzuführen. Da wir keine Mehrheit dafür sehen, legen wir Ihnen diesen Antrag vor. Ich bitte um Zustimmung.
10: Fraktion Unabhängige Bürger FDP, Paul Bressel.
0: Die Stadtvertretung stimmt für den Extratermin im Januar. Um alle rund 80.000 Wahlberechtigten zu erreichen, soll es nun aber eine Briefwahl geben. Ein Kompromiss.
11: Es ist mal ein Januartermin, der jetzt überstürzt einfach stattfinden soll, damit in meinen Augen Menschen mit viel Geld ihre Interessen durchsetzen. Und man darf einfach hierbei auch nicht vergessen, dass wir ja gar nicht ernst genommen werden als die, die sich

0: dafür eingesetzt haben.
1: Noch 2,5 Monate bleiben ihnen bis zum Bürgerentscheid bei Temperaturen um 0 Grad. Mit einem Wichtelfest versucht die Initiative trotzdem, für den Park zu werben.
2: Abgesprungen ist keiner. Wir wissen, dass es schwieriger wird. Aber so ist es halt und wir versuchen das Beste daraus zu machen.
1: Die Hürden sind hoch. Dass es einen Bürgerentscheid geben wird, das muss sich in der Stadt erstmal noch herumsprechen. Schwerin Lankow hat rund 10.000 Einwohner. Wenn die Initiative aber Erfolg haben soll, müssen mindestens 20.000 Schwerinerinnen und Schweriner an der Abstimmung teilnehmen. Und dann kommt es darauf an, wofür sie stimmen. Für den Park oder für die Investition. Wie viel Gewicht haben die Stimmen von denen da unten? Die kleine Gruppe Freiwilliger hofft, dass ihre Idee zündet, mit dem ersten Bürgerentscheid der Stadt etwas zu bewirken.
2: Wir sind nicht gleich auf. Wir werden nicht so viel gehört wie der Investor letztendlich, obwohl wir mehr sind. Und das ist, glaube ich, auch das, was die Menschen so verdrossen macht.
1: Politikverdrossenheit. Nicht gehört, nicht gesehen und nicht beteiligt zu werden. Dieses Gefühl hat sich in den letzten Jahren bei vielen verfestigt. Vor allem, wenn es um die große Politik geht. Egal, wer gefragt wird, ob Rentnerin oder Alleinverdiener mit Kindern, der Grund für die Unzufriedenheit ist immer die Sorge ums Geld.
3: Kann sich nicht mehr da hinstellen da oben und wissen gar nicht hier unten eigentlich, wie das funktioniert. Ne? Dass bald gar keiner mehr Geld in den Taschen hat und dass die Lebensmittel immer teurer werden.
4: Ja, nicht nur von oben herabschaut, auch mal hinter die Kulissen. Ne? Wie ein normaler Bürger eben lebt. Ne? Und was es heißt, Kinder zu ernähren und sich was Kleines aufzubauen, wie eben so ein Garten und was das eben alles kostet und.
5: Und die ganzen Einkaufspreise, was ist da gestiegen? Kaffee, Tee, Kakao, das sieht kein Mensch. Ne? Gewerbesteuer, Einkommensteuer, Umsatzvorsteuer, oh, was sehe ich nicht, das Wort Steuer kann ich schon gar nicht mehr sehen.
6: Den Kleinen hauen sie wieder was drauf. Ne? Der soll für die Zähne die Hälfte nur noch 50% kriegen. Der Nächste kriegt da nur noch das. Dem nehmen sie das weg. Der Große braucht sich keine Gedanken machen, der Politiker schon gar nicht.
7: Die hatten den Sprit und wir tanzen im Prinzip fast danach.
8: Das ist so.
7: Fast danach. Ja. Die haben es in der Hand.
8: So wie die, unsere Großeltern schon gesagt haben, Geld regiert die Welt.
7: Genau.
8: Und wer die Kohle hat, sag ich mal, der sitzt an den Hebeln und steuert die kleinen Leute. Ne? Das ist so. Ne? So und das, ist, und das erwarte ich von einer Demokratie, dass das nicht so kommt. Also nicht so aggressiv passiert, sag ich mal. Ne?
1: Abgehobene Politiker, Strippenzieher und Geld regiert die Welt. Was ist dran an solchen Aussagen? Bedeutet viel Geld wirklich mehr Einfluss, auch in einer Demokratie? In Berlin, direkt neben dem Brandenburger Tor im Hotel Adlon, trifft sich einmal im Jahr die Stiftung Familienunternehmen und Politik. Eine Lobby für Unternehmen, die seit vielen Generationen in Familienhand sind. Darunter sind auch die Chefs der reichsten Konzerne des Landes. Sie wollen hier mit Politikern ins Gespräch kommen.
9: Als Familienunternehmen sind wir eigentlich immer positiv gestimmt. Wir müssen ja in die Zukunft denken, über viele Generationen hinweg. Also Pessimismus bringt nichts und wir fühlen uns, glaube ich, auch vernünftig gesehen.
1: Der Bundeskanzler und 3 weitere Mitglieder der Bundesregierung sind der Einladung gefolgt und hören zu.
10: Ich habe mit verschiedensten Unternehmern gesprochen, die sagen, die haben Kinder natürlich, die sind auch gut ausgebildet, die sind willig, die sind fleißig, die arbeiten. Aber die sagen, wir können nicht guten Gewissens die Nachfolge an die Kinder übergeben. Wir wickeln unsere Unternehmen ab. Das waren wirklich viele.
11: Es darf keine Entscheidung und kein Gesetz mehr kommen, welches das Unternehmen noch schwerer macht, kein einziges.
1: Familienunternehmer aus Mecklenburg-Vorpommern sind bei dem Treffen rar. Diese 2, Bauunternehmer und Pflegedienstleiter aus Neustrelitz, sind auch nur auf persönliche Einladung hier.
12: Nächstes Mal ein Höhepunkt im Jahr, weil sie doch so konzentriert so viel Politik und auch Wirtschaft von den Leistungsträgern mal hier haben.
1: Allein die Unternehmen der Gäste hier machen zusammen rund 480 Milliarden Euro Umsatz pro Jahr, fast so viel wie ein Bundeshaushalt. Wie sehen Sie die Diskussion um das Oben und Unten in der Gesellschaft?
13: Oben und Unten gibt es irgendwie aus meiner Sicht nicht.
0: Wer ist oben, wer ist unten?
9: Hamburg ist oben und München ist unten. Insofern ist es völlig richtig. Aber Sie meinen ja wahrscheinlich vermögensmäßig. Und da ist es natürlich auch so, dass es vermögendere Menschen gibt und weniger Vermögende. Aber ich weiß nicht so recht, was sozusagen der Hintergrund ist. Oben und unten, das ist, deswegen habe ich so etwas flachsig gefragt. Es ist eigentlich nichtssagend.
13: Ja, natürlich gibt es ein Oben und Unten in unserer Gesellschaft, vor allem auf zwei Ebenen. Das eine ist Geld und auf der anderen Seite ist Macht.
1: Seit 40 Jahren erforscht der Soziologe Michael Hartmann, wer die da oben sind. In mehreren großen Studien hat er untersucht, wer es ganz nach oben schafft, wer draußen bleibt und wie das unsere Gesellschaft beeinflusst.
13: Wobei ich aus wissenschaftlicher Sicht immer sage, dass oben, das sind Elite-Positionen, weil Elite ist eine wissenschaftliche Definition, oben ist ein schwammiger Begriff.
1: Seine Forschung sagt, die Elite, das sind in Deutschland rund 4000 Personen. Neben Politikern, laut Hartmann, zum Beispiel Bundesrichter, Professoren, Vorstands- und Aufsichtsratschefs. Sie lenken maßgeblich Deutschlands Entwicklung durch politische und juristische Entscheidungen. Und die Wirtschaftselite bestimme durch Investitionen, wo was gebaut wird und wo Arbeitsplätze entstehen. Die Elite beeinflusse so das Leben aller.
13: Problematisch daran ist, dass die Personen, die da sitzen, nicht das Spektrum der gesamten Bevölkerung repräsentieren, nicht mal einen größeren Teil.
1: Von hier ist diese Elite weit weg. Für sie sind die da oben vor allem Politiker. Die waren so ein bisschen
14: angepasst. Wenn ich Bundestagsdebatten sehe, dann kommt mir, dann stehen mir die Haare zu Berge. Das wollen ja kluge Menschen sein und schlaue Leute sein, aber die schreien sich an wie im Kindergarten da. Das ist ein reiner Kindergarten da.
15: Mach du doch mal den Job, sag ich. Ich will den nicht machen. Diese Verantwortung will ich mir nicht aufbürden, sag ich. Da hast du immer Stress in Haken, ist ja auch so.
16: Und dann, wenn man so sieht, sie wollen Diäten haben und da mehr Geld und hier mehr Geld, wo man sagt so, die verdienen doch alle schon sehr viel Geld.
14: Die verdienen das nicht, die bekommen das.
17: Das ist
14: ein himmelweiter Unterschied. Ne? Das ist ein himmelweiter Unterschied. Ne? Da bin ich ein bisschen penibel, weißt du?
15: Dass die mal richtig arbeiten gehen, was machen die denn?
6: Die haben ihre eigene Welt, da leben sie.
1: Der Eliteforscher sagt, nicht nur die Spitzenpolitik, auch Justiz und Wirtschaft leben in ihrer eigenen Welt, vor allem weil sie reich sind. Die Elite in Deutschland stammt, so seine Forschung, zu einem großen Teil aus den reichsten 4%, und zwar seit dem Kaiserreich, also seit mehr als 100 Jahren. Zwei Weltkriege, politische Umbrüche und gesellschaftlicher Fortschritt. Die Elite bleibt nahezu stabil, vor allem in der Wirtschaft. Wer dazugehört, entscheide dabei vor allem die Herkunft und nicht die Leistung. Die Elite bleibe unter sich.
13: Wir haben in Deutschland ein Problem mit einer Parallelgesellschaft, mal grob gesagt, oben. Weil in dieser Gesellschaft bestimmte Dinge einfach anders gesehen werden, als es der Realität angemessen wäre. Und das ist für mich der wesentliche Punkt, warum ich immer sage, Herkunft und persönliche Lebenssituation sind so wichtig dafür, wie in diesem Land Entscheidungen getroffen werden. Und deswegen macht es einen großen Unterschied, ob die meisten Entscheidungsträger oder Eliteangehörigen aus den oberen 4% stammen oder ob sie aus der Mitte der Gesellschaft oder aus der unteren Hälfte stammen. Und jetzt haben wir das erste Mal einen Bundeskanzler, der Multimillionär ist. Das hat es vorher auch noch nie gegeben.
18: Sie, die Familienunternehmen, wissen, was Verantwortung und persönliche Haftung bedeuten. Sie leben diese Prinzipien und Sie wollen von Recht zu Recht auch profitieren dürfen vom Gewinn aus Ihren Ideen und aus Ihrem Risiko. Sie rufen nicht ständig nach dem Staat, sondern Sie wollen, dass der Staat einen verlässlichen Rahmen und auch einen verlässlichen Sozialstaat schafft, einen Rahmen, in dem fairer Wettbewerb und eben Marktwirtschaft stattfinden. Genau diesen Rahmen zu erneuern, ihn zu verbessern, dafür bin ich angetreten mit der Bundesregierung.
1: Vor dem Hotel Adlon demonstrieren mehrere Vereine. Ihre Kritik, vor allem vermögende Unternehmer würden Einfluss nehmen, etwa auf die Steuerpolitik. Unter den Aktivisten ist auch einer, der früher selbst ganz oben war, der ehemalige SPD-Generalsekretär Kevin Kühnert. Dass insgesamt 4 Mitglieder der Bundesregierung zu diesem Treffen kommen, sieht er als Problem.
19: Das erklärt sich nicht an der Größe des Verbandes, es ist ein ganz kleiner Verband, sondern an der Zahlungsstärke und den Vermögenswerten der Familien, die dahinter stehen. Und das heißt eben, die bekommen ein ihrer Gruppengröße unangemessenes Gehör in der deutschen Politik gegenüber vielen anderen Interessengruppen.
20: Demokratie heißt eine Person, eine Stimme. Ist das Versprechen, dass alle sich einbringen können, irgendwie auch gehört werden und was auch mitentscheiden können? Und wenn wir Vermögen und damit Macht so ungleich verteilt haben, wie wir es heute in Deutschland haben, dann ist das ein demokratisches Problem.
1: Auch drinnen ist die immer lauter werdende Debatte über Vermögensungleichheit angekommen.
11: Wir haben das Superreichen-Bashing, wir haben auch das Feindbild des großen Familienunternehmers und größere Familienunternehmer und Unternehmerinnen werden jetzt sogar als Gefahr für die Demokratie bezeichnet und man will Milliardäre aus dem Land jagen. Also wie wollen wir denn junge Menschen zum Unternehmertum bringen, wenn wir so eine Stimmung in der Gesellschaft haben?
21: Da will ich Ihnen mal einen ganz praktischen Vorschlag machen. Gehen Sie regelmäßig raus zu Interviews, gehen Sie regelmäßig raus in die Talkshows, wo Sie sich mal der Debatte stellen. Das sind nicht mehr so ganz viele. Ich treffe jedenfalls am Sonntag mehr Leute auf dem Golfplatz als abends in den Talkshows. So, und deswegen ist mein Appell an Sie, Sie müssen raus. Wenn Sie da sozusagen den Haken dran machen, dann haben Sie diese Talkshows denen überlassen, die gegen uns und gegen Sie arbeiten.
10: Bestimmt. Hm?
1: Haben die Familienunternehmer hier mehr Einfluss auf politische Entscheidungen, als es die Demokratie verträgt? Die Stiftung will diesen Vorwurf so nicht stehen lassen.
9: Fakt ist, und das ist natürlich auch relativ eindeutig, dass jemand, der vermögender ist, der in Gruppen, in kleineren Gruppen agiert, dass der natürlich leichter mit Politikern sprechen kann, wahrscheinlich als irgendein Arbeiter am Fließband. Das wäre Unsinn, was anderes zu sagen. Deswegen haben wir aber verschiedene Parteien, deswegen haben wir auch Parteien, die sich sozusagen insbesondere eben um Arbeiter, um Menschen auch kümmern, die eben nicht so vermögend sind und die haben genauso viel Einfluss.
1: Der ehemalige Hoffnungsträger so einer Arbeiterpartei hat andere Erfahrungen gemacht. Hochgradig ungerecht
19: ist. Und ich habe eine machtlose Politik erlebt und will mich gar nicht freimachen. Ich habe das auch an mir selber irgendwann gemerkt. Denn wenn man diese Dauerbeschallung erlebt, wenn man andauernd mit Menschen spricht, die einem diese Propaganda erzählen, dann muss man schon sehr, sehr fest in seinen inneren Überzeugungen sein, um nicht irgendwann eine Schlagseite in der Bewertung der Wirklichkeit zu bekommen.
1: Und in dieser Wirklichkeit sei das Vermögen in Deutschland immer ungleicher verteilt, sagt der Eliteforscher.
13: Es ist deswegen ein Problem, weil die Schere in den letzten 2,5 Jahrzehnten, also ich sage immer ab Ende der 90er, immer weiter auseinandergegangen ist und zwar maßgeblich bedingt durch politische Entscheidungen.
1: Die meisten Deutschen haben ein Vermögen bis maximal 1,5 Millionen Euro. 99% aller Menschen im Land liegen damit also irgendwo auf dieser 30 cm hohen Pappe. Auch viele Wohlhabende, Gutverdiener und Immobilienbesitzer. Aber wo befinden sich auf dieser Skala die reichsten Deutschen? Nicht etwa einen Meter darüber. Nicht einmal auf dem Dach dieses Hauses. Tatsächlich schwebt das reichste Prozent der Deutschen in diesem Bild in mindestens 10 Kilometern Höhe. Und dieser Abstand wird von Jahr zu Jahr größer.
13: Wir erleben jetzt seit einem Vierteljahrhundert, dass sich am oberen Ende ballt sich enormer Reichtum und am unteren Ende wird das Leben immer schwieriger.
1: Der Kiosk in Schwerin. Ein kurzer Kaffeetreff vor Schichtbeginn. Auf die Frage nach der politischen Stimmung drehen sich auch hier die Gespräche vor allem darum, wie das Leben als Krankenschwester oder Verkäuferin noch bezahlbar bleibt.
22: Dann alles teurer. Ob das so Versicherung ist oder ob keine Ahnung was. Das
10: fängt ja schon beim Einkauf an.
22: Essensgeld für die Schule oder wie auch immer. Das ist alles teurer.
10: Ja, das finde ich aber auch doll.
22: Also, man bezahlt für ein Essen schon 5 Euro für das,
10: pro Tag.
22: Das ist doch nicht mal.
10: Pro Tag.
3: Ist schon schlimm. Die Lebensmittel so hoch und Benzinpreise im Moment und das. Und
4: früher konnte man sich noch was beiseite packen. heute nicht mehr.
3: Noch schlimmer, sag ich mir, ne?
2: Mein Vater war ja nur schwer krank, ne? Da musste ich mich damals kündigen lassen, damit ich meinen Vater pflegen kann. Ich bin zu meinen Eltern wiedergezogen.
5: Hast du denn das Pflegegeld wenigstens gekriegt?
22: Ja, okay. Was ist das? Das ist sehr viel.
2: Wollte gerade sagen.
22: Das ist nicht viel.
2: Pflegegeld. Und das haben sie dir noch angerechnet, ja, weil du ja dann zu dem Zeitpunkt arbeitslos warst, weißt du?
22: Ja, genau. Das
2: angerechnet.
7: Ich habe 47,5 Jahre gearbeitet. Seltenst mal krank gewesen. Ne? Also fast immer keine Arbeitslosigkeit, nichts. Ja, und habe eine üppige Rente von 1.400 Euro für 47 Arbeitsjahre. So, und wenn ich allein schon an die Miete denke, sind 600 Euro Miete, die man bezahlen muss. Das ist eigentlich nicht mehr, eigentlich für den Normalos nicht mehr bezahlbar.
13: Der Miet- und Wohnungsmarkt ist für mich immer das Deutlichste, weil je mehr Leute hohe Einkommen und vor allem hohe Vermögen haben, umso mehr Leute sind in der Lage, hohe Summen für Immobilien zu zahlen. Und das verzerrt den Markt. Das heißt, es findet ein Ausschluss statt. Und zwar von oben.
1: Das Seebad Dranske auf Rügen. Rund 1.100 Menschen leben in der Gemeinde. Noch. Denn wie viele Orte an der Ostsee ringt auch Dranske um die Frage, wer hier Immobilien kauft. Und was passieren muss, damit nicht nur Sommerurlauber kommen, sondern auch genügend Menschen hier dauerhaft leben können. Die letzte Schule ist seit fast 20 Jahren geschlossen. Gleichzeitig wurden zahlreiche Ferienhäuser gebaut. Laut Immobilienportalen sind die Preise für ein Haus in den vergangenen 8 Jahren hier um 40% gestiegen. Wer kauft, kommt meist von außerhalb, zieht aber nicht her. Den Traum vom eigenen Haus können sich junge Einheimische, die bleiben wollen, trotz gut bezahlter Jobs selten erfüllen.
23: Meine Oma wohnt hier, meine Eltern wohnen hier, die Eltern meines Freundes wohnen hier. Ja, wir sind hier aufgewachsen beide und das ist unser Zuhause, also das ist unsere Heimat wirklich. Also wir haben uns auch schon einige Häuser angeguckt und so haben uns die Häuser natürlich auch gefallen, aber sie waren halt immer vom Budget her sehr, sehr hoch angesetzt. Wo ich sage, das ist schon ein bisschen happig für eine normale Familie. Klar haben wir beide auch Rücklagen bzw. einen Bausparvertrag, aber auch das hilft einem ja nicht weiter bei solchen Preisen.
1: Doch es könnte sich bald etwas ändern auf Dranskes Wohn- und Immobilienmarkt. Wie schon andere Ostseebäder vor ihr, will sich die Gemeinde eine sogenannte Wohnraumerhaltungssatzung geben. Die soll verbieten, dass Wohnhäuser im Ortskern ausschließlich an Feriengäste vermietet werden.
24: Wir wollen unseren Wohnraum so, wie wir ihn haben. Wie wenn ich diese Straße zum Beispiel nehme, für mich ein klassisches reines Wohngebiet, das wollen wir erhalten. Und wir wollen quasi nicht, dass die Wohnhäuser umgenutzt werden in Ferienhäusern und somit auch, ich sag mal, die Einwohnerzahl uns schrittweise sukzessive auch verloren gehen könnte. Und das war der Hintergrund der Gemeinde zu sagen, wir wollen klassische Wohnbereiche erhalten und wir wollen auch damit die Zusammensetzung der Wohnbevölkerung erhalten.
1: Die Gemeindevertretung steht hinter dem Plan, doch im Ort sind nicht alle dafür. Einige Einheimische, die hier Häuser besitzen und an Feriengäste vermieten wollen. Sie haben eine Bürgerinitiative gegründet und wollen nicht, dass sich die Gemeinde so in den Markt einmischt.
25: Es gibt hier keine Verdrängung durch irgendwelche Immobilienhaie oder was weiß ich. Das ist eine natürliche Entwicklung.
26: Und ich sag mal, das Kapital kommt tatsächlich von außen. Wo es auch, ich sag mal, eine Vielzahl neuer Millionäre gibt, die in der Lage sind, in Dranske eine Doppelhaushälfte zu erwerben.
25: Wer hat hier die Möglichkeit, so viel Geld auszugeben, um ein Haus zu kaufen? Das sind die wenigsten. Oder einige sind es sicherlich, aber dafür haben sie günstigen Wohnraum in den Blöcken.
23: Aber auch in den Blöcken wohnen Familien, die sich durchaus ein Haus leisten wollen würden, nur nicht können, weil die Preise explodiert sind.
1: Die Bürgerinitiative hat nun Unterschriften gegen die geplante Satzung gesammelt. Von den 1.100 Transkern haben mehr als 160 unterschrieben. Das würde für einen Bürgerentscheid reichen, wenn er zugelassen wird. Am Ende geht es um die Frage, was erhalten werden soll, Wohnraum oder Immobilienwert.
24: Also Fakt ist ja eins, dass man auch hier in Dranske, so nah an der Ostsee gelegen, natürlich ein Haus für eine Ferienwohnnutzung besser verkaufen kann als für ein Wohnhaus. Das ist uns auch bewusst.
25: Das
24: ist
25: an sich das Schlimme an der ganzen Sache, dass der Preis, der Immobilienmarkt, der wird mit Sicherheit zusammenbrechen, wenn man diese Satzung da drüber legt.
26: Und das geht immer zulasten der jetzigen Eigentümer.
25: Es wird keiner mehr diese Wohnung, diese Häuser kaufen. Und da haben wir unser ganzes Leben dafür gearbeitet und haben wirklich Energie und viel Geld investiert.
23: Klar möchten sie ihre Häuser meist dringend verkaufen, verstehe ich auf eine Art auch. Aber ich finde es halt einfach schade, weil dadurch können sich immer weniger Leute solche Häuser beispielsweise leisten. Und dann haben wir nachher einen leerstehenden Innenort, wo nur noch Urlauber im Sommer da sind und im Winter niemand. Und das würde ich total schade finden.
1: Ob nun ganz Dranske über die Wohnraumfrage abstimmen wird, das soll sich an diesem Abend zeigen.
24: Letztendlich entscheidet die Mehrheit. Und wir werden ganz einfach sehen, der entscheidende Beschlussvorschlag, der heute ja auf der Tagesordnung ist, ja der, will die Gemeinde einen Bürgerentscheid zulassen, ja oder nein?
1: Sitzungsabend der Gemeindevertretung. Die meisten kommen in die alte Schule, um die Debatte zwischen Bürgerinitiative und Kommunalpolitik zu verfolgen. Wer hier lebt und wer hier kauft, diese Fragen sind entscheidend für den ganzen Ort.
0: Wir haben dort 64 Mietwohnungen. Wenn es so weit kommt, dass jeder mit seinem Eigentum machen darf, was er will, sind wir auch hier in der Situation, dass auch dieser Vermieter machen darf, was er will. Und damit kann er das alles.
8: Ich bitte um Ruhe. Es gibt keine Wohnungsnot und es stehen auch Häuser leer hier.
12: Wir müssen nur mal beobachten, wie lange stehen die Wohnungen bei Hillebrand leer.
14: Genau das ist passiert. Das heißt also, wir machen es auch für euch.
15: Gar kein Problem. Und so wird es vielen gehen, die vermieten. Wir wollen das nicht verbieten. Nochmal, wir wollen es nicht verbieten.
1: An diesem Abend lehnt die Gemeindevertretung einen Bürgerentscheid mit knapper Mehrheit ab. Sie will keine reinen Ferienhäuser im Ortskern. Wer hier kauft, soll auch hier wohnen. Zum Ärger der Initiative. Sie hat Widerspruch eingelegt. Der Streit in Dranske geht also weiter. Die weiter steigenden Preise für Immobilien, auch sie seien Folgen wachsender Ungleichheit, sagen die Berliner Aktivisten. Ihre Forderung, eine andere Steuerpolitik. Sehr hohe Vermögen und Erbschaften dürften nicht mehr verschont werden.
19: Die wirklichen Ungerechtigkeiten und Ungleichverteilungen, die findet man am allerobersten Ende. Und dafür muss man nicht neidisch sein und man muss auch niemanden bestrafen wollen. Es geht einfach darum, gleiche Regeln für alle vor dem Gesetz.
16: Und ich glaube immer an die Demokratie und auch die Möglichkeit, was zu verändern. Ich glaube auch, dass es noch möglich ist. Aber dafür bräuchte es einen politischen Willen, einen gesellschaftlichen Willen. Und daran müssen wir alle zusammenarbeiten.
17: Nimm du mal das Geld oben weg. Das mach mal. Versuch mal, was dabei rauskommt. Nix.
27: Wenn wir darüber sprechen, wie wir alles was wegnehmen wollen, treffen wir jene, die den Laden am Laufen halten. Und deswegen finde ich Debatten, die sich nur darauf konzentrieren, irgendwo oben umzuverteilen, nicht nur an der Sache vorbei, sondern sie geben jenes Fehlsignal, was wir gerade nicht brauchen.
28: Neid und Missgunst hilft niemandem. Das ist Quatsch, das ist politischer Klassenkampf.
1: Für die einen ist es eine Neiddebatte. Für andere gehört es zur Rettung der Demokratie, die größten Vermögen und Erbschaften höher zu besteuern. Auf dem Campingplatz findet diese Idee nur wenig Freunde.
29: Wenn am Ende nur noch Geld mit Geld verdient wird und Zins und Zinseszins die Menschen nachher so reich machen, ne, dann bin ich schon der Meinung, dass man da sagen müsste, wir müssen mal rangehen. Und ich meine nicht den Unternehmer in MV mit 10 Arbeitskräften, der wirklich jeden Tag gucken muss, dass er Aufträge bekommt, dass die Leute in Lohn und Brot sind und dass er hier seine Steuern vor Ort zahlt. Die sind damit nicht gemeint.
30: Würde ich unfair finden. Warum sollst du denen da oben denen was wegnehmen, nur weil die unten da nicht so viel... Also sie können ja nichts dafür, dass sie irgendwann mal was erreicht haben und einfach dieses Geld haben.
7: Das ist immer schon Familieneigentum gewesen. Sie haben sich erarbeitet, wie auch immer.
19: Ich kann auch nichts dafür, weil du, Entschuldigung, weniger hast als ich.
1: Die Debatte darüber, was gerecht ist, geht in eine andere Richtung. Auch in Berlin.
27: Es ist zutiefst ungerecht, dass die, die arbeiten, alimentieren, die nicht arbeiten.
7: Der Bürgergeldempfänger regt mich auf, weil er faul ist.
3: Ich sehe das jeden Morgen, wenn ich aus der Tür komme. Jeden Morgen, wenn ich zu meinem Auto gehe, guckt mich einer an, der sagt, was hast du denn gerade gemacht, wirst du hier so früh? Ich gehe jetzt wieder im Bett.
27: Die Mitbürger, die alle gekommen sind, die Neuen, dass die alle so ins Sozialsystem mit aufgenommen wurden, finde ich auch nicht gut.
4: So sind nicht alle, gibt auch bestimmt Vernünftige und so. Gibt auch welche, die geben sich Mühe und sind bei uns als Ärzte arbeiten und tun und machen. Aber viele nutzen das aus, ja.
5: Manch einer hält die Hand auf und macht Simsalabim und kriegt alles geschenkt. Und unser eins muss zusehen, wie er mit dem Arsch an der Wand kommt. Entschuldigung, aber ist leider so.
30: Und das ist schon so ein bisschen ungerecht. Andere, zum Beispiel von uns, die kriegen nichts.
3: Das ist ja auch eigentlich jeder. Jeder denkt doch immer erst an sich, dass es dir selber gut geht. Dass du morgens, dass dein Kühlschrank voll ist und dann bin ich auch mal gewillt abzugeben. Mache ich auch.
1: Viele haben das Gefühl, dass sich die eigene Leistung nicht lohnt. Und dass andere etwas bekommen, ohne dafür etwas zu tun. Der Frust darüber richte sich selten nach oben, sagt der Soziologe Michael Hartmann.
25: Aber man braucht irgendwen, gegen den man den Frust richten kann. Und wenn es gegen oben völlig sinnlos erscheint, dann richten nicht alle, aber doch viele den Frust halt gegen die, die noch weiter unten sind. Und das sind dann entweder die Totalverweigerer oder früher die Hartz-IVler oder die mit dem Bürgergeld. Und dann sind es natürlich in den letzten Jahren vor allem die Flüchtlinge, also erst aus Syrien und jetzt sind es die Flüchtlinge aus der Ukraine. Das ist egal. Es sind jedenfalls die, die nichts dazu beitragen, aber trotzdem auf unsere Kosten leben, wie das dann immer so heißt.
1: Was dieser Frust für die Demokratie bedeuten kann, damit beschäftigt sich die Sozialpsychologin Beate Küpper. Sie sagt, wie viel jemand tatsächlich hat oder verdient, spiele dabei kaum eine Rolle. Politisch gehe es um ein Gefühl.
6: Die kriegen mehr als wir. Das ist ein ganz wesentlicher Faktor, der dann öffnet für die Zustimmung zu Populismus. Der Populismus arbeitet mit dem Gefühl der Bedrohung und dem Gefühl der kollektiven Benachteiligung. Ihr kriegt nicht das, was euch zusteht. Das öffnet das Tor für Demokratiedistanz bis hin zu extremistischen Vorstellungen.
1: Sind einige auch hier schon auf Distanz gegangen? Viele sagen, dass es so wie bisher nicht weitergehen könne. Den Parteien, die unsere Demokratie bisher gestalten, vertrauen sie nicht mehr.
3: Und dann geht's los. Dann was wollt ihr denn mir noch Gutes tun? Ihr habt ja, ich weiß gar nicht, seit 95, 96 ist die SPD, CDU irgendwie in irgendeiner Form immer irgendwie in der Regierung. Eure Chance war ja da. Warum sollen wir jetzt nicht die anderen lassen? Warum nicht? Was wollen die? Was, warum nicht? Das muss man mir erstmal, oder mir auch, ja, kann man auch zusammen, das muss man mir erstmal widerlegen und sagen: Nein, Dirk, du hast Unrecht. Das sind irgendwie alles Nazis. Ist ja auch ein großes Wort. Warum nicht? Warum nicht? Also, ich will da auch nicht sagen, was ich wähle. Das ist auch Blödsinn. Aber warum? Ich weiß es nicht. Ist schwierig. Also, man hat da so, ne? Und hat er so sein Tun mit dem Kopf. Das ist einfach so.
27: Und das ist dieses, was bei den Menschen hochkommt, diese Unzufriedenheit. Und dann kommt automatisch dieses, ich bin jetzt dagegen. Ne? Ich möchte mal was anderes.
9: Der große Knall sollte kommen. Ja. Eigentlich brauchen wir mal jemanden, der wirklich hart durchgreift.
10: Ja.
9: An gewissen Dingen halt, ne?
10: Oh ja.
9: Und seine Versprechen auch hält.
27: Das heißt nicht, dass wir irgendwas mit Rechtsextremismus oder Nationalsozialismus oder wie der ganze Quatsch heißt, also damit möchte ich nichts zu tun haben. Also, ne? Es geht einfach darum, dass wir ein bisschen Veränderung bekommen.
6: Es gibt viel Diskussion, kippt die Demokratie schon oder nicht? Nein, sie kippt in Deutschland noch nicht. Aber wir müssen, denke ich, schon sehr scharf aufpassen, dass sie nicht kippt.
1: Ein Grundproblem sieht die Forscherin darin, dass viele sich zwar für demokratisch halten, sich aber nicht bewusst machen, was das heißt.
6: Demokratie ist ja erstmal ein leicht dahingesagtes Wort, mit dem sich viele positiv verbinden. Die größten Diktaturen nennen sich Demokratische Republik. Interessant wird es, was für Positionen werden denn dann mit dem Begriff verbunden? Welche Haltungen verstecken sich denn dann dahinter?
1: Beate Küpper ist Autorin der sogenannten Mitte-Studie. Ein geschlossenes rechtsextremes Weltbild haben demnach nur wenige Menschen in Deutschland, rund 3%. 76% der Befragten lehnen rechtsextreme Einstellungen eindeutig ab. Sorgen macht der Forscherin aber der Graubereich dazwischen. Immerhin jeder Fünfte.
6: Wenn man den Graubereich anschaut, das sind Menschen, die sind nicht rechtsextrem, die sind aber auch nicht klar demokratisch positioniert. Die antworten beispielsweise auf eine Frage wie, der Nationalsozialismus hatte auch seine guten Seiten, teils, teils. Die antworten auf eine Frage wie, es braucht eine einzige starke Partei, die das Volk insgesamt verkörpert, nicht die Idee einer Demokratie, teils, teils. Oder auf eine Frage wie, es gibt lebenswertes und unwertes Leben, teils, teils. Das heißt, hier sehen wir, so wie das mit der Demokratie dann aussieht, eben nicht im Sinne unseres liberal formulierten Grundgesetzes.
1: Welche Folgen hat es, wenn rechtsextremen und menschenverachtenden Positionen nicht widersprochen wird? In Waren an der Müritz plant der Verein Queer am See den ersten Christopher Street Day der Stadt. Nach einem Ort für ihren Verein haben sie lange gesucht und ihn jetzt bei der Kirche gefunden.
2: Sehr geehrte Damen und Herren, der Verein darf die Adresse Altermarkt 14, 1702 Waren Müritz als Postadresse /Vereinssitz nutzen. Es war wichtig für uns, weil keiner das Risiko eingehen möchte, dass im Internet quasi seine Privatadresse irgendwo zu sehen ist. Ist quasi einfach nur eine Sicherheitsmaßnahme, dass man im Vorhinein auch sagt, wir schützen uns dadurch als Privatperson, dass wir unsere Adressen nicht einfach so im Internet angeben.
10: Gerade wenn man jetzt diese Gegenproteste sieht bei manchen CSDs, da merkt man dann halt schon, dass die Stimmung da ein bisschen gekippt ist und dass ja die Rechte von den queeren Menschen halt nicht mehr so stark vertreten sind anscheinend in der Gesellschaft. Und gerade da wollten wir halt einen Gegenpol setzen. Ne?
1: Gegen jeden zweiten CSD in Deutschland gab es im vergangenen Jahr Störungen, Angriffe oder Gegendemos. Auch die Straftaten gegen queere Menschen sind massiv gestiegen. Mehr als 2000 Fälle von Beleidigungen, Bedrohungen und Gewalt gab es deutschlandweit im letzten Jahr. Auch in Mecklenburg-Vorpommern hat sich die Zahl nach Angaben des Landeskriminalamts deutlich erhöht. Zuletzt auf 56 Fälle, fast alle von rechts motiviert. In Waren soll dieses Gemeindezentrum am Abend ein sicherer Ort für alle sein. Queer am See hat zum Karaoke-Abend eingeladen. Unterstützung kommt aus Neubrandenburg. Drag Queen Babsi wird den Abend moderieren.
11: Gedacht, dass ihr tatsächlich so viele seid. MV ist immer so ein Ding, kommen Leute, wie viele kommen, kommen vielleicht sogar Leute, die dagegen sind. Ich habe schon geguckt, aber es sieht ganz gut aus. Ich freue mich, ihr singt schon ganz fleißig. Weitermachen.
1: Rund 40 Menschen sind gekommen, mehr als erwartet. Viele von ihnen einfach Karaoke-Fans, die miteinander feiern wollen.
13: Wenn man sich das anguckt, welche Straftaten beispielsweise auch begangen werden, Übergriffe auf gerade queere Menschen, dann ist es schon eine Zeit, die härter geworden ist. Aber gerade deshalb ist es so wichtig, dass man sich zusammenfindet und halt auch merkt, ich bin nicht allein.
18: Das finde ich eigentlich nicht so wichtig. Ich finde eigentlich wichtig, dass es offen ist für alle. Und ich finde es sogar noch wichtiger, dass es vom queeren Verein ausgeht, dass wir queere Menschen auch sagen, kommt zu uns, wir sind offen.
13: Es sind ja auch alle willkommen, also es geht nicht nur darum, dass man irgendwie queer ist und sich deshalb zusammentrifft, sondern einfach, dass man eine gemeinsame Botschaft hat, nämlich dass es darum geht, dass alle akzeptiert werden, dass es um Vielfalt geht und das, ja, finde ich, ist durchaus was, was man feiern kann.
1: Noch 3 Monate, dann wollen sie für diese Vielfalt durch die Straßen von Waren ziehen.
6: Früher fragte die Ehefrau, was soll ich denn wählen, ihren Ehemann, als sie wählen gehen durfte. hatte aber gar nicht den Anspruch, selber sich sozusagen eine Position zu erarbeiten. Das hat sich jetzt geändert. Das ist ein Erfolg von Demokratie. Es ist auch ein Erfolg von Demokratie, dass wir viele Minderheiten haben, die sagen, hallo, wir sind auch da, wir wollen nicht mehr am Katzentisch sitzen, wir möchten jetzt gleichwertig mitsprechen. Auch das ist ein großer Erfolg an Demokratie. Und wir schauen zu wenig auf den großen Teil der Bevölkerung, die viel für die Demokratie tut, die viel für das soziale Miteinander im demokratischen Sinne tut. Und die stehen zunehmend unter der Schwierigkeit, dass ihre Arbeit erschwert wird, dass sie nicht unterstützt werden durch Kommunalpolitik oder Landespolitik, dass ihnen Fördermittel gestrichen werden. Das gilt insbesondere für diejenigen, die sich für die Demokratie engagieren. Also hier sehen wir ein Gegenarbeiten quasi gerade gegen diejenigen, die so wichtig sind für das Land.
1: In diesem kleinen Büro in Greifswald geht es genau darum, alle zu sehen, zu hören und zu beteiligen. In einem Bundesland, in dem gerade auf den Dörfern viele Möglichkeiten dafür weggebrochen sind. Alicia Orloff ist in Vorpommern aufgewachsen, war jahrelang im Ausland und in Berlin unterwegs. Zurückgekommen ist sie, weil es hier einen Unterschied macht, ob sie da ist oder nicht, sagt sie.
0: Also wir haben in den Orten keine Jugendclubs mehr, keine kulturellen Einrichtungen. Also wo findet zum einen demokratischer Austausch eigentlich statt, fern von Schule, Arbeit und meinem privaten Leben? Und wo erlebe ich auch, dass der Staat mir Strukturen zur Verfügung stellt? Ich will einfach nur damit sagen, es ist deutlich schwieriger geworden oder voraussetzungsvoller. Die Leute müssen viel mehr investieren und selbstständig nach einem Ort suchen, wo sie das Gefühl haben, hier sind sie Teil von etwas Größerem und gestalten eine Gemeinschaft, gestalten irgendwie die Gesellschaft mit. Und das ist jetzt viel in ihrer Hand gelegt worden.
1: Ihr Job ist es, Ehrenamtliche zu unterstützen und diese Probleme zumindest etwas aufzufangen.
0: Ich stelle mir schon auch immer wieder die Frage, so, ne, wo fühle ich mich eigentlich nur wie in einem Hamsterrad und versuche irgendwo Pflaster auf Riesenprobleme zu kleben. So, ne? Und trotzdem treibt mich aber an, dass nichts zu tun halt auch keine Option ist.
8: Ich glaube, man so Halbfingerhandschuhe werden super für sowas.
1: Zurück in Schwerin. Endspurt. Bis zum Bürgerentscheid um den Stadtteilpark sind es nur noch wenige Tage. Die Bürgerinitiative ist immer noch unterwegs. In jedem Winkel der Stadt.
12: Weil die Stadt uns ja verboten hat, wie sonst zu jeder Wahl möglich, zu plakatieren kostenlos, haben wir einfach bei Leuten gefragt, ob wir sie an den Gartenzäunen und sonst irgendwo aufhängen können. Und ich glaube, die Leute ja, sehen es, also wir hören es häufig so, ja, das hängt ja überall. So ist richtig gut. Also dafür, dass wir so ausgebremst worden sind mit der Werbung, finde ich, haben wir uns irgendwie ganz gut bekannt gemacht.
1: Schon 30.000 Menschen sollen ihren Brief abgeschickt haben. Das ist aus der Stadtverwaltung durchgesickert. Zumindest die nötige Wahlbeteiligung wäre damit erreicht, wenn die Gerüchte stimmen.
12: Wir wissen einfach, wir sind auf der Zielgeraden, wir können es schaffen. Und das haben wir lange Zeit ja, haben wir gedacht, ja, Quorum, schwierig, schaffen wir das, lohnt sich das? Und jetzt sehen wir so, hey, Zielgerade, ja, wir können das schaffen. Und das gibt eigentlich auch nochmal Motivation, aber es ist auch so ein ganzer Mix an Gefühlen eigentlich, ja.
1: Die Anzahl der Briefe ist das eine. Entscheidend für die Bürgerinitiative ist, stimmt die Mehrheit für Grünfläche und Spielplatz oder für Supermarkt, Ärztehaus und Wohnungen?
12: Ah, und hast du denn auch schon abgestimmt dann? Ja. Weil wir sind auf der Zielgeraden, es fehlen nur noch ein paar Stimmen wahrscheinlich. Also ihr macht einen Unterschied.
14: Okay, komm Leon.
12: Genau, ich hab selber Kinder.
1: Längst geht es nicht mehr nur um den Platz, sondern darum, was passiert, wenn Bürger direkt mitbestimmen wollen. Auch hier, am anderen Ende Schwerins, ist es angekommen. Im Stadtteiltreff auf dem großen Dresch diskutieren sie mit der Initiative über ihren Frust auf die Politik und darüber, was es bräuchte, um aktiv zu werden.
15: Es muss, glaube ich, ein einziger Bürger wirklich mal anfangen, seinen Arsch hochzukriegen, Entschuldigung für den Ausdruck, aber seinen Arsch hochzukriegen, um andere Leute mitzuziehen.
16: Es muss von unten der Druck kommen, genau, dass sie oben was ändern.
17: Richtig.
16: Das ist, ja eigentlich, das Prinzip. Ne? Also von unten muss der Druck kommen.
19: Man müsste was tun, ja, aber bis jetzt haben wir ja auch noch nichts getan.
16: Was soll jetzt der Einzelne, der normale Gärtner mit einer kleinen Rohrzange in der Hand, was soll der denn machen? Was soll der jetzt machen?
20: Mein Boiler halt.
21: Wir könnten auf die Straße gehen.
15: Ja, und warum machst du und jetzt kommt die Frage, warum machst du das dann nicht?
21: Weil ich ein Arbeitsmensch bin.
4: Gar keine Zeit für.
22: Ich stehe morgens um 4 Uhr auf. Und wenn man zu Hause ist, sagt man, jetzt ist die Zeit für die Familie.
4: Nee,
22: das
4: ist so.
22: Hört sich dumm an, ist aber leider schwierig. Und mit ich arbeite in Schichten, ist das, einfach nicht vereinbar. Das ist echt schwierig, so eine Sache.
23: Natürlich können Sie was machen. Das ist wie was kann jeder Mensch machen? Jeder Mensch kann seine Stimme vernünftig abgeben. Jeder Mensch kann in eine Partei eintreten. Jeder Mensch kann sich artikulieren bei der örtlichen Zeitung. Jeder Mensch kann im Gemeinderat arbeiten. Das ist doch, jeder Mensch kann was tun.
1: In Vorpommern bedeutet etwas zu tun, mitunter weit zu fahren. Das mache es nicht gerade leichter, sagt Alicia Orloff. Sie will trotzdem auch da, wo sie lebt, einen Unterschied machen. In der Gemeinde Kazo. Gerade weil sich dort alle kennen und nicht immer alle einer Meinung sind.
24: Im Dorf ist man wirklich aufeinander angewiesen und man kommt nicht aneinander vorbei. In der Stadt kannst du dir immer wieder Leute suchen, die gut zu dir passen, wo es nicht viel Reibung gibt, wo man irgendwie gleiche Interessen, gleiche Weltbilder teilt. Und im Dorf sind wir aber darauf angewiesen, miteinander zu leben, miteinander umzugehen. Und dort, wo wir auch engagiert sind, ne, und uns irgendwie zusammenfinden, treffen wir in der Regel auf mehr Verschiedenheit. Und das finde ich total spannend.
1: Für sie ist deshalb auch das hier Demokratie, eine aktive Feuerwehr. Von den rund 600 Einwohnern der Gemeinde sind 25 bei der Feuerwehr. Sie treffen sich regelmäßig. Eine Trainingsgruppe für die Jugendlichen und eine für die ganz Kleinen gibt es auch. Bis vor ein paar Monaten wusste sie noch nichts über die Feuerwehrarbeit. Jetzt ist Alicia Orloff Trainerin der Löschtiger. Und für die Löschtiger geht es nicht nur ums Auspowern. Sie lernen, um irgendwann selbst mal retten, löschen, bergen und schützen zu können. Heute Knotenkunde.
24: Mama, ich möchte nein. An einem Freitagnachmittag hier zu stehen und tatsächlich einen Großteil des Dorfs hier versammelt zu haben. Und das erzeugt auch so eine schöne, die Woche ist geschafft. Man sieht sich, man hat noch mal nette Gespräche mit Eltern, mit anderen Leuten, die vielleicht auch gerade hier in der Feuerwehr sind. Und ist auch einfach ein bisschen im Kontakt mit dem Dorf.
1: Auch hier werden Sorgen und Alltagsprobleme besprochen. Frust über politische Entscheidungen sorgt auch mal für Diskussionen. Aber das Miteinander hilft dabei, nicht nur zu meckern, sagen sie. Im Dorf sehen sie sich vor allem selbst dafür verantwortlich, dass es läuft.
26: Also ich hatte damals das Gefühl, dass es 2-3 Leute brauchte, die einfach mal sagen, okay, wir machen das. Und dann ist eine gute Dynamik entstanden. Ja, es haben sich mehrere Leute gefunden, die dann auch Lust hatten mitzumachen, weil sie gemerkt haben, okay, das macht Spaß.
28: Und man hat einfach die Freizeit ein bisschen vertrieben.
29: Du bist halt viel draußen und machst halt dann noch was mit Feuerwehr.
31: Ich habe das Gefühl, dass ich was für die Gemeinde tue. Und es ist auch irgendwie das kameradschaftliche Verhalten, also so dieses in der Gruppe irgendwie agieren. Ja.
29: Ja. Und weil man halt viel neue Freunde kennenlernen kann, man kriegt halt relativ viel vom Dorf mit, was hier so in der Umgebung passiert.
32: Also ich bin tatsächlich wegen Harald in die Feuerwehr gekommen, weil ich einfach das nachmachen wollte sozusagen.
31: Aber sie ist meine kleine Schwester.
32: Es macht mir halt generell auch Spaß, also ich würde jetzt auch nicht einfach austreten oder so.
33: Ja, also ich bin wegen Franziska da, weil sie ist halt meine beste Freundin. Und wir kennen uns halt auch schon sehr viele Jahre, also halt auch schon unser fast ganzes Leben. Und ja, ich bin auch hier drin, weil es mir halt auch Spaß macht und weil ich damit halt auch irgendwann mal vielleicht Menschen retten könnte.
1: Diese Gemeinschaft hält das Dorf zusammen und ist, auch wenn viele es hier gar nicht so sagen würden, ein Baustein für die Demokratie.
24: Ich finde, dass die Feuerwehr ein Ort sein kann, ja, wo wirklich
0: verschiedene Menschen aufeinandertreffen. Und es kommt natürlich immer ganz drauf an, wer die Feuerwehr und wie betreibt. Ne? Ob es tatsächlich so ist, dass sich auch wirklich alle willkommen fühlen, ne? Dass Leute sich eingeladen fühlen, dass das Dorf eingebunden ist. Und das macht tatsächlich manchmal schon den ganz großen Unterschied, ne? Ob man sich gesehen fühlt, gehört. Ne? Und da sind wir vielleicht noch gar nicht auf dieser überregionalen politischen Ebene, aber manchmal ist das schon eine ganz wichtige Basis, dass man wenigstens das Gefühl hat, dort, wo man lebt, ist man Teil von etwas Größerem als halt nur mein Job und mein Garten. So, ne?
1: Das Große, um das es hier geht, sind gleiche Rechte. Der erste Christopher Street Day in der Kleinstadt Waren, auf den der noch kleine Verein monatelang hingearbeitet hat.
2: Schön seht ihr aus. Schön, dass ihr da seid. Schön bunt. Ich glaube, das tut Waren gut. Wir demonstrieren für alle. Für eine inklusive Gesellschaft. Für eine Gesellschaft mit Toleranz, in der Freiheit ein hohes Gut ist und jeder seinen Platz in der Gesellschaft hat. Ja.

0: Mehrere hundert Menschen ziehen durch die Kleinstadt und trotzen dem Dauerregen. In Schwerin ist der Abend der Entscheidung gekommen. Im Stadthaus stapeln sich 34.000 Briefe. Die Wahlbeteiligung ist groß. Die Bürgerinitiative verfolgt die Auszählung. Nach wochenlangem Klinkenputzen geht es jetzt nicht einmal mehr um Stunden. Auf der Wahlparty nebenan steigt die Stimmung. Denn über den Abend wird immer deutlicher, die Mehrheit der Schwerinerinnen und Schweriner will den Stadtteilpark behalten.
1: Bei der Wahl mitzusitzen und zu gucken, wie sich die Stimmzettel auszählen, wie der Stapel mit Ja-Stimmen immer höher wird und der mit Nein-Stimmen klein bleibt, ist toll. Das ist wirklich toll. Es ist, wir freuen uns einfach.
0: Am späten Abend steht das Endergebnis fest. Genau 92,9% Zustimmung für die Initiative.
1: Was ich genial finde, ist, dass wir diese Möglichkeit überhaupt haben, als Bürger und Bürgerinnen so einen Bürgerentscheid durchzuführen und direkt abzustimmen, wenn es auch wahnsinnige Hürden hat. Aber es geht. Wir haben gezeigt, dass es erfolgreich sein kann.
2: Durch verschiedene Aktionen, durch Support aus allen Bereichen der Stadt, von nicht privilegiert bis privilegiert, von arm bis reich, von klein bis groß, von Lanko bis rüber zum Dresch. Und am Ende haben wir heute es geschafft.
3: Lilly, ich hab den Ankerstich gemacht. Cool.
0: Die Demokratie steht unter Druck. Wie sie noch zu retten ist, darauf suchen auch in Mecklenburg-Vorpommern viele Antworten. Darauf angewiesen sind alle.
4: Das ist Sache von uns allen, für die Demokratie zu werben und sich auch klarzumachen, was ist uns das wert? Und was gehört dazu, auch an Verantwortung zu übernehmen? Und das Minimale an Verantwortung ist, die Demokratie nicht kaputt zu machen. Und das Minimale an Verantwortung ist, nicht reinzufallen auf so ein populistisches Angebot von die da oben und die Fremden.
0: Die da oben gegen wir hier unten, so erleben viele Politik tatsächlich. Ihr Gefühl wird von Populisten befeuert, um auszugrenzen. Doch das Gefühl beruht auch auf einem realen Problem, dass Reichtum und Einfluss immer ungleicher verteilt sind.
5: Da bin ich fest von überzeugt, dass in dem Augenblick, wo diese sozialen Unterschiede erkennbar kleiner werden, dass in dem Augenblick sich politisch diese Parole, die da oben machen, was sie wollen, und das geht auf eure Kosten. Das hat dann einfach kein Fundament mehr in den realen Alltagserfahrungen.
0: Am Ende müssen sich alle oben und unten bewegen, damit die Demokratie nicht kippt.
6: Ja. Oh, Ende im Gelände.

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11: Herzlich willkommen zu unserem Mehrwertverbraucher-Sommer-Special am Ende der Ferien. Bei uns geht's gleich um eine Lösung für dieses Problem.
12: Getränke schmecken abgestanden, ist keine Erfrischung mehr im Sommer.
13: Ist nicht mehr sprudelig, frisch, pieperarm.
11: Sie hier liegen voll im Trend. Mini-Kühlschränke, die man wunderbar mitnehmen kann zum Picknicken oder zum Badeausflug. Aber wie gut halten sie wirklich kühl? Wir testen Wanderstiefel und Tiefkühlpizza. Was steckt wirklich drin, zum Beispiel in dieser Salami? Doch zunächst, Bar oder Karte? Wie zahlt Bayern? Ob im Restaurant, Café oder beim Friseur? Beim Bezahlen erleben Kunden immer wieder Überraschungen. Die einen akzeptieren nur Bargeld, die anderen nur Karte. Doch was ist für Handel und Gastronomie wirklich günstiger? Und wie möchten die Kunden am liebsten zahlen? Wir haben uns für Mehrwert in Bayern umgehört.
14: Nürnberg, das Wirtshaus zum Albrecht-Dürer-Haus. Hier kann man nicht mit Bargeld zahlen, sondern nur mit Karte.
15: Dann sind wir jetzt einfach zum Entschluss gekommen, dass die Kosten, die eigentlich da durch das Bargeld entstehen, denen der Kartenzahlung überwiegen.
14: Insgesamt spart das Wirtshaus, die Kartengebühren mit eingerechnet, fast 1.500 Euro im Monat. Fest steht, es hat sich einiges verändert beim Zahlungsverhalten, wie wir auch beim Handelsverband Bayern erfahren.
16: Bargeld hat ungefähr 51%, Kartenzahlung 49%, aber die Kartenzahlung holt in gewaltigen Schritten auf.
14: Auch in München finden wir inzwischen Geschäfte, die nur noch Kartenzahlung anbieten.
17: Ich finde es ganz praktisch. Ich habe mein Handy immer dabei und dann kann ich mit Handy einfach ganz schnell zahlen.
14: Bei der Kartenzahlung fallen für Händler und Gastronomen Gebühren an. Allerdings auch Bargeld kostet. Wir sind in Regensburg. Hier hat Corbinian Wertner mit seinem Kollegen Marius Deinlein vor kurzem eine Mittelalterkneipe übernommen. Der Vorbesitzer wollte keine Kartenzahlung. Schließlich gab es im Mittelalter auch keine Kreditkarten. Trotzdem haben die beiden jetzt das bargeldlose Zahlen eingeführt.
18: Geld einzahlen kostet Geld, Geld abheben kostet Geld, Münzen kostet Geld und zwar gar nicht wenig.
14: Aber Karte ist nicht gleich Karte. Es gibt gewaltige Preisunterschiede für Kartenterminals und Zahlungsabwicklung. Und das ist vielen seiner Kolleginnen und Kollegen einfach zu viel. Für die Wirtin dieses kleinen italienischen Lokals gilt deswegen, nur Bares ist Wahres. Kartengebühren will sie nicht zahlen.
19: Ich stehe da 13 Stunden am Tag und jetzt muss ich denen noch Prozente zahlen. Für was?
14: Und im Handel? Wir sind in einem Baumarkt in Fürstenfeldbruck. Auch wenn größere Beträge hier meist elektronisch bezahlt werden, Bargeld spielt nach wie vor eine wichtige Rolle.
20: Wir haben tatsächlich Situationen, dass mal die Leitungen blockiert sind. Es kann sein, Blitzeinschlag ist gefährlich. Es kann sein, dass man Baustellen

0: die beliebteste Tiefkühlpizza der Deutschen. Fast 400.000 Tonnen Tiefkühlpizza werden pro Jahr in Deutschland verkauft. Aber was haben sie mit dem Original noch gemeinsam? Eine Pizzabäckerin aus Italien probiert 5 verschiedene Produkte. Vom Discounter, aus dem Supermarkt und dem Bioladen. Wie knusprig ist der Boden? Welcher Käse wurde verwendet? Und welche Qualität hat die Salami?
1: Eine handgemachte Pizza aus dem Ofen. Knuspriger Rand und würzige Salami. Darauf Basilikum und ein ordentlicher Schwung frisches Olivenöl. Was gibt es Köstlicheres? Und wie schmecken die Pizzen aus der Tiefkühltruhe? Das Angebot in Supermärkten und Discountern ist riesig. Fast 400.000 Tonnen Tiefkühlpizza werden pro Jahr in Deutschland verkauft. Macht pro Kopf rund 13 Stück.
2: Wie oft kommt die zu Hause auf den Teller?
3: Na, 2-3 Mal im Monat schon.
4: Auf dem Tisch von meinem Mann eigentlich fast jeden zweiten Tag.
5: What? Schnell zubereitet, kaum Aufwand. Man holt's raus, man tut's in den Ofen.
1: Die beliebteste Sorte der Deutschen, Salami. Und dies ist unsere Auswahl. Von Aldi, Pizza, Steinofen, Edelsalami, 100 Gramm, kosten 39 Cent. Gut und günstig von Edeka, ebenfalls 39 Cent. Original Wagner Steinofen für 1,06 Euro. Dr. Oetker Ristorante Pizza Salame kostet 1,10 Euro. Und die Bio-Pizza Al Forno von Den Reh für 1,13 Euro. Sie ist unsere Expertin. Pizzaiola Natalia Terracciano aus Neapel. Ihre Chefin Nina Falco übersetzt.
6: Okay, das ist also das Ziel.
3: Fertig.
6: So soll meine dann nachher auch aussehen. Der Rand ist ja krass.
1: Dafür besonders wichtig das behutsame Formen des Pizzateiglings.
7: Solo con le dita.
4: Also die Luft soll im Teig bleiben, damit der Rand so schön hoch geht. Du darfst den Rand nicht kaputt machen. Nur nach außen drücken.
6: Ich probier's.
7: Adesso lo schiaffo. The clap.
4: Jetzt kommt das Wichtigste.
7: Guarda bene.
4: Guck gut hin.
6: Ja, genau, richtig.
1: Schon lustig.
7: Aber però comunque.
4: Es ist nicht schlecht.
6: Es ist nicht schlecht, die ist nur leider viereckig statt rund. Das ist das Problem.
1: Die Pizzasoße ganz pur.
4: Keine italienischen Kräuter.
7: Niemals. Esatto. No.
4: Nein.
6: Kommt ja mit das Wichtigste,
1: oder? Außerdem nur Basilikum, Mozzarella und Salami. Fertig.
7: Veloce,
4: schnell.
6: Ich trau mir tatsächlich nach, ist das Ding kaputt. Ey, was mache ich denn da? Ich kann doch da nicht ziehen, das kann doch gar nicht funktionieren. 1, 2, 3. Rein und.
1: Nach nur 2 Minuten im heißen Steinofen die verdiente Belohnung.
6: Rein damit.
4: Ja.
1: Sehr lecker, aber auch sehr aufwendig. Da geht die Tiefkühlpizza eindeutig schneller. Kann sie wenigstens etwas mit dem Original mithalten? Die erste Pizza kommt von Aldi.
4: Muss stark sein, diese Pizza zu schneiden. Die ist sehr knusprig.
6: Ist das denn gut, wenn die so knusprig ist?
7: Sì.
1: Natalias erster Befund.
7: Pure la Mozzarella.
6: Was mit Mozzarella? Ich sehe hier kaum Mozzarella drauf.
4: Wenig, ne?
6: Ist nicht zu wenig Mozzarella?
7: Ja, zu wenig.
1: Kein Wunder, denn die Pizza enthält nur 5,7% Mozzarella. Stattdessen auch noch Edamer. Ebenso wie die Pizzen von Edeka und Dr. Oetker.
6: Edamer.
7: Cosa?
4: Das kennt sie gar nicht, diesen Käse. Das gibt es nicht bei uns.
7: No.
6: Aha.
4: Nein.
6: Und die Salami?
7: Salami, non mi piace.
4: Salami. Gefällt ihr gar nicht.
6: Warum nicht?
4: Also der Geschmack ist zu stark, im Gegensatz zu den anderen Sachen auch.
1: Aber trotzdem, insgesamt?
4: Also für eine TK-Pizza ist es gar nicht so schlecht.
1: Aldi schreibt, man habe die Rezeptur auf Basis umfassender Verkostungen immer weiter verfeinert und optimiert. Edamer verwende man, da er sehr gut mit der würzigen Salami harmonisiert. Die zweite Pizza, Edeka. Und es fällt auf?
4: Genau gleich wie eben.
6: Die Salami sieht genauso aus. Mozzarella, der Rand, der Teig,

0: Au. Was sagst du zur Tomatensauce? Ich finde die gar nicht schlecht.
1: Nein, mi piace.
2: Hast du verstanden, oder?
0: Nur nein, habe ich verstanden.
2: Gefällt dir nicht.
3: Die schmeckt nicht nach Tomate, richtig?
1: No, ist halt doch.
3: Ja, schmeckt einfach nicht nach Tomate.
4: Edeka schreibt, die Zutaten seien so gewählt, dass das Produkt eine dem Markt entsprechende ausgewogene Geschmacksqualität bietet. Bevor es mit der Verkostung weitergeht, wie gesund oder ungesund sind Tiefkühlpizzen eigentlich?
5: Gesund ist das nicht. Das sollte man sich schon bewusst sein.
0: Wie viele Kalorien sind da eigentlich drauf?
6: Da gucke ich nicht hin.
7: Das ist viel zu viel für das, was man bekommt.
8: Kommt natürlich auf die Marke an, aber im Schnitt sind es 800.
0: Hey, du bist der Erste, der das weiß. Sehr cool.
4: Und sie sieht das kritisch. Ernährungsdoc Silja Schäfer.
9: Das ist mehr als eine gute, ausgewogene Mahlzeit. Wir haben viel zu viel Salz, plus die ganzen ungünstigen Fette, die dann auch noch dazukommen. Also eine lange Liste.
0: Heißt das nie wieder TK-Pizza? Oder was würden Sie sagen?
9: Nein, das heißt es nicht. Wir wollen ja nichts verbieten, aber je seltener, desto besser wär's. Oder auch tatsächlich mal selber machen.
4: Jetzt die erste Markenpizza. Original Wagner.
0: Hier kommt schon die Nummer 3. Oh.
4: Mit einem großen Manko, findet Natalia.
1: Das ist doch dolce.
0: Ja,
3: schmeckt süß ein bisschen.
0: Schmeckt tatsächlich süß. Mhm.
3: Und zu viele Gewürze drauf. Nur weil mehr drauf ist, heißt es nicht, dass es besser schmeckt.
4: Tatsächlich enthält die Wagner-Pizza mit insgesamt 12,3 Gramm Zucker in unserer Stichprobe am meisten davon. Entspricht 4 Stück Würfelzucker. Wagner schreibt, die Rezeptur orientiere sich an den Geschmackserwartungen der KonsumentInnen in Deutschland. Diese unterscheiden sich teilweise deutlich von der italienischer KonsumentInnen. Nun der Marktführer, Dr. Oetker Ristorante.
0: Kennen Sie die Werbung und kennen Sie die Melodie?
10: Ach so, diese Opa, irgendwas mit da-da-da-da. Echt? Ich soll das jetzt singen?
0: Bravo! Perfekto!
4: Macht die Pizza auch so gute Laune?
3: Gleich hast du nicht?
0: Oh, oh. Und Pomodoro? Tomatensauce?
1: Per me pure questo è un po' dolce.
3: Bisschen süß.
0: Was sagst du zur Salami?
1: Acido. E dolce.
3: Säuerlich und süß gleichzeitig.
0: Sollte so eine Salami schmecken?
3: Nein.
4: Dr. Oetker schreibt, Testessen in unserer hauseigenen Sensorikabteilung zeigen uns, dass die Verbraucherinnen und Verbraucher die Pizza so lieben, wie sie ist.
3: Ich wollte ja auch sagen, ich glaube, die Salami.
4: Apropos Salami, wo kommt das Fleisch für die eigentlich her? Bei allen 5 Pizzen kommt es aus der EU. Am häufigsten wurden Deutschland, Belgien, die Niederlande und Dänemark genannt.
0: So, die letzte.
4: Jetzt die Bio-Pizza von Den Re.
0: Aha.
3: Guck mal, die
0: sieht ganz anders aus.
1: Questo sembra un biscottino.
3: Sieht aus wie ein Keks.
4: Und wieder zu süß.
1: Mamma mia, questo è proprio dolce.
3: No?
1: Süß.
0: Total süß, ne?
1: Mamma mia.
4: Aber immerhin, die Salami schmeckt.
0: Ja?
3: Ja, die ist nicht schlecht.
0: Salami ist gut?
3: Ist okay, ja.
1: Il migliore di tutte le pizze.
3: Von allen, die wir probiert haben, die beste Salami.
4: Den Re schreibt, in internen Verkostungen habe die Pizza überzeugt. Weder eine übermäßige Süße noch eine zu starke Würzung wurden festgestellt. Aber welche von den 5 war denn nun die beste?
3: Die beste Nummer 1, würde ich sagen. Ja.
4: Das war die von Aldi. Natalia und Nina bleiben aber trotzdem lieber beim Original.
0: Viele grazie.
1: Buon appetito.
11: Sie tragen uns Kilometer für Kilometer durch Wald, schönste Natur und Gebirge. Sie sollen bequem sein, sicheren Halt geben und möglichst lange halten. Wanderschuhe. Die Auswahl ist groß, die Preisunterschiede auch. Wir testen 3 Modelle, von günstig bis teuer. Merkt man den Preis tatsächlich?
12: Die Stimmung bei einer Wanderung kann schnell kippen, wenn der Schuh nicht sitzt. Wanderschuhe müssen bequem sein und sollen Halt geben. Und das im besten Fall jahrelang. Die Auswahl ist riesig, die Preise auch. Und die Qualität.
13: Ich sehe hier an keiner Stelle für mich persönlich den Preis gerechtfertigt. Also das ist für mich der Loser von den dreien.
12: Wir testen drei Modelle. Den günstigsten im Test von der Decathlon-Eigenmarke Quechua für knapp 60 Euro, den Salomon X-Vantage für rund 150 Euro und den teuersten im Test, den Lova Renegade für 240 Euro. Kann man den Preisunterschied tatsächlich erkennen? Wie steht es um den Grip, also die Haftung, den Passkomfort und das Thema Nachhaltigkeit? Elke und Friedrich Viel wandern regelmäßig in der Lüneburger Heide, am liebsten rund um Buchholz. Heute sollen sie herausfinden, welcher Schuh sie auf den ersten Kilometern am meisten überzeugt. Los geht es mit dem günstigsten Modell im Test, mit dem von Quechua für knapp 60 Euro. Der erste Eindruck.
14: Was mich bei solchen Schuhen immer interessiert, bei so Wanderschuhen, ob man die Sohle herausnehmen kann. Weil das ein ganz wichtiger Punkt ist, wenn ich den Tag über mit den Schuhen unterwegs war, dann muss ich den auch wieder trocken kriegen.
13: Auffällig ist, dass die Sohle relativ verwindungssteif ist.
12: Na dann mal rein in die Puschen und auf geht's zur Proberunde. Was sagen die beiden erfahrenen Wanderer zum Tragekomfort des Quechua-Schuhs?
13: Ja, für den Anfänger und so zum Anfang vom Wandern würde ich sagen, gut geeignet. Man darf nicht vergessen, dass Gore-Tex bei diesen und steigenden Temperaturen für Menschen mit wohltemperierten Füßen dazu führt, dass man wie in einem Gummistiefel steht nach ein paar Kilometern.
12: Denn Gore-Tex bedeutet, dass der Schuh zwar extrem wasserdicht, aber bei Hitze nicht so atmungsaktiv ist. Die Poren können durch Schweiß und Schmutz verstopfen, die Füße fangen an zu schwitzen. Wie sieht es mit dem Grip aus?
14: Den Grip fand ich gut. Hier den kleinen Berg hoch und runter haben die Schuhe problemlos geschafft. Und ich fühle mich da zu keiner Zeit irgendwo unsicher.
12: Als nächstes kommt der Wanderschuh von Salomon dran. Er liegt mit 150 Euro preislich in der Mitte. Der erste Eindruck.
13: Ja, ist ein leichterer Schuh. Ein ähnliches Profil.
14: Insgesamt finde ich gut, dass hier vorne ein Aufprallschutz ist. Und ansonsten sieht der Schuh sehr gut verarbeitet aus.
12: Los geht's auf die Teststrecke. Das Urteil zum Tragekomfort von Elke und Friedrich Viel fällt so aus.
13: Den möchte ich am liebsten sofort ausziehen. Weil der, wofür das so richtig gebaut ist, weiß ich nicht. Hier hinten ist es total locker. Da kriege ich auch keinen Halt, weil ich habe hier schon alles ganz scharf geschnürt. Die Sohle sieht massiver aus, als sie ist. Ich kann hier jeden Stein erspüren.
12: Ein hartes Urteil. Und der Grip?
14: Da fehlt irgendwo eine Öse, habe ich den Eindruck. Und was mir aufgefallen ist, gerade an dem Berg, dass man dort tatsächlich leicht rutscht.
12: Der Hersteller sagt auf Anfrage dazu, vorgesehenes Einsatzgebiet sind laut Auslegung Full-Day-Hikes und Wandern auf gemischtem Gelände. Für sandgeprägte Strecken wie Teile der Lüneburger Heide bewegt sich das Modell damit am Rand seines primären Einsatzprofils. Bevor die beiden Wanderer den letzten Schuh testen, geht Viola Wohlgemuth von der Deutschen Umwelthilfe auf den Nachhaltigkeitsaspekt der bisher getesteten Produkte ein.
15: Und was ich hier sehe, was ich jetzt aus Umweltsicht natürlich problematisch finde, diese ganzen einzelnen Elemente, wenig ist vernäht, das meiste ist verklebt. Und alles, was verklebt ist, ist nicht recycelfähig. Ich kann es nicht auseinandernehmen, ich kann es nicht reparieren. Sowas gehört verboten.
12: Decathlon verkauft den Quechua-Schuh. Das Unternehmen schreibt uns auf Anfrage. Eine komplette Neubesohlung ist bei diesem spezifischen Modell nicht umsetzbar. Hier setzen wir stattdessen auf präventive Haltbarkeit durch Abriebtests im Labor. Salomon wiederum teilt uns mit, ist ein Schuh am Ende seines Lebenszyklus, bieten wir Wege zur fachgerechten Wiederverwertung an. Worauf man neben den Nachhaltigkeitsaspekten noch achten muss, weiß Richard Seebohm, der 27-Jährige, verkauft Wanderschuhe.
16: Das Erste, worauf man im Wanderschuhkauf achten muss, ist die Größe. Ist der Schuh lang genug? Das ist der häufigste Fehler, der gemacht wird, dass Menschen einen Wanderschuh zu kurz kaufen. Das Zweitwichtigste bei einem Wanderschuhkauf ist das Einfachste, ist die Bequemlichkeit. Man sucht ein bestimmtes Gefühl bei einem Wanderschuh und das ist ein Reinschlüpfen und Loslaufen. Und der dritte wichtige Aspekt bei Wanderschuhen ist das richtige Einsatzgebiet.
12: Auch Richard Seebohm schaut sich unsere Modelle an. Zuerst den von Quechua für knapp 60 Euro.
16: Der Schuh ist, er ist sehr knapp. Also man rutscht sehr, sehr stark nach vorne, wenn man nämlich Stunden bergab läuft und sei es nur die Hälfte dieser Neigung. Und man kommt bei jedem Schritt vorne mit dem Zehennagel an. Im besten Fall hat man einfach nur Schmerzen. Im schlechtesten Fall kann man sich dabei tatsächlich verletzen.
12: Auch die Umknickgefahr erhöht sich dann, so der Fachmann. Nun zum Salomon-Schuh für 150 Euro.
16: Okay, der Halt ist tatsächlich sehr gut. Stellenweise rutscht man ein wenig. Also der wird eine härtere Gummimischung tatsächlich haben. Er ist, was die Größe angeht, sehr angenehm.
12: Wie schlägt sich der teuerste Schuh im Test, der von Lowa für 240 Euro?
16: Okay, ja. Er ist etwas rutschiger tatsächlich als erwartet. Man muss ein bisschen vorsichtiger sein. Tatsächlich bei zum Beispiel nassem Holz oder nassen Stein, alles was sehr glatt ist, aber ist jetzt nicht extrem.
12: Und welcher Schuh kommt nun beim Fachmann am besten an?
16: Den Quechua-Schuh, den würde ich tatsächlich für den Wandereinstieg im Budgetbereich schon empfehlen. Der Salomon ist auch wieder für den Einstieg zu empfehlen, aber auch für erfahrene Wanderer, die zum Beispiel etwas Leichteres suchen. Den Lowa würde ich vor allem auch klar neben dem Wandereinstieg, aber auch für erfahrenere Wanderer empfehlen, die jetzt zum Beispiel nach dem zweiten oder sogar auch dem dritten Paar Wanderschuhe suchen, einfach aufgrund der Langlebigkeit und Stabilität.
12: Zurück in die Lüneburger Heide. Friedrich und Elke Viel müssen noch mal ran. Auch sie wollen den teuersten Schuh in unserem Versuch testen, den von Lowa für 240 Euro.
17: Oh, guck mal, hier haben wir jetzt die ordentliche Vibram-Sohle.
12: Vibram ist der Hersteller hochwertiger Markensohlen, die in vielen Schuhen verbaut sind.
17: Wir haben Leder. Wir haben herausnehmbares, stabile Sohle.
14: Genau, die ist sehr, sehr stabil, ist auch schon entsprechend geformt. Hier vorne habe ich jetzt keine hochgezogene Kappe wie bei dem anderen.
17: Ja, das ist so Geröllschutz-Light, würde ich mal sagen. Ja,
14: er fühlt sich aber auf jeden Fall sofort wertiger an als die beiden anderen Paare.
12: Und wie läuft sich der Schuh? Wie ist der Tragekomfort?
14: Ja, also der fühlt sich sehr gut an. Ich habe einen sehr guten Halt in dem Schuh. Da fühle ich mich sehr, sehr sicher in diesem Schuh.
12: Und der Grip?
14: Die Steine, Sand, überhaupt kein Problem. Hat die Sohle wunderbar hinbekommen. Also in dem Schuh fühle ich mich wirklich rundum wohl.
12: Und die Lowa-Schuhe sind auch am nachhaltigsten. So bietet der Hersteller an, den Schuh zu reparieren. Die Sohle ist abnehmbar und auch die Ösen können getauscht werden. Wer regelmäßig wandert, wie Elke und Friedrich Viel, für den kann sich der höhere Preis also durchaus lohnen.
11: Kalte Getränke und frische Snacks für unterwegs. Mini-Kühlschränke versprechen Erfrischung im Park, am See oder beim Camping. Die Geräte gibt es in vielen Größen und Preisklassen. Doch, was taugen die Minis und wie gut kühlen sie wirklich? Wir gehen den Werbeversprechen auf den Grund.

0: Coole Drinks, frische Snacks. Jederzeit griffbereit und lecker. Das wär's doch. Leider bei 30 Grad nicht so einfach.
1: Getränke schmecken abgestanden, ist keine Erfrischung mehr im Sommer.
2: Ist nicht mehr sprudelig, frisch,
3: pieperarm.
0: Emma, Nele und Celine sind Picknickfans. Für uns testen die Freundinnen heute Mini-Kühlschränke. Die sind voll im Trend und sind fast so groß wie ein DIN A4-Quader.
4: Also ich finde den echt cool. Ich finde die Farbe mega. Also diesen Retro-Stil, den finde ich super.
5: Ich finde, der geht cool auf. Es geht am einfachsten auf von allen, finde ich. Also wenn man ihn hier so zumacht, ist er auch einfach direkt zu. Und es ist natürlich schön auch, dass man hier das Fach einfach rausnehmen kann, wie bei den anderen auch.
6: Blöd, dass man es nicht verstellen kann. Aber ja, hier ist ja auch noch ein kleines Fach. Das gefällt mir auch also richtig gut.
0: Tatsächlich sind die 4 Liter Mini-Kühler platzsparende Design-Stars. Wir wollen wissen, was können sie? Die Kandidaten. Ein Mini-Kühlschrank von ZMH über Kaufland für 35,09 Euro. Der Homecom-Mini-Kühler, gekauft bei Obi, kostet 39,90 Euro. Und ein Mini-Kühlschrank von Jasche über Amazon gekauft für 42,49 Euro. Alle Geräte haben sowohl Netzanschluss als auch einen Adapter fürs Auto. Sie arbeiten mit 20 bis 50 Watt. Wir bitten einen Hausgeräte-Experten, die Mini-Kühlschränke einzuschätzen.
7: Die ganzen Teile kommen mit Sicherheit alle aus China. Schauen Sie sich sie an. Wenn Sie mal innen reingucken, überall ist alles identisch. Die Kühlplatten hinten dran, das sind gleiche Größen, auf allen dreien. Das Design ist ein bisschen unterschiedlich. Die Leistungsmerkmale sind alle identisch, 25 Dezibel. Ein Gewicht von 1,85 Kilo bringen sie alle drei mit. Hier ist halt Lederriemen dran, ist hübscher gemacht, aber das ist, ich gehe mal davon aus, fast aus einem Werk.
0: Wir kühlen alle Testgeräte nach Herstellerangaben vor und versehen sie mit Thermometern. Neben der Kühlung sollen auch Speisen warm gehalten werden können. Wir testen heute die Kühlfunktion und legen los.
1: Also meinen hört man gar nicht.
3: Nee?
1: Nee.
2: Ja, aber geh mal direkt im Vergleich mal mit meinem.
1: Hör mal den, der hört man gar nichts.
2: Also der ist
1: ganz leise.
2: Der ist ganz, ganz leise.
3: Der ist schon am lautesten.
2: Ja, ich finde ihn auch am lautesten.
3: Aber der ist auch schon sehr laut.
0: Der hübsche Homecom macht am meisten Krach. Das Versprechen aller Geräte, Kühlung bis 20 Grad unter der aktuellen Raumtemperatur von heute 26 Grad.
3: Ich bin bei 12 Grad ungefähr.
2: 12?
3: Ja.
1: Ich habe 15.
2: Ich bin bei 14.
1: Ah ja,
3: oh, meine okay. Power hier.
0: Jetzt wird bestückt. Gekühlte Getränke, Schokolade, Kosmetik kommen rein. Eben all das, was an heißen Tagen frisch und kühl bleiben soll.
1: Meiner ist, der ist wärmer, der ist richtig heiß hier unten.
2: Oh, der ist ja wirklich warm. Deswegen fasst mal bei mir ist gar nichts.
1: Nö.
0: Der kleine Schwarze von ZMH läuft heiß. Bedeutet viel Wärme außen, viel Kühlung innen? Abwarten und erstmal etwas essen. Voller Vorfreude auf kühle Getränke, die noch in den Kühlgeräten stecken.
2: Dann schauen wir jetzt mal.
1: Ja, ist noch wärmer geworden.
2: Ja, wir auch. Also 19 Grad sind es bei mir.
1: Bei mir fast 20 auch.
2: Ja, dann auch so 19, fast 20.
0: Alle Geräte hängen die ganze Zeit über am Strom und wabern trotz stundenlanger Kühlung an der 20-Grad-Marke. Wie kann das sein?
7: Das sind absolut realistische Werte, die sie herausgefunden haben. Und mehr geht einfach nicht. Dafür ist es viel zu klein, das ganze System. Also auch von der Kühlgerätschaft her ist es viel zu klein gebaut, um eine höhere Leistung zu erbringen. Ja, ein normaler Kühlschrank hat 1000, 2000 Watt. Ja, eine Spülmaschine hat 2000 Watt. Und so weiter. Und da ist hier mit 20 Watt nichts zu holen.
0: Auf dem Werbefoto verspricht Homecom eine Kühlung auf bis zu 2 Grad Celsius im Gerät. Und auch Jasche wirbt damit, bei 20 Grad im Raum auf 3 runterzukühlen. Bei ZMH sollen es bei 20 Grad Außentemperatur ebenfalls 2 Grad im Gerät werden. Wir bitten alle Hersteller um Stellungnahme, aber nur ZMH antwortet und schreibt, dass die von uns genannte Temperatur von 20 Grad Celsius ein normaler Wert sei. Dazu dieses markierte Online-Foto. Jedoch soll laut Werbung der Kühleffekt bei 20 Grad Celsius Raumtemperatur im Gerät bei 2 Grad liegen. Bei unserem Test lag er jedoch bei 20 Grad im Inneren des Kühlschranks. Die Mädels sind enttäuscht.
2: Also als sie Kühlschränke leer waren, haben die auch dann wirklich gekühlt.
5: Ja, auch schnell, die sind auch richtig, relativ schnell runtergekühlt.
2: Ja, hatten ja dann wirklich 8 Grad oder so.
4: Ja, innerhalb einer Stunde sehr
2: richtig
4: schnell.
2: Die wurden schnell kühl, ja. Aber sobald die Getränke drin waren, also da sind ja die Temperaturen wieder gestiegen. Ja. Waren ja über 20 Grad auch manchmal. Ja. Also,
4: nein, ich würde es nicht kaufen.
2: Du holst da eine Kühltasche mit
4: ein paar Kühlakkus.
2: Ja. Mehr. Tut's ja. Mehr als sowas.
0: Jeder der Mini-Kühlschränke hat dennoch auch Vorzüge. Der Yashe kühlt am besten runter. Der ZMH ist der leiseste und beim Homcom gefällt das schicke Design. Kühlung wie im richtigen Kühlschrank ist bei diesen Geräten jedoch nicht zu erwarten.
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16: Hallo zusammen, ich grüße Sie. Hier bin ich. Querreporter Philipp Potters im lettischen Wald. Wie ich hier reingeraten bin. Lange Geschichte. Ich habe eine Mission.
17: Wozu braucht man Streitkräfte? Man braucht Streitkräfte, um sich verteidigen zu können.
16: Rausfinden, ob ich im Ernstfall Dienst an der Waffe leisten würde, um mein Land zu verteidigen.
18: Du schießt, damit du selber nicht erschossen wirst.
19: Nicht, dass wir irgendwie, dass es Deutschland dann irgendwann so nicht mehr gibt, nur weil sich Hui Corner bereit erklärt hat, zu kämpfen.
20: Kontakt! Kontakt!
21: Man stirbt an der Front nicht einen heldenhaften Tod, man verreckt elend im Schramm.
16: Am Ende von dieser Reise werde ich eine Entscheidung treffen mit realen Konsequenzen. Ich komme aus Freising bei München. Mein Schulweg führte durch ein stillgelegtes Kasernenareal. Militär, das war für mich damals Vergangenheit. Ich weiß noch, in meinem Abi-Jahrgang, da gab es, glaube ich, eine einzige Person, von der ich weiß, dass die zum Bund gegangen ist. Ich selber habe mich damit, glaube ich, überhaupt nicht auseinandergesetzt. Die Wehrpflicht war ausgesetzt, doch dann kam alles anders.
22: Bilder des ukrainischen Fernsehens von heute Vormittag. Überall im Land gab es Luftangriffe der russischen Armee.
23: Eine Zeitenwende in der Geschichte unseres Kontinents.
24: Krieg führen können, um keinen Krieg führen zu müssen. Und das ist kriegstüchtig.
16: Aber kriegstüchtig ist ja nicht nur Geld, Material, Soldaten, Waffen. Es müsste ja auch jeder Einzelne kriegstüchtig sein. Auch ich. Was würde das für mich persönlich bedeuten? Der Ausgang dieser Reportage könnte mein Leben ganz schön durcheinanderwirbeln. Man kann sich auch, wenn man wie ich überhaupt keine militärische Vorerfahrung hat, freiwillig zur Reserve melden und dann eine berufsbegleitende Ausbildung machen. Man ist dann beim Heimatschutz und würde im Konfliktfall die Nachschublinien sichern. Wenn ich zum Ergebnis komme, dass ich kämpfen würde, dann will ich auch konsequent sein und ich glaube, dann würde ich mich da anmelden. Als Mitglied vom Heimatschutz müsste ich mit der Waffe verteidigen, falls Deutschland angegriffen wird. Könnte ich das? In Neubiberg bei München findet im Juni der Tag der Bundeswehr statt. Sogar der Verteidigungsminister persönlich ist angereist. Mein erster Eindruck von der Bundeswehr: zünftige Musik. Ich will hier rausfinden, wie tickt die Bundeswehr aktuell? Und was sind das für Leute, die sich hier begeistert Stände anschauen? So als wäre Scharfschütze ein ganz normaler Beruf, wie Bäcker oder Rundfunkreporter.
1: Ja, also ich finde Teamgeist einfach cool. Generell, wenn man da einfach diese in der Mannschaft zusammen irgendwas macht.
3: Die Technik hinter den Waffen, die begeistert mich. Und auch die Innovation.
5: So KSK finde ich sehr interessant.
16: KSK ist das Sonderkommando, oder? Mhm. Warum genau das?
5: Ist interessant, Adrenalin.
16: Ich habe das Gefühl, viele Leute haben so das Gefühl, das ist so ein Abenteuer, wo man was erleben kann. Ich weiß nicht, ob so vielen Leuten auch so die kriegerische, tödliche Komponente bekannt ist.
1: Da ist ein Panzer, ein Leopard, der übers Auto fahren soll.
16: Und warum macht er das?
1: Ja, damit man Action hat hier auch.
16: Das Event hier ist eine Art Tag der offenen Tür, wo sich die Bundeswehr als attraktiver Arbeitgeber präsentieren will. Einer, bei dem man so richtig was erleben kann. Gott sei Dank ist es nicht mein Auto. Wie wäre das wohl, ein Teil hiervon zu sein? Und schaffe ich das überhaupt körperlich? Ist das super anstrengend wahrscheinlich, oder?
1: Wir machen ein bisschen Aufwärmen, 2-3 Minuten, damit man nicht kalt drüber muss. Und dann kannst du drüber, 3-4 Minuten.
16: Und danach bin ich aber wahrscheinlich massiv verschwitzt, oder?
1: Ja.
16: Na gut. 10 Kilo wiegt die Weste, die er mir überzieht. Wenn ich mir das Aufwärmen jetzt so anschaue, wahrscheinlich würde ich mich lieber von dem Typ rechts verteidigen lassen, als von mir selbst.
1: Los! Und dann noch, komm, und treten. Genau, weiter. Den Arm nehmen und zum Netzen. Stopp.
16: Oh, ist der schwer.
1: Genau.
16: Schon nach kurzer Zeit bin ich komplett aus der Puste.
1: Und weiter, schleiten. Brust auf den Boden, sonst ist eng.
16: Aber ich kann mir ja hier keine Blöße geben.
1: Und über den Ballon steigen. Alles, was du hast. Knie, Schläge, Treten.
16: Gleich geschafft.
1: Komm, weiter. Komm, gib nochmal alles. Und jetzt zu Boden bringen. Gescheitert, Übungsende.
16: Danke dir.
1: Hat Spaß gemacht. Hast gut durchgehalten.
16: Findest du wirklich?
1: Ja, es kommt viel aufs Mindset an, nicht nur aufs Körperliche. Das heißt, dass man durchzieht. Dass man immer alles gibt und dass man bis zum Letzten kämpft. Und du hast wirklich durchgezogen. Du warst ja offen am Ende.
16: Trotzdem, ich fremdel noch. Zum Beispiel wegen dieser Kriegstüchtigkeit, von der Boris Pistorius dauernd spricht. Haben Sie Verständnis, dass manche das als ein bisschen beunruhigend empfinden?
6: Ja, natürlich. Aber wenn es das nicht wäre, hätte ich es nicht benutzen müssen. Also das Wort kriegstüchtig soll ja nicht bedeuten, dass wir Krieg führen wollen. Schon gar keinen Angriffskrieg. Ich verstehe jeden, der sich dadurch getriggert fühlt. Sage aber auch, allein die Benutzung dieses Wortes hat zu einer deutlich offeneren und lebhafteren Diskussion geführt.
16: Mein erster Eindruck von der Bundeswehr, alles etwas zu martialisch. Aber wenn es wirklich bloß der Verteidigung dient, bin ich dafür erstmal offen.
7: Hallo.
16: Zu Besuch bei meinen Eltern.
25: Schön, dass du da bist.
16: Mein Vater hat in den 80ern selbst Grundwehrdienst geleistet.
26: Wie wäre das für euch, wenn ich jetzt zur Bundeswehr gehe?
27: Für mich total schrecklich.
26: Wieso?
27: Wenn man mich jetzt fragt, würde ich auch sagen, ja, wir brauchen das wieder. Die müssen so einen Grundwehrdienst wieder einführen. Anders schaffen wir das nicht. Und trotzdem ist so diese Muttersituation eigentlich eher in dem Fall, dass ich dich am liebsten verstecken würde, weißt du?
28: Ja, aber es ist eine falsche Perspektive. Der Krieg holt dich ein.
27: Ja.
28: Also
27: ja.
28: Du kommst gar nicht raus. Also am Ende hat derjenige, der sich verhalten kann, bessere Überlebenschancen als der andere.
26: Mama, du guckst ganz traurig.
27: Ja, das ist, weil ich mir so merke, dass das, man schiebt das trotzdem alles so weg, weißt du? Ich gucke die Nachrichten und dann kann ich es manchmal nicht mehr gucken, weil ich denke, ich will das gar nicht hören. Und dann verdrängt man das so. Aber in dem Moment, wo du das so sagst, dann kommt natürlich so bei mir auch Ja, das so einfach dieses, weil meine Mutter damals ihren Vater im Krieg verloren hat und ihn nie sich praktisch nicht an ihn erinnern konnte und wo ich schon immer so das Gefühl habe, das ist so ein Trauma, was so in dieser Familie war. Und das kommt dann irgendwie so, weißt du, das.
16: Wie meine Mutter wollen viele Menschen in Deutschland das Thema Krieg am liebsten gar nicht an sich ranlassen. Verstehe ich. Wenn man woanders in Europa lebt, ist das nicht so einfach. In Lettland zum Beispiel, in unmittelbarer Nachbarschaft zu Russland. Um rauszufinden, ob ich Dienst an der Waffe leisten will, muss ich auf jeden Fall an einem Militärtraining teilnehmen. Ich entscheide mich dafür, das in Lettland zu machen. Denn dort ist die Möglichkeit eines Krieges schon viel präsenter. In der Hauptstadt Riga merke ich sofort, Militär gehört zum Stadtbild. Wir fahren nach Osten, passieren ein ehemaliges sowjetisches Atomwaffenlager. Überall Spuren der Besatzung. Zusammen mit dem lettischen Oberst Andris geht es noch weiter in Richtung Grenze.
0: Just please stay in the car. I will go to the border guard and say that we are coming out and we are going to go to the fence, okay?
2: All right.
0: Just a second.
16: Also da drüben ist jetzt die russische Grenze. Man sieht die russische Flagge da hinten. Früher war hier ein Übergang, heute alles abgeriegelt.
0: And those are metal hedgehogs.
2: Those over there?
0: Yeah. Metal hedgehogs, yeah. It's 240 kilograms each of them. It's when you put them on the road, they are supposed to stop armored vehicles movement here.
16: So nah an Russland war ich noch nie. Nicht weit von hier befindet sich ein Militärcamp. Wo genau, dürfen wir nicht zeigen. In Lettland wird schon in der Schule an der Waffe trainiert. Es gibt eine Wehrpflicht. Die Schüler hier machen ein freiwilliges Fortbildungscamp. Ich bin für einen Tag dabei.
2: Ich habe noch nie in meinem Leben stramm stehen müssen und so weiter. Es ist ziemlich einschüchternd hier, finde ich tatsächlich. Ganz viele Leute in Uniform. Und mal schauen, wie das wird. Ja.
16: Ich treffe die Gruppe, mit der ich den Tag verbringen werde. Übrigens mehr Mädchen als Jungs.
4: Felix?
7: Ja?
4: Guten Philipp. Tag,
7: Felix. Guten Tag.
4: Oh, Philipp, sorry, Felix.
7: Felix.
4: Ja? Okay. Doc speak very well Deutsch. Okay.
7: Ein bisschen, nur ein bisschen.
2: Hi, klingt gut.
7: Danke.
2: Dax, magst du mir eben helfen, die Uniform anzuziehen?
7: Ja, das können wir das zusammen machen. Ja, machen wir das so.
16: Dax hat als Austauschschüler Deutsch gelernt. Für mich ist es das erste Mal in einer Uniform.
2: Ist es wichtig, dass die Uniform immer richtig korrekt aussieht?
7: Ja, das ist sehr unbedingt. Because one of us represents all of us together. Okay, also jetzt haben wir nur eine Minute.
2: Eine Minute, okay.
7: Und dann sollen wir rausgehen.
2: Dann ja, eine Minute. Auf zum Appell.
16: Was mich überrascht, ich fühle mich gar nicht unwohl in der Uniform. Ich finde sogar, die steht mir irgendwie.
2: Where do I stand? Do I just like?
16: Das Individuelle hat jetzt erstmal Pause. Im Gleichschritt geht's zum Morgenappell.
2: Als wir hier zurück zum Platz marschiert sind, ich hatte auf einmal das Gefühl, aha, so fühlt sich das an, wenn man Teil von einer größeren Einheit ist und nicht mehr selber eine Entscheidung trifft. Weil ich bin dann einfach gegangen und ich habe überhaupt nicht mehr selber hinterfragt, wo ich jetzt hingehe. Ich muss mal gucken, wie ich mit der Disziplin klarkomme. Ich bin nicht der disziplinierteste Mensch.
16: Wir brechen auf zu einer Geländeübung. Zum Glück spricht noch jemand im Lager meine Sprache. Katrina, die mir netterweise meinen Rucksack erklärt.
2: Ja.
8: Wie heißt das?
2: Warum sprichst du so gut Deutsch?
8: Ich wohnte 6 Jahre in Österreich.
2: Ah, wo?
8: Österreich.
2: Ja, wo in Österreich?
8: Klagenfurt.
2: Klagenfurt, ah ja. Das ist Hauptstadt von Kärnten.
8: Ja.
2: Ja, okay. Leiband. Entschuldigung.
16: Für die Übung werden Waffen ausgeteilt. Auch wenn es bloß Soft-Air-Gewehre mit Plastikkügelchen sind, allen hier ist klar, die Waffe muss behandelt werden, als wäre sie potenziell tödlich.
2: Sie hat die Kontrolle jetzt für mich gemacht.
19: Nein.
2: Ach so.
16: Ich soll selbst testen, ob noch Munition in der Waffe ist.
2: Mhm. Okay.
19: Also, dann nimmst du und zwei Schüsse.
2: Okay. Geht nicht. Muss ich nochmal?
19: Du musst dem Teil niemand zu
2: nennen. Oh, okay. Ja. Oh Gott, ja.
16: Merke, Waffe nie, nie, nie auf andere Personen richten.
19: Zurück.
2: Ah, okay. Und dann ist quasi wieder gesichert.
19: Ja.
2: Das ist natürlich Teil der Ausbildung hier, ne?
16: Theoretisch verstanden. Aber jetzt gleich im Gelände ist die Umsetzung möglicherweise gar nicht so leicht. In Deutschland sind viele Schüler gerade gegen Militär. Am Münchner Hauptbahnhof treffe ich Linus und seine Freunde Theo und Walle.
9: Hi Walle, servus.
10: Wohin seid ihr unterwegs?
9: Wir gehen jetzt gleich zur Schulstreikkonferenz, zur dritten. Die wird in Essen stattfinden.
11: Es ist einfach klar, dass wir keine Zwangsdienste wollen. Und sich da zu vernetzen und uns zu organisieren, ist halt wichtiger Bestandteil von dieser Arbeit.
16: Die Schulstreiks gegen Wehrpflicht finden wir hier im März seit ungefähr einem Jahr in ganz Deutschland statt. Zehntausende nehmen daran teil, wollen ein Zeichen gegen Aufrüstung und Militarismus setzen.
9: Kriege sind nie im Interesse von niemandem, ne? Und ich glaube, das ist eigentlich so einer der Knackpunkte.
21: Man stirbt an der Front nicht einen heldenhaften Tod, man verreckt elend im Schramm. So ist es einfach.
16: Auf der Konferenz will ich rausfinden, was genau sind ihre Argumente? Und was heißt das für meine Entscheidung? Was ich nachvollziehen kann, die Schüler hier wollen Konflikte friedlich klären, bevor sie eskalieren.
12: Wenn wir irgendwie für Diplomatie oder für so auch gesellschaftlichen Widerstand uns stellen und halt auch so gegen die Aufrüstung, dann wird das dann auch oft in den Russland-Ukraine-Kontext gesetzt und sowas und dann so zu, weiß nicht, Putin-Verstehern und so dann herbeigeführt. Aber am Ende sagen wir halt, wir wollen diese Kriege verhindern und ja, auch einfach nicht sterben für irgendwelche Staaten.
16: Was ich aber nicht richtig verstehe, die Diplomatie mit Russland ist ja gescheitert. Wandel durch Handel hat leider nicht funktioniert. Was also, wenn ein fremder Staat darauf besteht, seine Ziele militärisch durchzusetzen?
13: Das russische Militär kriegt es nicht hin, die Ukraine einzunehmen. Die hatten Hilfe von, oder die haben Soldaten aus Nordkorea gekriegt. So.
2: Das heißt, du hast das Gefühl, es gibt einfach die Gefahr durch Russland in der Form nicht?
13: Naja, es gibt jetzt aktuell keine militärische Gefahr. Natürlich, Russland führt einen hybriden Krieg, aber da hilft keine Bundeswehr. Wenn du einen Hackerangriff hast, was hilft es dann, Fußsoldaten zu haben?
16: Ich bin skeptisch. Es gibt ja die Befürchtung, dass Russlands Kriegsführung irgendwann mehr als nur hybrid sein könnte. Sollte man nicht zumindest auf den Fall der Fälle vorbereitet sein? So wie man auch eine Versicherung abschließt, obwohl man nicht unbedingt davon ausgeht, dass wirklich was passiert? In Ruderting bei Passau treffe ich Lilly. Ihre Entscheidung steht. Am 1. Oktober startet ihr Wehrdienst bei den Panzergrenadieren. Das sind Kampftruppen an vorderster Front. Gerade macht sie sich dafür fit. Und mich gleich mit.
9: Ich komme leider gar nicht, ich habe wahnsinnig verkürzte Sehnen im Bein. Ich komme da gar nicht runter. Das ist total peinlich.
19: Ist nicht so schnell.
2: Warum machst du jetzt so viel Sport?
19: Naja, ich möchte schon mithalten können, weil ich bin schon irgendwie an der Meinung, unsportlich dann da hier zum Geld ein bisschen unkameradschaftlich, wenn man dann die anderen auch mit runterzieht.
2: Dann nach dir.
19: Okay.
16: Ich will von Lilly wissen, warum hat sie sich freiwillig gemeldet?
19: Na, einerseits wollte ich einfach keinen Job an irgendeinem Tisch, wo ich dann den ganzen Tag am Computer reinschaue. Aber einfach der Frieden, den wir hier haben, den kriegen wir ja nicht geschenkt. Und ich finde, das ist schon wichtig, dass sie da welche dann freiwillig melden und zur Bundeswehr gehen.
16: Am Anfang kann ich noch gut mit Lilly mithalten. Doch irgendwann merke ich, auf ihrem Level bin ich definitiv nicht. Aber die Bundeswehr ist ja kein Fitnesscenter. Da geht es im Zweifel um Leben und Tod.
19: 20. Oh, okay. Man möchte natürlich so fit wie möglich sein, aber es geht dann ja um das eigene Leben.
2: Aber das heißt, dir ist es schon klar, wenn du dich jetzt gerade fit machst, wenn du jetzt gerade joggen gehst,
16: irgendwie ist das auch wirklich eine echte Selbstverteidigungsmaßnahme.
19: Ja, natürlich. Wenn man natürlich trainiert, dann weiß man ja, dass man das meiste dafür tut, dass man am besten Fall schnell genug ist.
16: Schnell genug, um nicht erwischt zu werden.
19: Ja. Oder vielleicht, wenn man dann Glück hat, dass der nicht genauso zielt.
16: Mit einem Lächeln sagt sie das. Einfach so, als hätte sie keine Angst vor dem Tod. Ich glaube, ich hätte die schon. Ich hänge ganz schön an meinem Leben. Warum ist es dir das wert, zu kämpfen, dich in Gefahr zu bringen und notfalls vielleicht auch zu sterben? Das ist ja schon ein krasses Opfer.
19: Ja, ich habe ja hier Familie, ich habe auch Schwester und ich möchte natürlich auch alle Menschen, die in Deutschland leben, ich möchte, dass sie die so weiterleben können. Nicht, dass wir irgendwie, dass es Deutschland dann irgendwann so nicht mehr gibt, nur weil sich Rui Korner bereit erklärt hat, zu kämpfen für das Deutschland, das wir jetzt haben.
16: Aber du könntest ja auch sagen, mein Gott, was interessiert mich am Ende Deutschland? Ich hau mit meiner Familie einfach ab.
19: Deutschland hat mir schon so viel gegeben, hat mir immer die Sicherheit gegeben. Ich habe noch nie irgendwie Angst haben müssen, so wirklich, dass ich jetzt in der Früh aufstehe und vor mir bricht Krieg aus oder so. Und ich finde, da ist es schon wichtig, dass man dann vielleicht etwas zurückgibt.
16: So viel Entschlossenheit hätte ich auch gerne. Geländeübung im lettischen Wald. Es soll jetzt schnell losgehen.
14: Ich muss sofort sorgen, man hält alles auf.
16: Diese Sorge wird sich gleich noch bewahrheiten. Aber erstmal verwandle ich mich in Shrek.
7: Your main passion is to blend in with the nature. Okay, you have to spot your enemy before the enemy spots you.
14: Okay.
16: Um zur Natur zu passen, bin ich jetzt wahrscheinlich ein bisschen zu grün. Aber okay, jetzt sollen wir Helme aus den Rucksäcken holen.
14: Ich guck einfach kurz rein. Ja. Falls ich jetzt von jemand anderem den Rucksack durchwühle, es tut mir leid. Nee, das kann er nicht sein, auf jeden Fall. Ja, yeah, sorry. That's the reality, yes. Scheiße. Den habe ich schon aufgemacht, oder? Ich habe mir halt leider gar nicht gemerkt, wie der aussah. Weil die sehen halt auch alle gleich aus.
16: Die anderen sind längst fertig, nur Katrina wartet noch.
14: Can I do it? Hier ist ein Helm drin. Keine Ahnung. Nee.
16: Am Ende nehme ich einfach irgendeinen Helm von irgendjemandem.
14: Gott, wie peinlich. So sorry. Danke dir. Wenn man einmal nicht mitkommt, ist sofort vorbei. Das ist schon krass, krasser Zug.
16: Was würdest du denn sagen, ist jetzt an dem, was wir gleich machen, so das Schwierigste?
19: Ich denke, das Schwierigste ist, wo wir laufen sollen. Mhm. Aufstehen, rumdrücken und alles machen.
16: Oder hast du das Gefühl, du kriegst das hin?
19: Ich denke, ja.
16: Und krieg ich das hin?
19: Hoffentlich.
16: In der Übung geht es jetzt darum, sich möglichst schnell von Baum zu bewegen. Wichtig dabei, nicht die Deckung verlieren. Meine erste Übung mit Waffe in der Hand.
7: Yes.
16: Gleich ein Fehler. In echt wäre ich jetzt vielleicht schon tot.
15: When you took the cover, you're basically half of your body is out.
14: Yeah.
15: So basically not fully.
14: Basically, it doesn't even do anything for me because I don't really hide it. But I have to be really like, just like this. Yeah. Okay.
15: And with the gun out.
14: Yeah, with the gun out. Yeah.
15: Yeah. Yeah. And preferably down position, at least kneeling.
14: All right, so not shooting while standing, but rather like this, okay.
15: Yeah.
16: Also es wäre jetzt natürlich Blödsinn zu sagen, es hätte sich real angefühlt. Aber ich konnte mir das ganz genau vorstellen, wie das dann halt wirklich ist. Die nächste Übung mache ich zusammen mit Darks, der mir vorher beim Anziehen meiner Uniform geholfen hat. Darks ist 18 Jahre alt und hat gerade Sommerferien. Ich hätte mir mit 18 eine andere Ferienbeschäftigung gesucht. Irgendwas Friedliches. Warum hat er sich ausgerechnet für das Militärcamp entschieden?
7: I just love our country, the way our country works. And historically we have been also run by USSR. And these rulers were running our country and deporting our people just because we refused to sing their anthem or just praise their flag, etc. It just makes me value our freedom and independence even more, and I really don't want to lose it.
26: The thing you're training for here?
7: Mm-hmm. Yeah.
26: Are you afraid?
7: On one hand, yeah, there is a higher probability to die or at least get injured. But on the other hand, if anything happens to me, for me personally, if anything happens to me, then I'll know that at least I've sacrificed myself for something worth sacrificing myself for.
16: Puh, ich verstehe zwar grundsätzlich, dass es notwendig ist, andere Menschen zu verteidigen, aber dass man sich bewusst opfert für ein höheres Ziel, das ist mir zu pathetisch. Da gehe ich nicht mit.
7: Okay, we got this.
26: Okay. Good luck.
16: Dax und ich müssen uns jetzt gegenseitig sichern und uns mit lettischen Kommandos abstimmen.
3: Kontakt! Kontakt!
16: Auch in so einer Situation könnte ein falscher Schritt mich das Leben kosten.
3: Salto!
26: Sehr viel Dreck im Mund. Oh.
5: Proceeding towards the road.
17: Hey,
5: we need to head back. Yes.
7: The instructor was like, ganz gut gemacht.
3: So good.
26: Okay.
16: Ich bin echt fertig und freue mich, aus dem Wald wieder rauszukommen. Die intensivste Erfahrung steht mir aber noch bevor. Heute Nachmittag muss ich mit einer echten Waffe schießen.
26: Habe ich noch viel im Gesicht? Ich kann das gar nicht einschätzen. Scheiße.
16: Ich glaube, es ist Zeit für eine Grundsatzfrage. Wenn ein Land trotz aller Diplomatie angegriffen wird, ist Krieg dann wirklich alternativlos? Wenn in Deutschland über Kriegstüchtigkeit diskutiert wird, darf einer nicht fehlen, Ole Nymon.
18: Bei mir wird gerne immer dieser Satz zitiert, ja, lieber besetzt als tot.
20: Das ist natürlich ein wahnsinnig markanter, prägnanter Satz.
18: Ja,
20: ne?
18: Für mich war es so wichtig, einerseits zu sagen, ja, ich würde nicht kämpfen wollen, aber mein Problem ist ein ganz anderes, nämlich das interessiert den Staat nicht.
16: Ich treffe mich mit Ole Nymon in Leipzig. Unter jungen Linken ist der 28 Jahre alte Ole eine einflussreiche Figur. Auch heute wird er von Fans erkannt und vom Fenster herab angesprochen. Ole nennt sich selbst Sozialist und sagt, wo soll die Solidarität füreinander herkommen in einem Staat, in dem sich zum Beispiel immer mehr Leute für Almosen bei der Tafel anstellen müssen.
18: Dass in diesem System man überhaupt auf die Gnade von ein paar Leuten, die sich als Freiwillige dahinstellen, um vergünstigte Lebensmittel anzubieten, angewiesen ist, sagt ja schon alles aus über den Wahnsinn, wo es ja so offenkundig ist, dass genug hergestellt wird, um die Bedürfnisse der Leute wahnsinnig gut zu befriedigen.
16: Ole glaubt, der Staat hat nicht die Interessen seiner Bürger im Blick, sondern nur die eigene Macht. Dafür ist Ole nicht bereit zu sterben.
18: Der Staat ist ein Gewaltmonopolist, der sich verteidigt, indem er seine Bürger in den Krieg zwingt. Das heißt also, die Behauptung, der Staat, der ist doch für die Sicherheit der Leute da, das ist falsch. Es ist umgekehrt. Die Leute sind für die Sicherheit des Staates da und das gilt in jedem Staat auf dieser Welt.
16: Was ich daran nicht ganz verstehe, es gibt ja Situationen, in denen Bürger nicht nur den Staat, sondern auch wirklich ihre Mitbürger verteidigen.
26: An dem Punkt, wo die russischen Truppen wirklich durch die Ukraine auf Kiew ziehen und da ja wirklich einfach irgendwie in Orten Gewalt anwenden.
18: Ja, klar.
26: Das ist doch dann eine echte Selbstverteidigung von der Zivilbevölkerung, die dann durch die Truppen von der Ukraine gemacht wurde, oder?
18: Also erstmal, wenn die Leute vor Ort Gewalt ausgesetzt sind und sich gegen diese wehren, dann ist es in der Tat eine richtige Selbstverteidigung, so wie man es im Sinne des Wortes versteht.
26: Ja, aber wenn die ukrainischen Streitkräfte das dann für die Leute machen, dann doch auch.
18: Das ist jetzt so ein bisschen, keine Ahnung, das sind so What-If-Szenarien, die man einfach nur noch behaupten kann. Nee,
26: das war ja ein echtes Szenario, das ist ja wirklich passiert.
18: Ja, es gab Orte mit genau diesen Gräueltaten wie in Butscha und Co. Aber Ach nee, komm.
26: Also ich will es wirklich verstehen.
16: Irgendwie findet Ole da keine richtige Antwort. Wo ich ihm zustimme, es kann definitiv im Sinne der Bevölkerung sein, dass ein Staat irgendwann kapituliert, wenn dafür dann weniger Menschen sterben.
18: Das wäre wahrscheinlich oftmals besser für die Leute, aber wie gesagt, darauf kommt es sich an. Darauf, diesen Gedanken. Ja, kein Staat dieser Welt stellt sich diese Frage. Kein Staat dieser Welt sagt, ach, würden meine Leute vielleicht dann doch lieber, wenn es wirklich hart auf hart kommt, kapitulieren, als im Kampf zu sterben. Die zwingen ihre Bürger dann, ob diese wollen oder nicht. So geht jeder Staat weltweit mit seinen Bürgern um. Beide
16: haben einer, der gegen Ole argumentiert, Arthur Weigand. Auch er kommt aus einem eher linken Kontext, zieht aber andere Schlüsse.
1: Ich verstehe deine Staatskritik, ich verstehe auch die Frage in dem Kontext, dass man in einem Staat nicht dienen muss und so nicht will und so weiter und so fort. Aber die Problematik aus meiner Perspektive ist, was ist im Ernstfall dann eine Alternative? Wirst du okkupiert und dann wirst du wieder Verfügungsmasse für einen noch schlimmeren Staat, der dich dann erschießt.
16: Arthur treffe ich in Prag. Hier lebt er, weil er als Journalist viel in Osteuropa arbeitet. Arthur ist Kind deutscher Eltern aus Kasachstan, selbst dort geboren. Er sagt, der Moment, als Russland die Ukraine überfiel, hat ihn vom Pazifisten zum Realisten gemacht.
6: Es ist ja auch manchmal eine Frage, die wir uns sehr oft nicht richtig stellen. Wir stellen, würdest du den Krieg ziehen, ja oder nein? Die Frage sollte ja auch eigentlich oft formuliert werden, was passiert, wenn der Krieg zu dir kommt? Wie würdest du handeln? Ich habe Menschen erlebt, die vor dem großen angelegten Krieg die größten Patrioten waren. Und gesagt haben, sie würden für ihr Land kämpfen und sterben, die dann geflohen sind. Und ich habe auch Menschen kennengelernt, die eher Antimilitaristen, Linke waren, die gesagt haben, sie würden niemals für diesen Staat kämpfen. Und dann in den Kampf gezogen sind, weil sie gemerkt haben, dass der Staat, in dem sie leben, das kleinere Übel ist gegenüber dem, der gerade ankommt.
16: Nach Kriegsbeginn arbeitet Arthur als Dolmetscher für ukrainische Soldaten in Deutschland, reist auch in die Ukraine. Er hat das Gefühl, theoretisieren bringt nichts. Am Ende entscheidet, ob man in einer konkreten Situation Verantwortung gegenüber anderen spürt.
1: Beispielsweise in 2022 in Mykolaiv war ich auf einer Recherche unterwegs und da waren es Drohneneinschläge und ich hatte riesengroße Angst. Wir haben uns versteckt. Ich habe mich versteckt im Badezimmer, in der Badewanne und dachte mir so, boah, ey, ich werde wahrscheinlich draufgehen. Und ich hatte Angst, als ich da war. Und ich habe es überlebt, weil andere Leute in dem Moment keine Angst hatten und diesen Himmel verteidigt haben.
16: Arthur hat ein Buch geschrieben mit dem Titel Für euch würde ich kämpfen. Klingt ganz schön mutig. Aber würde er denn wirklich?
26: Also ich zum Beispiel überlege jetzt tatsächlich im Rahmen von dieser Doku, wenn ich jetzt wirklich mich dafür entscheiden würde zu kämpfen, ich glaube, dann würde ich tatsächlich gerne so eine berufsbegleitende Reservegeschichte machen, wo man sich zum Heimatschutz ausbilden lassen kann. Warum machst du das nicht?
1: Also in der Ukraine habe ich auch darüber erfahren, dass die Journalisten in Anführungszeichen ja auch eine Frontlinie in der Ukraine sind, nämlich die Informationsfront. Lüge zu enttarnen, Propaganda zu enttarnen, das ist natürlich eine faule Ausrede und ich möchte das auch so sagen. Und dass es auch mit Angst verknüpft ist, wenn ich mir jetzt hingehe und sage, ich will jetzt in den Reservistenverbund.
26: Das heißt, du hast schon noch ein bisschen
1: natürlich
26: Angst.
1: Natürlich hat man Angst. Man sollte auch gleichzeitig auch immer sagen, dass du Angst hast. Weil wir reden ja gerade in Friedenszeiten. Wir wissen nicht, wie wir reagieren, wenn jetzt die nächste Drohne hier um die Ecke einschlägt und ob ich jetzt die erste Person bin, die weglaufe oder doch jetzt hinfahre und kämpfe.
16: Wie kann ich mit meiner Angst umgehen? So wie Ole, der sagt im Zweifel ohne mich. Oder wie Arthur, der versucht sie zu überwinden, dabei aber vielleicht scheitert. Nach den Gesprächen spüre ich, ich will irgendwie für andere Menschen da sein, sollte ein Krieg ausbrechen. Nur in welcher Rolle? In Lettland geht's nun an den Kern der Sache. Gleich schieße ich mit einer echten Waffe. Das zu können, ist das, worauf es als Soldat am Ende ankommt. Für Katrina und die anderen ist dieser Ernstfall schon spürbar.
17: I do feel a threat because I have seen what they have done to Ukraine and there is still the feeling that it can happen to us, but I hope our country gets stronger together.
22: At least one guy from family have to protect. Even though I'm not the man. It's still I can try.
23: You're the woman.
17: I'm the woman.
23: But you want to be able just to do what it takes.
22: Yeah.
16: Am Schießstand feuern die Jugendlichen mit scharfer Munition auf 50 Meter entfernte Zielscheiben.
26: Ich habe einfach Schiss. Ich habe total Schiss, weil ich das Gefühl habe, oh Gott, jetzt werde ich einfach mit irgendwie so einem Gerät, mit dem man theoretisch einfach jemanden erschießen könnte, mit dem werde ich jetzt einfach hantieren.
16: Seit Wochen plagt mich vor allem die Frage, ob ich wohl auf einen Menschen schießen könnte.
26: Ich bin schon wirklich sehr nervös.
0: Okay.
26: Thanks.
0: Ear protection, put them in. Yeah, like that. You can put the ammunition in your bag. Oh, you're yeah. not gonna need it for
4: in
0: a bit.
4: In my pocket.
0: No stress. I know guns and everything, but
26: It's really stresses me out because I feel like
0: the there's possibility a lot that can go wrong, right?
26: Yeah.
0: Yeah, of course. Okay. Take the magazine.
16: Die Waffe ist viel leichter, als ich gedacht habe.

0: Reload.
1: Can you see your target?
0: It's like from the middle. It's blue, yellow, and then
2: yes.
3: I can see my target.
2: Ar magazīnu smaiņu! Sārup šāvieniem! Oguni!
4: Oguni!
0: Fire!
5: In das kleine Dorf Zeetze in Niedersachsen hat sich ein Mann zurückgezogen, der erlebt hat, was Krieg mit Menschen anrichten kann.
6: Andreas.
7: Hi.
6: Servus.
5: Andreas Eggert ist 50. Mit Mitte 20 geht er zur Bundeswehr. 8 Auslandseinsätze, davon 7 in Afghanistan.
8: Auch schöne Erinnerung, das war unser Sprachmittler. Das war letztendlich ein Deutsch-Afghaner, der als Jugendlicher nach Deutschland gekommen ist, da Deutsch gelernt hat und der aber immer noch Dari mächtig war und ein guter Freund, ist auch immer noch in Hamburg.
5: Nach gut 10 Jahren als Soldat wird bei Andreas PTBS, eine posttraumatische Belastungsstörung, diagnostiziert.
8: Ja, das geht um Ereignisse, die besonders prägend für mich waren, wo ich Verantwortung für Menschen hatte, auch eben nicht nur für deutsche Soldatinnen und Soldaten, sondern für einheimische Menschen, die uns Informationen zugetragen haben, die dann ja, unter meiner Führung ums Leben gekommen sind, umgebracht wurden auf schrecklichste Art und Weise, was wir dann auswerten mussten, was wir uns anschauen mussten auf Videos, wenn die...
6: Die hatten Videos davon gemacht, wie die umgebracht werden.
8: Genau. Für mich waren das Freunde, für die ich verantwortlich war und die ja, in Afghanistan geblieben sind, also gestorben sind, weil sie an das Gute geglaubt haben und uns unterstützen wollten und das Land unterstützen wollten. Und wir haben nicht ausreichend alles getan, sie zu beschützen.
5: Andreas ist im Ruhestand. Doch er ist irgendwie immer noch im Dienst. Im Bund Deutscher Einsatzveteranen unterstützt er Ex-Soldaten, die das Gleiche erlebt haben wie er. Für ihn ist es das, was er jetzt noch für seine Kameraden tun kann.
6: Wenn du davon sprichst, dass du eine PTBS hast und dass das vor ein paar Jahren noch wirklich schlimm gewesen ist, wie hat das ausgesehen?
8: Ich habe angefangen, ins Bett zu machen, letztendlich nach dem Einsatz. Vor dem Einsatz war es regelmäßig auch der Fall. Ich habe Albträume gehabt, ich bin nass geschwitzt aufgewacht. Ich habe mich nicht mehr getraut, vor die Tür zu gehen. Das hat mich damals alles so sehr überfordert eben und sehr müde gemacht, dass ich eben damals das nicht mehr ertragen wollte. Und was dann eben in dem Suizidversuch letztendlich auch geendet hat, um diesen Schmerz loszuwerden.
5: Andreas musste nie einen Menschen töten. Aber er wäre dazu bereit gewesen. In meinem Denken ist Gewaltlosigkeit eigentlich ein Grundsatz.
6: Du hast gesagt, es kommt darauf an, ob man das moralisch mit sich vereinbaren kann, einen Menschen zu töten, wenn Gefahr ist. Wie finde ich das denn raus?
8: Indem man, glaube ich, versucht, sich die Frage stellt, wie könnte ich damit umgehen, einen Menschen getötet zu haben und sich vielleicht auch die extremste Situation vorzustellen. Ich werde angegriffen. Und hinter mir liegen 6, 7 Kameraden und der Mensch kommt auf uns zu gelaufen. Und ich muss mir die Frage stellen, was mache ich jetzt? Habe ich so eine moralische Hürde, dass ich ihn nicht erschießen würde, aber damit leben kann, wenn meine 7 Kameraden und ich getötet werden dabei? Oder schieße ich ihn jetzt und empfinde das als Notwendigkeit in diesem Moment?
6: Was, wenn man in so einer Situation dann einfach vollkommen unfähig ist, irgendwas zu machen und einfach gar nichts machen kann?
8: Dafür wirst du trainiert. Die Angst ist trotzdem da. Und auch das in die Hosen machen oder sich das Erbrechen beim Gefecht ist ganz normal. Das gehört dazu.
6: Ach, die Leute erbrechen sich und machen sich in die Hose im Gefecht.
8: Genau.
5: Kurz bevor wir gehen, nimmt Andreas mich noch mal zur Seite.
8: Die Fragen, die du dir stellst, es sind die richtigen Fragen. Wir sind halt so weit ab von mit einem Selbstverständnis Soldat zu sein. Was überhaupt nicht schlimm ist. Ne? Was ich im Gegenteil sogar gut finde, wenn sich jemand

0: die Frage stellt, ist das was für mich, ja oder nein?
1: Das heißt quasi,
0: du würdest dich jetzt gerade, ich glaube, du würdest dich zwingen dahin, zu dem Gedanken, ich kann das, ich mach das, und dann feststellen, es ist nichts für mich.
2: Meine Waffe feuert nicht. Irgendwas läuft falsch. Die Kugel steckt fest. Meine Hände fühlen sich taub an. Dann plötzlich.
3: Can we take a break? Stop. Sorry.
4: Okay, you can stop. Unload. Put it down. Gun on the ground.
3: Okay.
4: Magazine in your hands.
3: Gun on the ground.
4: Okay. Magazine in your hands. Get up. And back to the red and white line.
3: Okay. I'm so sorry. I'm so sorry.
5: It's fine. Deep breath out. Breathe in. Breathe out. You're fine.
3: I'm fine.
5: Nobody's in danger. You're safe. Oh. Everybody's safe. I know this is a stressful for you.
3: I did something wrong. No. It's
4: dry practice, yeah. So they know what to do when they get here.
3: Ich muss kurz einfach mal irgendwie klarkommen.
2: Das Gefühl, mit der echten Waffe zu feuern, hat mich vollkommen überfordert. In meinem Kopf hat sich eine Gedankenschleife gebildet. Was, wenn irgendwas schief geht? Was, wenn ich versehentlich einen Menschen töte?
6: Okay, Lavi, du hast mir Straße, ciao, Leute.
3: Ich weiß irgendwie nicht, ob ich schon mal in meinem Leben so eine Angst gehabt habe, ehrlich gesagt. Das war schon singulär.
2: Inzwischen sitzen wir im Schnitt. Ich habe jetzt wochenlang recherchiert, aber eins kann ich nicht rausfinden. Was heißt Krieg wirklich? Um mich damit zu konfrontieren, schaue ich mir Bilder vom Sturm auf die ukrainische Stadt Mariupol an.
7: Beruhige dich. Du bist nicht verletzt?
8: Meine Mama.
7: Wo ist sie?
8: Sie ist...
7: Geh rein. Vorsicht! Los!
3: Wie ausgeliefert man da sein muss.
2: Die Doku zeigt in maximaler Härte, was der russische Angriff mit den Menschen vor Ort gemacht hat. Und führt mir nochmal vor Augen, wenn deine Stadt angegriffen wird, bist du mittendrin. Egal ob als Zivilist, Soldat oder Sanitäter.
3: Von den Bildern bekomme ich ein bisschen den Eindruck, wie das ist, aber auch die können mir eigentlich überhaupt nicht zeigen, wie sich das anfühlt, da dann drin zu sein.
9: Ich habe echt so ein bisschen das Gefühl, ich bin so wahnsinnig hin und her gerissen, weil ich diese Pflicht so sehe, aber ich habe so derartig Skrupel davor, da dann wirklich so ein Leben zu beenden von irgendwem. Ich kann das überhaupt nicht in Worte fassen. Ich muss mich da jetzt irgendwie entscheiden.

Das Ding ist, und das klingt jetzt so wahnsinnig simpel, aber ich habe mir so unfassbar viele Gedanken darüber gemacht, die letzten anderthalb Wochen. Ich kann keinen Menschen erschießen. Ich glaube nicht, dass ich das kann. Ich kann natürlich nicht voraussehen, wie das in irgendeiner krass zugespitzten Notsituation wäre, aber von all meinen Grundwerten, die ich habe, habe ich das Gefühl, dass ich das nicht schaffe. Das Ganze ist mir deshalb so unfassbar schwer gefallen, weil ich diese Verantwortung so in mir spüre, weil ich das Gefühl habe, wenn es wirklich zu so einer Situation käme, dann muss ich was machen. Und deswegen habe ich mir gedacht, dass ich mich jetzt wahrscheinlich, nee, nicht wahrscheinlich, das werde ich machen. Ich werde mich als Sanitätshelfer ausbilden lassen. Das kann man so beim Roten Kreuz machen, bei den Johannitern. Ich habe mich jetzt noch nicht im Detail reingelesen, was da die beste Möglichkeit ist. Aber ich kann meinen Teil dazu beitragen, dass wir hier in Deutschland weiter sicher und demokratisch leben können, ohne dass ich da einen Menschen töten muss, sondern ich kann das Gegenteil bewirken, nämlich helfen, dass Menschen am Leben bleiben.

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7: Guten Abend, meine Damen und Herren. 5 Jahre ist es her, dass die Anschläge vom 11. September die Welt veränderten. Heute wurde der fast 3000 Opfer gedacht. Am Ground Zero in New York, dem Ort, wo früher das World Trade Center stand, verlasen Angehörige die Namen der Verstorbenen. In Schweigeminuten wurde an die Momente erinnert, als Terroristen 2 Passagiermaschinen in die Zwillingstürme steuerten.
8: We love you always.
9: Wir werden dich immer lieben, mein geliebter Mann. Deine Familie wird dich niemals vergessen. Ich liebe dich.
10: See you later, Karen.
9: Es waren bewegende Momente heute an Ground Zero. Jeder verabschiedete sich noch einmal auf seine Weise von den Toten, von den mehr als 2700 Menschen, die hier vor 5 Jahren ums Leben kamen.
11: Adam Keith Ruhalter.
9: 4-mal hielt die Menge inne, gedachten die Anwesenden mit Schweigeminuten der Momente, als hier am 11. September 2001 2 Flugzeuge zunächst in die Zwillingstürme einschlugen und sie dann beide nacheinander zum Einsturz brachten. George Bush, der nicht an der zentralen Gedenkfeier teilnahm, frühstückte stattdessen mit Feuerwehrmännern. Auf eine Rede in New York verzichtete er. Zu kleineren Anti-Bush-Demonstrationen kam es aber trotzdem am Rande der Gedenkfeier. Die Anschläge hat diese Regierung als Vorwand genutzt, um uns dazu zu bringen, einen nicht enden wollenden, sinnlosen Krieg zu führen. Aber dennoch, dieser 5. Jahrestag in New York blieb ein Tag des Gedenkens und nicht der politischen Kontroverse. Ein Tag, der aber auch deutlich gemacht hat, dass die Wunden des 11. September noch lange nicht verheilt sind und wie tief der Schock über die eigene Verwundbarkeit sitzt.
7: Trauerfeiern gab es auch in Washington und Pennsylvania, wo die anderen beiden Flugzeuge abstürzten. Bei einer Zeremonie vor dem Pentagon sagte Vizepräsident Cheney, die Anschläge seien persönlich gemeint gewesen, man nehme sie auch weiter persönlich. Die Attentäter hatten eine der entführten Maschinen auf das Verteidigungsministerium gelenkt.
12: Der Tag in Washington begann mit einer Schweigeminute vor dem Weißen Haus. Nur eine Trompete spielte, als Vizepräsident Cheney, Kongressabgeordnete und Mitglieder der Regierung um 8.46 Uhr Ortszeit der Opfer des Anschlags auf das World Trade Center in New York gedachten. Eine knappe Stunde später, Feierstunde vor dem Pentagon. Vor 5 Jahren war hier um genau 9.37 Uhr eine Maschine der American Airlines in die Südseite des Gebäudes geflogen. 148 Menschen starben. Verteidigungsminister Rumsfeld, innenpolitisch derzeit heftig umstritten, rief das Land zur Entschlossenheit im Krieg gegen den Terror auf. Wir erweisen den Opfern die höchste Ehre, wenn wir die Extremisten überall auf der Welt bekämpfen, wenn wir als Land wahre Geschlossenheit zeigen und wenn wir unseren großartigen Männern und Frauen in Uniform all das geben, was sie brauchen, um zu siegen. Präsident Bush war am Mittag von New York aus zu dem kleinen Ort Shanksville, Pennsylvania, geflogen. Dort traf er sich mit Angehörigen der Opfer jenes 4. Flugzeugs, das auf ein Feld gestürzt war, nachdem Passagiere die Attentäter an Bord der Maschine überwältigt hatten. In den USA werden die Passagiere von United Airlines Flug 93 seitdem als Helden verehrt.
7: Für Bundeskanzlerin Merkel lässt sich der Kampf gegen den Terror nicht allein mit dem Einsatz von Gewalt gewinnen. Zum Jahrestag der Anschläge mahnte sie, in Krisenregionen müsse die demokratische und wirtschaftliche Entwicklung gefördert werden. Der Terrorismus, so Merkel beim Asien-Europa-Gipfel in Helsinki, sei die größte Herausforderung des 21. Jahrhunderts.
13: Die Regierungsdelegationen aller 38 Teilnehmerstaaten des Asien-Europa-Treffens in Helsinki erhoben sich zum Gedenken an die Terroropfer vom 11. September. Gleichwohl wurden Unterschiede in der Bewertung des Antiterrorkampfs deutlich. Bundeskanzlerin Merkel kritisierte indirekt die US-Politik und die geheimen CIA-Gefängnisse.
14: Der Kampf gegen den Terrorismus ist umfassend. Er muss mit vielen Mitteln geführt werden. Sicherlich heiligt der Zweck nicht die Mittel. Aber die Geschlossenheit der internationalen Gemeinschaft ist von allergrößter Bedeutung.
13: Gedenken auch in Berlin. Im Beisein von US-Botschafter William R. Timken und Innenminister Wolfgang Schäuble wurde in der American Church bei einem ökumenischen Gottesdienst der Opfer gedacht. Während der US-Botschafter in einem Interview jedoch den Europäern vorwarf, die Terrorgefahr zu unterschätzen, warnte Schäuble davor, die Grundrechte außer Kraft zu setzen.
15: Man kann den Rechtsstaat schlecht verteidigen, indem man ihn aufgibt, nicht?
13: Auch in der SPD sieht man nach wie vor eine große Bedrohung durch den Terror. Der müsse man begegnen, aber ohne den Rechtsstaat zu beschädigen.
16: Dabei ist immer darauf zu achten, dass die Freiheitsrechte nicht in Frage gestellt werden, dennoch alles Mögliche getan wird. Darüber hinaus müssen wir uns international bemühen, die Wurzeln des Terrorismus auszutrocknen.
13: Massive Kritik an der amerikanischen Politik von der Opposition. Werde der Antiterrorkampf nicht mit rechtsstaatlichen Mitteln geführt, sei das für die Terroristen ein verheerender Erfolg.
17: Weil dann hätte der Terrorismus schon etwas erreicht, die offene Gesellschaft, unsere Demokratie und Rechtsstaatlichkeit zu schwächen.
13: Der 11. September 2006, Trauer und Nachdenklichkeit, aber auch Streit über den richtigen Weg der Terrorbekämpfung.
7: Die Palästinenserorganisationen Hamas und Fatah wollen gemeinsam eine Regierung bilden. Eine solche Koalition mit gemäßigten Kräften gilt als Voraussetzung für ein Ende des internationalen Boykotts, der nach dem Wahlsieg der radikal-islamischen Hamas verhängt worden war. Palästinenserpräsident Abbas gab bekannt, er sei sich mit Ministerpräsident Haniyeh einig geworden. Das Regierungsprogramm sei bereits ausgehandelt. Nun gehe es noch um die Ministerposten im Kabinett der nationalen Einheit.
9: Großbritannien will bei der Ausstattung und Ausbildung der libanesischen Armee helfen. Das sicherte der britische Premierminister Blair dem libanesischen Ministerpräsidenten Seniora zu. Der Besuch Blairs wurde begleitet von Protesten. Mehrere hundert Menschen demonstrierten gegen die Nahostpolitik Blairs. Sie warfen ihm vor, Israels Angriffe gegen Ziele der libanesischen Hisbollah unterstützt zu haben. Zwei zur Hisbollah gehörende libanesische Minister weigerten sich heute, an einem Treffen mit Blair teilzunehmen.
7: Der Libanon hat Deutschland jetzt auch offiziell um Soldaten zur Friedenssicherung gebeten. Eine entsprechende Anfrage wurde von den Vereinten Nationen weitergeleitet. Darin beschreibt die libanesische Regierung ihre Vorstellungen für einen Bundeswehreinsatz. Details wurden nicht genannt. In den kommenden Tagen sollen auch die Einsatzvorgaben der Vereinten Nationen klar sein. Dann will sich die Bundesregierung mit den Plänen befassen. Die Gesundheitsreform sorgt weiter für Diskussionen in der Großen Koalition. Im Brennpunkt steht dabei das Herzstück des Projekts, der Gesundheitsfonds. In der SPD gibt es Vorbehalte und auch die CSU dringt auf Nachbesserungen. Die Spitzen von CDU und SPD mahnten jedoch, ebenso wie die Bundesregierung, nicht an den vereinbarten Eckpunkten zu rütteln.
18: Letztlich muss Ulla Schmidt die geplante Reform auf den Weg bringen. Die Gesundheitsministerin zu Besuch in einem Köpenicker Krankenhaus. Umstritten ist die Reform nach wie vor, nicht nur bei Experten, auch in der Regierungskoalition. Doch die Ministerin verteidigt die Pläne.
19: Die Eckpunkte sind vereinbart. Und manche, die jetzt sehr laut kritisieren, waren sogar bei der Verabschiedung der Eckpunkte dabei. Und insofern, ich rate allen, da auch ein bisschen Gelassenheit zu üben und auch ein bisschen einmal zu sehen, was wird denn als Referentenentwurf wirklich vorgelegt und was geht dann in die Abstimmungen.
18: Zuletzt kam Kritik aus Bayern von Ministerpräsident Stoiber, vor allem am geplanten Gesundheitsfonds. Und auch der CSU-Generalsekretär fordert eine Überprüfung des Reformentwurfs.
20: Der Arbeitsentwurf vom Ministerium von Ulla Schmidt reicht da nicht aus. Er ist zu bürokratisch und auf den 500 Seiten muss man in vielen Punkten nacharbeiten.
18: Kritische Stimmen auch in der SPD.
21: Man darf jetzt keine Tabus aufstellen. Auch der Gesundheitsfonds darf kein Tabu sein.
18: Die Kritik aus den eigenen Reihen hält der SPD-Fraktionschef für nicht relevant. Seine Aufforderung richtet sich an den Koalitionspartner.
22: Die sogenannten Eckpunkte stehen. CDU soll aufhören, daran rumzufummeln. Wir gehen davon aus, dass das Gesetz zum 1.4. nächsten Jahres in Kraft tritt, so wie wir es vereinbart haben.
18: Peter Struck hat die Gesundheitsreform zur Nagelprobe für die Große Koalition erklärt. Schon vor Monaten hat er zur Disziplin gemahnt. Da der Streit zwischen Union und SPD anhält, spricht die Opposition inzwischen nicht nur vom Scheitern der Reform, sondern vom Verfall der Regierung.
7: Die Parteien in Niedersachsen haben sich besorgt gezeigt wegen der geringen Beteiligung an der Kommunalwahl. Nur 51,8% der berechtigten Bürger gaben gestern ihre Stimme ab. Das ist ein neuer Tiefstand. Hier das vorläufige amtliche Endergebnis. Die CDU verliert leicht auf 41,3%, bleibt aber stärkste Kraft im Land. Auch die SPD büßt ein und erreicht 36,6%. Die Grünen legen zu auf 7,8%. Die FDP erhält 6,7%. Papst Benedikt XVI. Hat den weltweiten Priestermangel beklagt. Im bayerischen Wallfahrtsort Altötting sagte er, es fehle an Menschen, die sich in den Dienst Gottes stellten. Zugleich mahnte er Geistliche, die Nähe zu Gott nicht wegen anderer Tätigkeiten zu vernachlässigen. Dann werde er tun zu leerem Aktivismus. Am dritten Tag seiner Deutschlandreise besucht der Papst heute Orte seiner Kindheit.
0: Papst Benedikt kurz nach seiner Ankunft in Marktl, seinem Geburtsort. Ministranten säumen den Weg in die Kirche. Es ist eine Reise zurück in seine Kindheit. Hier wurde er am Karsamstag vor 79 Jahren getauft. Gemeinsam mit seinem Bruder Georg, der ihn den ganzen Tag begleitet hat, steht er an seinem Taufbecken. Nur ein kurzer Moment, aber ein persönlicher. Im Papamobil geht's durch den Ort. In der Nähe seines Geburtshauses hält er allerdings noch mal überraschend an, um sich die neue Papst-Benedikt-Säule anzuschauen. Marktl war heute der letzte offizielle Termin. Der Tag begann im Wallfahrtsort Altötting. Der Gang zur Schwarzen Madonna, für Papst Benedikt ein ebenfalls sehr persönlicher Moment. Hier war er als Kind oft mit seinen Eltern. Seine frühesten und schönsten Erinnerungen, wie er selbst einmal sagte. Die jahrhundertealte Marienfigur wurde auch auf den Kapellplatz zur Messe getragen. Zehntausende waren gekommen und Benedikt zeigte sich auch hier als Papst des Volkes. Viele hatten sich schon in den frühen Morgenstunden ihren Platz gesichert. Der Papst rief nochmal dazu auf, Gott im Leben einen Platz zu geben.
2: Wo Gott groß wird, wird der Mensch nicht klein. Da wird auch der Mensch groß und die Welt wird hell.
0: Wie Maria es vorgemacht habe, sollten auch die Menschen beten. Nicht nur fordern, sondern auch auf das Walten Gottes vertrauen und seinen Willen annehmen. Begeisterung auf dem Kapellplatz. Begeisterung wenig später auch nach der Vesper in der St. Anna-Kirche. Hier gab es sogar stehenden Applaus für die klaren Worte, die er für die Ordensleute und Priesteramtskandidaten fand.
7: Im Tarifstreit bei der Deutschen Bahn werden die Verhandlungen morgen wieder aufgenommen. Grundlage für die Gespräche zwischen dem Konzern und den Gewerkschaften sind Empfehlungen der Schlichter, Altkanzler Schröder und Sachsens früherem Ministerpräsidenten Biedenkopf. Nach ihrer Einschätzung gilt die vereinbarte Beschäftigungssicherung im Falle des geplanten Bahnbörsengangs nur, wenn das Unternehmen nicht zerschlagen wird. Falls das Schienennetz abgetrennt werde, gelte der Tarifvertrag nicht mehr. Auch beim Volkswagen-Konzern gibt es erneut Tarifgespräche. Die Gewerkschaft IG Metall hat heute zugestimmt, Verhandlungen zu führen. Das Unternehmen will bei seiner Kernmarke VW Kosten sparen. Deswegen sollen die Beschäftigten statt 28,8 künftig 35 Stunden pro Woche arbeiten ohne Lohnausgleich. Die IG Metall hofft im Gegenzug unter anderem auf Arbeitsplatzgarantien. Die Verhandlungen beginnen kommende Woche. In Frankfurt am Main ist bei einer Kontrolle tonnenweise Gammelfleisch gefunden worden. Nach Angaben des Veterinäramtes handelt es sich um hochgradig verdorbenes Rindfleisch. Das Kühlhaus wurde versiegelt. Um wie viel Fleisch es sich genau handelt und woher es kommt, teilten die Behörden nicht mit. Die Überprüfung könne mehrere Tage dauern. Ein Giftmüllskandal im Westen Afrikas fordert immer mehr Opfer. Wie die Regierung der Elfenbeinküste mitteilte, sind inzwischen 6 Menschen gestorben. Mehr als 9.000 mussten sich wegen Vergiftungssymptomen behandeln lassen. Auf 9 Deponien der Hauptstadt Abidjan lagern die hochgiftigen Ölabfälle. Inzwischen wird gegen eine niederländische Firma ermittelt, die die insgesamt 400 Tonnen Mitte August per Schiff ins Land gebracht haben soll.
3: Die Raumfähre Atlantis hat an der Internationalen Raumstation angedockt. Bei dem Manöver näherte sie sich der ISS mit einer Geschwindigkeit von knapp 2 Metern pro Minute. Der deutsche Thomas Reiter begrüßte die Astronauten der Atlantis, die sich nun auf die Montage von 2 tonnen schweren Sonnensegeln vorbereiten.
7: Und nun die Wettervorhersage für morgen Dienstag, den 12. September.
1: Ein kräftiges Hoch bestimmt auch in den kommenden Tagen unser Wetter. Es sorgt mit warmer Luft für meist sonniges und trockenes Spätsommerwetter. Nur in den äußersten Südwesten gelangt etwas feuchtere Luft. Dort, im Südwesten, muss heute Nacht mit einzelnen Schauern und Gewittern gerechnet werden. Sonst verläuft die Nacht meist klar. Auch morgen scheint wieder häufig die Sonne. Ein paar dünne Wolken ziehen über den Nordosten. Im Südwesten bilden sich einige Quellwolken. Sie können zwischen Eifel und Alpen vereinzelt für Schauer und Gewitter sorgen. Im Süden geht kaum Wind, sonst wird der Wind schwach bis mäßig aus Südost. In der Nacht gehen die Temperaturen zurück auf 16 bis 8 Grad. Morgen steigen die Werte an auf 23 Grad in Kiel und 30 Grad am Niederrhein. Die Aussichten. Am Mittwoch ist es sonnig und trocken, nur an den Alpen besteht ein leichtes Gewitterrisiko. Auch am Donnerstag viel Sonnenschein, ganz im Westen ist es wolkiger, später dort etwas Regen. Am Freitag ist es im Osten sonnig, im Westen wolkig und einzelne Schauer.

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10: Das finde ich total super.
11: Ich finde es ganz furchtbar, was da auf uns zukommt.
12: Natürlich macht mich Angst. Dann weiß ich, was mit meiner Zukunft.
13: Ich finde es super, nur schade, dass die absolute Mehrheit nicht erreicht haben.
10: Ich bin nicht überrascht, aber ich bin gespannt, was jetzt draus wird.
14: Ja, die Wahl in Sachsen-Anhalt bewegt auch die Menschen in Bayern. Das waren Stimmen aus Schwandorf. Ganz klar, die Bundesregierung und auch Merz wurde abgewatscht. Die Frage ist jetzt, wie verändert die Bundesregierung ihre Politik? Wird sich dieser Reformplan ändern? Wie verändert sich Deutschland? Darüber sprechen wir jetzt hier in der Münchner Runde. Herzlich willkommen an alle. Ich begrüße als erstes Martin Huber, CSU-Generalsekretär. Dann Ronja Endres, Vorsitzende der Bayern-SPD. Katrin Ebner-Steiner, AfD-Fraktionsvorsitzende im Bayerischen Landtag. Frau Professor Ursula Münch, Politikwissenschaftlerin und Direktorin der Akademie für politische Bildung in Tutzing. Und Marc Rath, Chefredakteur der Volksstimme und der Mitteldeutschen Zeitung. Frau Münch, es gab ja weltweit Schlagzeilen, weil erstmals seit dem Zweiten Weltkrieg, dem Ende des Zweiten Weltkrieges, eine Partei, deren Politiker als gesichert rechtsextrem eingestuft wurden, jetzt eine fast absolute Mehrheit erlangt hat. Leben wir von nun an in einer anderen Republik?
5: Also so weit würde ich nicht gehen. Sachsen-Anhalt stand auch schon in der Vergangenheit immer für ungewöhnliches Wahlverhalten mit Blick auf die Wahlbeteiligung, mit Blick auf die Ergebnisse. Deshalb würde ich jetzt so weit nicht gehen. Natürlich, das ist ein Einschnitt, aber wie gesagt, da ist eine gewisse Besonderheit. Das kann man jetzt nicht auf künftige andere Landtagswahlen und schon gar nicht auf den Bundestag beziehen. Es ist ein Einschnitt, aber natürlich auch für die AfD. Also bis jetzt war die AfD dort im Wahlkampfmodus und jetzt wird sich zeigen, ob man eigentlich auch Regierungsmodus beherrscht. Also insofern für die Republik durchaus ein Einschnitt, aber jetzt noch nichts Weltumstürzlerisches.
14: Wie die AfD damit umgeht, werden wir auch gleich noch fragen. Herr Huber, das ist auf alle Fälle eine Klatsche für die CDU, aber auch für die gesamte Bundesregierung. Wer ist denn schuld daran?
15: Ja, dieses Ergebnis ist ein Riesendenkzettel in Richtung Berlin und zeigt natürlich, dass die Menschen sich Veränderungen erwarten. Und insofern ist die Aufgabe aus diesem Ergebnis auch klar, dass wir auf Bundesebene den Reformprozess weiter kraftvoll gestalten müssen. Die Menschen erhoffen, das heißt beispielsweise auch, dass wir natürlich auch den Reformbedarf auch deutlich in den Mittelpunkt stellen müssen. Wenn ich beispielsweise an die Reform der gesetzlichen Krankenversicherung denke, dann ist das ja schlicht und ergreifend deswegen notwendig, weil bei keiner Reform würde es bedeuten, dass bis zum Jahr 2030 ein Defizit von 40 Milliarden Euro entsteht, was zur Folge hätte, dass die Beiträge steigen, sowohl für Arbeitnehmer als auch für Arbeitgeber. Und deswegen sind Reformen dringend notwendig. Und insofern ist es auch das klare Ergebnis jetzt hier dieser Wahl in Sachsen-Anhalt, den Reformprozess kraftvoll auch gemeinsam weiter zu gestalten und auch die beschlossenen Reformen gemeinsam zu vertreten und ins Werk zu setzen. Und
14: welche Änderungen da vielleicht noch möglich sind, werden wir noch drauf kommen. Aber erstmal Frau Ebner-Steiner. Ihr Spitzenkandidat Ulrich Siegmund hat ja am 4. September noch mal im ZDF gesagt, dass er also nur bei einer absoluten Mehrheit zur Wahl als MP bereitsteht. Nach der Wahl hat er dann aber doch gesagt, ich trete als MP an, wenn sich eine stabile Mehrheit abzeichnet. Macht Herr Siegmund jetzt eigentlich auch das, dass er vor der Wahl etwas sagt und dann nach der Wahl nicht einhält, wie Sie es auch anderen Parteien vorgeworfen haben?
2: Nein, das ist ja so, er hat knapp 44% erreicht. Und die Bürger, die wollen unbedingt einen Neustart, einen Neuanfang. Und das bekommen sie nur mit einer AfD-geführten Regierung. Und Ulrich Siegmund wird jetzt Gespräche führen. Es gibt durchaus Gespräche mit einigen CDU-Abgeordneten oder mit dem BSW. Man wird sehen, wie man sich einigen kann. Aber wenn Ulrich Siegmund eine stabile Mehrheit hat, dann wird er die Regierung in Sachsen-Anhalt übernehmen.
14: Werden wir später auch nochmal nachhaken, wie genau das gehen soll. Frau Endres, die AfD ist ja jahrelang so als Abschiebepartei auf Stimmenfang gegangen. Und jetzt sehen wir aber an den Umfragen und auch an den Wahlergebnissen, dass der AfD viel mehr Kompetenz zugeschrieben wird, auch im Bereich Wirtschaft, aber auch Soziales. Und jetzt die SPD beschreibt sich immer als Arbeiterpartei. Wie reagiert denn jetzt die SPD darauf?
16: Also das ist auf jeden Fall wichtig, richtig drauf zu reagieren und zwar mit Demut erstmal und nicht mit, ja, wir haben ja 0, irgendwas Prozent dazu gewonnen, sondern das ist tatsächlich auch ein Abstrafen in meinen Augen der SPD gewesen. Die Kolleginnen und Kollegen vor Ort, die haben hervorragend gekämpft, die haben einen tollen Wahlkampf gemacht und die haben es wirklich nochmal drüber gerettet. Aber man muss eben schauen, dass natürlich auch 9% uns nicht reichen, auch nicht in so einem Bundesland. Und deswegen ist es erstmal wichtig zu gucken, dass wir tiefgehende Veränderungen darin machen, für was wir Politik machen, ist, glaube ich, meine Meinung. Die Leute machen sich Sorgen, dass, wenn man hart arbeitet, eben nicht mehr viele Dinge möglich sind, die früher möglich waren. Eine Wohnung ordentlich zu finanzieren, ein Haus vielleicht zu kaufen, die Zukunft meinen Kindern zu geben, die ich möchte. Das Gefühl ist da und ich glaube, darüber sollten wir uns viel mehr Gedanken machen und dann eben auch schauen, was bei Reformen, die bitter nötig sind, zum Beispiel dann eben auch das bedeutet. Und das heißt, dass wir die Sozialsysteme zum Beispiel stabil machen, zuverlässig machen. Ich glaube, dann können auch einzelne Einschnitte für die Menschen verkaufbar sein. Aber es muss das Gefühl da sein, morgen, übermorgen ist es besser, als es gestern gewesen ist.
14: Genau. Und ob Sie Veränderungen machen, werden wir auch noch später nachhaken. Aber erstmal, Herr Rath, Sie vertreten ja und leiten wichtige Tageszeitungen in Sachsen-Anhalt. Woran sind denn die anderen Parteien, die neben der AfD angetreten sind, gescheitert?
15: Also in meiner Beobachtung ist es recht klar, dass die etablierte Politik, die Politiker und damit auch SPD, CDU und andere, die Menschen mit der Art und Weise der Vermittlung nicht mehr erreichen.
14: Das ist das Problem der Vermittlung, weil alle haben wahrscheinlich ihre Stände irgendwo gehabt wieder, ja, aber nicht mehr so intensiv wie
15: früher. Nein, also man muss ja sagen, Sachsen-Anhalt ist wirklich ländlichster Raum, das sagt man von Bayern auch, aber in Sachsen-Anhalt ist es wirklich, wir haben zwei große Städte, das war es dann auch schon, die haben 250.000 Einwohner, der Rest ist weite Fläche. Und ich wohne selber mitten auf dem Dorf, wenn ich nicht gerade in Halle bin, da war als einzige präsent die AfD. Da schafft es von der Größe her, die SPD in Sachsen-Anhalt ist ähnlich groß wie hier in Bayern, das ist verdammt klein. Ja,
16: nein,
15: nicht viel mehr.
16: 43.000 Mitglieder.
15: Ja, ich meine jetzt von den Prozentzahlen.
16: Ach so,
15: ja,
16: ne?
15: Ja, okay. Ja, aber das ist gut, dass Sie es sagen, weil die Mitgliederzahlen, ich habe das von der Nürnberger Zeitung, die Nürnberger Nachrichten letztens gerade geschrieben, die ist so groß wie ein Bezirksverband der SPD in Nürnberg-Fürth und noch ein anderer Ort.
14: Das, die Kraft ist gar nicht mehr da.
15: Die Kraft ist nicht mehr da. Die CDU ist im ganzen Land so groß wie die CDU in Köln. Das heißt, da ist nichts, was in die Fläche ausstrahlt. Und die Parteien sind halt, das sagt die SPD von sich selber, sie ist sehr schwach, sie kann es nicht leisten. Die CSU ist, man sagte früher immer ein Kanzlerwahlverein. Hier war sie Ministerpräsidentenwahlverein. In Sachsen-Anhalt fanden Landtagswahlen statt. Eigentlich gewann die CDU, das war so ein Naturgesetz. Es gab mal eine Ausnahme einer Töpner in den 90er Jahren zweimal. Das war aber dann eigentlich ein Betriebsunfall aus Sicht der Christdemokraten. Das ist jetzt endgültig vorbei. Und von daher wird es nicht nur darum gehen, Reformen konsequent umzusetzen, um Verbesserungen zu erzeugen. Es wird auch sehr stark darum gehen, wie sich Politiker am Ende auch der Bevölkerung nähern.
14: Jetzt zeigen wir mal kurz eine Grafik, eine Vorwahlbefragung in Sachsen-Anhalt. 59% aller Befragten und 89% der AfD-Anhänger sagen dort, die Bundesregierung habe einen Denkzettel verdient. Frau Münch, würden Sie sagen, das war wirklich nur eine Denkzettel- und Protestwahl oder ist das mehr gewesen?
5: Also ich würde sagen, also natürlich haben einzelne oder ein nennenswerter Teil der Wähler schon einen Denkzettel verpasst, das schon. Aber das ist nicht mehr nur eine Protestwahlverhalten. Also da hat sich inzwischen etwas verfestigt. Das hat damit zu tun, was Sie gerade geschildert haben, mit der Präsenz der unterschiedlichen Parteien vor Ort, dass die AfD wesentlich stärker in den einzelnen Orten verankert ist, dass das auch sich das Gedankengut der AfD, die politischen Forderungen, aber auch die Art und Weise, wie man Forderungen formuliert, dass sich das auch in, zumindest in Sachsen-Anhalt, also mitten in der Bevölkerung verankert hat, auch bei den Gewerbetreibenden, bei den Handwerkern. Das ist nicht mehr etwas, was als ein bisschen anrüchig.
14: Nicht nur Protest.
5: Ja, also insofern würde ich sagen, es hat sich in weiten Teilen der dortigen Wählerschaft, aber ja nicht nur in Sachsen-Anhalt, verfestigt sich da etwas. Das hat natürlich auch damit zu tun, dass nicht mehr alle ihre Zeitung lesen, nicht mehr viele auch nicht mehr öffentlich-rechtlichen Rundfunk anschauen oder anhören, dass es sogenannte alternative Medien gibt, die dann im Grunde natürlich auch die Botschaften hineintragen in eine Bevölkerung und man gewöhnt sich dann auch an den Sprachgebrauch, der jetzt nun nicht immer der meine wäre.
14: Erleben Sie das auch hier in Bayern mit dem Ergebnis, dass vielleicht auch CSU-Wähler, CSU-Anhänger jetzt die Frage stellen, naja, vielleicht müssen wir doch mit der AfD ein bisschen kooperieren. Also Söder, Ihr Parteichef, will das ja nicht. Aber trägt die Partei diesen Kurs mit?
15: Es gibt da ganz klare inhaltliche Gründe, warum das mit der AfD nicht funktioniert. Schauen Sie, als C-Partei haben wir natürlich schon auch ein Menschenbild, das ganz klar darauf hinweist, dass jeder Mensch in seiner Einzigartigkeit wertvoll ist. Und das umschließt natürlich auch Menschen mit Behinderung. Und wenn ich mir anschaue, dass die AfD sagt, Inklusion ist ein gescheitertes Experiment. Wenn ich mir anschaue, dass Björn Höcke sagt, Menschen mit Behinderung sind Belastungsfaktoren, dann erinnert das schon an das Nazi-Jargon, die Menschen mit Behinderung als Ballastexistenzen bezeichnet haben. Und insofern sind allein diese Dinge schon mal ein ganz klarer Beleg dafür, dass es ein völlig unterschiedliches Menschenwert und Gesellschaftsbild ist und aus diesen Gründen auch eine Zusammenarbeit mit der AfD für uns nicht in Frage kommt. Ganz abgesehen natürlich von all den Fragen auch in der Sicherheitspolitik, wenn ich mir auch nochmal anschaue, wie beispielsweise immer auch russische Interessen vertreten werden, wie man sich sehr auch, sage ich mal, wirklich auch am Gillermoos beispielsweise gegen die Stärkung der Verteidigungsfähigkeit unseres Landes gewendet hat. Und deswegen kann ich Ihnen nur ganz klar sagen, in der CSU-Landesleitung hängt ein Kreuz an der Wand, aber sicher nicht irgendwo eine russische Armeetasse im Schrank.
14: Frau Ebner-Steiner, Nazi-Jargon und gab ja auch ein paar Hinweise auf Ihr Wahlprogramm, was ja schon grundsätzliche Veränderungen bedeutet. Inklusion war auch ein Stichwort gerade. Wie tragen Sie das, wie begründen Sie das?
17: Das ist immer das Gleiche. Sie kommen immer mit der Nazi-Keule, mit der Russland-Keule. Und Sie wissen ganz genau, dass es eben nicht so ist. Wir wollen für besondere Kinder einfach die Förderschule erhalten. Und das ist auch wichtig, denn nicht alle Kinder können in eine Regelschule gehen. Man muss die Kinder ganz individuell betrachten und individuell beschulen. Das ist sogar förderlich für die Kinder. Wenn ich mit Förderlehrer rede, die sagen, Inklusion für alle Kinder funktioniert nicht. Man muss die besonderen Kinder besonders fördern. Und da muss ich ganz ehrlich sagen, die bayerische AfD und auch die AfD bundesweit steht ganz klar hinter der NATO. Wir sind keine Russenfreunde. Wir unterhalten uns mit Russland, wir unterhalten uns mit Amerika, wir unterhalten uns mit China auf Augenhöhe. Unsere Bundesvorsitzende spricht sogar Mandarin. Wir pflegen Diplomatie, denn wir wollen, dass in der Ukraine der Krieg beendet wird, dass da nicht weiter Menschen sterben. Das ist unser Ansinnen.
5: Das wollen doch alle. Also ich meine, das
17: aber
5: ist
17: wenn, aber wenn man ständig Waffenlieferungen in diese Gebiete.
5: Aber wir wollen uns ja nun auch verteidigt sehen. Und ich meine, so wie sich Frau Weidel heute im Bundestag geäußert hat, ich muss ganz ehrlich sagen, das hat mich befremdet. Also dass man auch Sicherheitsinteressen dann also im Grunde auch so lächerlich macht, das habe ich nicht verstanden. Also ich meine, man kann ja seriös über was diskutieren. Aber die Art und Weise, wie Ihre Bundesvorsitzende doch berechtigte deutsche Sicherheitsinteressen ins Lächerliche gezogen hat und sich im Grunde an Russland dann eigentlich verkaufen will mit der Begründung, dann würde das Gas wieder billiger werden. Also das ist mir ein bisschen zu einfach.
17: Wir sind gegen Sanktionen. Wir wollen das günstige Gas kaufen. Aber Ich finde es wirklich witzig, dass Sie jetzt über die Weidel-Rede sprechen. Frau Weidel hat über den Bundeshaushalt gesprochen. Und was war mit Kanzler Merz? Der hat sich die ganze Zeit an der AfD abgearbeitet. Und warum werden Sie nicht mehr gewählt? Warum werden Sie nicht mehr gewählt? Warum werden Sie nicht mehr gewählt? Sie stehen bundesweit bei 19,5%. Mir ist klar, dass Sie sich an der AfD abarbeiten.
15: Wir sind bei 29%. Als Belastungsfaktoren bezeichnet, ist unmenschlich.
17: Das habe ich nie gesagt. Und es wäre mir auch neu, dass es Herr Höcke gesagt hätte.
14: Also nicht alle durcheinander. Einer nach dem anderen, Sie kommen wieder dran. Also wollen Sie noch zu Ende sprechen?
15: Und das andere auch, was die Frau Professor Münch gesagt hat. Ich sage mal, es sind Ihre Parteispitzen, die die NATO in Frage stellen. Es sind Ihre Parteispitzen, die den Euro in Frage stellen. Es sind Ihre Parteispitzen, die die Europäische Union in Frage stellen. Jetzt kann man an der EU vieles kritisieren, aber die europäische Integration ist eine Lehre aus der Geschichte. Wir hatten noch nie so eine Phase von Frieden, Freiheit, Sicherheit und Wohlstand in Europa wie seit dem Zweiten Weltkrieg. Das in Frage zu stellen, ist Geschichtsvergessen. Geschichtsvergessen. Und wenn ich den Punkt noch kurz ergänzen darf. Die bayerische Wirtschaft, die deutsche Wirtschaft profitiert enorm von Euro und EU. 75% der deutschen Exporte werden in Euro abgerechnet. 55% der deutschen Exporte sind in die EU-Staaten. 40% in den Euroraum. Wir haben eine Wertschöpfung dieser Exporte mit 550 Milliarden Euro im Jahr in Deutschland. All das würden Sie preisgeben. Ihr Kurs isoliert Deutschland und macht die Menschen ärmer.
14: So, Frau Enders hat sich gemeldet. Sie kommen gleich wieder dran. Und Sie haben sich auch gemeldet, aber erstmal Frau Enders.
16: Ja, ich fand es nur gerade die Diskussion tatsächlich ziemlich anregend und interessant, muss ich sagen, weil zuerst ging es darum, dass man irgendwie eine Nazikeule verwendet, dann ging man auf die Inhalte, dann war das auch wieder nicht recht, weil man muss schon auch schauen, was bedeutet das jetzt eigentlich für Magdeburg, was bedeutet das für Sachsen-Anhalt, was jetzt diese Wahl eben auch gegeben hat. Und da bin ich schon also auch mal interessant auf die Umsetzung der Inhalte. Mir ist nicht klar, wie es die AfD dort vor Ort zum Beispiel schaffen wird, dass die jungen Leute, dass die Menschen nicht weiter rauswandern aus diesem Bundesland, dass Investitionen der Wirtschaft dort in dieses Bundesland reinkommen, haben wir nichts gehört. Und wenn wir dann, wir können auch in jede einzelne inhaltliche Debatte gehen. Der Spitzenkandidat hat gesagt, und Wahlsieger hat gesagt, er ist zum Beispiel dafür, dass man in den Theatern endlich wieder deutsche Stücke spielt. Dann schaut man auf die Spielpläne, da spielen nur deutsche Stücke. Und dann hat er gelogen, er wurde damit konfrontiert, dann sagt er, ja, findet ja super. Sag ich, ja, aber Entschuldigung, da ist doch dann was falsch. Das heißt, also ich bin mal gespannt.
14: Jetzt Herr Rath.
16: Ja, schlimm.
18: Also ich glaube, ich sage das mal als Journalist, als Beobachter, Sie werden alle abrüsten müssen. Im wahrsten Sinne des Wortes.
14: Wie meinen Sie, Sie werden alle abrüsten?
18: Sie jetzt, also die Politik, die jetzt in der Politik miteinander geredet haben. Und das, wenn man sich jetzt mal genau anguckt, weil Sie auch fragen, was passiert da eigentlich. Für Ulrich Siegmund bedeutet das jetzt Willkommen in der Wirklichkeit. Er muss jetzt mit einem sehr hohen Wahlergebnis, hat er die Verpflichtung, ein Bündnis zu schmieden. Und das eine ist eben, was man im Wahlkampf so sagt, er hat es nochmal zugespitzt, und man sagte, das macht er eben nicht, wie die Altparteien, und sagt es anders. Wie gesagt, willkommen in der Wirklichkeit. Er muss es jetzt tun, er ist in der Verpflichtung, da sehe ich ihn. Programme sind geduldig. Meine Wahrnehmung ist, die Menschen in Sachsen-Anhalt haben die AfD gewählt, nicht wegen des Programms, in Teilen sogar trotz des Programms. Und auch das Programm, da kann man sich jetzt sehr viel drüber echauffieren, das haben Sie am Anfang auch so getan. Das Spannende war in den Diskussionen, die dann geführt wurden, man könnte jetzt auch lästern und sagen, die einzelnen Vertreter kannten das eigene Programm nicht. Nein, man merkt dann schon, wenn man darüber diskutiert, ist manches, was da im stillen Kämmerlein sich ausgedacht wurde und dann aufgeschrieben wurde, in der Praxis nicht haltbar. Und da ist manchmal auch der Dissens weniger, als man denkt. Also das Thema Inklusion hat dann auch immer eine Rolle gespielt. Wenn man sich das mal ganz genau nüchtern anguckt, dann sind eigentlich die Positionen, wenn man da miteinander diskutiert, nicht weit voneinander entfernt. Was da teilweise steht, ist hochgefährlich. Und kulturfremde Fachkräfte konnte auch keiner der Diskutanten, und die waren hoch angesiedelt, inklusive Herrn Siegmund, wirklich erklären. Und deswegen wird auch, das werden spannende Wochen und auch hinterher, ich prophezeie auch Monate und Jahre, wo es dann eine AfD-geführte Landesregierung geben wird.
19: Aber wird die überhaupt, also wird die denn zustande gekommen?
14: Also wie soll das dann zustande kommen?
18: Die wird es geben, weil am Ende zwei Kräfte, und das muss man sich auch mal vor Augen halten, dass die AfD und das BSW sind ja immer noch in der bundesdeutschen Parteienlandschaft Neugründungen. Die eine jetzt schon ein bisschen älter, die andere noch sehr jung. Die haben zusammen eben 44 der 83 Sitze. Und da wird es auch drauf hinauslaufen. Das wird sich über kurz oder lang so ergeben. Das heißt, da haben zwei neue Parteien dieses etablierte Parteiensystem gerockt.
14: Rechnen Sie mit einer doch Koalition oder sagt man einigt sich auf irgendwelche Kompromisse, je nach Themengebiet?
18: Also es ist derzeit, glaube ich, noch schwer auszurechnen. Das ist natürlich auch ein Pokerspiel. Das BSW ist jetzt erstmal da und sagt, wir möchten gerne eine anerkannte Persönlichkeit als Ministerpräsident. Dazu kann es natürlich nicht kommen. Das wissen wir, glaube ich, alle hier am Tisch. Aber damit kann man natürlich erstmal die Verhandlungen ein bisschen hochtreiben. Am Ende ist der Charme dessen, dass man ein Land gestalten kann. Dafür tritt man ja eigentlich in der Politik auch an, um zu gestalten. Das ist dann eigentlich doch die Herausforderung.
20: Im Bundesvorstand. Deswegen, Sie müssten ja wissen, wie es jetzt gehen soll. Also haben Sie jetzt schon, Sie wollen es ja mit CDU-Abgeordneten schon Kontakt aufgenommen. Haben Sie Signale, da wird jemand überlaufen? Was ist mit auch BSW?
17: Da möchte ich jetzt keine Auskünfte geben. Das wird sich zeigen. Ulrich Siegmund ist der Verhandlungsführer und da werde ich mich von Bayern nicht einmischen. Aber ich werde Ihnen auch mal eins ganz klar sagen, was Sie hier wieder versuchen, uns Behindertenfeindlichkeit, alles Mögliche zu unterstellen. Das ist genau die Art und Weise, warum Sie verloren haben. Sie stehen jetzt bei 19,5% im Bund als Union. Und mir ist es ganz klar, dass Sie Angst haben. Sie haben jetzt Angst, ähnlichen Weg zu gehen wie christliche Parteien in Italien. Das ist alles möglich. Das muss Ihnen als Union auch klar sein. Die AfD ist stärkste Kraft in Deutschland. Damit müssen Sie sich abfinden, weil wir näher am Bürger sind. Wir hören den Bürgern zu. Ich bin jede Woche draußen. Umfragen sind wir bei 29%. Wir stehen stärkste politische Partei nach Umfragen in Deutschland. Wir haben das Ohr näher am Bürger. Das ist einfach
19: weil
17: so,
19: Sie
17: die etablierten Parteien sind zu abgewogen.
15: Aber da muss ich schon einmal auch sagen, wenn Ihnen das Land so viel bedeutet, warum setzen Sie die Verteidigungsfähigkeit des Landes aufs Spiel? Wieso äußern Sie sich
17: denn nicht? Sie haben doch das Land ruiniert. Sie haben die Wehrpflicht ausgesetzt.
15: Ich auch gerne mal.
17: Sie haben Bundeswehrschiefe die Wehre bestellt.
15: Das, was Sie vorhin gesagt haben zum Thema Herausforderungen für den Frieden, ist ja geradezu absurd. Putin führt seit 4 Jahren einen brutalen Angriffskrieg gegen die Ukraine. Russland führt auch eine hybride Angriffswelle gegen unser Land, über Social Media, über Fake News, bis hin zu den Drohnenangriffen, die jetzt letzten Wochen auch zutage getreten sind. Warum äußern Sie sich dazu nicht? Wir sind herausgefordert. Und dann ist doch ganz klar, dass wir uns aufstellen müssen, dass wir uns verteidigen können. Es geht um die Frage, ob unser Land verteidigungsfähig ist. Das bezweifeln Sie, das ziehen Sie in Frage, das behindern Sie. Und das ist für mich das Gegenteil dessen, was Patrioten eigentlich tun müssten.
17: Das behindern wir überhaupt nicht. Im Gegenteil, wir wollen, dass Deutschland das Land verteidigen kann. Aber Sie haben dieses Land kaputt gespart. Wie schaut denn unsere Bundeswehr jetzt aus? Und außerdem, wenn ich jetzt sehe, welche Anschaffungen Sie machen, Sie kaufen jetzt irgendwelche Panzer und so weiter. Wir brauchen jetzt Drohnen, KI-gestützte Dinge. Alles, das, was Sie derzeit ausarbeiten, bringt uns in diesem Konflikt nicht weiter.
19: Aber das ist endlich wieder an einen Tisch.
17: Auch überhaupt nicht zu schaffen. Präsident Trump versucht jetzt diplomatisch zu arbeiten. Da habe ich jetzt nichts gehört von Ihrem Bundeskanzler heute. Der Bundeskanzler hat heute nicht mal über den Haushalt gesprochen. Er arbeitet sich nur an der AfD ab. Das ist das Einzige, was Ihr Bundeskanzler hier zu bieten hat.
15: Friedrich Merz ist ein Bundeskanzler, der die deutsche Stimme auf europäischer Ebene wieder kraftvoll vertritt und auch gemeinsam mit vielen europäischen Staats- und Regierungschefs auch Europa wieder zusammengeführt hat, gerade auch im Zusammenhang mit dem Ukraine-Krieg und mit der Frage, wie man hier auch gemeinsam als Europäer agiert.
17: Die ganze Welt lacht über Deutschland und Friedrich Merz ist angezählt. Das ist die Realität in Deutschland. Das ist
20: Frau Endres. Genau. Jetzt, ja, ich wollte Ihnen das Wort geben, weil sicher alle mal drankommen wollen und der Rat hat sich auch schon gemeldet. Bitte.
21: Ja, also erstens ist das nicht so, dass die ganze Welt über Deutschland lacht. Das kann man so überhaupt nicht sehen. Deutschland ist immer noch eine starke Kraft, nicht nur in der Europäischen Union, sondern im gesamten Weltenverbund. Das ist weiterhin ein Faktor. Und es ist schon wichtig, dass man weiß, wem können wir eigentlich welche Informationen anvertrauen. Wir haben jetzt einen künftigen Ministerpräsidenten, wenn es eben so kommt, in Sachsen-Anhalt, der Zugriff haben wird auf Geheiminformationen und ein sehr gutes Verhältnis der Partei zu Russland besteht. Da mache ich mir persönlich schon Sorgen. Und bei den anderen Punkten, die Sie sagen, wir hätten das Land zugrunde gespart und so weiter und so fort. Ich sehe bei der AfD kein einziges griffiges Wirtschaftskonzept, kein Konzept, das den demografischen Wandel, das wir in diesem Land haben, wirklich adressiert. Kein Konzept, das die Zukunft aufzeigt, was der wirtschaftliche Handel, was der Außenhandel, was aber auch der Binnenmarkt angeht. Die Investitionen in die Zukunft, ein echtes Sozialsystem, das Bürgerinnen und Bürger dann schützt, wenn sie unverschuldet in Probleme geraten. Das fehlt alles. Und da muss ich sagen, das hat nicht nur zu tun mit der Nazi-Keule, die ich gerne auch ganz, ne, die man auch machen kann. Aber es ist halt auch inhaltlich nicht.
15: Ich stelle mir halt die Frage, was ist das für ein Patriotismus, das eigene Land ständig in Grund und Boden zu reden?
21: Ständig
15: Ihre Vertreter bezeichnen in Deutschland als einen nach Dope stinkenden Faunassi. Ist das die Heimatliebe, die Sie immer so angeblich predigen? Ist das der Patriotismus, von dem Sie reden? Wer sein Land liebt, spricht
21: und
15: nicht so verächtlich darüber.
21: Und auch Sachsen-Anhalt steht in der Regierung. Entschuldigung, weil Sie immer das Wort für sich beanspruchen, liebe Frau Ebner-Steiner.
17: Wissen Sie, was Sie beanspruchen? Sie sitzen in dem schönen Tutzing am Starnberger See. Jetzt in einer Villa mit Seeblick, mit Blick auf die Alpen.
21: Sie meinen meinen Arbeitsplatz?
17: Genau.
21: Ja.
17: Genau.
21: Das ist doch schön, dass Sie den so schön
17: beschreiben. Und aus dem Elfenbeinturm bewerten Sie die bayerische und die Landespolitik.
21: Ich wohne in München, fahre jeden Tag mit der U-Bahn, liebe Frau Ebner-Steiner.
17: Ich bin gewählte Volksvertreterin. Ich nehme Sie gerne mal mit ins Hasenbergl. Ich nehme Sie mit an die Bahnhöfe abends. Ich nehme Sie gerne in die Innenstädte von Hof. Kommen Sie mal mit und reden Sie mit den Menschen, was die denken. Und Sie brauchen sich nicht wundern, dass diese Menschen AfD wählen. Die wollen einen kompletten Neuanfang und die haben die Schnauze voll. Von dieser
21: Worte, Frau Ebner-Steiner, die
17: wir haben keine hasserfüllten
21: Worte.
17: Warum
21: müssen die Frauen in der AfD eigentlich so bösartig sein?
17: Die Frauen in der AfD sind gar nicht bösartig, sie sind glücklich, weil unsere Politik gerade gegenüber Frauen finde ich toll, weil wir haben die Wahlfreiheit. Ob wir eben mit den Kindern zu Hause sein möchten oder ob wir die Kinder betreuen lassen wollen.
21: Und deshalb zwei weibliche Abgeordnete in Sachsen-Anhalt.
17: Wir wollen ein Steuersystem, das den Familien endlich mehr Geld gibt, dass die Familien eben nicht auf Almosen
20: angewiesen sind. So, jetzt sind wir beim Reformkurs und jetzt würde ich ganz gerne, um auch die Stimmung ein bisschen wieder zu beruhigen.
21: Wir sind so freundlich miteinander.
20: Ja, ich finde auch gut, wenn wir diskutieren. Das ist ja eine Diskussionssendung. Trotzdem finde ich noch ein bisschen runterkochen, kann man trotzdem seine Argumente bringen. Ich würde gerne etwas hier einführen, und zwar nochmal eine Grafik von Infratest DIMAP. Und zwar sagen 59% der Deutschen, dass sie der Meinung sind, man solle die Korrekturen an den Reformen jetzt durchsetzen. Ich will das wieder ein bisschen sachorientierter jetzt auch diskutieren. 22% wollen ganz auf Reformen verzichten und nur 13% wollen die Reformen wie geplant, Frau Endres. Was muss Schwarz-Rot denn jetzt eigentlich anders machen? Sie haben am Anfang schon ein Statement zu den Reformen gesagt, aber wird es Änderungen geben und wird die SPD da konkret im Kurs hinterfragen?
21: Also nach so einer Wahl und auch nach den Umfragenwerten, die hier schon zitiert worden ist, ist es, finde ich, schon immer geboten, noch mal in sich zu gehen und zu justieren und auch noch mal Gespräche zu führen. Ich glaube, dass wir bei den Reformen sind nötig. Ich glaube nicht, dass sie nötig sind, um Geld zu sparen, was vielleicht oft ein Argument der Unionsparteien ist. Sie sind nötig, weil viele Dinge ja nicht funktionieren, in der Krankensystem, im Rentensystem. Und auch bei Pflege zum Beispiel. Und da müssen Veränderungen kommen. Ich glaube, dass die Bevölkerung bereit wäre, bestimmte Einschnitte mitzugehen, wenn sie danach das Gefühl haben, das System ist krisensicher und krisenfest geworden. Ich kann mich drauf verlassen, es ist transparent. Das ist mit den Reformen, wie sie momentan vorgeschlagen sind, in meinen Augen nicht der Fall. Und deswegen glaube ich schon, dass wir noch mal besprechen müssen, wo können wir wirklich reingehen, was gibt den Leuten das bessere Gefühl.
20: Über was wollen Sie konkret sprechen? Nehmen Sie einen Punkt. Es ist jetzt die Rente mit 63, die werden ja auch von den Gewerkschaften, DGB sagt, da muss eigentlich nochmal rangegangen werden.
21: Das ist ein Punkt, der ganz wichtig ist. Wir sollten aber auch ganz massiv darüber reden, was wir beim Thema Pflege und Pflegeversicherung vorhaben.
20: Okay, aber jetzt fangen wir mit Rente an. Dann können wir jetzt auch zur Pflege kommen. Also was
21: beim
20: ist Rentensystem, beim Rentensystem zu ändern?
21: Der Vorschlag von der Kommission ist in ganz vielen Dingen sehr gut. Ich glaube allerdings, es hat was mit Respekt zu tun, dass wenn ich 45 Jahre im Leben gearbeitet habe, dass ich dann eben auch verfrüht in Rente gehen kann.
1: Beiträge bezahlt habe, nicht
21: Entschuldigung,
1: Arbeit.
21: Fehler in der Argumentation. Ich meine ja wirklich Beiträge gezahlt habe, 45 Jahre lang. Dann hat man für diese Gesellschaft genug geleistet, um dann auch früher in die Rente einzutreten. Und dann ist es noch wichtig, weil das momentan ganz viele Leute sind, die jetzt nicht in den belasteten Berufen sind, dass wir für die aber auch eine Möglichkeit finden, in einen ordentlichen Rentenübergang reinzugehen.
20: Das hatte die Rentenkommission auch vorgeschlagen, dass es dann für solche Gruppierungen auch einen gewissen Ausgleich noch gibt oder Option.
21: Genau,
20: so und wenn ich Ihren Parteivorsitzenden so verstanden habe, hat er das auch angedeutet, dass es bei denen, die wirklich, glaube körperlich ganz hart arbeiten, dass es da vielleicht doch noch mal eine Kurve gibt, die man dann nimmt und die Reform noch mal anpasst. Oder habe ich das falsch verstanden?
15: Ja, über Details kann man vielleicht doch reden, aber prinzipiell sind diese Reformen gemeinsam besprochen, gemeinsam beschlossen. Und ich halte jetzt nichts davon, die Reformen wieder in Frage zu stellen. Der Reformbedarf ist unzweifelhaft da. Und ich habe auch ein bisschen wenig Verständnis, jetzt nach 9% in Sachsen-Anhalt da den Auftrag abzuleiten, dass wir den Reformkurs nicht kraftvoll weitergehen sollten. Ich bin der Meinung, wir sollten viel eher verstärkt darauf schauen, dass wir die Reformen gemeinsam anpacken und auch gemeinsam vertreten und auch gemeinsam in der Öffentlichkeit dafür werben, dass die Reformen notwendig sind. Und wenn ich das nochmal sagen darf, ich habe es gerade angesprochen, was die GKV betrifft. Ohne Reform laufen wir bis 2030 auf ein Defizit zu von 40 Milliarden Euro, was zur Folge hätte, dass jeder Arbeitnehmer am Ende des Monats weniger in der Tasche hat, weil natürlich dann die Beiträge steigen. Wenn ich mir die Rentenversicherung anschaue, haben Sie halt schlicht und ergreifend die Situation, dass von früher 8 Arbeitnehmern, die für einen Rentner aufgekommen sind, das statistisch in die Richtung läuft, dass nur noch 1,3 Arbeitnehmer pro Rentner da sind. Also auch da besteht natürlich Handlungsbedarf, auch im Interesse der jüngeren Generation. Und insofern sind wir angetreten, auch unter dem Motto im Koalitionsvertrag Verantwortung für Deutschland, das Land wieder fit zu machen. Denn eins kommt ja auch noch mit dazu. Die Welt um uns herum ist ja auch sehr, sage ich mal, unruhig geworden. Wenn ich mir anschaue, dass China nicht mehr nur der Abnehmer ist, sondern, das gehört ja auch mit dazu, weil sich viele Menschen ja auch Sorgen machen um den Wohlstand, um ihre eigene Situation.
20: Aber ich habe jetzt noch nicht rauslesen können aus Ihren Aussagen, ob Sie wirklich was ändern wollen. Das klang jetzt eher nicht so, aber ich habe Söder eher so verstanden, dass man schon jetzt irgendwie...
15: Also man kann beispielsweise über Übergangsfristen natürlich reden bei der Einführung der Rentenreform, aber prinzipiell ist klar, dieses Land braucht Reformen und prinzipiell ist auch klar, wenn wir nichts reformieren, dann werden natürlich die Kosten steigen und das haben auch die Bürgerinnen und Bürger zu
21: schulden. Mir ist nochmal wichtig, dass wir das nicht machen wegen den 9%, sondern es ist wichtig, wir haben mit den Bürgerinnen und Bürgern gesprochen, wir sind nämlich auch sehr viel draußen, wir haben Tür zu Tür gemacht. In Bayern schon seit 5 Jahren Wahlkampf jetzt. Ne? Und da muss ich sagen, bei Ihnen habe ich nicht geklingelt, tut mir leid. Es ist tatsächlich so, dass die Bürgerinnen und Bürger wollen, dass die Systeme stabil funktionieren, dass sie sich drauf verlassen können. Und ich glaube, dass wir das nicht geschafft haben, mit den Vorschlägen, die auf dem Tisch liegen, das zu erreichen. Und das wissen die Leute, die sind ja nicht doof. Und deswegen, glaube ich, ist es wichtig, nochmal in Gespräche zu gehen. Mir ist aber auch wichtig zu sagen, dass ich der Meinung bin, dass das absolut schaffbar ist, in dieser Koalition zusammen zu Gesprächen zu kommen.
20: Was ist das Dringendste, weil Sie waren ja jetzt gerade tief im Wahlkampf, was die Bundesregierung jetzt nochmal anpacken muss? Ist es jetzt zum Beispiel in der Praxis, muss ich... Oder wenn ich ein Medikament kaufe, muss ich Zusatzbeiträge zahlen.
1: Ich nehme mal zwei Beispiele. Das eine ist in der Tat die 45 Beitragsjahre. Das ist ja keine Rente mit 63. Ja? Da sind wir jetzt auch schon bei 64 Jahren und 6 Monate, um am Ende abschlagsfrei in Rente gehen zu können. Das hat, ich würde sagen, Sven Schulze und der CDU, sie endgültig unter die 20%-Marke gedrückt. Und eine ergänzende Information ja auch zu dieser Umfrage, die es am Montag gegeben hat von den Infratest-DiMAP-Kollegen, da war ja flächendeckend in der ganzen Bundesrepublik die Frage, ob man da nochmal rangehen sollte, lag, glaube ich, bei einem guten 2/3 oder so noch höheren Wert. Also dieser Punkt, den man eigentlich mit den Übergangslösungen, die Sie ja angesprochen haben, das muss man ja nicht für heute 30- und 40-Jährige machen. Aber hier, da komme ich zu dem, was ich eingangs sagte, die Sensibilität hier auf Menschen einzugehen, auf ihre, ja, auch auf ihre Befindlichkeiten und für viele auch auf ihren Lebenswerk. Ich bearbeite Leserbriefe bei uns in der Mitteldeutschen Zeitung. Das war das Leserbriefthema in diesem Sommer. Und zum Thema Lebenswirklichkeit dieser Geschichte, erster Tag, Attest beim Arzt. Ja. Da frage ich mich ehrlich gesagt in Berlin, ich will jetzt kein despektierliches Wort nehmen, obwohl man das in Bayern ja kann, ja, aber wer sich anguckt, wie gerade die Ärztelandschaft im ländlichen Raum ist, wie lange ich da hinfahren muss, und dann setze ich mich in ein Wartezimmer, stecke möglicherweise die anderen auch noch an.
3: Bisschen Welt

0: nennenswerter Teil dieser Reformen, die ja zum Teil auch überwiegend Sparmaßnahmen sind, meines Erachtens notwendige Sparmaßnahmen, aber die tun mir natürlich nicht weh. Und es gibt ganz viele Menschen, die tun denen weh. Und das ist natürlich genau das Problem in Sachsen-Anhalt gewesen, dann aber nicht nur dort, dann in Kombination dann auch mit einem ziemlich schlechten zeitlichen Wahl dann dieser Maßnahmen. Also da wundert man sich dann nicht, dass das rauskommt. Gleichzeitig, also ich habe Kinder, ich möchte, dass die auch mal eine Rente bekommen. Und insofern, also wenn ich mir die Bevölkerungsentwicklung anschaue, und da kann man Familienpolitik betreiben, egal welche man betreibt, die wird nichts daran ändern. Bevölkerungsentwicklung sind ganz, ganz lange Trends, aber wir haben jetzt ein Problem, weil meine Generation zu wenig Kinder hatte. Und insofern brauchen wir Reformen, aber diese Reformen sind nicht so, wie die Leute Reformen eigentlich gern hätten, dass sie einem gut tun, im Geldbeutel gut tun, sondern sie werden ganz vielen Menschen wehtun. Das ist das Problem.
1: Ich würde auch zu Ihnen kommen, Frau Inderstanner, und zwar, Sie sagen ja, wir brauchen eigentlich wieder mehr Geburten, aber es wird, wie Frau Münch gesagt hat, nicht so fett das Problem lösen, weil die ja dann doch erstmal wachsen und aufwachsen und bis sie mal im Arbeitsmarkt sind. Das wird dauern und bis sie einzahlen in die Rente noch länger bis nach der Ausbildung. Jetzt sagen Sie, unser Rentenkonzept läuft darauf hinaus, dass man ein Rentenniveau von 70% erreicht. Das sagen jetzt also ganz viele Forschungsinstitute, IFO-Institut zum Beispiel, absolut unfinanzierbar. Oder ein anderes Institut sagt, von Ihrem gesamten Programm, von jedem Euro, den Sie da ausgeben wollen, ist im Grunde nicht mal 10 Cent finanziert. Also haben Sie es sich ein bisschen leicht gemacht und fällt Ihnen das jetzt womöglich auf die Füße, wenn Sie tatsächlich in Regierungsverantwortung sein sollten?
2: Ich kann Ihnen sagen, wir haben im Bayerischen Landtag immer einen gegenfinanzierten Haushalt vorgestellt, aber ich möchte Ihnen noch auf eins antworten.
1: Ich möchte auch mal kurz was sagen
2: zu dem Problem, das in diesem Land herrscht. Das Problem ist einfach das, dass die CDU mit der SPD koaliert, dementsprechend nur 36-39% ihrer Forderungen umsetzen kann. Dieses Land wird links regiert. Der Kanzler hat eigentlich gesagt, links ist vorbei. Er kann seine Wahlversprechen nicht halten. Und genau deswegen wählen die Menschen hier im Land jetzt AfD. Und zu unserem Rentenmodell, wir schlagen die Cappuccino-Rente vor. Wie das genau ausgestaltet wird, das überlegt man sich dann, wenn wir in Regierungsverantwortung.
1: Sie haben kein Finanzierungskonzept jetzt.
2: Natürlich haben wir ein Finanzierungskonzept. Ich bin aber hier jetzt nicht der Rentenexperte unserer Fraktion oder der Bundestagsfraktion. Ich bin im Bayerischen Landtag, aber Sie können davon ausgehen, dass wir gute Köpfe haben, die sich das Programm überlegt haben. Wir wollen zum Beispiel, dass alle in die Rente einzahlen. Das wäre mal was, dass auch die Politiker in diese Rente einzahlen. Dass auch Beamte,
3: die SPD jetzt, zum Beispiel,
2: die jetzt nicht hoheitliche Aufgaben übernehmen, dass auch diese in die Rente einzahlen. Es müssen viel mehr beteiligt werden. Und die Rente, so wie sie jetzt aufgestellt ist, die funktioniert nicht. Wir brauchen einfach eine basissteuerfinanzierte Rente. Dann brauchen wir einen Staatsfonds. Dann müssen wir noch die betriebliche Altersvorsorge fördern und die private Vorsorge fördern.
4: Das
2: ist unser Cappuccino-Modell.
4: Und
2: es ist auch finanzierbar. Das haben unsere Experten auch
4: gerechnet. Frühstartrente eingeführt, wo der Staat für alle zwischen 6 und 18 Jahren monatlich was wegspart. Wir haben ein Altersvorsorgedepot geschaffen. Wir haben viele neue Maßnahmen auch installiert, um eben auch die Altersversorgung sicher zu machen. Und wenn Sie noch den Punkt ansprechen, was wir an Wahlversprechen eingehalten haben. Ich kann nur sagen, das Thema Migration ist ein Musterbeispiel dafür, versprochen gehalten. Im Zwei-Jahres-Vergleich ist die Migration um 75% zurückgegangen. Wir haben in Bayern in diesem Jahr 5.800 Neuankünfte und 10.200 Aufenthaltsbeendigungen. Das ist die Migrationswende in Bayern und Sie sehen, sie wirkt unter anderem auch wegen der Bezahlkarte, die Markus Söder eingeführt hat. Und Sie kriegen es doch auch mit aus den Rückmeldungen der Kommunen, dass der Migrationsdruck deutlich nachlässt, dass auch Containerunterkünfte abgebaut werden, dass insgesamt auch Unterkünfte abgebaut werden können. Die Migrationswende ist versprochen, sie ist gehalten und sie wirkt und wir werden diesen Weg auch weitergehen.
2: Weil es Augenwischerei, Sie haben im letzten Jahr 3.650 Abschiebungen.
4: Was macht denn der Landrat in Sonneberg? Was macht denn Ihr Landrat in Sonneberg? Der hat weniger Abschiebungen als der SPD-Kollege daneben. Ihr Landrat in Sonneberg versagt bei dieser Frage.
3: Hat jetzt die Rentnerin mehr in der Tasche, weil wir diese Leute abgeschoben haben? Ich finde das so eine Scheindebatte.
2: Selbstverständlich, denn es kann nicht sein.
3: Sie sind beunruhigt, dass jetzt der Ausländer irgendwann weg ist, auf die Sie alles schieben. Dann gehen Sie halt an die Bürgergeldempfänger oder Grundsicherungsempfänger. Dann geht es irgendwann an die Kinder mit Inklusionsbedarf. Sie werden immer irgendjemanden finden, an den Sie drauf schieben können, warum es jetzt gerade nicht funktioniert und warum gerade vielleicht Sie was nicht schaffen können. Ich bin auch echt mal gespannt.

0: spannend. Wenn der Herr Siegmund rankommt, der wird dann wahrscheinlich sagen, ja, ich wollte ja aber die Bundesebene, es geht ja alles gar nicht. Da bin ich schon sehr gespannt, was da kommt. Und es ärgert mich einfach zu sehen, dass wir immer diese Scheindebatten führen, die nichts ändern werden an dem, wie es den Leuten geht und auch an dem Kasus Knaxus, dass die Leute ihren Kindern versprechen können, dass sie auch eine gute Zukunft haben, dass wir ein bezahlbares Wohnen hinbekommen. Und das sind doch die Themen, über die wir reden wollen. Sie haben jetzt halt elegant vom Rententhema abgelenkt und es wieder auf das Thema Migration gebracht. Mhm. Reden Sie doch mal über Rente.
1: Aber das muss man schon einmal sagen, der benachbarte SPD-Landrat schiebt mehr ab als der AfD-Landrat in Sonneberg. Sie scheitern in der Realität. Das ist der Punkt.
2: Wir sind jetzt in Bayern und nicht in Sonneberg. Und ich kann Ihnen eins sagen. Wir haben jeden Tag 6 Millionen Euro Kosten für die Unterbringung von Asylanten in Bayern. Und diese Kosten wollen wir einsparen. Wir wollen alle Ausreisepflichtigen abschieben und das Geld, das dort frei wird, für unsere Bevölkerung ausgeben. Wir wollen eben nicht bei unseren Rentnern sparen, bei unseren Leuten, bei unseren Kindern. Wir haben auch ein christliches Menschenbild.
1: Ja, ja.
2: Liebe deinen Nächsten wie dich selbst. Und das heißt für mich, ich schaue erstmal auf meinen Nachbarn. Und wenn ich sehe, dass meinem Nachbarn schlecht geht, dann helfe ich erstmal meinem Nachbarn, bevor ich das Geld in aller Herren Länder verschenke. Das wollen nämlich die Menschen nicht in unserem Land.
1: Ich frage mich, warum die Kirchen dann dazu aufrufen, 26
2: Milliarden Euro werden jetzt wieder aus dem Bundeshaushalt ins Ausland verschenkt. Wenn, dann könnten sie
3: rückführungsabkommen mit diesen Personen. Können die Zuschauer nicht hören, Frau Münch? Hat sich auch schon gemeldet.
4: Die Frau Ebner-Steiner spricht ja einen ganz wichtigen Punkt an, dass also tatsächlich in der Bevölkerung in einer Krisensituation, in einer wirtschaftlich Abwärtstrend, zumindest von der Wahrnehmung auch auf dem Geld, in der Geldbörse, der Eindruck ist, die geben das Geld an alle und uns bleibt zu wenig. Also das ist ja ein ganz wichtiger Punkt, den Sie da formulieren. Das ist die Wahrnehmung vieler Menschen, gerade in Krisenzeiten, wenn es allen gut geht, ist man eher bereit, was abzugeben. Aber der Punkt jetzt mit den Abschiebungen, also ich meine, wenn ich die CSU richtig verstehe, ist die ja auch für Abschiebungen, aber man kann zwangsläufig nur dann abschieben und dann wird es ja offensichtlich auch getan, wenn die Heimat- und Herkunftsländer bereit sind, jemanden aufzunehmen. Und ich meine, dazu braucht man, wenn mich nicht alles täuscht, gute Beziehungen auch zu anderen Staaten. Dazu braucht man vertrauensvolle Beziehungen und das klappt eben nicht immer. Und insofern ist das, was Sie da den Leuten versprechen, zum Teil meines Erachtens Versprechen, die die CSU immer auch schon getan hat und die so schwierig einzuhalten sind, weil man eben von Herkunftsländern abhängig ist.
3: Okay, danke für den Realitätscheck. Ich würde jetzt Herrn Rath auch mal gerne wieder drannehmen.
2: Dass sie freiwillig nach Hause
5: ungemütlich
2: gehen.
5: Okay, würde die Realität noch etwas ergänzen, weil wenn man das mal in Zahlen von Sachsen-Anhalt, was ja auch ein Anlass dieser heutigen Runde ist, mal nehmen, dann haben wir 5.000 dieser Menschen, die abschiebepflichtig wo es eine Abschiebung möglich wäre, wo es aber dann auch an den Punkten scheitert, die Sie gerade erwähnt haben. Aber wenn man dann im Landtagswahlkampf damit wirbt, ne, abschieben, bis die Startbank qualmt, 5.000, das ist, wenn man das auf einen Schlag machen könnte, was Frau Münchner erklärt hat, warum es nicht geht, das ist eine halbe Stunde am Frankfurter Flughafen durch, da qualmt gar nichts. Und von daher muss man sich fragen, und das ist das, da bin ich auf den Realitätscheck dann in Sachsen-Anhalt und auch anderswo sehr gespannt, ob man mit dieser, ich sage auch menschenverachtenden Rhetorik eigentlich weiter Politik machen will.
0: Mhm. Mir ist nur ein Punkt noch wichtig, weil den hat Frau Münch gemacht und ich finde den so relevant, weil sie gesagt hat, die Menschen draußen, die haben ja zu Recht einen Frust und ich sehe das genauso. Ne? Die zahlen die meisten Steuern, wenn man hier fleißig arbeitet, weil die meisten Steuern werden auf Arbeit bei uns geleistet. Und dann funktioniert die Infrastruktur nicht, da wurde definitiv zu wenig investiert. Dann sieht man, dass der Arzttermin lange dauert und so weiter. Das heißt, der Frust der Leute ist ja absolut gerechtfertigt. Nur die Antwort, die dann die AfD drauf gibt, ist ja, dann hauen wir halt die Ausländer raus. Und das wird es nicht reparieren. Das ist der Punkt, auf den ich raus will. Deswegen ist es so wichtig, dass wir bei den Reformen schauen, die richtige Zielsetzung zu verfolgen. Und dass wir es schaffen, das Land wirtschaftlich zu stabilisieren, das ist auch unfassbar wichtig. Ich bin jetzt erfreut, dass Wirtschaftsprognosen jetzt auch steigen und zwar deutlich stärker steigen. Das zeigt auch, dass wir da einiges richtig gemacht haben in der Investitionspolitik. Und ich glaube, das muss eine Mischung der Antworten sein. Mhm. Weil leider wird ja Ausländer raus das Problem nicht lösen.
4: Aber gleichzeitig tut sich Ihre Sozialministerin im Bund so schwer, dann auch mal das Wort Missbrauch von Sozialleistungen auszusprechen.
0: Wir müssen über all diese
4: dass
0: Dinge
4: wir
0: ganz
4: in Duisburg und nicht nur dort einen eklatanten Missbrauch von Sozialleistungen haben und dass das die Leute wahnsinnig ärgert, das kann ich verstehen.
3: Alles muss auf den Tisch.
2: Ausländer, haben Sie darüber schon mal nachgedacht?
3: Alles muss auf den Tisch.
0: 50% sind Deutsche, und was sagt uns das?
3: Das wird Sie jetzt freuen, dass ich dieses Thema aufmache. Wir haben gerade mal, da können Sie alle mal kurz durchschnaufen, in Schwandorf gefragt, was Sie von Kanzler Merz halten.
6: Was ich persönlich von Merz halte? Überhaupt nichts. Ist für mich nicht authentisch und repräsentiert für mich auch nicht Deutschland.
7: Weil er einfach nicht präsent ist.
8: Er hat schon einen starken Willen, also er ist schon ein Kämpfer.
9: Ich glaube, der war noch nie geeignet und ist auch nicht geeignet. Aber ich habe auch keine Alternative.
3: Ja, wie geht's weiter in Deutschland? Das war Teil meiner Eingangsmoderation. Und fangen wir mal beim Kanzler an. Wie geht's weiter mit dem Bundeskanzler? Hat er noch die Rückendeckung der SPD?
0: Ja, also wie gesagt, wir gehen jetzt in Gespräche damit darum, aber die SPD wird sich jetzt da nicht hinstellen und sagen Kanzlerdämmerung oder so etwas. Das aber hat man jetzt auch nach der Wahl auch nicht gehört.
3: Also, Mecklenburg-Vorpommern, Berlin, mal gucken. Ne?
0: Also ich habe keine Glaskugel, aber momentan sehe ich es nicht. Wir haben, wie gesagt, deutliche Bauchschmerzen mit dem Reformkurs und würden da gerne einige Dinge anders machen. Er ist ja auch nicht unser Parteimitglied und wir hätten uns jemand anderen als Kanzler gewünscht. Das ist ja kein großes Geheimnis. Wir sind ja mit jemand anderem angetreten. Aber es ist natürlich momentan auch eine unfassbar harte Aufgabe. Es ist ja auch so, dass ein paar Faktoren nicht so ganz beeinflussbar sind. Ne? Donald Trump haben wir nicht gewählt. Wir haben den Krieg nicht angefangen mit Russland. Und das sind Faktoren, die sind ja auch nicht Iran. Das sind alles Faktoren, die dazukommen, sage ich mal, die jetzt auch gerade die Situation für die Regierenden unfassbar schwierig macht. Ich will da niemanden entschuldigen oder so. Ich will es nur auch nochmal in Erinnerung rufen.
3: So, wenn Sie jetzt sagen, das ist jetzt im Moment nicht unser Thema. Verstehe schon, dass man das jetzt nicht auf den Tisch legt. Und im Klingbeil gibt es ja auch schon Diskussionen. Aber jetzt fragen wir halt mal bei Ihnen nach. Wie ist es eigentlich mit Söder, wenn er gerufen würde von der CDU, sagen wir mal in ein paar Wochen nach neuen Wahlergebnissen, die wieder schlecht waren, die Stimmung sich so verdichtet, dass man einen neuen Kanzler bräuchte, dass die CDU soweit wäre. Würden Sie sagen, der kann's?
1: Friedrich Merz ist unser Bundeskanzler, ist für 4 Jahre gewählt, die Koalition ist für 4 Jahre gewählt und wichtig ist jetzt, dass wir den Reformprozess kraftvoll anpacken. Die Herausforderungen sind riesengroß, auch angesichts einer Weltlage, die uns ja auch deutlich herausfordert. Es ist gerade angesprochen worden, auch mit einer oftmals sehr erratischen Zollpolitik von Trump, mit durchaus auch fragilen Lieferketten, auch mit Blockaden, beispielsweise auch der Straße von Hormuz. Und deswegen bringen uns Personaldebatten überhaupt nicht. Es geht jetzt darum, dass wir zeigen, die Koalition ist handlungsfähig. Sie ist in der Lage, auch die Reformen anzupacken. Das war beispielsweise auch das Ergebnis vom Koalitionsausschuss im Juli, wo auch ein Riesenreformpaket vorgestellt wurde und in die Wege geleitet wurde, beispielsweise auch beim Thema Bürokratieabbau. Und deswegen ist klar, die Regierung muss liefern und ich bin davon überzeugt, sie wird liefern.
3: Wir haben jetzt hier keine Glaskugel, aber es sieht ein bisschen so aus. Frau Münch, wenn Sie da hinblicken in diese Glaskugel, diese fiktive, mit Ihrer ganzen Erfahrung als Politikwissenschaftlerin, würden Sie sagen, Merz, das ist jetzt kein Thema. Oder sagen Sie, das Thema kommt?
4: Also ich würde sagen, das Thema ist schon da, wobei ich jetzt nicht sage, dass Herr Merz jetzt nächstes Jahr nicht mehr Bundeskanzler ist. Aber man hört schon in Kreisen CDU, auch in Kreisen der CSU, CDU und CSU, also eine große Unzufriedenheit und vor allem ja auch eine Besorgnis. Und Frau Weidel hat heute in ihrer Giftigkeit was sehr Treffendes im Bundestag gesagt. Das war giftig, das kann man jetzt, glaube ich, nicht abstreiten, aber es war treffend. Also sie hat gesagt, gucken Sie links, gucken Sie rechts. Sie wissen nicht, ob der Kollege nach der nächsten Bundestagswahl noch da sitzen wird. Und das ist eine berechtigte Sorge aus Sicht der Unionsabgeordneten. Und diese Sorgen macht man sich. Es geht um die eigene Existenz. Es geht nicht um Machterhalt, sondern immer ja auch um Existenzen und um Mehrheiten. Und insofern überlegt man sich natürlich, kann man mit diesem Bundeskanzler eine nächste Bundestagswahl gewinnen? Kann man die nächsten Landtagswahlen gewinnen? Also insofern, da sehe ich schon, dass eine große Sorge ist. Aber gleichzeitig weiß man genau das, was Herr Huber gesagt hat. Also es wäre ausgesprochen töricht, jetzt eine Personaldebatte tatsächlich vom Zaun zu brechen. Da würde die AfD sich selbst selbstverständlich die Hände reiben. Nach Merkel muss weg, Merz muss weg. Also das wäre natürlich ein wunderbares Traum, der da in Erfüllung ging. Also so einfach wird man es der AfD nicht machen wollen. Aber dass da eine gewisse Unruhe besteht und wenn jetzt nächste Landtagswahlen für die CDU noch schlechter womöglich voraussichtlich ausgehen, wird die Unruhe größer werden.
3: Wer hätte dann die besten Voraussetzungen?
4: Und genau das ist das Problem. Also ich meine, das spricht natürlich nicht gerade für die CDU, dass man eigentlich nicht sehr viel Reserve hat, dass man also sprich wenig Nachwuchs hat. Man hat zwei Ministerpräsidenten der CDU vielleicht, man hat einen CSU-Bundesinnenminister, man hat einen CSU-Ministerpräsidenten, aber als CDU hat man ja, es ist ja jetzt nicht so, als ob man so wunderbare Nachwuchspolitik
3: muss
4: betrieben
3: jetzt einmal,
4: hätte.
3: Einmal nachfragen, bedeutet das, dass die CSU für die Kanzlerfrage besser aufgestellt ist als die CDU?
4: Würde ich jetzt mal so sagen, ja. Man hat also zumindest einen Bundesinnenminister, der zumindest auch schon mal ein Bundestagsmandat hat. Man hat einen bayerischen Ministerpräsidenten, einen CSU-Vorsitzenden, der sich zumindest schon mal für das Amt interessiert hat, während ein Herr Wüst aus Nordrhein-Westfalen eine eigene Landtagswahl im Nacken hat. Aber, wie gesagt, Interesse hat man eigentlich nicht, diese Debatte zu führen. Und aus dem Grund wird selbstverständlich Herr Söder und auch Herr Huber sagen, nein, das ist Quatsch.
3: Ja, und wenn wir jetzt von Chefredakteur zu Chefredakteur und der Journalisten das analysieren, was wäre Ihre?
5: Dann gucke ich auch mal in die Glaskugel und gucke auch noch ein bisschen zurück. Da gab es 1998 mal einen Landtagswahlkampf in Niedersachsen. Da wurde plakatiert, beziehungsweise gab es eine große Zeitungsanzeige am Wahltag, also am Tag davor der Wahl. Da hieß, der nächste Kanzler muss ein Niedersachse sein. Okay. Das könnte, wenn es jemand ausgibt, ist es nicht ganz so melodisch, könnte man das in Nordrhein-Westfalen nächstes Jahr im Mai, wenn gewählt wird, machen. Der nächste Kanzler muss wieder ein Nordrhein-Westfale sein. Hendrik Wüst wird jetzt nicht nach Berlin gehen. Er muss eine erfolgreiche Landtagswahl bestehen. Wenn er das tut, ist er der nächste Kanzlerkandidat der CDU.
2: Der nächste Kanzler muss ein Kanzler sein, der sein Volk liebt und es nicht in den Ruin treibt. Und das genau haben Sie jetzt gemacht. Sie 40 Jahre lang, Sie 53 Jahre.
4: Ziemliche Unterstellung.
2: Und deswegen ist es jetzt an der Zeit, dass eine neue Kraft kommt mit der Liebe zu Deutschland und vor allem mit der Liebe zu unseren Leuten. Wir als AfD sind angetreten.
4: Hören Sie mal auf, das Land Sie mal auf, das Land so schlecht zu reden. Das ist eine Beleidigung an alle arbeitenden Leute.
2: Wenn ich mir ansehe, die Rente reicht doch nicht zum Leben. Wenn ich mir anschaue, wie es den Unternehmen geht, sie haben kein Konzept, überbordende Bürokratie, hohe Energiekosten. 190.000 Unternehmen haben letztes Jahr aufgegeben. Jeder dritte Mittelständler überlegt, ins Ausland abzuwandern. 8 Millionen Menschen möchten in den nächsten 5 Jahren auswandern aus Deutschland. Das sind Hochqualifizierte. Wer dann zu uns kommt, das sind Sozialleistungsempfänger.
3: Das sind Dinge,
2: die einfach so nicht mehr weitergehen. Wir möchten, dass unsere Bürger endlich wieder von ihrer Hände Arbeit leben können, dass die Kinder in eine Schule gehen, wo sie keine Angst haben müssen, sie nicht zum Islam konvertieren müssen oder Schutzgeld bezahlen müssen.
3: Da ist das jetzt bereits. Wir möchten, dass unsere Mädchen
2: abends wieder außer Haus gehen können, ohne dass sie Angst haben müssen. Das sind Themen, die wir
4: anschauen.
2: Wir schüren keine Ängste. Seit der Kölner Domplatte ist Deutschland in den Abendstunden ein Angstraum für unsere Mädchen. Ich glaube nicht, dass Sie
3: haben jetzt 20 Punkte gemacht, jetzt sind Sie schon wieder dran und können drauf reagieren.
1: Steiner, wenn Ihnen das Thema Wirtschaft so wichtig ist, dann frage ich mich, warum in dem 100-Tage-Sofortprogramm der AfD in Sachsen-Anhalt das Thema Wirtschaft gar nicht vorgekommen ist. Und wenn Ihnen das Thema Wirtschaft so wichtig ist, dann stelle ich noch einmal die Frage, warum wollen Sie raus aus dem Euro und raus aus der EU? Dass die Frau Weidel Schwierigkeiten hat mit dem Euro, verstehe ich, wenn sie ihren Lebensunterhalt in Schweizer Franken bezahlen muss. Dass man aus der Schweizer Perspektive mit dem Euro ein bisschen fremdelt, mag ja aus der persönlichen Lebenswirklichkeit der Fall sein. Für die deutsche Wirtschaft ist es eine Riesenwertschöpfung, 550 Milliarden Euro Wertschöpfung für den Export, den wir in den Euroraum haben, in den EU-Raum haben. Das sind Dinge, die wollen Sie abschaffen, da wollen Sie raus. Ich sage es noch einmal, dieser Kurs isoliert Deutschland und macht die Menschen ärmer.
3: Jetzt Frau Endres, Sie kommen gleich wieder dran. Frau Endres in der Schweiz hat jetzt das Wort. Frau Ebner-Steiner, Endres hat das Wort, Sie kommen auch wieder dran.
0: Sie verkaufen Gefühle und Sie können danach nicht liefern. Auch jeder Wissenschaftler, Wirtschaftswissenschaftler haben berechnet, dass es Milliarden an Verlusten gäbe, wenn man die Wirtschaft so umbauen würde, wie die AfD es eben vorschlägt. Und da muss ich sagen, das ist toll, wie gesagt, dass Sie Hass und Angst schüren in diesem Land. Sie reden dieses Land nur schlecht und das ist eine Beleidigung für alle arbeitenden Menschen, die hier schaffen Tag für Tag. Das habe ich mir auch schon gedacht für das arme Sachsen-Anhalt. In Sachsen-Anhalt wurde gesagt, wir stehen kurz vorm Exodus. los. Wir sind kurz vor. Ja, es gibt sehr viele Dinge, die gemacht werden müssen, weil vieles nicht so läuft. Da bin ich absolut d'accord. Aber zu sagen, es ist, das Land steht kurz vorm Abgrund, das ist falsch. In Sachsen-Anhalt ist die Arbeitslosigkeit von, ich glaube, 20-40% auf 8% gesunken. Das BIP ist ständig gestiegen. Da sind viele Sachen, die deutlich besser sind als in den 90er Jahren, wo ihre Parteimitglieder sagen, ja, wir wollen in die goldenen 90er zurück. Das ist doch Schwachsinn. Und da muss ich sagen, hervorragend gespielt. Sie können Gefühle hervorragend erzeugen. Aber Lösungen haben Sie keine einzige.
2: Dann fahren Sie doch mal an die Tankstelle.
0: Und da kommen Sie wieder mit Ihrem Gefühl.
2: Der Diesel könnte 95 Cent kosten.
0: Was ist denn Ihre Lösung?
2: Ganz einfach, Steuern runter auf Energiepreise.
0: Und da weiß man genau, dass das ein Bruchteil von dem Tankpreis ist.
2: Für die Unternehmer, die haben ein bisschen Rabatt bekommen, die Bürger nicht. Es kann einfach nicht sein, dass man zur Arbeit fährt und im Grunde das Geld für den Sprit verdienen muss. Das sind einfach Zustände.
1: Die Grünen haben ja gesagt, 5 Mark soll der Benzin kosten. Wir haben die Gasspeicherumlage abgeschafft, wir haben die Pendlerpauschale erhöht. Wir haben die Menschen auch in diesen Bereichen schon entlastet. Übrigens ganz klare CSU-Projekte, die auch immer wieder in der Öffentlichkeit
4: mal sind.
3: So, jetzt Frau Münch.
4: Ich wundere mich über die Staatsgläubigkeit, Frau Ebner-Steiner. Also ich meine, einerseits sind Sie ja dann doch für eine Marktwirtschaft, aber jetzt soll alles der Staat regeln. Das kann ich nicht nachvollziehen.
2: Die Steuern müssen runter auf Benzin. Es kann doch nicht sein, dass ich in den Tschechien und in Polen für
4: 1,25
2: Euro zahle. Das kann nicht sein.
0: Auch nicht an der
2: es kann auch nicht sein, dass mir Familien oder Kinder im Bayerischen Landtag erzählen, dass die Einkäufe so teuer geworden sind, dass sie nicht mehr den Joghurt bekommen, den sie vorher bekommen haben.
4: Das spüren das wir kann, alle.
2: Das liegt genau recht an dieser EU. Diese EU muss endlich reformiert werden.
0: Endlich sagen
2: sie muss demokratisiert werden. Und selbstverständlich, der Euro...
4: Aber jetzt müssen Sie uns den Zusammenhang...
2: Weil der Euro wird zusammenbrechen und dann entstehen höhere Kosten, als wenn wir jetzt umstellen.
4: Aber den Zusammenhang zwischen Joghurtpreisen
2: und EU,
4: den hätte ich jetzt schon mal gerne.
2: Und uns wird es auch wieder gut gehen, wenn wir wieder die deutsche Mark hier in Deutschland haben.
1: Sie haben doch vorhin gerade gesagt, Sie sind gar nicht für den Austritt aus dem Euro. Jetzt halten Sie ein Plädoyer für die Mark.
2: Austritt aus dem Euro, aber wir bleiben in der Union. Die Union wollen wir reformieren.
1: Sie können nicht in einer Sendung innerhalb von einer halben Stunde sagen, ich bin für den Euro und ich bin gegen den Euro.
2: Ich bin dafür, die Union zu reformieren und raus aus dem Euro. Das ist Grund-DNA.
1: Das haben Sie eingangs noch bestritten.
2: Das ist Grund-DNA.
4: Und wieder hohe Wechselkursunterschiede finden Sie gut.
2: Das wird dann über den EQ oder eine andere Währung abgerechnet. Aber der Deutschland ging es immer gut mit einer starken Währung.
3: Ich würde Sie jetzt mal wieder reinholen in diese Runde, als jemand, der von außen draufschaut, als Journalist und solche Diskussionen ja in Sachsen-Anhalt auch ständig miterlebt hat im Wahlkampf. Wie schwer tun sich Leute, die Fakten auf den Tisch legen, zu bestehen gegenüber den Argumenten der AfD?
5: Also erstmal, wenn es zu sehr durcheinander geht, das ist zwar das Wesen dieser Sendung, schreckt das den Menschen stark ab. Es ist schon so, dass emotionale Themen besser ziehen als Fakten. Erst recht, wenn es kompliziert wird. Dass man wird dringen, das war in diesem Wahlkampf auch klar, mit Fakten alleine nicht durch. Und das ist deswegen vielen noch nicht so gut gelungen. Es ist ein Teil dieses Wahlergebnisses und vielen anderen Dingen auch. Das hat Ulrich Siegmund eben ganz anders gelöst. Er hat eine Rhetorik, die wesentlich weicher ist, als Sie das zum Beispiel machen. Und auch die anderen hier. Und das hat eben auch bei vielen Menschen sehr verfangen. Und das war auch ein großer Teil seines Erfolgsgeheimnisses, wenn es ein Geheimnis überhaupt ist, liegt darin.
3: Und weil es jetzt gerade mal über Fakten ging, also meine Redaktion hat auf eine Aussage geschaut, weil Sie vorhin zur Inklusion sich da eingelassen haben. Björn Höcke hat im MDR-Sommerinterview am 9. August 2023 mit dem Moderator Lars Sänger gesagt, unter anderem müssen wir das Bildungssystem auch befreien von Ideologieprojekten wie beispielsweise der Inklusion. Also wir befreien uns von Inklusion. Das ist etwas ganz anderes, als eine Sonderschule irgendwie zu stärken. Deswegen, sowas checken wir. Wir können sowas nicht immer in der Sendung gleich checken, aber das haben wir jetzt gerade gecheckt.
2: So viel zu den Fakten. Ich glaube, dass Sie das jetzt gleich gecheckt haben. Und ich habe Ihnen gesagt, wie wir das sehen, dass wir eben die Förderschule erhalten wollen. Und nicht anderes will Herr Höcke auch. Herr Höcke ist zudem Lehrer, der möchte auch die Förderschule erhalten.
1: Er hat Menschen mit Behinderung als Belastungsfaktoren bezeichnet.
2: Über die Inklusion gesprochen, dass die nicht in jedem Falle immer möglich ist.
3: Ja, gar nicht möglich. Wir müssen es ja abschaffen als Ideologieprojekt. Aber wollte ich nur mal klarstellen, so, wir sind jetzt schon recht am Ende der Sendung. Deswegen würde ich Sie noch mal bitten, was ist jetzt wichtig in den nächsten Wochen und Monaten für Deutschland, um Lösungen für Probleme zu finden? Wollen Sie mal anfangen?
1: Notwendig ist, dass wir den Standort wieder stärken in seiner Wettbewerbsfähigkeit. Da gehört der Abbau von Bürokratie dazu. Da gehört eine zukunftsfähige Energieversorgung dazu, die Senkung der Energiekosten. Und da gehört schlicht und ergreifend mit dazu, dass wir auch deutlich machen, dass die Bundesrepublik Deutschland der beste Staat auf deutschem Boden ist, den wir jemals hatten. Dass wir ein starkes Land sind, dass wir eine starke Substanz haben, dass wir große Aufgaben haben und große Herausforderungen. Aber dass der Staat eben kein nach Dope stinkender fauler Assi ist, sondern dass der deutsche Staat, dass unser Land es auch wert ist, dass man es verteidigt. Björn Höcke hat im Landtag gesagt, dieses Land ist nicht verteidigungswürdig. Und da frage ich mich schon, was ist das für ein Patriotismus, das eigene Land nicht als verteidigungswürdig zu bezeichnen?
3: Was ist aus Ihrer Sicht wichtig für die nächsten Monate?
2: Das Allerwichtigste ist, dass die Politiker aufhören, ständig Gräben aufzumachen. Dass ständig Fake News, wie hier werden nur Fake oder viele Fake News verbreitet. Der Graben wird immer tiefer. Wir müssen zu einer Zusammenarbeit finden.
3: Denn Sie haben vorhin gesagt, also wir haben hier eine Fake News aufgedeckt, deswegen verbreiten von Fake News, da sind wir dran. Ich unterstelle dieser Runde, dass hier keine Fake News verbreitet werden. Von der Runde,
1: dass der verlängerte Arm Moskaus
2: sich über Fake News beschwert, ist wirklich absurd. Das ist doch ein glatter Witz.
3: Ja, okay, wir wollen jetzt nicht in die Diskussion gehen, sondern
2: zur NATO. Wir haben mit Russland überhaupt nichts zu tun.
3: Andres, Sie dürfen auch darauf reagieren, wenn Sie wollen. Aber das ist jetzt quasi so der Schlusspart dieser Sendung, Ihr Schlussstatement.
0: Ich wollte jetzt eben nicht durcheinander reden, damit eben auch das für die Hörerinnen und Zuschauer irgendwie noch erträglicher ist. Ich glaube, was wir machen müssen, ist erstens die Wählerinnen und Wähler alle ernst nehmen. Und das ist mir besonders wichtig. Nicht jetzt irgendjemanden dämonisieren, weil er AfD gewählt hat, sondern mit den Leuten wirklich sprechen. Das ist ganz wichtig. Punkt eins. Punkt zwei, wir müssen wirklich schauen, dass wir unsere Sozialsysteme und damit eine Essenz unserer Demokratie und unseres Staates auf stabile, glaubwürdige Beine stellen und sie zukunftsfest und zuverlässig machen. Das finde ich besonders wichtig. Den wirtschaftlichen Punkt hat die CSU gemacht. Und dann ist mir noch ganz wichtig, dass wir uns auch noch mal ehrlich machen, warum wir ja so ein Problem haben mit einer Partei wie die AfD. Weil das Problem ist ja, wir haben ja auch unsere Unterschiedlichkeiten. Das Problem ist, die finden das Grundgesetz, wie es ist, eben in der Form nicht gut. Und das ist der Unterschied zwischen allen anderen Parteien. Und das ist mir wichtig.
3: Sie dürfen und Sie dürfen auch.
5: Reformen jetzt nochmal wirklich, die wichtig sind, einem Realitätscheck zu unterstellen und zu unterziehen und dann den Menschen auf Augenhöhe vernünftig zu erklären. Und letzter Punkt, Fakten, das war Martin Reichert, das Zitat, was Sie eben brachten, Landesvorsitzender der AfD in Sachsen-Anhalt bei der Generation Deutschland.
4: Die Einzelnen brauchen das Gefühl, dass es für sie und für ihre Kinder die Tendenz nach oben geht. Und Politik hat diese Aufgabe, und zwar auf rechtsstaatliche und demokratische Weise.
3: Die Politik vielen Dank, wir sind am Ende, Frau Ebner-Staller. Vielen Dank fürs Zuschauen, vielen Dank an diese Runde. Wir haben eine sehr interessante Diskussion erlebt. Nächste Woche gibt es wieder eine interessante Diskussion, welche Gefahr geht von Russland aus. Bitte wieder einschalten, schönen Abend.
1: Ja, wieder dabei.
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16: Unterwegs in Dubrovnik mit Thea Batinic. Die 75-Jährige ist wohl das, was man ein echtes Urgestein der kroatischen Hafenstadt nennt.
17: Das ist das Haus, in dem ich geboren wurde. Dort lebe ich immer noch. Ich habe das zweite Stockwerk und die Hälfte des Dachbodens geerbt.
16: Seit Jahrzehnten erlebt sie aus nächster Nähe, wie sich der Tourismus in ihrer Heimatstadt verändert hat.
17: Schneller, billiger, weniger Zeit. Es muss immer mehr sein und das möglichst sofort. Mehr, mehr, mehr.
16: Die Touristenmassen seien wie ein Tsunami, sagt Thea. Jahr für Jahr kommen knapp 1,5 Millionen Besucherinnen und Besucher in die Adria-Stadt. UNESCO-Weltkulturerbe, von einer mächtigen Stadtmauer umgeben, Drehort der Erfolgsserie Game of Thrones. Eine der schönsten Städte Europas, Dubrovnik lebt vom Tourismus. Doch der Erfolg droht die Stadt zu ersticken. Im Rathaus sind wir mit Bürgermeister Mato Frankovic verabredet. Eigentlich wollten wir ihn draußen treffen, doch daraus wird nichts. Frankovic steht unter Polizeischutz, nicht das erste Mal. Seit seinem Amtsantritt 2017 hat er den Kurs der Stadt verändert und dem Massentourismus den Kampf angesagt. Das hat ihm Gegner eingebracht.
18: Alles, was ich tue, tue ich für die Stadt. Und natürlich gibt es viele Menschen, denen das nicht gefällt. Manche von ihnen haben vermutlich geglaubt, dass ich durch Drohungen eingeschüchtert werde und einen Rückzieher mache, statt entschlossen Entscheidungen zu treffen.
16: Hinter den Einschüchterungsversuchen vermutet Mato Frankovic Immobilienspekulanten mit Verbindungen zur Mafia in Montenegro. Doch was ihm zu Hause Drohungen einbringt, zeichnet die Europäische Union aus. Dubrovnik ist European Green Pioneer of Smart Tourism 2026, Europas Vorreiterstadt für intelligenten und nachhaltigen Tourismus.
18: Rund um die Altstadt wandeln wir 185 Grundstücke, die bislang als Bauland ausgewiesen waren, in Grünland um. Denn wir sind der Ansicht, dass Dubrovnik keine weiteren Wohnungen und keine weiteren Ferien- oder Touristenunterkünfte mehr braucht.
16: Was es für die Bewohner bedeutet, wenn immer mehr Wohnraum an Touristen vermietet wird, erzählt uns Thea Batinic am Beispiel ihres historischen Wohnhauses. Dort wurden Wohnungen in Airbnb-Unterkünfte verwandelt, gut zu erkennen an den Schlüsseltresoren am Eingang.
17: Eines Tages kam ich nach Hause und traf im Flur auf ein freundliches britisches Paar mit riesigen Koffern. Sie fragten mich, was ich hier mache. Ich antwortete, Verzeihung, aber ich wohne hier seit 75 Jahren.
16: Besonders sichtbar wird der Besucheransturm dann, wenn die riesigen Kreuzfahrtschiffe anlegen. Früher waren es bis zu 10 an einem Tag.
19: Wir haben jetzt festgelegt, dass vormittags maximal 4.000 und nachmittags ebenfalls maximal 4.000 Kreuzfahrtpassagiere in die Stadt dürfen. Also können nur ein oder zwei Kreuzfahrtschiffe vor Anker gehen.
16: Doch Begrenzungen alleine reichen nicht aus. Dubrovnik setzt zusätzlich auf digitale Besucherlenkung. Ziel ist es, die Menschenmassen in der Altstadt zu entzerren, erklärt uns Juliana Antic-Brautovic vom Amt für Kultur und Kulturerbe der Stadt.
20: Wenn sich alle Besucher gleichzeitig an einen Ort drängen, ist nichts gewonnen. Deshalb versuchen wir, die Touristen mit dem Dubrovnik-Pass über die Stadt zu verteilen.
16: Über eine App können Besucher in Echtzeit sehen, wo sich gerade besonders viele Menschen aufhalten. So sollen überfüllte Sehenswürdigkeiten entlastet werden.
20: Hier sehen die Besucher jetzt zum Beispiel, dass das Kulturhistorische Museum voll ist und sie warten müssten. Ab 17 Uhr ist weniger los. Und in der Zwischenzeit könnten sie das Seefahrtsmuseum besuchen.
16: Alle Maßnahmen zusammen sind Teil eines grundlegenden Kurswechsels in Dubrovnik. Nicht immer mehr Touristen, sondern eine lebenswerte Stadt für die Menschen, die hier wohnen.
18: Wenn man merkt, dass der Tourismus die Lebensqualität zerstört, dann muss man die Reißleine ziehen.
16: Die Einwohner setzen darauf, dass der Weg des Bürgermeisters ihre Stadt bewahrt. Denn Dubrovnik ist für Menschen wie Thea Batinic weit mehr als eine wertvolle Immobilie. An diesem Ort hängt ihr ganzes Leben.
17: Heimat bleibt Heimat. Sehr oft fragen mich die Leute, ob ich die Wohnung verkaufen möchte und bieten mir dafür enorm viel Geld. Doch selbst wenn mir jemand 1 Million Euro bieten würde, würde ich nicht verkaufen. Wenn sie für jemanden, der nie hier gelebt hat, 1 Million Euro wert ist, dann ist sie für mich mindestens 10-mal so viel wert.
16: Dubrovniks Balanceakt zwischen Tourismus und Lebensqualität. Ein Beispiel, das weit über die Mauern der Stadt hinausweist und zeigt, wie Europas Urlaubsziele künftig bestehen können.
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31: Digitalisierung verspricht Fortschritt und Teilhabe. Doch sie kann auch ausschließen. Denn längst nicht alle Länder, Regionen und Menschen sind gleichermaßen bereit für ein Leben, das immer stärker ins Netz verlagert wird.
32: Dann geht's jetzt mal los.
33: Hauptsache, das Internet hält durch.
31: Estnische Wahlhelfer brechen auf mit Papier, Stimmzetteln und einer Plastikurne. Ausgerechnet in einem der digitalsten Länder Europas, wo Online-Wahlen seit 21 Jahren selbstverständlich sind. Doch nicht jeder will das.
34: Ich traue diesem E-Voting nicht.
31: Wer die digitale Welt nutzen und mitgestalten soll, braucht außerdem das nötige Wissen. In Sachsen fährt deshalb eine digitale Werkstatt dorthin, wo solche Bildungsangebote rar sind.
35: Es gibt ein ganz starkes Missverhältnis von der Dichte an Orten der Digitalbildung in den Städten. Und in den ländlichen Räumen gibt es wenig gewachsene Strukturen.
36: Sehr gut.

0: Ein Sonntag im Oktober. In Estland stehen Kommunalwahlen an. Wählen kann man hier seit Jahren über das Internet oder ganz klassisch im Wahllokal. Wer dort nicht selbst hinkommt, kann die Wahlkommission nach Hause bestellen. In ländlichen Regionen fahren Helfer mit einer mobilen Urne von Haus zu Haus. Eine analoge Dienstleistung in einem fast vollständig digitalisierten Staat.
1: Die Wahlkommission ist angekommen.
2: Ja.
1: Sie wollten zu Hause wählen?
3: Ja.
0: Helju Felks ist nicht mehr so mobil. Für einige Minuten wird ihre Küche deshalb zur Außenstelle des Wahllokals. Die Helfer prüfen zuerst ihre Identität.
4: Der Ausweis ist gültig. 6, 5, 1, 0.
1: Helju Felks existiert tatsächlich und Sie sind auch in unserem Bezirk. Ich vermerke das auf der Wahlliste.
5: Da warst du.
0: Der ganze Aufwand wird für eine einzige Stimme betrieben. Estland macht das bewusst. Denn ein digitaler Zugang allein genügt nicht, wenn ein Teil der Bevölkerung ihn nicht nutzen kann, nicht nutzen möchte oder die nötigen Kenntnisse nicht hat. Um Wissen geht es auch im Fab-Mobil, einem umgebauten Doppeldeckerbus, der rund 1200 Kilometer weiter südwestlich unterwegs ist.
6: Wir sind auf dem Weg nach Altenberg,
7: ein kleiner Ort an der tschechischen Grenze, südlich von Dresden, und das ist ziemlich genau unsere Zielregion. Weil da sind ja auch Kids und junge Menschen, die sich mit Technologie und Digitalität auseinandersetzen wollen oder sollten. Und wir sind da und ermöglichen denen das, abseits der Städte.
0: Christian Zöllner und sein Team steuern Schulen in ganz Sachsen an. Mit an Bord Computer, elektronische Bauteile, Werkzeuge und Geräte, mit denen Kinder experimentieren können. Das Fab-Mobil ist eine digitale Werkstatt auf Rädern. Am Glückauf-Gymnasium in Altenberg haben sich mehrere siebte Klassen für einen mehrtägigen Workshop angemeldet. Die Grundlagen des Programmierens sollen sie direkt im Bus lernen.
8: Man kann sich selber eine Welt zusammenbauen. Also da sind schon so vorgefertigte Sachen. Also ich kann quasi meinen Hintergrund bestimmen. Ich kann Objekte und Symbole und Figuren platzieren. Ziel ist es, dass sie mit diesen Werkzeugen, Figuren und Objekten ein kleines Spiel entwickeln.
9: Öffne den Sarg, ohne von dem Vampir ausgesaugt zu werden. Danach suche wir Gegenstand.
8: Genau, also was man jetzt noch nicht gesehen hat, der Vampir verfolgt dich, ne? Sehr gut.
0: In nur 2 Tagen hat jede Gruppe ihr eigenes Computerspiel entworfen. Solche digitalen Fähigkeiten will auch die Europäische Union stärken. Doch dazu braucht es erstmal technische Grundlagen. Bis 2030 sollen alle Haushalte in